0: Eigentum oder Autos haben laut der Umfrage der ZAW und der Uni St. Gallen zugenommen. Grundsätzlich schätzen die Menschen die Schweiz aber als sehr sicher ein, auch wenn sich das Sicherheitsgefühl leicht verschlechtert hat. Gut 83% der Befragten sagten, sie fühlten sich auch nach Einbruch der Dunkelheit sicher. Das sind knapp 5 Prozentpunkte weniger als noch 2022. Gut jede dritte befragte Person kritisierte außerdem eine zu geringe Polizeipräsenz. Für die repräsentative Umfrage wurden knapp 13.500 Personen befragt.
1: Ronja Bollinger. Zu zwei Meldungen aus dem Ausland. Im Schwarzen Meer vor der rumänischen Küste ist auf einem Chemie- und Öltanker Feuer ausgebrochen. Es sei unklar, ob das Schiff von einer Drohne getroffen wurde, sagte der rumänische Verteidigungsminister. Zuletzt gab es mehrere Drohnenangriffe auf Schiffe in bulgarischen Hoheitsgewässern im Schwarzen Meer. Und nachdem US-Präsident Donald Trump massive Erkundungen von Öl- und Gasvorkommen auf Grönland angekündigt hat, widerspricht nun die grönländische Regierung. Es gebe zwar Aktivitäten von US-Unternehmen, sagte ein Vertreter des grönländischen Wirtschaftsministeriums zu CNN. Von umfangreichen Erkundungen könne aber keine Rede sein und auch kleinere Projekte könnten noch Jahre dauern. In der türkischen Millionenmetropole Istanbul haben heftige Regenfälle zu Überschwemmungen geführt. Zahlreiche Straßen stehen unter Wasser und Unterführungen und Keller seien vollgelaufen, meldet die Nachrichtenagentur Anadolu. In einigen Stadtteilen habe es auch Erdrutsche gegeben. Laut den Behörden ist ein 14-jähriges Kind gestorben. Es habe einen Stromschlag erlitten, als es in eine Pfütze trat. Wegen der Überschwemmungen wurden die Menschen aufgefordert, ihre Häuser nur, wenn absolut nötig, zu verlassen. Menschen, die in Kellerwohnungen leben, sollten die Nacht aber nicht dort verbringen. Die Schulen in Istanbul bleiben heute Donnerstag geschlossen. Das Wetter im Flachland liegt zunächst Nebel, sonst ist es meist sonnig bei 15 bis 22 Grad. Das waren Nachrichten von Radio SRF, verantwortlich Frank Estermann. SRF Verkehrsinfo von 2.03 Uhr auf der A1 Yverdon Richtung Genf zwischen Gonsonnet und der Verzweigung Villach-Sainte-Croix besteht Gefahr durch ein Pannenfahrzeug.
2: 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Das hier ist Ihr Infosender, schön sind Sie mit dabei. Und weiter geht's mit unserer Podcast-Serie Epsteins Netz bis in die Schweiz. Bevor es losgeht, ein Hinweis, in dieser Folge werden sexuelle Übergriffe geschildert. Die Dunkelhaarige mit den braunen Augen und den vollen Lippen oder die mit den wilden roten Locken und dem intensiven Blick. Wer holt sich am Ende das Krönchen und die Schärpe? Es ist immer das gleiche Muster, nachdem sich Schönheitswettbewerbe in den 90er Jahren abspielen. Und die Frauen, die teilnehmen, werden vor allem auf ihr Aussehen reduziert und danach bewertet. Beatrice Keul gilt als die große Blonde mit den hohen Wangenknochen am Schönheitscontest von Donald Trump in New York.
3: Ja, er war ein Bodyguard von ihm, von seinem Entourage. Und dann hat er die Tür zugemacht, er ist verschwunden. Und da habe ich einen brutalen sexuellen Übergriff von Trump überlebt.
2: Was Beatrice Keul in dieser Folge erzählt, schockiert mich. Und sie ist nicht die Einzige, die so etwas schildert.
4: Donald started talking to me and talking to Jeffrey and just putting his hands all up and down my body.
2: In dieser Folge erzählen Stacey Williams und Beatrice Keul von mutmaßlich sexuellen Übergriffen durch Donald Trump. Wir stoßen auf sie im Rahmen unserer Recherche zu Jeffrey Epstein. Denn beide haben den Sexualstraftäter persönlich kennengelernt. Dass sie jedoch auch von Donald Trump berichten, zeigt mir, da hängt vieles zusammen. Und womöglich gehört das alles zum System Epstein. Ich will unbedingt mehr wissen über dieses Netzwerk. Wer gehörte alles dazu? Denn Jeffrey Epstein war nicht allein.
1: Das ist wirklich quer durch Politik, Wirtschaft, Wissenschaft, Kultur, Justiz.
2: Über Jahre knüpfte er Kontakte zu reichen und mächtigen Menschen.
1: Eben Bill Clinton und Donald Trump. Tech-Leute wie zum Beispiel Peter Thiel, Elon Musk oder Bill Gates.
2: Und Jeffrey Epstein baute Strukturen auf, die ihm Zugang zu jungen Frauen verschafft haben. Ich will verstehen, wie er war und wie er sich in der Welt der Superreichen bewegt hat.
5: Und er kam dann betont zu spät und hatte dann Jeans an und so Samtslipper und sich hinwegsetzen über so bestimmte Etiketten und Protokolle, dass er da klar gemacht hat, er ist jetzt der Chef.
2: Ihr hört Epsteins Netz bis in die Schweiz. Eine Serie von News Plus Hintergründe. Mein Name ist Vanessa Ledergerber. Das ist Folge 2 in Jeffreys Visier. In diesem Podcast mache ich mich auf die Suche nach Puzzleteilen, die am Ende im besten Fall ein Bild ergeben. Aber es läuft nicht immer alles so, wie ich mir das vorgestellt habe. Zum Beispiel das Interview mit Beatrice Keul. Ich habe sie nämlich leider nie persönlich getroffen, obwohl ich das natürlich wollte. Sie ist heute 56 Jahre alt, wohnt immer noch in der Schweiz und hat 2 Kinder. Und wir haben uns verabredet. Aber einen Tag vor der Aufnahme ruft sie mich an und sagt ab. Es sei ihr zu heikel, mich live zu treffen. Sie fühle sich nicht wohl dabei zu reisen, denn sie werde bedroht. Sie erzählt mir, dass jemand mehrfach die Reifen ihres Autos manipuliert habe. Ich hake nach. Ich möchte wissen, wann das passiert ist, ob sie Anzeige erstattet hat, ob es Fotos gibt. Doch konkrete Belege für diese Vorfälle kann sie mir nicht geben. Ich kann deshalb auch nicht sagen, was dahinter steckt oder ob die Vorfälle mit ihren Aussagen über Trump und Epstein zusammenhängen. Was ich aber sagen kann, Beatrice Keul fühlt sich bedroht. Das spüre ich im Gespräch mit ihr deutlich und ich möchte das respektieren. Wir einigen uns auf ein Interview via Videocall. Wir reden fast 3 Stunden lang und Beatrice Keul erzählt mir dabei ausführlich von einem brutalen sexuellen Übergriff durch Donald Trump. Sie schildert mir diesen Moment, als sie vor der Tür zu dieser Suite im Plaza Hotel steht. Sie aufstößt und von Trump gepackt worden sei, so beschreibt sie es mir.
3: Wenn die Tür aufging, habe ich ihn nicht gesehen und ich ging rein und ich hatte gar keine Zeit, um links und rechts zu schauen, dass er plötzlich einfach das von mir nimmte, was er wollte.
6: Und wenn es für Sie in Ordnung ist, können Sie beschreiben, was in dem Moment mit Ihnen passiert ist? Wie haben Sie sich da gefühlt?
3: Also ich war natürlich unter Schock und ich glaube, am Anfang war ich mehr blockiert und so richtig frozen, wie die Amerikaner sagen, weil ich habe keine Sekunde mit so etwas gerechnet. Somit konnte ich hatte einfach keine Chancen, weil das kam einfach. Ich hoffte, dass den Mann, die hinter die Tür war, mich hörte und würde kommen. Ich habe alles probiert, was ich konnte, aber voilà, das war eine Mischung. Frozen, betten, schreien. Sich wehren, ich kann es nicht mehr beschreiben als das.
6: Ja, Sie dürfen auch jederzeit sagen, wenn es Ihnen zu nahe geht oder es zu, ja, wenn Sie sich nicht mehr wohlfühlen.
3: Nein, machen wir weiter, weil das ist wie eine offene Wunde, da werden Sie das Horror nie los. Das ist, man kann es probieren, wie viel man will, das hebt einfach. Und das schleppen sie ein ganzes Leben mit. Und sehr viele verstehen das nicht, außer sie haben das erlebt. Und das ist so. Ihm ist es egal. Ich probiere immer, so wenig Detail zu geben wie möglich, weil sonst ist das unmöglich weiterzugehen. Und wir müssen aber trotzdem weiterfahren, weil es gibt noch so viele Themen. Er wurde zum Tier. Von einer Sekunde zu die nächste. Und dann kam natürlich die Krönung, oder? Wenn das endlich alles fertig war, dann sagte er, You have to keep quiet, otherwise bad things will happen to you. Er droht mich noch.
2: Ich finde es krass, was Beatrice Cole hier erzählt. Es macht mich betroffen, ehrlich gesagt. Und mir fehlen da im Gespräch auch kurz die Worte. Wir sind nicht die Ersten, denen Beatrice Cole davon berichtet. Der Übergriff selbst ist nicht unabhängig belegt. Und Donald Trump weist die Vorwürfe zurück. Auch gerichtlich ist dieser sexuelle Übergriff nie festgestellt worden. Beatrice Cole hat damals keine Anzeige gemacht. Aber es gibt Belege für Teile der Geschichte. Für die Teilnahme von Beatrice Cole an diesem Wettbewerb, für ihre Begegnung mit Trump und dafür, dass sie bereits lange vor ihrem öffentlichen Auftreten von dem Vorfall erzählt hat. Am Ende bleibt ihre Schilderung, ihre Erinnerung daran, was damals passiert sein soll. Und Beatrice Cole ist nicht allein. Wie wir heute wissen, reiht sie sich in eine lange Liste von Frauen und Mädchen ein, die berichten, von Donald Trump sexuell belästigt, missbraucht oder sogar vergewaltigt worden zu sein. Gerade im Sommer ist Trump rechtskräftig verurteilt worden in einem Fall. Er hat 1996 eine Frau sexuell missbraucht, in einer Umkleidekabine eines Luxuskaufhauses in New York. Er musste ihr über 5 Millionen Dollar Schadenersatz bezahlen, wegen dem sexuellen Missbrauch und auch wegen Verleumdung. Eine weitere Frau, die redet und sich zur Wehr setzt, ist Stacey Williams. Und sie redet auch mit mir.
7: All right. I start the recording.
8: Okay.
2: Ihr Name sagt euch wahrscheinlich nichts.
7: I was a model in the late 80s through the 90s.
2: In der Modelwelt der 90er Jahre gehört Stacey Williams zu den Großen. Sie lässt sich für das legendäre Magazin Sports Illustrated Swimsuit Issue fotografieren, schafft es mehrfach aufs Cover und wird später sogar in die Hall of Fame des Magazins aufgenommen. Es ist die Ära der Supermodels. Kate Moss, Naomi Campbell, Claudia Schiffer, Tyra Banks. Models sind zu dieser Zeit in den 90ern plötzlich Weltstars und prägen die Popkultur. Vielleicht erinnert ihr euch auch noch an die legendären Victoria's Secret Shows. Models in Unterwäsche, riesige Engelsflügel, Millionen Menschen verfolgen die Shows vor dem Fernseher. In dieser glamourösen Modelwelt gibt es damals einen mächtigen Mann, Leslie Wexner. Den Namen kennen wir bereits aus der ersten Folge. Wexner ist der Milliardär, der Jeffrey Epstein sein Vermögen anvertraut und ihm damit Zugang zu den exklusivsten Kreisen der US-amerikanischen Elite verschafft. Die Verbindung zwischen Jeffrey Epstein und der Modelwelt ist also schon früh da. Stacey Williams lernt Epstein bei einem Abendessen kennen, 1992. Zu dieser Zeit arbeitet sie mit einer New Yorker Modelagentur zusammen. Und die Frau, der diese Agentur gehört, ist heute eine der Personen, deren Name in den Epstein-Falls immer wieder auftaucht.
7: I was with an agency in New York called Next Models that was owned by a woman named Faith Cates. And she, if anyone's familiar with the Epstein files, she is a very prominent figure on there. She was very close to him.
2: Diese Agenturinhaberin Faith Cates habe sie zu einem Nachtessen eingeladen. Und da saß dann eben auch Epstein mit am Tisch.
7: And Jeffrey was there. I can't remember the other models. There were a couple other women. And then sort of the requisite men, older men around the table. And Jeffrey Epstein was one of them.
2: Stacey Williams erzählt mir das alles in einem Videocall. Sie lebt in Los Angeles, ist 58 Jahre alt und sie hat einen sehr wachen Blick. Stacey Williams wirkt auf mich wie eine Frau, die der Welt etwas zu sagen hat. Und auch ganz genau weiß, wie sie das tun muss. Ich habe das Gefühl, sie kann die einzelnen Momente, die sie mit Jeffrey Epstein erlebt hat, auch 30 Jahre später noch sehr gut rekonstruieren. Sie erzählt mir, Jeffrey Epstein habe sie an diesem Dinner angesprochen. Auf sie habe er intelligent gewirkt und charmant.
7: And we started talking and I thought he was intelligent and charming. I didn't know anything about him when I met him. And
2: Kennen tut Stacey Williams ihn da aber noch nicht. Sie reden über Politik, über die aktuellen Präsidentschaftskandidaten Bill Clinton und Al Gore, der sein Vize werden soll. Es ist kurz vor den Wahlen. Und laut Stacey Williams bleibt es nicht bei dieser einen Begegnung. Stacey Williams erzählt es so. Sie trifft Jeffrey Epstein ein paar Wochen später wieder, an einer Weihnachtsparty, einmal mehr im schicken Plaza Hotel, organisiert von Donald Trump. Die Party findet in einer der riesigen Suiten statt. Epstein habe sie Trump dann auch direkt vorgestellt und Stacey Williams hat da den Eindruck, dass die beiden sehr eng miteinander sind.
7: You could tell that they were very close friends and that they were two men that were, you know, definitely at that point I picked up on a little bit of a predator vibe and just the way men would talk to models back in the day.
2: Sie hätten mit ihr geredet, wie Männer zu dieser Zeit halt mit Models geredet hätten. Und sie spüre einen predator vibe, wie sie es nennt. Williams und auch Beatrice Coyle brauchen diesen Begriff in unseren Gesprächen oft. Predator, Raubtier, Männer auf der Jagd. Trump habe schon zu dieser Zeit einen zweifelhaften Ruf gehabt, was seinen Umgang mit Frauen angeht. Aber Epstein habe sie anders wahrgenommen.
7: I gave Jeffrey Epstein my phone number because we were going to keep in touch.
2: An diesem Abend tauschen die beiden ihre Nummern aus. Dass er mit ihr über Politik redet, spricht sie an. Sie habe da irgendwie nicht wahrgenommen, wie schmierig Jeffrey Epstein gewesen sei, sagt sie mir. Sie treffen sich ab da immer mal wieder, gehen spazieren oder auch mal zusammen ins Yoga. Sie und Epstein sind in Kontakt, telefonieren häufig, erzählt sie. Aber dann kommt dieser Tag, der alles ändert. Ein Erlebnis, das sich für immer in Stacey Williams Gedächtnis festbrennt. Sie erinnert sich so. Wenige Tage nach der Weihnachtsparty von Trump nimmt Epstein sie mit in dessen Büro, in den Trump Tower. «Komm», sagt Epstein zu ihr, «wir gehen kurz hoch zu ihm, er wird sich sicher freuen, uns zu sehen.»
7: That was also confusing, because I was like, are we dating, are we not dating, what is this? Now you're dropping me off with this guy.
2: Sie sei verwirrt gewesen, habe sich gefragt, ob das jetzt ein Date mit Epstein sei oder nicht und warum er sie jetzt zu diesem Typen schleppe, Donald Trump, der ihr nicht sonderlich sympathisch gewesen sei und den alle Models eigentlich meiden würden. Aber sie sei dann doch mitgegangen.
7: We walk in the direction of his office, and before we even went inside the office, right outside the door, Donald came out. So we were standing in this sort of waiting area, and he had an assistant who was around.
2: Also der New Yorker Immobilienbesitzer Donald Trump sei ihnen da entgegengekommen vor seinem Büro, in einer Art Wartebereich. Da sei auch noch eine Assistentin gewesen. Und dann habe Trump einfach angefangen, Williams zu begrapschen, gegen ihren Willen und vor den Augen von Epstein.
7: Donald started talking to me and talking to Jeffrey and just putting his hands all up and down my body.
2: Und dabei habe er einfach mit Epstein weitergeredet. Die beiden hätten einander auch noch angegrinst, als wäre das das Normalste auf der Welt. Am helllichten Tag in einem belebten Bürogebäude auf dem Gang sei das passiert. Und das habe sie geschockt, erzählt mir Stacey Williams.
7: Now the strange thing for me was that Jeffrey Epstein was standing there talking to him and they were both talking like it wasn't happening. And that's what really...
2: Wenn sexuelle Belästigung in der Metro oder auf der Straße passiere, dann wehre man sich oder laufe davon. Und sie sei eigentlich mehr die Art von Frau, die sich gut zur Wehr setzen könne. Aber das da sei ja in einem Bürogebäude passiert, wo Lifttüren auf- und zugehen und Menschen rein- und rauskommen und die Person, mit der du da bist, tut so, als würde nichts passieren. Und da sei sie einfach nur stocksteif dagestanden, wie eingefroren.
7: I froze.
2: Das alles habe gerade mal ein paar Minuten gedauert. Danach fährt sie mit Jeffrey Epstein mit dem Lift wieder nach unten, geht mit ihm raus auf die Straße und er beginne sie anzuschreien.
7: Why did you let him do that? Why did you? And he was enraged. And I thought, instead of saying why did you let him do that, you know, I was still so confused. So I.
2: Warum hast du das zugelassen? Er sei plötzlich richtig wütend gewesen und sie habe noch nicht mal richtig begriffen, was gerade eben überhaupt passiert sei im Trump Tower und habe sich dann auch gefragt, ja, warum habe ich ihn machen lassen? Ich denke mir, ein typisches Muster bei sexueller Belästigung. Das Opfer fragt sich sofort, ob es falsche Signale ausgesendet hat, etwas zugelassen habe. Und Williams wird hier anscheinend noch von Epstein zu genau diesem Gedanken gedrängt.
4: And I just turned and I walked south back to the village where I lived and he went the other way.
2: Sie seien dann in verschiedene Richtungen davongegangen und ab da hätten sie nie mehr darüber gesprochen. Und nach ein oder zwei weiteren Treffen nach diesem Erlebnis habe sie den Kontakt zu Jeffrey Epstein abgebrochen. Heute sagt Stacey Williams, das, was sie da erlebt habe, sei sehr ähnlich zu dem, was andere Frauen berichten, die durch Trump belästigt worden seien. Sie habe es erst begriffen, als viel, viel später, 2016, eine Aufnahme mit Donald Trump an die Öffentlichkeit kommt. Die Aufnahme selbst ist von 2005. Er dachte, das Mikrofon sei ausgeschaltet, war es aber nicht. Und er sagt da diese abscheulichen, frauenverachtenden Dinge, die danach um die Welt gehen.
8: Hey, when you're a star, they let you do it. You can do anything.
9: Whatever you want.
8: Grab them by the pussy. I can do anything.
2: Wenn du ein Star bist, lassen sie dich machen. Du kannst machen, was du willst. Pack sie im Schritt.
4: And I was like, oh my God, that's what that was. You know, that's what that was. So, and Jeffrey delivered me to him.
2: Das war es. Erst da habe sie Trumps Verhalten endlich irgendwie einordnen können und auch für sich den Schluss gezogen, dass Jeffrey sie ihm komplett ausgeliefert habe.
4: I was a piece of meat served up to him.
2: Serviert wie ein Stück Fleisch. Und Epstein habe genau gewusst, was er da mache, sagt Williams. Ich finde, die Szene erinnert auf eine erschreckende Weise an die Geschichte von Beatrice Coyle. Beide glauben, sie seien in eine glamouröse Welt eingeladen worden und beschreiben dann, wie sie in ein Machtgefüge geraten, wie sie unter Schock stehen, sich nicht wehren können und vor allem auch nicht einordnen können, was da passiert, weil es so unvermittelt, so unerwartet passiert und in einer Situation, in der sie sich vermeintlich sicher fühlen. Und genau wie auch Beatrice Coyle traut sich Stacey Williams erst viele Jahre später mit ihrer Geschichte an die Öffentlichkeit. Wenn ich diese Geschichten höre, fühle ich mich irgendwie machtlos, resigniert. Ich frage mich, wie viele Frauen wohl so etwas erlebt haben und ich wünsche mir wenigstens Gerechtigkeit. Aber Beatrice Coyle und Stacey Williams sprechen hier über den Mann, der heute Präsident der Vereinigten Staaten ist. Aber immerhin sprechen sie darüber. Denn viele Frauen tun das nicht aus Scham, aus Angst oder weil sie das Erlebte jahrzehntelang für sich behalten haben. Auch viele Frauen, die mit Jeffrey Epstein in Kontakt kamen, haben nie öffentlich über das gesprochen, was ihnen passiert ist. Einige ihrer Geschichten lassen sich heute anhand der veröffentlichten Epstein-Files zumindest teilweise rekonstruieren. Und manche dieser Spuren führen bis in die Schweiz. Eine davon ist die Geschichte von Selma. Ihr Fall zeigt etwas Entscheidendes, wie sich Epsteins Vorgehen über die Jahre verändert hat und wie aus einzelnen Kontakten ein immer ausgefeilteres System wurde. Selmas Geschichte spielt im Jahr 2011. Ihren Namen haben wir geändert. Julian Schmidli, du hast dich für uns ja durch die Epstein-Files gewühlt. Was hast du über den Fall der Schweizerin Selma herausgefunden?
10: Ja, er lässt sich schön erzählen, weil da gibt es ganz viele Mails zwischen Selma und den Assistentinnen von Epstein. Das ist auch noch interessant. Es gibt quasi fast keine Mails zwischen den zwei direkt. Epstein hat oft seine Assistentinnen sozusagen die Koordination machen lassen. Und das ist oft genau so abgelaufen wie bei diesem Fall Selma. Selma wollte Anfang 2010er Jahre Model werden und wurde dann von einem Model-Scout namens Daniel, wir nehmen an, das ist Daniel Siat, ein inzwischen sehr bekannter, verstorbener Model-Scout. Er hat ihr quasi gesagt, sie soll Epstein Fotos schicken von sich selbst. Sie hat ihm dann eine Reihe von Fotos geschickt, auch gefragt, so, ob das okay sei. Epstein hat dann auch zurückgeschrieben, na, die sind alle hässlich, die Fotos, du musst unbedingt bessere machen, du musst irgendwie so lasziver schauen und so weiter. Auf jeden Fall hat er sie dann aber eingeladen, gesagt, du kannst ein Casting machen bei einer Modelagentur in New York. Ich bezahle den Flug und die Unterkunft als Gefallen für Daniel. Sie soll dann auch in einem Apartment von Epstein selbst schlafen. Die Schweizerin schreibt dann zurück, so ja, sie komme gerne, der Flug wird auch gebucht. Sie schreibt aber, sie will nicht in seinem Apartment schlafen, weil ihr Bruder wohnt in New York und sie habe ihn lange nicht gesehen und sie werde einfach bei ihm übernachten. Der wohne gleich um die Ecke von Epstein.
6: Das ist vermutlich ein Problem, kann ich mir vorstellen, wenn sie nicht da übernachten möchte.
10: Genau, in den Mails sieht man dann, dass Epstein sofort reagiert und seine Assistentin schreibt, kann man den Flug stornieren?
6: Sogar.
10: Sie machen es dann aber irgendwie trotzdem. Also die Selma fliegt für den Modeljob. Epstein will sie natürlich bei sich zu Hause sehen und die Assistentin schreibt dann Selma, sie würde jetzt einen Chauffeur losschicken. Selma sagt dann, nein, nein, sie will jetzt mit den Abend ihren Bruder verbringen. Sie können ja am nächsten Tag bei der Casting-Agentur können sie dann Epstein treffen. Und Epstein schreibt ihr dann direkt per Mail, mir wurde gerade gesagt, dass du nicht einmal die Zeit findest, Hallo zu sagen. Kein Problem, ich werde all deine Termine sofort stornieren. Das Flugticket kannst du nutzen, wenn du willst. Viel Glück.
6: Also Epstein ist hier richtig sauer. Und wie hat Selma darauf reagiert?
10: Ja, sie fand es einfach weird und hat zurückgeschrieben, ja, ich werde das Ticket sicher nicht nutzen. Du kannst es einfach stornieren, ich werde selbst nach Hause finden. Jedenfalls, Epstein hat dieses Casting dann abgesagt. Selma war dann selbst richtig sauer und ist dann wieder auf eigene Kosten nach Hause geflogen. Und es zeigt aber eigentlich ziemlich gut, oder, wie Epstein zuerst ihr Hoffnung gemacht hat, ihr gesagt hat, hey, er könne jetzt hier wirklich Welten schaffen und irgendwie alles bewegen. Und aber er will etwas ganz Konkretes dafür. Und wenn man sich dem verweigert, dann macht er diese Traumwelt auch wieder komplett zu. Und dann ist man wieder auf sich alleine gestellt.
6: Das war ein Teil von Folge 2, Epsteins Netz bis in die Schweiz. 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

0: die Nachrichten von SRF um 14:30 mit Frank Estermann. Betrugsdelikte in der Schweiz nehmen zu. Das zeigt eine neue Umfrage der Zürcher Hochschule für angewandte Wissenschaften, ZHAW, und der Universität St. Gallen. Grundsätzlich wird die Schweiz aber als sehr sicheres Land wahrgenommen. Ronja Bollinger.
1: Fast 16% der Befragten sagten, sie seien 2025 von einem Betrugsdelikt betroffen gewesen. Der Anteil ist fast doppelt so hoch wie noch im Jahr 2022. 3/4 der Betrugsdelikte passieren laut der Befragung im Internet und in den sozialen Medien. Auch Eigentumsdelikte wie Diebstähle von persönlichem Eigentum

0: ist auf einem Chemie- und Öltanker Feuer ausgebrochen. Es sei unklar, ob das Schiff von einer Drohne getroffen wurde, sagte der rumänische Verteidigungsminister. Zuletzt gab es mehrere Drohnenangriffe auf Schiffe in bulgarischen Hoheitsgewässern im Schwarzen Meer. Und nachdem US-Präsident Donald Trump massive Erkundungen von Öl- und Gasvorkommen auf Grönland angekündigt hat, widerspricht nun die grönländische Regierung. Es gebe zwar Aktivitäten von US-Unternehmen, sagt ein Vertreter des grönländischen Wirtschaftsministeriums zu CNN. Von umfangreichen Erkundungen könne aber keine Rede sein und auch kleinere Projekte könnten noch Jahre dauern. In der türkischen Millionenmetropole Istanbul haben heftige Regenfälle zu Überschwemmungen geführt. Zahlreiche Straßen stehen unter Wasser und Unterführungen und Keller seien vollgelaufen, meldet die Nachrichtenagentur Anadolu. In einigen Stadtteilen habe es auch Erdrutsche gegeben. Laut den Behörden ist ein 14-jähriges Kind gestorben. Es habe einen Stromschlag erlitten, als es in eine Pfütze trat. Wegen der Überschwemmungen wurden die Menschen aufgefordert, ihre Häuser nur, wenn absolut nötig, zu verlassen. Menschen, die in Kellerwohnungen leben, sollten die Nacht aber nicht dort verbringen. Die Schulen in Istanbul bleiben heute Donnerstag geschlossen. Das Wetter: im Flachland liegt zunächst Nebel, sonst ist es meist sonnig bei 15 bis 20 Grad. Das waren Nachrichten von Radio SRF, verantwortlich Frank Estermann.
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2: Wie kann sich die Schweiz besser vor feindlichen Drohnen schützen? Darüber hat Ivo Kapaul im Tagesgespräch am Mittwoch gesprochen. Er forscht am Center for Security Studies der ETH Zürich rund um Fragen der Sicherheitspolitik.
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4: Plötzlich taucht im Himmel eine Drohne auf, direkt über einem Schweizer Flugplatz. So Drohnensichtungen gibt es häufiger auch in der Schweiz. Was heisst das für die Sicherheitslage in der Schweiz? Mein heutiger Gast im Tagesgespräch ist der Ivo Kapaul. Er forscht am Center für Sicherheitsstudien zu genau solchen Fragen. Herzlich willkommen im Tagesgespräch, Herr Kapaul.
5: Vielen Dank, Frau Hulige.
4: Der Sonntag hat der ehemalige Chef von der Sparte Air Defense, Luftverteidigung, vom Rüstungskonzern Rheinmetall gesagt, in der NZZ am Sonntag. Die Schweiz unterschätze die Bedrohung der Drohnen. Es brauche vielleicht mal eine Drohne auf dem Bundesplatz, bis alle aufwachen. Hat er recht?
5: Das ist jetzt schon eine recht zugespitzte Aussage. Also ich hoffe natürlich sehr, dass es nicht passiert. Tendenziell kann man vielleicht schon sagen, dass wir in der Schweiz, wo jahrzehntelang von Krieg verschont worden sind, das Gespür nicht haben für die aktuelle Bedrohungslage. Gerade wenn man schaut, was auf das Beispiel können wir dann vielleicht noch sprechen. Flughafen Leipzig, wenige hundert Kilometer von der Schweiz aus, was dort passiert ist in Bezug auf hybride Konfliktführung mit Drohnen, müsste man die Bedrohungslage wahrscheinlich schon ernster nehmen. Also schwierig zu sagen, tun wir es unterschätzen oder überschätzen. Wichtig ist, dass man sich mit der Bedrohungslage auseinandersetzt.
4: Leipzig, reden wir dann darüber, das war der Fall, wo man eben Drohnen gefunden hat, die mit Sprengstoff bestückt ist. Aha. Aber eben, wenn man ja diese Bedrohungslage einschätzen will, müsste man ja auch wissen, wie häufig so Fälle eigentlich passieren. Also weiss man denn, wie häufig das so Drohnensichtungen über eben Flughäfen, Militäranlagen, Kernkraftwerke, über sogenannte kritische Infrastruktur, mhm, wie häufig das vorkommt?
5: Ja, es gibt hier und dort schon Zahlen, vor allem auch für den europäischen Raum. Vor ein paar Wochen hat bei Ihnen im Tagesgespräch der CDA, der Chef der Armee, gesagt, sie tun das tracken. Bei jemanden, aber die Zahl, wie viele es sind, sagt er, ist nicht die ganze Wahrheit. Er hat auch gesagt, in 80%, glaube ich, von den Fällen handelt es sich um verschiedene Sachen, Fehlidentifikationen, Hobby-Drohnenpiloten. Und nur in etwa 20% der Fälle bestehen Anzeichen, dass sich wirklich zum Beispiel eben um einen hybriden Angriff von einem Staat handelt. Also es ist ganz schwierig, die Auseinandersetzung mit der Bedrohungslage, eben weil so viel Rauschen da drinnen ist.
4: Also es wird gar nie wirklich festgehalten oder man muss auch nicht melden, jetzt als Betreiber von einem Kernkraftwerk, wenn man bei sich Drohnen entdeckt. Das wird gar nie irgendwie buchgeführt, national.
5: Nein, und das ist vielleicht ein grosses Problem, auf das wir noch zu sprechen kommen können. Der wichtigste Schritt wahrscheinlich, um die Bedrohung zu verstehen, ist, dass wir ein Lagebild haben. Was passiert eigentlich heute schon bezüglich

0: Bedrohung durch Drohnen, hybride Konfliktführung mit Drohnen. Was passiert heute schon? Und das wäre dann auch die Grundlage für den nächsten Schritt. Wie planen wir, uns dagegen zu verteidigen? Oder was für Reaktionen können wir in der Schweiz darauf zeigen? Also es ist überhaupt nicht so. Es ist ja, der erste Schritt ist überhaupt mal feststellen, ist das jetzt ein böswilliger Akteur, der dort gehandelt hat? Oder ist das eben Hobbypilot, Fehlsichtig etc.? Und der zweite, der vorgetente Schritt wäre dann, feststellen, ist da ein über Umweg vielleicht auch, zum Beispiel Wegwerfagent, haben Sie sicher auch schon gehört, ist da ein staatlicher Akteur dahinter oder eben nicht? Das sind zwei getrennte Prozesse, analytische Prozesse und beide sind wirklich nicht sehr einfach. Das aber zeigt
1: das,
0: ja.
1: Das heisst, wir sind eigentlich ein bisschen Blindflug in der Schweiz. Wir wissen gar nicht so genau, was da passiert im Himmel oben.
0: Ja, wir sind ein Stück weit in einem Blindflug, das heisst nicht, eben, dass nichts passiert. Ich habe vorher erzählt, die Armee zum Beispiel führt da einen Datensatz. Auch international oder in der Forschung gibt es Datensätze, wie viele von diesen hybriden Aktionen stattfinden. Aber dort sehen wir auch breiter gefasst, wenn wir auf Cybervorfälle, Sabotageaktionen, Desinformation etc. eingehen. In den wenigsten Fällen, und nicht in den wenigsten Fällen, aber nur bei einem Bruchteil der Fälle handelt es sich eben wirklich auch um hybride Aktionen.
1: Es gibt ja, vorhin selber angesprochen, dort gibt es ja so eine Meldepflicht. Also seit etwa gut einem Jahr gibt es in der Schweiz eine Meldepflicht, dass Unternehmen müssen melden, Unternehmen von kritischer Infrastruktur, wenn sie eben so einen Cyberangriff feststellen. Wäre das etwas, was ihr würdet sagen, das braucht es eigentlich auch in der Schweiz bei Drohnensichtungen?
0: Ja, das wäre wahrscheinlich ein erster wichtiger Schritt, um das ein aggregiertes Lagebild auf gesamtstaatlicher Ebene zusammenzubekommen. Vielleicht ein anderes Problem, und das macht es auch nicht einfacher. Es ist ziemlich erwiesen, dass Sichtungen von Drohnen vor Augen, also von den Menschen aus, dass die häufig Fehlsichtige sind. Also ein Mensch kann schlecht erkennen im Nachthimmel, das Licht, das oben ist, ist das ein Flugzeug, ist es eine Drohne oder am Tag ist das ein Vogel oder sieht man, ist irgendein anderes Phänomen. Und deshalb bräuchte es wahrscheinlich auch, also sprich, unterm Strich, wir können uns auf die menschlichen Sichtungen nicht verlassen und deshalb braucht es mehr Sensoren, gerade auch in der kritischen Infrastruktur, Sensoren, die fähig sind, zum unterscheiden können zwischen das ist eine Drohne und im besten Fall auch das ist der und der Typ von Drohne kategorisieren und das ist es eben nicht. Das wird uns schon mal die zwei Sachen einen Schritt weiterbringen.
1: Und so Sensoren haben wir denn in der Schweiz noch nie oder nicht mal zu wenig?
0: Es gibt verschiedene Bestrebungen, wie Sie sich vorstellen könnten. Der Bund macht etwas. Wir haben ja auch Föder als System. Also es ist ein Stück weit ein Experimentierlabor. Verschiedene Kantonspolizeien experimentiert. Verschiedene Betriebe von kritischen Infrastrukturen experimentiert. Und der wichtigste Schritt wäre jetzt, das können zu aggregieren. Also auch, dass es die Schnittstellen gibt, dass die Information direkt oben bei einem, sage ich jetzt mal, bei einem Lagebild oder einer Fachlage drinnen, dass man auch sieht, wir sind in der Schweiz und dass dort zuerst mal Klarheit geschaffen wird, wir haben die und die Bedrohungslage durch Drohnen. Wahrscheinlich ein Großteil sind Fehlidentifikationen oder andere Sachen. Und die Objekte sind besonders gefördert und die müssen wir dann im nächsten Schritt dann besonders gut schützen oder überhaupt stützen.
1: Aber wie kann denn irgendein Sensor erkennen, ob jetzt die Drohne, die da vielleicht über diesem Flugplatz fliegt, ob jetzt das ein Hobbypilot ist, der sich vielleicht verflogen hat oder will gar ein Flugzeug föteln, was man ja nicht darf, oder dass es wirklich eine Drohne ist, vielleicht die von einem Agent gesteuert wird, die mit spionieren oder sogar eben noch schlimmer eine Drohne, die mit Sprengstoff bestückt ist. Also wie findet man denn das raus? Das ist ja auch nicht so einfach, oder?
0: Nein, das ist überhaupt nicht einfach. Also grundsätzlich haben wir ja eine technologische Rahmenbedingung. Sprich, die Drohnen, wo wir zwei im Handel kaufen können, zum Beispiel so vom chinesischen Hersteller DJI, das ist der Marktführer, die sind alle mit so einer sogenannten Drone-ID. Also man kann sich vorstellen, ein virtuelles Nummernschild, wie das ein Auto hat, ausgestattet. Dass man weiss, das ist die und die Drohne und wenn man sich dann auch noch registriert hat, das ist ja auch Pflicht bei den meisten Drohnen, das und das ist der Besitzer von dieser Drohne.
1: Das wird der Sensor sofort merken?
0: Das wird, wenn der Sensor vorhanden ist, so das erkennen wird, wird er das merken. Jetzt ist es aber natürlich so, gerade wenn man so auf aktuelle Fallbeispiele von solchen hybriden Aktionen mit Drohnen schaut, wenn ein bisschen kriminelle Energie, sage ich jetzt mal, durch den Täter eingesetzt wird und zum Beispiel man macht Dort unten sind auch die Komponenten relativ einfach auf dem zivilen Markt erhältlich. Selber etwas zusammenbauen oder eine andere Steuerungstechnologie einsetzt, dann wird es schon viel komplizierter. Und dann müssen auch die Sensoren viel aufwendiger sein. Also es braucht dann unter Umständen Radar, Frequenzsensoren um die Kommunikationsverbindung zwischen Drohnen und Piloten erkennen, Kameras, Mikrofon, da gibt es sehr viele verschiedene Lösungen, aber es macht es natürlich nicht einfacher, je mehr Sensoren man braucht.
1: Also das heisst, da ist eigentlich sehr viel, was noch sehr ungewiss ist und eben auch gar nicht so einfach, dass man die Motivlage herausfindet. Und ich denke, manchmal längt es vielleicht auch schon. Jetzt, unter Umständen, wenn wir jetzt an einen ausländischen Akteur denken, einfach ein bisschen rumzufliegen und ein bisschen für Verunsicherung sorgen. Das kann ja auch schon ein Motiv sein, oder?
0: Also häufig denken wir nur an Sabotage. Wie es jetzt auch an dem Fall da im Flughafen Leipzig passiert ist, dass ein sprengstoffbeladene Drohne in ein Flugzeug hineinfliegt. Aber solche Aktionen können natürlich auch ganz unterschiedliche Ziele verfolgen. Eben drüber fliegen über bewohntem Gebiet, um die Bevölkerung in Angst versetzen. Spionage ist wahrscheinlich der allerwichtigste Zweck, wo ein Staat wird drohen einsetzen gegen einen anderen Staat, unterhalb von der Kriegsschwelle natürlich. Das Testen vom Sicherheitsdispositiv von der Anlage, das Delegitimieren von der Sicherheitsbehörde von einem Staat. Also das Ziel, das eine Drohne verfolgen kann, wenn sie so im Kontext hybride Aktion eingesetzt wird, sind sehr breit und dementsprechend ist es, wenn Sie mir noch die Bemerkung erlauben, ist der Drohnenabschuss nicht immer das Ziel. Also mit dem Drohnenabschuss ist es nicht immer gemacht. Die Spionage ist dann schon Erfolg zum Beispiel, aber bevor man die Drohne abschießt. Ganz genau.
1: Und die Verunsicherung, die ist auch da, auch wenn die Drohnen vielleicht eben gebracht werden.
0: Der Aggressor hat sein Ziel trotzdem erreicht, der staatliche Aggressor unter Umständen. Das war in Leipzig auch der Fall. Das Ziel ist erreicht, die Bevölkerung ist verunsichert in Deutschland, ohne dass die Drohne hätte explodieren müssen, jetzt in dem Fall.
1: Das ist das Gespräch mit dem Ivo Kapaul. Er forscht am Zentrum für Sicherheitsstudien an der ETH Zürich, unter anderem eben auch zu Fragen von hybrider Kriegsführung. Und eine Frage, die ja sehr interessant ist natürlich, eben, wer steckt da dahinter? Wir haben jetzt gesagt, wir haben in der Schweiz auch Drohnensichtung. Das ist allerdings nicht so klar. Eben die meisten sind nicht jetzt irgendwie von einem ausländischen Akteur, sondern sonst irgendwie Drohnen, die unterwegs sind. Aber wenn man jetzt so Drohnensichtungen sieht, hat die Armee erwähnt, die das offenbar sammelt, wissen denn die, von wem die Drohnen kommen?
0: Nicht in jedem Fall. Das ist immer, in jedem Einzelfall ist es ein relativ aufwendiger, sage ich jetzt mal, Ermittlungsprozess, wie das bei der Polizei auch der Fall ist, wo die Faktenlage nicht immer klar ist, wo nicht erkenntlich ist, wie ich es vorher erwähnt habe, eben erstens, was ist überhaupt von der Drohne, was ist das Ziel, das sie verfolgt hat, das ist überhaupt nicht klar. Und die zweite und politisch wahrscheinlich relevantere Frage ist, wer steckt dahinter? Wer war es? Es ist natürlich etwas anderes, wenn jemand kriminell ist und eine Drohne einsetzen will, ich weiss nicht, für Drogenschmuggel zum Beispiel, oder ob es die nationale Sicherheit betrifft. Also wenn ein fremder Staat auf Schweizer Boden eine Aktion durchführt, um unter Umständen der Schweiz schaden. Muss Politik natürlich ganz anders darauf reagieren.
1: Jetzt eben in Deutschland, wir haben den Fall Leipzig angesprochen, eben das ist die Drohne, die man gefunden hat auf dem Flugplatz neben ukrainischen Frachtmaschine. Und der Flugplatz wird ja genutzt, eben zum Waffen in die Ukraine zu transportieren. Die ist mit Sprengstoff bestückt gewesen. Und Deutschland hat nachher relativ bald eigentlich klar gesagt, da steckt Russland dahinter. Und das ist eigentlich ein besonderer Fall. Das passiert nicht so häufig, dass der Adressat so klar benannt wird.
0: Absolut, das ist nicht der absolute Ausnahmefall, aber es gibt ganz wenige, wenn man auf andere solche Aktionen zurückschaut, die früher passiert sind, Flughafen Kopenhagen zum Beispiel, auch andere über Militärbasen in vielen europäischen Staaten. Dort ist heute immer noch nicht klar oder es kann nicht hinlänglich bewiesen werden, wer es war. Das Gleiche zum Beispiel, das betrifft natürlich keine Drohnen, aber die Durchschneidungen von Kabeln in der Ostsee, wo letztes Jahr Herbst ein grosses Thema gewesen sind. Dort hat es zwar ein Gerichtsverfahren gegeben, aber viel weiter hat mit dem Gerichtsverfahren das nicht können nachverfolgen hin zum Urheberstaat, als sagen, es ist grob fahrlässig gewesen auf der Seite oder vielleicht sogar kriminell auf der Seite vom Kapitän. Aber wer Ob das der Fall ist, wissen wir nicht. Wer der beauftragt worden ist, um das Kabel durchschneiden, das wissen wir nicht. Das ist wahrscheinlich noch die schwierige Frage.
1: Und warum hat man es in Deutschland gewusst? Könnt ihr das sagen? Was ist denn dort anders? Was hat dort
0: zu dieser Aussage? Wir wissen es schlicht zu einem guten Stück weit nicht, weil keine Grundfakten dazu nicht öffentlich präsentiert worden sind. Das hat auch ja, höchstwahrscheinlich mit nachrichtendienstlichen Erkenntnissen zu tun. Wahrscheinlich hat es auch technische Gründe in diesem Fall, weil soweit wir heute wissen, haben die Täter da mit einem 5G-Netz, mit einer SIM-Karte benutzt, die man vielleicht können zurückverfolgen konnte auf den Urheber. Aber es ist halt schlicht, am Schluss des Tages ist das, was man beweisen muss in einem Gerichtsprozess, ist eine andere Art von Evidenz, als wenn man nachrichtendienstlich zu einer Erkenntnis kommt, wo man vielleicht auch sagen kann, zu 80% oder 90% Wahrscheinlichkeit glauben wir, dass in dem Fall jetzt Russland dahinter steckt. Das ist ein anderer Analyseprozess, als es in einem Gerichtsverfahren der Fall wäre.
1: Ja. Der Ivo Gabal im SRF-Tagesgespräch. Fakt ist ja, die Drohnenthematik, die beschäftigt Europa stark, besonders eben seit dem Angriff von Russland auf die Ukraine. Und man kann sicher sagen, dass der Krieg Drohnen enorm in Fokus gerückt hat. Einerseits eben als Mittel im hybriden Krieg, wie wir jetzt darüber geredet haben, aber natürlich auch im klassischen Krieg. Und dort ist es ja auch extrem, wie sich die Drohnen in diesen über 4 Jahren Krieg entwickelt haben, verändert haben. Die reden von einer Innovationsdynamik. Uns die Dynamik vielleicht so ein bisschen als Beispiel aufzeigen?
0: Ja, ich probiere es gerne. Also wir haben in der Ukraine seit die relativ günstigen Drohnen, die günstig verfügbar sind in grossen Stückzahlen, seit das aufgekommen ist im Zuge des Krieges in der Ukraine, findet eigentlich zwischen den beiden Kriegsparteien, Ukraine und Russland, stetiger Wettbewerb Innovation und dann wieder Gegeninnovation statt. Also wir haben gesehen, zuerst sind mal die relativ einfachen FPV-Kamikaze-Drohnen heissen die aufgekommen. Die sind recht erfolgreich gewesen, gerade bei der Bekämpfung von gepanzerten Fahrzeugen. Dann hat man aber herausgefunden, sagen wir jetzt mal auf der russischen Seite herausgefunden, die kann man relativ leicht mit Stösssenden auf dem Boden wieder zurückbringen oder auf dem Boden behalten, sind die nicht mehr effektiv gewesen. Dann hat die angreifende Seite wieder eine Innovation müssen bringen, zum Beispiel jetzt, die sehen wir jetzt, oder schon seit mehr als einem Jahr immer mehr, kabelgebundene Drohnen, die mit einem ganz, ganz dünnen Glasfaserkabel gesteuert werden, verbunden sind mit dem Drohnenpilot.
1: Die haben das Kabel, das sie mitziehen.
0: Ja, ganz genau. Gegen die kann man nichts mehr machen in Bezug auf Stösssenden oder Jamming, wie das heisst. Und jetzt muss wieder die Gegenseite Innovationen zeigen, wie sie die aus dem Himmel holen kann. Und über dem allem schwebt natürlich ein bisschen das ganze künstliche Intelligenz. Könnte sich tun, als wenn selber steuern.
1: Auf etwas, das schon?
0: So weit würde ich jetzt noch nicht gehen, aber sie können, grob gesagt, einen grossen Teil vom Drohnenflug können Drohnen selbstständig durchführen. Und natürlich tun beide Seiten das massiv vorantreiben. Vielleicht noch ein letzter Punkt dazu. Der Innovationswettbewerb, dass sich eben beide Kriegsparteien fähig sind, Paare zu halten, etwa mehr oder weniger in Bezug auf den technologischen Stand, führt erstens dazu, dass die Drohnentechnologie enorm schnell sich weiterentwickelt, aber es führt eben auch dazu, dass der Frontverlauf sich nicht mehr gross verändert hat in den letzten paar Jahren im Ukraine-Krieg. Schlicht, weil beide Seiten sich ein ähnliches technologisches Level halten können oder immer mehr Innovationsschritte machen können. Und es gibt für keine Seite, hat sich jetzt herausgestellt, dass sie eine neue Technologie besitzen, mit der man den Gegner auch, was den Kampf am Boden betrifft, kann austricksen, sage ich jetzt mal. Oder grösse Geländegewinn machen.
1: Und darum die Angriffe von Drohnen bis tief ins Hinterland, die jetzt gemacht werden, hängen das so mit dem
0: ganz
1: zusammen?
0: Genau, das würde ich interpretieren als Erfolg davon, dass eben am Boden der Front, es ist ja im Endeffekt eine Situation ein bisschen im Ersten Weltkrieg, es sowohl für die angreifende als auch die verteidigende Seite bewegt sich eigentlich nichts mehr. Und deshalb suchen jetzt, und das probiert auch wieder beide Kriegsparteien, das gegnerische Hinterland treffen mit, sage ich jetzt mal, strategischen Schlägen, auch um der jeweilig gegenüberliegenden Bevölkerung aufzuzeigen, dass sich der Krieg jetzt nicht mehr lohnt. Also die Ukraine geht vor allem auf in kritische Infrastruktur in Russland, Ölanlagen, Stromnetz etc. Russland macht das auch wahrscheinlich noch mehr mit dem Fokus auf Populationszentren. Das macht die Ukraine weniger gegenüber Russland.
1: Also Russland trifft dann auch die zivilen Ziele,
0: ganz genau,
1: wie man immer wieder sieht.
0: Ein Stück mehr als das, ja.
1: In dieser ganzen Innovationsdynamik, Ivo Kapaul, in dem Innen muss die Schweiz eine Drohnenabwehr auf die Beine stellen. Und das ist ja eigentlich fast nicht wirklich, weil wenn man jetzt etwas organisiert, sich auf irgendetwas einstellt, ist das ja in ein paar Jahren oder sogar Monaten schon wieder veraltet. Also wie geht man das überhaupt vor?
0: Ja, das ist jetzt eine schwierige Frage. Und da muss man wahrscheinlich von Anfang an schon sagen, eine absolute Sicherheit von Drohnen oder von Drohnenangriff, die gibt es heute nicht, die wird es aber wahrscheinlich auch in Zukunft, wenn wir all die Mittel beschaffen, die jetzt in Beschaffung sind, die wird es auch dann nicht geben.
1: Also warum nicht, weil es viel zu aufwendig wäre, oder?
0: Es ist, vielleicht kann man sich so visualisieren, dass eine Drohne tut, muss jetzt, wenn wir jetzt in dem Kontext sehen, hybride Angriffe gegen, oder hybride Aktionen gegen einen Staat, muss im Grunde ja nur mehrere eigentlich Sekunden bis wenige Minuten über einem Objekt, einer kritischen Infrastruktur kreisen, um einen Schaden anrichten. Sei das Spionage oder Sabotage. Und dementsprechend sind die Reaktionszeiten extrem kurz, was Verteidigung oder Abwehr von Drohnen betrifft. Und das würde ja implizieren, sagen wir jetzt mal im Grundsatz, dass über jede kritische Infrastruktur, aber auch jedem sensiblen Objekt, sagen wir Militäranlagen, Populationszentren, das Bundeshaus, so ein Drohnenabwehrsystem stehen müsste. Und das wäre schlicht illusorisch. Deshalb würde ich jetzt dafür plädieren, und vielleicht können wir noch auf das sprechen, dass man mit Prioritätensetzung vorgeht.
1: Also schaut, wo ist es am dringendsten nötig. Und für das braucht man natürlich auch wieder die Daten, die wir am Anfang darüber geredet haben.
0: Ganz
1: dass man auch weiss, wo gibt es überhaupt so Aktivitäten. Und habt ihr eine Idee? Also wo müssen wir denn die Prioritäten setzen?
0: Oder zuerst mal müssen wir das überhaupt herausfinden. Ja. Deshalb würde ich dafür plädieren, der erste Schritt ist der Aufbau von Sensorleistungen. Das kritische Infrastruktur, sei das in eigener Anschaffung oder dass sie dazu verpflichtet werden, Sensoren zu beschaffen, um eben können erkennen, sind wir überhaupt oder das spezifische Objekt überhaupt durch solche Drohnenüberflüge bedroht. Und erst dann können wir anfangen zu priorisieren. Wahrscheinlich wird das die Polizei sein oder die Armee in einer besonders angespannten Lage, verfügt über Drohnenabwehrsysteme, die auch relativ kompliziert sind, relativ komplex und entsprechend teuer, aber verfügt über beide Akteure verfügt über solche Systeme nur in begrenzter Anzahl. Deshalb bleibt uns eigentlich nichts anderes übrig, als nach Priorisierung zu vorgehen.
1: Aber wenn der Gegner dann weiss, wie wir das mehr priorisieren, ist das ja auch ein bisschen blöd, oder? Wenn er weiss, aha, dort haben sie es geschützt und dort nicht.
0: Im besten Fall ist das etwas, wo man dann nicht unbedingt nach außen kommuniziert. Und vielleicht noch ein wichtiger Aspekt in diesem Bereich. Eben natürlich, alle Objekte wird man nie können schützen, aber wo meines Erachtens viel möglich ist, ist beim Eigenschutz von zum Beispiel kritischen Infrastrukturen. Und das betrifft Schutz von Sabotage, also baulicher Schutz, passive Schutzmaßnahmen.
1: Also ein Netz drüber zum Beispiel. Oder?
0: Ganz genau, zum Beispiel. Ja. Oder eine Verstärkung von ganz besonders sensiblen Anlageteilen. Das betrifft auch den Schutz von Spionage, dass man nicht so einfach, also sei es mit Kameradrohnen oder mit Sensoren zur Kommunikationsüberwachung auf den Drohnen drauf, dass das nicht mehr so einfach möglich ist. Das sind auch bauliche Massnahmen grundsätzlich möglich. Und wahrscheinlich wird es auch nötig sein, auf eine gewisse Fähigkeit, jetzt bei den kritischen Infrastrukturbetrieben, auf eine gewisse Fähigkeit zur Regeneration, nachdem eine Drohne vielleicht schon eingeschlagen ist, das klingt jetzt vielleicht hart, aber dass man dann fähig ist, möglichst schnell wieder zu einem Normalbetrieb oder zur Versorgung zurückkommen kann.
1: Jetzt hat er vorhin Militär und Polizei angesprochen und das ist ja auch ein Problem, das wir in der Schweiz haben, hat man können lesen. Also wenn man jetzt eine Drohne sieht, sagen wir über ein Kernkraftwerk, ist eigentlich gar nicht so klar, wer jetzt hier zuständig ist. Also müssen da zuerst Militär und Polizei und die Privaten noch zusammen diskutieren, wer macht jetzt etwas. Ja. Also haben wir da Unklarheiten bei den Kompetenzen,
0: ja,
1: Zuständigkeiten?
0: Ich würde sagen, es ist relativ klar, wie die Kompetenzzuteilung ist. Also die Luftwaffe ist für die Luftpolizeidienst zuständig, war die Lufthoheit in der Schweiz als Teil von der Armee. Die Polizei ist zuständig für das, was am Boden, was den Boden betrifft. Also zum Beispiel strafrechtliche Verfolgung vom Pilot von dieser Drohne, der sich ja qua Definition am Boden befindet. Und dann haben auch heute schon die Betriebe von der kritischen Infrastruktur eine gewisse Verpflichtung zum Eigenschutz. Eben das Problem ist nicht, dass Kompetenzen nicht klar sind, sondern dass sie vielleicht nicht geeignet sind, zum Antworten können auf die neue Bedrohungsform jetzt. Und die neue Bedrohungsform ist hybride Angriffe mit Drohnen.
1: Also was müsste man denn ändern? Oder wo würdet ihr die Kompetenzen anders verteilen?
0: Es geht um, zuerst mal, vielleicht das Wichtigste ist zuerst mal, dass wir das Lagebild anbekommen. Mhm. Was passiert überhaupt, um eben dann können die Priorisierung vornehmen. Mhm. Eine Stärkung vielleicht sogar von den Betrieben von kritischen Infrastrukturen.
1: Also, dass die mehr in die Verantwortung genommen werden.
0: Dass sie auch vielleicht mehr Recht bekommen, um sich selber zu schützen können. Dass
1: sie Drohnen dürften abschießen, zum Beispiel.
0: Das ist ein politischer Entscheid auf jeden Fall. Den habe ich nicht zu treffen, zum Glück vielleicht auch.
1: Ja.
0: Weil das betrifft ja dann natürlich auch das Gewaltmonopol vom Staat.
1: Ja.
0: Und dass gewisse, Sie haben es angesprochen vorher, im Cyberbereich funktioniert das relativ gut, dass es einen Austausch gibt zwischen der zentralstaatlichen Institution, wo zuständig ist für die staatliche Sicherheit.
1: Die Armee zum Beispiel?
0: Dass sie im Cyberbereich werden
1: zum Cybersicherheit.
0: Also dass eine Art Netzwerkansatz beginnt zu existieren, dass auch die Player bei der kritischen Infrastruktur sich untereinander austauschen können. Weil man muss ja sagen, am Schluss kennen die ja ihre eigene Infrastruktur am besten. Sie sind die Experten, was sie da für eine Anlage haben und wie die sich am besten schützen lässt.
1: Und das Problem, das ist ja erkannt, also in der sicherheitspolitischen Strategie 2026, die ist im September rausgekommen, steht ja drin, dass der Sicherheitsverbund Schweiz eben mit dem Bund und mit den Kantonen die Zuständigkeiten bei der Drohnenabwehr soll klären. Also da ist einiges im Gang und da wird sicher auch noch viel passieren. Ivo Kapaul, vielleicht zum Schluss, der tut selber auch Drohnen fliegen. Warum? Was fasziniert euch? Also Hobby-Drohne und ich nur dort, wo man darf.
0: Absolut, selbstverständlich. Ja, das ist wahrscheinlich auch das, was mich zu dem Thema geführt hat, die Möglichkeiten von den, das kann man ja vielleicht auch betonen, die auch schönen Möglichkeiten von der Drohnentechnologie, dass es viel ermöglicht, auch viel Innovation im zivilen Bereich. Deshalb mache ich das gerne, fliege in den Bergen umeinander, aber es hat auch Risiken und die muss man auch ernst nehmen.
1: Und die nehmen dir sicher ernst.
0: Ich hoffe es.
1: Ivo Kapaul, besten Dank vielmals für das Gespräch.
0: Danke Ihnen, Frau Uhlige.
2: Das war das Tagesgespräch am Mittwoch. Zu Gast war Ivo Kapaul. Er forscht zu Sicherheitspolitik am Center for Security Studies an der ETH Zürich.

0: Die Nachrichten von SRF um 3 mit Frank Estermann. In der Schweiz sind mehr Menschen von Betrugsdelikten betroffen. Das zeigt eine neue Umfrage der Zürcher Hochschule für angewandte Wissenschaften und der Universität St. Gallen. Fast 16% der Befragten sagten, sie seien 2025 von einem Betrugsdelikt betroffen gewesen. Der Anteil ist damit fast doppelt so hoch wie noch im Jahr 2022. 3/4 der Betrugsdelikte passieren laut der Befragung im Internet und in den sozialen Medien. Das Sicherheitsgefühl in der Schweiz hat sich laut der Umfrage leicht verschlechtert. Gut 83% der Befragten sagten, sie fühlten sich auch nach Einbruch der Dunkelheit sicher. Das sind knapp 5 Prozentpunkte weniger als noch 2022. Für die repräsentative Umfrage wurden knapp 13.500 Personen befragt. In Costa Rica hat Präsidentin Laura Fernandez ein neues Hochsicherheitsgefängnis eröffnet. Dieses ist dem Megagefängnis in El Salvador nachempfunden und soll helfen, die Bandenkriminalität zu bekämpfen. Die Kriminalität in Costa Rica ist in den letzten Jahren sprunghaft angestiegen. Zuvor galt das Land als eines der sichersten in Lateinamerika. Im neuen Gefängnis hat es Platz für gut 5'000 Häftlinge. In der Anstalt sollen strenge Regeln gelten, auch für den Kontakt nach außen und für Besucher. Gleichzeitig kündigte Präsidentin Fernandez an, sie werde am Freitag nach El Salvador reisen, um das dortige Megagefängnis zu besichtigen. El Salvadors Präsident Nayib Bukele ließ das Gefängnis für den Kampf gegen Bandenkriminalität errichten. Zehntausende Menschen wurden in El Salvador seither inhaftiert. Menschenrechtsorganisationen haben das Vorgehen wiederholt kritisiert. Es würden auch viele unschuldige Menschen eingesperrt. In der türkischen Millionenmetropole Istanbul haben heftige Regenfälle zu Überschwemmungen geführt. Zahlreiche Straßen stehen unter Wasser und Unterführungen und Keller seien vollgelaufen, meldet die Nachrichtenagentur Anadolu. In einigen Stadtteilen habe es auch Erdrutsche gegeben. Laut den Behörden ist ein 14-jähriges Kind gestorben. Es habe einen Stromschlag erlitten, als es in eine Pfütze trat. Wegen der Überschwemmungen wurden die Menschen aufgefordert, ihre Häuser nur wenn absolut nötig zu verlassen. Menschen, die in Kellerwohnungen leben, sollten die Nacht aber nicht dort verbringen. Die Schulen in Istanbul bleiben heute Donnerstag geschlossen. Das Wetter: im Flachland liegt zunächst Nebel, sonst ist es meist sonnig bei 15 bis 20 Grad. Das war Nachrichten von Radio SRF, verantwortlich Frank Estermann. SRF Verkehrsinfo von 3.03 Uhr auf der A1 Yverdon Richtung Genf zwischen Gossene und der Verzweigung Villach-Saint-Croix besteht Gefahr durch ein Pannenfahrzeug.
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2: Der Papst hat Lungenkrebs. Das hat der Vatikan nach einer Operation mitgeteilt. Dass darüber so schnell und transparent informiert wird, das hänge mit der neuen Strategie der Kirche zusammen, sagt hier gleich ein Kirchenvertreter aus dem Kanton Zürich. Und kein vollständiger Kampfjet, aber mehr als eine Drohne. Der europäische Luftfahrtkonzern Airbus testet ein neues Fluggerät. Wofür das gedacht ist, erklärt eine Expertin in dieser Sendung. Mein Name Dominik Rolli. Papst Leo XIV. Hat Lungenkrebs, das hat der Vatikan bekannt gegeben. Dem Oberhaupt der römisch-katholischen Kirche wurde in einer Operation ein Teil des rechten Lungenflügels entfernt. Die Operation sei erfolgreich verlaufen und der Papst habe sie gut überstanden. Der Vatikan und auch der Papst sprechen ganz offen darüber, dass Leo erkrankt ist. Das ist anders als früher, wo der Gesundheitszustand des Papstes oft geheim war, auch wenn Päpste bereits krank waren. Raphael Günther hat mit dem Kommunikationsleiter der katholischen Kirche im Kanton Zürich, mit Simon Spengler, über die Erkrankung des Papstes gesprochen und ihn zuerst nach seiner Reaktion gefragt.
3: Da ist tatsächlich eine große Betroffenheit, obwohl man ja eigentlich damit rechnen musste, weil das alles jetzt so schnell gegangen ist, auch mit der Operation, dass das was Ernsthaftes ist. Aber tatsächlich die Diagnose Krebs, Lungenkrebs, ist natürlich für die Gläubigen besonders ein schwerer Schlag, weil viele Menschen, viele Gläubige in Papst Leo große Hoffnungen auch für die Zukunft der Kirche setzen. Das hat man ja auch kürzlich bei den Frankreich-Reise gemerkt, welche Begeisterung dieser Mann auslösen kann und welche Emotionen dann auch mit im Spiel sind. Natürlich jetzt, wo man sieht, dass dieser Mann auch schwer krank ist.
2: Also diese Nachricht aus dem Vatikan macht viele Gläubige betroffen. Jetzt spricht der Papst ganz offen über seine Krankheit. Das war bei früheren Päpsten anders. Da wurde jeweils fast schon ein Geheimnis gemacht um den Gesundheitszustand des Papstes. Wie kommt denn diese transparente Kommunikation in der katholischen Kirche an?
3: Die kommt nach meiner Wahrnehmung sehr gut an. Vor allem, weil damit auch jetzt eingelöst wird, in diesem speziellen Fall, dass katholische Kirche transparent und modern kommunizieren will. Das hat man ja der Kirche zu Recht immer vorgeworfen, dass sie intransparent sei, dass viel wird verschwiegen oder verschleiert, gerade auch in dem ganzen Problematik der sexuellen Missbräuche im Umfeld der Kirche. Und die Kirche selbst hat sich ja zum Ziel gesetzt, damit aufzuhören. Es soll transparent und offen kommuniziert werden. Und nichts mehr soll irgendwie verheimlicht werden. Und damit macht jetzt Papst Leo auch in seinem persönlichen Gesundheitsfall ernst.
2: Man staunt aber schon, oder? Wie schnell das alles auch geht. Also irgendwie, da kam gestern kurz nach 20 Uhr die Meldung, die Operation sei gut verlaufen, dann nur wenige Stunden später auch schon die Diagnose. Also da ist wirklich der Papst, so scheint es, auf vollste Transparenz bedacht.
3: Ja, das stimmt. Das ist ja nicht ganz neu. Auch sein Vorgänger, Papst Franziskus, hat ja diesen ganzen vatikanischen Medienapparat ziemlich durchgerüttelt und durchgeschüttelt und diese Intransparenz bekämpft, die da vorher geherrscht hat. Und wenn man zurückdenkt an den Gesundheit oder die Krankheitsverlauf von Papst Johannes Paul II., der ja über eine lange Zeit, ein langes Siechtum immer im Vatikan regiert hat, und wo dann die Vatikanmedien immer betont haben, wie geistig fit er sei, trotz körperlicher Gebrechen, da ist jetzt ein himmelweiter Unterschied. Bei Papst Johannes Paul II. Weiß man ja unterdessen, dass das alles nicht mehr richtig so gestimmt hat, dass er längst andere Leute im Hintergrund die Geschäfte weitgehend übernommen hatten, aber die Fassade wurde aufrechterhalten. Und das ist jetzt wirklich nicht mehr der Fall und das ist gut so.
2: Sie sprechen wirklich davon, dass man da vertuscht hat und diese Vertuschung soll jetzt ein für alle Mal vorbei sein, auch in anderen Belangen, verstehe ich Sie da richtig?
3: Ja, das ist eine neue Kultur in der katholischen Kirche, die angebrochen hat, schon vor längerer Zeit, aber die von Leo jetzt sehr konsequent fortgesetzt wird. Und natürlich auch, die Welt hat sich verändert, die Medien haben sich verändert. So Vertuschungsoperationen wie in den früheren Jahrzehnten sind heute gar nicht mehr möglich.
2: Sie haben gesagt, bei all den Missbrauchsfällen, den Missbrauchsvorwürfen im Umfeld der Kirche, auch da wolle man transparenter sein. Sehen Sie denn in diesem Bereich bereits konkrete Fortschritte, wenn Sie das so betonen?
3: Ja, unbedingt. Es wurden sogar schon ganze Bischofskonferenzen oder große Teile von Bischofskonferenzen abgesetzt unter Franziskus. Es wurden Bischöfe und Kardinäle haben ihr Ämter verloren. Also es wird durchgegriffen bis in die Führungsspitzen des Vatikans und natürlich vor Ort auch. Da hat sich sehr, sehr viel getan in der Kultur der katholischen Kirche in dem Lauf der letzten 10 Jahre. Also das ist eine kleine Revolution, die da stattgefunden hat. Auch mit Bekämpfung, mit Präventionsmaßnahmen und so weiter, was alles eingeleitet worden ist, da hat sich tatsächlich wirklich viel getan. Und das zeigt sich eben jetzt auch in dieser Kultur der offenen Kommunikation bezüglich der Krankheit des Papstes.
2: Jetzt heißt es, der Papst müsse eine Woche lang im Spital bleiben. Eine Stellvertretung hat ja der Papst nicht. Was heißt denn das jetzt für die Geschäfte des Vatikans?
3: Tatsächlich gibt es keinen Stellvertreter des Papstes. Der Papst ist ein absoluter Monarch. Es gibt keinen zweiten. Er kann von niemanden, kann stellvertretend im Namen des Papstes sprechen. Das heißt, dass für den Moment offizielle Audienzen von Staats- und Regierungschefs, die allenfalls geplant gewesen sind, die müssen schlicht verschoben werden. Es kann niemand anderes dahin gehen. Und Bischofsernennungen oder Geschäfte der Kardinäle und so weiter. Alles das, wofür der Papst seine Unterschrift geben muss, das muss halt im Moment ein bisschen warten. Es gibt zwar offiziell den Kardinalstaatssekretär, der ist die Nummer zwei im Vatikan, sagt man immer so. Der ist der Außenminister des Vatikans. Der kann natürlich gewisse Aufgaben übernehmen, aber auch er kann nicht als Stellvertreter des Papstes sprechen. Und dann gibt es den sogenannten Substitut. Das ist ein Erzbischof Rudelli. Der bereitet alle Ernennungen vor von Bischöfen auf der ganzen Welt, Erzbischöfen und so weiter. Also wichtige Amtsgeschäfte. Aber auch der kann das nicht selbst unterschreiben. Am Schluss muss Papst Leo unterzeichnen. Und solange es jetzt nur eine Woche geht, ist das ja nicht schlimm. Und wenn es länger gehen sollte, was wir alle nicht hoffen, dann muss der Papst schlussendlich vom Krankenbett aus diese Amtsgeschäfte weiterführen.
2: Das sagt Simon Spengler. Er leitet die Kommunikation der katholischen Kirche im Kanton Zürich. Diese Zahl schockiert. Rund 500.000 Minderjährige sind während eines Jahres auf den Philippinen Opfer von Kinderpornografie geworden. Die Zahl stammt aus einem Bericht der Menschenrechtsorganisation Justice Mission, die sich gegen die sexuelle Ausbeutung von Menschen in Armut einsetzt. Der US-Sender CNN hat jüngst darüber berichtet. Demnach sind die Kinder und Jugendlichen vor laufender Kamera misshandelt worden, während Pädokriminelle zuschauten. Auch aus der Schweiz. Warum diese Fälle ausgerechnet auf den Philippinen ein solches Ausmaß angenommen haben, darüber hat Raphael Günther mit Carsten Stormer gesprochen, ist freier Journalist in der philippinischen Hauptstadt Manila.
4: In den Philippinen ist das Ausmaß so hoch, weil hier gleich mehrere Faktoren aufeinandertreffen. Einerseits ist es ein Land, was von großer bis extremer Armut geprägt ist. Die Leute sprechen sehr gut Englisch, weil Englisch Amtssprache ist. Und es trifft hier auf ein Land, was ziemlich gut digitalisiert ist. Also selbst in den ärmeren Regionen findet man fast überall schnelle Internetverbindungen. Das macht natürlich Tür und Tor offen für Missbrauch.
5: Was hat denn Englisch damit zu tun, die Sprache Englisch?
4: Es ist international, deswegen weltweit wird Englisch gesprochen, deswegen können Täter aus allen Teilen der Welt, aus Südamerika, aus den USA, aus Europa, aus Deutschland, aus der Schweiz, jeder, der ein bisschen Englisch beherrscht, kann über sämtliche digitalen Wege, sei es Facebook, Teams, Zoom, wie auch immer, mit jedem Internetzugang weltweit kann man hier Menschen erreichen, mit denen kommunizieren und die auch dazu überreden, man kann sie groomen, man kann in Internetforen, man kann in Online-Netzwerken wie Roblox und sowas an Kinder herantreten. Man kommt über Dating-Sites sehr, sehr leicht an Kinder heran. Also ich habe selber zu dem Thema schon vor vielen Jahren recherchiert. Ich habe das damals mit einem befreundeten Kollegen aus Belgien gemacht. Es hat weniger als 10 Minuten gedauert, bei einer Dating-Site, Online-Dating-Site an Kinder heranzukommen. Also innerhalb von weniger als 10 Minuten wurden uns Kinder unter 10 Jahren von Menschen dort im Netz angeboten, die sich dort als junge Frauen, die offen waren für westliche Freier, angeboten haben.
5: Sie haben vorhin Grooming angesprochen. Das ist so die gezielte Kontaktaufnahme von Erwachsenen zu Minderjährigen, eben in Missbrauchsabsicht. Von was für Formen von Missbrauch sprechen wir denn hier?
4: Also die Philippinen sind offen für jegliche Art von Missbrauch. Es fängt an bei sexuellem Missbrauch, beim Sextourismus, und es geht bis hin zu Online-Missbrauch von Kindern. Also es gibt analog und online gibt es hier jegliche Formen von Missbrauch. Also auch hier kann ich auch aus eigener Recherche berichten. Es gibt hier Sextourismus-Hotspots wie Angeles City oder Olongapo, wo es sehr kurze Zeit braucht, wenn man gezielt nach Kindern sucht, dass Kinder angeboten werden. Also auch da bei unserer Recherche haben wir Täter gefunden, und sowohl aus ausländische Täter als auch in dem Fall waren das 2 minderjährige Mädchen, deren Tante die Kinder angeboten hat über einen amerikanischen Freier, der die Kinder gefilmt hat und auch sexuell missbraucht hat. Diese Kinder wurden uns innerhalb von, also da hat man nicht lang suchen müssen, eine halbe Stunde vielleicht, geht man durch die Straßen und man fragt sich durch, bis jemand bereit ist, Kinder zu vermitteln.
5: Sie haben jetzt die Tante eines Opfers angesprochen. Ja, eine wichtige Rolle spielen auch andere Angehörige der Kinder, Mütter, Schwestern zum Beispiel, die den Missbrauch ermöglichen. Warum tun sie das?
4: Armut. Wenn man online sexuellen Online-Missbrauch von Kindern unterbinden, muss man die Armut bekämpfen. Die Philippinen sind ein sehr, sehr armes Land. Die Leute brauchen dringend Geld überall. Wir haben die höchste Inflationsrate in Asien. Es ist wirtschaftlich gerade sehr schwierig für das ganze Land. Es gibt eine hohe Arbeitslosigkeit. Es gibt eine hohe Armutsrate. Die Leute brauchen das Geld und eben es ist leicht verdientes Geld. Das kostet, also als ich recherchierte, hat so ein Missbrauch von Kindern um die 20 Euro gekostet. Das mag jetzt ein bisschen mehr kosten, sagen wir mal 50 Euro. Aber es war damals wirklich schon so, wir haben mit einer Mutter gesprochen, die ihr neugeborenes Kind live vor einer Kamera missbraucht hat. Ich habe die Bilder sehen müssen, die bei der Polizei abgegeben worden sind. Und die Frau hat wenig Schuld daran empfunden, dass sie das gemacht hat, weil sie gesagt hat, aber es ist doch bloß, also erstmal bleibt es innerhalb der Familie, zweitens mal ist es nur vor einer Kamera. Das Unrechtbewusstsein, dass man da tatsächlich etwas falsch macht, ist sehr gering und gleichzeitig ist der Bedarf, der finanzielle Notstand so groß, dass man oft darüber hinaus sieht. Ich habe Kinder getroffen, Minderjährige, die das gemacht haben, damit sie sich Computer kaufen konnten, damit sie sich Schulbücher leisten konnten, damit sie sich den Badezimmerboden fließen konnten. Es sind wirklich banale Dinge, die Menschen damit bezahlt wollen und damit mit ihren Körpern bezahlt haben. Oder eben teilweise aus der Familie missbraucht worden. Gleichzeitig gibt es natürlich auch die Ausbeutungsringe, wo Kinder in sozusagen Online-Dance gehalten werden. Das sind dann irgendwelche Häuser, Wohnungen oder irgendwelche Hütten, wo Kinder gezielt missbraucht werden und am Computer sitzen und ausländische Männer aus allen Teilen der Welt sexuell befriedigen.
2: Das sagt Carsten Stormer, freier Journalist in Manila. Zum zweiten Mal innerhalb einer Woche sind zwei Handelsschiffe im Schwarzen Meer mit Drohnen angegriffen worden. Und zwar vor der bulgarischen Küste. Bulgariens Ministerpräsident Rumen Radev erklärte zwar, dass es keine eindeutigen Beweise gebe, wer für den Angriff verantwortlich sei. Der Vorfall nütze allerdings Russland. Eines der attackierten Schiffe fuhr unter der Flagge von Malta, also einem EU-Mitglied. Rachel Blerocci hat EU-Korrespondent Matthias Strasser gefragt, wie die EU auf den jüngsten Vorfall im Schwarzen Meer reagiert hat.
6: Also die Versenkung der Dignity, so hieß das eine angegriffene Schiff vor der bulgarischen Küste, das dann gesunken ist, und der Angriff auf ein zweites Schiff, das unter der Flagge eines Mitgliedstaats gefahren ist. Diese Angriffe sind ja nur die letzten in einer ganzen Reihe von Vorfällen im Schwarzen Meer, wo die EU-Mitglieder Rumänien und Bulgarien eben mehr Anstoß haben. Die EU-Kommission hat gestern erklärt, die Region sei zu einer, Zitat, neuen Front der Eskalation im russischen Krieg in der Ukraine geworden. Kommissionspräsidentin Ursula von der Leyen hat Angriffe auf Handelsschiffe in der Nähe der bulgarischen Küste verurteilt. Sie hat sich auch mit dem bulgarischen Premierminister Rumen Radev ausgetauscht. Und EU-Ratspräsident Antonio Costa hat angekündigt, dass intensivierte hybride Angriffe Russlands am EU-Gipfel Ende dieser Woche dann thematisiert würden. Und auch die NATO hat reagiert. Generalsekretär Mark Rutte erklärte am Abend, das Verteidigungsbündnis werde sein Dispositiv an der Ostflanke bei Bedarf weiter anpassen.
7: Sie haben es angesprochen, es gab bereits zuvor mehrere Vorfälle, die mit Russland in Zusammenhang gebracht worden waren. Ist der Angriff auf ein Schiff unter maltesischer Flagge eine neue Eskalationsstufe?
6: Die Entwicklungen im Schwarzen Meer stellen für die EU tatsächlich eine neue Qualität dar. Es ist aber eben längst nicht der einzige Vorfall. Nach Angaben der türkischen Handelskammer wurden seit Beginn des Kriegs weit über 200 zivile Handelsschiffe im Schwarzen Meer angegriffen, der Großteil davon im laufenden Jahr. Ein Angriff auf ein Schiff unter maltesischer Flagge kann von Malta nach dem Seerecht tatsächlich als Angriff auf Malta betrachtet werden. Entscheidender ist aber sowieso, dass der Angriff auf zivile Handelsschiffe einen Bruch des Völkerrechts darstellen, und zwar unabhängig davon, welche Flagge sie führen. Die Handelsschiffe sind zivile Schiffe und ein gezielter Angriff auf zivile Schiffe ist ein Kriegsverbrechen. Auch deshalb spricht der bulgarische Premierminister von einem eklatanten Verstoß gegen Völkerrecht und Seerecht.
7: Diese Woche hat die EU Sanktionen gegen 1600 Personen, Unternehmen und andere Organisationen beschlossen, die mit der Produktion von ballistischen Raketen zu tun haben. Gibt es Stimmen, die noch weitergehende Maßnahmen gegen Russland fordern?
6: Ja, es gibt in der EU Staaten, die sich ein robusteres Auftreten gegenüber Russland wünschen würden. Die meisten davon im Osten, die nahe am Krieg in der Ukraine oder an der Grenze zu Russland liegen. Gerade im Zusammenhang mit dem Drohnenfund auf dem Flughafen Leipzig im Sommer hat etwa die EU-Außenbeauftragte Kaja Kallas davon gesprochen, die hybriden Angriffe auf Europa seien längst nicht mehr hybrid. Je weiter nach Westen und Süden man allerdings schauen geht, desto weniger dringlich wird die Problemwahrnehmung nach wie vor, muss man sagen. Und das, obschon es mittlerweile in ganz Europa Drohnensichtungen gab. In Osteuropa handelt es sich dabei oft um Luftraumverletzungen. Zum Teil wurden solche Drohnen auch abgeschossen. Weiter im Westen werden Drohnen immer wieder über kritischer Infrastruktur gesichtet. Die militärische Antwort auf solche Bedrohungen, die liegt ja bei der NATO und bei der politischen Antwort der EU. Da braucht es bislang eben immer Einstimmigkeit unter den Mitgliedstaaten. Eine Einstimmigkeit, die eben auch jüngst nicht immer gegeben war, wenn wir daran denken, dass etwa zwei Oligarchen von der EU-Sanktionsliste gestrichen wurden, unter anderem auf Betreiben Frankreichs.
7: Sie haben es kurz angesprochen, auch die NATO hat die neuesten Angriffe im Schwarzen Meer scharf kritisiert. Aber wie zuverlässig ist sie nun als Partnerin der EU?
6: Also die NATO zeigt sich entschlossen, aber die NATO als Verteidigungsbündnis ist eben nur so viel wert, wie es ihre Bündnispartner wert sind. Die Einigung auf neue Diesellieferungen aus Russland, die US-Präsident Donald Trump am Wochenende mit Moskau getroffen hat, Diesellieferungen, die bislang sanktioniert waren, diese Einigung hat in Brüssel zumindest daran zweifeln lassen, wie zuverlässig der Partner in Washington noch ist. Einmal mehr daran zweifeln lassen, muss man sagen. Ein hoher EU-Diplomat hat es gestern so formuliert, es gebe selbstverständlich weiterhin einen Dialog mit den USA, denn dieser sei schlicht alternativlos. Also Europa, auch die Ukraine sind zumindest kurz- und mittelfristig den Entscheiden in Washington ausgeliefert. Das wurde auch gestern wieder klar, als der ukrainische Präsident Zelensky erklärte, Kiew habe von seinen Partnern keine Warnungen erhalten über russische Raketenangriffe auf zivile Ziele in der ukrainischen Hauptstadt. Solche Informationen sind für die Abwehr der Angriffe von großer Bedeutung und in der Vergangenheit hat die Ukraine solche Warnungen aus den USA erhalten. Das verunsichert die europäischen Partner und auch deshalb dürfte der US-amerikanische NATO-Oberbefehlshaber in Europa, Alexis Grinkevich, am Montag betont haben, die NATO sei bereit, einen Angriff auf ihr Territorium zu stoppen und notfalls auch zu bekämpfen.
2: Informationen von EU-Korrespondent Matthias Strasser. Kampfflugzeuge ohne eine Pilotin, ohne einen Piloten. Das soll schon bald Wirklichkeit werden, so verspricht es der europäische Flugzeugkonzern Airbus. Zurzeit würden Testflüge durchgeführt, teilt Airbus mit. Das neue Flugobjekt ist etwas kleiner als ein klassisches Kampfflugzeug, soll aber mehr können als eine Drohne. Was also ist der Unterschied zu bisherigen Systemen? Das hat Yves Kilcher Ulrike Franke gefragt. Sie ist Sicherheitsexpertin bei der Denkfabrik European Council on Foreign Relations.
8: Ich würde sagen, dass der Hauptpunkt ist eigentlich, dass das ein sehr schnelles Flugzeug ist, eine sehr schnelle Drohne. Bei diesen Tests haben sie gesagt, Mach 0,8, das ist ungefähr 1000 km/h, das ist schon deutlich schneller als so die anderen Drohnensysteme, die wir dieser Tage haben. Und es ist auch einfach, soll ein fähiges System sein, was Künstliche Intelligenz, Autonomie etc. angeht. Also das ist jetzt schon so ein bisschen so die Idee, die Speerspitze der Drohnenentwicklung, allerdings deswegen halt auch schon sehr teuer.
9: Eben, es ist eher klein wie eine Drohne und trotzdem preist es Airbus als Kampfflugzeug an. Wieso? Geht es da um PR oder um Vormachtstellung?
8: Naja, also erstmal ist hier die Frage, was genau ist eigentlich eine Drohne? Inzwischen beschreibt ja der Begriff Drohne wirklich alles von eben dem Quadcopter zu letztendlich Raketensystemen zu jetzt diesen hochtechnologierten Systemen. Ist das ein Kampfflugzeug? Naja, es ist nicht unbedingt eine Drohne, die jetzt ein Kampfflugzeug ersetzen soll, aber es ist schon eine Drohne, die eben sehr viele Fähigkeiten hat, die zumindest in die Nähe eines Kampfflugzeugs kommen sollen. Und das ist im Übrigen eigentlich auch die Idee. Also diese Idee dieser Drohnen ist, dass sie mit zukünftigen Kampfflugzeugen dann auch mitfliegen soll. Deswegen muss sie auch schnell sein, dass sie das Kampfflugzeug quasi nicht zurückhält. Und dann potenziell auch als Drohnenschwarm, ja, mit einem wahrscheinlich noch bemannten Kampfflugzeug mitfliegt und da eben auch Einsätze fliegt. Also es ist irgendwo dazwischen, was die Definition angeht. Unbemanntes Kampfflugzeug klingt natürlich jetzt vielleicht nochmal besonders aufregend, aber wie gesagt, was genau das dann bedeutet, ist auch ein bisschen Ansichtssache.
9: Die Kampfflugzeuge von Airbus sollen Kampfjets begleiten, also Kampfjets mit Pilotinnen oder Piloten. Was bringt das dann konkret im Kriegseinsatz?
8: Ja, also das ist so ein Konzept, das gibt es jetzt schon seit einigen Jahren. Man spricht ja auch von Unmanned Armed Wingman, also soll heißen eben ja die mitfliegende Drohne. Das Konzept, was es auch in mehreren Ländern schon seit Jahren gibt, ist, man stellt quasi das Kampfflugzeug, erst eher bemannte Kampfflugzeug, in die Mitte des Systems und da fliegen dann unbemannte Drohnenschwärme mit, die dem Kampfflugzeug eben helfen, seinen Einsatz zu fliegen. Also man kann die dann zum Beispiel vorschicken, man kann sie in Situationen schicken, die ganz besonders gefährlich sind, wo man eben das Kampfflugzeug nicht reinschicken will, weil da ja dann doch ein Mensch drin sitzt und es auch doch noch teurer ist. Diese Drohnenschwärme sollen auch weitestgehend autonom agieren und vielleicht auch als Schwärme agieren, also eben in Schwarmformation angreifen, all diese Sachen. Das ist alles noch eher konzeptionell. Es geht hier um Prototypen, es geht um Demonstrationen, es geht darum, die Technologie auszuprobieren. Das ist jetzt nicht alles was irgendwie morgen fliegt, aber das ist so ein bisschen das Konzept, was es seit einigen Jahren eben für zukünftige Kampffflugeinsätze gibt und da passt eben dieses System jetzt von Airbus und Kratos rein.
9: Der Chef von Airbus Defence and Space, Michael Schöllhorn, sagt, die Welt, die werde immer komplizierter und auch umkämpfter und deshalb brauche man Masse. Was meint er damit?
8: Ja, das ist ein wichtiger Punkt. Also diese Diskussion um Masse, die ist eine, die hat uns vor allen Dingen eingeholt seit dem russischen Angriffskrieg in der Ukraine, der eine unglaubliche Materialschlacht ist, also wirklich ein Krieg der Masse. Wir haben ja in der Ukraine jetzt so Zahlen von Millionen von Drohnen, die pro Jahr hergestellt und eben verloren oder eingesetzt werden und dann damit kaputt gehen. Das sind jetzt natürlich ganz andere Systeme als über das, was wir gerade reden, ne? Aber Drohne ist halt eben nicht gleich Drohne. Nur dieses Masse-Thema ist etwas, was jetzt für den Westen so ein bisschen wieder aufgekommen ist, als dass wir eben Jahre, Jahrzehnte lang dachten, wir haben einfach die super hochtechnologisierten Systeme und davon sehr wenige und das reicht. Und jetzt sehen wir eben im Krieg in der Ukraine oder aber auch ehrlich gesagt im Zuge des Iran-Konfliktes, dass Masse wieder eine Rolle spielt, dass man viele Systeme braucht. Und das ist jetzt gerade die Überlegung. Punkt ist nur, das System, was wir jetzt hier gerade sehen, was hier gerade getestet wurde, das ist noch nicht eins, was wir uns leisten könnten, in Masse einzusetzen. Denn das Preisschild, was da aktuell dran hängt, ist laut Medienberichten eben 20 Millionen Euro pro Drohne. Da können wir uns jetzt nicht leisten, davon irgendwie Tausende zu kaufen und einzusetzen. Insofern, also das ist momentan noch eher in Richtung Hochtechnologie und weniger Masse. Aber dieses Masse-Thema ist etwas, was uns alle umtreibt und wo man eben versucht wird, ja auch viele und dann billige Systeme aufs Schlachtfeld zu bringen.
9: Ganz neu ist dieses Produkt ja nicht. Airbus nimmt ein amerikanisches Produkt und passt es an. Wie heikel ist diese Abhängigkeit von den USA?
8: Ja, auch das eine große Diskussion, kennen Sie ja auch in der Schweiz, um die F-35. Es ist richtig, also das ist nicht nur Airbus, sondern eben auch Kratos. Kratos ist ein amerikanisches Unternehmen und die hatten die XQ-58A, war das glaube ich, auf das jetzt die Valkyrie auch basiert. Es ist eine amerikanische Firma. Es ist so ist ein bisschen die Frage, also vor einigen Jahren wäre es natürlich total normal gewesen, mit amerikanischen Firmen zusammenzuarbeiten und nicht nur normal, sondern auch positiv, weil man eben mit dem wichtigsten Partner zusammenarbeitet, der technologisch eben auch was kann. Inzwischen macht man sich da große Sorgen um Abhängigkeiten. Es ist so eine Mischkalkulation. Man muss sich überlegen, wo macht das Sinn? Wo brauchen wir auch die Fähigkeit? Gerade was eben künstliche Intelligenz angeht, sind natürlich die amerikanischen Firmen auch sehr fähig, wenn eben nicht sogar führend und daher diese Zusammenarbeit. Persönlich hätte ich natürlich gerne rein europäische Lösungen, wo man sich dann tatsächlich komplett unabhängig macht. Das hat man hier jetzt nicht gewählt, aus welchen Gründen auch immer. Es ist jetzt auch nicht fundamental problematisch meines Erachtens, aber es würde Europa schon gut zu Gesicht stehen, wenn sie versuchen würden, möglichst viel eben auch selbst zu machen und ohne jetzt Abhängigkeiten von den Amerikanern noch weiter zu verstärken.
2: Das sagt die Sicherheitsexpertin Ulrike Franke. Das war 4x4 vom Mittwoch, zusammengestellt aus Das ist hier gleich als nächstes.

tägliche Nachrichten von SRF um 3:30 mit Frank Estermann. In der Schweiz sind mehr Menschen von Betrugsdelikten betroffen. Das zeigt eine neue Umfrage der Zürcher Hochschule für angewandte Wissenschaften und der Universität St. Gallen. Fast 16% der Befragten sagten, sie seien 2025 von einem Betrugsdelikt betroffen gewesen. Der Anteil ist damit fast doppelt so hoch wie noch im Jahr 2022. 3/4 der Betrugsdelikte passieren laut der Umfrage im Internet und in den sozialen Medien. Das Sicherheitsgefühl in der Schweiz hat sich laut der Umfrage leicht verschlechtert. Gut 83% der Befragten sagten, sie fühlten sich auch nach Einbruch der Dunkelheit sicher. Das sind knapp 5 Prozentpunkte weniger als noch 2022. Für die repräsentative Umfrage wurden knapp 13.500 Personen befragt. In Costa Rica hat Präsidentin Laura Fernandez ein neues Hochsicherheitsgefängnis eröffnet. Dies ist dem Megagefängnis in El Salvador nachempfunden und soll helfen, die Bandenkriminalität in Costa Rica zu bekämpfen. Die Kriminalität ist in den letzten Jahren sprunghaft angestiegen. Zuvor galt Costa Rica als eines der sichersten Länder in Lateinamerika. Im neuen Gefängnis hat es Platz für gut 5'000 Häftlinge. In der Anstalt sollen strenge Regeln gelten

0: vorsichtig zu verlassen. Menschen, die in Kellerwohnungen leben, sollten die Nacht aber nicht dort verbringen. Die Schulen in Istanbul bleiben heute Donnerstag geschlossen. Das Wetter: im Flachland liegt zunächst Nebel, sonst ist es meist sonnig bei 15 bis 20 Grad. Das waren Nachrichten von Radio SRF, verantwortlich Frank Estermann.
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2: In der Industriestadt Nowokuznetsk steigt eine Party. Vor dem verblichenen gelben Kulturpalast feiern ein paar hundert Leute zwischen einem Grillstand und einer kleinen Bühne. Wir sind in Sibirien, etwa 3000 Kilometer von Moskau entfernt. Die Frau auf der Bühne, umgeben von tanzenden Schulkindern, singt von Nowokuznetsk, der Stadt der Bergleute. Mit dem Stadtfest feiern die lokalen Behörden den alljährlichen Tag des Bergmanns. Nowokuznetsk liegt in der Region Kuzbass, Russlands wichtigstem Kohlebecken. Der Bergbau prägt die lokale Identität und die Menschen hier sind stolz darauf. Kumpel gelten als mutig und zäh. Sie machen einen harten und gefährlichen Job, um die Welt mit Kohle zu beliefern. Aber nicht alle freuen sich über das Fest.
3: Wie kann man in dieser Zeit den Bergmann feiern? Wie zynisch ist das denn, wenn die Kohlebranche in einem solchen Zustand ist und wenn Krieg ist? In meinem Wohnort leben bloß 30.000 Leute und jeden Tag wird bei uns ein neuer Soldat beerdigt. Da will man was feiern? Das ist doch ungeheuerlich.
2: Der Kuzbass macht schwere Zeiten durch. Das Leben in dieser Ecke von Sibirien war nie einfach. Aber als Wladimir Putin die Großinvasion der Ukraine befahl, befand sich die Kohlebranche hier im Aufwind. Fast 5 Jahre später steht die Wirtschaft der ganzen Region am Rande des Kollapses. Schuld sind Sanktionen und Transportengpässe, Russlands verbliebene Handelspartner, die die Schwächen des Landes ausnutzen, und ein Kreml, der seinen Krieg über alles stellt. Die sogenannte Spezialoperation in der Ukraine schafft Probleme an der Heimatfront. Das ist international. Mein Name, Callum McKenzie. Von Nowokuznetsk fahre ich in eine sogenannte Monostadt, einen Ort, der beinahe vollständig vom Kohleabbau lebt. Vor dem Fenster zieht eine sibirische Herbstlandschaft vorbei. Birkenwälder, in denen die Blätter schon goldfarben sind, Sümpfe und gelegentlich breite Flüsse. In der Ferne sieht man Hügel und hohe Fabrikschornsteine, hier und da ein verlottetes, von Backsteinmauern umgebenes Grubenareal. Der Kuzbass, offiziell die Oblast Kemerovo, ist eines der größten Kohlebecken weltweit. Diese Gegend in Südsibirien, unweit vom Vierländereck zwischen Russland, Kasachstan, China und der Mongolei, hat einst die Industrialisierung der Sowjetunion buchstäblich befeuert. Kohle aus dem Kuzbass wurde in Fabriken und Stahlwerke überall in Russland gebracht. Nach der Ankunft werde ich von Gennadi abgeholt. Zu seinem Schutz nennen wir weder Gennadis echten Namen noch den seiner Heimatstadt. Denn er ist ein Mann, der sich nicht zensiert. Gerade bei Themen, die im heutigen Russland heikel sind. Gennadi ist um die 70 und hat jahrzehntelang in den Gruben gearbeitet. In seinem klapprigen Moskvitsch will er mir den Ort zeigen, in dem er sein ganzes Leben verbracht hat. Wir fahren los zwischen Wohnblocks und Lindenalleen.
3: Das ist meine alte Schule. Hier war früher eine Großbäckerei, sie ist aber schon lange geschlossen. Da die Entbindungsstation, die hat man aber auch geschlossen.
2: Durch ein schmales, bewaldetes Tal jenseits des Ortszentrums fahren wir vorbei an Lagerhallen und an Bahngleisen mit stillgelegten Verladepunkten. Die Kohlevorkommen im Gestein unter uns wären eigentlich die Existenzgrundlage des Kuzbass. Aber heute ist diese Existenz in Gefahr. Allein in den letzten 3 Jahren sind in der Region rund 20 Kohleunternehmen verschwunden, vermeldete der Kohlesektor.

0: Campus Bus 2022 noch einen Gewinn von knapp 5 Milliarden Franken, so kippte die Bilanz im vergangenen Jahr in einen Verlust von mehr als 2 Milliarden Franken. In dieser Stadt gab es mal ein knappes Dutzend Bergwerke, heute arbeitet nur noch eines. Talaufwärts sind hinter einer geweißten Mauer Fördertürme zu sehen, auch große blau-schwarze Kohleberge und Eisenbahnwaggons. Hier begann Gennadis Karriere als Praktikant im Schachtbau. Wir halten auf einem überwachsenen Parkplatz und steigen aus. Von einer Anhöhe blicken wir über das Werk. Gennadi erzählt, 1989 wäre er da beinahe ums Leben gekommen.
1: Wir waren daran, den Minentunnel zu verlängern. Wir bohrten Löcher, setzten Sprengstoff, sprengten das Gestein weg. Ich musste dicht an einer Stelle vorbei, an der der Tunnel noch nicht gesichert war. Da löst sich eine riesige Gesteinsplatte von der Decke. Sie schlägt in meinen Rücken ein. Ich falle hin und mein Kopf wird gegen eine Stahlmaschine gerammt. Der Schmerz war höllisch und ich bekam keine Luft.
0: Gennadi kommt mit Knochenbrüchen und verletzten Halswirbeln, aber ohne Lähmung davon. Nach dem Ende des Kommunismus versuchte er sich in verschiedenen Jobs in der neuen Privatwirtschaft. Später aber kehrte er unter die Erde zurück, als Fachmann für das Absaugen von explosivem Methangas.
1: Dort unten ist es dunkel und eng. Auf kleinstem Raum hat man Rohrleitungen, Lüftungsschläuche, Fließbänder, Stromkabel. Ein Kurzschluss erzeugt Funken, die Gas- oder Kohlestaubexplosionen auslösen können. Der Minentunnel ist dann wie ein Gewehrlauf. Die Druckwelle schießt durch den Schacht und reißt alles mit. Schienen werden zu Knäuel zusammengeknüllt, schwere Geräte komplett flachgedrückt.
0: Grubenunglücke sind bis heute keine Seltenheit. Für Gennadi ist das kein Zufall. Er erzählt von defekten Atemgeräten, gefälschten Gasmesswerten und dem Druck von oben, immer schneller und mehr Kohle zu fördern.
1: Den Eigentümern der Bergwerke fehlt es an Großzügigkeit. Die Firmen sind natürlich alles Aktiengesellschaften und die Aktionäre wollen ihre Dividenden.
0: Ähnliches erzählen mir auch andere Bergarbeiter. Russische Medien berichten von zugeklebten oder nicht gewarteten Gasdetektoren. Der Kohlebau war schon immer eine harte Branche. Wenn gespart werden musste, dann bei der Sicherheit. Doch die jetzige wirtschaftliche Notlage hat das Problem verschärft. Die Betreiber der Minen nehmen Risiken offenbar in Kauf, um einen Arbeitsstopp zu vermeiden. Noch rattern die Güterzüge mit ihrer schwarzen Ladung durch dieses Tal. Ende Jahr aber soll das allerletzte Bergwerk der Stadt schließen. Die entlassenen Arbeiter suchten sich neue Jobs in Bergwerken, die noch in Betrieb seien, sagt Gennadi. Doch diese befänden sich oft in ganz anderen Teilen der Region.
1: Von hier fahren morgens die Busse, die die Arbeiter in die Gruben bringen. Um 4:30 Uhr morgens fahren sie los. Sie reisen teilweise 150 Kilometer bis zum Arbeitsort. Und hier ist unsere örtliche Klinik, in der ganze 2 Ärzte arbeiten.
0: Mit den Gruben verschwinden Arbeitsplätze, Einwohnerinnen und Einwohner, Geld und damit öffentliche Dienstleistungen aus der Monostadt. In Kemerovo, dem Hauptort des Kusbass, ist die Krise weniger sichtbar. Die sowjetisch geprägte Stadt mit gut 500.000 Einwohner ist in den letzten Jahren durch mehrere Großbauten ergänzt worden. Darunter ein riesiger Sportkomplex am Fluss Tom. Jedes Wochenende treffen sich hier Mitglieder der Kommunistischen Partei Russlands, um Basketball zu spielen. Ein kommunistischer Sport? Aber klar, sagt der lokale Parteichef Roman Tamoyev.
1: Die Basketballmannschaft der Sowjetunion war mehrfach Olympiasieger.
0: Die Kommunistische Partei ist im heutigen Russland zweitstärkste Kraft, liegt allerdings weit hinter Wladimir Putins Regierungspartei Einiges Russland. Und wie alle Parlamentsparteien ist sie mit dem Kreml verbandelt. Kritik üben die Kommunisten nur zu unbedeutenden Details, ansonsten stützen sie Putins Kurs. Als Scheinopposition sollen sie zur Inszenierung einer Demokratie beitragen und für den Kreml ältere, konservative Menschen abholen, die dem Ende der Sowjetunion nachtrauern. Roman Tamoyev aber ist zweifellos ein moderner Kommunist. Der 43-Jährige mit dem präzise geformten Bart politisiert aktiv auf dem in Russland eigentlich verbotenen Instagram und nutzt dabei enthusiastisch KI-generierte Motive. Zum Gespräch lädt er in sein Büro ein. In einer Ecke läuft ein Fernseher, der stummgeschaltet Musikvideos zeigt. Auf dem Schreibtisch steht eine Lenin-Büste, die Wand schmückt ein Bild des fiktiven sowjetischen Boxers Ivan Drago aus dem Hollywood-Film Rocky IV. Bei der Tür steht eine Vitrine mit verschiedenen Medaillen und Auszeichnungen, die Tamoyev im Laufe seiner politischen Karriere erhalten hat.
1: Hier eine Auszeichnung von der Partei zum 80. Jahrestag des Sieges im Zweiten Weltkrieg. Und die hier ist für meine Hilfeleistungen gegenüber unseren Soldaten. Ich habe unseren Jungs an der Front humanitäre Hilfe geliefert.
0: Tamoyev mag ein quirliger Millennial sein, aber wie seine Partei bleibt er bei den wichtigsten Themen auf Kreml-Linie. Er unterstützt den Krieg gegen die Ukraine. Russland verteidige bloß seine Interessen, ist er überzeugt. Gleichzeitig räumt er vorsichtig ein, dass die Probleme in seiner Region mit dem Krieg zusammenhängen.
1: Der Löwenanteil des Regionalbudgets geht auf den Kohleexport zurück. Aber wegen der westlichen Sanktionen haben wir weniger Käufer für unsere Kohle. Und die Käufer, die wir noch haben, wissen, dass wir in einer schwierigen Lage sind. Sie bestimmen die Preise. Der Bergbau ist so nicht mehr rentabel. Darum haben wir eine Krise.
0: Überall auf der Welt gibt es Kohleregionen im Niedergang. Aber vor dem Krieg lief die Branche im Kusbass dank hoher Weltmarktpreise auf Hochtouren. Die Haushaltseinnahmen der Region hatten sich in nur wenigen Jahren mehr als verdoppelt. Der Großangriff auf die Ukraine hat alles verändert. Die EU verbot russische Kohle. Für den Kusbass fiel rund die Hälfte des ausländischen Marktes auf einen Schlag weg. Der Export über die traditionelle Route per Schiene nach Westen brach ein. Was tun? Der Kreml spricht gerne von einer Neuausrichtung hin zum asiatischen Markt. Aber das ist viel leichter gesagt als getan. Nach Osten kann die russische Eisenbahn deutlich weniger Güter transportieren als nach Europa. Die knappen Kapazitäten treiben Frachttarife in die Höhe.
1: Die staatliche Eisenbahn ist wie die Käufer. Sie schlägt Preise vor, die für uns unmöglich sind. Deswegen müssen wir Druck auf Moskau machen, damit die Tarife gesenkt werden.
0: Aber die staatliche Eisenbahn, die vom Kreml gelenkt wird, priorisiert Fracht aus der Rüstungsindustrie. Die neuen Käufer, von denen Tamoyev spricht, sitzen meist in China, das Wladimir Putin als engen Freund Russlands lobt. Für die Kohle der gebeutelten Unternehmen im Kusbass bieten sie Spottpreise, die diese mangels Alternativen akzeptieren müssen. Der Krieg hat für den Kreml über alles Vorrang. Das löst einen Dominoeffekt aus, der die sibirische Kohleregion hart trifft. Roman Tamoyev spricht erfrischend offen über die Probleme in seiner Region. Aber wenn es um die Rolle des Kremls darin geht, legt er seine Fingerspitzen zusammen und rückt sich in seinem Ledersessel zurecht. Er nimmt Moskau in Schutz.
1: Die Behörden tun alles, um die Exporte aufrechtzuerhalten und Arbeitsplätze zu schützen. Auch Moskau ist sensibel für die Bedürfnisse unserer Region.
0: Es ist klar, dass die Krise im Kusbass den lokalen Politiker Tamoyev umtreibt. Aber wenn Probleme im heutigen Russland mit dem Krieg verbunden sind, ist es umso schwerer, sie zu benennen und anzugehen. Auch die Machthaber im Kusbass scheinen damit Mühe zu haben. In offiziellen Ansprachen oder Interviews im regierungstreuen Fernsehen meidet der Gouverneur das Thema der Kohlekrise meist. Derweil dominieren in lokalen Telegram-Kanälen geschlossene Bergwerke oder Kumpel, die seit Monaten keinen Lohn gesehen haben. Interviewanfragen von SRF lehnt der Gouverneur dreimal ab. Auch seine Partei, Einiges Russland und das regionale Kohleministerium wollen nicht reden. Also besuche ich jemanden, der reden will.
2: Вот задавай вопросы еще какие. Самые то что. Я абориген, тут всю жизнь прожил, коренной.
1: Stell ruhig deine Fragen, was auch immer du wissen willst. Ich bin sozusagen Ureinwohner des Kusbass, habe mein ganzes Leben hier verbracht.
0: Gleb Alschewitsch, 43 Jahre alt, ist bei der örtlichen Sektion der Partei Jabloka. Jetzt gerade sitzt er in ihrer Zentrale in Kemerova, einem etwas verstaubten gemieteten Bürozimmer. Die Linksliberalen von Jabloka gibt es seit 3 Jahrzehnten. Aber erst in den letzten Monaten zogen sie breite Aufmerksamkeit auf sich. Die Partei setzt sich nämlich für ein Ende des Krieges ein. Die Kremlbehörden schlossen Jabloka prompt von den Parlamentswahlen aus, trotz bewusst vage formulierter Friedenslosungen. Alschewitsch, der Sohn eines Bergarbeiters, ist intellektuell und etwas exzentrisch. In seiner Freizeit erstellt er gerne Horoskope. Und er ist ein überzeugter Demokrat, der seit Jahren politisiert, kritisiert und gelegentlich verhaftet und wieder freigelassen wird, ohne die Wählerschaft oder die Behörden nachhaltig zu beschäftigen. Für Alschewitsch ist es kein Wunder, schweigt der Gouverneur lieber zur Kohlekrise.
1: Das regionale Budget ist eingebrochen. Hier gibt es kaum mehr Steuereinnahmen. Die Behörden haben nichts, womit sie die Branche unterstützen könnten. Also betteln sie in Moskau um Geld. Wenn das föderale Zentrum was abgibt, begleichen sie höchstens einen Teil der Lohnschulden und sagen den Arbeitern, so, jetzt habt ihr euer Geld, jetzt kündigt ihr am besten freiwillig.
0: Alschewitsch sieht die Schuld an der Krise einzig in der Außenpolitik des Kremls. Der Gouverneur müsse hilflos zuschauen, wie der Kohlesektor die ganze Region mit reinziehe.
1: Alles hängt mit Kohle zusammen. Die Politik hat nichts getan, um andere Branchen zu entwickeln. Nicht Tourismus, nicht Informatik, nicht andere Industrien. Es war bequemer, einfach Kohle zu exportieren. Tja, damit ist jetzt Schluss. Und die Region hat ein Rekorddefizit. Im Prinzip sind wir bankrott.
0: Laut offiziellen Zahlen betrug das Loch im Haushalt des Kusbass 2025 umgerechnet mehr als 500 Millionen Franken. Einnahmen gehen zurück, Sozialausgaben steigen, namentlich auch wegen Leistungen für Kriegsteilnehmer und deren Angehörige. Weil die Auszahlungen an Soldaten für die Rekrutierungskampagne des Kremls zentral sind, sind die Regionen unter Druck, sie laufend zu erhöhen. Also muss anderswo gespart werden. Im Kusbass fallen Regionalbusse aus, weil die Behörden Millionenschulden bei den privaten Anbietern haben. Die Ausgaben im Gesundheitswesen hat die Region um 1/3 gekürzt. Der Niedergang der Region sei für altgediente Kumpel besonders bitter, sagt Gleb Alschewitsch.
2: Но в Советском Союзе как бы шахтеры, именно шахтеры, подземщики, они считались привилегированным рабочим классом.
1: Die Bergmänner waren in der Sowjetunion privilegiert. Wegen ihrer gefährlichen Arbeit hatten sie besonders hohe Löhne. Früher wehrten sie sich noch. In den späten 1980ern und in den 1990ern kam es auch zu Lohnrückständen. Da organisierten sie Massenstreiks und blockierten die transsibirische Eisenbahn.
2: 1998 год это рельсовая война, когда перекрывали Транссиб.
0: Damals waren die Proteste der Bergarbeiter ein bedeutender Riss im bröckelnden kommunistischen System. Könnte die heutige Unzufriedenheit im Kusbass auch Putin gefährlich werden?
3: Мы шахтёры угольной компании Северный Кузбасс. Обращаемся к кандидатам в депутаты Государственной Думы.
0: Fast zeitgleich mit unserem Gespräch im Jabloka-Büro erscheint ein Video in lokalen Telegram-Kanälen. 6 Männer vor einem sowjetischen Bergbaudenkmal, einer liest ein Statement vor.
1: Wir sind Kohlebergarbeiter. Viele von uns haben seit Oktober 2025 keinen Lohn erhalten. Wir sind geduldige Menschen. Aber im Kusbass wissen alle noch, wohin Schweigen und ausstehende Löhne geführt haben. Die Bergleute haben sich schon immer durchgesetzt. Und wenn es sein muss, tun sie das auch jetzt.
0: Kurz darauf rufen Unbekannte im Netz und mit Flugblättern zu einem Marsch für den Kusbass auf. Am Sonntag sollen sich die Menschen auf den Hauptplätzen ihrer Städte versammeln, um, so schreiben es die anonymen Organisatoren, auf Probleme aufmerksam zu machen.
4: Я никого не собираюсь привлекать, я вас просто
5: хорошо,
4: предостерегаю о том, что не нужно там участвовать.
0: Bald aber schreiben die Leute auf Telegram, Polizisten hätten sie angerufen und vor einer Teilnahme gewarnt. Eine Userin teilt eine Aufnahme eines Anrufs. Danach gehen auf Telegram Gerüchte um, der Marsch selbst sei eine von den Sicherheitskräften inszenierte Falle. Am Sonntagmittag beobachte ich den angekündigten Treffpunkt in Kemerova. Auf dem Theaterplatz stehen zwei Polizisten. Unweit von mir geht ein Mann gemächlich am Straßenrand auf und ab, lässt aber den Platz nicht aus den Augen. Er trägt einen Traineranzug und eine Bauchtasche, die inoffizielle Uniform niederrangiger Geheimdienstler. Ansonsten niemand. Über den ernüchternden Ausgang des Marschs für den Kuzbass ist Gleb Alschewitsch von Jabloka nicht überrascht.
1: In Russland haben die Leute einfach Angst. Und sie sind komplett entpolitisiert. Die Kumpel von damals haben gestreikt. Trotzdem verschlechterten sich Lohn- und Arbeitsbedingungen. Leute verließen die Branche und die gemeinsame Bergleute-Identität ging verloren. Und die unabhängigen Gewerkschaften, die damals alles organisierten, sind weg. Die Gewerkschaften, die es gibt, existieren nur noch zum Schein. Wie alles in Russland.
0: Einst fürchtete sich der Kreml vor Unruhe in den Monostädten und abgehängten Regionen. 2009, während der globalen Finanzkrise, reiste Putin persönlich in angeschlagene Fabriken und gab sich als Retter. In ihrer Videoansprache diesen Herbst erinnerten die Bergarbeiter des Kuzbass daran, dass Putin auch ihnen Hilfe versprochen hatte. Für Gleb Alschewitsch ein weiteres Zeichen, dass ihr Widerstandsgeist gebrochen sei.
1: Sie wenden sich an Putin. Darüber musste ich schmunzeln. Sie hoffen, dass der gute Zar sie retten wird. Putin wird ihnen nicht helfen, sogar wenn er wollte, er kann nicht. Solange der Krieg läuft, bleiben wir auf unserer Kohle sitzen. Aber das kümmert Putin nicht. Für seine Politik hat er den Gasexport nach Deutschland geopfert. Natürlich opfert er auch den Kohleexport.
0: Der Kreml gibt für sein Militär riesige Geldsummen aus. Seine Reserven gehen zur Neige und wegen der Sanktionen ist es schwer, sich im Ausland Geld zu leihen. Die Bevölkerung zahlt die Rechnung für den Krieg, indem sie höhere Steuern zahlt, indem sie die Inflation duldet, indem sie auf Investitionen in Straßen, Schulen oder Spitäler verzichtet. Auch darum hat Putin die Repression verstärkt, um Kriegsgegnerinnen mundtot zu machen, aber auch diejenigen, die nicht zufrieden sind darüber, den Gürtel nun deutlich enger schnallen zu müssen. Was bleibt den Bergleuten des Kuzbass? Viele verließen die Region, sagt Alschewitsch, oder sie unterschrieben einen Vertrag beim Verteidigungsministerium. Über eine unebene Straße fährt mich Gennady, der pensionierte Kumpel aus der Monostadt, auf einen Hügel hoch. Links ist ein überwachsener Friedhof zu sehen. Oben sind die Grabsteine aus glänzendem Marmor. Auf manchen Gräbern ist die Erde frisch. Viele sind von Kränzen mit der weiß-blau-roten russischen Trikolore geschmückt.
1: Geh du ruhig, ich komme nicht mit. Ich habe ein schwaches Herz. Dort sind viele Bekannte von mir, Söhne und Enkel von Leuten, mit denen ich im Schacht arbeitete. Sie fuhren in den Krieg, jetzt liegen sie hier. Es heißt immer, sie hätten für die Heimat gekämpft. Aber der Krieg ist in einem ganz anderen Erdteil, in Europa, und ihre Heimat ist hier in Asien. Die haben nicht für die Heimat gekämpft, sondern einzig für die Interessen der Oligarchen und unseres verbrecherischen Präsidenten.
0: Bei den Gräbern flattern Fahnen im Wind. Auf einigen steht: Mein Mann ist ein Held oder Unser Papa ist ein Held. Aber wollten diese Männer Helden werden? Oder sahen sie keinen anderen Weg, ihre Familie zu ernähren? Diese Geschichte spielt sich überall in Russland ab, nicht nur in der Kohleregion. Der Krieg drückt auf die Wirtschaft, viele Leute verarmen. Wer unter der Armutsgrenze lebt, lässt sich eher von der Armee rekrutieren, das zeigen Studien. Denn die lokalen Behörden versprechen neuen Soldaten riesige Anwerbeprämien. Die Prämien kommen aus dem regionalen Haushalt. Schließlich müssen die Gouverneure Moskaus Rekrutierungsquoten erfüllen. Das Geld für die Soldaten fehlt anderswo. Das Leben wird härter und der Vertrag mit dem Verteidigungsministerium umso verlockender. Männer fahren in den Krieg und landen schließlich auf den Friedhöfen der Provinzstädte, die ihnen keine Zukunft mehr boten. Später fährt mich Gennady zurück zu meinem Hotel. Bevor er sich verabschiedet, will er noch etwas sagen.
1: Weißt du, warum ich auf diese Diktatur böse bin? Meine Tochter hat mir gesagt, Papa, ich will nicht in Russland leben, und sie ist ausgewandert, für immer. Ich war natürlich dagegen, aber ich hatte keine Argumente, weshalb man in Russland leben sollte.
0: Moskaus Krieg richtet in der Ukraine ungeheure Zerstörung an. Aber auch Russland nimmt immensen Schaden. Putin finanziert seinen Feldzug zulasten der Wirtschaft und der künftigen Entwicklungschancen seines Landes. Wer den Krieg gewinnt, ist noch offen. Aber Russland hat vieles bereits jetzt verloren.

0: Die Nachrichten von SRF um 4 mit Frank Estermann. In der Schweiz sind mehr Menschen von Betrugsdelikten betroffen. Das zeigt eine neue Umfrage der Zürcher Hochschule für angewandte Wissenschaften und der Universität St. Gallen. Fast 16% der Befragten sagten, sie seien 2025 von einem Betrugsdelikt betroffen gewesen. Der Anteil ist damit fast doppelt so hoch wie noch im Jahr 2022. 3/4 der Betrugsdelikte passieren laut der Befragung im Internet und in den sozialen Medien. Das Sicherheitsgefühl in der Schweiz hat sich laut der Umfrage leicht verschlechtert. Gut 83% der Befragten sagten, sie fühlten sich auch nach Einbruch der Dunkelheit sicher. Das sind knapp 5 Prozentpunkte weniger als noch 2022. Für die repräsentative Umfrage wurden knapp 13.500 Personen befragt. In Costa Rica hat Präsidentin Laura Fernandez ein neues Hochsicherheitsgefängnis eröffnet. Dieses ist dem Megagefängnis in El Salvador nachempfunden und soll helfen, die Bandenkriminalität zu bekämpfen. Im neuen Gefängnis hat es Platz für gut 5000 Häftlinge. In der Anstalt sollen strenge Regeln gelten, auch für den Kontakt nach außen und für Besucher. Die Kriminalität in Costa Rica ist in den letzten Jahren sprunghaft angestiegen. Zuvor galt das Land als eines der sichersten in Lateinamerika. Zu zwei weiteren Meldungen aus dem Ausland. In der türkischen Millionenmetropole Istanbul haben heftige Regenfälle zu Überschwemmungen geführt. Zahlreiche Straßen stehen unter Wasser und Unterführungen und Keller seien vollgelaufen, meldet die Nachrichtenagentur Anadolu. Laut den Behörden ist ein 14-jähriges Kind gestorben. Es habe einen Stromschlag erlitten, als es in eine Pfütze trat. Und die britische Regierung stellt umgerechnet knapp 19 Millionen Franken zur Verfügung für die Reparaturen an der Schutzhülle beim ukrainischen Atomkraftwerk Tschernobyl. Das gab die Regierung im Rahmen eines Besuchs des ukrainischen Präsidenten Volodymyr Zelensky in London bekannt. Die Schutzhülle um die Atomruine wurde letztes Jahr bei einem russischen Drohnenangriff beschädigt. Das Wetter: im Flachland liegt zunächst Nebel, sonst ist es meist sonnig bei 15 bis 20 Grad. Das waren Nachrichten von Radio SRF, verantwortlich Frank Estermann.
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2: Hier auf SRF 4 News geht's jetzt weiter mit einer Wiederholung des Kulturplatz Talk vom Mittwoch. Dort war die Journalistin Elisa von Hof zu Gast mit ihrem neuen Buch Unsichtbare Musen. Moderiert hat die Sendung Barbara Peter.
3: In der Antike waren die Musen Göttinnen. Sie wurden verehrt und verewigt in Versen und Skulpturen. Bis heute reden wir von Musenküssen und stellen uns dabei feenhafte Wesen vor, die Künstler beflügeln. Inzwischen sind die Musen allerdings vom Olymp herabgestiegen und übernehmen alle möglichen und unmöglichen Rollen, um Dichtern, Malern, Musikern oder auch Modeschöpfern beizustehen. Diese Musen haben für die Genies Manuskripte abgeschrieben, Modell gestanden, sie inspiriert, Trost gespendet, sie bekocht, geputzt, ihnen allen lästigen Alltagskram abgenommen. Und nicht selten haben diese Frauen die eigene künstlerische Arbeit zugunsten eines großen Meisters vernachlässigt oder gleich ganz aufgegeben. Einige von ihnen wurden auf Gemälden oder Skulpturen verewigt, andere fanden unfreiwillig als Figuren in Romanen oder Drehbüchern Eingang. Die Musen waren und sind wichtig für Künstler, ihr Schaffen und dadurch nicht selten die Kunstgeschichte als Ganzes. Dennoch, Wertschätzung wurde und wird ihnen deswegen eher ausnahmsweise zuteil. Es könnte auch das Gegenteil passieren, wie folgende Zeilen von Pablo Picasso zeigen.
4: Jedes Mal, wenn ich mir eine Frau nehme, sollte ich ihre Vorgängerin verbrennen. Dann wäre ich sie los. Vielleicht würde mir das auch meine Jugend zurückgeben. Man tötet die Frau und löscht damit die Vergangenheit aus, für die sie steht.
3: Dieses Zitat von Pablo Picasso steht auf den ersten Seiten des Buches «Unsichtbare Musen – Frauen, die unsere Welt veränderten». Verfasst hat es Elisa von Hof. Sie ist stellvertretende Leiterin des Kulturressorts des Nachrichtenmagazins «Der Spiegel». Und ich freue mich, dass sie heute unser Gast ist im Kulturplatz Talk. Wir sind per Leitung verbunden, Elisa von Hof in Berlin. Herzlich willkommen live im Kulturplatz Talk.
5: Hi, vielen Dank für die Einladung.
3: Sie beginnen Ihr Buch über die Geschichte
5: der Musen und ihrer Bedeutung mit richtig starkem Tobak. Was hat sie bewogen, die Lesenden mit diesem Zitat von Picasso sozusagen anzuspringen?
6: Jetzt, wo ich es nochmal so gehört habe, denke ich auch, wow, das ist ein ganz schön krasser Einstieg in das Thema. Ich finde, das Zitat von Pablo Picasso zeigt zum einen ganz gut, wie er seinen Musen in seinem Leben gestanden hat, wie er Frauen behandelt hat und was er über Frauen, die so wichtig auch für sein Werken und für sein Werk waren, gestanden ist. Und zum anderen zeigt es schon ganz schön dieses wahnsinnige Ungleichgewicht zwischen Genie und Muse, die nicht auf Augenhöhe arbeiten gemeinsam, obwohl sie so oft kooperieren. Und wie das Genie ebenso sich über die Muse stellt und sie aburteilt.
5: Mit dem Titel Unsichtbare Musen, Frauen, die unsere Welt veränderten, postulieren Sie ja eigentlich die These, dass ein Großteil der Genies, die von der Kunstwelt so gerne und so leidenschaftlich verehrt werden, ihre Leistungen gar nicht hätten in der Form erbringen können, wenn nicht die Musen, die Frauen, die Partnerinnen ihnen zugedient hätten.
6: So ist es. Also in jedem Bereich, in den ich geguckt habe, habe ich eine Muse gefunden, die nicht nur an dem Werk des Genies großen Anteil hatte, sondern auch an der Gestaltung seiner Karriere. Ohne sie hätte dieses Genie, in welchem Bereich auch immer es arbeitet, nicht so arbeiten und wirken können, wie es gewirkt hat. Das heißt, die Karriere des Genies ist in vielerlei Hinsicht unmittelbar verbunden mit der Arbeit der Muse.
5: Und dass wir hier ständig von männlichen Genies sprechen, ist natürlich kein Zufall. Was hat denn den Ausschlag gegeben, dass Sie sich zum Zeitpunkt X entschieden haben, diese Frauen mit einem Buch ins Licht zu holen und sie zu würdigen?
6: Als Kulturjournalistin habe ich in den letzten Jahren immer wieder zu Machtstrukturen in der Kulturindustrie gearbeitet und habe immer wieder versucht, so behind the scenes zu gucken. Das hat mir unheimlich Spaß gemacht, zum einen. Und zum anderen habe ich dadurch gemerkt, dass die Machtverhältnisse und wie wir auf Arbeit in der Kultur gucken, dass es da irgendwie noch Nachholbedarf gibt, dass man da genauer hingucken sollte. Und der Genie-Mythos, der ja auch in dem Buch eine größere Rolle spielt, den fand ich einfach unheimlich interessant, weil ich den Eindruck hatte, eigentlich wissen wir ja aus ganz vielen Bereichen unseres Lebens, wie wichtig ein Team ist. Also Teamarbeit wird überall postuliert. Wer nicht im Team arbeiten kann, der bekommt womöglich einen Job nicht. Das heißt, die Möglichkeit, im Team zu arbeiten, ist unheimlich wichtig. Und wir wissen auch, dass Teams wahnsinnig bedeutsam sind. Aber in der Kultur gibt es immer noch einen Genie-Mythos, der so die Einzelleistung feiert. Das heißt, wir haben immer noch den Eindruck, gerade bei großen Männern, bei großen Genies, die schaffen ihre Kunst aus sich selbst heraus. Die haben eben kein Team, die wirken aus sich alleine. Und deshalb verehren wir sie so. Und da hatte ich irgendwie den Eindruck, wir wissen so viel mehr, wir müssen da genauer hingucken. Und gerade in der Kulturgeschichte gibt es mit Sicherheit einige Beispiele, die dafür stehen, dass auch ein Genie auf ein Team angewiesen ist.
5: Wie kommt es eigentlich, dass die Menschen so wild darauf sind, Genies zu bewundern und zu verehren?
6: Ja, das ist ganz interessant. Ich hatte, bevor ich mit der Recherche für das Buch angefangen hatte, hatte ich den Eindruck, der Genie-Mythos und warum wir Genies so verehren und lieben, das muss ja total alt sein. Und die Muse wiederum als Figur ist vielleicht eher danach entwickelt worden, als so eine stumme, devote Assistentin für das Genie. Und im Laufe der Recherche habe ich dann gemerkt, nee, das ist überhaupt nicht so. In Wahrheit ist die Muse die viel, viel ältere Figur, die uns seit der Antike eigentlich begleitet, als Musengöttin, wie Sie es auch in Ihrer Anmoderation gesagt haben. Das Genie wiederum ist erst im 18. Jahrhundert auf die Welt gekommen, sozusagen auf die Bühne getreten. Und hat dann im Zuge von Humanismus, Aufklärung, wo immer mehr der Mensch ins Zentrum der Welt rückte und nicht mehr Gott, hat quasi die Rolle übernommen einer gottähnlichen Kreatur, die eben auch schöpft, und zwar Kunst, große Kunst aus sich selbst heraus, die stürmerisch und drängerisch und romantisch wild ist, sich den Konventionen widersetzt und eben nicht in der Gleichförmigkeit der Gesellschaft quasi untergeht, sondern sich über sie erhebt. Und das ist eben seit 300, 400 Jahren begleitet uns das, mal in Abstufungen doller, mal wieder stärker, aber es war eben nie weg.
5: Und jetzt ist ja das eine, dass man diese Sehnsucht hat nach diesen gottgleichen Künstlern und dass man die verehren möchte. Das ist ja mal das eine. Aber warum muss man dann gleichzeitig die Frauen so degradieren oder zum Teil hassen? Also mir fällt Yoko Ono ein. Das könnte so ein Paradebeispiel sein, so aus der Gegenwart. Also jetzt hat sie sich befreit und ist inzwischen im Alter zu einer respektierten Künstlerin geworden. Aber das ist ja, war ja eine Zeit lang eine der meistgehassten Frauen in der Popwelt.
6: Ja, so ist es. Und das trifft nicht nur auf Yoko Ono zu, da gibt es noch mehr Beispiele. Und das ist ganz interessant. Mein Eindruck ist, warum wir sozusagen so eine Figur wie Yoko Ono oder so eine Muse abwerten und auch irgendwie ihre Arbeit so unsichtbar machen wollen, damit hat damit zu tun, dass wir das Genie für diese Einzelleistung fallen. Ne? Also ein Genie ist so eine Ikone der Autonomie. Das wirkt nur aus sich selbst heraus und ist auch mit einem bestimmten Männlichkeitsbild verknüpft. Ne? Der Mann als dieser aktive Gestalter, der eben aus sich selbst herausschöpft. Und die Frau wird dann eben sofort in so eine passive Nebenrolle gedrängt und abgewertet. Und da spiegeln sich natürlich generell Genderbilder in diesen beiden Figuren, indem eben wir das Genie als so eine Empfängerfigur ganz natürlich sehen, die eben die Gaben, die Arbeit, den Körper der Muse ganz natürlich empfangen und benutzen darf. Und die Muse eben als eine absolute Geberin-Figur, die eben qua ihrer Rolle alles gibt, ihren Körper, ihr Wissen, ihr Talent in das Werk des Mannes oder in die Karriere des Mannes. Und in diesen beiden Figuren spiegeln sich natürlich generelle Gender-Stereotype wieder, die wir von Frauen und Männern haben. Und dann kommt eben noch in der Kulturgeschichte hinzu, dass natürlich Frauen, die Musen über viele, viele Jahrhunderte gar keine Möglichkeit hatten, so in der Kulturbranche stattzufinden, wie es die Männer die Möglichkeit hatten. Das heißt, die Ausschlussmechanismen für Frauen waren ja gigantisch, bis vor, ich würde sagen, der ersten Feminismuswelle vor 120 Jahren ungefähr. Und Frauen mussten sich diesen Gestaltungsraum, den Männer und Künstler eben immer hatten, sehr hart erkämpfen. Was nicht bedeutet, dass sie keine Kunst gemacht haben. Sie haben das immer wieder gemacht.
5: Ja, eben. Also
6: aber
5: sie schreiben ja auch
6: nicht gesehen.
5: Genau. Und sie schreiben ja auch, sie gehen ja auch darauf ein, dass man den Frauen, zu dem allem, was sie jetzt schon aufgefächert haben, dass man den Frauen ja schlichtweg auch die Kreativität oder die Fähigkeit zur Kreativität abgesprochen hat. Und das geht sehr weit zurück.
6: Genau, das geht total weit zurück. Das geht wieder zurück in die Antike, quasi da, wo die Musen noch als Göttinnen gewaltet haben und die großen Dichter inspiriert haben. In der Antike war es eben so, kein Dichter konnte ohne sozusagen die Unterstützung der Musengöttin überhaupt Kunst schaffen. Es war total daran gebunden, dass man die Muse bitten musste, dass sie einem die Fähigkeit dazu verleiht, Kunst zu schaffen. Das ist über die Jahrhunderte aber natürlich total abgenommen und die Musen wurden immer verfleischlichter und wurden von diesem tatsächlichen Podest im Olymp heruntergehoben.
5: Jetzt, und bitte.
6: Ja.
5: Reden Sie ja weiter.
6: Und das führt eben jetzt in die Gegenwart dazu, dass wir so eine ganz, ganz fleischliche Muse haben und das Genie sozusagen als Kopf, als geistiger Kopf alles benutzen kann, was sie darbietet.
5: Damit wird sie auch erotisch aufgeladen und verfügbar gemacht gleichzeitig.
6: So ist das, total. Auch auf den Bildern, die wir so kennen, Picasso, dadurch, dass das Zitat am Anfang fiel, Picasso hat immer wieder Gemälde gemacht, Selbstporträts von sich und einem Modell, das er als Maler malt. Und in diesen Zeichnungen zum Beispiel oder in Bildern sieht man es ziemlich gut. Die Frau ist sehr oft nackt und erotisch dargestellt, wird auf diesen Körper reduziert, ist ein Objekt in dieser Kunst. Und er wiederum selber als großer Maler, als Schöpfer, als Genie, steht eben voll bekleidet daneben mit einem riesen Pinsel und schafft und schwingt irgendwie diesen Pinsel und arbeitet eben erst der geistige Kopf, erst die Idee, die Frau ist nur das Objekt.
5: Wenn Sie, jetzt haben wir den Picasso schon erwähnt, wir haben Yoko Ono schon erwähnt und jetzt würde ich gerne mal zu einem klassischen, dass wir uns einem klassischen Dichterfürsten zuwenden, Johann Wolfgang von Goethe. Der hatte eine als Haushälterin markierte Partnerin, Christiane Vulpius. Da wurde auch schon dazu geforscht und trotzdem hat man noch immer im Allgemeinen das Bild von Christiane Vulpius, dass die einfach seine Geliebte war. Was haben Sie denn in Ihren Recherchen über diese Frau entdeckt, was dem gängigen Bild widerspricht?
6: Christiane Vulpius gilt oder galt sehr viele Jahre als so ein bisschen, ich würde sagen, dümmlich, als irgendwie erotisch, als irgendwie, ja, die Haushälterin von Goethe, die er erst sehr spät geheiratet hat. Die beiden waren fast 20 Jahre nicht verheiratet, was damals ein unheimlicher Skandal war. Und sie galt eben, so hat Thomas Mann noch gesagt, als un bel pezzo di carne, als schönes Stück Fleisch. Das ist ja natürlich eine wahnsinnige Abwertung. Wer sich aber genauer mit Christiane Vulpius und Goethes Geschichte beschäftigt, was Sigrid Damm in den 90er Jahren zum ersten Mal sehr fundiert gemacht hat, der sieht, dass sie so viel mehr war als ein schönes Stück Fleisch. Ohne sie hätte Goethe, unser Universalgenie, lange nicht so produktiv sein können, wie er es war. Sie haben sich kennengelernt, da war Christiane Anfang 20 und Goethe war Ende 30, schon ein gefeierter Bestsellerautor, Geheimrat am Herzog in Weimar. Und Christiane hat darum gebeten, dass ihr Bruder, der Schriftsteller werden wollte, die Unterstützung von Goethe bekommt. Und dann kamen die beiden eben zusammen. Der Hausstand hat sich über die Jahre erweitert. Christiane hat alles gemanagt, reguliert, Buch geführt, die Buchhaltung gemacht. Sie war aber auch Inspirationsfigur für Goethes Dichtung. Daher kommt das Vorurteil des schönen Stücks Fleisch, weil er sehr sexuell explizite Dichtung über die Nächte mit Christiane gedichtet hat. Und alle eben wussten, hier ist von ihr die Rede. Und dann war sie aber auch wahnsinnig wichtig für ihn und seine Theaterarbeit. Goethe ist Intendant geworden am Weimarer Hoftheater. Und Christiane hat es geliebt, ins Theater zu gehen und hat sich über die Jahre zu einer sehr profilierten Theaterkritikerin entwickelt und konnte eben genau sagen, was lief gut auf der Bühne, wenn seine Stücke gespielt wurden, was lief nicht gut. Sie hat mediiert zwischen Schauspielenden und Goethe, wenn es Stress gab. Und als das Theater zum Beispiel seine Sommerresidenz in einem Nebenort aufgeschlagen hatte, ist Goethe zu Hause geblieben und sie ist hingefahren, um zu beaufsichtigen, wie das Theater läuft, wie viel Geld sie einnehmen, wie die Stücke gespielt werden, wie viel Applaus es gibt, und hat dann eben Goethe ausführlich davon berichtet. Sie war quasi seine Stellvertreterin.
7: Aber da kann man davon ausgehen, dass Goethe sie auch wertgeschätzt hat. In dem Fall.
6: Er hat sie wertgeschätzt, auf jeden Fall. Aber es gibt dann auch sehr interessante Briefe, in denen er ihr sowas schreibt wie: Mache unser Haus mal schön fein, sei mein lieber Hausschatz und behalte mich lieb, für den Rest soll schon gesorgt sein. Und es gibt auch einen total guten Brief, da schreibt Goethe an sie: Halte in den nächsten 8 Tagen alles von mir fern, sonst ist mein ganzes Werk verloren. Also sie war die Türsteherin dafür, hat seine Produktivität gemanagt und dafür gesorgt, dass er alles hat, was er braucht, um arbeiten zu können. Unter anderem Kalbsfüße in Gelee, das scheint so eine Leibspeise von ihm gewesen zu sein. Das heißt, sie hat wirklich versucht, immer ihn zum Arbeiten zu bringen und alles, was ihn daran hindern könnte, von ihm wegzuhalten.
7: Sie sind beim Kulturplatz Talk auf SRF 2 Kultur. Heute sprechen wir über Musen als Frauen, die unsere Welt veränderten. Mein Gast ist die Autorin und stellvertretende Leiterin des Kulturressorts des Nachrichtenmagazins Der Spiegel, Elisa von Hoff. Frau von Hoff, es gibt auch die These, dass es zumindest für einen Teil der Frauen angenehmer gewesen sei, ihr künstlerisches und intellektuelles Potenzial in den Dienst eines männlichen Genies zu stellen, statt eigene Werke zu schaffen. Was haben Sie für eine Haltung zu dieser These?
6: Das finde ich eine ziemlich zynische These, glaube ich. Also es mag auf einige Frauen zugetroffen haben, dass sie selber nicht in diesem Mittelpunkt stehen wollten, ne? Also nicht im Rampenlicht, so wie es das Genie tut oder auch tat. Das mag auf einige zugetroffen haben. Das sieht man dann unter anderem im Nachhinein, wenn man Mühe hat, Korrespondenzen, Briefe, Tagebücher, anderweitige Quellen zu finden, weil die Muse sehr viel vernichtet hat. Weil sie eben nicht wollte, dass ihr Anteil am Werk, sie selber, so eine große Rolle spielt. Aber daraus die These zu ziehen, dass sie das alles gern gemacht hat und sozusagen selbstlos hingegeben hat für das Werk des Mannes, das finde ich ein bisschen zynisch, weil diesen Frauen nie die Wirkmacht auch zugestanden wurde, die den Genies immer zugestanden wurde. Und weil sie so wahnsinnig abhängig waren von den Genies, ne? Also das ist wirklich unheimlich erschütternd in manchen Beispielen, wie man sieht, wie viel diese Musen gegeben haben, wie viel das Genie bereitwillig genommen hat und wie wenig ihnen dafür zurückgegeben wurde. Und aus dem Grund finde ich das ein bisschen zynisch.
7: Wie ist es eigentlich, gibt es eigentlich umgekehrte Fälle, dass weibliche Genies, also gibt es überhaupt Frauen, die als weibliche Genies quasi markiert sind, dass die von männlichen Musen sich haben inspirieren, bedienen, betüdeln lassen?
6: Nee. Ich habe sehr lange danach gesucht, weil ich auch dachte, ich möchte selber versuchen, im Kopf auch dieses Gegenbeispiel zu haben. Und ich habe kein Beispiel auf diesem Level gefunden, auf dem ich die anderen Beispiele gefunden habe, wo eben das männliche Genie die Muse in den Dienst stellt. Und das liegt, glaube ich, zum großen Teil an diesen Hürden, die Frauen so lange im Kunstbetrieb und Kulturbetrieb hatten, dass sie eben nicht gleichermaßen partizipieren konnten wie Männer. Und wenn du halt nicht stattfinden kannst, dann bist du auch kein Genie und dann kannst du dir auch keine Muse halten. So einfach mag die Rechnung sein. Aber auch wenn man sich die letzten 100 Jahre anschaut, in denen es ja Gott sei Dank durch die Gleichberechtigung und die mutigen feministischen Kämpfe eine andere Rollenzuteilung gab und die Spielräume Gott sei Dank immer größer wurden, auch da habe ich so einen Fall nicht gefunden. Und es liegt immer noch daran, denke ich, dass Frauen nicht in den Status des Genies kommen. Denn das ist ja auch eine Fremdzuschreibung. Und Frauen, Künstlerinnen, wird diese Fremdzuschreibung immer noch sehr selten, ich sage jetzt mal bewusst nicht nie, weil ne, am Ende gibt's irgendwo jemanden, der dann sagt, aber hier. Aber ich würde sagen, zu 95% gibt es das eben nicht, dass eine Frau in den Geniestatus gehoben wird, weil dieses Genie eben so mit einem bestimmten Männlichkeitsbild verbunden ist, dass Frauen diesen Status auch gar nicht beanspruchen konnten. Und sie haben es auch immer wieder versucht. Also Gertrude Stein, die Autorin und Kunstmäzenin aus Paris, Entdeckerin von Picasso unter anderem, hat das versucht und hat sich als Genie ausgerufen. Aber wenn man heute Leute fragen würde, glaube ich, dann würden die wenigsten Leute sagen, ja, Gertrude Stein war ein Genie, obwohl sie fantastisch geschrieben hat, absolut stürmerisch und drängerisch drauf war. Und trotzdem würden wir, glaube ich, ihr diesen Geniestatus nicht zuerkennen. Und aus dem Grund habe ich dieses Gegenbeispiel nicht gefunden.
7: Kann es auch sein, dass Frauen vielleicht einfach auch anders arbeiten, anders funktionieren und vielleicht darauf weniger Wert legen und sich dann eher auf ihre Kunst konzentrieren?
6: Das weiß ich nicht so genau. Also dadurch, dass der Geniestatus immer diese große Fremdzuschreibung bedeutet von anderen Leuten, die eben in der Brillanz eines bestimmten Menschen Genietum erkennen und sich selber damit auch so ein bisschen brillanter machen, weil man hat ja was erkannt, was vielleicht andere noch nicht erkannt haben, weil es eben immer mit dieser Fremdzuschreibung zusammenhängt, habe ich nicht den Eindruck, dass Frauen da so viel mitbestimmen könnten. Also ob sie zum Genie erhoben werden oder nicht. Wenn man über große Künstlerinnen nachdenkt, und da fallen uns ja Gott sei Dank inzwischen einige ein, habe ich nicht den Eindruck, dass sie denselben Geniestatus genießen wie ein Picasso. Also eine Frida Kahlo zum Beispiel ist eine brillante Künstlerin und wir würden sie vielleicht Ikone nennen, aber ich glaube, wir würden sie nicht Genie nennen.
7: Jetzt gibt's ja männliche Musen, aber die sind natürlich männlichen Künstlern oder sagen wir männlichen Modeschöpfern zugetan. Zum Beispiel Baptiste Giabicconi, der war dem Modezar Karl Lagerfeld ein wichtiger Gefährte. Damals war Lagerfeld über 70 und das Model Baptiste 18, als sie sich kennenlernten. Was für eine Funktion hat denn dieser junge Mann für den Älteren da übernommen?
6: Baptiste Giabicconi hat die Funktion in Karl Lagerfelds Leben übernommen, ihn mit der Gegenwart in Berührung zu bringen. Man muss sich das so vorstellen, Baptiste war 18, als er Karl Lagerfeld kennengelernt hatte, hat gerade versucht, in Paris im Modebusiness Fuß zu fassen, war Helikoptermonteur aus Marseille. Und Karl Lagerfeld war schon über 70, das auch selbstzilierte Genie, das wir eben so kennen, mit Stehkragen, gepudertem Zopf und fingerlosen Handschuhen, und hat eben Baptiste bei einem Shooting, für das er ihn engagiert hat, kennengelernt. Und Baptiste hat, so beschreibt er es in seiner Autobiografie, das Talent, dass er an einem Set gute Laune verbreiten kann. Und das hört sich immer so ein bisschen banal an, aber es ist eine unheimliche Arbeit, wenn man dafür sorgen muss, dass in einem bestimmten an einem Set, in einer Umgebung, wo Leute unter hohem Stress versuchen, Bilder zu produzieren, die eben nicht nach Stress aussehen sollen. Mhm. Wenn da jemand ist, der versucht, die Emotionen von allen so zu regulieren, dass man arbeiten kann, dass man vielleicht sogar Freude hat, dass eine gewisse Leichtigkeit reinkommt, das ist unheimlich bedeutsam. Und Baptiste hat auf diesen Shootings gesungen, er hat Musik aufgelegt, er hat ein paar Witzchen gemacht. Und er hat dafür gesorgt, dass Karl Lagerfeld sich sicher fühlt. Also eine emotionale Sicherheit zu gewähren, ist unheimlich wichtig, um künstlerisch tätig sein zu können. Und das hat Baptiste bei Karl Lagerfeld offenbar geschafft. Er hat ihm öfter gesagt, er sieht gut aus, du kannst du dich sehen lassen, alles läuft gut. Ja, so ein bisschen abgesichert emotional. Und dann hat er auch dafür gesorgt, durch diesen großen Altersunterschied und auch Milieuunterschied von den beiden, dass Karl Lagerfeld zum Beispiel mit Handys in Kontakt kam. Also Lagerfeld hat seine Entwürfe ganz lange Zeit noch gefaxt. Und dann kam eben Baptiste, hat ihm gezeigt, wie ein Smartphone funktioniert, wie man googelt, wie man E-Mails versendet. Und dann kam Karl Lagerfeld total auf den Geschmack und am Ende seines Lebens hat er über 300 iPods besessen.
5: Okay.
6: Ich glaube, das ist eine absurde Zahl. Aber es wäre ohne die Hilfe oder die Unterstützung von Baptiste, ohne die Arbeit, gar nicht möglich gewesen. Und ich glaube, das übersehen wir halt sehr oft, weil wir diese Tätigkeiten, auch die gerade der emotionalen Regulierung und der Emotionsarbeit und genau auch zu verstehen, was wird von mir wann erwartet, wie muss ich sein, damit hier alles läuft. Diese Kraft, die sehr viele Musen an den Tag legen mussten, die wird eben nicht als Arbeit gesehen, aber sie ist es.
5: Wir kommen schon langsam zum Schluss und ich würde gerne mit einer Utopie enden. Ich würde nämlich von Ihnen gerne wissen, wo würden Sie denn ansetzen, um die Chancengleichheit zwischen den Geschlechtern, aber auch zwischen den Menschen aus den verschiedenen Kulturen und Weltgegenden in der Kultur- und Kunstwelt zu befördern? Vielleicht auf das Ziel hin, dass es dann irgendwann auch mal eine Frau gibt, die als Genie genannt wird.
6: Ich glaube, wir sollten uns von dem Genie komplett verabschieden. Ich glaube, das ist die beste Variante, wie wir irgendwie auf Augenhöhe sein können und wie wir über Macht und Arbeit anders reden. Ich glaube, das Genie, das immer damit assoziiert wird, dass es eben aus sich selbst heraus, ohne Zutun von anderen, ohne Team, Kunst schafft, was auch immer schafft, arbeitet, das ist einfach unrealistisch. Und das ist sozusagen macht die Arbeit von anderen Leuten automatisch unsichtbar und entwertet sie dadurch. Und ich glaube, wir sollten uns davon verabschieden, weil wir ja eigentlich wissen, dass es so nicht ist. Weil wir wissen, dass niemand eine Insel ist und niemand aus sich selbst heraus große Kunst schafft, sondern dass immer in der Kooperation mit anderen entsteht. Und deshalb, glaube ich, sollten wir uns vom Genie einfach verabschieden und in anderen kooperativen Möglichkeiten denken.
5: Eine klare Ansage. Vielen Dank, Elisa von Hof, für Ihren Besuch im Kulturplatz Talk Live. Und hier noch der Hinweis zum Buch von Elisa von Hof. Unsichtbare Musen, Frauen, die unsere Welt veränderten, ist im Verlag Klett-Cotta erschienen.
2: Das war eine Wiederholung der Sendung Kulturplatz Talk vom Mittwoch. Barbara Peter hat dort mit der Journalistin Elisa von Hof gesprochen über ihr neues Buch Unsichtbare Musen.
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Die Nachrichten von SRF um 16:30 mit Frank Estermann. In der Schweiz sind mehr Menschen von Betrugsdelikten betroffen. Das zeigt eine neue Umfrage der Zürcher Hochschule für angewandte Wissenschaften und der Universität St. Gallen. Fast 16% der Befragten sagten, sie seien 2025 von einem Betrugsdelikt betroffen gewesen. Der Anteil ist damit fast doppelt so hoch wie noch im Jahr 2022. 3/4 der Betrugsdelikte passieren laut der Befragung im Internet und in den sozialen Medien. Das Sicherheitsgefühl in der Schweiz hat sich laut der Umfrage leicht verschlechtert. Gut 83% der Befragten sagten, sie fühlten sich auch nach Einbruch der Dunkelheit sicher. Das sind knapp 5 Prozentpunkte weniger als noch 2022. Für die repräsentative Umfrage wurden knapp 13.500 Personen befragt. In Costa Rica hat Präsidentin Laura Fernandez ein neues Hochsicherheitsgefängnis eröffnet. Dieses ist dem Megagefängnis in El Salvador nachempfunden und soll helfen, die Bandenkriminalität zu bekämpfen. Im neuen Gefängnis hat es Platz für gut 5000 Häftlinge. In der Anstalt sollen strenge Regeln gelten, auch für den Kontakt nach außen und für Besuche. Die Kriminalität in Costa Rica ist in den letzten Jahren sprunghaft angestiegen. Zuvor galt das Land als eines der sichersten in Lateinamerika. Zu zwei weiteren Meldungen aus dem Ausland. In der türkischen Millionenmetropole Istanbul haben heftige Regenfälle zu Überschwemmungen geführt. Zahlreiche Straßen stehen unter Wasser und Unterführungen und Keller seien vollgelaufen, meldet die Nachrichtenagentur Anadolu. Laut den Behörden ist ein 14-jähriges Kind gestorben. Es habe einen Stromschlag erlitten, als es in eine Pfütze trat. Und die britische Regierung stellt umgerechnet knapp 19 Millionen Franken zur Verfügung für die Reparaturen an der Schutzhülle beim ukrainischen Atomkraftwerk Tschernobyl. Das gab die Regierung im Rahmen eines Besuchs des ukrainischen

0: Platz. So Drohnensichtungen gibt es häufiger auch in der Schweiz. Was heisst das für die Sicherheitslage in der Schweiz? Mein heutiger Gast im Tagesgespräch ist der Ivo Gapaul. Er forscht am Center für Sicherheitsstudien zu genau solchen Fragen. Herzlich willkommen im Tagesgespräch, Herr Gapaul.
1: Vielen Dank, Frau Huriger.
0: Der Sonntag hat der ehemalige Chef von der Sparte Air Defense, Luftverteidigung, vom Rüstungskonzern Rheinmetall gesagt, in der NZZ am Sonntag. Die Schweiz unterschätze die Bedrohung der Drohnen. Es brauche vielleicht mal eine Drohne auf dem Bundesplatz, bis alle aufwachen. Hat er recht?
1: Das ist jetzt schon eine recht zugespitzte Aussage. Also ich hoffe natürlich sehr, dass es nicht passiert. Tendenziell kann man vielleicht schon sagen, dass wir in der Schweiz, wo jahrzehntelang von Krieg verschont worden sind, das Gespür nicht haben für die aktuelle Bedrohungslage. Gerade wenn man schaut, was auf das Beispiel können wir dann vielleicht noch sprechen. Flughafen Leipzig, wenige hundert Kilometer von der Schweiz aus, was dort passiert ist in Bezug auf hybride Konfliktführung mit Drohnen, müsste man die Bedrohungslage wahrscheinlich schon ernster nehmen. Also schwierig zu sagen, tun wir es unterschätzen oder überschätzen. Wichtig ist, dass man sich mit der Bedrohungslage auseinandersetzt.
0: Leipzig, reden wir darüber, das war der Fall, wo man eben Drohnen gefunden hat, die mit Sprengstoff bestückt war. Aha. Aber eben, wenn man ja diese Bedrohungslage einschätzen will, muss man ja auch wissen, wie häufig so Fälle eigentlich passieren. Also weiss man denn, wie häufig dass so Drohnensichtungen über eben Flughäfen, Militäranlagen, Kernkraftwerke, über sogenannte kritische Infrastruktur, wie häufig dass das vorkommt?
1: Ja, es gibt hier und dort schon Zahlen, vor allem auch für den europäischen Raum. Vor ein paar Wochen hat bei Ihnen im Tagesgespräch der CDA, der Chef der Armee, gesagt, sie tun das tracken. Bei jemanden, aber die Zahl, wie viele es sind, sagt er, ist nicht die ganze Wahrheit. Er hat auch gesagt, in 80%, glaube ich, von den Fällen handelt es sich um verschiedene Sachen, Fehlidentifikationen, Hobby-Drohnenpiloten und nur in etwa 20% der Fälle bestehen Anzeichen, dass sich wirklich zum Beispiel eben um einen hybriden Angriff von einem Staat handelt. Also es ist ganz schwierig, die Auseinandersetzung mit der Bedrohungslage, eben weil so viel Rauschen da drinnen ist.
0: Also es wird gar nie wirklich festgehalten oder man muss auch nicht melden, jetzt als Betreiber von einem Kernkraftwerk, wenn man bei sich Drohnen entdeckt. Das wird gar nie irgendwie Buch geführt, national.
1: Nein, und das ist vielleicht ein grosses Problem, auf das wir noch zu sprechen kommen können. Der wichtigste Schritt wahrscheinlich, um die Bedrohung zu verstehen, ist, dass wir ein Lagebild haben. Was passiert eigentlich heute schon bezüglich Bedrohung durch Drohnen, hybride Konfliktführung mit Drohnen? Was passiert heute schon? Und das wäre dann auch die Grundlage für den nächsten Schritt. Wie planen wir, uns dagegen zu verteidigen? Oder was für Reaktionen können wir in der Schweiz darauf zeigen? Also es ist überhaupt nicht so, es ist ja der erste Schritt, ist überhaupt mal feststellen, ist das jetzt ein böswilliger Akteur, der dort gehandelt hat, oder ist das eben Hobbypilot, Fehlsichtig etc. Und der zweite, davor getrennte Schritt wäre dann, zu feststellen, ist da ein über Umweg vielleicht auch, zum Beispiel Wegwerfagent, haben Sie sicher auch schon gehört, ist da ein staatlicher Akteur dahinter oder eben nicht. Das sind zwei getrennte Prozesse, analytische Prozesse und beide sind wirklich nicht sehr einfach. Das aber zeigt, ja.
0: Das heisst, wir sind eigentlich ein bisschen Blindflug in der Schweiz. Wir wissen gar nicht so genau, was da passiert im Himmel oben.
1: Ja, wir sind ein Stück weit in einem Blindflug. Das heisst nicht eben, dass nichts passiert. Ich habe vorher erzählt, die Armee zum Beispiel führt da einen Datensatz. Auch international oder in der Forschung gibt es Datensätze, wie viele von diesen hybriden Aktionen stattfinden. Aber dort sehen wir auch breiter gefasst, wenn wir auf Cybervorfälle, Sabotageaktionen, Desinformation etc. eingehen. In den wenigsten Fällen, nicht in den wenigsten Fällen, aber nur bei einem Bruchteil der Fälle handelt es sich eben wirklich auch um hybride Aktionen.
0: Es gibt ja, vorhin selber angesprochen, dort gibt es ja so eine Meldepflicht. Also seit etwa gut einem Jahr gibt es in der Schweiz eine Meldepflicht, dass Unternehmen müssen melden, Unternehmen von kritischer Infrastruktur, wenn sie eben so einen Cyberangriff feststellen. Wäre das etwas, was ihr würdet sagen, das braucht es eigentlich auch in der Schweiz bei Drohnensichtungen?
1: Ja, das wäre wahrscheinlich ein erster wichtiger Schritt, um das ein aggregiertes Lagebild auf gesamtstaatlicher Ebene zusammenzubekommen. Vielleicht ein anderes Problem, und das macht es auch nicht einfacher. Es ist ziemlich erwiesen, dass Sichtungen von Drohnen von Augen, also von den Menschen aus, dass die häufig Fehlsichtungen sind. Also ein Mensch kann schlecht erkennen, im Nachthimmel, das Licht, das oben ist, ist das ein Flugzeug, ist es eine Drohne, oder am Tag durch, ist das ein

0: Vogel oder sieht man, ist irgendein anderes Phänomen. Und deshalb bräuchte es wahrscheinlich auch, also sprich, unterm Strich, wir können uns auf die menschlichen Sichtungen nicht verlassen und deshalb braucht es mehr Sensoren, gerade auch wieder kritische Infrastrukturen, Sensoren, die fähig sind, zum unterscheiden können zwischen, das ist eine Drohne und im besten Fall auch, das ist der und der Typ von Drohne, kategorisieren und das ist es eben nicht. Das würde uns schon mal die zwei Sachen einen Schritt weiterbringen.
1: Und so Sensoren haben wir denn in der Schweiz noch nie oder nicht mal zu wenig?
0: Es gibt verschiedene Bestrebungen, wie Sie sich vorstellen können. Der Bund macht etwas. Wir haben ja auch Föder als System. Also es ist ein Stück weit ein Experimentierlabor. Verschiedene Kantonspolizeien experimentiert. Verschiedene Betriebe von kritischen Infrastrukturen experimentiert. Und der wichtigste Schritt wäre jetzt, das können zu aggregieren. Also auch, dass es die Schnittstellen gibt, dass die Information direkt oben bei einem, sage ich jetzt mal, bei einem Lagebild oder einer Fachlage drinnen, dass man auch sieht, wir sind in der Schweiz und dass dort zuerst mal Klarheit geschaffen wird. Wir haben die und die Bedrohungslage durch Drohnen. Wahrscheinlich ein Großteil sind Fehlidentifikationen oder andere Sachen. Und die Objekte sind besonders gefördert und die müssen wir dann im nächsten Schritt dann besonders gut schützen oder überhaupt stützen.
1: Aber wie kann denn irgendein Sensor erkennen, ob jetzt die Drohne, die da vielleicht über diesem Flugplatz fliegt, ob jetzt das ein Hobbypilot ist, der sich vielleicht verflogen hat oder will gar ein Flugzeug fotografieren, was man ja nicht darf, oder dass es wirklich eine Drohne ist, vielleicht die von einem Agent gesteuert wird, die mit spionieren oder sogar eben noch schlimmer eine Drohne, die mit Sprengstoff bestückt ist. Also wie findet man denn das aus? Das ist ja auch nicht so einfach, oder?
0: Nein, das ist überhaupt nicht einfach. Also grundsätzlich haben wir ja eine technologische Rahmenbedingung. Sprich, die Drohnen, die wir zwei im Handel kaufen können, zum Beispiel so vom chinesischen Hersteller DJI, das ist der Marktführer, die sind alle mit so einer sogenannten Drone-ID. Also man kann sich vorstellen, ein virtuelles Nummernschild, wie das ein Auto hat, ausgestattet. Dass man weiss, das ist die und die Drohne und wenn man sich dann auch noch registriert hat, das ist ja auch Pflicht bei den meisten Drohnen, das und das ist der Besitzer von dieser Drohne.
1: Das würde der Sensor sofort merken?
0: Das würde, wenn der Sensor vorhanden ist, und das erkennen würde, würde er das merken. Jetzt ist es aber natürlich so, gerade wenn man so auf aktuelle Fallbeispiele von solchen hybriden Aktionen mit Drohnen schaut, wenn ein bisschen kriminelle Energie, sage ich jetzt mal, durch den Täter eingesetzt wird und zum Beispiel man macht, die Drohnen sind auch die Komponenten relativ einfach auf dem zivilen Markt erhältlich, selber etwas zusammenbauen oder eine andere Steuerungstechnologie einsetzt, dann wird es schon viel komplizierter. Und dann müssen auch die Sensoren viel aufwendiger sein. Also es braucht dann unter Umständen Radar, Frequenzsensoren, um die Kommunikationsverbindung zwischen Drohnen und Piloten erkennen, Kameras, Mikrofon, da gibt es sehr viele verschiedene Lösungen, aber es macht es natürlich nicht einfacher, je mehr Sensoren man braucht.
1: Also das heisst, da ist eigentlich sehr viel, was noch sehr ungewiss ist und eben auch gar nicht so einfach, dass man die Motivlage herausfindet. Und ich denke, manchmal längt es ja vielleicht auch schon, jetzt, unter Umständen, wenn wir jetzt an einen ausländischen Akteur denken, einfach ein bisschen rumzufliegen und ein bisschen für Verunsicherung sorgen. Das kann ja auch schon ein Motiv sein, oder?
0: Also häufig denken wir nur an Sabotage, wie es jetzt auch an dem Fall da im Flughafen Leipzig passiert ist, dass eine sprengstoffbeladene Drohne in ein Flugzeug hineinfliegt. Aber solche Aktionen können natürlich auch ganz unterschiedliche Ziele verfolgen. Eben drüber fliegen über bewohntem Gebiet, um die Bevölkerung in Angst versetzen. Spionage ist wahrscheinlich der allerwichtigste Zweck, wo ein Staat wird Drohnen einsetzen gegen einen anderen Staat. Unterhalb von der Kriegsschwelle natürlich. Das Testen vom Sicherheitsdispositiv von der Anlage, das Delegitimieren von der Sicherheitsbehörde von einem Staat. Also das Ziel, das eine Drohne verfolgen kann, wenn sie so im Kontext hybride Aktion eingesetzt wird, sind sehr breit und dementsprechend ist es, wenn Sie mir noch die Bemerkung erlauben, ist der Drohnenabschuss nicht immer das Ziel. Also mit dem Drohnenabschuss ist es nicht immer gemacht. Die Spionage ist dann schon Erfolg zum Beispiel, aber bevor man die Drohne abschießt. Ganz genau.
1: Und die Verunsicherung, die ist auch da, auch wenn die Drohnen vielleicht eben gebracht werden.
0: Der Aggressor hat sein Ziel trotzdem erreicht, der staatliche Aggressor unter Umständen. Das war in Leipzig auch der Fall. Das Ziel ist erreicht, die Bevölkerung ist verunsichert in Deutschland, ohne dass die Drohne explodieren musste jetzt in dem Fall.
1: Das ist das Gespräch mit dem Ivo Capaul. Er forscht am Zentrum für Sicherheitsstudien an der ETH Zürich, unter anderem eben auch zu Fragen von hybrider Kriegsführung. Und eine Frage, die ja sehr interessant ist natürlich, eben, wer steckt da dahinter? Wir haben jetzt gesagt, wir haben in der Schweiz auch Drohnensichtungen. Das ist allerdings nicht so klar. Eben die meisten sind nicht jetzt irgendwie von einem ausländischen Akteur, sondern sonst irgendwie Drohnen, die unterwegs sind. Aber wenn man jetzt so Drohnensichtungen sieht, hat die Armee erwähnt, die das offenbar sammelt, wissen denn die, von wem die Drohnen kommen?
0: Nicht in jedem Fall. Das ist immer, in jedem Einzelfall ist es ein relativ aufwendiger, sage ich jetzt mal, Ermittlungsprozess, wie das bei der Polizei auch der Fall ist, wo die Faktenlage nicht immer klar ist, wo nicht erkenntlich ist, wie ich es vorher erwähnt habe, eben erstens, was ist überhaupt von der Drohne, was ist das Ziel, das sie verfolgt hat, das ist überhaupt nicht klar. Und die zweite und politisch wahrscheinlich relevantere Frage ist, wer steckt dahinter, wer ist es gewesen? Es ist natürlich etwas anderes, wenn jemand aus kriminell ist und eine Drohne einsetzen will, ich weiss nicht, für Drogenschmuggel zum Beispiel, oder ob es die nationale Sicherheit betrifft. Also wenn ein fremder Staat auf Schweizer Boden eine Aktion durchführt, um unter Umständen der Schweiz schaden. Muss Politik natürlich ganz anders darauf reagieren.
1: Jetzt eben in Deutschland, wir haben den Fall Leipzig angesprochen, eben das ist die Drohne, die man gefunden hat auf dem Flugplatz neben einer ukrainischen Frachtmaschine. Mhm. Und der Flugplatz wird ja genutzt, eben zum Waffen in die Ukraine zu transportieren. Die ist mit Sprengstoff bestückt gewesen und Deutschland hat nachher relativ bald eigentlich klar gesagt, da steckt Russland dahinter. Mhm. Und das ist eigentlich ein besonderer Fall. Das passiert nicht so häufig, dass der Adressat so klar benannt wird.
0: Absolut, das ist nicht der absolute Ausnahmefall, aber es gibt ganz wenige, wenn man auf andere solche Aktionen zurückschaut, wie zu früher passiert sind, Flughafen Kopenhagen zum Beispiel, auch andere über Militärbasen in vielen europäischen Staaten. Dort ist heute immer noch nicht klar oder es kann nicht hinlänglich bewiesen werden, wer es war. Das Gleiche zum Beispiel, das betrifft natürlich keine Drohne, aber die Durchschneidungen von Kabeln in der Ostsee, wo letztes Jahr Herbst ein grosses Thema gewesen sind. Dort hat es zwar ein Gerichtsverfahren gegeben, aber viel weiter hat mit dem Gerichtsverfahren das nicht können nachverfolgen hin zum Urheberstaat, als sagen, es ist grob fahrlässig gewesen auf der Seite oder vielleicht sogar kriminell auf der Seite vom Kapitän. Aber wer dass der Fall ist, wissen wir nicht. Wer der beauftragt worden ist, um das Kabel durchschneiden, das wissen wir nicht. Das ist wahrscheinlich noch die schwierige Frage.
1: Und warum hat man es in Deutschland gewusst? Könnt ihr das sagen? Was ist denn dort anders? Was hat dort
0: zu dieser wir wissen es schlicht zu einem guten Stück weit nicht, weil keine Grundfakten dazu nicht öffentlich präsentiert worden sind. Das hat auch höchstwahrscheinlich mit nachrichtendienstlichen Erkenntnissen zu tun. Wahrscheinlich hat es auch technische Gründe in dem Fall, weil soweit wir heute wissen, haben die Täter da mit einem 5G-Netz, mit einer SIM-Karte benutzt, die man vielleicht zurückverfolgen konnte auf den Urheber. Aber es ist halt schlicht, am Schluss des Tages ist das, was man beweisen muss in einem Gerichtsprozess, ist eine andere Art von Evidenz, als wenn man nachrichtendienstlich zu einer Erkenntnis kommt, wo man vielleicht auch sagen kann, zu 80 oder 90% Wahrscheinlichkeit glauben wir, dass in dem Fall jetzt Russland dahinter steckt. Das ist ein anderer Analyseprozess, als es in einem Gerichtsverfahren der Fall wäre.
1: Ja. Der Ivo Capaul im SRF-Tagesgespräch. Fakt ist ja, die Drohnenthematik, die beschäftigt Europa stark, besonders eben seit dem Angriff von Russland auf die Ukraine. Und man kann sicher sagen, dass der Krieg Drohnen enorm in Fokus gerückt hat. Einerseits eben als Mittel im hybriden Krieg, wie wir jetzt darüber geredet haben, aber natürlich auch im klassischen Krieg. Und dort ist es ja auch extrem, wie sich die Drohnen in diesen über 4 Jahren Krieg entwickelt haben, verändert haben. Die reden von einer Innovationsdynamik. Könnt ihr uns die Dynamik vielleicht so ein bisschen als Beispiel aufzeigen?
0: Ja, ich probiere es gerne. Also wir haben in der Ukraine, seit die relativ günstigen Drohnen, die günstig verfügbar sind, in grossen Stückzahlen, seit das aufgekommen ist im Zuge des Krieges in der Ukraine, findet eigentlich zwischen den beiden Kriegsparteien, Ukraine und Russland, stetiger Wettbewerb, Innovation und dann wieder Gegeninnovation statt. Also wir haben gesehen, zuerst sind mal die relativ einfachen FPV-Kamikaze-Drohnen heissen die, aufgekommen. Die sind recht erfolgreich gewesen, gerade bei der Bekämpfung von von gepanzerten Fahrzeugen. Dann hat man aber herausgefunden, sagen wir jetzt mal auf der russischen Seite herausgefunden, die kann man relativ leicht mit Stösssenden auf dem Boden wieder zurückbringen oder auf dem Boden behalten, sind die nicht mehr effektiv gewesen. Dann hat die angreifende Seite wieder eine Innovation müssen bringen, zum Beispiel jetzt, die sehen wir jetzt, oder schon seit mehr als einem Jahr immer mehr, kabelgebundene Drohnen, die mit einem ganz, ganz dünnen Glasfaserkabel gesteuert werden, verbunden sind mit dem Drohnenpilot.
1: Die haben das Kabel, das sie mitziehen.
0: Ja, ganz genau. Gegen die kann man nichts mehr machen in Bezug auf Stösssenden oder Jamming, wie das heisst. Und jetzt muss wieder die Gegenseite Innovationen zeigen, wie sie die aus dem Himmel holen kann. Und über dem allem schwebt natürlich ein bisschen das ganze künstliche Intelligenz. Könnte sich tun, als wenn selber steuern.
1: Auf uns ist das schon.
0: So weit würde ich jetzt noch nicht gehen, aber sie können, grob gesagt, einen grossen Teil vom Drohnenflug können Drohnen selbstständig durchführen. Und natürlich tun beide Seiten das massiv vorantreiben. Vielleicht noch ein letzter Punkt dazu. Der Innovationswettbewerb, dass sich eben beide Kriegsparteien fähig sind, Paare zu halten, etwa mehr oder weniger in Bezug auf den technologischen Stand, führt erstens dazu, dass die Drohnentechnologie enorm schnell sich weiterentwickelt. Aber es führt eben auch dazu, dass der Frontverlauf sich nicht mehr gross verändert hat in den letzten paar Jahren im Ukraine-Krieg. Schlicht, weil beide Seiten sich ein ähnliches technologisches Level halten können oder immer mehr Innovationsschritte machen können. Und es gibt für keine Seite hat sich jetzt herausgestellt, dass sie eine neue Technologie besitzen, mit der man den Gegner auch, was den Kampf am Boden betrifft, kann austricksen, sage ich jetzt mal. Oder grösse Geländegewinn machen.
1: Und darum die Angriffe von Drohnen bis tief ins Hinterland, die jetzt gemacht werden, hängen so mit dem
0: ganz zusammen? Genau, das würde ich interpretieren als Erfolg davon, dass eben am Boden der Front, es ist ja im Endeffekt eine Situation ein bisschen im Ersten Weltkrieg, es, sowohl für die angreifende als auch die verteidigende Seite bewegt sich eigentlich nichts mehr. Und deshalb suchen jetzt, und das probiert auch wieder beide Kriegsparteien, das gegnerische Hinterland treffen mit, sage ich jetzt mal, strategischen Schlägen, auch um der jeweilig gegenüberliegenden Bevölkerung aufzuzeigen, dass sich der Krieg jetzt nicht mehr lohnt. Also die Ukraine geht vor allem auf kritische Infrastruktur in Russland, Ölanlagen, Stromnetz etc. Russland macht das auch wahrscheinlich noch mehr mit dem Fokus auf Populationszentren. Das macht die Ukraine weniger gegenüber Russland.
1: Also Russland trifft dann auch die zivilen Ziele, genau. Die man immer wieder sieht.
0: Ein Stück mehr als das, ja.
1: In dieser ganzen Innovationsdynamik, Ivo Kapaul, in dem Innen muss die Schweiz eine Drohnenabwehr auf die Beine stellen. Und das ist ja eigentlich fast nicht wirklich, weil wenn man jetzt etwas organisiert, sich auf irgendetwas einstellt, ist das ja in ein paar Jahr oder sogar Monate schon wieder veraltet. Also wie geht man das überhaupt vor?
0: Ja, das ist jetzt eine schwierige Frage. Und da muss man wahrscheinlich von Anfang an schon sagen, eine absolute Sicherheit von Drohnen oder von Drohnenangriff, die gibt es heute nicht. Die wird es aber wahrscheinlich auch in Zukunft, wenn wir all die Mittel beschaffen, die jetzt in Beschaffung sind, die wird es auch dann nicht geben.
1: Also warum nicht? Also, weil es viel zu aufwendig wäre, oder?
0: Es ist, vielleicht kann man sich so visualisieren, dass eine Drohne muss jetzt, wenn man jetzt in dem Kontext sieht, hybride Angriffe oder hybride Aktionen gegen einen Staat, muss im Grunde ja nur mehrere eigentlich Sekunden bis wenige Minuten über einem Objekt, einer kritischen Infrastruktur kreisen, um einen Schaden anrichten. Sei das Spionage oder Sabotage. Und dementsprechend sind die Reaktionszeiten extrem kurz, was Verteidigung oder Abwehr von Drohnen betrifft. Und das würde ja implizieren, sagen wir jetzt mal im Grundsatz, dass über jede kritische Infrastruktur, aber auch jedem sensiblen Objekt, sagen wir Militäranlagen, Populationszentren, das Bundeshaus, so ein Drohnenabwehrsystem stehen müsste. Und das wäre schlicht illusorisch. Deshalb würde ich jetzt dafür plädieren, und vielleicht können wir noch auf das sprechen, dass man mit Prioritätensetzung vorgeht.
1: Also schaut, wo ist es am dringendsten nötig. Und für das braucht man natürlich auch wieder die Daten, die wir am Anfang darüber geredet haben. Ganz dass man auch weiss, wo gibt es überhaupt so Aktivitäten. Und habt ihr eine Idee? Also wo müssen wir denn die Prioritäten setzen?
0: Oder? Zuerst mal müssen wir das überhaupt herausfinden. Ja. Deshalb würde ich dafür plädieren, der erste Schritt ist der Aufbau von Sensorleistungen. Das kritische Infrastruktur, sei das in eigener Anschaffung oder dass sie dazu verpflichtet werden, Sensoren zu beschaffen, um eben können erkennen, sind wir überhaupt oder das spezifische Objekt überhaupt durch solche Drohnenüberflüge bedroht. Und erst dann können wir anfangen zu priorisieren. Wahrscheinlich wird das die Polizei sein oder die Armee in einer besonders angespannten Lage verfügt über Drohnenabwehrsysteme, die auch relativ kompliziert sind, relativ komplex und entsprechend teuer. Aber beide Akteure verfügen über solche Systeme nur in begrenzter Anzahl. Deshalb bleibt uns eigentlich nichts anderes übrig, als nach Priorisierung zu vorgehen.
1: Aber wenn der Gegner dann weiss, wie wir das mehr priorisieren, ist das ja auch ein bisschen blöd, oder? Wenn er weiss, aha, ja, dort haben sie es geschützt und dort nicht.
0: Im besten Fall ist das etwas, wo man dann nicht unbedingt nach außen kommuniziert. Und vielleicht noch ein wichtiger Aspekt in diesem Bereich. Eben, natürlich, alle Objekte wird man nie können schützen, aber wo meines Erachtens viel möglich ist, ist beim Eigenschutz von zum Beispiel kritischen Infrastrukturen. Und das betrifft Schutz von Sabotage, also baulicher Schutz, passive Schutz.
1: Also ein Netz drüber zum Beispiel. Oder?
0: Ganz genau, zum Beispiel. Ja. Oder eine Verstärkung von ganz besonders sensiblen Anlageteilen. Das betrifft auch den Schutz von Spionage, dass man nicht so einfach, also sei es mit Kameradrohnen oder mit Sensoren zur Kommunikationsüberwachung auf der Drohne drauf, dass das nicht mehr so einfach möglich ist. Das sind auch bauliche Massnahmen grundsätzlich möglich. Und wahrscheinlich wird es auch nötig sein, auf eine gewisse Fähigkeit, jetzt bei den kritischen Infrastrukturbetrieben, auf eine gewisse Fähigkeit zur Regeneration, nachdem eine Drohne vielleicht schon eingeschlagen ist, das klingt jetzt vielleicht hart, aber dass man dann fähig ist, möglichst schnell wieder zu einem Normalbetrieb oder zur Versorgung zurückkommen kann.
1: Jetzt hat er vorhin Militär und Polizei angesprochen und das ist ja auch ein Problem, das wir in der Schweiz haben, hat man können lesen. Also wenn man jetzt eine Drohne sieht, sagen wir über einem Kernkraftwerk, ist eigentlich gar nicht so klar, wer jetzt hier zuständig ist. Also müssen da zuerst Militär und Polizei und die Privaten noch zusammen diskutieren, wer macht jetzt etwas. Ja. Also haben wir da Unklarheiten bei den Kompetenzen, ja, Zuständigkeiten?
0: Ich würde sagen, es ist relativ klar, wie die Kompetenzzuteilung ist. Also die Luftwaffe ist für die Luftpolizeidienst zuständig, war die Lufthoheit in der Schweiz als Teil von der Armee. Die Polizei ist zuständig für das, was am Boden, was den Boden betrifft. Also zum Beispiel strafrechtliche Verfolgung vom Pilot von der Drohne, der sich ja qua Definition am Boden befindet. Und dann haben auch heute schon Betriebe von der kritischen Infrastruktur eine gewisse Verpflichtung zum Eigenschutz. Eben das Problem ist nicht, dass Kompetenzen nicht klar sind, sondern dass sie vielleicht nicht geeignet sind, zum Antworten können auf die neue Bedrohungsform jetzt. Und die neue Bedrohungsform ist hybride Angriffe mit Drohnen.
1: Also was müsste man denn ändern? Oder wo würdet ihr die Kompetenzen anders verteilen?
0: Es geht um, zuerst mal, vielleicht das Wichtigste ist zuerst mal, dass wir das Lagebild anbekommen. Was passiert überhaupt, um eben dann können die Priorisierung vornehmen. Eine Stärkung vielleicht sogar von den Betrieben von kritischen Infrastrukturen.
1: Also, dass die mehr in die Verantwortung genommen werden?
0: Dass sie auch vielleicht mehr Recht bekommen, um sich selber zu schützen können.
1: Dass sie Drohnen dürften abschießen zum Beispiel.
0: Das ist ein politischer Entscheid auf jeden Fall. Den habe ich nicht zu treffen, zum Glück vielleicht auch. Ja. Weil das betrifft ja dann natürlich auch das Gewaltmonopol vom Staat.
1: Ja.
0: Und das gewisse, Sie haben es angesprochen vorher, im Cyberbereich funktioniert das relativ gut, dass es einen Austausch gibt zwischen der zentralstaatlichen Institution, wo zuständig ist für die staatliche Sicherheit.
1: Die Armee zum Beispiel?
0: Dass im Cyberbereich wäre das
1: Bundesamt für
0: Cybersicherheit. Also dass eine Art Netzwerkansatz beginnt zu existieren, dass auch die Player bei der kritischen Infrastruktur sich untereinander austauschen können. Weil man muss ja sagen, am Schluss kennen die ja ihre eigene Infrastruktur am besten. Sie sind die Experten, was sie da für eine Anlage haben und wie die sich am besten schützen lässt.
1: Und das Problem, das ist ja erkannt, also in der sicherheitspolitischen Strategie 2026, die ist im September rausgekommen, steht ja drin, dass der Sicherheitsverbund Schweiz eben mit dem Bund und mit den Kantonen die Zuständigkeiten bei der Drohnenabwehr soll klären. Also da ist einiges im Gang und da wird sicher auch noch viel passieren. Ivo Kapaul, vielleicht zum Schluss, der tut selber auch Drohnen fliegen. Warum? Was fasziniert euch? Also Hobby-Drohne und nur dort, wo man darf.
0: Absolut, selbstverständlich. Ja, das ist wahrscheinlich auch das, was mich zu dem Thema geführt hat, die Möglichkeiten von den, das kann man ja vielleicht auch betonen, die auch schönen Möglichkeiten von der Drohnentechnologie, dass es viel ermöglicht, auch viel Innovation im zivilen Bereich. Deshalb mache ich das gerne, fliege in den Bergen umeinander, aber es hat auch Risiken und die muss man auch ernst nehmen.
1: Und die nehmen dir sicher ernst.
0: Ich hoffe es.
1: Lieber Gabal, besten vielmals für das Gespräch.
0: Danke Ihnen, Frau Uhlige.
2: Das war das Tagesgespräch am Mittwoch. Zu Gast war Ivo Kapaul. Er forscht zu Sicherheitspolitik am Center for Security Studies an der ETH Zürich.

0: die Nachrichten von SRF um 5 mit Frank Estermann. In der Schweiz sind mehr Menschen von Betrugsdelikten betroffen. Das zeigt eine neue Umfrage. Und in Albanien eskalieren Studentenproteste. Demonstrierende haben im Bildungsministerium Feuer gelegt. Das Wetter, es ist meist sonnig mit hohen Wolkenfeldern. Im Flachland ist es zunächst teils neblig. Betrugsdelikte in der Schweiz nehmen zu. Das zeigt eine neue Umfrage der Zürcher Hochschule für angewandte Wissenschaften, ZHAW, und der Universität St. Gallen. Grundsätzlich wird die Schweiz aber als sehr sicheres Land wahrgenommen. Ronja Bollinger.
1: Fast 16% der Befragten sagten, sie seien 2025 von einem Betrugsdelikt betroffen gewesen. Der Anteil ist fast doppelt so hoch wie noch im Jahr 2022. 3/4 der Betrugsdelikte passieren laut der Befragung im Internet und in den sozialen Medien. Auch Eigentumsdelikte wie Diebstähle von persönlichem Eigentum oder Autos haben laut der Umfrage der ZHAW und der Uni St. Gallen zugenommen. Grundsätzlich schätzen die Menschen die Schweiz aber als sehr sicher ein, auch wenn sich das Sicherheitsgefühl leicht verschlechtert hat. Gut 83% der Befragten sagten, sie fühlten sich auch nach Einbruch der Dunkelheit sicher. Das sind knapp 5 Prozentpunkte weniger als noch 2022. Gut jede dritte befragte Person kritisierte außerdem eine zu geringe Polizeipräsenz. Für die repräsentative Umfrage wurden knapp 13.500 Personen befragt.
0: In Albanien hat es erneut gewaltsame Straßenproteste gegeben. Tausende Menschen protestierten am Mittwoch für bessere Lernbedingungen in Schulen und Universitäten, aber auch gegen die Regierung von Ministerpräsident Edi Rama. Dabei kam es nicht nur zu Zusammenstößen zwischen Demonstrierenden und der Polizei. Mehrere Häuser wurden in Brand gesetzt, auch Regierungsgebäude. Lukas Siegfried fasst zusammen.
2: Eingeschlagene Fensterscheiben, Straßenblockaden, brennende Abfallcontainer und auch brennende Regierungsgebäude. Von den Protesten in Albaniens Hauptstadt Tirana gibt es den zweiten Tag in Folge Bilder der Verwüstung. Vermummte Demonstrierende haben ein Gebäude des Bildungsministeriums mit Brandsätzen beworfen und einen Teil davon in Brand gesteckt. Weitere sind ins Parlamentsgebäude eingedrungen und haben dort Feuer gelegt. Auch andere Gebäude wie Bankfilialen und ein Einkaufszentrum brannten. Die Polizei reagierte mit Tränengas und Wasserwerfern. Die Wut der Demonstrierenden richtet sich gegen die Zustände in Schulen und Universitäten einerseits. Andererseits gibt es in Albanien schon länger Proteste gegen die Regierung von Ministerpräsident Edi Rama. Vor allem junge Menschen kritisieren ihn, unter anderem, weil er in einem Naturschutzgebiet an der albanischen Adriaküste den Bau eines Luxusresorts bewilligt hat. Zudem gibt es immer wieder Korruptionsvorwürfe gegen ihn.
0: Die Ukraine kann seit Mittwoch nur noch eingeschränkt vom Satellitensystem Starlink profitieren, das sie zum Beispiel braucht, um Drohnen zu steuern. Ab einer gewissen Geschwindigkeit der Drohnen funktioniere Starlink nicht mehr, sagte ein Berater des ukrainischen Präsidenten. Nun hat sich der Multimilliardär Elon Musk dazu geäußert, der Mann hinter dem Satellitensystem. Starlink sei ein kommerzieller Dienst, schreibt Musk auf der Plattform X. Es dürfte darum nur zivil genutzt werden oder zur Verteidigung. Für offensive militärische Aktionen hingegen dürfe Starlink nicht zum Einsatz kommen, denn das wäre für ein kommerzielles Unternehmen unangemessen. Musk erwähnte auch Starshield, die militärische Sparte des Starlink-Satellitensystems. Dort entscheidet das US-Militär oder letztlich der US-Präsident über die Nutzung. Ob und wofür die Ukraine auch Starshield nutzt, ist nicht klar. Zu zwei weiteren Meldungen aus dem Ausland. In der türkischen Millionenmetropole Istanbul haben heftige Regenfälle zu Überschwemmungen geführt. Zahlreiche Straßen standen unter Wasser und Unterführungen und Keller seien vollgelaufen, meldet die Nachrichtenagentur Anadolu. Laut den Behörden ist ein 14-jähriges Kind gestorben. Es habe einen Stromschlag erlitten, als es in eine Pfütze trat. Und in Costa Rica hat Präsidentin Laura Fernandez ein neues Hochsicherheitsgefängnis eröffnet. eröffnet. Dieses ist dem Megagefängnis in El Salvador nachempfunden und soll helfen, die Bandenkriminalität zu bekämpfen. Die Kriminalität in Costa Rica ist in den letzten Jahren sprunghaft angestiegen. Zuvor galt das Land als eines der sichersten in Lateinamerika. Zum Sport mit Eishockey. In der Champions Hockey League haben es alle drei Schweizer Teams in die nächste Runde geschafft. Davos hat sich trotz der 0-2 Niederlage gegen das tschechische Team von Liberec qualifiziert. Genf Servette und Freiburg waren schon zuvor sicher weiter. Genf gewann am Abend gegen die Kölner Haie 4-3 nach Verlängerung und Freiburg verlor auswärts in Dänemark gegen Herning mit 3-4 nach Verlängerung. Und in der Schweizer Eishockey-Meisterschaft hat Lausanne gegen Aschwa gewonnen mit 6-3. Das Wetter. Heute scheint meist die Sonne mit hohen Wolkenfeldern. Allfällige Nebelfelder über dem Flachland lösen sich am Vormittag auf. Die Höchstwerte liegen beidseits der Alpen bei 16 bis 21 Grad. Das war Nachrichten von Radio SRF, verantwortlich Frank Estermann.
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5: Der bärbeißige Wachtmeister Studer hat ihn zur Schweizer Literaturlegende gemacht, Friedrich Glauser. Seine ersten Lebensjahre hat er in Wien verbracht, in diese gibt nun eine Zürcher Ausstellung Einblick. Und dann kriegen wir es noch mit zwei Bestseller-Autorinnen zu tun, der US-amerikanischen Bonnie Garmus und der deutschen Julie C. Beide haben neue Bücher, die wir vorstellen. Durch die Sendung begleite ich Sie, Bodo Frick mein Name. Wir beginnen mit einem Klassiker der Theaterbühne, Die Möwe von Anton Tschechow. Mit diesem Stück meldet sich Jazz Woodcock Stewart am Theater Basel zurück. Vor 2 Jahren wurde sie für ihre Version des Stücks Die Glasmenagerie von Tennessee Williams gefeiert. Mit diesem Stück wurde sie dieses Jahr ans Berliner Theatertreffen eingeladen. Nun wagt sich Jazz Woodcock Stewart also an den nächsten Klassiker. Fabian Nägerli hat vor der Premiere heute Abend mit dem Dramaturgen des Stücks gesprochen über die Handschrift von Jazz Woodcock Stewart.
6: Klassische Dramen neu entdecken, eine neue Perspektive auf sie richten. Das interessiere Regisseurin Jazz Woodcock Stewart, sagt Chris Merken. Er ist Dramaturg am Theater Basel und somit das Bindeglied zwischen den verschiedenen Akteuren, die an der Inszenierung von Tschechows Möwe beteiligt sind.
7: Sie nimmt die Texte wirklich, wirklich ernst, ohne sie genau nachzuerzählen und nur gut auf die Bühne zu bringen. Und gleichzeitig schafft sie es, sie in ihrer Gegenwärtigkeit zu befragen, ohne dass sie zerfallen.
6: Diese Arbeitsweise, dieser Blick auf klassische Texte, habe das Theater Basel dazu bewogen, sie erneut einzuladen für eine Inszenierung. Außerdem war es der Wunsch der Schauspielerinnen und Schauspieler, die Arbeit mit ihr weiterzuführen.
7: Weil sie auf eine ganz wunderbare Art und Weise kreative Räume schafft, in denen die Spieler selbst ihr kreatives Potenzial voll entfalten können. Das liegt an der Art und Weise, wie sie die Geschichten erzählt, was sie an den Figuren interessiert. Das ist echte Figurenarbeit, die man dort leistet in den Proben.
6: Und für diese Figurenarbeit eignet sich Tschechows Möwe besonders gut. Das Drama hat nur wenig Handlung, lebt von vielschichtigen Dialogen, unterschwelligen Spannungen und der feinen Gestaltung der Figuren.
7: Das Stück von Tschechow, da wird sehr viel geredet und es passiert gar nicht so viel. Und das, was wichtig ist in diesem Stück, ist das Unausgesprochene. Und das kann Jazz gut beschreiben und den Spielern dabei helfen, genau das spürbar zu machen.
6: Die Möwe spielt auf einem Landgut. Dort trifft sich eine Künstlerfamilie. Der junge Kostja hat ein Theaterstück geschrieben für seine geliebte Nina. Er will Schriftsteller werden, sie Schauspielerin. Zudem will Kostja seine Mutter beeindrucken, eine gefeierte Schauspielerin und deren Liebhaber Trigorin, ein vielgerühmter Autor. Doch das Stück floppt. Die Mutter macht sich lustig über ihren Sohn und Nina verliebt sich in Trigorin. Die Katastrophe ist perfekt.
7: Das Stück hat 2 große Themen. Das eine ist die Liebe, die in der Regel scheitert. Das ist ein universelles Thema, das auch 130 Jahre nachdem dieser Text geschrieben worden ist, zu uns spricht. Und das 2. große Thema ist die Auseinandersetzung mit der Kunst und darunter liegt ein Generationenkonflikt zwischen alten Formen und den jungen Menschen, die ausbrechen wollen aus diesen alten Formen und nach neuen ästhetischen Formen suchen.
6: Sagt Dramaturg Chris Merken. Jazz Woodcock Stewart hole Tschechows Drama in die Gegenwart. Zum Beispiel besetzt sie die Figur des Kostja nicht mit einem Mann, sondern einer Frau. Kostja ist in der Inszenierung also die Tochter, die sich nach der Anerkennung ihrer Mutter und der Umgebung sehnt. Und das Liebesverhältnis zu Nina ist ein lesbisches.
7: Bei Tschechow sind das alles heterosexuelle Beziehungen. Und indem man Kostja umbesetzt, entstehen Beziehungsgefüge, die aktueller sind, die für uns gelebt werden und lebbarer sind, als sie es zu Tschechows Zeiten waren.
6: Hier sucht nun also eine junge Künstlerin nach Anerkennung. Diese erfährt sie aber nicht, weder durch ihre Mutter noch durch den Autor Trigorin. Dieser schreibt zwar nicht besonders gut, ist aber trotzdem berühmt, weil er als Mann gesellschaftlich privilegiert ist und idealisiert wird.
7: Für Jazz stellt sich hier die Frage, ob wir mit denselben Maßstäben auf männliche Künstler schauen und ob wir weiblichen Künstlerinnen so dasselbe Maß von Scheitern zum Beispiel zugestehen oder ob wir sie anders bewerten.
6: Warum behandeln wir Künstlerinnen anders als Künstler? Wen sehen wir, wen hören wir und wen nicht? Das hinterfragt diese neue Inszenierung von Jazz Woodcock Stewart.
5: Und diese Inszenierung von Tschechows Die Möwe feiert heute Abend Premiere am Theater Basel. Weitere Vorstellungen gibt es bis Mitte nächstes Jahr. Sie wurde bekannt mit Bestsellern wie Unterleuten oder Übermenschen, die deutsche Juristin und Autorin Juli C. Gerade ist ihr 11. Roman erschienen, er heißt Pony Show. Literaturredaktorin Katja Schönherr hat die 500 Seiten gelesen.
8: Wo Juli C. draufsteht, ist auch Juli C. drin. Pony Show ist ein packender Roman, den man nicht weglegen kann. Hauptfigur ist Bethany Hell, über 50, verheiratet, Mutter eines Sohns und Chefin eines Literaturverlags in Hamburg. Nachgesagt wird ihr eine Affäre mit dem Lektoratsassistenten Fero, der noch keine 30 ist. Eines Tages verschwindet Fero und Betty wird mit Falschgeld und einer Pistole aufgegriffen, an der Blut klebt. Die renommierte, kulturbeflissene Verlegerin steht plötzlich unter Mordverdacht. Vom mutmaßlichen Opfer Fero keine Spur. Es beginnt ein spektakulärer Prozess. Die Medien berichten in Dauerschleife, überschlagen sich in ihrer Sensationsberichterstattung reißerische Überschriften.
9: Dramatische Wende im Fall Bethany Hell. Der Mammutprozess nimmt Fahrt auf. Blut am Tatort. Was geschah mit Fero L.? Die Killerin schweigt.
8: Der Fall spaltet die Öffentlichkeit. Für die einen ist Bethany der Beweis, dass Frauen in Machtpositionen genauso toxisch agieren können wie Männer. Für die anderen ist sie das Opfer einer Gesellschaft, die freiheitsliebende Frauen noch immer abstraft.
9: Unter großem Getöse surfen alle gemeinsam durch die verschiedenen Level der Eskalationsspirale. Vom Konkreten zum Grundsätzlichen, vom Grundsätzlichen zum Prinzipiellen, vom Prinzipiellen zum Ideologischen, vom Ideologischen zum Dogmatischen und von da aus auf den höchsten Olymp der Sinnlosigkeit, auf dem es nur noch darum geht, wer was zu wem von welcher Position aus sagen bzw. nicht sagen darf.
8: Erzählt wird aus der Perspektive von Bethanys Anwalt Mark. Der Fall ist der bislang wichtigste seiner Karriere. Schnell merkt er, dass er sich auf nichts verlassen kann. Nur zaghaft kommt seine Mandantin ins Reden und ihre Sicht der Dinge ist eine völlig andere als die des Staatsanwalts oder die von Feros Mutter, die glaubt, Bethany habe ihren Sohn schamlos ausgenutzt. Was ist wahr? Was ist falsch? Und ist letztlich nicht alles eine Frage der Perspektive? Das ist einer der vielen Aspekte, die Juli C. in Pony Show aufgreift. Ohne überfrachtet zu wirken, thematisiert C. auf gut 500 Seiten etwa die Erregungskurven der Öffentlichkeit oder den medialen Druck, unter dem die Justiz steht, sowie das unterfinanzierte Rechtssystem in Deutschland. Es geht aber auch um den Wunsch, dem eigenen langweiligen Alltag zu entfliehen. Mark entwickelt eine regelrechte Obsession für den Fall. Seine Mandantin Bethany sieht er als Opfer des Patriarchats. Die emanzipatorischen Widersprüche, die sich vor seiner Nase abspielen, fallen ihm dabei kaum auf.
9: Die finale Fassung meines Plädoyers habe ich in der vergangenen Nacht geschrieben und bis in die Morgenstunden auswendig gelernt. Letztlich habe ich die passenden Gedanken nicht bei Aesop oder Brecht gefunden, sondern in feministischen Aufsätzen, die ich in den Tagen zuvor gründlich studiert hatte, während meine Frau mit den Kindern Hausaufgaben machte, ihnen Essen kochte und sie ins Bett brachte.
8: Julie C. hat Rechtswissenschaften studiert. Ihr profundes juristisches Wissen kommt in Pony Show genauso zum Tragen wie ihr Talent, Spannung zu erzeugen und eine Handlung so raffiniert zu konstruieren, dass man gar nicht merkt, dass sie konstruiert ist. C. überrascht mit immer neuen Wendungen und am Schluss, wenn man alles bis zum Ende gelesen hat, erscheint dann sogar die vorangestellte Danksagung in einem ganz neuen Licht.
5: Pony Show, der neue Roman von Julie C., ist im Luchterhand Verlag erschienen. Wir kommen zu einer Schweizer Literaturikone. Der Schriftsteller Friedrich Glauser wurde bekannt mit seinen Krimis um den bärbeißigen Wachtmeister Studer. Was viele nicht wissen, Friedrich Glauser ist in Wien zur Welt gekommen und hat dort gelebt, bis er 13 Jahre alt war. Die Literaturvermittlungsgalerie Lita in Zürich widmet Glausers Wien-Erinnerungen eine Ausstellung. In dieser treffen Glausers Erinnerungstexte auf Zeichnungen des jungen Graphic-Novel-Autors Nando von Arp. Ein Glücksfall, findet Bernard Senn.
10: Friedrich Glausers letzter literarischer Text, verfasst kurz vor seinem Tod mit 38 Jahren, heißt »Damals in Wien« und beginnt so.
11: Es gibt Erinnerungen, die sind wie schillernde Blasen. Nach vielen Jahren, da man schon meinte, sie seien nicht mehr vorhanden, steigen sie plötzlich auf in einer Stunde der Nacht, wachsen, wollen nicht zerplatzen und wieder im Nichts verschwinden, sondern blenden die geschlossenen Augen.
10: Glausers Texte zu Wien setzen sich mit den zahlreichen Ängsten auseinander, die seine Kindheit in Österreichs Hauptstadt um 1900 überschattet haben und sind Ausgangspunkt einer ebenso kleinen wie außergewöhnlichen Ausstellung, ausgerichtet von der umtriebigen Literaturvermittlerin Christa Baumberger. Die Ausstellung wirft einen frischen Blick auf Friedrich Glauser, und zwar mit Hilfe des fast 100 Jahre nach Glauser geborenen Graphic-Novel-Autors Nando von Arp. Der für seine Arbeiten mehrfach ausgezeichnete Zürcher ist ein aufsteigender Stern am Himmel der Graphic-Novel. Christa Baumberger, eine Expertin für Glauser. Nando von Arps jüngste Graphic-Novel heißt »Fürchten lernen«. Für Christa Baumberger ein Steilpass für eine Idee. Sie schickt Nando von Arp Glausers Wien-Texte und hofft auf Resonanz.
12: Er kannte Glauser nicht. Und es hat ihn so fasziniert, die Art, wie er erzählt, seine bildhafte Sprache, die Metaphern, wie er zwischen den Zeiten hin und her springt. Und er fand dann, das hat ganz viele Parallelen mit der Art, wie ich zeichne oder wie ich mich erinnere. Und hat sich dann ans Werk gemacht und das ist herausgekommen. Also es war ein Riesenexperiment. Es hätte auch schief gehen können.
10: Die künstlerische Begegnung aus einer Distanz von 100 Jahren wird zur glücklichen Fügung. Von Arps Bildwelten nehmen den Klang von Glausers angstgeprägten Erinnerungen auf, verbinden und verdichten sie.
12: Expressiv, nicht realistisch, sondern sie haben alle einen hohen Symbolgehalt. Es geht ihm nicht darum, etwas möglichst naturgetreu wiederzugeben, sondern eine symbolhafte Situation.
10: Ein Beispiel. Friedrich Glauser verliert als Vierjähriger seine heißgeliebte Mutter. Nando von Arp greift das Trauma auf, fasst es in Schwarz-Weiß.
12: Man sieht da einen Wagen, der ist in der Mitte gebogen wie eine Banane. Es ist ein Sarg. Auf Rädern, darin liegt die verstorbene Mutter. Unter dem Sarg ist das kleine Kind verborgen. Der Wagen zieht in zwei Richtungen. Wir haben die Pferde, die ziehen den Wagen nach oben aus dem Bild raus und unten das kleine Kind bedient eine Dampfmaschine, das in die andere Richtung zieht. Und das gibt eine unglaubliche Spannung. Man fragt sich, wann zerreißt diesen Sarg.
10: Von Arps Zeichnungen sind die Brücke von Glausers weitgehend unbekannten Wien-Texten ins Heute. Eine Hörstation präsentiert die Texte, die Zeichnungen ergänzen. Sie könnten auch für sich stehen. Gemeinsam schaffen sie einen Resonanzraum mit Aktualitätsbezug.
12: Ich finde, es liegen viele Ängste in der Luft. Wir sind in einer Umbruchszeit, in einer Zeit voller Krisen. Und wir haben hier zwei Künstler, die es geschafft haben, mit ihren Ängsten, mit ihren Krisen einen künstlerischen Umgang zu finden und daraus etwas Produktives entstehen zu lassen, und ich bin überzeugt, das löst auch bei den Leuten hier etwas aus.
10: Zahlreiche Einträge von Besucherinnen und Besuchern an einer dafür eingerichteten Wand geben Christa Baumberger recht. Sie antworten auf die Frage, was macht Ihnen heute Angst und was gibt Ihnen Sicherheit? Der Dialog ist eröffnet.
5: Die Ausstellung Schillernde Blasen, Friedrich Glauser, Nando von Arp ist bis Anfang Dezember zu sehen in der Galerie Lita in Zürich. Mit ihrem ersten Roman hat sie bereits einen Welthit gelandet. Die US-Amerikanerin Bonnie Garmus hat sich mit «Eine Frage der Chemie» in die Herzen geschrieben von Millionen Leserinnen und Lesern. Auch in der Schweiz war der Roman ein Bestseller. Nun ist ihr zweites Buch erschienen mit dem Titel «Pack and Pack». Jodok Hess hat mit Britta Spichiger aus der SRF-Literaturredaktion über das Buch gesprochen.
13: Britta, du hast «Pack and Pack» bereits schon gelesen. Kann es jetzt mit diesem ersten Buch, mit «Eine Frage der Chemie», mithalten?
14: Ja, punkto Figurenzeichnung und Humor auf jeden Fall. Aber dieses Mal ist die Hauptfigur nicht eine emanzipierte, selbstbewusste Frau, die mit einer Kochshow gegen Sexismus in der Wissenschaft kämpft, sondern dieses Mal ist es ein junger Mann auf der Suche nach sich selbst.
13: Beschreibe noch ein bisschen die Situation. Was ist das für eine Situation, wo jetzt drinsteckt, der junge Mann?
14: Schauplatz ist nun das New York der 1980er Jahre und der junge Mann, der eben im Zentrum steht, sein Name ist Batter, der ist zu Beginn ein verschuldeter College-Absolvent, der bei Gap T-Shirts faltet, aber sein Herz, das schlägt für die Lyrik. Und tatsächlich ergattert er eine Stelle im angesehensten Lyrikverlag dieser Zeit, eben im Lyrikverlag der Peck. Brüder.
13: Pack and Pack. Und wie ergeht es ihm in diesem neuen Job?
14: Ja, wir verfolgen, wie Batter in diesem Verlag zurechtkommt. Er muss unter dem tyrannischen, narzisstischen, nur auf Wettbewerb und Gewinn bedachten Salt and Pack arbeiten. Dieser verbannt ihn zwar in die Kopierabteilung, das gibt's noch in den 1980er Jahren, aber das ändert nichts an Batters Entschlossenheit, für Originalität und Kreativität zu kämpfen.
13: Gut, das tönt für mich jetzt ein bisschen spröde, ein bisschen trocken. Mhm. Spricht das wirklich wieder Millionen von Leserinnen und Lesern an?
14: Ja, das kann man sich wirklich fragen. Und ich habe mit Bonnie Garmus, der Autorin, gesprochen und sie genau das auch gefragt. Und sie sagt, sie habe sich das auch überlegt. Aber dann habe sie sich gesagt, dass sie mit ihrem ersten Buch über Chemie ja auch nicht mit einem Massenpublikum gerechnet habe. Aber die Frage, die ist sicher berechtigt. Das Buch ist kein Page-Turner, sondern ein langes, sehr engagiertes Plädoyer für die Kunst und deren Originalität. Und darauf muss man sich, finde ich, schon einlassen wollen. Wenn man es aber tut, dann lohnt sich die Lektüre auf jeden Fall.
13: Inwiefern denn?
14: Wenn man Bonnie Garmus' erstes Buch gerne gelesen hat, wird man auch jetzt wieder ein vertrautes Muster erkennen. Also wie schon Elizabeth Sott in «Eine Frage der Chemie», ist jetzt auch Bette Gray in «Pack and Pack» eine Figur, die vordergründig ein unspektakuläres Leben führt, sich gleichzeitig aber mutig gegen ein großes Machtsystem auflehnt. Und ihn dabei zu begleiten, das finde ich ist spannend und macht auch Spass.
13: Im Debütroman «Eine Frage der Chemie» ging es, hast du mir vorhin noch gesagt, um Sexismus. Gegen was für ein Machtsystem wehrt sich denn jetzt diese neue Figur Bette Gray?
14: Er wehrt sich gegen KI. Bonnie Garmus sieht in der künstlichen Intelligenz einen direkten Angriff auf Kultur und Kunst, den es unbedingt zu stoppen gelte, wie sie mir im persönlichen Gespräch gesagt hat. Und der Roman ist deshalb auch ein Votum gegen Vereinheitlichung, gegen Automatisierung, Gewinnorientierung und gleichzeitig auch ein Plädoyer für Originalität, Kreativität und Menschlichkeit.
13: Und jetzt hast du zu Beginn gesagt, «Pack and Pack» könne auch deshalb mit dem Debüt mithalten, wegen der Figurenzeichnung und auch wegen dem Humor. Das Thema klingt für mich jetzt aber doch nicht wie ein Buch zum Schmunzeln.
14: Ja, man muss allerdings sagen, gerade was die Figuren betrifft, gibt es durchaus Stellen zum Schmunzeln. Es gibt auch Situationskomik, manchmal fast Slapstick und Satire. Und hier zeigt sich schon wieder Garmus' Fähigkeit, ernste Themen mit einer gewissen Leichtigkeit darzustellen, wie sie es auch schon im ersten Buch getan hat. Allerdings muss man sagen, hat das Buch auch Längen und ausufernde Szenen. Es ist über 540 Seiten lang. Zwischendurch braucht man also durchaus auch einen langen Atem, aber trotz dieser Schwachstellen, es ist wieder ein Roman voller Herz und Humor.
5: «Pack and Pack» von Bonnie Garmus ist im Pipa Verlag erschienen.
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5: Er wurde bekannt für seine Rolle in der Erfolgsserie «Breaking Bad», der Schauspieler R.J. Mitty. Nun ist er im Alter von 34 Jahren verstorben. Wie seine Serienfigur hat der Schauspieler mit einer infantilen Zerebralparese gelebt, einer Störung des Nervensystems und der Muskulatur, die sich auf die Bewegungssteuerung auswirkt. R.J. Mitty hat sich dafür eingesetzt, dass Rollen von Menschen mit Behinderungen auch von Menschen mit Behinderungen gespielt werden. Wie geht es Schweizer Schauspielerinnen und Schauspielern mit einer Behinderung? Zu dieser Frage haben wir Stefan Stock befragt. Er ist künstlerischer Co-Leiter des Theaters Hora in Zürich. Im Ensemble sind 18 Schauspielende dabei mit einer kognitiven Beeinträchtigung. Rina Telli wollte als erstes wissen, was Stefan Stock von RJ Mitty in Breaking Bad bleibt.
15: Ich weiß noch, als ich Breaking Bad geschaut habe, da war das noch so eine Zeit in meinem Leben, wo ich nicht gewusst habe, dass ich jemals eine Arbeit machen werde, die diese Richtung geht. Also ich bin einfach Schauspieler und habe Theater gemacht und fand es natürlich mega interessant oder auch krass, auch jemanden zu sehen, der mit einer Beeinträchtigung diese Rolle spielt und auch man merkt, dass es einfach irgendwie ganz anders rüberkommt. Es war sicher so ein Moment, wo ich darüber nachgedacht habe, wie oft ich eigentlich schon Leute gesehen habe, die ohne Behinderung sowas gespielt haben, einfach so getan haben, als ob, wie ich sicher auch nachgedacht habe, was das für einen Unterschied macht. Und das war noch lange, bevor ich überhaupt selber persönlich in Kontakt gekommen bin mit Menschen mit Behinderung.
16: RJ Mitty hat sich ja sehr dafür eingesetzt, dass in Serien und Filmen Rollen von Menschen mit Behinderung auch von Menschen mit Behinderung gespielt werden. Immer aber auch wichtig, dass Menschen mit Behinderung auch Rollen spielen dürfen, die nicht explizit Menschen mit Behinderung darstellen. Wie sieht es denn diesbezüglich aus in der Schweiz? Gibt es auch diese Forderungen bei uns?
15: Auf jeden Fall. Es ist ein großes Thema, auch für unsere Schauspielerinnen, weil die darauf gar keine Lust haben. Also das ist wirklich das Langweiligste für sie, was sie sich vorstellen können, weil sie natürlich alle professionelle Schauspielerinnen sind. Sie haben Lust, spannende Sachen zu spielen, aufregende Sachen zu spielen. Sie haben Lust, die Bösewichte zu spielen oder die Könige oder so. Aber sicher nicht einfach so nur sich selber. Das finden sie so relativ langweilig.
16: Wie sieht es denn so grundsätzlich aus in der Schweiz, wenn es um die Repräsentation geht von Schauspielerinnen und Schauspielern mit Behinderung? Wo, in welchen Stücken, in welchen Filmen, Serien sind die anzutreffen und sind sie überhaupt anzutreffen?
15: Also wir hatten jetzt die letzten Jahre das große Glück, dass wir wirklich sehr viele Anfragen hatten. Wir waren im Schauspielhaus Zürich, haben eine große Produktion dort gemacht, im Tanzhaus Zürich. Wir waren im Theater Basel jetzt mit Christoph Marthaler, wo ein Stück war, was auch die Horas zum Großteil selber geschrieben haben mit seiner Unterstützung. Auf den Theaterbühnen habe ich das Gefühl, dass immer mehr Leute auch durch die Arbeit, die wir gemacht haben, vor allen Dingen hier in der Schweiz, dass Hora jetzt auch wirklich angefragt wird, um einfach unsere Schauspielerinnen als Künstlerinnen an Projekten dabei zu haben, wo es gar nicht darum geht, dass sie eine Behinderung haben, sondern dass man einfach mit ihnen arbeiten will, auch sie als Individuen mehr in Erscheinung treten. Da ist wirklich in den letzten Jahren sehr viel passiert. Im Film und Fernsehen haben wir vor 2 Jahren angefangen, mit einer Castingagentur zusammenzuarbeiten, haben angefangen, so Showreels zu machen. Das war auch ein Prozess, den wir begleitet haben als künstlerische Leitung. Und da fängt jetzt auch an, dass wir immer mehr Anfragen bekommen. Eine unserer Schauspieler hat bei dem Film mitgespielt, Plitch Platsch Forever. Das war so eine Komödie im Sommer, wo sie auch die Kassiererin der Buddy gespielt hat, wo es auch gar nicht darum ging, dass sie eine Behinderung hat. Und jetzt auch am neuen Tatort, der bald gesendet wird, spielen auch 3 von unseren Schauspielern mit. Der allerdings noch als klar besetzte Leute mit Behinderung in einem Pflegeheim. Aber ich würde sagen, es geht schon voran. Im Theater ist es sehr weit gekommen. Im Film und Fernsehen gibt es sicher noch viele Schritte zu machen. Weil ich glaube auch, dass auch Film und Fernsehen leider auch oft Klischees bedienen und uns eine Gesellschaft zeigen wollen, die einfach zu verstehen ist, wo jeder seinen Platz und seine Rolle hat.
5: Stefan Stock, Co-Leiter des Theaters Hora in Zürich. Im Ensemble sind 18 Schauspielende dabei mit einer kognitiven Beeinträchtigung. Damit sind wir am Schluss der heutigen Sendung. Am Mikrofon war Bodo Frick.

0: Die Nachrichten von SRF um 17:30 mit Frank Estermann. In der Schweiz sind mehr Menschen von Betrugsdelikten betroffen. Das zeigt eine neue Umfrage der Zürcher Hochschule für angewandte Wissenschaften und der Universität St. Gallen. Fast 16% der Befragten sagten, sie seien 2025 von einem Betrugsdelikt betroffen gewesen. Der Anteil ist damit fast doppelt so hoch wie noch im Jahr 2022. 3/4 der Betrugsdelikte passieren laut der Befragung im Internet und in den sozialen Medien. Das Sicherheitsgefühl in der Schweiz hat sich laut der Umfrage leicht verschlechtert. Gut 83% der Befragten sagten aber, sie fühlten sich auch nach Einbruch der Dunkelheit sicher. Das sind knapp 5 Prozentpunkte weniger als noch 2022. Für die repräsentative Umfrage wurden knapp 13.500 Personen befragt. Die Ukraine kann seit Mittwoch nur noch eingeschränkt vom Satellitensystem Starlink profitieren, das sie zum Beispiel braucht, um Drohnen zu steuern. Ab einer gewissen Geschwindigkeit der Drohnen funktioniere Starlink nicht mehr, sagte ein Berater des ukrainischen Präsidenten. Nun hat sich Multimilliardär Elon Musk dazu geäußert, der Mann hinter dem Satellitensystem. Starlink sei ein kommerzieller Dienst, schreibt Musk auf der Plattform X. Es dürfe darum nur zivil genutzt werden oder zur Verteidigung. Für offensive militärische Aktionen hingegen dürfe Starlink nicht zum Einsatz kommen, denn das wäre für ein kommerzielles Unternehmen unangemessen. Musk erwähnte auch Starshield, die militärische Sparte des Starlink-Satellitensystems. Dort entscheide das US-Militär oder letztlich der US-Präsident über die Nutzung. Ob und wofür die Ukraine auch Starshield nutzt, ist nicht klar. Zum Sport mit Eishockey. In der Champions Hockey League haben es alle drei Schweizer Teams in die nächste Runde geschafft. Davos hat sich trotz der 0:2 Niederlage gegen das tschechische Team von Liberec qualifiziert. Genf, Servette und Freiburg waren schon zuvor sicher weiter. Genf gewann am Abend gegen die Kölner Haie 4:3 nach Verlängerung und Freiburg verlor auswärts in Dänemark gegen Herning mit 3:4 nach Verlängerung. Und in der Schweizer Eishockey-Meisterschaft hat Lausanne am Abend gegen Aschua gewonnen mit 6:3. Das Wetter. Es ist meist sonnig mit hohen Wolkenfeldern. Im Flachland ist es zunächst teils neblig. Die Höchstwerte liegen bei 16 bis 21 Grad. Das war Nachrichten von Radio SRF. Verantwortlich Frank Estermann.
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2: In der Industriestadt Nowokuznetsk steigt eine Party. Vor dem verblichenen gelben Kulturpalast feiern ein paar hundert Leute zwischen einem Grill.

0: Aber nicht alle freuen sich über das Fest.
1: Wie kann man in dieser Zeit den Bergmann feiern? Wie zynisch ist das denn, wenn die Kohlebranche in einem solchen Zustand ist und wenn Krieg ist? In meinem Wohnort leben bloß 30.000 Leute und jeden Tag wird bei uns ein neuer Soldat beerdigt. Da will man was feiern? Das ist doch ungeheuerlich.
0: Der Kuzbass macht schwere Zeiten durch. Das Leben in dieser Ecke von Sibirien war nie einfach. Aber als Wladimir Putin die Großinvasion der Ukraine befahl, befand sich die Kohlebranche hier im Aufwind. Fast 5 Jahre später steht die Wirtschaft der ganzen Region am Rande des Kollapses. Schuld sind Sanktionen und Transportengpässe, Russlands verbliebene Handelspartner, die die Schwächen des Landes ausnutzen, und ein Kreml, der seinen Krieg über alles stellt. Die sogenannte Spezialoperation in der Ukraine schafft Probleme an der Heimatfront. Das ist international. Mein Name, Callum McKenzie. Von Nowokuznetsk fahre ich in eine sogenannte Monostadt, einen Ort, der beinahe vollständig vom Kohleabbau lebt. Vor dem Fenster zieht eine sibirische Herbstlandschaft vorbei. Birkenwälder, in denen die Blätter schon goldfarben sind, Sümpfe und gelegentlich breite Flüsse. In der Ferne sieht man Hügel und hohe Fabrikschornsteine, hier und da ein verlottetes, von Backsteinmauern umgebenes Grubenareal. Der Kuzbass, offiziell die Oblast Kemerovo, ist eines der größten Kohlebecken weltweit. Diese Gegend in Südsibirien, unweit vom Vierländereck zwischen Russland, Kasachstan, China und der Mongolei, hat einst die Industrialisierung der Sowjetunion buchstäblich befeuert. Kohle aus dem Kuzbass wurde in Fabriken und Stahlwerke überall in Russland gebracht. Nach der Ankunft werde ich von Gennadi abgeholt. Zu seinem Schutz nennen wir weder Gennadis echten Namen noch den seiner Heimatstadt. Denn er ist ein Mann, der sich nicht zensiert. Gerade bei Themen, die im heutigen Russland heikel sind. Gennadi ist um die 70 und hat jahrzehntelang in den Gruben gearbeitet. In seinem klapprigen Moskvitsch will er mir den Ort zeigen, in dem er sein ganzes Leben verbracht hat. Wir fahren los zwischen Wohnblocks und Lindenalleen.
1: Das ist meine alte Schule. Hier war früher eine Großbäckerei, sie ist aber schon lange geschlossen. Da die Entbindungsstation, die hat man aber auch geschlossen.
0: Durch ein schmales, bewaldetes Tal jenseits des Ortszentrums fahren wir vorbei an Lagerhallen und an Bahngleisen mit stillgelegten Verladepunkten. Die Kohlevorkommen im Gestein unter uns wären eigentlich die Existenzgrundlage des Kuzbass. Aber heute ist diese Existenz in Gefahr. Allein in den letzten 3 Jahren sind in der Region rund 20 Kohleunternehmen verschwunden. Vermeldete der Kohlesektor im Kuzbass 2022 noch einen Gewinn von knapp 5 Milliarden Franken, so kippte die Bilanz im vergangenen Jahr in einen Verlust von mehr als 2 Milliarden Franken. In dieser Stadt gab es mal ein knappes Dutzend Bergwerke, heute arbeitet nur noch eines. Talaufwärts sind hinter einer geweißten Mauer Fördertürme zu sehen, auch große blau-schwarze Kohleberge und Eisenbahnwaggons. Hier begann Gennadis Karriere als Praktikant im Schachtbau. Wir halten auf einem überwachsenen Parkplatz und steigen aus. Von einer Anhöhe blicken wir über das Werk. Gennadi erzählt, 1989 wäre er da beinahe ums Leben gekommen.
1: Wir waren daran, den Minentunnel zu verlängern. Wir bohrten Löcher, setzten Sprengstoff, sprengten das Gestein weg. Ich musste dicht an einer Stelle vorbei, an der der Tunnel noch nicht gesichert war. Da löst sich eine riesige Gesteinsplatte von der Decke. Sie schlägt in meinen Rücken ein. Ich falle hin und mein Kopf wird gegen eine Stahlmaschine gerammt. Der Schmerz war höllisch und ich bekam keine Luft.
0: Gennadi kommt mit Knochenbrüchen und verletzten Halswirbeln, aber ohne Lähmung davon. Nach dem Ende des Kommunismus versuchte er sich in verschiedenen Jobs in der neuen Privatwirtschaft. Später aber kehrte er unter die Erde zurück, als Fachmann für das Absaugen von explosivem Methangas.

0: Dort unten ist es dunkel und eng. Auf kleinstem Raum hat man Rohrleitungen, Lüftungsschläuche, Fließbänder, Stromkabel. Ein Kurzschluss erzeugt Funken, die Gas- oder Kohlestaubexplosionen auslösen können. Der Minentunnel ist dann wie ein Gewehrlauf. Die Druckwelle schießt durch den Schacht und reißt alles mit. Schienen werden zu Knäuel zusammengeknüllt, schwere Geräte komplett flachgedrückt.
1: Grubenunglücke sind bis heute keine Seltenheit. Für Gennady ist das kein Zufall. Er erzählt von defekten Atemgeräten, gefälschten Gasmesswerten und dem Druck von oben, immer schneller und mehr Kohle zu fördern.
0: Den Eigentümern der Bergwerke fehlt es an Großzügigkeit. Die Firmen sind natürlich alles Aktiengesellschaften und die Aktionäre wollen ihre Dividenden.
1: Ähnliches erzählen mir auch andere Bergarbeiter. Russische Medien berichten von zugeklebten oder nicht gewarteten Gasdetektoren. Der Kohlebau war schon immer eine harte Branche. Wenn gespart werden musste, dann bei der Sicherheit. Doch die jetzige wirtschaftliche Notlage hat das Problem verschärft. Die Betreiber der Minen nehmen Risiken offenbar in Kauf, um einen Arbeitsstopp zu vermeiden. Noch rattern die Güterzüge mit ihrer schwarzen Ladung durch dieses Tal. Ende Jahr aber soll das allerletzte Bergwerk der Stadt schließen. Die entlassenen Arbeiter suchten sich neue Jobs in Bergwerken, die noch in Betrieb seien, sagt Gennady. Doch diese befänden sich oft in ganz anderen Teilen der Region.
0: Von hier fahren morgens die Busse, die die Arbeiter in die Gruben bringen. Um 5:30 Uhr morgens fahren sie los. Sie reisen teilweise 150 Kilometer bis zum Arbeitsort. Und hier ist unsere örtliche Klinik, in der ganze 2 Ärzte arbeiten.
1: Mit den Gruben verschwinden Arbeitsplätze, Einwohnerinnen und Einwohner, Geld und damit öffentliche Dienstleistungen aus der Monostadt. In Kemerovo, dem Hauptort des Kuzbass, ist die Krise weniger sichtbar. Die sowjetisch geprägte Stadt mit gut 500.000 Einwohner ist in den letzten Jahren durch mehrere Großbauten ergänzt worden. Darunter ein riesiger Sportkomplex am Fluss Tom. Jedes Wochenende treffen sich hier Mitglieder der Kommunistischen Partei Russlands, um Basketball zu spielen. Ein kommunistischer Sport? Aber klar, sagt der lokale Parteichef Roman Tamoyev.
0: Die Basketballmannschaft der Sowjetunion war mehrfach Olympiasieger.
1: Die Kommunistische Partei ist im heutigen Russland zweitstärkste Kraft, liegt allerdings weit hinter Wladimir Putins Regierungspartei Einiges Russland. Und wie alle Parlamentsparteien ist sie mit dem Kreml verbandelt. Kritik üben die Kommunisten nur zu unbedeutenden Details, ansonsten stützen sie Putins Kurs. Als Scheinopposition sollen sie zur Inszenierung einer Demokratie beitragen und für den Kreml ältere, konservative Menschen abholen, die dem Ende der Sowjetunion nachtrauern. Roman Tamoyev aber ist zweifellos ein moderner Kommunist. Der 43-Jährige mit dem präzise geformten Bart politisiert aktiv auf dem in Russland eigentlich verbotenen Instagram und nutzt dabei enthusiastisch KI-generierte Motive. Zum Gespräch lädt er in sein Büro ein. In einer Ecke läuft ein Fernseher, der stummgeschaltet Musikvideos zeigt. Auf dem Schreibtisch steht eine Lenin-Büste, die Wand schmückt ein Bild des fiktiven sowjetischen Boxers Ivan Drago aus dem Hollywood-Film Rocky IV. Bei der Tür steht eine Vitrine mit verschiedenen Medaillen und Auszeichnungen, die Tamoyev im Laufe seiner politischen Karriere erhalten hat.
0: Hier eine Auszeichnung von der Partei zum 80. Jahrestag des Sieges im Zweiten Weltkrieg. Und die hier ist für meine Hilfeleistungen gegenüber unseren Soldaten. Ich habe unseren Jungs an der Front humanitäre Hilfe geliefert.
1: Tamoyev mag ein quirliger Millennial sein, aber wie seine Partei bleibt er bei den wichtigsten Themen auf Kreml-Linie. Er unterstützt den Krieg gegen die Ukraine. Russland verteidige bloß seine Interessen, ist er überzeugt. Gleichzeitig räumt er vorsichtig ein, dass die Probleme in seiner Region mit dem Krieg zusammenhängen.
0: Der Löwenanteil des Regionalbudgets geht auf den Kohleexport zurück. Aber wegen der westlichen Sanktionen haben wir weniger Käufer für unsere Kohle. Und die Käufer, die wir noch haben, wissen, dass wir in einer schwierigen Lage sind. Sie bestimmen die Preise. Der Bergbau ist so nicht mehr rentabel. Darum haben wir eine Krise.
1: Überall auf der Welt gibt es Kohleregionen im Niedergang. Aber vor dem Krieg lief die Branche im Kusbass dank hoher Weltmarktpreise auf Hochtouren. Die Haushaltseinnahmen der Region hatten sich in nur wenigen Jahren mehr als verdoppelt. Der Großangriff auf die Ukraine hat alles verändert. Die EU verbot russische Kohle. Für den Kusbass fiel rund die Hälfte des ausländischen Marktes auf einen Schlag weg. Der Export über die traditionelle Route per Schiene nach Westen brach ein. Was tun? Der Kreml spricht gerne von einer Neuausrichtung hin zum asiatischen Markt. Aber das ist viel leichter gesagt als getan. Nach Osten kann die russische Eisenbahn deutlich weniger Güter transportieren als nach Europa. Die knappen Kapazitäten treiben Frachttarife in die Höhe.
0: Die staatliche Eisenbahn ist wie die Käufer. Sie schlägt Preise vor, die für uns unmöglich sind. Deswegen müssen wir Druck auf Moskau machen, damit die Tarife gesenkt werden.
1: Aber die staatliche Eisenbahn, die vom Kreml gelenkt wird, priorisiert Fracht aus der Rüstungsindustrie. Die neuen Käufer, von denen Tamoyev spricht, sitzen meist in China, das Wladimir Putin als engen Freund Russlands lobt. Für die Kohle der gebeutelten Unternehmen im Kusbass bieten sie Spottpreise, die diese mangels Alternativen akzeptieren müssen. Der Krieg hat für den Kreml über alles Vorrang. Das löst einen Dominoeffekt aus, der die sibirische Kohleregion hart trifft. Roman Tamoyev spricht erfrischend offen über die Probleme in seiner Region. Aber wenn es um die Rolle des Kremls darin geht, legt er seine Fingerspitzen zusammen und rückt sich in seinem Ledersessel zurecht. Er nimmt Moskau in Schutz.
0: Die Behörden tun alles, um die Exporte aufrechtzuerhalten und Arbeitsplätze zu schützen. Auch Moskau ist sensibel für die Bedürfnisse unserer Region.
1: Es ist klar, dass die Krise im Kusbass den lokalen Politiker Tamoyev umtreibt. Aber wenn Probleme im heutigen Russland mit dem Krieg verbunden sind, ist es umso schwerer, sie zu benennen und anzugehen. Auch die Machthaber im Kusbass scheinen damit Mühe zu haben. In offiziellen Ansprachen oder Interviews im regierungstreuen Fernsehen meidet der Gouverneur das Thema der Kohlekrise meist. Derweil dominieren in lokalen Telegram-Kanälen geschlossene Bergwerke oder Kumpel, die seit Monaten keinen Lohn gesehen haben. Interviewanfragen von SRF lehnt der Gouverneur dreimal ab. Auch seine Partei, Einiges Russland und das regionale Kohleministerium wollen nicht reden. Also besuche ich jemanden, der reden will.
0: Stell ruhig deine Fragen, was auch immer du wissen willst. Ich bin sozusagen Ureinwohner des Kusbass, habe mein ganzes Leben hier verbracht.
1: Gleb Alschewitsch, 43 Jahre alt, ist bei der örtlichen Sektion der Partei Jabloka. Jetzt gerade sitzt er in ihrer Zentrale in Kemerova, einem etwas verstaubten gemieteten Bürozimmer. Die Linksliberalen von Jabloka gibt es seit 3 Jahrzehnten. Aber erst in den letzten Monaten zogen sie breite Aufmerksamkeit auf sich. Die Partei setzt sich nämlich für ein Ende des Krieges ein. Die Kremlbehörden schlossen Jabloka prompt von den Parlamentswahlen aus, trotz bewusst vage formulierter Friedenslosungen. Alschewitsch, der Sohn eines Bergarbeiters, ist intellektuell und etwas exzentrisch. In seiner Freizeit erstellt er gerne Horoskope. Und er ist ein überzeugter Demokrat, der seit Jahren politisiert, kritisiert und gelegentlich verhaftet und wieder freigelassen wird, ohne die Wählerschaft oder die Behörden nachhaltig zu beschäftigen. Für Alschewitsch ist es kein Wunder, schweigt der Gouverneur lieber zur Kohlekrise.
0: Das regionale Budget ist eingebrochen. Hier gibt es kaum mehr Steuereinnahmen. Die Behörden haben nichts, womit sie die Branche unterstützen könnten. Also betteln sie in Moskau um Geld. Wenn das föderale Zentrum was abgibt, begleichen sie höchstens einen Teil der Lohnschulden und sagen den Arbeitern, so, jetzt habt ihr euer Geld, jetzt kündigt ihr am besten freiwillig.
1: Alschewitsch sieht die Schuld an der Krise einzig in der Außenpolitik des Kremls. Der Gouverneur müsse hilflos zuschauen, wie der Kohlesektor die ganze Region mit reinziehe.
0: Alles hängt mit Kohle zusammen. Die Politik hat nichts getan, um andere Branchen zu entwickeln. Nicht Tourismus, nicht Informatik, nicht andere Industrien. Es war bequemer, einfach Kohle zu exportieren. Tja, damit ist jetzt Schluss. Und die Region hat ein Rekorddefizit. Im Prinzip sind wir bankrott.
1: Laut offiziellen Zahlen betrug das Loch im Haushalt des Kusbass 2025 umgerechnet mehr als eine halbe Milliarde Franken. Einnahmen gehen zurück, Sozialausgaben steigen, namentlich auch wegen Leistungen für Kriegsteilnehmer und deren Angehörige. Weil die Auszahlungen an Soldaten für die Rekrutierungskampagne des Kremls zentral sind, sind die Regionen unter Druck, sie laufend zu erhöhen. Also muss anderswo gespart werden. Im Kusbass fallen Regionalbusse aus, weil die Behörden Millionenschulden bei den privaten Anbietern haben. Die Ausgaben im Gesundheitswesen hat die Region um ein Drittel gekürzt. Der Niedergang der Region sei für altgediente Kumpel besonders bitter, sagt Gleb Alschewitsch.
2: Но в Советском Союзе как бы шахтёры, именно шахтёры, подземщики, они считались привилегированным рабочим классом.
0: Die Bergmänner waren in der Sowjetunion privilegiert. Wegen ihrer gefährlichen Arbeit hatten sie besonders hohe Löhne. Früher wehrten sie sich noch. In den späten 1980ern und in den 1990ern kam es auch zu Lohnrückständen. Da organisierten sie Massenstreiks und blockierten die transsibirische Eisenbahn.
2: 1998 год это рельсовая война, когда перекрывали Транссиб.
1: Damals waren die Proteste der Bergarbeiter ein bedeutender Riss im bröckelnden kommunistischen System. Könnte die heutige Unzufriedenheit im Kusbass auch Putin gefährlich werden?
3: Мы шахтёры угольной компании Северный Кузбасс. Обращаемся к кандидатам в депутаты Государственной Думы.
1: Fast zeitgleich mit unserem Gespräch im Jabloker Büro erscheint ein Video in lokalen Telegram-Kanälen. Sechs Männer vor einem sowjetischen Bergbaudenkmal, einer liest ein Statement vor.
0: Wir sind Kohlebergarbeiter. Viele von uns haben seit Oktober 2025 keinen Lohn erhalten. Wir sind geduldige Menschen. Aber im Kusbass wissen alle noch, wohin Schweigen und ausstehende Löhne geführt haben. Die Bergleute haben sich schon immer durchgesetzt. Und wenn es sein muss, tun sie das auch jetzt.
1: Kurz darauf rufen Unbekannte im Netz und mit Flugblättern zu einem Marsch für den Kusbass auf. Am Sonntag sollen sich die Menschen auf den Hauptplätzen ihrer Städte versammeln, um, so schreiben es die anonymen Organisatoren, auf Probleme aufmerksam zu machen. Bald aber schreiben die Leute auf Telegram, Polizisten hätten sie angerufen und vor einer Teilnahme gewarnt. Eine Userin teilt eine Aufnahme eines Anrufs. Danach gehen auf Telegram Gerüchte um, der Marsch selbst sei eine von den Sicherheitskräften inszenierte Falle. Am Sonntagmittag beobachte ich den angekündigten Treffpunkt in Kemerova. Auf dem Theaterplatz stehen zwei Polizisten. Unweit von mir geht ein Mann gemächlich am Straßenrand auf und ab, lässt aber den Platz nicht aus den Augen. Er trägt einen Traineranzug und eine Bauchtasche, die inoffizielle Uniform niederrangiger Geheimdienstler. Ansonsten niemand. Über den ernüchternden Ausgang des Marschs für den Kusbass ist Gleb Alschewitsch von Jabloka nicht überrascht.
0: In Russland haben die Leute einfach Angst. Und sie sind komplett entpolitisiert. Die Kumpel von damals haben gestreikt. Trotzdem verschlechterten sich Lohn- und Arbeitsbedingungen. Leute verließen die Branche und die gemeinsame Bergleute-Identität ging verloren. Und die unabhängigen Gewerkschaften, die damals alles organisierten, sind weg. Die Gewerkschaften, die es gibt, existieren nur noch zum Schein. Wie alles in Russland.
1: Einst fürchtete sich der Kreml vor Unruhe in den Monostädten und abgehängten Regionen. 2009, während der globalen Finanzkrise, reiste Putin persönlich in angeschlagene Fabriken und gab sich als Retter. In ihrer Videoansprache diesen Herbst erinnerten die Bergarbeiter des Kusbass daran, dass Putin auch ihnen Hilfe versprochen hatte. Für Gleb Alschewitsch ein weiteres Zeichen, dass ihr Widerstandsgeist gebrochen sei.
0: Sie wenden sich an Putin. Darüber musste ich schmunzeln. Sie hoffen, dass der gute Zar sie retten wird. Putin wird ihnen nicht helfen, sogar wenn er wollte, er kann nicht. Solange der Krieg läuft, bleiben wir auf unserer Kohle sitzen. Aber das kümmert Putin nicht. Für seine Politik hat er den Gasexport nach Deutschland geopfert. Natürlich opfert er auch den Kohleexport.
1: Der Kreml gibt für sein Militär riesige Geldsummen aus. Seine Reserven gehen zur Neige und wegen der Sanktionen ist es schwer, sich im Ausland Geld zu leihen. Die Bevölkerung zahlt die Rechnung für den Krieg, indem sie höhere Steuern zahlt, indem sie die Inflation duldet, indem sie auf Investitionen in Straßen, Schulen oder Spitäler verzichtet. Auch darum hat Putin die Repression verstärkt, um Kriegsgegnerinnen mundtot zu machen, aber auch diejenigen, die nicht zufrieden sind darüber, den Gürtel nun deutlich enger schnallen zu müssen. Was bleibt den Bergleuten des Kusbass? Viele verließen die Region, sagt Alschewitsch, oder sie unterschrieben einen Vertrag beim Verteidigungsministerium. Über eine unebene Straße fährt mich Gennady, der pensionierte Kumpel aus der Monostadt, auf einen Hügel hoch. Links ist ein überwachsener Friedhof zu sehen. Oben sind die Grabsteine aus glänzendem Marmor. Auf manchen Gräbern ist die Erde frisch. Viele sind von Kränzen mit der weiß-blau-roten russischen Trikolore geschmückt.
0: Geh du ruhig, ich komme nicht mit. Ich habe ein schwaches Herz. Dort sind viele Bekannte von mir, Söhne und Enkel von Leuten, mit denen ich im Schacht arbeitete. Sie fuhren in den Krieg, jetzt liegen sie hier. Es heißt immer, sie hätten für die Heimat gekämpft. Aber der Krieg ist in einem ganz anderen Erdteil, in Europa, und ihre Heimat ist hier in Asien. Die haben nicht für die Heimat gekämpft, sondern einzig für die Interessen der Oligarchen und unseres verbrecherischen Präsidenten.
1: Bei den Gräbern flattern Fahnen im Wind. Auf einigen steht, mein Mann ist ein Held oder unser Papa ist ein Held. Aber wollten diese Männer Helden werden? Oder sahen sie keinen anderen Weg, ihre Familie zu ernähren? Diese Geschichte spielt sich überall in Russland ab, nicht nur in der Kohleregion. Der Krieg drückt auf die Wirtschaft, viele Leute verarmen. Wer unter der Armutsgrenze lebt, lässt sich eher von der Armee rekrutieren, das zeigen Studien. Denn die lokalen Behörden versprechen neuen Soldaten riesige Anwerbeprämien. Die Prämien kommen aus dem regionalen Haushalt. Schließlich müssen die Gouverneure Moskaus Rekrutierungsquoten erfüllen. Das Geld für die Soldaten fehlt anderswo. Das Leben wird härter und der Vertrag mit dem Verteidigungsministerium umso verlockender. Männer fahren in den Krieg und landen schließlich auf den Friedhöfen der Provinzstädte, die ihnen keine Zukunft mehr boten. Später fährt mich Gennady zurück zu meinem Hotel. Bevor er sich verabschiedet, will er noch etwas sagen.
0: Weißt du, warum ich auf diese Diktatur böse bin? Meine Tochter hat mir gesagt, Papa, ich will nicht in Russland leben, und sie ist ausgewandert. Für immer. Ich war natürlich dagegen. Aber ich hatte keine Argumente, weshalb man in Russland leben sollte.
1: Moskaus Krieg richtet in der Ukraine ungeheure Zerstörung an. Aber auch Russland nimmt immensen Schaden. Putin finanziert seinen Feldzug zulasten der Wirtschaft und der künftigen Entwicklungschancen seines Landes. Wer den Krieg gewinnt, ist noch offen. Aber Russland hat vieles bereits jetzt verloren.

0: Guten Morgen. China oder nicht China? Wer steckt hinter dem Angriff auf das Schweizer Raumfahrtunternehmen Beyond Gravity von Anfang Monat? Insider haben eine klare Antwort. Und es ist ein Aus mit Ansage. Allianz Care ist am Ende. Der Pflegedachverband beantragt den Konkurs und löst sich auf. Mehr dazu nach einem ersten Ausblick aufs Wetter aus der Nachrichtenredaktion Kevin Garnes.
1: Guten Morgen. Im Flachland ist es heute zuerst teils neblig, dann wird es aber meist sonnig mit hohen Wolkenfeldern.
0: Beyond Gravity, das war einst die Raumfahrtdivision des Schweizer Technologiekonzerns und Rüstungsunternehmen RUAG. Heute ist es ein eigenes Unternehmen im Besitz des Bundes. Anfang Monat wurde bekannt, Beyond Gravity wurde gehackt. Jetzt zeigen Recherchen von SAF, das Unternehmen und der Bund gehen von China als Angreifer aus. Bundeshausredaktor Dominik Meyer berichtet.
2: Offiziell bestätigen es weder Beyond Gravity noch das Verteidigungsdepartement VBS, das die Cyberattacke mit untersucht. Doch mehrere involvierte Personen erklären gegenüber SRF, Beyond Gravity selbst und der Bund würden China hinter dem Angriff auf den Schweizer Weltraumkonzern vermuten. Wenig überrascht ist Ralf Weber, der Professor am Europa-Institut der Universität Basel, forscht unter anderem zu chinesischen Geheimdiensten.
3: Der Weltraum steht schon länger im Fokus, auch gerade der Rivalität zwischen den USA und China. Bezüglich China sind auch jüngst gerade in Deutschland Fälle bekannt geworden, in denen es um Weltraumtechnologie gegangen zu sein scheint. Das ist etwas, was China einen Fokus drauf hat.
2: An welche Informationen die Angreifer bei Beyond Gravity gekommen sind, ist unklar. Klar scheint aber, dass Daten gestohlen wurden. Das lässt sich auch ableiten aus der Stellungnahme der grünen Ständerätin Maya Graf. Die Präsidentin der Geschäftsprüfungskommission des Ständerats vertritt die Oberaufsicht des Parlaments und sagt:
4: Die beiden Geschäftsprüfungskommissionen haben vom Datenabfluss bei Beyond Gravity Kenntnis erhalten. Und der Bericht liegt Ihnen vor über den Sicherheitsvorfall.
2: Zum Inhalt des Berichts und damit auch zum China-Verdacht aber sagt Graf nichts. Die zuständige Gruppe innerhalb der Kommission werde das weitere Vorgehen festlegen. Welches Motiv könnte China haben für einen Angriff auf Beyond Gravity? Schließlich ist das Land bereits heute eine bedeutende Weltraumnation.
3: Wir stellen uns oft vor, dass da große Technologien gestohlen werden müssen. Aber ich glaube, in der Praxis der Spionage geht es doch auch oft darum, einfach nur an Details heranzukommen. Dinge, die für sich genommen nicht von großer Bedeutung erscheinen. Aber wenn das dann ein Dienst zusammensetzt, dann kann das von großer Bedeutung sein.
2: Sagt China-Forscher Ralf Weber. Sollten einmal harte Beweise vorliegen gegen China, dann müsste der Bundesrat abwägen, wie er reagieren soll. Meist sei der Bundesrat zurückhaltend, sagt Weber, weil die Schweiz ja noch andere Interessen habe. Im Fall China zum Beispiel das erweiterte Freihandelsabkommen, das beide Staaten bald unterzeichnen wollen.
3: Es gibt viele außenpolitische Ziele, die in der Vergangenheit vielleicht schon oft dazu gesorgt haben, dass man Spionagefälle eher versucht anders zu lösen, nicht dass Leute halt ausreisen aus dem Land und solche Maßnahmen.
2: Die Schweiz reagiere meist diskret, anders als Deutschland, das Spionageaktionen auch von China vermehrt öffentlich mache.
0: Wir kommen zu weiteren Meldungen heute früh. Es gibt mehr Betrügereien in der Schweiz. In einer neuen Umfrage sagen fast 16%, sie seien 2025 von einem Betrugsdelikt betroffen gewesen. Kevin Garnes.
1: 16%, das sind fast doppelt so viele Leute, die betrogen wurden, wie bei der letzten Umfrage, die war vor 3 Jahren. Am gefährlichsten ist das Internet. 3/4 der Betrugsdelikte passieren dort, auf Websites und in den sozialen Medien. Das zeigt die Umfrage. Gemacht haben sie die Zürcher Hochschule für angewandte Wissenschaften und die Universität St. Gallen. Und man sieht auch, es wird mehr gestohlen, zum Beispiel Autos.
0: Das Sicherheitsgefühl hat sich also leicht verschlechtert. Wie sicher finden die Menschen die Schweiz noch?
1: Ja gut, 83% der Befragten sagen, sie fühlen sich auch nach Einbruch der Dunkelheit sicher. Das sind aber knapp 5 Prozentpunkte weniger als noch 2022. Grundsätzlich wird die Schweiz weiterhin als sehr sicheres Land wahrgenommen. Allerdings gut jede dritte befragte Person wünscht sich mehr Polizeipräsenz.
0: Allianz Care, der Dachverband der Pflege, ist insolvent. Gerade mal ein Jahr hat der Verband existiert. Nun wird ein Konkursverfahren eingeleitet. Das haben Delegierte und Führungsgremien am Abend beschlossen. Es ist ein Dämpfer für die gesamte Pflegebranche. Christine Wanner berichtet.
5: Mit Elan und wohl zu hohen Hoffnungen und zu rasch ist Allianz Care vor einem Jahr gegründet worden, als Dachverband für alle Pflegeberufe, von der Pflegeassistenz über die selbstständige Pflegefachfrau bis zum diplomierten Pflegeexperten. Es war das vierte Jahr nach dem Jahr zur Pflegeinitiative, mit dem die Stimmbevölkerung Bund und Kantonen den Auftrag gab, mehr finanzielle Mittel in die Pflegeaus- und Weiterbildung zu stecken und die Arbeitsbedingungen so auszugestalten, dass diese den Beruf nicht gleich wieder verlassen, sondern längerfristig im Gesundheitswesen tätig bleiben. Mit Allianz Care sollte die Pflegebranche geeint auftreten können, so das Ziel. Der Berufsverband für Pflegefachfrauen und Männer, SPK, trat mit fast allen Sektionen dem Dachverband bei und übertrug ihm seine bisherigen Aufgaben. Weitere Berufsverbände aus der Pflege kamen hinzu, doch nicht genug. Ab Frühjahr hätten sich finanzielle Schwierigkeiten abgezeichnet, schreibt Allianz Care, vor allem weil die Mitgliederzahlen viel zu tief waren im Verhältnis zu den Kosten des neuen Dachverbands. Das habe sich nicht auffangen lassen. Allianz Care wird nun aufgelöst und der Konkurs abgewickelt. Die Mitgliedsverbände müssten die Weichen neu stellen, auch der SPK. Das wird ohne Yvonne Ribi geschehen, die langjährige SPK-Geschäftsführerin und aktuelle Direktorin von Allianz Care zieht die Konsequenzen dieses raschen Scheiterns. Sie spricht von einem Neuanfang mit neuen Kräften.
0: Zum weiteren Thema des Morgens. Die Ukraine kann das Satellitensystem Starlink nur noch beschränkt nutzen. Sie braucht es etwa, um Drohnen zu steuern. Nun hat sich der Multimilliardär Elon Musk dazu geäußert, der Mann hinter Starlink.
1: Elon Musk schreibt, Starlink sei ein kommerzieller Dienst und dürfe darum nur zivil genutzt werden oder zur Verteidigung. Für offensive militärische Aktionen hingegen dürfe sein Satellitensystem nicht eingesetzt werden, so Musk. Er schreibt, das wäre für ein kommerzielles Unternehmen unangemessen. Musk erwähnt in seinem Text auch Star Shield, das ist die militärische Sparte von Starlink. Dort entscheide der US-Präsident über die Nutzung. Ob die Ukraine auch Star Shield nutzt, das ist aber nicht klar. Nach Albanien. Dort sind wieder tausende Menschen auf die Straße gegangen. Sie demonstrieren für bessere Bedingungen an Schulen und Universitäten. Es hat auch Gewalt gegeben. Demonstrierende haben Steine auf die Polizei geworfen. Außerdem haben sie mehrere Gebäude angezündet. In Albanien gibt es schon länger Proteste gegen die Regierung. Unter anderem gibt es Korruptionsvorwürfe gegen den Premierminister.
0: Willkommen zum Sport. Eishockey in der Champions Hockey League haben es alle drei Schweizer Teams in die nächste Runde geschafft.
1: Davos hat sich qualifiziert, trotz der 0-2 Niederlage gegen das tschechische Team von Liberec. Genf Servette und Freiburg sind auch sicher weiter. Genf hat am Abend gegen die Kölner Haie gewonnen mit 4-3 nach Verlängerung. Freiburg hat auswärts in Dänemark gegen Herning verloren mit 3-4 nach Penaltyschießen. Und auf nationaler Ebene in der Schweizer Eishockeymeisterschaft, da hat Lausanne gegen Ajoie gewonnen mit 6-3. Ja, mit 6-3, ohne Verlängerung oder Penaltyschießen. Und noch die Börsendaten von SIX. Der Dow Jones Index in New York hat 0,1% verloren. Der Nikkei Index in Tokio fällt um 5,4%. Der Euro wird zu 93,01 gehandelt, der Dollar zu 82,88.
0: Das sind Informationen von heute Morgen. 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Die Zeit gleich 9:09. Am FIFA-Hauptsitz in Zürich trifft sich heute der FIFA-Rat zu einer Sitzung. Dabei treffen der umstrittene FIFA-Präsident Gianni Infantino und seine europäischen Kritiker aufeinander. Sandra Bieker von der ARD.
6: Auf der Tagesordnung der heutigen FIFA-Ratssitzung in Zürich stehen einige Punkte, die nicht nur in der Fußballwelt in den vergangenen Monaten für Unmut gesorgt haben. Zum Beispiel der von FIFA-Präsident Infantino an US-Präsident Trump verliehene Friedenspreis. Oder aber der geplatzte Investorendeal, bei dem WM-Anteile an private Investoren verkauft werden sollten. Diskutiert werden heute auch Ideen, wie der Weltfußballverband reformiert werden könnte. Dazu wird auch der Europäische Fußballverband UEFA, ein erbitterter Gegner von Gianni Infantino, Ideen präsentieren. Die UEFA möchte beispielsweise die Position des FIFA-Rates stärken. Das Gremium solle in Zukunft verstärkt eingebunden werden, bevor die FIFA Verpflichtungen jedweder Art eingehe. Medienberichten zufolge könnte FIFA-Präsident Infantino auch ankündigen, in den kommenden Jahren eine Rekordsumme von mehr als 6 Milliarden Dollar an nationale Fußballverbände auf der ganzen Welt auszuschütten. Der FIFA-Rat, auf Englisch FIFA Council, ist das oberste strategische Führungsgremium zwischen den Kongressen des Weltfußballverbandes. Er besteht aus 37 Mitgliedern. Neben dem FIFA-Präsidenten gehören unter anderem Vertreter der 6 Verbände dazu, die insgesamt 211 Länder weltweit vertreten.
0: Zu einem ganz anderen Thema. So etwas würden nur Diktatoren tun. Mit diesen Worten kritisiert ein türkischer Oppositionspolitiker das Vorgehen der Regierung von Präsident Erdogan. Gestern Morgen hat die Polizei beim Fernsehsender Halk TV eine Razzia durchgeführt. Halk TV ist einer der wichtigsten Kanäle der Opposition. Eine Live-Übertragung wurde unterbrochen und Halk TV sagt, es sei ein Zwangsverwalter eingesetzt worden. Niklas Malzach hat den freien Journalisten Thomas Seibert gefragt, wie bedeutend dieses Vorgehen ist.
7: Das hat eine große Bedeutung. Halk TV ist nach einigen Zählungen der Nachrichtenkanal in der Türkei mit den meisten Zuschauern überhaupt. Auf jeden Fall aber nach allen Zählungen einer der größten Sender dieser Sparte. Er wird auch gesehen von Erdogan-Anhängern, also von Wählern der Regierungspartei AKP. Das liegt unter anderem daran, dass die Sender, die auf Regierungslinie gebracht worden sind, einfach relativ langweilig sind, weil es da halt sehr, sehr einseitig zugeht. Halk TV ist schon lange Erdogan-kritisch, ist damit erfolgreich. Also es ist fast ein bisschen so, als würde man sich vorstellen, dass Donald Trump in den USA CNN verbieten würde.
8: Und was sagen die Behörden, weshalb sie diese Razzia durchgeführt haben?
7: Die Vorwürfe gegen Senderchef Mayoğlu beziehen sich auf Korruption, die Manipulation von Ausschreibungen, das Waschen von Schwarzgeld. Mayoğlu hat das alles sofort zurückgewiesen. Gegen ihn laufen auch andere Ermittlungen. Da ist von außen natürlich schwer zu sagen, was da dran ist und was nicht. Es fällt allerdings auf, dass Regierungsgegner hier in der Türkei immer wieder mit sehr, sehr ähnlichen Vorwürfen verfolgt werden. Nämlich es geht dann um Korruption zum Beispiel, wobei die teilweise doch sehr offene Korruption auf Regierungsseite überhaupt nicht verfolgt wird. Also ich wäre da erstmal skeptisch, ob an den Vorwürfen da tatsächlich was dran ist. Ich gehe eher davon aus, dass das Ganze politisch motiviert ist.
8: Und erst vor 2 Wochen hat die Regierung die Online-Plattform T24 blockiert. Auch die war bekannt für eine regierungskritische Berichterstattung. Können Sie uns ein bisschen erzählen, wie Halk TV und T24 berichtet haben?
7: Ja, schon allein die Abwesenheit von Regierungseinfluss auf die Berichterstattung, die ja bei den großen Medien hier in der Türkei immer zu spüren ist. Allein wenn das fehlt, das zeichnet dann schon Medien hier aus. Und das machte eben Halk TV und T24 zu einer Ausnahme. Sie haben jetzt nicht unbedingt jeden Tag gegen Erdogan gewettert, aber sie haben Oppositionspolitiker, unabhängige Experten zu Wort kommen lassen, die eben in den großen Medien, die eben jetzt die Mehrheit stellen in der Türkei, überhaupt keine Chance haben, zu Wort zu kommen. Der Türkei-Berichterstattung im EU-Parlament, Nacho Sanchez Amor, sagte heute, Erdogan genüge es nicht mehr, 90% der Medien zu kontrollieren, er wolle 100%.
8: Da steckt ja schon ein bisschen etwas davon drin, was wir wissen über die Türkei, dass es schlecht steht um die Pressefreiheit im Land. Und trotzdem fällt es auf, dass gerade in einem so kurzen Zeitabstand die Regierung vorgeht gegen T24, gegen Halk TV. Worum könnte es Erdogan gehen bei dieser Offensive?
7: Also wenn man mit Regierungskritikern hier in der Türkei spricht, die sehen 2 Gründe. Erstens eine jetzt aktuelle Funktion, eine Ablenkung von Problemen. Also das ganze Land redet natürlich jetzt über dieses Thema und eben nicht über die hohe Inflation oder die Arbeitslosigkeit. Damit verbunden auch die Unterdrückung von Nachrichten, die der Regierung Unrecht sind. Dabei geht es im Moment vor allen Dingen um einen großen Börsenskandal, bei dem sich Gefolgsleute von Erdogan, hohe Funktionäre seiner Partei AKP, bereichert haben sollen. Wenn also weniger darüber gesprochen wird, zum Beispiel bei Halk TV, dann ist das erstmal gut für die Regierung. Es war wahrscheinlich Zufall, aber doch vielsagend, dass als das Programm von Halk TV unterbrochen wurde, gerade ein Interview lief mit einem unabhängigen Wirtschaftsexperten über diesen Börsenskandal. Und gerade war dieses Interview vorbei, da war dann auch Schluss mit Halk TV. Langfristig sehen Kritiker hier einen Zusammenhang mit den Wahlen, die in anderthalb Jahren stattfinden sollen. Dieses Vorgehen gegen die Medien bettet sich ein, auch in einen wachsenden Druck auf Andersdenkende insgesamt, auf die Oppositionsparteien hier im Land. Es werden in letzter Zeit sehr viele Konten der sozialen Medien von Journalisten, Juristen, Menschenrechtlern gesperrt. Also Kritiker sehen dabei den Versuch von Erdogan, rechtzeitig vor den Wahlen der Opposition jede Möglichkeit zu nehmen, bei diesen Wahlen erfolgreich zu sein.
8: Ja, bleiben wir gleich bei den Möglichkeiten für die Opposition. Wenn wir uns da die Medienpräsenz angucken, jetzt Halk TV, T24, Sie haben auch angesprochen, dass Social-Media-Konten gesperrt werden. Welche Möglichkeiten gibt es überhaupt noch für die Opposition, öffentlich aufzutreten und ihre Botschaften zu platzieren?
7: Ja, diese Möglichkeiten werden natürlich immer kleiner. Ein Vorteil für Oppositionspolitiker im Parlament ist, dass sie parlamentarische Immunität genießen und jetzt nicht so einfach ins Gefängnis gesteckt werden können. Das gilt zum Beispiel für den Oppositionsführer Özgür Özel. Also gegen den laufen zwar Verfahren zur Aufhebung seiner Immunität, aber bis es soweit ist, hat er doch eine Plattform, über die er sich an die Öffentlichkeit wenden kann. Wenn auch die Möglichkeiten immer kleiner werden, gibt es doch sehr, sehr viele Leute hier in der Türkei, die sich wehren, etwa indem sie sofort ein neues Konto auf Twitter aufmachen, sobald ihres gesperrt wird.
0: Sagt der freie Journalist Thomas Seibert in Istanbul.
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0: Die Übersicht von 6.16 Uhr nach dem Cyberangriff auf den Schweizer Weltraumkonzern Beyond Gravity von Anfang Monat zeigen jetzt SRF-Recherchen. Die Verantwortlichen vermuten China hinter dem Angriff. Offenbar sind Daten abgeflossen. In der Schweiz sind mehr Menschen von Betrugsdelikten betroffen. In einer neuen Umfrage der Zürcher Hochschule für angewandte Wissenschaften und der Universität St. Gallen geben knapp 16% an, sie seien 2025 von einem Betrugsdelikt betroffen gewesen. Das sind fast doppelt so viele wie noch vor 3 Jahren. Und Allianz Care, der Schweizer Dachverband der Pflege, hat sich selbst aufgelöst und Konkurs angemeldet. Der Verband war erst letztes Jahr gegründet worden, mit dem Ziel, alle Angestellten in der Pflege zu vereinen. Und zum Wetter, meist sonnig mit hohen Wolkenfeldern, im Flachland zunächst teils neblig, die Temperatur erreicht 16 bis 21 Grad. Zu einem ganz anderen Thema nun. Die USA haben offenbar die Nutzung des Satelliten-Internetdienstes Starlink für das ukrainische Militär eingeschränkt. Das heißt es aus ukrainischen Regierungskreisen. Die Maßnahme sei ohne Ankündigung gekommen und hätte zur Unterbrechung von mehreren Missionen geführt. Das ukrainische Militär nutzt das Satelliten-Internet unter anderem, um Drohnen zu steuern. Gleichzeitig hieß es, die USA geben gewisse Geheimdienstinformationen nicht mehr an die Ukraine weiter. US-Präsident Trump bestreitet das allerdings. Schauen wir uns das jetzt also an mit unserem Ukraine- und Russland-Korrespondenten David Nauer. David Nauer, die Nutzung der Starlink-Internetverbindung wurde offenbar gedrosselt. Was weiß man da?
10: Soweit man weiß, wurde für militärisch genutzte Starlink-Empfänger eine Beschränkung eingeführt. Sobald diese Empfänger sich schneller als 160 Kilometer pro Stunde bewegen, funktionieren sie nicht mehr. Das heißt, die Ukrainer können einen Großteil ihrer Mittelstreckendrohnen nicht mehr einsetzen, wenn das so bleibt. Ein bisschen unklar ist, wer für diese Drosselung verantwortlich ist. Viele haben erst SpaceX, das Unternehmen von Elon Musk, beschuldigt. Musk sagt nun aber, die militärisch genutzten Starlink-Empfänger würden durch die US-Regierung, also letztlich durch Trump, kontrolliert. Wie dem auch sei, Fakt ist, dass Starlink für die ukrainische Armee nun nur noch sehr eingeschränkt funktioniert.
0: Sie sagen eben, das betrifft vor allem Drohnen. Was hat das für Folgen?
10: Die Folgen sind gravierend. Ich habe selber vor ein paar Wochen an der Ostfront bei einer Drohnentruppe Zeit verbracht, die mit Hilfe von Starlink systematisch russische Nachschubwege und Militärstellungen attackiert. Man muss sich das so vorstellen, die Drohnen werden gestartet und sind via Starlink permanent mit dem Internet verbunden. Der Drohnenpilot kann im Prinzip irgendwo in der Ukraine sitzen, er steuert die Drohne online und er kann damit sehr zielgenau zum Beispiel einen russischen Militärlastwagen oder einen Kommando Punkt angreifen. Militärisch gesehen war diese Waffe für die Ukraine sehr, sehr erfolgreich in den letzten Monaten. Man kann sagen, dass die russische Sommeroffensive unter anderem wegen dieser Starlink-Drohnen an den meisten Frontabschnitten gescheitert ist und funktioniert Starlink nun nicht mehr, dann wird die ukrainische Front mittelfristig wohl massiv unter Druck geraten.
0: Es kommt dazu, Starlink scheint nicht das einzige Problem zu sein. Auch bei den Geheimdienstinformationen wird offenbar gekappt. Was weiß man da?
10: Nun, wir wissen einiges, aber wir haben schlussendlich doch kein genaues Bild, wie es nun wirklich ist mit diesen Geheimdienstinformationen. Fest steht, dass die Ukrainer zweimal nacheinander keine amerikanische Warnung bekommen haben vor einem russischen Raketenbeschuss auf Kiew. US-Präsident Trump sagt, man liefere die Informationen immer noch und es gibt im Prinzip auch andere mögliche Erklärungen für die fehlenden Warnungen, etwa technische Defekte. Allerdings hat Trump sich in letzter Zeit mehrfach kritisch über die Ukraine geäußert. Die Amerikaner sollen Kiew auch mit dem Entzug der Geheimdienstinformationen gedroht haben. Deswegen liegt die Vermutung nahe, dass die Warnungen eben ausblieben, weil die USA nicht mehr so eng mit der Ukraine zusammenarbeiten wollen.
0: Das klingt bedrohlich. Was weiß man denn eigentlich darüber? Was wird hier geteilt?
10: Nun, soweit man weiß, haben die Ukrainer bisher ziemlich viel erhalten. Was genau, das ist natürlich geheim, aber man kann davon ausgehen, dass die Amerikaner hoch aufgelöste Satellitenbilder lieferten an die Ukraine, mit denen die Ukrainer ihre eigenen Angriffe auf Russland planen konnten oder können. Und die Amerikaner, die erkennen mit ihren Satelliten und anderen Überwachungsanlagen, wenn die Russen eine Rakete starten. Und diese Informationen haben die Ukraine bisher, soweit man weiß, fast in Echtzeit erhalten.
0: Das klingt so, wie wenn die Ukraine doch sehr stark auf diese Informationen angewiesen wäre.
10: Ja, das ist sie. Solche Warnungen vor anfliegenden Raketen waren bisher sehr wichtig für die Ukraine. Denn so konnten die Behörden rechtzeitig Luftalarm zum Beispiel auslösen, damit sich die Menschen in Schutzbunker begeben konnten. Zudem löste ein solcher Alarm natürlich auch die volle Bereitschaft bei der Flugabwehr aus. All das geht ohne amerikanische Hilfe nicht oder nicht mehr. Wenn die Amerikaner schweigen, dann entdecken die ukrainischen Radarstationen russische Raketen erst, wenn sie schon fast in Kiew sind. Und für Luftalarm ist es dann zu spät und abschießen kann man solche Raketen dann fast auch nicht mehr.
0: Internet gekappt, Informationen gekappt. Wenn man das zusammenfasst, klingt das so, die USA scheinen Druck auf die Ukraine aufzubauen.
10: Ja, die Ukrainer, die empfinden das so. Sie glauben, dass die US-Regierung die Ukraine militärisch schwächen will, damit sie kapituliert. Ob das wirklich so ein strategischer Masterplan ist von Trump, das weiß ich nicht. Die letzten Jahre haben gezeigt, dass Trump oft erratisch agiert in diesem Krieg. Mal lobt er Putin und verteufelt die Ukraine, dann ist er wieder begeistert von Zelensky. Im Moment hat er wieder so eine Ukraine-kritische Phase. Er hat sich in den letzten Tagen mehrfach negativ über die Ukraine geäußert und mit Wladimir Putin hat er ja einen Deal über Diesellieferungen beschlossen. Mein Eindruck ist, dass Trump diesen Krieg beenden will, aber er weiß nicht wie. Also versucht er, die schwächere Kriegspartei, also die Ukraine, unter Druck zu setzen. Das Kalkül dabei, wenn die Ukraine kapituliert, dann ist der Krieg vorbei. Aber für die Ukraine und auch für die Europäer ist das inakzeptabel, weil sie fürchten, dass Russland nach einem Sieg die Ukraine als unabhängige Nation quasi auslöscht. Also mit anderen Worten, die Ukraine, die kämpft nach ihrer Wahrnehmung um ihre schiere Existenz. Trump, der will einen Deal, damit endlich Ruhe ist.
0: Könnten andere Länder in die Lücke springen in Sachen Drosselung der Information und Internet?
10: Nur bedingt. Die Europäer, die liefern bereits heute Satellitenbilder an die Ukraine, die die Ukraine für Angriffe in Russland nutzen können. Aber ein satellitengestütztes Internet wie Starlink, das haben die Europäer noch nicht. Also sie können Starlink deswegen schlicht nicht ersetzen. Wenn also diese amerikanischen Beschränkungen bleiben, glaube ich, dann wird der Krieg für die Ukraine noch viel härter und ich denke, Putin würde sich darüber freuen.
0: Vielen Dank für diese Einschätzung. Das war unser Russland- und Ukraine-Korrespondent David Nauer. Zu einem anderen Thema. Schwarzpulver in einem Wasserkraftwerk. Das sorgt aktuell im Tessin für Diskussionen. Denn vor einem Monat kam es in einem alten Wasserkraftwerk im Tessin zu einer Explosion. Dabei kamen zwei Arbeiter ums Leben. Jetzt liegen die ersten Untersuchungen vor und die weisen auf Schwarzpulver hin. Woher es kommt, ist allerdings unklar. Wie kommen diese Untersuchungsergebnisse im Tessin an? Julius Schmid hat bei Tessin-Korrespondent Ivan Santoro nachgefragt.
11: Ja, man reagiert hier mit großem Erstaunen. Es ist ja nur ein dürres Kommuniqué, welches da die Tessiner Staatsanwaltschaft veröffentlicht hat. Und es ist ja auch nur ein Zwischenbericht des Kriminaltechnischen Instituts in Zürich, welches diesen Unfall untersucht. Aber dass die Ursache dieses tödlichen Unfalls definitiv eine Explosion war und dass diese durch Schwarzpulver verursacht wurde, das hat wirklich für Fragen gesorgt. Denn es ging ja da nicht um eine Sprengung oder so in diesem alten SBB-Wasserkraftwerk, sondern die beiden Arbeiter, also zwei die haben da einfach Kabel verlegt, bevor es zum Unfall kam. Jetzt ist mindestens bestätigt, was damals bereits Augenzeugen gesagt haben, nämlich, dass es in dem sehr alten Wasserkraftwerk im Nordhessin zu einem lauten Knall gekommen sei. Und dieser Knall, das war also die Folge einer Explosion.
12: Sie haben schon gesagt, von der Staatsanwaltschaft kam bisher nur ein dürres Kommuniqué. Wie äußern sich die Behörden generell zu diesen vorläufigen Untersuchungsergebnissen?
11: Ehrlich gesagt, nicht viel mehr. Wie gesagt, Tessiner Staatsanwaltschaft, die verweist auf die laufenden Untersuchungen. Das macht auch das Tessiner Elektrizitätswerk AET, welches an diesem Wasserkraftwerk beteiligt ist. Und auch die SBB, die äußert sich einfach laufende Untersuchung, kein Kommentar. Das Wasserkraftwerk Ritom heißt es, ich habe es gesagt, gehört zu großen Teilen der SBB. Es produziert auch Strom für die Bahn. Ein Teil gehört aber auch dem kantonalen Elektrizitätsunternehmen AET. Auch die beiden getöteten Elektriker, das waren AET-Angestellte.
12: Wir wissen momentan nicht, wie viel Schwarzpulver in dem Wasserkraftwerk lag, wie lange es schon dort war, und wir wissen auch nicht, wie es dorthin gelangt ist. Welche Theorien kursieren dazu im Tessin?
11: Ja, es gibt natürlich sehr viele Fragen und wilde Spekulationen, weil man es sich einfach nicht erklären kann. Denn die beiden Elektriker, die haben ja Kabelkanäle verlegt, also sogenannte Leerrohre. Da wurde nichts gesprengt oder so. Möglicherweise könnte ein Funkensprung das Schwarzpulver entzündet haben. Aber es ist ja nicht mal klar, ob die Arbeiter überhaupt für Funkensprünge gesorgt haben. Also ob sie irgendetwas gefräst oder so gemacht haben. Dieses Wasserkraftwerk, das wurde 1917 gebaut. Es befindet sich übrigens jetzt in Renovation. Früher hatte man natürlich dort für Sprengungen Schwarzpulver verwendet, wenn man da vielleicht irgendeinen Fels herausgesprengt hat. Vielleicht, so wird spekuliert, seien das alte Restbestände, die hätte man da irgendwo gelagert. Es gibt aber auch die Frage, ob da jemand bewusst diese Explosion verursacht hat. Aber wie gesagt, das sind alles Spekulationen. Der Großteil dieses Kraftwerks ist weiterhin nicht zugänglich, denn die forensischen Untersuchungen sind noch nicht abgeschlossen. Es gibt also nichts weiter als abzuwarten, bis der Schlussbericht da ist. Und so bleibt die eine Frage im Raum, wie der Corriere del Ticino, die größte Tageszeitung hier im Tessin, heute treffend getitelt hatte, nämlich «Polvere nere come mai si trovava lì», also wie ist das Schwarzpulver dorthin gekommen?
12: Viel Spekulation bisher also, aber es braucht noch Geduld, bis wir genaueres über den Hergang wissen. Wird da im Tessin auch Kritik laut an den Behörden oder am Arbeitgeber der zwei Männer, die da gestorben sind?
11: Es gibt nur indirekte Kritik am Arbeitgeber und die kommt von den Gewerkschaften und da geht es um die Arbeitssicherheit. Denn es sind in diesem Jahr bisher 4 tödliche Arbeitsunfälle passiert hier im Südkanton. Und da sagen die Gewerkschafter, das zeige eben, dass man mehr tun müsse für die Arbeitsplatzsicherheit. Ansonsten aber überwiegt immer noch die Trauer, denn der Schock, der war riesig nach dem Unfall Anfang September, als vor allem klar wurde, dass es sich bei einem der beiden getöteten Elektriker um einen 18-jährigen Lehrling handelte, ein junger Mann notabene, der aus einem Dorf unweit dieses Wasserkraftwerkes stammte. Im Dorf des Elektrikerlehrlings, da wurden die Fahnen beim Gemeindehaus auf Halbmast gesetzt, es wurden Blumen hingelegt, es wurde öffentlich kondoliert. Das ist wirklich auch so ein Mentalitätsunterschied. Besonders wenn junge Menschen auf so tragische Weise ums Leben kommen, ist die Anteilnahme hier im Tessin jeweils sehr groß und sehr berührend.
0: Schwarzpulver in einem Wasserkraftwerk, das also sorgt aktuell im Tessin für Diskussionen. Bei einer Explosion in einem alten Wasserkraftwerk kamen 2 Arbeiter ums Leben. Wir haben mit unserem Tessin-Korrespondenten Ivan Santoro darüber gesprochen. Die Zeit gleich ist es 6.30 Uhr. Hier auf SRF News geht es dann weiter mit den Informationen von heute Morgen. Wir sprechen dann unter anderem über Beyond Gravity. Das ist das Raumfahrtunternehmen des Rüstungskonzern Ruag, das mittlerweile als Tochterunternehmen zu 100% dem Bund gehört. Das Unternehmen wurde Anfang Monat gehackt. Nun deuten erste Zeichen auf China als Urheber hin. Was das bedeuten könnte, dazu gleich mehr hier um 6.30 Uhr. Guten Morgen. China oder nicht China? Wer steckt hinter dem Angriff auf das Schweizer Raumfahrtunternehmen Beyond Gravity von Anfang Monat? Insider haben eine klare Antwort. Und es ist ein Aus mit Ansage. Allianz Care ist am Ende. Der Pflegedachverband beantragt den Konkurs und löst sich auf. Mehr dazu nach einem ersten Ausblick aufs Wetter aus der Nachrichtenredaktion Kevin Gahanes.
13: Der Donnerstag beginnt im Flachland zuerst teils neblig, später dann meist sonnig mit hohen Wolkenfeldern.
0: Beyond Gravity, das war einst die Raumfahrtdivision des Schweizer Rüstungsunternehmens Ruag. Heute ist sie ein eigenes Unternehmen im Besitz des Bundes. Anfang Monat wurde bekannt, Beyond Gravity wurde gehackt. Jetzt zeigen Recherchen von SRF, das Unternehmen und der Bund gehen von China als Angreifer aus. Bundeshausredaktor Dominik Meyer berichtet.
2: Offiziell bestätigen es weder Beyond Gravity noch das Verteidigungsdepartement VBS, das die Cyberattacke mit untersucht. Doch mehrere involvierte Personen erklären gegenüber SRF, Beyond Gravity selbst und der Bund würden China hinter dem Angriff auf den Schweizer Weltraumkonzern vermuten. Wenig überrascht ist Ralf Weber, der Professor am Europa-Institut der Universität Basel, forscht unter anderem zu chinesischen Geheimdiensten.
3: Der Weltraum steht schon länger im Fokus, auch gerade der Rivalität zwischen den USA und China. Bezüglich China sind auch jüngst gerade in Deutschland Fälle bekannt geworden, in denen es um Weltraumtechnologie gegangen zu sein scheint. Das ist etwas, was China einen Fokus drauf hat.
2: An welche Informationen die Angreifer bei Beyond Gravity gekommen sind, ist unklar. Klar scheint aber, dass Daten gestohlen wurden. Das lässt sich auch ableiten aus der Stellungnahme der grünen Ständerätin Maya Graf. Die Präsidentin der Geschäftsprüfungskommission des Ständerats vertritt die Oberaufsicht des Parlaments und sagt:
4: Die beiden Geschäftsprüfungskommissionen haben vom Datenabfluss bei Beyond Gravity Kenntnis erhalten. Und der Bericht liegt Ihnen vor über den Sicherheitsvorfall.
2: Zum Inhalt des Berichts und damit auch zum China-Verdacht aber sagt Graf nichts. Die zuständige Gruppe innerhalb der Kommission werde das weitere Vorgehen festlegen. Welches Motiv könnte China haben für einen Angriff auf Beyond Gravity? Schließlich ist das Land bereits heute eine bedeutende Weltraumnation.
3: Wir stellen uns oft vor, dass da große Technologien gestohlen werden müssen. Aber ich glaube, in der Praxis der Spionage geht es doch auch oft darum, einfach nur an Details heranzukommen. Dinge, die für sich genommen nicht von großer Bedeutung erscheinen, aber wenn das dann ein Dienst zusammensetzt, dann kann das von großer Bedeutung sein.
2: Sagt China-Forscher Ralf Weber. Sollten einmal harte Beweise vorliegen gegen China, dann müsste der Bundesrat abwägen, wie er reagieren soll. Meist sei der Bundesrat zurückhaltend, sagt Weber, weil die Schweiz ja noch andere Interessen habe. Im Fall China zum Beispiel das erweiterte Freihandelsabkommen, das beide Staaten bald unterzeichnen wollen.
3: Es gibt viele außenpolitische Ziele, die in der Vergangenheit vielleicht schon oft dazu gesorgt haben, dass man Spionagefälle eher versucht anders zu lösen, nicht dass Leute halt ausreisen aus dem Land und solche Maßnahmen.
2: Die Schweiz reagiere meist diskret, anders als Deutschland, das Spionageaktionen auch von China vermehrt öffentlich mache.
0: Es ist übrigens bereits der zweite Hackerangriff auf Beyond Gravity. Was vor 10 Jahren passiert ist und welche Lehren man damals daraus gezogen hat, dazu mehr bei uns in der SRF News App. Es gibt mehr Betrügereien in der Schweiz. In einer neuen Umfrage sagen fast 16%, sie seien 2025 von einem Betrugsdelikt betroffen gewesen. Kevin Gahanes.
13: 16%, das sind fast doppelt so viele.

0: sich mehr Präsenz der Polizei.
1: Zu einem ganz anderen Thema. Allianz Care, der Dachverband der Pflege, ist insolvent. Gerade mal ein Jahr hat der Verband existiert. Nun wird ein Konkursverfahren eingeleitet. Das haben Delegierte und Führungsgremien am Abend beschlossen. Es ist ein Dämpfer für die gesamte Pflegebranche. Christine Wanner berichtet.
2: Mit Elan und wohl zu hohen Hoffnungen und zu rasch ist Allianz Care vor einem Jahr gegründet worden, als Dachverband für alle Pflegeberufe, von der Pflegeassistenz über die selbstständige Pflegefachfrau bis zum diplomierten Pflegeexperten. Es war das vierte Jahr nach dem Jahr zur Pflegeinitiative, mit dem die Stimmbevölkerung Bund und Kantonen den Auftrag gab, mehr finanzielle Mittel in die Pflege, Aus- und Weiterbildung zu stecken und die Arbeitsbedingungen so auszugestalten, dass diese den Beruf nicht gleich wieder verlassen, sondern längerfristig im Gesundheitswesen tätig bleiben. Mit Allianz Care sollte die Pflegebranche geeint auftreten können, so das Ziel. Der Berufsverband für Pflegefachfrauen und Männer, SPK, trat mit fast allen Sektionen dem Dachverband bei und übertrug ihm seine bisherigen Aufgaben. Weitere Berufsverbände aus der Pflege kamen hinzu, doch nicht genug. Ab Frühjahr hatten sich finanzielle Schwierigkeiten abgezeichnet, schreibt Allianz Care, vor allem weil die Mitgliederzahlen viel zu tief waren im Verhältnis zu den Kosten des neuen Dachverbands. Das habe sich nicht auffangen lassen. Allianz Care wird nun aufgelöst und der Konkurs abgewickelt. Die Mitgliedsverbände müssten die Weichen neu stellen, auch der SPK. Das wird ohne Yvonne Ribi geschehen, die langjährige SPK-Geschäftsführerin und aktuelle Direktorin von Allianz Care zieht die Konsequenzen dieses raschen Scheiterns. Sie spricht von einem Neuanfang mit neuen Kräften.
1: Zu weiteren Themen nun. Die Ukraine kann das Satellitensystem Starlink nur noch beschränkt nutzen. Sie braucht es etwa, um Drohnen zu steuern. Nun hat sich der Multimilliardär Elon Musk dazu geäußert, der Mann hinter Starlink.
3: Elon Musk schreibt, Starlink sei ein kommerzieller Dienst und dürfe darum nur zivil genutzt werden oder zur Verteidigung. Für offensive militärische Aktionen hingegen dürfe sein Satellitensystem nicht eingesetzt werden, so Musk. Er schreibt, das wäre für ein kommerzielles Unternehmen unangemessen. Musk erwähnt in seinem Text auch Star Shield, das ist die militärische Sparte von Starlink. Dort entscheidet der US-Präsident über die Nutzung. Ob die Ukraine auch Star Shield nutzt, ist aber nicht klar. Nach Albanien. Dort sind wieder tausende Menschen auf die Straße gegangen. Sie demonstrieren für bessere Bedingungen an Schulen und Universitäten. Es hat auch Gewalt gegeben. Demonstrierende haben Steine auf die Polizei geworfen. Außerdem haben sie mehrere Gebäude angezündet. In Albanien gibt es schon länger Proteste gegen die Regierung. Unter anderem wird dem Premierminister Korruption vorgeworfen.
1: Wir kommen zum Sport. Eishockey. In der Champions Hockey League haben es alle drei Schweizer Teams in die nächste Runde geschafft.
3: Davos hat sich qualifiziert, trotz der 0-2 Niederlage gegen das tschechische Team von Liberec. Genf Servet und Freiburg sind auch sicher weiter. Genf hat am Abend gegen die Kölner Haie gewonnen mit 4-3 nach Verlängerung. Freiburg hat auswärts in Dänemark gegen Herning verloren mit 3-4 nach Penaltyschießen. Und auf nationaler Ebene in der Schweizer Eishockey-Meisterschaft hat Lausanne gegen Ajoie gewonnen mit 6-3. Die Börsendaten von SIX, der Dow Jones Index in New York hat 0,1% verloren. Der Nikkei Index in Tokio fällt um 4,7%. Der Euro wird zu 93,05 gehandelt, den Dollar gibt's für 82,96. Und die Wetteraussichten. Über dem Flachland liegen zuerst Nebelfelder heute. Sie lösen sich noch am Vormittag auf. Dann wird es meist sonnig mit hohen Wolkenfeldern. Die Höchstwerte beidseits der Alpen bei 16 bis 21 Grad.
1: Das sind die Informationen von heute Morgen. 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Verantwortlich ist Silvan Zemp. Die Zeit 6:39. Russland greift derzeit die Energieversorgung von Kiew gezielt an. Schon seit letzter Woche gibt es in der ukrainischen Hauptstadt wieder Stromfahrpläne. Da steht, wann wer Strom hat und wann nicht. Jetzt kritisiert Präsident Zelensky die Stadt und deren Stadtpräsident. Kiew sei bei der Vorbereitung auf den Winter im Rückstand. Gemeint ist der Bürgermeister Vitali Klitschko, Zelenskys langjähriger politischer Rivale. Anna Kravchenko leitet in Kiew das Ukraine-Büro der Friedrich

0: Die Naumann-Stiftung, die Stiftung steht der deutschen FDP nahe. Marc Allemann hat sich gefragt, was an Zelenskys Vorwurf dran sei, dass die Hauptstadt zu wenig auf den Winter vorbereitet sei.
1: Die Stadt ist aus meiner Sicht sehr verwundbar aktuell. Wir hatten ja die Erfahrung die Jahre davor schon gemacht, dass Russland gezielt die Energieinfrastruktur angreift. Und das ist abzusehen, dass genau so eine Situation auch dieses Jahr passieren wird. Seit letzter Woche gelten in Kiew Versorgungspläne. Das heißt, es gibt für jeden Bezirk oder sogar für Straßen gibt es Pläne, wann es Strom gibt, wann es keinen Strom gibt, weil Russland jetzt schon im Oktober gezielt die Einrichtungen der Energieinfrastruktur angreift. Und das ist eben die Ausgangslage, die wir haben. Und laut Präsident Zelensky ist Kiew in der Umsetzung der Resilienzpläne, das sind einfach Vorgaben zur Vorbereitung auf die Winterzeit, da ist Kiew hinterher.
2: Kiew hat schon mehrere Kriegswinter hinter sich. Warum ist man bei diesen Resilienzplänen nicht weiter? Weiß man das?
1: Ich glaube, das Problem bei Kiew ist, dass wir dort eine problematische Doppelstruktur haben. Wir haben einen demokratisch gewählten Bürgermeister, Klitschko, und wir haben auch die eingesetzte Militärverwaltung. Und dann haben wir ja auch noch Bezirksverwaltungen. Und da sind die Kompetenzen nicht klar abgegrenzt. Und leider eben darunter leidet dann die Effizienz der Verwaltung. Das heißt, es ist unklar, nicht immer klar, wer für alles zuständig ist. Und es ist dann auch eine bequeme Möglichkeit, dann dem anderen immer die Verantwortung zu schieben.
2: Also das heißt, wenn jetzt Zelensky dem Bürgermeister Vitali Klitschko die Verantwortung gibt, die Schuld gibt, dann ist das nicht ganz so eindeutig festzumachen.
1: Richtig. Also man kann natürlich jetzt nicht behaupten, dass Klitschko für alles alleine die Schuld trägt. Man kann aber auch nicht sagen, dass er da keine Schuld trägt. Ich glaube, das ist eine gemischte Verantwortung in der Situation in Kiew. Und wir können ja gleich sagen, wer der Hauptverantwortliche ist. Das ist Russland, das ständig die Hauptstadt angreift. Aber zum Beispiel Klitschko kann nichts für die Luftverteidigung. Und das größte Problem in Kiew ist derzeit die Schwäche der Luftverteidigung. Und da kann man natürlich auch den Schutz ausbauen der Einrichtungen. Da ist zum Beispiel, das ist auch ein berechtigter Vorwurf, dass die kritische Infrastruktur nicht ausreichend geschützt ist auf dem Boden. Da kann aber zum Beispiel Klitschko nicht, wenn die ballistischen Raketen da einschlagen. Es gibt weitere Aspekte, zum Beispiel der Bau von Schutzräumen. Die Lage in Kiew mit den Schutzräumen für die Zivilbevölkerung ist wirklich unfassbar dramatisch. In der Schweiz zum Beispiel gibt es für jeden Einwohner einen vorgesehenen Schutzplatz. In der Ukraine statistisch gesehen nur für ungefähr die Hälfte der Bevölkerung. Und die Ukraine ist im Krieg. Und die viele Schutzräume sind einfache Keller, Tiefgaragen, die eigentlich nicht für diese Zwecke ausgebaut werden. Und wir konnten auch sehen in Kiew bei den Angriffen im Sommer, dass es Tote gab unter der Zivilbevölkerung, die die Schutzräume nicht rechtzeitig erreicht haben, weil sie einfach nicht in der Nähe gibt. Und da sind einfach keine zertifizierten Schutzräume. Und hier ist auch die Frage, wer genau dafür zuständig ist, ob das der Bürgermeister ist oder ob das die Militärverwaltung ist, in deren Kompetenzen eigentlich der Zivilschutz festgeschrieben ist. Und da läuft genau diese Streitlinie, dass gesagt wird, ihr seid zuständig. Aber dann, wenn es irgendwie um Machtfragen geht, dann möchte die Militärverwaltung und die Präsidialverwaltung dann auch zu sagen haben in Kiew.
2: Man steckt im Krieg, es geht um Menschenleben. Zelensky und Klitschko liegen sich in den Haaren, sie sind seit Jahren politische Rivalen. Warum tragen sie den Streit gerade jetzt wieder öffentlich aus?
1: Ich denke, einfach der Winter gibt da eine gute Vorlage. Und vor allem auch die Angriffe, die jetzt stattfinden. In den letzten Tagen gab es ja große Angriffe auf Kiew, auf die Energieinfrastruktur in Kiew. Und Zelensky steht ja auch in der Kritik, jetzt nicht unbedingt in der Ukraine selbst, sondern vor allem, sie haben ja sicherlich auch die letzten Aussagen von Donald Trump vernommen zu seiner Legitimität als Präsident. Und ich glaube, das ist jetzt einfach ein passender Aufhänger jetzt mit dem kommenden Winter. Aber dieser Konflikt ist ein grundsätzlicher Machtkonflikt wegen der Eigenständigkeit der Kiewer Stadtverwaltung. Und dieser Streit zwischen Zelensky und Klitschko läuft ja auch nicht seit gestern.
2: Was heißt das jetzt alles für die Menschen in Kiew für den kommenden Winter?
1: Ich bereite mich und meine Mitarbeiter auch bereiten sich auf einen sehr harten Winter vor. Ich glaube nicht daran, dass Russland sich halten wird an irgendwelche Absprachen zum Waffenstillstand im Energiebereich. Wir haben jetzt in den letzten 2 Tagen gesehen, wo angeblich dieser Waffenstillstand ja schon gelten soll, dass es diese Angriffe gibt. Es sind auch heftige ballistische Angriffe ohne Vorwarnung. Das heißt, es gab keinen Luftalarm und da kamen einfach die Angriffe. Und ich glaube, wir werden damit den ganzen Winter konfrontiert sein und wir werden keinen Strom, keine Heizung, kein Wasser haben. Und ich glaube, das Einzige, was man da jetzt noch so auf die Schnelle tun kann, ist die ukrainische Luftverteidigung zu stärken.
2: Und gibt es trotzdem Vorbereitungsmaßnahmen, die man in Kiew trifft, wenn man nicht auf die Stadtverwaltung und nicht auf den Staat zählen kann?
1: Natürlich, also das machen wir ja auch und jeder hat sich beschaffen Ladestationen, Generatoren und jeder bereitet sich vor. Also jeder, den ich kenne, bereitet sich aktuell auf den Winter vor, privat.
0: Das sagt Anna Kravchenko, sie leitet in Kiew das Ukraine-Büro der Friedrich-Naumann-Stiftung. Die Stiftung steht der deutschen FDP nahe. Hier blicken wir gleich nach Albanien, denn die Proteste der vergangenen Tage sind nun eskaliert. Es sind Studierende, die auf die Straße gehen. Was sie fordern und wieso, das ist Thema hier gleich nach der Nachrichtenübersicht.
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0: Nach dem Cyberangriff auf den Schweizer Weltraumkonzern Beyond Gravity von Anfang Monat zeigen SRF-Recherchen, die Verantwortlichen vermuten China hinter dem Angriff. Offenbar sind Daten abgeflossen. In der Schweiz sind mehr Menschen von Betrugsdelikten betroffen. In einer neuen Umfrage der Zürcher Hochschule für angewandte Wissenschaften und der Universität St. Gallen geben knapp 16% an, sie seien 2025 von einem Betrugsdelikt betroffen gewesen. Das sind fast doppelt so viele wie noch vor 3 Jahren. Und Allianz Care, der Schweizer Dachverband der Pflege, hat sich selbst aufgelöst und Konkurs angemeldet. Der Verband war erst letztes Jahr gegründet worden, mit dem Ziel, alle Angestellten in der Pflege zu vereinen. Zum Wetter. Es ist meist sonnig mit hohen Wolkenfeldern. Im Flachland zunächst noch teils neblig. Die Temperatur erreicht 16 bis 21 Grad. In Albanien sind also gestern die Proteste eskaliert. Seit 2 Tagen demonstrieren Studentinnen und Studenten in der Hauptstadt Tirana. Sie gehen gegen Missstände im Bildungswesen auf die Straße. Darüber spreche ich nun mit SRF-Auslandsredaktor Janis Fahrländer. Sie waren ja erst noch am Wochenende in Tirana. Die Proteste der Studierenden haben am Dienstag begonnen und sind dann gestern eskaliert. Was ist denn genau passiert?
4: Also Krawalle hatte es nach einem friedlichen Beginn schon am Dienstag gegeben, aber gestern wurde die Gewalt eben nochmals heftiger. Protestierende drangen zum Beispiel ins Finanzministerium ein. Auch das Bildungsministerium im Zentrum der Hauptstadt Tirana wurde angegriffen und teilweise auch beschädigt. In einer Bank wurde laut Medienberichten Feuer gelegt. Die Polizei wurde von den Protestierenden mit Steinen und Flaschen angegriffen und reagierte ihrerseits mit Wasserwerfern, Tränengas. Sie schlugen auch auf Protestierende ein. Festnahmen gab es nur wenige. Allerdings wurden mehrere Personen auf beiden Seiten verletzt, darunter auch Journalistinnen und Journalisten. Wegen dem Vorgehen der Polizei gibt es Kritik. Es geht hier um einen unverhältnismäßigen Einsatz von Gewalt. Mehrere Beamte wurden suspendiert, aber natürlich auch das Vorgehen der Protestierenden führt zu Kritik. Die Regierung betonte zwar das Recht auf Protest, verurteilte aber die Gewalt scharf.
0: Viel Wut, viel Unmut. Also was genau fordern denn die Protestierenden?
4: Nun, wie Sie erwähnt haben, es sind in erster Linie Studierende auf der Straße. Und was wir gerade sehen, könnte in meinen Augen der Beginn einer neuen Protestbewegung sein, die sich gerade am Bilden ist. Der Protest richtet sich gegen die Bedingungen an den Universitäten, sie fordern mehr Ausgaben im Bildungsbereich. Er richtet sich aber auch gegen hohe Kosten der Bildung und dann nach der Ausbildung schlechte Aussichten auf einen Job nach eben einem Abschluss. Das sind so die ersten Forderungen. Auf einer zweiten Ebene geht es aber um viel mehr als Bildungspolitik, weil die Kritik richtet sich eigentlich gegen die Form der Demokratie, die sich in Albanien in den letzten 30 Jahren, also nach dem Ende des Kommunismus, entwickelt hat. Die Protestierenden fordern das Ende der gesamten politischen Klasse, so muss man das sagen. Sie wollen den Rücktritt der Regierung von Premierminister Edi Rama. distanzieren sich aber gleichzeitig auch ganz klar von der größten Oppositionspartei. Und wie die seit Monaten andauernde Flamingo-Proteste, das ist eine andere Protestbewegung in Albanien, wollen sie eigentlich einen politischen Neustart.
0: Eben, wir sprechen ja nicht zum ersten Mal über Proteste in Albanien. Das tun wir schon seit ein paar Monaten. Vor 4 Monaten hat das begonnen. Sie haben die Flamingo-Bewegung genannt. Wie hängen denn diese Flamingo-Proteste und jetzt eben die Proteste der Studierenden zusammen?
4: Nun, vielleicht ganz kurz nochmal einen Schritt zurück zum Anfang der Flamingo-Proteste. Die hatten sich ja wegen eines Luxusresorts entzündet. Ein Resort, hinter dem mehrere ausländische Investorinnen und Investoren stehen, unter anderem eben Trumps Tochter Ivanka Trump und ihr Ehemann Jared Kushner. Und dieses Resort soll in einem Naturschutzgebiet entstehen, wo Flamingos leben, und deshalb sind diese pinken Vögel zum Symbol der Proteste geworden. Das heißt, angefangen hat es eigentlich mit Umweltprotesten, doch sehr schnell ging es um generelle Forderungen, um einen generellen Protest gegen die Regierung, eben wie nun auch bei den Studierenden. Das heißt, sie fordern das Ende des aktuellen Systems, das eben von 2 Parteien dominiert wird, von der Regierungspartei von Edi Rama und der größten Oppositionspartei, die von Salih Berisha geführt wird. Beide Männer sind schon seit Jahren, eigentlich Jahrzehnten, die bestimmenden Personen in der Politik Albaniens. Beide sind mit Korruptionsvorwürfen konfrontiert und trotzdem gibt es bislang wenigstens keine Alternativen politisch gesehen. Das heißt, das wollen die Menschen anders haben.
0: Eben, und Sie sagen, da bildet sich jetzt eine neue Kraft. Also wenn diese Flamingo-Umweltbewegung und die Studentenproteste sich jetzt zusammenschließen, was bedeutet das für das Land?
4: Also es gibt zwar gemeinsame Aufrufe, sicherlich auch personelle Überschneidungen zwischen den beiden Bewegungen, aber zumindest derzeit würde ich noch von 2 Bewegungen sprechen. Die Frage ist nun, ob sie sich zu einer vereinen können und ob so eine neue Dynamik entsteht. Denn die Flamingo-Proteste, die finden zwar seit bald 140 Tagen statt, und zwar täglich gehen die Menschen am Abend im Zentrum Tiranas auf die Straße. Aber diese Flamingo-Proteste, die haben schon sehr deutlich an Zulauf verloren. Also mittlerweile sind da jeweils noch einige hundert, vielleicht gut 1000 Menschen auf der Straße. Und das ist natürlich kein Vergleich zum Sommer, als es zeitweise Zehntausende waren. Dann schauen wir vielleicht noch ganz kurz auf die Regierung. Sie zeigt bislang kein Interesse, auf die Forderungen einzugehen oder in irgendeiner Form in einen Dialog mit den Protestierern zu suchen. Sie scheint sich ihrer Sache zumindest gegen außen sicher zu sein und will das aussetzen. Also nehmen wir all diese Aspekte zusammen, haben wir eigentlich alle Zutaten, die es braucht für einen heißen Protestherbst in Albanien. Neue Proteste sind auch bereits angekündigt, doch in welcher Form, in welchem Umfang sich die Dinge entwickeln werden, das kann man derzeit noch nicht sagen.
0: Vielen Dank für diese Einschätzung. Das war Janis Fahrländer. Er beobachtet für uns die Situation in Albanien. Und apropos mit den Hintergründen dieser Proteste, damit, wie sie sich verschiedene Interessengruppen aus den USA, China, dem Nahen Osten und Russland Einfluss auf den Balkan versuchen zu erkaufen, damit befasst sich auch die aktuelle Ausgabe der Sendung SRF Global. Die gibt's jetzt online bei uns in der Play SRF App. Zu einem ganz anderen Thema. Immer dann, wenn Palästinenser-Präsident Mahmoud Abbas Wahlen ansagt, sagt er sie auch gleich wieder ab. Auch vor wenigen Tagen wieder. Abbas ist seit mehr als 20 Jahren im Amt, ist 91 Jahre alt und es scheint, als sei er ein greiser Mann, der einfach nicht loslassen kann. Wobei, so einfach sei das nicht, sagt ein palästinensisch-israelischer Politologe im Beitrag von Auslandsredaktorin Susanne Brunner.
5: Der Palästinenser-Präsident ist kein Präsident im herkömmlichen Sinn. Er regiert nämlich keinen Staat. Wenn es also heiße, Palästinenser-Präsident Mahmoud Abbas habe die Parlamentswahlen abgesagt, dann sei das eine grobe Vereinfachung, sagt der Politologe Wadie Abu Nassar aus der israelischen Hafenstadt Haifa.
6: The Palestinian election is not a local decision.
5: Der Palästinenser-Präsident könne gar nicht selbst entscheiden, ob er Wahlen durchführe oder nicht. Da mischten zu viele andere mit und sie hätten gegensätzliche Interessen. Europa, das der palästinensischen Autonomiebehörde am meisten Geld gebe, beharre auf demokratischen Wahlen. Dann sind da die regionalen Mächte im Nahen Osten, die wollten keine Wahlen. Das habe einerseits mit dem Zustand der Fatah-Partei des Palästinenserpräsidenten zu tun, erklärt Wadih Abu Nassar.
6: You know, even some Palestinian friends are joking that if Fatah will run alone, it will not succeed.
5: Die Fatah-Partei ist gespaltener denn je. Ich habe Freunde, die spotten, die Partei würde nicht einmal dann gewinnen, wenn sie sich als einzige Partei zur Wahl stellen würde. Die Uneinigkeit in der Partei ist der offizielle Hauptgrund, weshalb die Wahlen verschoben wurden, sagt der Politologe. Der zweite Grund ist die Angst regionaler Mächte wie Ägypten und Jordanien, dass Wahlen die Hamas stärken könnten. Und dann seien palästinensische Wahlen auch nicht im Interesse Israels, das auf keinen Fall einen palästinensischen Staat als Nachbarn wolle.
6: Third, it seems that our Israeli friends are pressing that these elections will not take place.
5: Unsere israelischen Freunde haben sich gegen diese Wahlen gestemmt, weil sie nicht an einer glaubwürdigen, legitimen palästinensischen Führung interessiert sind. Der Politologe sagt, die Europäer verstünden nicht, dass sie im Nahen Osten recht wenig zu sagen hätten.
6: What many European friends don't want to understand that in the Middle East they are payers, not players.
5: Zum Zahlen sei die EU gut genug. Bestimmen würden jedoch andere.
6: Israel is the main one.
5: Israel, Fatah, die palästinensische Fatah-Partei, die Hamas, Ägypten, Jordanien und die USA. Israel habe von allen am meisten zu sagen, die EU am wenigsten, sagt Wadih Abu Nassar.
6: Israel is the strongest and the European Union is the weakest.
5: Dass die Position Europas so schwach sei, wenn es um Palästina gehe, liege einerseits daran, dass sich die EU-Länder nicht immer einig seien.
6: But also because the Europeans are practically perceived both by the Palestinians and the Israelis as de facto funders of the Israeli occupation.
5: Die EU finanziere die Besatzung, so das Bild Europas in der Region. Weder Israeli noch Palästinenser würden die EU deshalb als Player wirklich ernst nehmen. Wenn die Palästinenser Geld bräuchten, dann würden sie der EU Wahlen versprechen, die sie dann aber gar nicht durchführen könnten. Das zeigten die letzten 20 Jahre. Die palästinensische Politik stecke fest. Am schwierigen Alltag der Bevölkerung könne sie nichts ändern und jetzt wachse eine Generation heran, die nicht daran glaube, dass Wahlen irgendetwas ändern könnten.
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7: Es ist eine Achterbahnfahrt an der Börse der Zeit, aus New York berichtet Jens Korte.
8: Der Oktober ist bekannt dafür, ein turbulenter Börsenmonat zu sein. Der historisch schwächste Monat, zumindest im Schnitt des Jahres, ist der September, gefolgt vom Februar. Der Oktober statistisch gesehen häufig nicht so schlecht, aber er ist geprägt von recht starken Ausschlägen und das trifft momentan zu, vor allem Technologieaktien. Die Investoren scheinen sich nicht ganz sicher zu sein, ob es jetzt Zeit ist, massiv Tech-Aktien abzustoßen oder doch wieder in die Schwäche hinein zu kaufen. Momentan zumindest stehen gerade die Aktien von Chip-Herstellern stärker unter Druck. CoreWeave, das ist ein Unternehmen, das Rechenleistung vermietet, zur Verfügung stellt für die KI-Industrie. Die Aktie verlor jetzt gestern rund 15% an Wert. Es gab gar keine so klare neue Nachricht von CoreWeave, aber das Unternehmen leiht sich massiv Geld, um eben diese Rechenleistung zur Verfügung zu stellen. Und die Zinsen für die Anleihen von CoreWeave, die sind innerhalb von wenigen Monaten von 9 auf etwa 15% gestiegen. Und das zeigt grundsätzlich einfach eine gewisse Nervosität, was die gesamte Finanzierung anbelangt von der KI-Industrie, von Rechenleistungen. Deshalb ist nun nicht nur die Aktie von CoreWeave, sondern auch zum Beispiel von Oracle zur Wochenmitte um rund 9% gefallen. Es sind starke Bewegungen, wie gesagt, momentan gerade bei Technologieaktien. Es ist noch kein Grund, eine Alarmstufe auszugeben. Erst vor gut einer Woche hatte der Nasdaq Composite, also das technologielastige Barometer, ein neues Allzeithoch erreicht. Aber in den vergangenen Tagen hat sich schon ein gewisser Druck aufgebaut. Und die große Frage, die sich derzeit stellt, ist, ob die ganzen Investitionen, die momentan getätigt werden, in naher Zukunft gerechtfertigt sind und vor allem, ob die Finanzierung, ob die Kredite dafür weiter fließen werden.

0: Guten Morgen. Der Schweizer Weltraumkonzern Beyond Gravity ist Opfer einer Cyberattacke geworden. SRF-Recherchen zeigen jetzt, die Verantwortlichen vermuten China hinter dem Angriff. Und Allianz Care ist Konkurs. Der Schweizer Dachverband der Pflege löst sich auf. Einen ersten Ausblick aufs Wetter aus der Nachrichtenredaktion Kevin Kahnes.
1: Zuerst hat es heute im Flachland ein bisschen Nebel, sonst wird es aber meist sonnig mit hohen Wolkenfeldern.
0: Zwei Wochen ist das her, da haben Unbekannte Beyond Gravity gehackt, den Schweizer Raumfahrtkonzern im Besitz des Bundes. Unklar war, wer hinter diesem Angriff steckt. Nun zeigen Recherchen von SRF, Beyond Gravity und der Bund gehen von China als Angreifer aus. Aus dem Bundeshaus berichtet Dominik Meyer.
2: Offiziell bestätigen es weder Beyond Gravity noch das Verteidigungsdepartement VBS, das die Cyberattacke mit untersucht. Doch mehrere involvierte Personen erklären gegenüber SRF, Beyond Gravity selbst und der Bund würden China hinter dem Angriff auf den Schweizer Weltraumkonzern vermuten. Wenig überrascht ist Ralf Weber, der Professor am Europa-Institut der Universität Basel, forscht unter anderem zu chinesischen Geheimdiensten.
3: Der Weltraum steht schon länger im Fokus, auch gerade der Rivalität zwischen den USA und China. Bezüglich China sind auch jüngst gerade in Deutschland Fälle bekannt geworden, in denen es um Weltraumtechnologie gegangen zu sein scheint. Das ist etwas, was China einen Fokus drauf hat.
2: An welche Informationen die Angreifer bei Beyond Gravity gekommen sind, ist unklar. Klar scheint aber, dass Daten gestohlen wurden. Das lässt sich auch ableiten aus der Stellungnahme der grünen Ständerätin Maya Graf. Die Präsidentin der Geschäftsprüfungskommission des Ständerats vertritt die Oberaufsicht des Parlaments und sagt:
4: Die beiden Geschäftsprüfungskommissionen haben vom Datenabfluss bei Beyond Gravity Kenntnis erhalten. Und der Bericht liegt Ihnen vor über den Sicherheitsvorfall.
2: Zum Inhalt des Berichts und damit auch zum China-Verdacht aber sagt Graf nichts. Die zuständige Gruppe innerhalb der Kommission werde das weitere Vorgehen festlegen. Welches Motiv könnte China haben für einen Angriff auf Beyond Gravity? Schließlich ist das Land bereits heute eine bedeutende Weltraumnation.
3: Wir stellen uns oft vor, dass da große Technologien gestohlen werden müssen. Aber ich glaube, in der Praxis der Spionage geht es doch auch oft darum, einfach nur an Details heranzukommen. Dinge, die für sich genommen nicht von großer Bedeutung erscheinen. Aber wenn das dann ein Dienst zusammensetzt, dann kann das von großer Bedeutung sein.
2: Sagt China-Forscher Ralf Weber. Sollten einmal harte Beweise vorliegen gegen China, dann müsste der Bundesrat abwägen, wie er reagieren soll. Meist sei der Bundesrat zurückhaltend, sagt Weber, weil die Schweiz ja noch andere Interessen habe. Im Fall China zum Beispiel das erweiterte Freihandelsabkommen, das beide Staaten bald unterzeichnen wollen.
3: Es gibt viele außenpolitische Ziele, die in der Vergangenheit vielleicht schon oft dazu gesorgt haben, dass man Spionagefälle eher versucht anders zu lösen, nicht dass Leute halt ausreisen aus dem Land und solche Massnahmen.
2: Die Schweiz reagiere meist diskret, anders als Deutschland, das Spionageaktionen auch von China vermehrt öffentlich mache.
0: Zu einem anderen Thema. Es gibt mehr Betrügereien in der Schweiz. In einer neuen Umfrage sagen fast 16%, sie seien 2025 von einem Betrugsdelikt betroffen gewesen. Kevin Garnes.
1: 16%, das sind fast doppelt so viele Leute, die betrogen wurden, wie bei der letzten Umfrage vor 3 Jahren. Am gefährlichsten ist das Internet. 3/4 der Betrugsdelikte passieren dort, auf Websites und in den sozialen Medien. Das zeigt die Umfrage. Gemacht haben sie die Zürcher Hochschule für angewandte Wissenschaften und die Universität St. Gallen. Und da sieht man auch, es wird mehr gestohlen, zum Beispiel Autos.
0: Das Sicherheitsgefühl der Menschen hat sich entsprechend leicht verschlechtert. Wie sicher finden die Menschen das Leben in der Schweiz?
1: Gut 83% der Befragten sagen, sie fühlen sich auch nach Einbruch der Dunkelheit in der Schweiz sicher. Das sind aber knapp 5 Prozentpunkte weniger als noch 2022. Grundsätzlich wird die Schweiz weiterhin als sehr sicheres Land wahrgenommen. Allerdings gut jede dritte befragte Person wünscht sich von der Polizei mehr Präsenz.
0: Zu einem ganz anderen Thema. Es war ein Aus mit Ansage. Am Abend haben Delegierte und Führungsgremien von Allianz Care beschlossen, den Pflegedachverband aufzulösen. Es wird ein Konkursverfahren eingeleitet. Das Ende von Allianz Care ist ein Rückschlag für die gesamte Pflegebranche. Christine Wanner berichtet.
5: Mit Elan und wohl zu hohen Hoffnungen und zu rasch ist Allianz Care vor einem Jahr gegründet worden, als Dachverband für alle Pflegeberufe, von der Pflegeassistenz über die selbstständige Pflegefachfrau bis zum diplomierten Pflegeexperten. Es war das vierte Jahr nach dem Jahr zur Pflegeinitiative, mit dem die Stimmbevölkerung Bund und Kantonen den Auftrag gab, mehr finanzielle Mittel in die Pflege, Aus- und Weiterbildung zu stecken und die Arbeitsbedingungen so auszugestalten, dass diese den Beruf nicht gleich wieder verlassen, sondern längerfristig im Gesundheitswesen tätig bleiben. Mit Allianz Care sollte die Pflegebranche geeint auftreten können, so das Ziel. Der Berufsverband für Pflegefachfrauen und Männer, SPK, trat mit fast allen Sektionen dem Dachverband bei und übertrug ihm seine bisherigen Aufgaben. Weitere Berufsverbände aus der Pflege kamen hinzu, doch nicht genug. Ab Frühjahr hätten sich finanzielle Schwierigkeiten abgezeichnet, schreibt Allianz Care, vor allem weil die Mitgliederzahlen viel zu tief waren im Verhältnis zu den Kosten des neuen Dachverbands. Das habe sich nicht auffangen lassen. Allianz Care wird nun aufgelöst und der Konkurs abgewickelt. Die Mitgliedsverbände müssten die Weichen neu stellen, auch der SPK. Das wird ohne Yvonne Ribi geschehen, die langjährige SPK-Geschäftsführerin und aktuelle Direktorin von Allianz Care zieht die Konsequenzen dieses raschen Scheiterns. Sie spricht von einem Neuanfang mit neuen Kräften.
0: Wir wechseln ins Ausland. Die Ukraine kann das Satellitensystem Starlink nur noch beschränkt nutzen. Sie braucht es etwa, um Drohnen zu steuern. Nun hat sich der Multimilliardär Elon Musk dazu geäußert, also der Mann hinter Starlink.
6: Ja, und Elon Musk schreibt, Starlink sei ein kommerzieller Dienst, dieser dürfe darum nur zivil genutzt werden oder zur Verteidigung. Für offensive militärische Aktionen hingegen dürfe sein Satellitensystem nicht eingesetzt werden, so Musk. Er verweist auf die Trennung zwischen dem zivilen Netzwerk Starlink und der militärischen Variante Starshield. Starshield werde von der US-Regierung kontrolliert. Jegliche Beschränkungen der Nutzung würden da von US-Präsident Trump festgelegt.
0: Das ukrainische Militär nutzt vermutlich Starshield unter anderem, um Drohnen zu steuern. Und weil Starlink nun gedrosselt worden ist, mussten mehrere Missionen unterbrochen werden. Die Folgen für die ukrainische Armee seien gravierend, sagt SRF-Ukraine-Korrespondent David Nauer.
7: Ich habe selber vor ein paar Wochen an der Ostfront bei einer Drohnentruppe Zeit verbracht, die mit Hilfe von Starlink systematisch russische Nachschubwege und Militärstellungen attackiert. Man muss sich das so vorstellen, die Drohnen werden gestartet und sind via Starlink permanent mit dem Internet verbunden. Der Drohnenpilot kann im Prinzip irgendwo in der Ukraine sitzen, er steuert die Drohne online und er kann damit sehr zielgenau zum Beispiel einen russischen Militärlastwagen oder einen Kommandopunkt angreifen. Militärisch gesehen war diese Waffe für die Ukraine sehr, sehr erfolgreich in den letzten Monaten. Man kann sagen, dass die russische Sommeroffensive unter anderem wegen dieser Starlink-Drohnen an den meisten Frontabschnitten gescheitert ist und funktioniert Starlink nun nicht mehr, dann wird die ukrainische Front mittelfristig wohl massiv unter Druck geraten.
0: Sagt unser Ukraine-Korrespondent David Nauer. Wir wechseln nach Albanien. Dort sind wieder tausende Menschen auf die Straße gegangen.
6: Sie demonstrieren für bessere Bedingungen an Schulen und Universitäten. Es hat auch Gewalt gegeben. Demonstrierende haben Steine auf die Polizei geworfen. Außerdem haben sie mehrere Gebäude angezündet. In Albanien gibt es schon länger Proteste gegen die Regierung. Unter anderem wird dem Premierminister Korruption vorgeworfen.
0: Wir kommen zum Sport. Eishockey in der Champions Hockey League haben es alle drei Schweizer Teams in die nächste Runde geschafft.
6: Davos hat sich qualifiziert, trotz der 0-2 Niederlage gegen das tschechische Team von Liberec. Genf Servet und Freiburg waren schon vor ihren letzten Spielen sicher weiter, so sehen sie aus. Genf hat am Abend gegen die Kölner Haie gewonnen mit 4-3 nach Verlängerung und Freiburg hat auswärts in Dänemark gegen Herning verloren mit 3-4 nach Penaltyschießen. Und noch auf die nationale Ebene, in der Schweizer Eishockeymeisterschaft hat Lausanne gegen Ajoie gewonnen mit 6-3. Die Börsendaten von SIX, der Dow Jones Index in New York hat 0,1% verloren, der Nikkei Index in Tokio fällt um 4,4%. Der Euro wird zu 93,07 gehandelt, der Dollar zu 82,99.
0: Das sind die Informationen von heute Morgen. 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Verantwortlich ist Silvan Zemp, die Zeit 20 vor 10:50. So etwas würden nur Diktatoren tun. Mit diesen Worten kritisiert ein türkischer Oppositionspolitiker das Vorgehen der Regierung von Präsident Erdogan. Gestern Morgen hat die Polizei beim Fernsehsender Halk TV eine Razzia durchgeführt. Halk TV ist einer der wichtigsten Kanäle der Opposition. Eine Live-Übertragung wurde unterbrochen und Halk TV sagt, es sei ein Zwangsverwalter eingesetzt worden. Niklas Malzach hat den freien Journalisten Thomas Seibert in Istanbul gefragt, wie bedeutend dieses Vorgehen sei.
8: Das hat eine große Bedeutung. Halk TV ist nach einigen Zählungen der Nachrichtenkanal in der Türkei mit den meisten Zuschauern überhaupt. Auf jeden Fall aber nach allen Zählungen einer der größten Sender dieser Sparte. Er wird auch gesehen von Erdogan-Anhängern, also von Wählern der Regierungspartei AKP. Das liegt unter anderem daran, dass die Sender, die auf Regierungslinie gebracht worden sind, einfach relativ langweilig sind, weil es da halt sehr, sehr einseitig zugeht. Halk TV ist schon lange Erdogan-kritisch, ist damit erfolgreich. Also es ist fast ein bisschen so, als würde man sich vorstellen, dass Donald Trump in den USA CNN verbieten würde.
9: Und was sagen die Behörden, weshalb sie diese Razzia durchgeführt haben?
8: Die Vorwürfe gegen Senderchef Maioğlu beziehen sich auf Korruption, die Manipulation von Ausschreibungen, das Waschen von Schwarzgeld. Maioğlu hat das alles sofort zurückgewiesen. Gegen ihn laufen auch andere Ermittlungen. Da ist von außen natürlich schwer zu sagen, was da dran ist und was nicht. Es fällt allerdings auf, dass Regierungsgegner hier in der Türkei immer wieder mit sehr, sehr ähnlichen Vorwürfen verfolgt werden. Nämlich es geht dann um Korruption zum Beispiel, wobei die teilweise doch sehr offene Korruption auf Regierungsseite überhaupt nicht verfolgt wird. Also ich wäre da erstmal skeptisch, ob an den Vorwürfen da tatsächlich was dran ist. Ich gehe eher davon aus, dass das Ganze politisch motiviert ist.
9: Und erst vor 2 Wochen hat die Regierung die Online-Plattform T24 blockiert. Auch die war bekannt für eine regierungskritische Berichterstattung. Können Sie uns ein bisschen erzählen, wie Halk TV und T24 berichtet haben?
8: Ja, schon allein die Abwesenheit von Regierungseinfluss auf die Berichterstattung, die ja bei den großen Medien hier in der Türkei immer zu spüren ist. Allein wenn das fehlt, das zeichnet dann schon Medien hier aus. Und das machte eben Halk TV und T24 zu einer Ausnahme. Sie haben jetzt nicht unbedingt jeden Tag gegen Erdogan gewettert, aber sie haben Oppositionspolitiker, unabhängige Experten zu Wort kommen lassen, die eben in den großen Medien, die eben jetzt die Mehrheit stellen in der Türkei, überhaupt keine Chance haben, zu Wort zu kommen. Der Türkei-Berichterstattung im EU-Parlament, Nacho Sanchez Amor, sagte heute, Erdogan genüge es nicht mehr, 90% der Medien zu kontrollieren, er wolle 100%.
9: Da steckt ja schon ein bisschen etwas davon drin, was wir wissen über die Türkei, dass es schlecht steht um die Pressefreiheit im Land. Und trotzdem fällt es auf, dass gerade in einem so kurzen Zeitabstand die Regierung vorgeht gegen T24, gegen Halk TV. Worum könnte es Erdogan gehen bei dieser Offensive?
8: Also wenn man mit Regierungskritikern hier in der Türkei spricht, die sehen 2 Gründe. Erstens eine jetzt aktuelle Funktion, eine Ablenkung von Problemen. Also das ganze Land redet natürlich jetzt über dieses Thema und eben nicht über die hohe Inflation oder die Arbeitslosigkeit. Damit verbunden auch die Unterdrückung von Nachrichten, die der Regierung Unrecht sind. Dabei geht es im Moment vor allen Dingen um einen großen Börsenskandal, bei dem sich Gefolgsleute von Erdogan, hohe Funktionäre seiner Partei AKP, bereichert haben sollen. Wenn also weniger darüber gesprochen wird, zum Beispiel bei Halk TV, dann ist das erstmal gut für die Regierung. Es war wahrscheinlich Zufall, aber doch vielsagend, dass als das Programm von Halk TV unterbrochen wurde, gerade ein Interview lief mit einem unabhängigen Wirtschaftsexperten über diesen Börsenskandal. Und gerade war dieses Interview vorbei, da war dann auch Schluss mit Halk TV. Langfristig sehen Kritiker hier einen Zusammenhang mit den Wahlen, die in 1,5 Jahren stattfinden sollen. Dieses Vorgehen gegen die Medien bettet sich ein, auch in einen wachsenden Druck auf Andersdenkende insgesamt, auf die Oppositionsparteien. hier im Land. Es werden in letzter Zeit sehr viele Konten der sozialen Medien von Journalisten, Juristen, Menschenrechtlern gesperrt. Also Kritiker sehen dabei den Versuch von Erdogan, rechtzeitig vor den Wahlen der Opposition jede Möglichkeit zu nehmen, bei diesen Wahlen erfolgreich zu sein.
9: Ja, bleiben wir gleich bei den Möglichkeiten für die Opposition. Wenn wir uns da die Medienpräsenz angucken, jetzt Halk TV, T24, Sie haben auch angesprochen, dass Social-Media-Konten gesperrt werden. Welche Möglichkeiten gibt es überhaupt noch für die Opposition, öffentlich aufzutreten und ihre Botschaften zu platzieren?
8: Ja, diese Möglichkeiten werden natürlich immer kleiner. Ein Vorteil für Oppositionspolitiker im Parlament ist, dass sie parlamentarische Immunität genießen und jetzt nicht so einfach ins Gefängnis gesteckt werden können. Das gilt zum Beispiel für den Oppositionsführer Özgür Özel. Also gegen den laufen zwar Verfahren zur Aufhebung seiner Immunität, aber bis es soweit ist, hat er doch eine Plattform, über die er sich an die Öffentlichkeit wenden kann. Wenn auch die Möglichkeiten immer kleiner werden, gibt es doch sehr, sehr viele Leute hier in der Türkei, die sich wehren, etwa indem sie sofort ein neues Konto auf Twitter aufmachen, sobald ihres gesperrt wird.
0: Sagt der freie Journalist Thomas Seibert in Istanbul. Allianz Care, der Pflegedachverband, ist Konkurs und er will sich auflösen. Wir haben in der Sendung heute Morgen darüber berichtet. Die Frage ist nun, wie geht es für die Branche weiter? Das ist unser Thema hier gleich nach der Nachrichtenübersicht.
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0: 7.16 Uhr, die Zeit. Nach dem Cyberangriff auf den Schweizer Weltraumkonzern Beyond Gravity von Anfang Monat zeigen SRF Recherchen, die Verantwortlichen vermuten China hinter dem Angriff. Offenbar sind Daten abgeflossen. Allianz Care, der Schweizer Dachverband der Pflege, löst sich auf. Wir haben es gehört, der Verband war erst letztes Jahr gegründet worden mit dem Ziel, alle Angestellten in der Pflege zu vereinen. Und die Ukraine kann das Satellitensystem Starlink nur noch beschränkt nutzen. Sie braucht es etwa, um Drohnen zu steuern. Multimilliardär Elon Musk, der hinter Starlink steht, sagt, für offensive militärische Aktionen dürfe sein Satellitensystem nicht eingesetzt werden. Und zum Wetter? Meist sonnig mit hohen Wolkenfeldern im Flachland, zuerst noch neblig. Die Temperatur, sie erreicht 16 bis 21 Grad. Wir haben es gehört, nach gut einem Jahr muss Allianz Care wieder aufgeben. Man wollte mit einer Stimme sprechen für die Pflegebranche, für Spitex-Angestellte und Psychologinnen genauso wie für Pflegehelfer. Aber das hat nicht geklappt. Zu wenig aus der Branche seien dem Dachverband beigetreten, heißt es von Allianz Care. Das Konkursverfahren wird nun eingeleitet. Was bedeutet das für die Pflegebranche, dass es nicht geklappt hat mit einem gemeinsamen Dachverband? Der Zürcher GLP-Nationalrat Patrick Hässig ist Pflegefachmann und eine der prominentesten Stimmen in dieser Diskussion. Guten Morgen.
11: Guten Morgen, Herr Attasoy.
0: Also ein Jahr lang gab es diesen Verband, Patrick Hässig, große Ambitionen hatte man. Nun das aus. Wie groß ist der Schaden für die Branche?
11: Ja, als Pflegefachmann bedauere ich diese Entwicklung natürlich sehr. Ich hätte mir gewünscht, dass einen starken Dachverband die vielen Disziplinen, die es in der Pflege ja gibt in der Schweiz, aus einer Hand vertreten könnte. Und nun scheint das nicht funktioniert zu haben. Die Erwartungen waren einfach zu hoch. Das Ziel wurde, Sie haben es in der Sendung auch gesagt, zu hoch gesteckt. Und ganz besonders leid tun mir natürlich die engagierten Mitarbeitenden, die sich mit enormem Engagement für Allianz Care eingesetzt haben und nun ihre Stelle verlieren. Aber zu Ihrer Frage, für die Pflege in der Schweiz heißt das, dass sich wieder jede Disziplin selber in einem eigenen Verband organisieren wird oder muss. Eigentlich schade, denn man hätte als grosser Dachverband natürlich stärker auftreten können.
0: Ja, und ausgerechnet jetzt wird ja die Umsetzung der Pflegeinitiative im Parlament behandelt. Ich höre, das gibt der Sache keinen Rückenwind.
11: Nicht wirklich, aber im besten Fall hat das nicht so große Auswirkungen. Das Timing ist zwar maximal schlecht, denn die Entscheide über verbesserte Arbeitsbedingungen stehen nun im Ständerat an. Wir im Nationalrat haben bereits erste Entscheide gefällt. Es gibt aber noch einiges zu diskutieren und auch zu verbessern. Oder eine bürgerliche Mehrheit hat im Nationalrat leider wichtige Bausteine der Volksinitiative nicht wirklich umsetzen wollen. Man möchte weiterhin, ich mache ein Beispiel, eine Höchstarbeitszeit für die Pflege von 50 Stunden pro Woche. Viele andere Berufszweige haben gesetzlich heute 45. Und wenn man die Arbeitsbedingungen der Pflege wirklich verbessern möchte, muss man das jetzt korrigieren. Ebenfalls ist eine Regelung der bedarfsgerechten Personalausstattungen in den Institutionen noch offen. Und das ist ein ganz zentraler Punkt. Und die Finanzierung dieser Maßnahmen ist auch noch nicht in trockenen Tüchern. Aber die wichtigen Arbeiten, die politischen Gespräche, die Aufklärungs- und Überzeugungsarbeiten, weshalb es eben wichtig ist, der Berufsstand der Pflege in unserem Land besser zu stellen, sind größtenteils gemacht und das ist gut so.
12: Ja, und trotzdem sagen Sie ja schon lange, man nehme die Pflegebranche zu wenig ernst, man schätze sie zu wenig, nur dieser Konkurs. Kritikerinnen und Kritiker sagen, glaubwürdiger wird die Branche so nicht. Ich behaupte, das Gegenteil ist der Fall.
11: Es ist schon so, dass wir starken Rückenwind haben, die Pflegebranche, dank dieser Volksinitiative. Und es ist ja auch nicht so, dass man zu wenig Mitglieder hätte. Also ich erinnere gern daran, der SBK, der Berufsverband, von dem diese Allianz Care eigentlich kam, ist mit 20.000 Mitgliedern immer noch einer der größten Verbände in der Schweiz. Und ich hoffe jetzt, dass dieser Verband so schnell wie möglich wieder in die Pedalen tritt. Ein Dachverband kann scheitern, aber die Stimme der Pflege wird nicht verstummen. Ich möchte erwähnen, dass dieser SBK in der Vergangenheit eigentlich sehr gute Arbeit für die Pflege geleistet hat.
12: Der SBK ist ein gutes Beispiel. Es sind ja Teilsektionen dem Pflegedachverband beigetreten, andere Sektionen, beispielsweise Bern, ja nicht. Jetzt sind es wieder verschiedene Berufsverbände mit verschiedenen Interessen. Wie wollen Sie denn verhindern, dass man sich gegenseitig ausbremst?
11: Ich glaube nicht, dass man sich gegenseitig ausbremst. Das hat man auch in der Vergangenheit nicht getan. Man hat für sich geschaut. So. Oder also die Intensivpflege hat für sich was gemacht, die Notfallpflege, die Langzeitpflege, die diplomierte Pflege. Jeder macht für sich, was für einen das Beste erscheint. Und das wird nun weiterhin, ich hoffe es zumindest, für diese Berufszweige weiterhin so sein. Also sich gegenseitig irgendwelche Steine in den Weg gelegt zu haben, das war in der Vergangenheit nicht so.
12: Patrick Hessig, wäre das nicht jetzt der Moment zu sagen, es braucht einen neuen Dachverband?
11: Ja, es wäre wahrscheinlich jetzt zu früh, bereits einen neuen Dachverband zu fordern, wenn der alte gestern das Ganze zur Auflösung angesagt hat. Also was ganz wichtig ist, diese Volksinitiative, die ja immer noch hängig ist, gilt es umzusetzen. Oder 30% der Pflegenden verlassen den Beruf bereits in den ersten Jahren nach dem Berufseinstieg wieder. Ich denke, man muss sich auf die Hauptaufgaben der verschiedenen Bereiche nun konzentrieren. Die Demografie der Bevölkerung spricht ihre eigene Sprache. Viele Pensionierungen in den nächsten Jahren, gepaart mit diesen frühzeitigen Berufsausstiegen, zeigen diese Herausforderung. Und ich hoffe, dass man zur alten Kraft jetzt zurückfindet.
12: Vielen Dank, Patrick Hessig, für diese Aussagen. Er ist GLP-Nationalrat und Pflegefachmann.
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12: Sie haben SRF News, die Zeit, es ist 7:56. Bevor es hier weitergeht mit den Informationen von heute Morgen und wir unter anderem über einen Hackerangriff auf das Schweizer Raumfahrtunternehmen Beyond Gravity sprechen, noch zu einem KI-Thema. Denn bei der KI-Firma OpenAI hat ein Mitarbeiter offenbar versucht, Geschäftsgeheimnisse abzuhören. OpenAI hat mitgeteilt, in einem Konferenzraum sei ein Abhörgerät gefunden worden, steckte offenbar in einer USB-Büchse in einem Fernseher und war in WC-Papier eingewickelt. Die US-Behörden haben den Mann festgenommen. Der Fall fällt auch deshalb auf, weil sich gerade in letzter Zeit die Meldungen gehäuft haben über Hackerangriffe oder über KI, die sich selbstständig macht. Zeigt dieser Fall also, dass der Faktor Mensch immer noch das größte Risiko ist im Bereich IT-Sicherheit. Niklas Malzach hat bei Cornelia Puze nachgefragt. Sie ist IT-Security-Expertin der Stiftung Switch, der Digitalisierungspartnerin der Schweizer Hochschulen.
15: Nein, auf keinen Fall. Ich würde niemals den Mensch als größtes Risiko in der IT-Sicherheit oder in der Informationssicherheit bezeichnen. Wenn wir den konkreten Fall anschauen, der Fall ist tatsächlich relativ selten. Es gibt da keine endgültigen Zahlen, aber man spricht vielleicht von 10-15%. Also Mitarbeitenden, die in irgendeiner Form bösartig handeln und Informationen entwenden. Und wir in der Security sprechen bei dem Thema von Insider Threats, also der Bedrohung von innen, was wir eben immer ein bisschen problematisch finden, weil wir stellen eigentlich mit diesem Framing, also mit dieser Art über das Problem Mensch zu denken, alle unter Generalverdacht und sehen außerdem den Menschen als Problem und nicht als Teil der Lösung.
9: Und jetzt aber in einem Fall wie hier bei OpenAI, gäbe es da überhaupt Möglichkeiten, so etwas zu verhindern? Da kann ja eigentlich die Sicherheitsinfrastruktur noch so gut sein.
15: Also die Sicherheitsinfrastruktur ist ja entsprechend gut gewesen. Soweit ich gelesen habe, wurde das innerhalb von 2 Tagen gefunden. Das ist ja schon relativ schnell. Also da wird ganz klar für Sicherheit gesorgt, in dem Sinn.
9: Und weshalb ist es Ihnen so ein großes Anliegen, die Menschen am Arbeitsplatz nicht unter Generalverdacht zu stellen? Also was ist da die Hauptüberlegung dahinter?
15: Also die Hauptüberlegung ist, dass Menschen einfach Fehler machen und dass wir, wenn wir so eine IT-Infrastruktur aufbauen, damit rechnen müssen, dass Menschen Fehler machen und dass es nicht sein kann, dass wenn eine Person auf einen Link klickt, das ganze System kollabiert und dass wir dann nachher sagen, ah, die Person, die geklickt hat, die ist schuld an dem. Das ist eigentlich ziemlich wahnsinnig.
9: Und da hilft auch kein Training, weil das ist ja mittlerweile Standard in ganz vielen Unternehmen. Das kenne ich auch als Angestellter eines großen Unternehmens, dass wir da regelmäßig Trainings bekommen, wie wir uns richtig verhalten, wie wir richtig reagieren, auf welche Mails. Wie effektiv ist das?
15: Also grundsätzlich glaube ich, dass die meisten von uns gar nicht wirklich wissen, in welcher Welt, also in der digitalen Welt, wir uns bewegen, dass uns eigentlich so das Grundmodell fehlt. Also zum Beispiel, wir haben mal gelernt, wie sieht der Globus aus? Wir haben nie gelernt, wie sieht eigentlich die digitale Welt aus? Was sind dort die Grundsätze, die wir verstehen müssen, damit wir uns überhaupt sicher verhalten können? Deshalb glaube ich, dass es wahnsinnig wichtig ist, die Leute zu schulen. Nur habe ich große Fragezeichen, wie das häufig gemacht wird. Für mich das Grundlegende ist, oder also auch das sagt auch die Forschung, dass eigentlich das Wichtigste ist, dass Mitarbeitende Vertrauen haben in, wenn ich jetzt Sicherheitsbeauftragte bin, in mich als Sicherheitsbeauftragte oder sogenannt CISO im Neudeutschen. Und das Vertrauen ist eigentlich das höchste Gut. Warum? Weil im Ernstfall ist es wahnsinnig wichtig, dass wenn ich was geklickt habe und das Gefühl habe, ich glaube, jetzt bin ich auf einer Seite gelandet, dort habe ich mein Passwort eingegeben und vielleicht auch noch den zweiten Faktor und irgendwie nachher sah es komisch aus, dass ich erstens weiß, Mist, das ist überhaupt nicht gut, jetzt muss ich sofort reagieren, dass ich weiß, wohin ich melden muss, dass ich aber auch gleichzeitig weiß, ich werde dafür nicht bestraft, sondern das wird von mir erwartet, dass ich sofort melde, weil wenn ich nicht melde, dann ist ein Angreifer im System und wir wissen, wenn das ein sehr bewusster Angriff ist, dann ist das ungefähr eine halbe Stunde und dann sind Angreifer im System und je nachdem dauert es lange, bis die dann entdeckt werden.
9: Vor allem, wenn man sich irgendwie potenziell auch noch dafür schämt, was gerade passiert
15: ist. Ganz
9: genau. Das ist der Grund, weshalb Sie fordern, dass es normal ist, dass Menschen gerade auch in der IT-Welt am Arbeitsplatz halt solche Fehler machen.
15: Ganz genau. Im Zweifelsfall immer lieber melden und dann kümmern sich die Expertinnen drum und dann ist das Unternehmen sicher. Aber dafür, und das ist auch was immer noch ein bisschen ein Nischendenken ist, leider, ist, dass wir, und ich gehe jetzt in den Worten von der Professorin von der ETH, Verena Zimmermann, dass wir weg müssen vom Menschen als Problem hin zum Mensch als Lösung oder Teil der Lösung in der Informationssicherheit.
12: Die Einschätzung von Cornelia Puze war das, ist IT-Security-Expertin bei der Stiftung Switch, der Digitalisierungspartnerin der Schweizer Hochschulen. Die Zeit, gleich ist es 7.30 Uhr. Hier auf SRF News geht es dann weiter mit den Informationen von heute Morgen. Dann sprechen wir unter anderem über einen Hackerangriff auf den Weltraumkonzern Beyond Gravity. Der ist im Besitz des Bundes. Beyond Gravity wurde Opfer einer Cyberattacke. Nun zeigen SRF-Recherchen, die Verantwortlichen kommen vermutlich aus China. Guten Morgen. Der Schweizer Weltraumkonzern Beyond Gravity ist Opfer einer Cyberattacke geworden. SRF-Recherchen zeigen, die Verantwortlichen vermuten China hinter dem Angriff. Und Allianz Care ist Konkurs, der Schweizer Dachverband der Pflege löst sich auf. Kevin Garnes, er hat den Ausblick aufs Wetter.
9: Guten Morgen. Der Donnerstag beginnt im Flachland ein bisschen neblig, später dann meist sonnig mit hohen Wolkenfeldern.
12: Vor zwei Wochen wurde bekannt, dass Unbekannte Beyond Gravity gehackt haben, den Schweizer Raumfahrtkonzern im Besitz des Bundes. Unklar war, wer hinter dem Angriff steckt. Und nun zeigen Recherchen von SRF, Beyond Gravity und der Bund gehen von China als Angreifer aus. Aus dem Bundeshaus berichtet Dominik Meyer.
2: Offiziell bestätigen es weder Beyond Gravity noch das Verteidigungsdepartement VBS, das die Cyberattacke mit untersucht. Doch mehrere involvierte Personen erklären gegenüber SRF, Beyond Gravity selbst und der Bund würden China hinter dem Angriff auf den Schweizer Weltraumkonzern vermuten. Wenig überrascht ist Ralf Weber, der Professor am Europa-Institut der Universität Basel, forscht unter anderem zu chinesischen Geheimdiensten.
3: Bezüglich China sind auch jüngst gerade in Deutschland Fälle bekannt geworden, in denen es um Weltraumtechnologie gegangen zu sein scheint. Das ist etwas, was China einen Fokus drauf hat.
2: An welche Informationen die Angreifer bei Beyond Gravity gekommen sind, ist unklar. Klar scheint aber, dass Daten gestohlen wurden. Das lässt sich auch ableiten aus der Stellungnahme der grünen Ständerätin Maya Graf. Die Präsidentin der Geschäftsprüfungskommission des Ständerats vertritt die Oberaufsicht des Parlaments und sagt:
4: Die beiden Geschäftsprüfungskommissionen haben vom Datenabfluss bei Beyond Gravity Kenntnis erhalten. Und der Bericht liegt Ihnen vor über den Sicherheitsvorfall.
2: Zum Inhalt des Berichts und damit auch zum China-Verdacht aber sagt Graf nichts. Die zuständige Gruppe innerhalb der Kommission werde das weitere Vorgehen festlegen.
12: Es ist übrigens der zweite Hackerangriff auf Beyond Gravity. Was vor 10 Jahren passiert ist und welche Lehren man damals daraus gezogen hat, dazu mehr bei uns in der SRF News App. Und nun zu einer Meldung. Es gibt mehr Betrügereien in der Schweiz. In einer neuen Umfrage sagen fast 16%, sie seien 2025 von einem Betrugsdelikt betroffen gewesen, Kevin Garnes.
9: 16%, das sind fast doppelt so viele Leute, die betrogen wurden wie bei der letzten Umfrage vor 3 Jahren. Am gefährlichsten ist das Internet. 3/4 der Betrugsdelikte passieren dort, auf Websites oder auch in den sozialen Medien. Das zeigt die Umfrage. Gemacht haben sie die Zürcher Hochschule für angewandte Wissenschaften und die Universität St. Gallen. Und man sieht da auch, es wird mehr gestohlen, zum Beispiel Autos.
12: Das Sicherheitsgefühl der Menschen hat sich also entsprechend leicht verschlechtert. Wie sicher finden die Menschen das Leben in der Schweiz?
9: Gut 83% der Befragten sagen, sie fühlen sich in der Schweiz auch nach Einbruch der Dunkelheit sicher. Das sind aber knapp 5 Prozentpunkte weniger als noch 2022. Grundsätzlich wird die Schweiz weiterhin als sehr sicheres Land wahrgenommen. Allerdings gut jede dritte befragte Person wünscht sich mehr Polizeipräsenz.
12: Es war ein Aus mit Ansage. Am Abend haben Delegierte und Führungsgremien von Allianz Care beschlossen, den Pflegedachverband aufzulösen. Es wird ein Konkursverfahren eingeleitet. Das Ende von Allianz Care ist ein Rückschlag für die gesamte Pflegebranche. Christine Wanne berichtet.
5: Mit Elan und wohl zu hohen Hoffnungen und zu rasch ist Allianz Care vor einem Jahr gegründet worden, als Dachverband für alle Pflegeberufe, von der Pflegeassistenz über die selbstständige Pflegefachfrau bis zum diplomierten Pflegeexperten. Es war das vierte Jahr nach dem Jahr zur Pflegeinitiative, mit dem die Stimmbevölkerung Bund und Kantonen den Auftrag gab, mehr finanzielle Mittel in die Pflege-, Aus- und Weiterbildung zu stecken und die Arbeitsbedingungen so auszugestalten, dass diese den Beruf nicht gleich wieder verlassen, sondern längerfristig im Gesundheitswesen tätig bleiben. Mit Allianz Care sollte die Pflegebranche geeint auftreten können, so das Ziel. Der Berufsverband für Pflegefachfrauen und Männer, SPK, trat mit fast allen Sektionen dem Dachverband bei und übertrug ihm seine bisherigen Aufgaben. Weitere Berufsverbände aus der Pflege kamen hinzu, doch nicht genug. Ab

0: äußert, er schiebt die Verantwortung auf die US-Regierung.
1: Elon Musk schreibt, das militärische Satellitensystem Starshield gehöre der US-Regierung und werde auch von ihr kontrolliert. Über Einschränkungen bei der Nutzung entscheide letztlich US-Präsident Trump und nicht seine Firma. Sein kommerzieller Dienst Starlink dürfe nur zivil genutzt werden oder zur Verteidigung, so Elon Musk. Für offensive militärische Aktionen hingegen dürfe Starlink nicht eingesetzt werden.
0: Das ukrainische Militär nutzt vermutlich Starshield unter anderem, um Drohnen zu steuern, und weil nun gedrosselt wurde, mussten mehrere Missionen unterbrochen werden. Die Folgen für die ukrainische Armee seien gravierend, sagt SRF-Ukraine-Korrespondent David Nauer.
2: Ich habe selber vor ein paar Wochen an der Ostfront bei einer Drohnentruppe Zeit verbracht, die mit Hilfe von Starlink systematisch russische Nachschubwege und Militärstellungen attackiert. Man muss sich das so vorstellen, die Drohnen werden gestartet und sind via Starlink permanent mit dem Internet verbunden. Der Drohnenpilot kann im Prinzip irgendwo in der Ukraine sitzen, er steuert die Drohne online und er kann damit sehr zielgenau zum Beispiel einen russischen Militärlastwagen oder einen Kommandopunkt angreifen. Militärisch gesehen war diese Waffe für die Ukraine sehr, sehr erfolgreich in den letzten Monaten. Man kann sagen, dass die russische Sommeroffensive unter anderem wegen dieser Starlink-Drohnen an den meisten Frontabschnitten gescheitert ist, und funktioniert Starlink nun nicht mehr, dann wird die ukrainische Front mittelfristig wohl massiv unter Druck geraten.
0: Sagt uns Ukraine-Korrespondent David Nauer. Weiter nun nach Albanien. Dort sind tausende Menschen auf die Straße gegangen.
1: Sie demonstrieren für bessere Bedingungen an den Schulen und den Universitäten. Es hat auch Gewalt gegeben. Demonstrierende haben Steine auf die Polizei geworfen. Außerdem haben sie mehrere Gebäude angezündet. In Albanien gibt es schon länger Proteste gegen die Regierung. Unter anderem wird dem Premierminister Korruption vorgeworfen.
0: Damit zum Sport. Eishockey. In der Champions Hockey League haben es alle drei Schweizer Teams in die nächste Runde geschafft.
1: Davos hat sich qualifiziert, trotz der 0-2 Niederlage gegen das tschechische Team von Liberec. Genf Servet und Freiburg waren schon vor ihren letzten Spielen sicher weiter. So sehen sie aus. Genf hat am Abend gegen die Kölner Haie gewonnen mit 4-3 nach Verlängerung. Und Freiburg hat auswärts in Dänemark gegen Herning verloren mit 3-4 nach Penaltyschießen. Und noch national in der Schweizer Eishockeymeisterschaft hat Lausanne gegen Aschua gewonnen mit 6-3. Zu den Börsendaten von SIX. Der Dow Jones Index in New York hat 0,1% verloren. Der Nikkei Index in Tokio fällt um 4,5%. Der Euro wird zu 93,06 gehandelt und den Dollar gibt's für 83,01. Die Wetteraussichten für heute: über dem Flachland liegen zuerst Nebelfelder, sie lösen sich aber noch am Vormittag auf. Dann wird es meist sonnig mit hohen Wolkenfeldern. Die Höchstwerte liegen beidseits der Alpen bei 16 bis 21 Grad.
0: Das sind die Informationen von heute Morgen. 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Die Zeit 7.39 Uhr. Kommen zurück auf die Ukraine, denn Russland greift derzeit die Energieversorgung gezielt an. Schon seit letzter Woche gibt es in der ukrainischen Hauptstadt Kiew wieder Stromfahrpläne. Da steht dann, wann wer Strom hat und wer wann nicht. Und jetzt kritisiert Präsident Zelensky die Stadt und deren Stadtpräsident erneut. Kiew sei bei der Vorbereitung auf den Winter im Rückstand. Gemeint ist damit Bürgermeister Vitali Klitschko, Zelenskys langjähriger politischer Rivale. Anna Kravchenko leitet in Kiew das Ukraine-Büro der Friedrich-Naumann-Stiftung. Die Stiftung steht der deutschen FDP nahe. Mark Allemann hat sie gefragt, was an Zelenskys Vorwurf dran sei, dass die Hauptstadt zu wenig auf den Winter vorbereitet sei.
3: Die Stadt ist aus meiner Sicht sehr verwundbar aktuell. Wir hatten ja die Erfahrung die Jahre davor schon gemacht, dass Russland gezielt die Energieinfrastruktur angreift. Und das ist abzusehen, dass genau so eine Situation auch dieses Jahr passieren wird. Seit letzter Woche gelten in Kiew Versorgungspläne. Das heißt, es gibt für jeden Bezirk oder sogar für Straßen gibt es Pläne, wann es Strom gibt, wann es keinen Strom gibt, weil Russland jetzt schon im Oktober gezielt die Einrichtungen der Energieinfrastruktur angreift. Und das ist eben die Ausgangslage, die wir haben. Und laut Präsident Zelensky ist Kiew in der Umsetzung der Resilienzpläne, das sind einfach Vorgaben zur Vorbereitung auf die Winterzeit, da ist Kiew hinterher.
4: Kiew.

0: Es hat schon mehrere Kriegswinter hinter sich. Warum ist man bei diesen Resilienzplänen nicht weiter? Weiß man das?
1: Ich glaube, das Problem bei Kiew ist, dass wir dort eine problematische Doppelstruktur haben. Wir haben einen demokratisch gewählten Bürgermeister, Klitschko, und wir haben auch die eingesetzte Militärverwaltung. Und dann haben wir ja auch noch Bezirksverwaltungen. Und da sind die Kompetenzen nicht klar abgegrenzt. Und leider eben darunter leidet dann die Effizienz der Verwaltung. Das heißt, es ist unklar, nicht immer klar, wer für alles zuständig ist. Und es ist dann auch eine bequeme Möglichkeit, dann dem anderen immer die Verantwortung zu schieben.
0: Also das heißt, wenn jetzt Zelensky dem Bürgermeister Vitali Klitschko die Verantwortung gibt, die Schuld gibt, dann ist das nicht ganz so eindeutig festzumachen.
1: Richtig. Also man kann natürlich jetzt nicht behaupten, dass Klitschko für alles alleine die Schuld trägt. Man kann aber auch nicht sagen, dass er da keine Schuld trägt. Ich glaube, das ist eine gemischte Verantwortung in der Situation in Kiew. Und wir können ja gleich sagen, wer der Hauptverantwortliche ist. Das ist Russland, das ständig die Hauptstadt angreift. Aber zum Beispiel Klitschko kann nichts für die Luftverteidigung. Und das größte Problem in Kiew ist derzeit die Schwäche der Luftverteidigung. Und da kann man natürlich auch den Schutz ausbauen der Einrichtungen. Da ist zum Beispiel, das ist auch ein berechtigter Vorwurf, dass die kritische Infrastruktur nicht ausreichend geschützt ist auf dem Boden. Da kann aber zum Beispiel Klitschko nicht, wenn die ballistischen Raketen da einschlagen. Es gibt weitere Aspekte, zum Beispiel der Bau von Schutzräumen. Die Lage in Kiew mit den Schutzräumen für die Zivilbevölkerung ist wirklich unfassbar dramatisch. In der Schweiz zum Beispiel gibt es für jeden Einwohner einen vorgesehenen Schutzplatz. In der Ukraine statistisch gesehen nur für ungefähr die Hälfte der Bevölkerung. Und die Ukraine ist im Krieg. Und die viele Schutzräume sind einfache Keller, Tiefgaragen, die eigentlich nicht für diese Zwecke ausgebaut werden. Und wir konnten auch sehen in Kiew bei den Angriffen im Sommer, dass es Tote gab unter der Zivilbevölkerung, die die Schutzräume nicht rechtzeitig erreicht haben, weil sie einfach nicht in der Nähe gibt. Und da sind einfach keine zertifizierten Schutzräume. Und hier ist auch die Frage, wer genau dafür zuständig ist, ob das der Bürgermeister ist oder ob das die Militärverwaltung ist, in deren Kompetenzen eigentlich der Zivilschutz festgeschrieben ist. Und da läuft genau diese Streitlinie, dass gesagt wird, ihr seid zuständig. Aber dann, wenn es irgendwie um Machtfragen geht, dann möchte die Militärverwaltung und die Präsidialverwaltung dann auch zu sagen haben in Kiew.
0: Man steckt im Krieg, es geht um Menschenleben. Zelensky und Klitschko liegen sich in den Haaren, sie sind seit Jahren politische Rivalen. Warum tragen sie den Streit gerade jetzt wieder öffentlich aus?
1: Ich denke, einfach der Winter gibt da eine gute Vorlage. Und vor allem auch die Angriffe, die jetzt stattfinden. In den letzten Tagen gab es ja große Angriffe auf Kiew, auf die Energieinfrastruktur in Kiew. Und Zelensky steht ja auch in der Kritik, jetzt nicht unbedingt in der Ukraine selbst, sondern vor allem, sie haben ja sicherlich auch die letzten Aussagen von Donald Trump vernommen zu seiner Legitimität als Präsident. Und ich glaube, das ist jetzt einfach ein passender Aufhänger jetzt mit dem kommenden Winter. Aber dieser Konflikt ist ein grundsätzlicher Machtkonflikt wegen der Eigenständigkeit der Kiewer Stadtverwaltung. Und dieser Streit zwischen Zelensky und Klitschko läuft ja auch nicht seit gestern.
0: Was heißt das jetzt alles für die Menschen in Kiew für den kommenden Winter?
1: Ich bereite mich und meine Mitarbeiter auch bereiten sich auf einen sehr harten Winter vor. Ich glaube nicht daran, dass Russland sich halten wird an irgendwelche Absprachen zum Waffenstillstand im Energiebereich. Wir haben jetzt in den letzten 2 Tagen gesehen, wo angeblich dieser Waffenstillstand ja schon gelten soll, dass es diese Angriffe gibt. Es sind auch heftige ballistische Angriffe ohne Vorwarnung. Das heißt, es gab keinen Luftalarm und da kamen einfach die Angriffe. Und ich glaube, wir werden damit den ganzen Winter konfrontiert sein und wir werden keinen Strom, keine Heizung, kein Wasser haben. Und ich glaube, das Einzige, was man da jetzt noch so auf die Schnelle tun kann, ist die ukrainische Luftverteidigung zu stärken.
0: Und gibt es trotzdem Vorbereitungsmaßnahmen, die man in Kiew trifft, wenn man nicht auf die Stadtverwaltung und nicht auf den Staat zählen kann?
1: Natürlich, also das machen wir ja auch und jeder hat sich beschaffen Ladestationen, Generatoren und jeder bereitet sich vor. Also jeder, den ich kenne, bereitet sich aktuell auf den Winter vor, privat.
2: Das sagt Anna Kravchenko. Sie leitet in Kiew das Ukraine-Büro der Friedrich-Naumann-Stiftung. Die Stiftung steht der deutschen FDP nahe.
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2: 7.46 Uhr, die Zeit, die Übersicht. Nach dem Cyberangriff auf den Schweizer Weltraumkonzern Beyond Gravity von Anfang Monat zeigen SRF-Recherchen, die Verantwortlichen vermuten China hinter dem Angriff. Offenbar sind Daten abgeflossen. Allianz Care, der Schweizer Dachverband der Pflege, löst sich auf, hat Konkurs angemeldet. Der Verband war erst letztes Jahr gegründet worden mit dem Ziel, alle Angestellten in der Pflege zu vereinen. Und die Ukraine kann das Satellitensystem Starlink nur noch beschränkt nutzen. Sie braucht es etwa, um Drohnen zu steuern. Multimilliardär Elon Musk, der hinter Starlink steht, sagt, für offensive militärische Aktionen dürfe sein Satellitensystem nicht eingesetzt werden. Zum Wetter, meist sonnig mit hohen Wolkenfeldern, im Flachland zunächst noch teils neblig, die Temperatur erreicht 16 bis 21 Grad. Das Verlagshaus Tamedia hat ja vergangene Woche einen weiteren großen Stellenabbau angekündigt. Insgesamt sollen 34 Vollzeitstellen gestrichen werden, fast ein Viertel davon wird in der Romandie abgebaut. Und nicht nur Tamedia baut ab, auch Ringier und die SRG haben Entlassungen ausgesprochen. Die Romandie musste schon in den vergangenen Jahren überproportional sparen, trifft der Stellenabbau im Journalismus die Romandie also besonders hart. Das habe ich die Freie Westschweiz-Korrespondentin Eva Hirschi gefragt.
4: Ja, das kann man schon so sagen. 9 Stellen werden in der Westschweiz konkret abgebaut. Das betrifft die Westschweiz halt schon auch überproportional. Und es ist ja nicht das erste Mal. 2024 gab es bereits eine Massenentlassung. Und auch damals war die Romandie überproportional betroffen. Also es trifft die Romandie wirklich hart.
2: Gibt es denn in der Romandie überhaupt noch Menschen, die das schockiert oder die sich aufregen?
4: Es gibt viel Frust auf den Redaktionen. Einige wehren sich. Es gab zum Beispiel Briefe an die Chefetagen. Dort drücken Redaktorinnen und Redaktoren ihre Sorgen aus. Nicht nur wegen den Kündigungen an sich, sondern auch, weil sie die Strategie des Medienhauses nicht verstehen. Bei Tamedia hieß es etwa vor 2 Jahren, man wolle vor allem auf 24 setzen, also die in Lausanne angesiedelte Tageszeitung. Sie solle eine Westschweizer Tageszeitung werden, also auch im Wallis und in Freiburg neue Leserinnen und Leser dazu gewinnen. Und von dieser Strategie ist man jetzt wieder abgekommen, das hat mir ein Mitglied der Redaktion erzählt. Und eigentlich war das für die Westschweizer von Anfang an klar, weil die 24 gilt als Waadtländer Zeitung. Im Wallis und in Freiburg gibt es andere starke Lokalzeitungen und dort mehr Terrain zu erhalten, das war wirklich schwierig. Es gibt auch noch andere Projekte, wo Tamedia inzwischen zurückgekrebst ist. Zum Beispiel sollte die Tribune de Genève, also die Genfer Tageszeitung, keine Priorität mehr sein. Man wolle sogar die Printversion einstellen, hieß es damals. Nun wird sie aber offenbar doch noch einige Jahre lang gedruckt erscheinen. Und das alles sorgt für viel Unmut in der Redaktion, weil keine Strategie mehr erkennbar sei. Und das sei halt schwierig mitzutragen, sagen die Betroffenen.
2: Und wie reagiert denn die Politik? Also gibt es da Protest oder fordert man etwas oder nimmt man das mittlerweile hin?
4: Der Waadtländer Regierungsrat hat sich geäußert umgehend und diesen Stellenabbau kritisiert. Man macht sich schon große Sorgen, was das für die Westschweizer Medienlandschaft heißt. Denn die Redaktionen werden immer dünner. Also es geht nicht nur um die verschwindende Medienvielfalt, sondern auch, weil die Redaktionen selber viel weniger Kraft haben nun. Und da fragt man sich, werden sie überhaupt noch eine seriöse Berichterstattung über die Region machen können? Ein Punkt, der auch besonders kritisiert wird, sind die vielen Übersetzungen. Gerade bei Tamedia wird sehr viel vom Tagi, vom Tagesanzeiger, von der Berner Zeitung Bund etc. auf Französisch übersetzt. Früher hieß es, diese Artikel müsse man adaptieren für ein Westschweizer Publikum, also zum Beispiel lokale Expertinnen und Experten oder Protagonisten suchen. Und dies ist in der Realität aber selten der Fall. Also die Artikel werden quasi 1:1 übersetzt und dann findet man bei 24 zum Beispiel einen Artikel über irgendein Dorf im Zürcher Oberland. Und das ist natürlich aus Westschweizer Perspektive wirklich ein großes Fragezeichen, warum das die Leserinnen und Leser interessieren sollte.
2: Wenn wir so ein bisschen zurückschauen, es gab ja diese Diskussion, dass Genf marginalisiert wird. Zum einen, weil RTS weggezogen ist, zumindest teilweise von Genf nach Écublens. Und natürlich auch, weil der Umbau und der Abbau von Tamedia sehr heftig war.
5: Wie sehr gibt denn das zu reden, dass man wirklich medial marginalisiert wird?
4: Spezifisch in Genf gibt es da tatsächlich große Sorgen, eben gerade weil die Tribune de Genève so viel Gewicht verliert. Was aber interessant ist, ist, dass ÖSH Media, also eine andere Mediengruppe, letzte Woche angekündigt hat, dass sie in Genf ein neues Medium lancieren möchten. Es gab noch nicht sehr viele Infos dazu, aber es wird sich sehr wahrscheinlich um eine Online-Webseite handeln mit täglichen News und einmal pro Woche eine Printausgabe. Und das ist natürlich eine gute Nachricht für die Region Genf. Es wird auch interessant sein zu sehen, ob dies dann tatsächlich eine Konkurrenz für Tamedia sein könnte.
5: Wie sehr gibt es den Journalismus jetzt in der gesamten Romandie noch? Wie würden Sie die Situation einschätzen im Vergleich beispielsweise zu vor 10 Jahren?
4: Einerseits hat die Medienvielfalt abgenommen. Es sind viele Zeitungen verschwunden und nicht ersetzt worden. Und eben pro Redaktion ist die Kraft auch viel, viel tiefer. Die kleineren Redaktionen sollen aber eigentlich den gleichen Output, wenn nicht noch mehr, erzielen. Wie das genau möglich sein soll, da steht ebenfalls ein großes Fragezeichen. Klar, die künstliche Intelligenz wird da sicher auch helfen können. Gleichzeitig haben aber Studien gezeigt, dass die meisten Menschen keine KI-Artikel lesen wollen. Und andererseits kann die künstliche Intelligenz auch keine kreativen Artikel schreiben. Sie kann keine tiefgehenden Recherchen durchführen, keine Missstände aufdecken. Also da gibt es durchaus Bedenken, was die demokratische Rolle der Medien angeht.
5: Das sagt Eva Hirschi, sie ist freie Journalistin in der Romandie. Schätzungsweise fast 500.000 Kinder wurden auf den Philippinen Opfer von sexuellem Online-Missbrauch. Eine CNN-Reportage dazu gibt seit einigen Tagen zu reden. Online-Kindsmissbrauch, etwa per Livestreaming, das ist zu einem globalen Problem geworden. Als Abnehmer werden vor allem die USA genannt. Fälle gibt es aber auch in der Schweiz, sagt Regula Bernatug von Kinderschutz Schweiz.
6: Also wir sind sicher ein wichtiger Akteur, sei das für die Drehschreibe von Material oder auch, weil wir Konsumenten sind oder Täter sind.
5: Mit einem Grund für diese Entwicklung dürften Messenger-Dienste wie WhatsApp und Social Media sein, die das Livestreaming heute extrem einfach machen.
6: Ich nehme an, dass das tatsächlich die Hemmschwelle senkt, weil es aber auch einfach viel verfügbarer ist. Oder man kann sich heute, wie Sie diesen Bericht von den Philippinen gelesen haben, man kann sich heute die Gewalttat sozusagen bestellen, auch wenn man das Kind selbst nicht bestellen muss.
5: Die Zahl der aufgedeckten Fälle von diesem Livestreaming von Kindesmissbrauch in der Schweiz ist niedrig. Auf Anfrage schreibt das Bundesamt für Polizei FEDPOL, 2023 seien 26 Fälle aufgedeckt worden. Im letzten Jahr, 2025, waren es 13. Und oft handelt es sich bei den aufgedeckten Fällen um Zufallsfunde, wie eine Recherche unserer Kolleginnen und Kollegen vom Westschweizer Fernsehen RTS am Beispiel eines Mannes aus der Watt zeigen.
7: Alors c'est au détour d'une autre infraction qui lui était reprochée.
5: Dem Mann wurde eine andere Straftat vorgeworfen und dann habe man auf seinem Smartphone kompromittierende Videos entdeckt. Diese haben dann zur Ausweitung der Ermittlungen auf die Philippinen geführt, hat im Frühling der Mediensprecher der Kantonspolizei Watt erklärt. Das erklärt auch, warum Expertinnen wie Regula Bernatug von Kinderschutz Schweiz einen anderen Ermittlungsansatz empfehlen, den Zugang über die Finanzen zum Beispiel.
6: Also wir würden uns sehr wünschen, wenn die Zusammenarbeit mit der Finanzwelt besser funktionieren würde. Will heißen, das kommt aber auch von den Polizeien her, dass wir erkannt haben, europäisch, überall auf der Welt, dass eigentlich die Banken einen wichtigen Teil zur Aufdeckung von solchen Straftaten vis-à-vis von Kindern und Jugendlichen liefern könnten, nämlich dann, wenn eben dieser Geldtransfer stattfindet. Und meistens sind die Polizeien ja eben, stehen die außen vor, und dort könnte man eigentlich unter dem Namen Follow the Money könnte man eigentlich ganze Netzwerke und Transaktionen finden. Und das wurde eigentlich unserer Meinung nach noch zu wenig berücksichtigt.
5: Sagt Regula Bernatug von Kinderschutz Schweiz. 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
5: Die Zeit, das ist 8:04.
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5: Es ist eine ziemliche Achterbahnfahrt, die die Kurse an der Börse gerade hinlegen. Das ist im Oktober allerdings nicht außergewöhnlich, sagt unser Börsenkorrespondent in den USA, Jens Korte.
11: Der Oktober ist bekannt dafür, ein turbulenter Börsenmonat zu sein. Der historisch schwächste Monat, zumindest im Schnitt des Jahres, ist der September, gefolgt vom Februar. Der Oktober, statistisch gesehen, häufig nicht so schlecht, aber er ist geprägt von recht starken Ausschlägen und das trifft momentan zu, vor allem Technologieaktien. Die Investoren scheinen sich nicht ganz sicher zu sein, ob es jetzt Zeit ist, massiv Tech-Aktien abzustoßen oder doch wieder in die Schwäche hinein zu kaufen. Momentan zumindest stehen gerade die Aktien von Chipherstellern stärker unter Druck. CoreWeave, das ist ein Unternehmen, das Rechenleistung vermietet, zur Verfügung stellt für die KI-Industrie. Die Aktie verlor jetzt gestern rund 15% an Wert. Es gab gar keine so klare neue Nachricht von CoreWeave, aber das Unternehmen leiht sich massiv Geld, um eben diese Rechenleistung zur Verfügung zu stellen. Und die Zinsen für die Anleihen von CoreWeave, die sind innerhalb von wenigen Monaten von 9 auf etwa 15% gestiegen. Und das zeigt grundsätzlich einfach eine gewisse Nervosität, was die gesamte Finanzierung anbelangt von der KI-Industrie, von Rechenleistungen. Deshalb ist nun nicht nur die Aktie von CoreWeave, sondern auch zum Beispiel von Oracle zur Wochenmitte um rund 9% gefallen. Es sind starke Bewegungen, wie gesagt, momentan gerade bei Technologieaktien. Es ist noch kein Grund, eine Alarmstufe auszugeben. Erst vor gut einer Woche hatte der Nasdaq Composite, also das technologielastige Barometer, ein neues Allzeithoch erreicht. Aber in den vergangenen Tagen hat sich schon ein gewisser Druck aufgebaut. Und die große Frage, die sich derzeit stellt, ist, ob die ganzen Investitionen, die momentan getätigt werden, in naher Zukunft gerechtfertigt sind und vor allem, ob die Finanzierung, ob die Kredite dafür weiter fließen werden. Der Dow Jones zur Wochenmitte nur mit einem leichten Minus. Bei Technologieaktien fiel das etwas größer aus. Zudem gab es noch enttäuschende Quartalzahlen von Bank of America. Das ist immerhin nach Assets die zweitgrößte US-amerikanische Bank. Die Aktie gab dann deutlich nach. Jetzt am Donnerstag wird es nochmal Inflationszahlen geben mit den Produzentenpreisen. Die Konsumentenpreise gestern waren so stark gestiegen wie seit April nicht mehr. Also Inflation ist hier ein Thema. Es wird aber auch Zahlen geben. Absatzzahlen vom Detailhandel. Das gibt einen gewissen Aufschluss darüber, wie gut noch die Konsumlaune der Amerikaner ist. Und dann will Tesla auch noch die nächste Generation des Roadster vorstellen.
5: Sagt unser Börsenkorrespondent in New York. Das war Jens Korte. Die Zeit, gleich ist es 8 Uhr. Dann geht es hier auf SRF News weiter mit den Informationen von heute Morgen.

0: Guten Morgen. Wer steckt hinter der Cyberattacke auf den Schweizer Weltraumkonzern Beyond Gravity? Die Verantwortlichen vermuten China, das zeigen SRF-Recherchen. Und wie groß ist der Schaden nach dem Aus von Allianz Care, dem Schweizer Dachverband der Pflege? Wir fragen bei einem prominenten Vertreter der Pflegenden nach. Wie das Wetter heute wird, aus der Nachrichtenredaktion Kevin Garnes.
1: Guten Morgen. Der Tag beginnt teils neblig im Flachland, später dann meist sonnig mit hohen Wolkenfeldern.
0: Beyond Gravity war einst die Raumfahrtdivision des Schweizer Rüstungskonzerns RUAG. Heute ist es ein eigenes Unternehmen im Besitz des Bundes. Anfang Monat wurde bekannt, Beyond Gravity wurde gehackt. Jetzt zeigen Recherchen von SRF, das Unternehmen und der Bund gehen von China als Angreifer aus. Bundeshausredaktor Dominik Meyer berichtet.
2: Offiziell bestätigen es weder Beyond Gravity noch das Verteidigungsdepartement VBS, das die Cyberattacke mit untersucht. Doch mehrere involvierte Personen erklären gegenüber SRF, Beyond Gravity selbst und der Bund würden China hinter dem Angriff auf den Schweizer Weltraumkonzern vermuten. Wenig überrascht ist Ralf Weber, der Professor am Europa-Institut der Universität Basel, forscht unter anderem zu chinesischen Geheimdiensten.
3: Der Weltraum steht schon länger im Fokus, auch gerade der Rivalität zwischen den USA und China. Bezüglich China sind auch jüngst gerade in Deutschland Fälle bekannt geworden, in denen es um Weltraumtechnologie gegangen zu sein scheint. Das ist etwas, was China einen Fokus drauf hat.
2: An welche Informationen die Angreifer bei Beyond Gravity gekommen sind, ist unklar. Klar scheint aber, dass Daten gestohlen wurden. Das lässt sich auch ableiten aus der Stellungnahme der grünen Ständerätin Maya Graf. Die Präsidentin der Geschäftsprüfungskommission des Ständerats vertritt die Oberaufsicht des Parlaments und sagt:
4: Die beiden Geschäftsprüfungskommissionen haben vom Datenabfluss bei Beyond Gravity Kenntnis erhalten. Und der Bericht liegt Ihnen vor über den Sicherheitsvorfall.
2: Zum Inhalt des Berichts und damit auch zum China-Verdacht aber sagt Graf nichts. Die zuständige Gruppe innerhalb der Kommission werde das weitere Vorgehen festlegen. Welches Motiv könnte China haben für einen Angriff auf Beyond Gravity? Schließlich ist das Land bereits heute eine bedeutende Weltraumnation.
3: Wir stellen uns oft vor, dass da große Technologien gestohlen werden müssen. Aber ich glaube, in der Praxis der Spionage geht es doch auch oft darum, einfach nur an Details heranzukommen. Dinge, die für sich genommen nicht von großer Bedeutung erscheinen. Aber wenn das dann ein Dienst zusammensetzt, dann kann das von großer Bedeutung sein.
2: Sagt China-Forscher Ralf Weber. Sollten einmal harte Beweise vorliegen gegen China, dann müsste der Bundesrat abwägen, wie er reagieren soll. Meist sei der Bundesrat zurückhaltend, sagt Weber, weil die Schweiz ja noch andere Interessen habe. Im Fall China zum Beispiel das erweiterte Freihandelsabkommen, das beide Staaten bald unterzeichnen wollen.
3: Es gibt viele außenpolitische Ziele, die in der Vergangenheit vielleicht schon oft dazu gesorgt haben, dass man Spionagefälle eher versucht anders zu lösen, nicht dass Leute halt ausreisen aus dem Land und solche Massnahmen.
2: Die Schweiz reagiere meist diskret, anders als Deutschland, das Spionageaktionen auch von China vermehrt öffentlich mache.
0: Es ist übrigens bereits der zweite Hackerangriff auf Beyond Gravity. Was vor 10 Jahren passiert ist und welche Lehren man damals daraus gezogen hat, dazu mehr bei uns in der SRF News App. Und zu einer Meldung, es gibt mehr Betrügereien in der Schweiz. In einer neuen Umfrage sagen fast 16%, sie seien 2025 von einem Betrugsdelikt betroffen gewesen, Kevin Garnes.
1: 16%, das sind fast doppelt so viele Leute, die betrogen wurden, wie bei der letzten Umfrage vor 3 Jahren. Am gefährlichsten ist das Internet. 3/4 der Betrugsdelikte passieren dort, auf Websites oder in den sozialen Medien. Das zeigt die Umfrage. Gemacht haben sie die Zürcher Hochschule für angewandte Wissenschaften und die Universität St. Gallen. Und man sieht da auch, es wird mehr gestohlen, zum Beispiel Autos.
0: Das Sicherheitsgefühl der Menschen hat sich entsprechend leicht verschlechtert. Wie sicher finden die Menschen das Leben in der Schweiz?
1: Gut 83% der Befragten sagen, sie fühlen sich in der Schweiz auch nach Einbruch der Dunkelheit sicher. Das sind aber knapp 5 Prozentpunkte weniger als noch 2022. Grundsätzlich wird die Schweiz weiterhin als sehr sicheres Land wahrgenommen. Allerdings gut jede dritte befragte Person wünscht sich mehr Polizeipräsenz.
0: Allianz Care, der Dachverband der Pflege, ist insolvent. Gerade mal ein Jahr hat der Verband existiert. Nun wird ein Konkursverfahren eingeleitet. Das haben Delegierte und Führungsgremien am Abend beschlossen. Es ist ein Dämpfer für die gesamte Pflegebranche. Christine Wanner berichtet.
5: Mit Elan und wohl zu hohem Tempo ist Allianz Care vor einem Jahr gegründet worden. Als Dachverband für alle Pflegeberufe, von der Pflegeassistenz über die selbstständige Pflegefachfrau bis zum diplomierten Pflegeexperten. Der Berufsverband für Pflegefachfrauen und Männer, SPK, trat mit fast allen Sektionen dem Dachverband bei und übertrug ihm seine bisherigen Aufgaben. Weitere Berufsverbände aus der Pflege kamen hinzu, doch nicht genug. Ab Frühjahr hätten sich finanzielle Schwierigkeiten abgezeichnet, schreibt Allianz Care, vor allem weil die Mitgliederzahlen viel zu tief waren im Verhältnis zu den Kosten des neuen Dachverbands. Das habe sich nicht auffangen lassen. Allianz Care wird nun aufgelöst. Die Mitgliedsverbände müssten die Weichen neu stellen, auch der SPK. Das wird ohne Yvonne Ribi geschehen, die langjährige SPK-Geschäftsführerin und aktuelle Direktorin von Allianz Care zieht die Konsequenzen dieses raschen Scheiterns. Sie spricht von einem Neuanfang mit neuen Kräften.
0: Christine Warner hat berichtet, ein Jahr gab es den Verband, man hatte große Ambitionen, nun das aus. Wie groß ist der Schaden für die Branche? Das habe ich heute früh GLP-Nationalrat Patrick Hässig gefragt, ist eine der prominentesten Stimmen in dieser Diskussion.
6: Ja, als Pflegefachmann bedauere ich diese Entwicklung natürlich sehr. Ich hätte mir gewünscht, dass einen starken Dachverband die vielen Disziplinen, die es in der Pflege ja gibt in der Schweiz, aus einer Hand vertreten könnte. Und nun scheint das nicht funktioniert zu haben. Die Erwartungen waren einfach zu hoch. Und ganz besonders leid tun mir natürlich die engagierten Mitarbeitenden, die sich mit enormem Engagement für Allianz Care eingesetzt haben und nun ihre Stelle verlieren. Aber zu Ihrer Frage, für die Pflege in der Schweiz heißt das, dass sich wieder jede Disziplin selber in einem eigenen Verband organisieren wird oder muss. Eigentlich schade, denn man hätte als grosser Dachverband natürlich stärker auftreten können.
0: Es sind ja Teilsektionen dem Pflegedachverband beigetreten, andere Sektionen, beispielsweise Bern, ja nicht. Jetzt sind es wieder verschiedene Berufsverbände mit verschiedenen Interessen. Wie wollen Sie denn verhindern, dass man sich gegenseitig ausbremst?
6: Ich glaube nicht, dass man sich gegenseitig ausbremst. Das hat man auch in der Vergangenheit nicht getan. Man hat für sich geschaut. So. Oder also die Intensivpflege hat für sich was gemacht, die Notfallpflege, die Langzeitpflege, die diplomierte Pflege. Jeder macht für sich, was für einen das Beste erscheint. Und das wird nun weiterhin, ich hoffe es zumindest, für diese Berufszweige weiterhin so sein. Also sich gegenseitig irgendwelche Steine in den Weg gelegt zu haben, das war in der Vergangenheit nicht so.
0: Sagt GLP-Nationalrat Patrick Hässig. Zu einer weiteren Meldung. Nun, die Ukraine kann das Satellitensystem von Multimilliardär Elon Musk nur noch beschränkt nutzen. Sie braucht es etwa, um Drohnen zu steuern. Nun hat sich Musk dazu geäußert, er schiebt die Verantwortung auf die US-Regierung.
1: Elon Musk schreibt, das militärische Satellitensystem Starshield gehöre der US-Regierung und werde auch von ihr kontrolliert. Über Einschränkungen bei der Nutzung entscheide letztlich US-Präsident Trump und nicht seine Firma. Sein kommerzieller Dienst Starlink dürfe nur zivil genutzt werden oder zur Verteidigung, so Elon Musk. Für offensive militärische Aktionen hingegen dürfe Starlink nicht eingesetzt werden.
0: Das ukrainische Militär nutzt Starshield unter anderem, um Drohnen zu steuern. Weil der Dienst nun gedrosselt wurde, mussten mehrere Missionen unterbrochen werden. Die Folgen für die ukrainische Armee seien gravierend, sagt SRF-Ukraine-Korrespondent David Nauer.
7: Man muss sich das so vorstellen, die Drohnen werden gestartet und sind via Starlink permanent mit dem Internet verbunden. Der Drohnenpilot kann im Prinzip irgendwo in der Ukraine sitzen, er steuert die Drohne online und er kann damit sehr zielgenau zum Beispiel einen russischen Militärlastwagen oder einen Kommandopunkt angreifen. Militärisch gesehen war diese Waffe für die Ukraine sehr, sehr erfolgreich in den letzten Monaten. Man kann sagen, dass die russische Sommeroffensive unter anderem wegen dieser Starlink-Drohnen an den meisten Frontabschnitten gescheitert ist und funktioniert Starlink nun nicht mehr, dann wird die ukrainische Front mittelfristig wohl massiv unter Druck geraten.
0: Sagt der SRF-Ukraine-Korrespondent David Nauer. Wir wechseln nach Albanien. Dort sind wieder tausende Menschen auf die Straße gegangen.
1: Sie demonstrieren für bessere Bedingungen an Schulen und Universitäten. Es hat auch Gewalt gegeben. Demonstrierende haben Steine auf die Polizei geworfen und sie haben mehrere Gebäude angezündet. In Albanien gibt es schon länger Proteste gegen die Regierung. Unter anderem wird dem Premierminister Korruption vorgeworfen.
8: Willkommen zum Sport. Eishockey in der Champions Hockey League haben es alle drei Schweizer Teams in die nächste Runde geschafft.
1: Davos hat sich qualifiziert, trotz der 0:2 Niederlage gegen das tschechische Team von Liberec. Genf Servet und Freiburg waren schon vor ihren letzten Spielen sicher weiter. So waren die Spiele. Genf hat am Abend gegen die Kölner Haie gewonnen mit 4:3 nach Verlängerung. Und Freiburg hat auswärts in Dänemark gegen Herning verloren mit 3:4 nach Penaltyschießen. Und auf der nationalen Ebene in der Schweizer Eishockey-Meisterschaft hat Lausanne gegen Ajoie gewonnen mit 6:3. Die Börsendaten von SIX, der Dow Jones Index in New York hat 0,1% verloren, der Nikkei-Index in Tokio fällt um 5,1%. Der Euro wird zu 93,02 gehandelt, den Dollar gibt's aktuell für 82,97.
8: Das sind die Informationen von heute Morgen. 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Verantwortlich ist Silvan Zemp, die Zeit 7:45. Nach Albanien nun. Dort sind, wie gehört, die Proteste eskaliert. Seit zwei Tagen demonstrieren Studentinnen und Studenten in Tirana. Sie gehen gegen Missstände im Bildungswesen auf die Straße. SRF-Auslandredaktor Janis Fahrländer war erst diese Woche in Tirana. Ich wollte von ihm wissen, was an den Protesten genau passiert ist.
9: Also Krawalle hatte es nach einem friedlichen Beginn schon am Dienstag gegeben, aber gestern wurde die Gewalt eben nochmals heftiger. Protestierende drangen zum Beispiel ins Finanzministerium ein. Auch das Bildungsministerium im Zentrum der Hauptstadt Tirana wurde angegriffen und teilweise auch beschädigt. In einer Bank wurde laut Medienberichten Feuer gelegt. Die Polizei wurde von den Protestierenden mit Steinen und Flaschen angegriffen und reagierte ihrerseits mit Wasserwerfern, Tränengas. Sie schlugen auch auf Protestierende ein. Festnahmen gab es nur wenige, allerdings wurden mehrere Personen auf beiden Seiten verletzt, darunter auch Journalistinnen und Journalisten. Wegen dem Vorgehen der Polizei gibt es Kritik. Es geht hier um einen unverhältnismäßigen Einsatz von Gewalt. Mehrere Beamte wurden suspendiert, aber natürlich auch das Vorgehen der Protestierenden führt zu Kritik. Die Regierung betonte zwar das Recht auf Protest, verurteilte aber die Gewalt scharf.
8: Viel Wut, viel Unmut. Also was genau fordern denn die Protestierenden?
9: Nun, wie Sie erwähnt haben, es sind in erster Linie Studierende auf der Straße. Und was wir gerade sehen, könnte in meinen Augen der Beginn einer neuen Protestbewegung sein, die sich gerade am Bilden ist. Der Protest richtet sich gegen die Bedingungen an den Universitäten. Sie fordern mehr Ausgaben im Bildungsbereich. Er richtet sich aber auch gegen hohe Kosten der Bildung und dann nach der Ausbildung schlechte Aussichten auf einen Job nach eben einem Abschluss. Das sind so die ersten Forderungen. Auf einer zweiten Ebene geht es aber um viel mehr als Bildungspolitik, weil die Kritik richtet sich eigentlich gegen die Form der Demokratie, die sich in Albanien in den letzten 30 Jahren, also nach dem Ende des Kommunismus, entwickelt hat. Die Protestierenden fordern das Ende der gesamten politischen Klasse, so muss man das sagen. Sie wollen den Rücktritt der Regierung von Premierminister Edi Rama, distanzieren sich aber gleichzeitig auch ganz klar von der größten Oppositionspartei. Und wie die seit Monaten andauernde Flamingo-Proteste, das ist eine andere Protestbewegung in Albanien, wollen sie eigentlich einen politischen Neustart.
8: Eben, wir sprechen ja nicht zum ersten Mal über Proteste in Albanien, das tun wir schon seit ein paar Monaten. Vor 4 Monaten hat das begonnen, sie haben die Flamingo-Bewegung genannt. Wie hängen denn diese Flamingo-Proteste und jetzt eben die Proteste der Studierenden zusammen?
9: Nun, vielleicht ganz kurz nochmal einen Schritt zurück zum Anfang der Flamingo-Proteste. Die hatten sich ja wegen eines Luxusresorts entzündet. Ein Resort, hinter dem mehrere ausländische Investorinnen und Investoren stehen. Unter anderem eben Trumps Tochter Ivanka Trump und ihr Ehemann Jared Kushner. Und dieses Resort soll in einem Naturschutzgebiet entstehen, wo Flamingos leben. Und deshalb sind diese pinken Vögel zum Symbol der Proteste geworden. Das heißt, angefangen hat es eigentlich mit Umweltprotesten. Doch sehr schnell ging es um generelle Forderungen, um einen generellen Protest gegen die Regierung, eben wie nun auch bei den Studierenden. Das heißt, sie fordern das Ende des aktuellen Systems, das eben von zwei Parteien dominiert wird, von der Regierungspartei von Edi Rama und der größten Oppositionspartei, die von Sali Berisha geführt wird. Beide Männer sind schon seit Jahren, eigentlich Jahrzehnten, die bestimmenden Personen in der Politik Albaniens. Beide sind mit Korruptionsvorwürfen konfrontiert und trotzdem gibt es bislang wenigstens keine Alternativen politisch gesehen. Das heißt, das wollen die Menschen anders haben.
8: Eben, und Sie sagen, da bildet sich jetzt eine neue Kraft. Also wenn diese Flamingo-Umweltbewegung und die Studentenproteste sich jetzt zusammenschließen, was bedeutet das für das Land?
9: Es gibt zwar gemeinsame Aufrufe, sicherlich auch personelle Überschneidungen zwischen den beiden Bewegungen, aber zumindest derzeit würde ich noch von zwei Bewegungen sprechen. Die Frage ist nun, ob sie sich zu einer vereinen können und ob so eine neue Dynamik entsteht. Denn die Flamingo-Proteste, die finden zwar seit bald 140 Tagen statt, und zwar täglich gehen die Menschen am Abend im Zentrum Tiranas auf die Straße. Aber diese Flamingo-Proteste, die haben schon sehr deutlich an Zulauf verloren. Also mittlerweile sind da jeweils noch einige hundert, vielleicht gut 1000 Menschen auf der Straße. Und das ist natürlich kein Vergleich zum Sommer, als es zeitweise Zehntausende waren. Dann schauen wir vielleicht noch ganz kurz auf die Regierung. Sie zeigt bislang kein Interesse, auf die Forderungen einzugehen oder in irgendeiner Form in einen Dialog mit den Protestierern zu suchen. Sie scheint sich ihrer Sache zumindest gegen außen sicher zu sein und will das aussetzen. Also nehmen wir all diese Aspekte zusammen, haben wir eigentlich alle Zutaten, die es braucht für einen heißen Protestherbst in Albanien. Neue Proteste sind auch bereits angekündigt, doch in welcher Form, in welchem Umfang sich die Dinge entwickeln werden, das kann man derzeit noch nicht sagen.
8: Sagt Auslandredaktor Janis Fahrländer. Er beobachtet für uns die Ereignisse in Albanien.
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8: 8.16 Uhr, die Zeit, die Übersicht. Nach dem Cyberangriff auf den Schweizer Weltraumkonzern Beyond Gravity vor Anfang Monat zeigen jetzt SRF-Recherchen, die Verantwortlichen vermuten China hinter dem Angriff. Offenbar sind Daten abgeflossen. Allianz Care, der Schweizer Dachverband der Pflege, löst sich auf und hat Konkurs angemeldet. Der Verband war erst letztes Jahr gegründet worden mit dem Ziel, alle Angestellten in der Pflege zu vereinen. Und die Ukraine kann das Satellitensystem Starlink nur noch beschränkt nutzen. Sie braucht es etwa, um Drohnen zu steuern. Multimilliardär Elon Musk, der hinter Starlink steht, sagt, für offensive militärische Aktionen dürfe sein Satellitensystem nicht eingesetzt werden. Und zum Wetter, es ist meist sonnig, mit hohen Wolkenfeldern. Im Flachland kann es Nebel geben. Die Temperatur erreicht 16 bis 21 Grad. Schwarzpulver in einem Wasserkraftwerk. Das sorgt aktuell im Tessin für Diskussionen. Vor einem Monat kam es in einem alten Wasserkraftwerk im Tessin zu einer Explosion. Zwei Arbeiter kamen ums Leben. Jetzt liegen die ersten Untersuchungen vor und die weisen auf Schwarzpulver hin. Woher es kommt, ist unklar. Wie kommen diese Untersuchungsergebnisse im Tessin an? Julio Schmid hat Tessin-Korrespondent Ivan Santoro gefragt.
11: Ja, man reagiert hier mit großem Erstaunen. Es ist ja nur ein dürres Kommuniqué, welches da die Tessiner Staatsanwaltschaft veröffentlicht hat. Und es ist ja auch nur ein Zwischenbericht des Kriminaltechnischen Instituts in Zürich, welches diesen Unfall untersucht. Aber dass die Ursache dieses tödlichen Unfalls definitiv eine Explosion war und dass diese durch Schwarzpulver verursacht wurde, das hat wirklich für Fragen gesorgt. Denn es ging ja da nicht um eine Sprengung oder so in diesem alten SBB-Wasserkraftwerk, sondern die beiden Arbeiter, also zwei Elektriker, die haben da einfach Kabel verlegt, bevor es zum Unfall kam. Jetzt ist mindestens bestätigt, was damals bereits Augenzeugen gesagt haben, nämlich, dass es in dem sehr alten Wasserkraftwerk im Nordtessin zu einem lauten Knall gekommen sei. Und dieser Knall, das war also die Folge einer Explosion.
12: Sie haben schon gesagt, von der Staatsanwaltschaft kam bisher nur ein dürres Kommuniqué. Wie äußern sich die Behörden generell zu diesen vorläufigen Untersuchungsergebnissen?
11: Ehrlich gesagt, nicht viel mehr. Wie gesagt, Tessiner Staatsanwaltschaft, die verweist auf die laufenden Untersuchungen. Das macht auch das Tessiner Elektrizitätswerk AET, welches an diesem Wasserkraftwerk beteiligt ist. Und auch die SBB, die äußert sich einfach laufende Untersuchung, kein Kommentar. Das Wasserkraftwerk Ritom heißt es, ich habe es gesagt, gehört zu großen Teilen der SBB. Es produziert auch Strom für die Bahn. Ein Teil gehört aber auch dem kantonalen Elektrizitätsunternehmen AET. Auch die beiden getöteten Elektriker, das waren AET-Angestellte.
12: Wir wissen momentan nicht, wie viel Schwarzpulver in dem Wasserkraftwerk lag, wie lange es schon dort war, und wir wissen auch nicht, wie es dorthin gelangt ist. Welche Theorien kursieren dazu im Tessin?
11: Ja, es gibt natürlich sehr viele Fragen und wilde Spekulationen, weil man es sich einfach nicht erklären kann. Denn die beiden Elektriker, die haben ja Kabelkanäle verlegt, also sogenannte Leerrohre. Da wurde nichts gesprengt oder so. Möglicherweise könnte ein Funkensprung das Schwarzpulver entzündet haben. Aber es ist ja nicht mal klar, ob die Arbeiter überhaupt für Funkensprünge gesorgt haben. Also ob sie irgendetwas gefräst oder so gemacht haben. Dieses Wasserkraftwerk, das wurde 1917 gebaut. Es befindet sich übrigens jetzt in Renovation. Früher hatte man natürlich dort für Sprengungen Schwarzpulver verwendet, wenn man da vielleicht irgendeinen Fels herausgesprengt hat. Vielleicht, so wird spekuliert, seien das alte Restbestände, die hätte man da irgendwo gelagert. Es gibt aber auch die Frage, ob da jemand bewusst diese Explosion verursacht hat. Aber wie gesagt, das sind alles Spekulationen. Der Großteil dieses Kraftwerks ist weiterhin nicht zugänglich, denn die forensischen Untersuchungen sind noch nicht abgeschlossen. Es gibt also nichts weiter, als abzuwarten, bis der Schlussbericht da ist. Und so bleibt die eine Frage im Raum, wie der Corriere del Ticino, die größte Tageszeitung hier im Tessin, heute treffend getitelt hatte, nämlich «Polvere nere come mai si trovava lì», also wie ist das Schwarzpulver dorthin gekommen?
12: Viel Spekulation bisher also, aber es braucht noch Geduld, bis wir genaueres über den Hergang wissen. Wird da im Tessin auch Kritik laut an den Behörden oder am Arbeitgeber der zwei Männer, die da gestorben sind?
11: Es gibt nur indirekte Kritik am Arbeitgeber und die kommt von den Gewerkschaften und da geht es um die Arbeitssicherheit. Denn es sind in diesem Jahr bisher 4 tödliche Arbeitsunfälle passiert hier im Südkanton. Und da sagen die Gewerkschafter, das zeige eben, dass man mehr tun müsse für die Arbeitsplatzsicherheit. Ansonsten aber überwiegt immer noch die Trauer, denn der Schock, der war riesig nach dem Unfall Anfang September, als vor allem klar wurde, dass es sich bei einem der beiden getöteten Elektriker um einen 18-jährigen Lehrling handelte, ein junger Mann notabene, der aus einem Dorf unweit dieses Wasserkraftwerkes stammte. Im Dorf des Elektrikerlehrlings, da wurden die Fahnen beim Gemeindehaus auf Halbmast gesetzt, es wurden Blumen hingelegt, es wurde öffentlich kondoliert. Das ist wirklich auch so ein Mentalitätsunterschied. Besonders wenn junge Menschen auf so tragische Weise ums Leben kommen, ist die Anteilnahme hier im Tessin jeweils sehr groß und sehr berührend.
8: Sagt unser Tessin-Korrespondent Ivan Santoro.
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8: So etwas würden nur Diktatoren tun. Mit diesen Worten kritisiert ein türkischer Oppositionspolitiker das Vorgehen der Regierung von Präsident Erdogan. Gestern Morgen hat die Polizei beim Fernsehsender Halk TV eine Razzia durchgeführt. Halk TV ist einer der wichtigsten Kanäle der Opposition. Eine Live-Übertragung wurde unterbrochen und Halk TV sagt, es sei ein Zwangsverwalter eingesetzt worden. Niklas Malzach hat den freien Journalisten Thomas Seibert in Istanbul gefragt, wie bedeutend das Vorgehen sei.
17: Das hat eine große Bedeutung. Halk TV ist nach einigen Zählungen der Nachrichtenkanal in der Türkei mit den meisten Zuschauern überhaupt. Auf jeden Fall aber nach allen Zählungen einer der größten Sender dieser Sparte. Er wird auch gesehen von Erdogan-Anhängern, also von Wählern der Regierungspartei AKP. Das liegt unter anderem daran, dass die Sender, die auf Regierungslinie gebracht worden sind, einfach relativ langweilig sind, weil es da halt sehr, sehr einseitig zugeht. Halk TV ist schon lange Erdogan-kritisch, ist damit erfolgreich. Also es ist fast ein bisschen so, als würde man sich vorstellen, dass Donald Trump in den USA CNN verbieten würde.
12: Und was sagen die Behörden, weshalb sie diese Razzia durchgeführt haben?
17: Die Vorwürfe gegen Senderchef Mayoğlu beziehen sich auf Korruption, die Manipulation von Ausschreibungen, das Waschen von Schwarzgeld. Mayoğlu hat das alles sofort zurückgewiesen. Gegen ihn laufen auch andere Ermittlungen.
18: Da ist von außen natürlich schwer zu sagen, was da dran ist und was nicht. Es fällt allerdings auf, dass Regierungsgegner hier in der Türkei immer wieder mit sehr, sehr ähnlichen Vorwürfen verfolgt werden. Nämlich es geht dann um Korruption zum Beispiel, wobei die teilweise doch sehr offene Korruption auf Regierungsseite überhaupt nicht verfolgt wird. Also ich wäre da erstmal skeptisch, ob an den Vorwürfen da tatsächlich was dran ist. Ich gehe eher davon aus, dass das Ganze politisch motiviert ist.
19: Und erst vor 2 Wochen hat die Regierung die Online-Plattform T24 blockiert. Auch die war bekannt für eine regierungskritische Berichterstattung. Können Sie uns ein bisschen erzählen, wie Halk TV und T24 berichtet haben?
18: Ja, schon allein die Abwesenheit von Regierungseinfluss auf die Berichterstattung, die ja bei den großen Medien hier in der Türkei immer zu spüren ist. Allein wenn das fehlt, das zeichnet dann schon Medien hier aus. Und das machte eben Halk TV und T24 zu einer Ausnahme. Sie haben jetzt nicht unbedingt jeden Tag gegen Erdogan gewettert, aber sie haben Oppositionspolitiker, unabhängige Experten zu Wort kommen lassen, die eben in den großen Medien, die eben jetzt die Mehrheit stellen in der Türkei, überhaupt keine Chance haben, zu Wort zu kommen. Der Türkei-Berichterstattung im EU-Parlament, Nacho Sanchez Amor, sagte heute, Erdogan genüge es nicht mehr, 90% der Medien zu kontrollieren, er wolle 100%.
19: Da steckt ja schon ein bisschen etwas davon drin, was wir wissen über die Türkei, dass es schlecht steht um die Pressefreiheit im Land. Und trotzdem fällt es auf, dass gerade in einem so kurzen Zeitabstand die Regierung vorgeht gegen T24, gegen Halk TV. Worum könnte es Erdogan gehen bei dieser Offensive?
18: Also wenn man mit Regierungskritikern hier in der Türkei spricht, die sehen 2 Gründe. Erstens eine jetzt aktuelle Funktion, eine Ablenkung von Problemen. Also das ganze Land redet natürlich jetzt über dieses Thema und eben nicht über die hohe Inflation oder die Arbeitslosigkeit. Damit verbunden auch die Unterdrückung von Nachrichten, die der Regierung Unrecht sind. Dabei geht es im Moment vor allen Dingen um einen großen Börsenskandal, bei dem sich Gefolgsleute von Erdogan, hohe Funktionäre seiner Partei AKP, bereichert haben sollen. Wenn also weniger darüber gesprochen wird, zum Beispiel bei Halk TV, dann ist das erstmal gut für die Regierung. Es war wahrscheinlich Zufall, aber doch vielsagend, dass als das Programm von Halk TV unterbrochen wurde, gerade ein Interview lief mit einem unabhängigen Wirtschaftsexperten über diesen Börsenskandal. Und gerade war dieses Interview vorbei, da war dann auch Schluss mit Halk TV. Langfristig sehen Kritiker hier einen Zusammenhang mit den Wahlen, die in 1,5 Jahren stattfinden sollen. Dieses Vorgehen gegen die Medien bettet sich ein, auch in einen wachsenden Druck auf Andersdenkende insgesamt, auf die Oppositionsparteien hier im Land. Es werden in letzter Zeit sehr viele Konten der sozialen Medien von Journalisten, Juristen, Menschenrechtlern gesperrt. Also Kritiker sehen dabei den Versuch von Erdogan, rechtzeitig vor den Wahlen der Opposition jede Möglichkeit zu nehmen, bei diesen Wahlen erfolgreich zu sein.
19: Ja, bleiben wir gleich bei den Möglichkeiten für die Opposition. Wenn wir uns da die Medienpräsenz angucken, jetzt Halk TV, T24, Sie haben auch angesprochen, dass Social-Media-Konten gesperrt werden. Welche Möglichkeiten gibt's überhaupt noch für die Opposition, öffentlich aufzutreten und ihre Botschaften zu platzieren?
18: Ja, diese Möglichkeiten werden natürlich immer kleiner. Ein Vorteil für Oppositionspolitiker im Parlament ist, dass sie parlamentarische Immunität genießen und jetzt nicht so einfach ins Gefängnis gesteckt werden können. Das gilt zum Beispiel für den Oppositionsführer Özgür Özel. Also gegen den laufen zwar Verfahren zur Aufhebung seiner Immunität, aber bis es soweit ist, hat er doch eine Plattform, über die er sich an die Öffentlichkeit wenden kann. Wenn auch die Möglichkeiten immer kleiner werden, gibt es doch sehr, sehr viele Leute hier in der Türkei, die sich wehren, etwa indem sie sofort ein neues Konto auf Twitter aufmachen, sobald ihres gesperrt wird.
19: Wir können also als Fazit für den Moment festhalten, dass Erdogan, seine Regierung, die Medienfreiheit in der Türkei weiter beschneiden. Wie geht man mit dieser Entwicklung in der Türkei um? Ist das ein großes Thema oder wird das eher mit einem Schulterzucken hingenommen als weiterer Schritt in dieser Entwicklung, die schon seit längerem anhält?
17: Also es ist schon so, dass sehr vielen Leuten hier sauer aufstößt. Es gibt allerdings keinen Aufstand. Es gibt eher so ein resigniertes Schulterzucken, verbunden mit der Überzeugung, dass das nicht ewig so weitergehen kann. Ich habe heute hier mit einem Istanbuler gesprochen, der das Ganze sehr philosophisch nimmt. Der sagt, irgendwann ist da Schluss. Also die können sich auf den Kopf stellen, die Erdogan-Leute, aber irgendwann sind sie auch am Ende und wir warten einfach ab, bis es soweit ist.
8: Gestern Morgen also hat die Polizei beim Fernsehsender Halk TV eine Razzia durchgeführt. Halk TV, einer der wichtigsten Kanäle der Opposition. Wir haben mit dem freien Journalisten Thomas Seibert in Istanbul gesprochen. Die Zeit, es ist 8.30 Uhr. Hier geht es gleich weiter mit den Informationen von heute Morgen.

0: Guten Morgen. Steckt China hinter der Cyberattacke auf den Schweizer Weltraumkonzern Beyond Gravity? Die Verantwortlichen vermuten es, das zeigen SRF-Recherchen. Und wie groß ist der Schaden nach dem Aus von Allianz Care, dem Schweizer Dachverband der Pflege? Wir fragen bei einem prominenten Vertreter der Pflegenden nach. Einen ersten Ausblick aufs Wetter aus der Nachrichtenredaktion Kevin Kahanes.
1: Im Flachland ist es heute zuerst teils neblig im Verlauf des Tages, dann aber meist sonnig mit hohen Wolkenfeldern.
0: Beyond Gravity, das war einst die Raumfahrtdivision des Schweizer Rüstungskonzerns RUAG. Heute ist sie ein eigenes Unternehmen im Besitz des Bundes. Anfang Monat wurde bekannt, Beyond Gravity wurde gehackt. Jetzt zeigen Recherchen von SRF, das Unternehmen und der Bund gehen von China als Angreifer aus. Aus dem Bundeshaus berichtet Dominik Meyer.
2: Offiziell bestätigen es weder Beyond Gravity noch das Verteidigungsdepartement VBS, das die Cyberattacke mit untersucht. Doch mehrere involvierte Personen erklären gegenüber SRF, Beyond Gravity selbst und der Bund würden China hinter dem Angriff auf den Schweizer Weltraumkonzern vermuten. Wenig überrascht ist Ralf Weber, der Professor am Europa-Institut der Universität Basel, forscht unter anderem zu chinesischen Geheimdiensten.
3: Bezüglich China sind auch jüngst gerade in Deutschland Fälle bekannt geworden, in denen es um Weltraumtechnologie gegangen zu sein scheint. Das ist etwas, was China einen Fokus drauf hat.
2: An welche Informationen die Angreifer bei Beyond Gravity gekommen sind, ist unklar. Klar scheint aber, dass Daten gestohlen wurden. Das lässt sich auch ableiten aus der Stellungnahme der grünen Ständerätin Maya Graf. Die Präsidentin der Geschäftsprüfungskommission des Ständerats vertritt die Oberaufsicht des Parlaments und sagt:
4: Die beiden Geschäftsprüfungskommissionen haben vom Datenabfluss bei Beyond Gravity Kenntnis erhalten. Und der Bericht liegt Ihnen vor über den Sicherheitsvorfall.
2: Zum Inhalt des Berichts und damit auch zum China-Verdacht aber sagt Graf nichts. Die zuständige Gruppe innerhalb der Kommission werde das weitere Vorgehen festlegen.
0: Es ist übrigens bereits der zweite öffentliche Hackerangriff, der bekannt wurde auf Beyond Gravity. Was vor 10 Jahren passiert ist und welche Lehren man damals daraus gezogen hat, das ist Thema bei uns in der SRF News App. Zu einer Meldung: Es gibt mehr Betrügereien in der Schweiz. In einer neuen Umfrage sagen fast 16%, sie seien 2025 von einem Betrugsdelikt betroffen gewesen. Kevin Gannes.
1: 16%, das sind fast doppelt so viele Leute, die betrogen wurden wie bei der letzten Umfrage, die war vor 3 Jahren. Am gefährlichsten ist das Internet. 3/4 der Betrugsdelikte passieren dort, auf Websites oder in den sozialen Medien. Die Umfrage gemacht haben die Zürcher Hochschule für angewandte Wissenschaften und die Universität St. Gallen. Und da sieht man auch, es wird mehr gestohlen in der Schweiz, zum Beispiel Autos.
0: Das Sicherheitsgefühl der Menschen hat sich entsprechend leicht verschlechtert. Wie sicher finden die Menschen das Leben in der Schweiz?
1: Gut 83% der Befragten sagen, sie fühlen sich auch nach Einbruch der Dunkelheit in der Schweiz noch sicher. Das sind aber knapp 5 Prozentpunkte weniger als noch 2022. Grundsätzlich wird die Schweiz weiterhin als sehr sicheres Land wahrgenommen. Allerdings gut jede dritte befragte Person wünscht sich mehr Präsenz von der Polizei.
0: Allianz Care, der Dachverband der Pflege, ist insolvent. Gerade mal 1 Jahr hat der Verband existiert. Nun wird ein Konkursverfahren eingeleitet. Das haben Delegierte und Führungsgremien am Abend beschlossen. Es ist ein Dämpfer für die gesamte Pflegebranche. Christine Wanne berichtet.
5: Mit Elan und wohl zu hohem Tempo ist Allianz Care vor 1 Jahr gegründet worden. Als Dachverband für alle Pflegeberufe, von der Pflegeassistenz über die selbstständige Pflegefachfrau bis zum diplomierten Pflegeexperten. Der Berufsverband für Pflegefachfrauen und Männer, SPK, trat mit fast allen Sektionen dem Dachverband bei und übertrug ihm seine bisherigen Aufgaben. Weitere Berufsverbände aus der Pflege kamen hinzu, doch nicht genug. Ab Frühjahr hätten sich finanzielle Schwierigkeiten abgezeichnet, schreibt Allianz Care, vor allem weil die Mitgliederzahlen viel zu tief waren im Verhältnis zu den Kosten des neuen Dachverbands. Das habe sich nicht auffangen lassen. Allianz Care wird nun aufgelöst. Die Mitgliedsverbände müssten die Weichen neu stellen, auch der SPK. Das wird ohne Yvonne Ribi geschehen, die langjährige SPK-Geschäftsführerin und aktuelle Direktorin von Allianz Care zieht die Konsequenzen dieses raschen Scheiterns. Sie spricht von einem Neuanfang mit neuen Kräften.
0: Christine Wanne, ein Jahr gab es den Verband, man hatte große Ambitionen, nun das aus. Wie groß also ist der Schaden für die Branche? Das habe ich heute früh GLP-Nationalrat Patrick Hessig gefragt, er ist einer der prominentesten Vertreter in dieser Diskussion.
6: Ja, als Pflegefachmann bedauere ich diese Entwicklung natürlich sehr. Ich hätte mir gewünscht, dass einen starken Dachverband die vielen Disziplinen, die es in der Pflege ja gibt in der Schweiz, aus einer Hand vertreten könnte. Und nun scheint das nicht funktioniert zu haben. Die Erwartungen waren einfach zu hoch. Und ganz besonders leid tun

0: Jeder macht für sich, was für einen das Beste erscheint. Und das wird nun weiterhin, ich hoffe es zumindest, für diese Berufszweige weiterhin so sein. Also sich gegenseitig irgendwelche Steine in den Weg gelegt zu haben, das war in der Vergangenheit nicht so.
1: Sagt GLP-Nationalrat Patrick Hässig. Zu einem anderen Thema. Die Ukraine kann das Satellitensystem von Multimilliardär Elon Musk nur noch beschränkt nutzen. Sie braucht es etwa, um Drohnen zu steuern. Nun hat sich Musk dazu geäußert. Er schiebt die Verantwortung auf die amerikanische Regierung.
2: Elon Musk schreibt, das militärische Satellitensystem Starshield gehöre der US-Regierung und werde auch von ihr kontrolliert. Über Einschränkungen bei der Nutzung entscheide letztlich US-Präsident Trump und nicht seine Firma. Sein kommerzieller Dienst Starlink dürfe nur zivil genutzt werden oder zur Verteidigung, so Elon Musk. Für offensive militärische Aktionen hingegen dürfe Starlink nicht eingesetzt werden.
1: Das ukrainische Militär wiederum nutzt Starshield unter anderem, um Drohnen zu steuern. Weil der Dienst nun gedrosselt wurde, mussten mehrere Missionen unterbrochen werden. Die Folgen für die ukrainische Armee seien gravierend, sagt SRF-Ukraine-Korrespondent David Nauer.
3: Man muss sich das so vorstellen, die Drohnen werden gestartet und sind via Starlink permanent mit dem Internet verbunden. Der Drohnenpilot kann im Prinzip irgendwo in der Ukraine sitzen, er steuert die Drohne online und er kann damit sehr zielgenau zum Beispiel einen russischen Militärlastwagen oder einen Kommandopunkt angreifen. Militärisch gesehen war diese Waffe für die Ukraine sehr, sehr erfolgreich in den letzten Monaten. Man kann sagen, dass die russische Sommeroffensive unter anderem wegen dieser Starlink-Drohnen an den meisten Frontabschnitten gescheitert ist und funktioniert Starlink nun nicht mehr, dann wird die ukrainische Front mittelfristig wohl massiv unter Druck geraten.
1: Sagt unser Korrespondent David Nauer. Wir kommen zu einem weiteren Thema, Albanien, denn dort sind wieder tausende Menschen auf die Straße gegangen.
2: Diese Menschen demonstrieren für bessere Bedingungen an Schulen und Universitäten. Es hat auch Gewalt gegeben. Demonstrierende haben Steine auf die Polizei geworfen. Außerdem haben sie mehrere Gebäude angezündet. In Albanien gibt es schon länger Proteste gegen die Regierung. Unter anderem wird dem Premierminister Korruption vorgeworfen. Zu den Börsendaten von SIX. Der Dow Jones Index in New York hat 0,1% verloren. Der Nikkei Index in Tokio fällt um 4,8%. Der Euro wird zu 93,08 gehandelt. Den Dollar gibt's für 83,09. Und die Wetteraussichten: über dem Flachland liegen zuerst Nebelfelder, sie lösen sich aber noch am Vormittag auf. Dann wird es meist sonnig mit hohen Wolkenfeldern. Die Höchstwerte beidseits der Alpen 16 bis 21 Grad.
1: Das sind die Informationen von heute Morgen. 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Verantwortlich ist Silvan Zemp. Die Zeit 8.39 Uhr. Die USA haben offenbar die Nutzung des Satelliten-Internetdienstes Starlink für das ukrainische Militär eingeschränkt. Wir haben es gehört. Die Maßnahme sei ohne Ankündigung gekommen, sagt die Ukraine, und hätte zur Unterbrechung von mehreren Missionen geführt. Gleichzeitig heißt es, die USA geben gewisse Geheimdienstinformationen nicht mehr weiter. US-Präsident Trump bestreitet das. Ich habe unseren Ukraine-Korrespondenten David Nauer gefragt, was bisher bekannt sei.
3: Soweit man weiß, wurde für militärisch genutzte Starlink-Empfänger eine Beschränkung eingeführt. Sobald diese Empfänger sich schneller als 160 Kilometer pro Stunde bewegen, funktionieren sie nicht mehr. Das heißt, die Ukrainer können einen Großteil ihrer Mittelstreckendrohnen nicht mehr einsetzen, wenn das so bleibt. Ein bisschen unklar ist, wer für diese Drosselung verantwortlich ist. Viele haben erst SpaceX, das Unternehmen von Elon Musk, beschuldigt. Musk sagt nun aber, die militärisch genutzten Starlink-Empfänger würden durch die US-Regierung, also letztlich durch Trump, kontrolliert. Wie dem auch sei, Fakt ist, dass Starlink für die ukrainische Armee nun nur noch sehr eingeschränkt funktioniert.
1: Sie sagen eben, das betrifft vor allem Drohnen. Was hat das für Folgen?
3: Die Folgen sind gravierend. Ich habe selber vor ein paar Wochen an der Ostfront bei einer Drohnentruppe Zeit verbracht, die mit Hilfe von Starlink systematisch russische Nachschubwege und Militärstellungen attackiert. Man muss sich das so vorstellen, die Drohnen werden gestartet und sind via Starlink permanent mit dem Internet verbunden. Der Drohnenpilot kann im Prinzip irgendwo in der Ukraine sitzen, er steuert die Drohne online und er kann damit sehr zielgenau zum Beispiel einen russischen Militärlastwagen oder einen Kommandopunkt angreifen. Militärisch gesehen war diese Waffe für die Ukraine sehr, sehr erfolgreich in den letzten Monaten. Man kann sagen, dass die russische Sommeroffensive unter anderem

0: wegen dieser Starlink-Drohnen an den meisten Frontabschnitten gescheitert ist und funktioniert Starlink nun nicht mehr, dann wird die ukrainische Front mittelfristig wohl massiv unter Druck geraten.
1: Es kommt dazu, Starlink scheint nicht das einzige Problem zu sein. Auch bei den Geheimdienstinformationen wird offenbar gekappt. Was weiß man da?
0: Nun, wir wissen einiges, aber wir haben schlussendlich doch kein genaues Bild, wie es nun wirklich ist mit diesen Geheimdienstinformationen. Fest steht, dass die Ukrainer zweimal nacheinander keine amerikanische Warnung bekommen haben vor einem russischen Raketenbeschuss auf Kiew. US-Präsident Trump sagt, man liefere die Informationen immer noch und es gibt im Prinzip auch andere mögliche Erklärungen für die fehlenden Warnungen, etwa technische Defekte. Allerdings hat Trump sich in letzter Zeit mehrfach kritisch über die Ukraine geäußert. Die Amerikaner sollen Kiew auch mit dem Entzug der Geheimdienstinformationen gedroht haben. Deswegen liegt die Vermutung nahe, dass die Warnungen eben ausblieben, weil die USA nicht mehr so eng mit der Ukraine zusammenarbeiten wollen.
1: Das klingt bedrohlich. Was weiß man denn eigentlich darüber? Was wird hier geteilt?
0: Nun, soweit man weiß, haben die Ukrainer bisher ziemlich viel erhalten. Was genau, das ist natürlich geheim, aber man kann davon ausgehen, dass die Amerikaner hoch aufgelöste Satellitenbilder lieferten an die Ukraine, mit denen die Ukrainer ihre eigenen Angriffe auf Russland planen konnten oder können. Und die Amerikaner, die erkennen mit ihren Satelliten und anderen Überwachungsanlagen, wenn die Russen eine Rakete starten. Und diese Informationen haben die Ukraine bisher, soweit man weiß, fast in Echtzeit erhalten.
1: Das klingt so, wie wenn die Ukraine doch sehr stark auf diese Informationen angewiesen wäre.
0: Ja, das ist sie. Solche Warnungen vor anfliegenden Raketen waren bisher sehr wichtig für die Ukraine. Denn so konnten die Behörden rechtzeitig Luftalarm zum Beispiel auslösen, damit sich die Menschen in Schutzbunker begeben konnten. Zudem löste ein solcher Alarm natürlich auch die volle Bereitschaft bei der Flugabwehr aus. All das geht ohne amerikanische Hilfe nicht oder nicht mehr. Wenn die Amerikaner schweigen, dann entdecken die ukrainischen Radarstationen russische Raketen erst, wenn sie schon fast in Kiew sind, und für Luftalarm ist es dann zu spät und abschießen kann man solche Raketen dann fast auch nicht mehr.
1: Internet gekappt, Informationen gekappt, wenn man das zusammenfasst, klingt das so, die USA scheinen Druck auf die Ukraine aufzubauen.
0: Ja, die Ukrainer, die empfinden das so. Sie glauben, dass die US-Regierung die Ukraine militärisch schwächen will, damit sie kapituliert. Ob das wirklich so ein strategischer Masterplan ist von Trump, das weiß ich nicht. Die letzten Jahre haben gezeigt, dass Trump oft erratisch agiert in diesem Krieg. Mal lobt er Putin und verteufelt die Ukraine, dann ist er wieder begeistert von Zelensky. Im Moment hat er wieder so eine Ukraine-kritische Phase. Er hat sich in den letzten Tagen mehrfach negativ über die Ukraine geäußert und mit Wladimir Putin hat er ja einen Deal über Diesellieferungen beschlossen. Mein Eindruck ist, dass Trump diesen Krieg beenden will, aber er weiß nicht wie. Also versucht er, die schwächere Kriegspartei, also die Ukraine, unter Druck zu setzen. Das Kalkül dabei, wenn die Ukraine kapituliert, dann ist der Krieg vorbei. Aber für die Ukraine und auch für die Europäer ist das inakzeptabel, weil sie fürchten, dass Russland nach einem Sieg die Ukraine als unabhängige Nation quasi auslöscht. Also mit anderen Worten, die Ukraine, die kämpft nach ihrer Wahrnehmung um ihre schiere Existenz. Trump, der will einen Deal, damit endlich Ruhe ist.
1: Könnten andere Länder in die Lücke springen in Sachen Drosselung der Information und Internet?
0: Nur bedingt. Die Europäer, die liefern bereits heute Satellitenbilder an die Ukraine, die die Ukraine für Angriffe in Russland nutzen können. Aber ein satellitengestütztes Internet wie Starlink, das haben die Europäer noch nicht. Also sie können Starlink deswegen schlicht nicht ersetzen. Wenn also diese amerikanischen Beschränkungen bleiben, glaube ich, dann wird der Krieg für die Ukraine noch viel härter. Und ich denke, Putin würde sich darüber freuen.
1: Sagt unser Korrespondent David Nauer. Die Zeit, es ist 8.46 Uhr.
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1: Die Themen: Nach dem Cyberangriff auf den Schweizer Weltraumkonzern Beyond Gravity von Anfang Monat zeigen SRF-Recherchen, die Verantwortlichen vermuten China hinter dem Angriff. Offenbar sind Daten abgeflossen. Allianz Care, der Schweizer Dachverband der Pflege, löst sich auf, hat Konkurs angemeldet. Der Verband war erst letztes Jahr gegründet worden mit dem Ziel, alle Angestellten in der Pflege zu vereinen. Und die Ukraine kann das Satellitensystem Starlink nur noch beschränkt nutzen. Sie braucht es etwa, um Drohnen zu steuern. Multimilliardär Elon Musk, der hinter Starlink steht, sagt, für offensive militärische Aktionen dürfe sein Satellitensystem nicht eingesetzt werden. Zum Wetter: meist sonnig mit hohen Wolkenfeldern, im Flachland zunächst noch neblig bei 16 bis 21 Grad. Bei der Firma OpenAI hat ein Mitarbeiter offenbar versucht, Geschäftsgeheimnisse abzuhören. OpenAI hat mitgeteilt, in einem Konferenzraum sei ein Abhörgerät gefunden worden. Offenbar steckte es in einer USB-Box in einem Fernseher und war in WC-Papier eingewickelt. Die US-Behörden haben den Mann festgenommen. Dieser fällt doch deshalb auf, weil sich gerade in letzter Zeit die Meldungen gehäuft haben über die Hackerangriffe oder über KI, die sich selbstständig gemacht hat. Zeigt der Fall also, dass der Faktor Mensch immer noch das größte Risiko ist im Bereich IT-Sicherheit. Niklas Malzacher hat bei Cornelia Puze nachgefragt. Sie ist IT-Security-Expertin bei der Stiftung Switch, der Digitalisierungspartner in der Schweizer Hochschulen.
3: Nein, auf keinen Fall. Ich würde niemals den Mensch als größtes Risiko in der IT-Sicherheit oder in der Informationssicherheit bezeichnen. Wenn wir den konkreten Fall anschauen, der Fall ist tatsächlich relativ selten. Es gibt da keine endgültigen Zahlen, aber man spricht vielleicht von 10 bis 15%, also Mitarbeitenden, die in irgendeiner Form bösartig handeln und Informationen entwenden. Und wir in der Security sprechen bei dem Thema von Insider Threats, also der Bedrohung von innen, was wir eben immer ein bisschen problematisch finden, weil wir stellen eigentlich mit diesem Framing, also mit dieser Art, über das Problem Mensch zu denken, alle unter Generalverdacht und sehen außerdem den Menschen als Problem und nicht als Teil der Lösung.
4: Und jetzt aber in einem Fall wie hier bei OpenAI, gäbe es da überhaupt Möglichkeiten, so etwas zu verhindern? Da kann ja eigentlich die Sicherheitsinfrastruktur noch so gut sein.
3: Also die Sicherheitsinfrastruktur ist ja entsprechend gut gewesen. Soweit ich gelesen habe, wurde das innerhalb von 2 Tagen gefunden. Das ist ja schon relativ schnell. Also da wird ganz klar für Sicherheit gesorgt, in dem Sinn.
4: Und weshalb ist es Ihnen so ein großes Anliegen, die Menschen am Arbeitsplatz nicht unter Generalverdacht zu stellen? Also was ist da die Hauptüberlegung dahinter?
3: Also die Hauptüberlegung ist, dass Menschen einfach Fehler machen und dass wir, wenn wir so eine IT-Infrastruktur aufbauen, damit rechnen müssen, dass Menschen Fehler machen und dass es nicht sein kann, dass, wenn eine Person auf einen Link klickt, das ganze System kollabiert und dass wir dann nachher sagen, ah, die Person, die geklickt hat, die ist schuld an dem. Das ist eigentlich ziemlich wahnsinnig.
4: Und da hilft auch kein Training, weil das ist ja mittlerweile Standard in ganz vielen Unternehmen. Das kenne ich auch als Angestellter eines großen Unternehmens, dass wir da regelmäßig Trainings bekommen, wie wir uns richtig verhalten, wie wir richtig reagieren, auf welche Mails. Wie effektiv ist das?
3: Also grundsätzlich glaube ich, dass die meisten von uns gar nicht wirklich wissen, in welcher Welt, also in der digitalen Welt, wir uns bewegen, dass uns eigentlich so das Grundmodell fehlt. Also zum Beispiel, wir haben mal gelernt, wie sieht der Globus aus? Wir haben nie gelernt, wie sieht eigentlich die digitale Welt aus? Was sind dort die Grundsätze, die wir verstehen müssen, damit wir uns überhaupt sicher verhalten können? Deshalb glaube ich, dass es wahnsinnig wichtig ist, die Leute zu schulen. Nur habe ich große Fragezeichen, wie das häufig gemacht wird. Für mich das Grundlegende ist, oder so auch, das sagt auch die Forschung, dass eigentlich das Wichtigste ist, dass Mitarbeitende Vertrauen haben in, wenn ich jetzt Sicherheitsbeauftragte bin, in mich als Sicherheitsbeauftragte oder sogenannte CISO im Neudeutschen. Und das Vertrauen ist eigentlich das höchste Gut. Warum? Weil im Ernstfall ist es wahnsinnig wichtig, dass, wenn ich was geklickt habe und das Gefühl habe, ich glaube, jetzt bin ich auf einer Seite gelandet, dort habe ich mein Passwort eingegeben und vielleicht auch noch den zweiten Faktor und irgendwie nachher sah es komisch aus, dass ich erstens weiß, Mist, das ist überhaupt nicht gut, jetzt muss ich sofort reagieren, dass ich weiß, wohin ich melden muss, dass ich aber auch gleichzeitig weiß, ich werde dafür nicht bestraft, sondern das wird von mir erwartet, dass ich sofort melde. Weil wenn ich nicht melde, dann ist ein Angreifer im System. Und wir wissen, wenn das ein sehr bewusster Angriff ist, dann ist das ungefähr eine halbe Stunde und dann sind Angreifer im System. Und je nachdem dauert es lange, bis die dann entdeckt werden.
4: Vor allem, wenn man sich irgendwie potenziell auch noch dafür schämt, was gerade passiert
3: genau.
4: ist. Das ist der Grund, weshalb Sie fordern, dass es normal ist, dass Menschen gerade auch in der IT-Welt am Arbeitsplatz halt solche Fehler machen.
3: Ganz genau. Im Zweifelsfall immer lieber melden. Und dann kümmern sich die Expertinnen drum und dann ist das Unternehmen sicher. Aber dafür, und das ist auch was, was immer noch ein bisschen ein Nischendenken ist, leider, ist, dass wir, und ich gehe jetzt in den Worten von der Professorin von der ETH, Verena Zimmermann, dass wir weg müssen vom Menschen als Problem hin zum Mensch als Lösung oder Teil der Lösung in der Informationssicherheit. Genau.
4: Und jetzt hat sich die Informationssicherheit aber in den letzten paar Jahren nochmals sehr rasant verändert. Künstliche Intelligenz hat Einzug gehalten, auch am Arbeitsplatz mit ganz verschiedenen Tools, die wir teils täglich mehrfach schon nutzen. Wie hat das die Sicherheitsinfrastruktur verändert?
3: Massiv. Und ich glaube, Hand aufs Herz, die meisten Sicherheitsbeauftragten, würde ich sagen, wissen eigentlich auch gar nicht, wie viele Informationen, die eigentlich nicht in KI-Clouds landen sollten, in KI-Clouds tatsächlich sind. Ich glaube, dass wir da tatsächlich ziemlich Nachholbedarf haben. Das Problem ist, also im Vergleich zu allem, was vorher ist, ist, dass je nachdem, wie viel ich KI nutze, ganz viele Daten dort reinfließen. Und da rede ich jetzt einfach nur von dem einfachen Modell, was die meisten von uns kennen, dem ich eben eintippen kann, hey, sag mir, wie ich was auch immer mache, oder hey, schreib mir doch kurz den Text für Und die meisten Leute, würde ich jetzt mal behaupten, sind zu wenig sensibilisiert oder ihnen ist es vielleicht auch zu egal, zu verstehen, was passiert eigentlich mit den Infos, die ich da reinstelle. Sind es Infos, die öffentlich zugänglich sein dürfen und können oder eben nicht.
4: Aber dann, ja. Wenn jetzt, so wie Sie das schildern, viele Menschen sich gar nicht genau bewusst sind, wie sind diese Daten zu klassifizieren, die ich gerade mit einem Chatbot teile, oder vielleicht ist es mir egal, es ist einfach gerade sehr bequem, den Chatbot zu fragen, bin dann nicht trotzdem ich als Mensch da gerade das Problem, das Risiko?
3: Also ich würde dem widersprechen, dass da der Mensch das Risiko ist. Wie Sie richtig gesagt haben, ist ja da die Frage, verstehe ich eigentlich, was mit den Informationen passiert? Verstehe ich eigentlich, wie heikel die sind, wie sensibel die sind, also wie ich die klassifizieren muss oder nicht? Das auf der einen Seite, habe ich die Schulung bekommen oder nicht? Aber dann, und ich glaube, das ist auch ein Faktor, wie ist eigentlich die Organisationskultur? Wird von mir erwartet, dass ich viel schneller als früher wahnsinnig viel produziere? Das heißt, ich habe eigentlich gar keine Wahl, außer alles irgendwie in die KI reinzuschmeißen und dann funktioniert alles viel schneller. Oder wurde KI im Unternehmen eingeführt, und zwar ein Tool, in der nicht nur ein Tool eingeführt wurde, sondern wo man sich überlegt hat, für was soll denn in unserem Unternehmen KI überhaupt eingesetzt werden? Und wir haben ganz klare Regeln und Richtlinien, für was es eingesetzt wird und für was nicht. Und da sind eigentlich ganz viele Sachen drumherum, die im Organisationskontext stattfinden sollten, die häufig einfach nicht stattfinden, weil die meisten Leute einfach irgendein KI-Tool brauchen, weil die Organisationen je nachdem noch gar nicht so weit sind.
0: Es wurde also bekannt, dass bei OpenAI in einem Konferenzraum ein Abhörgerät gefunden wurde. Es steckte offenbar in einer USB-Buchse in einem Fernseher und war in WC-Papier eingewickelt. Über den Risikofaktor Mensch in der IT-Sicherheit haben wir mit Cornelia Puze gesprochen. Sie ist IT-Security-Expertin bei der Stiftung Switch, der Digitalisierungspartnerin der Schweizer Hochschulen.

0: 8.55 Uhr, die Zeit, wir kommen zu einem anderen Thema. Wie wird man erwachsen, wenn draußen der Krieg beginnt? In ihrem Film «Dua» zeigt die kosovo-albanische Regisseurin Blerta Bascholi ein berührendes Porträt eines 13-jährigen Mädchens, die in Pristina Ende der 90er Jahre aufwächst. Kosovo hat den Film als offiziellen Beitrag für die Kategorie «Bester internationaler Spielfilm» bei den Oscars 2027 eingereicht. Inura Maurer berichtet.
1: Dua ist 13 Jahre alt. Sie und ihre Freundinnen schminken sich, reden über Jungs und gehen auf eine Party. Willst du mit mir tanzen? Fragt einer der Jungs. Dua geht mit. Ganz so überzeugt schaut sie allerdings nicht aus. Die Party wird von der serbischen Polizei gestürmt und aufgelöst. Die Mädchen flüchten, verstecken sich in einer Gasse und diskutieren sofort das Wichtigste. Die eine hat ihren ersten Kuss, die andere knapp nicht, weil die Polizei genau da gekommen ist. Der Kuss war sowieso eklig, finden sie. Diese Szene ist sinnbildlich. Der Film balanciert zwischen jugendlicher Leichtigkeit und existenzieller Bedrohung. Dass man sich trotz Kriegsgefahr Ende der 90er Jahre an die Normalität klammert, das beschreibt Regisseurin Blerta Bascholi in einem Interview als Überlebensstrategie. Diese Strategie zeigt Bascholli in Dua. Für die Schülerzeitung will die jugendliche Dua lieber über Reality-TV schreiben, als über die Mitschülerin, die auf ihrem Schulweg getötet wurde. Dua spricht ihre Gedanken dazu nicht aus. Muss sie auch nicht. Ihr ernster, finsterer Blick zieht sich durch den Film. Fast apathisch sieht sie manchmal aus. Die serbische Repression gegen die albanische Bevölkerung und den Kriegsbeginn in Kosovo dokumentiert Regisseurin Blerta Bascholi nicht plakativ. Wie ihre Hauptfigur ist Bascholi zu Kriegszeiten in den 90er Jahren in Pristina aufgewachsen. Mit der Genfer Drehbuchautorin Nicole Borja macht sie die serbische Repression im Kleinen spürbar. Der Schulunterricht findet heimlich in Wohnzimmern statt. Beim Bäcker gibt es nur altes Brot für Dua, weil sie Albanerin ist. Und am Familientisch laufen ständig Nachrichten über serbische Truppen, die die albanische Bevölkerung vertreiben und deren Häuser in Brand setzen. Dua reagiert auf die schwierige Lebenssituation nicht mit Worten, sondern mit Taten. Statt auf Partys geht sie ins Judo. Auf der Matte blüht sie auf. Die Freude und der Stolz, sich wehren zu können, stehen ihr ins Gesicht geschrieben. Im Kampftraining spiegelt sich ihr Reifeprozess. Dua lernt, Verantwortung zu übernehmen, für sich selbst, aber auch für ihre Familie. Trotz der existenziellen Bedrohung schaffen Regisseurin Blerta Bascholi und Nicole Borja im Drehbuch aber immer wieder Raum für das, was Dua im Grunde ist. Eine ganz normale Jugendliche, die auch mal mit ihrer Schwester eine Karaoke-Performance abliefert. Mit der Haarbürste als Mikrofon. Dua liefert keine spektakulären Überraschungen. Doch genau in dieser fast dokumentarischen Ruhe liegt die Stärke des Films. Eine berührende Nahaufnahme über ein Stück geraubte Jugend und über den Versuch, sich ein Stück normales Leben zu bewahren.

Der Bericht von Inura Maurer. Dua ist eine kosovarisch-schweizerische Co-Produktion. Der Film feierte seine Premiere in Cannes in der Semaine de la Critique und hat einen Preis für das beste Drehbuch gewonnen. Dua läuft ab heute Donnerstag in den Kinos. Die Zeit gleich ist es 9 Uhr. Dann geht es hier weiter mit den Informationen von heute Morgen. Im Studio begrüßt Sie Salvador Atassoy.

0: Guten Morgen. Wir befassen uns heute zuerst mit der SRF-Recherche zur Cyberattacke auf den Schweizer Weltraumkonzern Beyond Gravity. Die Verantwortlichen vermuten China hinter dem Angriff. Und wir schauen nach Albanien, wo Proteste von Studentinnen und Studenten eskaliert sind. Unser Albanien-Kenner sagt, da könnte sich eine neue Protestbewegung formieren. Im Studio ist auch Kevin Karnes aus der Nachrichtenredaktion. Ja, das Wetter.
1: Der Tag beginnt neblig, zumindest im Flachland. Später dann aber meist sonnig mit hohen Wolkenfeldern.
0: Beyond Gravity, das war einst die Raumfahrtdivision des Schweizer Technologiekonzerns RUAG. Heute ist sie ein eigenes Unternehmen im Besitz des Bundes. Anfang Monat wurde bekannt, Beyond Gravity wurde gehackt. Jetzt zeigen Recherchen von SRF, das Unternehmen und der Bund gehen von China als Angreifer aus. Aus dem Bundeshaus berichtet Dominik Meyer.
2: Offiziell bestätigen es weder Beyond Gravity noch das Verteidigungsdepartement VBS, das die Cyberattacke mit untersucht. Doch mehrere involvierte Personen erklären gegenüber SRF, Beyond Gravity selbst und der Bund würden China hinter dem Angriff auf den Schweizer Weltraumkonzern vermuten. Wenig überrascht ist Ralf Weber, der Professor am Europa-Institut der Universität Basel, forscht unter anderem zu chinesischen Geheimdiensten.
3: Bezüglich China sind auch jüngst gerade in Deutschland Fälle bekannt geworden, in denen es um Weltraumtechnologie gegangen zu sein scheint. Das ist etwas, was China einen Fokus drauf hat.
2: An welche Informationen die Angreifer bei Beyond Gravity gekommen sind, ist unklar. Klar scheint aber, dass Daten gestohlen wurden. Das lässt sich auch ableiten aus der Stellungnahme der grünen Ständerätin Maya Graf. Die Präsidentin der Geschäftsprüfungskommission des Ständerats vertritt die Oberaufsicht des Parlaments und sagt:
4: Die beiden Geschäftsprüfungskommissionen haben vom Datenabfluss bei Beyond Gravity Kenntnis erhalten. Und der Bericht liegt Ihnen vor über den Sicherheitsvorfall.
2: Zum Inhalt des Berichts und damit auch zum China-Verdacht aber sagt Graf nichts. Die zuständige Gruppe innerhalb der Kommission werde das weitere Vorgehen festlegen.
0: Zu weiteren Meldungen. Es gibt mehr Betrügereien in der Schweiz. In einer neuen Umfrage sagen fast 16%, sie seien 2025 von einem Betrugsdelikt betroffen gewesen. Kevin Gahannes.
1: 16%, das sind fast doppelt so viele Leute, die betrogen wurden wie bei der letzten Umfrage vor 3 Jahren. Am gefährlichsten ist das Internet. 3/4 der Betrugsdelikte passieren dort, auf Websites und in sozialen Medien. Das zeigt die Umfrage. Gemacht haben sie die Zürcher Hochschule für angewandte Wissenschaften und die Universität St. Gallen. Und man sieht dort auch, es wird mehr gestohlen in der Schweiz, zum Beispiel Autos.
0: Das Sicherheitsgefühl der Menschen hat sich entsprechend leicht verschlechtert. Wie sicher finden die Menschen das Leben hier?
1: Gut 83% der Befragten sagen, sie fühlen sich in der Schweiz auch nach Einbruch der Dunkelheit sicher. Das sind aber knapp 5 Prozentpunkte weniger als noch 2022. Grundsätzlich wird die Schweiz aber weiterhin als sehr sicheres Land wahrgenommen.
0: Ins Ausland. Die Ukraine kann das Satellitensystem von Multimilliardär Elon Musk nur noch beschränkt nutzen. Sie braucht es etwa, um Drohnen zu steuern. Nun hat sich Musk dazu geäußert. Er schiebt die Verantwortung auf die amerikanische Regierung.
1: Elon Musk schreibt, das militärische Satellitensystem Starshield gehöre der US-Regierung und werde auch von ihr kontrolliert. Über Einschränkungen bei der Nutzung entscheide letztlich US-Präsident Trump und nicht seine Firma. Sein kommerzieller Dienst Starlink dürfe nur zivil genutzt werden oder zur Verteidigung, so Elon Musk. Für offensive militärische Aktionen hingegen dürfe Starlink nicht eingesetzt werden.
0: Das ukrainische Militär nutzt Starshield unter anderem, um Drohnen zu steuern. Und weil der Dienst nun gedrosselt wurde, mussten mehrere Missionen unterbrochen werden. Die Folgen für die ukrainische Armee seien gravierend, sagt SRF-Ukraine-Korrespondent David Nauer.
5: Ich habe selber vor ein paar Wochen an der Ostfront bei einer Drohnentruppe Zeit verbracht, die mit Hilfe von Starlink systematisch russische Nachschubwege und Militärstellungen attackiert. Man muss sich das so vorstellen, die Drohnen werden gestartet und sind via Starlink permanent mit dem Internet verbunden. Der Drohnenpilot kann im Prinzip irgendwo in der Ukraine sitzen, er steuert die Drohne online und er kann damit sehr zielgenau zum Beispiel einen russischen Militärlastwagen oder einen Kommandopunkt angreifen. Militärisch gesehen war diese Waffe für die Ukraine sehr, sehr erfolgreich in den letzten Monaten. Man kann sagen, dass die russische Sommeroffensive unter anderem wegen dieser Starlink-Drohnen an den meisten Frontabschnitten gescheitert ist und funktioniert Starlink nun nicht mehr, dann wird die ukrainische Front mittelfristig wohl massiv unter Druck geraten.
6: Es kommt dazu, Starlink scheint nicht das einzige Problem zu sein. Auch bei den Geheimdienstinformationen wird offenbar gekappt. Was weiß man da?
5: Nun, wir wissen einiges, aber wir haben schlussendlich doch kein genaues Bild, wie es nun wirklich ist mit diesen Geheimdienstinformationen. Fest steht, dass die Ukrainer zweimal nacheinander keine amerikanische Warnung bekommen haben vor einem russischen Raketenbeschuss auf Kiew. US-Präsident Trump sagt, man liefere die Informationen immer noch und es gibt im Prinzip auch andere mögliche Erklärungen für die fehlenden Warnungen, etwa technische Defekte. Allerdings hat Trump sich in letzter Zeit mehrfach kritisch über die Ukraine geäußert. Die Amerikaner sollen Kiew auch mit dem Entzug der Geheimdienstinformationen gedroht haben. Deswegen liegt die Vermutung nahe, dass die Warnungen eben ausblieben, weil die USA nicht mehr so eng mit der Ukraine zusammenarbeiten wollen.
6: Könnten andere Länder in die Lücke springen in Sachen Drosselung der Information und Internet?
5: Nur bedingt. Die Europäer, die liefern bereits heute Satellitenbilder an die Ukraine, die die Ukraine für Angriffe in Russland nutzen können. Aber ein satellitengestütztes Internet wie Starlink, das haben die Europäer noch nicht. Also sie können Starlink deswegen schlicht nicht ersetzen. Wenn also diese amerikanischen Beschränkungen bleiben, glaube ich, dann wird der Krieg für die Ukraine noch viel härter. Und ich denke, Putin würde sich darüber freuen.
6: Sagt Ukraine-Korrespondent David Nauer. In Albanien sind Proteste eskaliert. Seit zwei Tagen demonstrieren Studentinnen und Studenten in der albanischen Hauptstadt. SRF-Auslandredaktor Janis Fahlen, der war erst dieses Wochenende in Tirana unterwegs. Ich wollte von ihm wissen, was die Demonstrierenden fordern.
7: Was wir gerade sehen, könnte in meinen Augen der Beginn einer neuen Protestbewegung sein, die sich gerade am Bilden ist. Der Protest richtet sich gegen die Bedingungen an den Universitäten. Sie fordern mehr Ausgaben im Bildungsbereich. Er richtet sich aber auch gegen hohe Kosten der Bildung und dann nach der Ausbildung schlechte Aussichten auf einen Job nach eben einem Abschluss. Das sind so die ersten Forderungen. Auf einer zweiten Ebene geht es aber um viel mehr als Bildungspolitik, weil die Kritik richtet sich eigentlich gegen die Form der Demokratie, die sich in Albanien in den letzten 30 Jahren, also nach dem Ende des Kommunismus, entwickelt hat. Die Protestierenden fordern das Ende der gesamten politischen Klasse, so muss man das sagen. Sie wollen den Rücktritt der Regierung von Premierminister Edi Rama, distanzieren sich aber gleichzeitig auch ganz klar von der größten Oppositionspartei. Und wie die seit Monaten andauernde Flamingo-Proteste, das ist eine andere Protestbewegung in Albanien, wollen sie eigentlich einen politischen Neustart.
6: Sagt Auslandredaktor Janis Fahlender. Und wir wechseln von Albanien in die Türkei, denn in der Millionenmetropole Istanbul hat es heftig geregnet und das hat zu Überschwemmungen geführt.
8: Zahlreiche Straßen stehen unter Wasser, auch Unterführungen und Keller sind vollgelaufen, das berichtet die Nachrichtenagentur Anadolu. In einigen Stadtteilen habe es auch Erdrutsche gegeben. Ein 14-jähriges Kind ist gestorben, es habe einen Stromschlag erlitten, als es in eine Pfütze trat, sagen die Behörden. Laut Anadolu ist eine zweite Person gestorben, die sich nicht selber aus einer Wasserlache befreien konnte. Wegen der Überschwemmungen sind die Menschen aufgefordert worden, ihre Häuser nur, wenn absolut nötig, zu verlassen. Die Schulen in Istanbul bleiben heute geschlossen. Wir blicken an die Börse mit den Devisenkursen von SIX. Der Euro wird zu 93,06 gehandelt, den Dollar gibt's für 82,98.
6: Das sind die Informationen von heute Morgen. 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Verantwortlich ist Silvan Zemp, die Zeit 9:09. Nach gut einem Jahr muss der neue Dachverband für die Pflege Allianz Care wieder aufgeben. Man wollte mit einer Stimme sprechen für die Pflegebranche, für Spitex-Angestellte und Psychologinnen genauso wie für Pflegehelfer. Aber das hat nicht geklappt. Zu wenige aus der Branche seien dem Dachverband beigetreten, heißt es von der Allianz. Dieses Konkursverfahren wird darum eingeleitet. Die Frage ist also, wie groß ist der Schaden für die Branche? Das habe ich GLP-Nationalrat Patrick Hesse gefragt. Er ist eine der bekanntesten Stimmen in dieser Diskussion.
9: Ja, als Pflegefachmann bedauere ich diese Entwicklung natürlich sehr. Ich hätte mir gewünscht, dass einen starken Dachverband die vielen Disziplinen, die es in der Pflege ja gibt in der Schweiz, aus einer Hand vertreten könnte. Und nun scheint das nicht funktioniert zu haben. Die Erwartungen waren einfach zu hoch. Und ganz besonders leid tun mir natürlich die engagierten Mitarbeitenden, die sich mit enormem Engagement für Allianz Care eingesetzt haben und nun ihre Stelle verlieren. Aber zu Ihrer Frage, für die Pflege in der Schweiz heißt das, dass sich wieder jede Disziplin selber in einem eigenen Verband organisieren wird oder muss. Eigentlich schade, denn man hätte als grosser Dachverband natürlich stärker auftreten können.
6: Ja, und ausgerechnet jetzt wird ja die Umsetzung der Pflegeinitiative im Parlament behandelt. Ich höre, das gibt der Sache keinen Rückenwind.
9: Nicht wirklich, aber im besten Fall hat das nicht so große Auswirkungen. Das Timing ist zwar maximal schlecht, denn die Entscheide über verbesserte Arbeitsbedingungen stehen nun im Ständerat an. Wir im Nationalrat haben bereits erste Entscheide gefällt. Es gibt aber noch einiges zu diskutieren und auch zu verbessern. Oder eine bürgerliche Mehrheit hat im Nationalrat leider wichtige Bausteine der Volksinitiative nicht wirklich umsetzen wollen. Man möchte weiterhin, ich mache ein Beispiel, eine Höchstarbeitszeit für die Pflege von 50 Stunden pro Woche. Viele andere Berufszweige haben gesetzlich heute 45. Und wenn man die Arbeitsbedingungen der Pflege wirklich verbessern möchte, muss man das jetzt korrigieren. Ebenfalls ist eine Regelung der bedarfsgerechten Personalausstattungen in den Institutionen noch offen. Und das ist ein ganz zentraler Punkt. Und die Finanzierung dieser Maßnahmen ist auch noch nicht in trockenen Tüchern. Aber die wichtigen Arbeiten, die politischen Gespräche, die Aufklärung und Überzeugungsarbeiten, weshalb es eben wichtig ist, der Berufsstand der Pflege in unserem Land besser zu stellen, sind größtenteils gemacht und das ist gut so.
6: Es sind ja Teilsektionen dem Pflegedachverband beigetreten, andere Sektionen, beispielsweise Bern, ja nicht. Jetzt sind es wieder verschiedene Berufsverbände mit verschiedenen Interessen. Wie wollen Sie denn verhindern, dass man sich gegenseitig ausbremst?
9: Ich glaube nicht, dass man sich gegenseitig ausbremst. Das hat man auch in der Vergangenheit nicht getan. Man hat für sich geschaut. So. Oder also die Intensivpflege hat für sich was gemacht, die Notfallpflege, die Langzeitpflege, die diplomierte Pflege. Jeder macht für sich, was für einen das Beste erscheint. Und das wird nun weiterhin, ich hoffe es zumindest, für diese Berufszweige weiterhin so sein. Also sich gegenseitig irgendwelche Steine in den Weg gelegt zu haben, das war in der Vergangenheit nicht so.
6: Patrick Hessig, wäre das nicht jetzt der Moment zu sagen, es braucht einen neuen Dachverband?
9: Ja, es wäre wahrscheinlich jetzt zu früh bereits einen neuen Dachverband zu fordern, wenn der alte gestern das Ganze zur Auflösung angesagt hat. Also was ganz wichtig ist, diese Volksinitiative, die ja immer noch hängig ist, gilt es umzusetzen. Oder 30% der Pflegenden verlassen den Beruf bereits in den ersten Jahren nach dem Berufseinstieg wieder. Ich denke, man muss sich auf die Hauptaufgaben der verschiedenen Bereiche nun konzentrieren. Die Demografie der Bevölkerung spricht ihre eigene Sprache. Viele Pensionierungen in den nächsten Jahren, gepaart mit diesen frühzeitigen Berufsausstiegen, zeigen diese Herausforderung. Und ich hoffe, dass man zur alten Kraft jetzt zurückfindet.
6: Sagt GLP-Nationalrat Patrick Hessig.
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6: Nach dem Cyberangriff auf den Schweizer Weltraumkonzern Beyond Gravity von Anfang Monat zeigen jetzt SRF-Recherchen, die Verantwortlichen vermuten China hinter dem Angriff, offenbar sind Daten abgeflossen. Die Ukraine kann das Satellitensystem Starlink nur noch beschränkt nutzen, sie braucht es etwa, um Drohnen zu steuern. Multimilliardär Elon Musk, der hinter Starlink steht, sagt, für offensive militärische Aktionen dürfe sein Satellitensystem nicht eingesetzt werden. Und in Albanien sind erneut tausende Menschen auf die Straße gegangen, sie protestieren für bessere Lernbedingungen an Schulen und Universitäten, aber auch gegen die Regierung von Regierungschef Edi Rama. Und zum Wetter meist sonnig mit hohen Wolkenfeldern, im Flachland zunächst noch neblig, die Temperatur erreicht 16 bis 21 Grad. Beyond Gravity gehört dem Bund und stellt Technologie für Satelliten und Trägerraketen her, zum Beispiel für die NASA oder das europäische Ariane-Raketenprogramm. Anfang Monat wurde bekannt, Unbekannte haben den Hightech-Konzern gehackt, von einem hochprofessionellen Akteur war die Rede. Die Recherchen von SRF zeigen, Beyond Gravity und die Bundesbehörden gehen von China als Angreifer aus. Rolf Ebe ist Professor am Europa-Institut an der Universität Basel. Er forscht unter anderem zu chinesischen Geheimdiensten. Dominik Meyer hat ihn gefragt, ob er überrascht sei, dass der Verdacht auf China falle.
3: Nein, das würde mich überhaupt nicht überraschen. Der Weltraum steht schon länger im Fokus, auch gerade der Rivalität zwischen den USA und der Volksrepublik China. Aber auch andere Länder, Russland, Nordkorea, Frankreich, Israel, Indien und andere, sind diesbezüglich sicherlich von Relevanz. Und die Volksrepublik China, dessen muss man sich bewusst sein, und ihre Dienste, das sind die zivilen, aber in diesem Bereich auch militärischen Dienste, sind sehr aktiv, verfügen über erhebliche Mittel und haben einfach eine Größe, mit der zu konkurrieren, jetzt für viele andere Länder es einfach schwierig ist. Und wir hatten schon vor einigen Jahren einen Fall in Liechtenstein, in dem letztlich eine chinesische Übernahme von strategisch wertvollen Satelliten, Mikrowellenfrequenzen verhindert werden konnte. Also das ist auch ein längeres Interesse schon, das man da sieht. Darum überrascht mich das nicht.
2: Also eine Übernahme eines Unternehmens konnte verhindert werden?
3: Es wurde verhindert, dass die Mikrowellenfrequenzen, die sich Liechtenstein gesichert hatte, sozusagen in chinesische Hände gekommen wären. Das wäre für China super gewesen. Man hätte das nicht bei den Vereinten Nationen, der zuständigen Sonderorganisation, dann eigens für sich sichern müssen, sondern hätte einen zunehmenden Spielraum gehabt. Und das wurde damals dann durch die Presse, aber auch durch andere Akteure, kam das ans Licht und wurde letztlich, dann kam es nicht zu einem Deal.
2: Beyond Gravity entwickelt und fertigt Technologie für Satelliten. Wie zentral ist der Raumfahrtbereich für die chinesische Spionage? Die haben ja schon ein ausgereiftes Weltraumprogramm.
3: Genau, also ganz grundsätzlich ist eben der Weltraum für Nachrichten ganz allgemein von großer und auch, würde ich sagen, von zunehmender Bedeutung. Bezüglich China sind auch jüngst gerade in Deutschland Fälle bekannt geworden, in denen es um Weltraumtechnologie gegangen zu sein scheint. Deutschland hat die Bundesanwaltschaft am 20. Mai dieses Jahres ein deutsches Ehepaar chinesischer Herkunft in München festgenommen und den verdächtigen wird geheimdienstliche Agententätigkeit für China vorgeworfen. Und dabei ging es ebenfalls um Kontakte hin zu Forschungseinrichtungen, insbesondere zu Lehrstühlen für Luft- und Raumfahrttechnik, Informatik und KI. Also das ist etwas, was China natürlich einen Fokus drauf hat. Selbst die Schweiz, die mit in Sachen Weltraumforschung sich nicht verstecken muss und einiges zu bieten hat, steht eben damit in meiner Einschätzung natürlich auch im Fokus. Ja.
2: Also ist China tatsächlich immer noch auf westliches Know-how im Raumfahrtbereich angewiesen oder könnte es vielleicht auch ebenso interessant sein, etwas über die Kundenbeziehungen von Beyond Gravity zu erfahren?
3: Ja, das ist eine wichtige Frage. Ich glaube, angewiesen ist vielleicht etwas stark. Man ist ja in der Volksrepublik China, wenn es um den Raumfahrtbereich geht, sehr gut aufgestellt. Na, diese Tiangong-Raumstation, die Mondlandung, über 1300 Satelliten in der Erdumlaufbahn und so weiter und so fort. Wichtig ist zu verstehen, ist, dass bei solchen Aktivitäten es und bei diesem Wettbewerb oft nur um Details geht, die entscheidend sein können im Wissen, was andere tun, wie sie das tun. Und wir stellen uns oft vor, dass da große Technologie gestohlen werden müssen. Aber ich glaube, in der Praxis der Spionage geht es doch auch oft darum, einfach nur an Details heranzukommen. Das sind Dinge, die für sich genommen nicht von großer Bedeutung erscheinen. Aber wenn das dann ein Dienst zusammensetzt, dann kann das von großer Bedeutung sein. Und wenn es um die Volksrepublik China geht, ist die Zentralität des Raumfahrtbereichs nicht offen ersichtlich. Man muss nur in den 15. Fünfjahresplan, den gegenwärtig geltenden, schauen, von 2026 bis 2030. Und da hat der Raumfahrtbereich einen historisch beispiellosen Stellenwert erhalten.
2: Noch ist ja unklar, ob Beyond Gravity, geschweige denn die Bundesbehörden, einmal offiziell auf China zeigen werden und dann würden sich ja dann Fragen stellen bezüglich Strafverfolgung. Da braucht es ein politisches Delikt, braucht es die Erlaubnis, die Zustimmung des Bundesrats. Gehen Sie davon aus, dass da die Bundesbehörden sehr vorsichtig sein werden mit auf China öffentlich zeigen, geschweige denn rechtliche Schritte gegen China einzuleiten?
3: Es ist schwierig zu sagen, wie der Bund reagieren wird. Die Vergangenheit sagt uns, dass der Bund eher vorsichtig agiert. Man ist gerade daran, ein Freihandelsabkommen umzusetzen. Es gibt viele bilaterale Beziehungen, die Neutralität der Schweiz, Vermittlerrolle. Es gibt ganz viele außenpolitische Ziele, die in der Vergangenheit vielleicht schon oft dazu gesorgt haben, dass man Spionagefälle eher versucht, anders zu lösen, dass Leute halt ausreisen aus dem Land und solche Maßnahmen eher im Vordergrund stehen. Da ist die Schweiz etwas anders positioniert als etwa Deutschland, in dem in den letzten Jahren viel expliziter auf Spionagefälle aufmerksam gemacht wurde, in der Presse auch, und die dann auch vom Staat verfolgt wurden. Die Schweiz hat hier vielleicht eine andere Rolle zu spielen aus Sicht des Bundes.
6: Das sagt Ralf Febes, Professor am Europa-Institut der Universität Basel und forscht unter anderem zu chinesischen Geheimdiensten. Zu einem anderen Thema. Das Verlagshaus Tamedia hat vergangene Woche einen weiteren großen Stellenabbau angekündigt. Insgesamt sollen 34 Vollzeitstellen gestrichen werden, fast ein Viertel davon in der Romandie. Und nicht nur Tamedia baut ab, auch Ringier und die SRG haben Entlassungen ausgesprochen. Die Romandie musste schon in den vergangenen Jahren überproportional sparen. Trifft der Stellenabbau die Romandie also besonders hart? Ich habe die Freie Westschweiz-Korrespondentin Eva Hirschi gefragt.
11: Ja, das kann man schon so sagen. 9 Stellen werden in der Westschweiz konkret abgebaut. Das betrifft die Westschweiz halt schon auch überproportional. Und es ist ja nicht das erste Mal. 2024 gab es bereits eine Massenentlassung. Und auch damals war die Romandie überproportional betroffen. Also es trifft die Romandie wirklich hart.
6: Gibt es denn in der Romandie überhaupt noch Menschen, die das schockiert oder die sich aufregen?
11: Es gibt viel Frust auf den Redaktionen. Einige wehren sich. Es gab zum Beispiel Briefe an die Chefetagen. Dort drücken Redaktorinnen und Redaktoren ihre Sorgen aus. Nicht nur wegen den Kündigungen an sich, sondern auch, weil sie die Strategie des Medienhauses nicht verstehen. Bei Tamedia hieß es etwa vor 2 Jahren, man wolle vor allem auf 24 setzen, also die in Lausanne angesiedelte Tageszeitung. Sie solle eine Westschweizer Tageszeitung werden, also auch im Wallis und in Freiburg neue Leserinnen und Leser dazu gewinnen. Und von dieser Strategie ist man jetzt wieder abgekommen, das hat mir ein Mitglied der Redaktion erzählt. Und eigentlich war das für die Westschweizer von Anfang an klar, weil die 24 gilt als Waadtländer Zeitung. Im Wallis und in Freiburg gibt es andere starke Lokalzeitungen und dort mehr Terrain zu erhalten, das war wirklich schwierig. Es gibt auch noch andere Projekte, wo Tamedia inzwischen zurückgekrebst ist. Zum Beispiel sollte die Tribune de Genève, also die Genfer Tageszeitung, keine Priorität mehr sein. Man wolle sogar die Printversion einstellen, hieß es damals. Nun wird sie aber offenbar doch noch einige Jahre lang gedruckt erscheinen. Und das alles sorgt für viel Unmut in der Redaktion, weil keine Strategie mehr erkennbar sei. Und das sei halt schwierig mitzutragen, sagen die Betroffenen.
6: Und wie reagiert denn die Politik? Also gibt es da Protest oder fordert man etwas oder nimmt man das mittlerweile hin?
11: Der Waadtländer Regierungsrat hat sich geäußert umgehend und diesen Stellenabbau kritisiert. Man macht sich schon große Sorgen, was das für die Westschweizer Medienlandschaft heißt. Denn die Redaktionen werden immer dünner. Also es geht nicht nur um die verschwindende Medienvielfalt, sondern auch, weil die Redaktionen selber viel weniger Kraft haben nun. Und da fragt man sich, werden sie überhaupt noch eine seriöse Berichterstattung über die Region machen können? Ein Punkt, der auch besonders kritisiert wird, sind die vielen Übersetzungen. Gerade bei Tamedia wird sehr viel vom Tagesanzeiger, von der Berner Zeitung Bund etc. auf Französisch übersetzt. Früher hieß es, diese Artikel müsse man adaptieren für ein Westschweizer Publikum, also zum Beispiel lokale Expertinnen und Experten oder Protagonisten suchen. Und dies ist in der Realität aber selten der Fall. Also die Artikel werden quasi 1:1 übersetzt und dann findet man bei 24 zum Beispiel einen Artikel über irgendein Dorf im Zürcher Oberland. Und das ist natürlich aus Westschweizer Perspektive wirklich ein großes Fragezeichen, warum das die Leserinnen und Leser interessieren sollte.
6: Wenn wir so ein bisschen zurückschauen, es gab ja diese Diskussion, dass Genf marginalisiert wird. Zum einen, weil RTS weggezogen ist, zumindest teilweise von Genf nach Aiguebelin. Und natürlich auch, weil der Umbau und der Abbau von Tamedia sehr heftig war. Wie sehr gibt denn das zu reden, dass man wirklich medial marginalisiert wird?
11: Spezifisch in Genf gibt es da tatsächlich große Sorgen, eben gerade weil die Tribune de Genève so viel Gewicht verliert. Was aber interessant ist, ist, dass ÖSH Media, also eine andere Mediengruppe, letzte Woche angekündigt hat, dass sie in Genf ein neues Medium lancieren möchten. Es gab noch nicht sehr viele Infos dazu, aber es wird sich sehr wahrscheinlich um eine Online-Webseite handeln mit täglichen News und einmal pro Woche eine Printausgabe. Und das ist natürlich eine gute Nachricht für die Region Genf. Es wird auch interessant sein zu sehen, ob dies dann tatsächlich eine Konkurrenz für Tamedia sein könnte.
6: Wie sehr gibt es den Journalismus jetzt in der gesamten Romandie noch? Wie würden Sie die Situation einschätzen im Vergleich beispielsweise zu vor 10 Jahren?
11: Einerseits hat die Medienvielfalt abgenommen. Es sind viele Zeitungen verschwunden und nicht ersetzt worden. Und eben pro Redaktion ist die Kraft auch viel, viel tiefer. Die kleineren Redaktionen sollen aber eigentlich den gleichen Output, wenn nicht noch mehr, erzielen. Wie das genau möglich sein soll, da steht ebenfalls ein großes Fragezeichen. Klar, die künstliche Intelligenz wird da sicher auch helfen können. Gleichzeitig haben aber Studien gezeigt, dass die meisten Menschen keine KI-Artikel lesen wollen. Und andererseits kann die künstliche Intelligenz auch keine kreativen Artikel schreiben. Sie kann keine tiefgehenden Recherchen durchführen, keine Missstände aufdecken. Also da gibt es durchaus Bedenken, was die demokratische Rolle der Medien angeht.
6: Sagt Eva Hirsch, sie ist freie Journalistin in der Romandie.
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6: Wie oft pro Tag waschen Sie Ihre Hände und in welchen Situationen? Ein Zusammenschluss verschiedener Gruppen hat sich in den 2000er Jahren zum Ziel gesetzt, Menschen auf das Thema zu sensibilisieren und hat deshalb den Internationalen Händewaschtag ins Leben gerufen. Heute vor 18 Jahren fand dieser Tag zum allerersten Mal statt. Die Tageschronik von Livia Schmid und Lukas Siegfried.
12: Wer schmutzige Hände hat, sollte sich die Hände waschen. Auch dann, wenn sie nicht offensichtlich dreckig sind. Das sagte Wissenschaftsredaktorin Regula Zehnder einst in der Radiosendung Ratgeber auf SRF 1.
13: Wir legen uns ja im Schnitt so innerhalb von 4 Minuten einmal ins Gesicht, also immerhin, da hat es allerhand, die kreucht und fleucht. Darum Händewaschen, wenn man heimkommt vor dem Essen, auch wenn man auswärts geht essen, Händewaschen auch, nachdem man in die Hand hineingenossen hat.
12: Oder nach dem Gang zur Toilette. In diesem letzten Punkt standen die Menschen in der Schweiz im Jahr 2016 eher mittelmäßig da, wie das Schweizer Fernsehen berichtete.
14: Händewaschen mit Seife nach dem Gang zur Toilette verhindert die Verbreitung von Krankheitserregern. Eine weltweite Umfrage hat nun untersucht, wie viele Menschen sich an diese Regel halten. Das Ergebnis? In der Schweiz sind es rund 73% der Personen, die sich die Hände waschen. Ein nur durchschnittlicher Wert.
12: Anders gesagt, mehr als jeder und jede Vierte hat sich die Hände damals nach dem WC-Gang nicht gewaschen. Eine breite Diskussion in der Öffentlichkeit fand zunächst noch nicht statt. Erst im Jahr 2020 rückte das Thema so richtig in den Fokus.
15: Coronavirus.
12: Die Covid-Pandemie sorgte dafür, dass der Bevölkerung gezeigt wurde, wie Händewaschen richtig geht. Im Fernsehen, auf YouTube-Videos, in den sozialen Medien oder im Radio. Wie man sich die Hände richtig wäscht, dafür gibt es verschiedene Anleitungen. Eine davon hat das UNO-Kinderhilfswerk UNICEF herausgegeben, das den Internationalen Händewaschtag mit ins Leben gerufen hat. Die Anleitung besteht aus 5 Schritten. Erster Schritt:
16: Wasser, Marsch. Befeuchten Sie Ihre Hände mit Wasser.
12: Zweiter Schritt:
16: Tragen Sie genügend Seife auf, um die nassen Hände gut zu bedecken.
12: Dritter Schritt:
16: Waschen Sie für mindestens 20 Sekunden Ihre Hände, einschließlich Handrücken, zwischen den Fingern und unter den Nägeln.
12: Der Schweizer Fleischverband geht an diesem Punkt noch weiter ins Detail und könnte dem einen oder der anderen noch in Erinnerung geblieben sein.
17: Handfläche auf Handfläche legen. Rechte Handfläche über linkem Handrücken reiben. Und umgekehrt. Handfläche auf Handfläche mit verschränkten, gespreizten Fingern reiben. Kreisendes Reiben mit geschlossenen Fingerkuppen der rechten Hand in der linken Handfläche und umgekehrt. Kreisendes Reiben des linken Daumens in der geschlossenen rechten Handfläche und umgekehrt. Außenseite der Finger auf gegenüberliegenden Handflächen mit verschränkten Fingern kratzen.
12: Nachdem die ganze Prozedur durch ist, kommt der einfache Teil. Schritt 4.
16: Alles muss ab. Spülen Sie Ihre eingeseiften Hände gründlich mit fließendem Wasser ab.
12: Und?
16: Abtrocknen ist wichtig. Trocknen Sie Ihre Hände mit einem sauberen Tuch ab.
12: Händewaschen sorgt dafür, dass Krankheiten nicht übertragen werden. Genau deshalb hat UNICEF, wie erwähnt, zusammen mit anderen Organisationen den Welttag des Händewaschens ins Leben gerufen. Sie sagen, richtig Händewaschen rettet die Leben von 1 Million Kinder pro Jahr. Am 15. Oktober 2008 wurde der Aktionstag zum ersten Mal durchgeführt. Erreichen wollen die Interessengruppen aber nicht nur Kinder, sondern alle. Erwachsene, Kinder, Schulen, Spitäler oder Pflegeheime.
6: Die Tageschronik von Livia Schmid und Lukas Siegfried. Die Zeit, es ist 9.30 Uhr, hier geht es gleich weiter mit einer Nachrichtenübersicht.

0: Die Nachrichten von SRF um 9:30 mit Basil Koller. Die Ukraine kann das Satellitensystem Starlink nur noch eingeschränkt nutzen im Verteidigungskampf gegen Russland. Nun hat sich Elon Musk geäußert, der Chef des Unternehmens hinter Starlink. Laut Musk entscheidet die US-Regierung, ob und wie die militärische Variante von Starlink eingesetzt werden kann. SRF-Ukraine-Korrespondent David Nauer sagt, für die Ukraine sei das Satellitensystem wichtig, etwa um Drohnenangriffe auf russische Stellungen aus der Ferne zu steuern. Das sei ein entscheidendes Werkzeug im Krieg.
1: Man kann sagen, dass die russische Sommeroffensive unter anderem wegen dieser Starlink-Drohnen an den meisten Frontabschnitten gescheitert ist und funktioniert Starlink nun nicht mehr, dann wird die ukrainische Front mittelfristig wohl massiv unter Druck geraten.
0: Sagt unser Korrespondent David Nauer. In Albanien sind erneut tausende Menschen auf die Straße gegangen. Dabei ist es zu Zusammenstößen gekommen zwischen Demonstrierenden und der Polizei. Außerdem gerieten ein Gebäude des Bildungsministeriums sowie zwei Bankgebäude in Brand. Bei den Protesten gehe es um verschiedene Dinge, sagt Auslandredaktor Janis Fahrländer.
2: Der Protest richtet sich gegen die Bedingungen an den Universitäten. Sie fordern mehr Ausgaben im Bildungsbereich. Er richtet sich aber auch gegen hohe Kosten der Bildung und dann nach der Ausbildung schlechte Aussichten auf einen Job nach eben einem Abschluss. Das sind so die ersten Forderungen. Auf einer zweiten Ebene geht es aber um viel mehr als Bildungspolitik, weil die Kritik richtet sich eigentlich gegen die Form der Demokratie, die sich in Albanien in den letzten 30 Jahren, also nach dem Ende des Kommunismus, entwickelt hat. Die Protestierenden fordern das Ende der gesamten politischen Klasse, so muss man das sagen. Sie wollen den Rücktritt der Regierung von Premierminister Edi Rama, distanzieren sich aber gleichzeitig auch ganz klar von der größten Oppositionspartei.
0: Sie wollten eigentlich einen kompletten politischen Neustart, so unser Auslandredaktor Janis Fahrländer. Jetzt sind Sie in die Schweiz mit zwei kurzen Meldungen. Allianz Care, der Schweizer Dachverband der Pflege, hat ein Konkursverfahren eingeleitet. Der Verband war letztes Jahr erst gegründet worden. Ziel war es, alle Angestellten in der Pflege unter einem gemeinsamen Dach zu vereinen. Doch Allianz Care hatte finanzielle Schwierigkeiten. Unter anderem waren die Kosten zu hoch. In der Schweiz sind immer mehr Menschen von Betrugsdelikten betroffen. In einer neuen Umfrage der Zürcher Hochschule für angewandte Wissenschaften und der Universität St. Gallen geben knapp 16% an, sie seien 2025 von einem Betrugsdelikt betroffen gewesen. Das sind fast doppelt so viele wie noch 3 Jahre zuvor. Viele Betrugsdelikte passieren im Internet. Die Börsendaten von SIX, der Swiss Market Index, liegt im Moment bei 14.216 Punkten plus 0,6%. Der Euro wird zu 93,02 gehandelt und der Dollar zu 82,96. Und es bleibt der Blick aufs Wetter. Heute scheint meist die Sonne mit hohen Wolkenfeldern. Nebelfelder über dem Flachland lösen sich am Vormittag auf. Die Höchstwerte liegen bei 16 bis 21 Grad. Das waren Nachrichten von Radio SRF, verantwortlich Sandro Peter.
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0: Der Rhein rot gefärbt. Die Fische massenweise tot. Und die Menschen, die sind schockiert.
1: Auch ich sehe, dass die Fische im Rhein sterben. Und möchte deshalb genau wissen, was passiert ist.
2: Firmen und Behörden müssen handeln, dass eben wirklich auch unsere kleinen Kinder ein lebenswertes Leben haben können.
0: Basel hat am 1. November 1986 eine Schreckensnacht hinter sich. Die Folgen dauern jedoch weit länger an und treffen auch andere Länder rheinabwärts. Der Rhein, eine Trinkwasserquelle für Millionen von Menschen, verseucht. Bis in die Niederlande gibt's kein Trinkwasser mehr aus dem Fluss.
3: Dieses Unglück war letzten Endes eine der größten Umweltkatastrophen, die ich in meinem Berufsleben so erfahren habe.
0: Welche ökologischen Folgen hatte die Chemiekatastrophe in Schweizer Hallen? Wie hat sich der Fluss danach wieder erholt? Und was steckt hinter dem Brand? War es ein Unfall oder steckte am Schluss gar die Stasi dahinter? Das ist der SRF-Podcast Geschichte zur Chemiekatastrophe in Schweizer Halle mit Episode 3, der Rote Rhein und tausende Tonnen tote Fische. Ich bin Silvan Zem. Dass Menschen heute wieder bedenkenlos im Rhein baden können, das scheint mir nicht selbstverständlich nach den Ereignissen vom Spätherbst 1986. Als die Brandkatastrophe in der Schweizer Halle am 1. November dieses Jahres ihren Lauf nimmt, da wird dieses Ökosystem hart erschüttert.
4: Wie in einem Science-Fiction-Film präsentiert sich der Rhein und seit Tag ist, werden wir mit Anrufen überhäuft. Was mit dem guten alten Rhein los ist?
5: Bei einer grossen Menge an Wasser, die da gespritzt worden sind, wir vom Gewässerschutz her nicht viel mehr können machen, als zuschauen, wie das Wasser die Rhein abgeflossen ist.
6: Die Rheinverschmutzung nimmt nach dem Chemieunfall ein immer grösseres Ausmaß an.
0: In einer Lagerhalle der Chemiefirma Sondo bricht kurz nach Mitternacht ein Feuer aus. Die Feuerwehr kämpft stundenlang gegen die Flammen, doch mit dem Löschwasser beginnt eine zweite Katastrophe. Tausende Kubikmeter kontaminiertes Wasser fließen in den Rhein. Ein Markierungsfarbstoff sorgt für die auffällige rote Farbe, doch das eigentliche Problem

0: und viele Fische tot.
1: Die junge Doktorandin weiß von Anfang an, diese Situation ist außergewöhnlich.
0: Na und als ich das hörte im Radio, habe ich sofort gewusst, oh, das ist das Realexperiment, was uns Sondo hier heute liefert. Also ich muss dahin an den Rhein und muss schauen, dass ich noch lebende Fische herausholen kann, untersuchen kann mit elektronenmikroskopischen Methoden, wo man die Feinstruktur der Zellen genau studieren kann und sehen kann, idealerweise, was die Tiere hinter sich haben.
1: Also Sie haben sofort begriffen, was die Tragweite sein könnte dieses Unfalls.
0: Ja, ich habe das sofort realisiert, zumal ich ja in diesem Moment oder in dieser Zeit eben auch viele Experimente gemacht habe, wo wir immer wieder in kleinsten Mengen natürlich Schadstoffe ins Wasser gegeben haben und dann untersucht haben, wie die Tiere darauf reagieren. Also war klar, hier habe ich die Chance, Tiere anzuschauen, die durch einen solchen Unfall geschädigt worden sind und möglicherweise auch wissenschaftliche Erkenntnisse zu gewinnen, die helfen, Fragen zu klären, die wahrscheinlich in dem Moment noch gar nicht anders geklärt werden können.
1: Sie ist damals in Heidelberg, also nicht direkt am Rhein. Und sie hat sich gefragt, wie sie eigentlich zum Fluss gelangen könnte.
0: Also ich hatte damals weder einen Führerschein noch ein Auto und hatte auch nicht direkt in Heidelberg gewohnt, sondern ein bisschen außerhalb. Ich bin also erstmal mit dem Velo zum Institut gefahren und war ziemlich sicher, dass auch andere Doktoranden auch an einem Feiertag und am Wochenende dort sind und habe mich einfach darauf verlassen, dass ich dort jemanden treffe, den ich davon überzeugen kann, dass das eine wichtige Sache ist. Ich habe dann andere Kollegen getroffen, die zum Teil in ganz anderen Gebieten gearbeitet haben, aber nichtsdestotrotz konnte ich da also einen motivieren, der mit seinem Auto da war, zu sagen, komm, wir fahren darüber nach Mannheim. Das ist die nächste Stelle von Heidelberg aus gesehen, wo man an den Rhein kommt. Wir haben einfach ein paar Kescher mitgenommen, ein paar Eimer mitgenommen und haben gesagt, also wir müssen da jetzt hin. Wir haben dort 5 noch lebende Aale und etwa ein Dutzend kleinerer karpfenverwandter Fische wirklich praktisch mit den Händen und mit dem Kescher rausgefischt. Wir haben dann elektronenmikroskopische Untersuchungen an den Zellen von Darm und Leber gemacht und haben das dann verglichen mit Zellveränderungen, die einerseits bereits publiziert waren, die wir zum Teil eben selber publiziert hatten, mit anderen Schadstoffen, um herauszufinden, ob es möglicherweise typische Veränderungen gibt, die uns einen Hinweis darauf geben, welche Substanzen dort die Tiere geschädigt haben. Und haben dann tatsächlich gefunden, dass bestimmte von diesen Pestiziden, Agrochemikalien, zum Beispiel Disulfoton, genau solche Veränderungen auslösen, die wir bei diesen Tieren aus dem Realexperiment gefunden haben.
1: Radio DRS hört sich am 1. November auf den Straßen Basels um und spricht mit einem Fischer, der allerdings kaum mehr was zu sagen hat.
2: Ich weiß gar nicht, was sagen. Ich finde es einfach sprachlos. Ich habe jetzt mit verschiedenen Fischern geredet. Wir haben zugeschaut, wie zwei zurückgekommen sind mit Kesseln voll Fisch. Und es war zum Brüllen. Ich finde es einfach eine Sauerei. Das ist auf die Hand die Ohnmacht, weil du kannst nicht machen.
1: Eine Ohnmacht erfasst Basel. Doch wie genau ist es zu dieser ökologischen Katastrophe gekommen? Die herbeigeeilte Feuerwehr versucht, den Brand, der in der Lagerhalle ausgebrochen ist, unter Kontrolle zu bringen mit viel Löschwasser. Der Feuerwehrmann René Hochuli hat sich vor einigen Jahren in einem SRF-Interview an den Einsatz erinnert.
3: Dann sehe ich die Flammen, die da so 30 bis 50 Meter hoch in den Himmel gestochen sind und explodierende Fässer. Die Situation war so, dass das chaotisch war am Anfang. Die einen Feuerwehrleute haben ein anderes Feuerwehrmaterial weggenommen, weil es auch zum Teil zu wenig Material hatte. Wenn da in einem Schlauch gelegen ist, dann hast du ihn angelegt, um nachher wieder nehmen und dann bist du wieder gekommen, ist der weg gewesen.
1: Was die Feuerwehr zu diesem Zeitpunkt nicht genau weiss, was genau da eigentlich brennt.
3: Ich bin mit einem Kollegen am Wasserwerfer gestanden und haben an die Hallen angespritzt. Dann kommt da ein Messtrupp und läuft an uns vorbei. Und wir denken so zu uns, wir mit der Rauchschwimm vor dem Gesicht, da stimmt auch etwas nicht. Und dann ist es etwa eine Viertelstunde gegangen, bis wir dann abgelöst wurden mit Atemschutzgeräteträgern und wir selber auch hinterher müssen dann so Geräte anlegen.
1: Die Rauchwolke, die womöglich giftig sein könnte, ist das eine. Die Chemikalien

0: der Halle, die sich mit dem Löschwasser vermischen, das andere. Weil das Industriegebiet gleich am Rhein liegt, dauert es nicht lange, bis das kontaminierte, das verseuchte Wasser im Rhein landet. Später stellt sich heraus, dass die Lagerhalle ursprünglich für Maschinen gebaut wurde und nicht für die Lagerung von Chemikalien. Das erklärt unter anderem, warum das Gebäude keine geeigneten Rauchmelder oder Sprinkleranlagen hat. Auch die Bestandeslisten haben Mängel, also die Listen, wo draufsteht, was da gelagert ist. Die Liste, die Sondo nach dem Brand veröffentlicht hat, muss mehrmals korrigiert werden. Insgesamt lagern in der verbrannten Halle 1350 Tonnen Agrochemikalien und Zwischenprodukte. Für viele Fische hat die Verschmutzung des Rheins durch diese Stoffe, die zum Teil auch verbrannt sind und damit wieder anders reagiert haben, den Tod zur Folge. Besonders auffällig ist das Aalsterben. Hunderte Kilometer weit werden im Rhein tote Aale gefunden. Das beschäftigt damals auch die Ökologin Patricia Holm in Heidelberg.
1: Aale gelten eigentlich als relativ robuste Fische. Das war natürlich eine Erkenntnis, die uns lange beschäftigt hat. Und wir haben das dann auch insofern auch mit den Ergebnissen natürlich von anderen Forschern und Forscherinnen zusammenführen können zu der Erkenntnis, dass Aale ja sehr stark am Boden des Flusses orientiert sind. Und bestimmte dieser Schadstoffe, die sind eben sehr schnell abgesackt und sind in den Flussboden gegangen, dort ins Sediment, und dort sind besonders die Aale davon betroffen gewesen.
0: Die Chemiefirma Sondo selbst allerdings, die beschwichtigt an einer Medienkonferenz. Hans Winkler als Mitglied der Konzernleitung spricht lediglich von einer Belastung des Rheins. Eine starke Verharmlosung, wie sich später herausstellt.
2: Ganz ehrlich gesagt, und nur jetzt hier, es ist eine außerordentlich empfindliche Fischsorte, ist zu Schaden gekommen, das ist die Esche. Und das zweite, etwas verspätet, war der Aal am Boden, das ist der, der am Boden liegt.
0: Auch der damalige Sondo-Chef Marc Morier geriet in die Kritik, weil er trotz der Katastrophe tagelang nicht an die Öffentlichkeit getreten war. Die Kommunikation von Sondo wird immer wieder kritisiert. Etwa als ein Papier auftaucht, das zeigen soll, dass eine Versicherung Sondo schon einige Jahre zuvor vor mangelhaften Schutzmaßnahmen gewarnt hat. Sondo hüllt sich damals in Schweigen, als dieser Bericht auftaucht. Knapp zwei Wochen nach dem Unfall reisen rund 200 Journalistinnen und Journalisten aus ganz Europa nach Basel. Sondo hat zu einer weiteren Medienkonferenz eingeladen. Auch mit dabei ist Regionaljournalreporter Andrea Müller. Und der beobachtet eine Veränderung in der Kommunikation, wie er damals berichtet.
3: Bemerkenswert an dieser Pressekonferenz immerhin, dass sich der Ton der Sonderverantwortlichen zu ändern beginnt. So war heute erstmals auch von dieser Seite nicht mehr vom Ereignis, sondern auch von der Katastrophe die Rede. Und die Sonderexperten hoffen heute, dass sich auch keine langzeitigen gesundheitlichen Schäden für die Bevölkerung ergeben werden. Ansonsten aber wurde auch in dieser Pressekonferenz das Kommunikationsproblem der Sondo-Technokraten mit der Öffentlichkeit deutlich. Noch immer hat die Brandkatastrophe für die Sondo nur eine technische Dimension. Mit verbesserten technischen Mitteln sollen die Lehren aus technischen Mängeln gezogen werden, um so das Restrisiko zu vermindern.
0: Anders klingt es am gleichen Tag hingegen von der Basler Regierung. Regierungspräsident Hans-Rudolf Striebel, der selber immer wieder unter Druck steht, wie in Episode 2 gehört, wegen der Schulschließungen, der findet bei einer Regierungserklärung klare Worte.
4: Wir alle fragen uns, wie so etwas passieren konnte. Es scheint für jedermann unfassbar, dass an Orten, wo Chemikalien gelagert werden, nicht auch Auffangbecken für Löschwasser vorhanden sind. Es ist unverantwortbar, wenn das Streben nach Fortschritt und Gedeihen mit den Folgen schwerer Fahrlässigkeit bezahlt werden muss.
0: Gleichzeitig richtet Striebel auch Worte an die Nachbarstaaten.
4: Der Regierungsrat des Kantons Basel-Stadt drückt der Bevölkerung in der Region Basel, in Südbaden, im Elsass sowie in den Anliegerstaaten des Rheins seine Betroffenheit und seine Besorgnis aus.
0: Aus den Nachbarländern gibt's Kritik. Frankreich etwa kritisiert, dass man zu spät informiert worden sei. Und auch der deutsche Umweltminister Walter Wallmann war das damals, der sagt gegenüber Radio DRS:
5: Der Informationsfluss muss enger sein, er muss schneller stattfinden. Und im Übrigen haben wir uns zwar nicht nur die Schweizer und die Deutschen, sondern auch die anderen Anrainerstaaten zu überlegen, ob diejenigen Richtlinien, die wir bis jetzt für die Alarmierung und für Stierfälle haben, international noch ausreichen, ob wir sie nicht verbessern müssen.
0: Schweizer Haller hat der Chemieindustrie und den Behörden Grenzen aufgezeigt. Und man habe zu lange zugewartet, sagt Patricia Holm.
1: Für mich ist es die typische Situation, erst wenn das Kind in den Brunnen gefallen ist, handelt man.
0: Und gehandelt wird danach tatsächlich. Die Firma Sondo zum Beispiel ordnet an, dass jede ihrer Lagerhallen weltweit überprüft wird, damit so etwas nicht mehr vorfallen kann. Und die Behörden reaktivieren eine Kommission. Die Internationale Kommission zum Schutz des Rheins, die bereits 1950 gegründet worden war.
1: Erst nach dem Schadensfall bei Sondo ist diese Kommission aus dem Dornröschenschlaf erwacht und hat gesagt, okay, wir müssen nicht nur Monitoringstationen haben, wo jede vor sich hin arbeitet, sondern die müssen miteinander gekoppelt sein. Die müssen praktisch in Echtzeit die Informationen weitergeben.
0: Zudem beschließen die Schweiz und das deutsche Bundesland Baden-Württemberg, eine gemeinsame Überwachungsstation für den Rhein einzurichten. Die sogenannte Rheinüberwachungsstation wird im Mai 1993 in Weil am Rhein direkt an der Grenze in Betrieb genommen.
1: Es werden Proben genommen, es werden auch Rückstellproben genommen, sodass man das rückwärts verfolgen kann. Wenn man dort in Basel ein Schadensereignis bemerkt, dann kann man also herausfinden, wann es passiert ist und wo es ungefähr passiert ist.
0: Das Wasser wird jeden Tag nach hunderten Stoffen untersucht. Das ist eine direkte Folge von Schweizer Halle. So gravierende Folgen wie 1986 hat es seither aber nicht mehr gegeben. Denn damals ist der Rhein biologisch fast tot. Doch der Fluss hat sich in den letzten 40 Jahren gut erholen können, sagt Ökologin Patricia Holm. Das Wasser hat sich durch Zuflüsse verdünnt und die Sedimente, in denen noch Schadstoffe waren, die wurden nach und nach abgesaugt. Die Natur selbst kann also nicht alles alleine bewältigen. Aber eigentlich finde ich es erstaunlich, dass heute, 40 Jahre später, wieder gebadet und gefischt wird.
1: Da hatten wir mit dem Rhein, sagen wir mal, recht viel Glück, weil es eben Zuflüsse gibt, weil es Seitenarme gibt, Altarme gibt, die an den Rhein noch angeschlossen sind, die aber von der Schadstoffwelle nicht durchflutet worden sind, sodass von dort aus eine Wiederbesiedlung stattfinden konnte. Aber, und jetzt kommt ein großes Aber, denn diese Nischen, die durch die Katastrophe geschaffen worden sind, sind nicht nur gefüllt worden mit Arten, die sich in den Altarmen gewissermaßen in Stellung gebracht haben, sondern wir haben seit dieser Zeit sehr, sehr viele invasive Arten im Rhein. Also Arten, die sehr opportunistisch unterwegs sind, die mit sehr ungemütlichen Umweltbedingungen umgehen können und die sich dort richtig gehend festgesetzt haben. Und auf die Art und Weise hätten sensible Arten überhaupt gar keine Chance gehabt, den Rhein wieder zu besiedeln.
0: Bereits vor der Katastrophe hatten es sensible Arten schwer, im Rhein zu leben. Basel und seine Chemieindustrie. Das ist eine lange gemeinsame Geschichte und diese Beziehung wird immer mal wieder auf die Probe gestellt. Schweizer Halle befördert das Thema wieder ganz oben auf die Agenda. Und doch ist Basel ohne die Chemie bis heute kaum vorstellbar. Sondo, Zibagaigi, Roche, Novartis. Die Liste ist lang. Über Jahrzehnte prägen solche Firmen die Stadt. Der Historiker Jakob Tanner, der sich mit der Chemieindustrie und mit der Katastrophe in der Schweizer Halle befasst hat, spricht über das Verhältnis Basels zu seiner Chemie als eine Art Special Relationship, eine spezielle Beziehung.
6: Ich würde sagen, das Verhältnis von Basel und Chemie ist auch asymmetrisch. Da gibt es ein Machtgefälle. Die Unternehmen haben eben in einer solchen Stadt immer eine Macht. Obwohl die Stadt demokratisch organisiert ist, muss man mit ihnen rechnen. Jetzt ist diese Beziehung, wenn man jetzt sagt Special Relationships, ist auch eine Liaison dangereuse, also eine gefährliche Verbindung, weil diese chemische Produktion, die hatte immer starke Emissionen, massive Auswirkungen, Verunreinigungen, Gestank, zum Teil ging eben auch Gift in die Luft. Alexander Clavel, einer der frühen Investoren, musste dann eigentlich seine Farbproduktion aus der Innenstadt eben ins Klibeck verlagern. Und deswegen ist die Chemie heute eben vor allem in Klibeck und in Kleinhünigen, auch noch in St. Johann, angesiedelt. Und das ist ja nicht so, dass die sagten, wir gehen dahin, weil die brauchen etwas Entwicklung, sondern weil sie aus der Stadt herausgetrieben wurden. Also die gemeinsame Entwicklung von Stadtbevölkerung und ihrer Chemie war auch immer eine der Steuerung, der Regulierung, des Eingreifens.
0: Stichwort Regulierung. Viele der heute selbstverständlichen Sicherheitsvorschriften gibt es 1986 schlicht noch nicht. Das ändert sich nach der Chemiekatastrophe. Eine Expertenkommission nimmt die Arbeit auf und verfasst eine neue Verordnung, die 1991 in Kraft tritt.
6: Ich würde sagen, umweltpolitisch hat das durchaus etwas bewirkt. Man spricht da zum Beispiel mit der schweizerischen Störfallverordnung, die dann neu ausgearbeitet wurde, mit diesem Aktionsprogramm Rhein, was eigentlich trinational war, was die Umweltpolitiken verschiedener Länder und Regionen miteinander koordinierte. Da spricht man von einem Wendepunkt.
0: Doch nicht nur das ändert sich. Radio Dieres, das damals in der Nacht keine Nachrichten sendet, überdenkt das und beginnt kurz darauf mit dem 24-Stunden-Betrieb. Das ist bis heute so. Und das Basler Kantonsspital überarbeitet kurz darauf seinen Notfallplan. Und auch dem Rhein wird künftig mehr Beachtung geschenkt.
1: Ja, es wurden natürlich sofort nach dem Schadensfall Gelder freigemacht, auch von Sondo selber, Sondo Rheinfonds. Ich war da selbst auch beteiligt, habe da mehrere Forschungsprojekte gehabt, die durch diesen Fonds finanziert worden sind und mit mir natürlich viele, viele andere Forschergruppen in Schweiz, Deutschland, Niederlande und so weiter.
0: Die Stiftung wird zu einem Universitätsprogramm.
6: Man hat eine interdisziplinäre Arbeitsgruppe Mensch, Gesellschaft, Umwelt gegründet, die versuchte, Forschung und Lehre stärker zusammenzubringen mit einem klaren Akzent auf der Lehre, weil es ging eigentlich darum, dass die kommenden Generationen von Studierenden wie universitäre Ausbildung neu als etwas breiter gefasstes erfahren sollen, dass sie mehr Schlüsselkompetenzen erwerben sollen und dass eben die Geistes- und Sozialwissenschaften eine wichtige Rolle auch haben im Handling, im Management, im Umgang mit gesellschaftlichen Grossrisiken.
0: Und schließlich wird daraus ein Universitätsinstitut. Die Stelle als Professorin wird ausgeschrieben und Patricia Holm bewirbt sich.
1: Und diese Professur habe ich dann letzten Endes bekommen. Also für mich haben sich in meiner Biografie dann die Kreise von Basel zu Basel auf die Art und Weise wieder geschlossen.
7: Regionaljournal Basel, am Mikrofon ist Andrea Müller. Guten Abend allerseits.
0: Im Juni 1987 geben die Behörden ihre Erkenntnisse zur Untersuchung der Brandursache bekannt.
7: Dass es wahrscheinlich bei fehlerhaften Verpackungsarbeiten von einem Farbstoff mit dem Namen Berliner Blau angefangen hat. Am Tag vor dem Brandausbruch haben hier Arbeiter so Farbsäcke auf Paletten befestigt, indem sie eine Plastikfolie darüber gezogen haben, wo sie mit einem Brenner erhitzt haben und wo dann um die Palette zusammengeschrumpft ist. Dabei muss sich das Berliner Blau also entzündet haben.
0: Bis heute ist nicht restlos geklärt, was den Brand ausgelöst hat. Und das nährt den Boden für Spekulationen. Im Jahr 2000 etwa sorgt eine ZDF-Dokumentation für Zündstoff.
8: Laut ZDF war es die Stasi-Sondereinheit AGMS, die das Attentat in Schweizer Halle durchgeführt haben könnte.
0: Der ehemalige CIA-Mitarbeiter Vincent Canestrero behauptet dort, der Brand von Schweizer Halle sei möglicherweise kein Unfall gewesen. Seine These:
9: The Stasi carrying out KGB orders to deflect criticism of the Chernobyl catastrophe.
0: Der sowjetische Geheimdienst KGB habe den Anschlag angeordnet und die ostdeutsche Stasi habe ihn ausgeführt. Ziel sei gewesen, von der Reaktorkatastrophe in Tschernobyl abzulenken. Toni Thüring hat die Untersuchung der Brandursache damals als Statthalter von Alesheim geleitet. Als die ZDF-Dokumentation im Jahr 2000 erschienen ist, hat er gegenüber Radio DRS ganz klar Stellung dazu bezogen.
10: Wir haben in dieser Sendung kein Faktum gesehen, das die Behauptung irgendwie untermauern. Wir haben seinerzeit natürlich auch die These untersucht, dass von außen irgendjemand da eingegriffen hat, den Brand verursacht hat, aber wir haben damals keine Spuren gefunden dafür.
0: Eine andere Theorie, die erst vor einigen Jahren verbreitet wurde, besagt, dass ein Arbeiter kurzzeitig Feuerwerkskörper in der Halle gelagert hätte für die Verabschiedung eines Arbeitskollegen. Auch diese Theorie wurde von den Behörden und von Sondo selbst nie bestätigt. Und so muss man sich bis heute damit begnügen, dass es ziemlich sicher die Entzündung von Berliner Blau war, die zum Brand geführt hat. Schweizer Halle heute. Ein riesiges Industriegebiet direkt am Rhein. Eingebettet zwischen Autobahn, Rhein und dem Hartwald. Auf einem Waldweg direkt neben dem Industriegebiet blickt man auch heute direkt auf den Katastrophenort. Dort, wo damals die Lagerhalle stand, da bedeckt nun eine große Betonplatte den Boden. Darüber sind Container gestapelt. Die Erde darunter, die wurde bis zu 11 Meter tief ausgehoben, gewaschen und wieder eingefüllt und danach eben mit Beton bedeckt. Laut Experten sind bis heute Schadstoffe im Boden zu finden. Doch vor Ort ist von dieser Katastrophe nichts zu sehen. Der Brand in Schweizerhalle hat die Umweltpolitik in der Schweiz beeinflusst. Er hat das Verhältnis zwischen den Baslerinnen und Baslern und ihrer Chemie verändert. Und er hat für eine der größten Umweltkatastrophen gesorgt, welche die Schweiz je gesehen hat. Verurteilt wird wegen des Brandes niemand. Lediglich zwei Angestellte von Sondo werden vom Strafgericht Basel-Landschaft erst einige Jahre später zu symbolischen Bußen von 500 und 200 Franken verurteilt. Sie waren am Tag nach der Brandkatastrophe beim Reinigen des Werkgeländes unvorsichtig und haben damit den Rhein noch mehr verschmutzt, als er es vom Löschwasser schon war. Und Sondo leistete Schadenersatzzahlungen in der Schweiz, Frankreich, Deutschland und den Niederlanden von total 43 Millionen Franken und stiftete, wie Patricia Holm erwähnt hat, Millionen für eine Stiftung. Es gibt anderes, was die Gewässer heute verschmutzt. Mikroplastik etwa oder nicht abbaubare Ewigkeitschemikalien, sogenannte PFAS. Und auch darum wird der Rhein seinen Ruf, den er auch wegen der Katastrophe in Schweizerhalle erhalten hat, kaum los. Den Ruf, den der Kabarettist Lorenz Kaiser 1986 für die Sendung Input von Radio DRS 3 in ein Lied gegossen hat.
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0: Das Gift kommt zurück, singt er da. Das stimmt so zwar nicht, und doch gibt es eben immer wieder kleinere Störfälle in Basel. Doch ein Ereignis wie jenes im Jahr 1986, das in die Geschichtsbücher einging, das hat es in der Schweiz seither nie mehr gegeben. Das war Episode 3 des Podcasts «Geschichte» von Radio SRF zum Chemieunglück in Schweizerhalle. Ich bin Silvan Zemp.

0: Die Nachrichten von SRF um 10 Uhr mit Mario Storni. Im letzten Monat sind in der Schweiz etwas mehr als 2100 Asylgesuche eingegangen. Im Vergleich zum September vor einem Jahr sei das ein Rückgang um 18%, schreibt das Staatssekretariat für Migration SEM. Afghanistan bleibe das wichtigste Herkunftsland, gefolgt von Eritrea, Algerien, Somalia und der Türkei. Im Vergleich zum Vormonat sei die Zahl der registrierten Asylgesuche gestiegen, schreibt das SEM. In der Regel nehme diese Zahl gegen Ende des Sommers und im Herbst zu und gehe in den Wintermonaten zurück. Beim Einsturz eines Schuldachs in Pakistan sind mindestens 27 Schulkinder und eine Lehrerin ums Leben gekommen. Das sagen die Behörden dort. Der Vorfall ereignete sich in der Stadt Peshawar im Norden des Landes. Mehr als 40 Menschen seien verletzt worden. Mehrere Kinder befinden sich laut einem Spitalsprecher in kritischem Zustand. Die Behörden befürchten auch, dass sich unter den Trümmern noch weitere Opfer befinden könnten. Die Rettungsarbeiten dauerten an. Die Ursache für das Unglück ist noch unklar. Der Eigentümer der Schule sei festgenommen worden. Erst im Juni starben mehr als ein Dutzend Kinder in der pakistanischen Stadt Lahore, als das Dach eines privaten Nachhilfeinstituts einstürzte. China und Nordkorea haben eine Brücke zwischen den beiden Ländern offiziell eröffnet. Die vierspurige Brücke über einen Fluss ist rund 3 Kilometer lang. Sie wurde bereits vor 12 Jahren fertiggestellt, seither aber nicht genutzt. Die Eröffnung der Brücke sei ein weiteres Zeichen der Annäherung zwischen Nordkorea und China, sagt Ostasien-Korrespondent Samuel Emch.
1: Ausschlaggebend war, dass sich Nordkorea auf der Seite Russlands im Ukraine-Krieg beteiligt. Damit hat sich die Beziehung zunächst zwischen Moskau und Pyongyang deutlich verbessert. Daraufhin fürchtete Peking, Einfluss zu verlieren, vor allem auf Pyongyang. Deshalb gab es jetzt seit 2024 eigentlich zahlreiche Schritte der Annäherung zwischen Peking und Pyongyang. Und diese Eröffnung dieser Brücke heute, die eigentlich schon vor 12 Jahren fertiggestellt wurde und nie genutzt wurde, das ist genau in diesem Kontext dieses Annäherungsprozesses zu sehen.
0: Sagt Ostasien-Korrespondent Samuel Emch. Die Börsendaten von SIX, der Swiss Market Index, liegt im Moment bei 14.196 Punkten und damit 0,4% im Plus. Der Euro wird zu 93,03 gehandelt und der Dollar zu 82,99. Und die Wetteraussichten, es ist meist sonnig heute mit hohen Wolkenfeldern. Der Nebel über dem Flachland löst sich am Vormittag auf. Bei Höchstwerten zwischen 16 und 21 Grad. Das waren die Nachrichten von Radio SRF, verantwortlich Sandro Peter.
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5: Plötzlich taucht im Himmel eine Drohne auf, direkt über einem Schweizer Flugplatz. So Drohnensichtungen gibt es häufiger auch in der Schweiz. Was heisst das für die Sicherheitslage in der Schweiz? Mein heutiger Gast im Tagesgespräch ist der Ivo Kapaul. Er forscht am Center für Sicherheitsstudien zu genau solchen Fragen. Herzlich willkommen im Tagesgespräch, Herr Kapaul.
6: Vielen Dank, Frau Huliger.
5: Der Sonntag hat der ehemalige Chef von der Sparte Air Defence, Luftverteidigung, vom Rüstungskonzern Rheinmetall gesagt, in der NZZ am Sonntag. Die Schweiz unterschätze die Bedrohung der Drohnen. Es brauche vielleicht mal eine Drohne auf dem Bundesplatz, bis alle aufwachen. Hat er recht?
6: Das ist jetzt schon eine recht zugespitzte Aussage. Also ich hoffe natürlich sehr, dass es nicht passiert. Tendenziell kann man vielleicht schon sagen, dass wir in der Schweiz, wo jahrzehntelang von Krieg verschont worden sind, das Gespür nicht haben für die aktuelle Bedrohungslage. Gerade wenn man schaut, was auf das Beispiel können wir dann vielleicht noch sprechen. Flughafen Leipzig, wenige 100 Kilometer von der Schweiz aus, was dort passiert ist in Bezug auf hybride Konfliktführung mit Drohnen, müsste man die Bedrohungslage wahrscheinlich schon ernster nehmen. Also ich schwierig zu sagen, ob man es unterschätzen oder überschätzen. Wichtig ist, dass man sich mit der Bedrohungslage auseinandersetzt.
5: Leipzig, reden wir darüber, das war der Fall, wo man eben Drohnen gefunden hat, die mit Sprengstoffen bestückt waren. Aber eben, wenn man ja die Bedrohungslage einschätzen will, müsste man ja auch wissen, wie häufig so Fälle eigentlich passieren. Also weiss man denn, wie häufig dass so Drohnensichtungen über eben Flughäfen, Militäranlagen, Kernkraftwerke, über sogenannte kritische Infrastruktur, wie häufig dass das vorkommt?
6: Ja, es gibt hier und dort schon Zahlen, vor allem auch für den europäischen Raum. Vor ein paar Wochen hat bei Ihnen im Tagesgespräch der CDA, der Chef der Armee, gesagt, sie tun das ja tun das tracken. Bei jemanden, aber die Zahl, wie viele es sind, sagt er, ist nicht die ganze Wahrheit. Er hat auch gesagt, in 80%, glaube ich, der Fälle handelt es sich um verschiedene Sachen, Fehlidentifikationen, Hobby-Drohnenpiloten. Und nur in etwa 20% der Fälle bestehen Anzeichen, dass sich wirklich zum Beispiel eben um einen hybriden Angriff von einem Staat handelt. Also es ist ganz schwierig, die Auseinandersetzung mit der Bedrohungslage, eben weil so viel Rauschen da drin ist.
5: Also es wird gar nie wirklich festgehalten oder man muss auch nicht melden, jetzt als Betreiber zwischen einem Kernkraftwerk, wenn man bei sich Drohnen entdeckt. Das wird gar nie irgendwie bei Buch geführt, national.
6: Nein, und das ist vielleicht ein grosses Problem, auf das wir noch zu sprechen kommen können. Der wichtigste Schritt wahrscheinlich, um die Bedrohung zu verstehen, ist, dass wir ein Lagebild haben. Was passiert eigentlich heute schon bezüglich Bedrohung durch Drohnen, hybride Konfliktführung mit Drohnen? Was passiert heute schon? Und das wäre dann auch die Grundlage für den nächsten Schritt. Wie planen wir, uns dagegen zu verteidigen? Oder was für Reaktionen können wir in der Schweiz darauf zeigen? Also es ist überhaupt nicht so, es ist ja der erste Schritt, ist überhaupt mal feststellen, ist das jetzt ein böswilliger Akteur, der dort gehandelt hat, oder ist das eben Hobbypilot, Fehlsichtig etc. Und der zweite, davor getrennte Schritt wäre dann, zu feststellen, ist da ein über Umweg vielleicht auch, zum Beispiel Wegwerfagent, haben Sie sicher auch schon gehört, ist da ein staatlicher Akteur dahinter oder eben nicht. Das sind zwei getrennte Prozesse, analytische Prozesse und beide sind wirklich nicht sehr einfach. Das aber zeigt, ja.
5: Das heisst, wir sind eigentlich ein bisschen Blindflug in der Schweiz. Wir wissen gar nicht so genau, was da passiert im Himmel oben.
6: Ja, wir sind ein Stück weit in einem Blindflug. Das heisst nicht eben, dass nichts passiert. Ich habe vorher erzählt, die Armee zum Beispiel führt da einen Datensatz. Auch international oder in der Forschung gibt es Datensätze, wie viele von diesen hybriden Aktionen stattfinden. Aber dort sehen wir auch breiter gefasst, wenn wir auf Cybervorfälle, Sabotageaktionen, Desinformation etc. eingehen. In den wenigsten Fällen, nicht in den wenigsten Fällen, aber nur bei einem Bruchteil der Fälle handelt es sich eben wirklich auch um hybride Aktionen.
5: Es gibt ja, vorhin selber angesprochen, dort gibt es ja so eine Meldepflicht. Also seit etwa gut einem Jahr gibt es in der Schweiz eine Meldepflicht, dass Unternehmen müssen melden, Unternehmen von kritischer Infrastruktur, wenn sie eben so einen Cyberangriff feststellen. Wäre das etwas, was ihr würdet sagen, das braucht es eigentlich auch in der Schweiz bei Drohnensichtungen?
6: Ja, das wäre wahrscheinlich ein erster wichtiger Schritt, um das ein aggregiertes Lagebild auf gesamtstaatlicher Ebene zusammenzubekommen. Vielleicht ein anderes Problem, und das macht es auch nicht einfacher. Es ist ziemlich erwiesen, dass Sichtungen von Drohnen von Augen, also von den Menschen aus, dass die häufig Fehlsichtungen sind. Also ein Mensch kann schlecht erkennen, im Nachthimmel das Licht, das oben ist, ist das ein Flugzeug, ist es eine Drohne, oder am Tag ist das ein Vogel, oder sieht man, ist irgendein anderes Phänomen. Und deshalb bräuchte es wahrscheinlich auch, also sprich, unterm Strich, wir können uns auf die menschlichen Sichtungen nicht verlassen und deshalb braucht es mehr Sensoren, gerade auch in den kritischen Infrastrukturen. Sensoren, die fähig sind, zum unterscheiden können zwischen, das ist eine Drohne und im besten Fall auch, das ist der und der Typ von Drohne, kategorisieren und das ist es eben nicht. Das würde uns schon mal die zwei Sachen einen Schritt weiterbringen.
5: Und so Sensoren haben wir denn in der Schweiz noch nie oder nicht mal zu wenig?
6: Es gibt verschiedene Bestrebungen, wie Sie sich vorstellen könnten. Der Bund macht etwas. Wir haben ja auch Föder als System. Also, es ist ein Stück weit ein Experimentierlabor. Verschiedene Kantonspolizeien experimentiert. Verschiedene Betriebe von kritischen Infrastrukturen experimentiert. Und der wichtigste Schritt wäre jetzt, das können zu aggregieren. Also, auch, dass es die Schnittstellen gibt, dass die Information direkt oben bei einem, sage ich jetzt mal, bei einem Lagebild oder einer Fachlage drinnen, dass man auch sieht, wir sind in der Schweiz und dass dort zuerst mal Klarheit geschaffen wird. Wir haben die und die Bedrohungslage durch Drohnen. wahrscheinlich ein Großteil sind Fehlidentifikationen oder andere Sachen. Und die Objekte sind besonders gefördert und die müssen wir dann im nächsten Schritt dann besonders gut schützen oder überhaupt schützen.
5: Aber wie kann denn irgendein Sensor erkennen, ob jetzt die Drohne, die da vielleicht über diesem Flugplatz fliegt, ob jetzt das ein Hobbypilot ist, der sich vielleicht verflogen hat oder will gar ein Flugzeug föteln, was man ja nicht darf, oder dass es wirklich eine Drohne ist, vielleicht wo von einem Agent gesteuert wird, der mit spionieren oder sogar eben noch schlimmer eine Drohne, die mit Sprengstoff bestückt ist. Also wie findet man denn das aus? Das ist ja auch nicht so einfach, oder?
6: Nein, das ist überhaupt nicht einfach. Also grundsätzlich haben wir ja eine technologische Rahmenbedingung. Sprich, die Drohnen, die wir zwei im Handel kaufen können, zum Beispiel so vom chinesischen Hersteller DJI, das ist der Marktführer, die sind alle mit so einer sogenannten Drone-ID. Also man kann sich vorstellen, ein virtuelles Nummernschild, wie das ein Auto hat, ausgestattet. Dass man weiss, das ist die und die Drohne und wenn man sich dann auch noch registriert hat, das ist ja auch Pflicht bei den meisten Drohnen, das und das ist der Besitzer von dieser Drohne.
5: Das würde der Sensor sofort merken?
6: Das würde, wenn der Sensor vorhanden ist, so das erkennen würde, würde er das merken. Jetzt ist es aber natürlich so, gerade wenn man so auf aktuelle Fallbeispiele von solchen hybriden Aktionen mit Drohnen schaut, wenn ein bisschen kriminelle Energie, sage ich jetzt mal, durch den Täter eingesetzt wird und zum Beispiel man macht, die Drohnen sind auch die Komponenten relativ einfach auf dem zivilen Markt erhältlich, selber etwas zusammenbauen oder eine andere Steuerungstechnologie einsetzt, dann wird es schon viel komplizierter. Und dann müssen auch die Sensoren viel aufwendiger sein. Also es braucht dann unter Umständen Radar, Frequenzsensoren, um die Kommunikationsverbindung zwischen Drohnen und Piloten erkennen, Kameras, Mikrofon, da gibt es sehr viele verschiedene Lösungen, aber es macht es natürlich nicht einfacher, je mehr Sensoren man braucht.
5: Also das heisst, da ist eigentlich sehr viel, was noch sehr ungewiss ist und eben auch gar nicht so einfach, dass man die Motivlage herausfindet. Und ich denke, manchmal längt es vielleicht auch schon. Jetzt, unter Umständen, wenn wir jetzt an einen ausländischen Akteur denken, einfach ein bisschen rumzufliegen und ein bisschen für Verunsicherung sorgen. Das kann ja auch schon ein Motiv sein, oder?
6: Also häufig denken wir nur an Sabotage, wie es jetzt auch an dem Fall da im Flughafen Leipzig passiert ist, dass ein sprengstoffbeladene Drohne in ein Flugzeug hineinfliegt. Aber solche Aktionen können natürlich auch ganz unterschiedliche Ziele verfolgen. Eben drüber fliegen über bewohntem Gebiet, um die Bevölkerung in Angst zu versetzen. Spionage ist wahrscheinlich der allerwichtigste Zweck, wo ein Staat wird Drohnen einsetzen gegen einen anderen Staat. Unterhalb von der Kriegsschwelle natürlich. Das Testen vom Sicherheitsdispositiv von der Anlage, das Delegitimieren von der Sicherheitsbehörde von einem Staat. Also das Ziel, das eine Drohne verfolgen kann, wenn sie so im Kontext wie die Aktion eingesetzt wird, sind sehr breit und dementsprechend ist es, wenn Sie mir noch die Bemerkung erlauben, ist der Drohnenabschuss nicht immer das Ziel. Also mit dem Drohnenabschuss ist es nicht immer gemacht. Die Spionage ist dann schon Erfolg zum Beispiel, aber bevor man die Drohne abschießt. Ganz genau.
5: Und die Verunsicherung, die ist auch da, auch wenn die Drohnen vielleicht eben gebracht werden.
6: Der Aggressor hat sein Ziel trotzdem erreicht, der staatliche Aggressor unter Umständen. Das war in Leipzig auch der Fall gewesen. Das Ziel ist erreicht, die Bevölkerung ist verunsichert in Deutschland, ohne dass die Drohnen hätte müssen explodieren jetzt in dem Fall.
5: Das ist das Gespräch mit dem Ivo Kapaul. Er forscht am Zentrum für Sicherheitsstudien an der ETH Zürich, unter anderem eben auch zu Fragen von hybrider Kriegsführung. Und eine Frage, die ja sehr interessant ist natürlich, eben, wer steckt dahinter? Wir haben jetzt gesagt, wir haben in der Schweiz auch Drohnensichtungen. Das ist allerdings nicht so klar. Eben die meisten sind nicht jetzt irgendwie von einem ausländischen Akteur, sondern sonst irgendwie Drohnen, die unterwegs sind. Aber wenn man jetzt so Drohnensichtungen sieht, hat die Armee erwähnt, die das offenbar sammelt, wissen denn die, von wem die Drohnen kommen?
6: Nicht in jedem Fall. Das ist immer, in jedem Einzelfall ist es ein relativ aufwendiger, sage ich jetzt mal, Ermittlungsprozess, wie das bei der Polizei auch der Fall ist, wo die Faktenlage nicht immer klar ist, wo nicht erkenntlich ist, wie ich es vorher erwähnt habe, eben erstens, was ist überhaupt von der Drohne, was ist das Ziel, das sie verfolgt hat, das ist überhaupt nicht klar. Und die zweite und politisch wahrscheinlich relevantere Frage ist, wer steckt dahinter? Wer war es? Es ist natürlich etwas anderes, wenn jemand kriminell ist und eine Drohne einsetzen will, ich weiss nicht, für Drogenschmuggel zum Beispiel, oder ob es die nationale Sicherheit betrifft. Also wenn ein fremder Staat auf Schweizer Boden eine Aktion durchführt, um unter Umständen der Schweiz schaden. Muss die Politik natürlich ganz anders darauf reagieren.
5: Jetzt eben in Deutschland, wir haben den Fall Leipzig angesprochen, eben das ist die Drohne, die man gefunden hat auf dem Flugplatz neben einer Frachtmaschine, ukrainische Frachtmaschine. Mhm. Und der Flugplatz wird ja genutzt, eben, um Waffen in die Ukraine zu transportieren. Die war mit Sprengstoff bestückt gewesen. Und Deutschland hat nachher relativ bald eigentlich klar gesagt, da steckt Russland dahinter. Mhm. Und das ist eigentlich ein besonderer Fall. Das passiert nicht so häufig, dass der Adressat so klar benannt wird.
6: Absolut, das ist nicht der absolute Ausnahmefall, aber es gibt ganz wenige, wenn man auf andere solche Aktionen zurückschaut, wo bis früher passiert sind, Flughafen Kopenhagen zum Beispiel, auch andere über Militärbasen in vielen europäischen Staaten. Dort ist heute immer noch nicht klar oder es kann nicht hinlänglich bewiesen werden, wer es war. Das Gleiche zum Beispiel, das betrifft natürlich keine Drohnen, aber die Durchschneidungen von Kabel in der Ostsee, wo letztes Jahr Herbst ein grosses Thema gewesen sind. Dort hat es zwar ein Gerichtsverfahren gegeben, aber viel weiter hat mit dem Gerichtsverfahren das nicht können nachverfolgen hin zum Urheberstaat, als sagen, es ist grob fahrlässig gewesen auf der Seite oder vielleicht sogar kriminell auf der Seite vom Kapitän. Aber wer dass der Fall ist, wissen wir nicht. Wer der beauftragt worden ist, um das Kabel durchschneiden, das wissen wir nicht. Das ist wahrscheinlich noch die schwierigere Frage.
5: Und warum hat man es in Deutschland gewusst? Könnt ihr das sagen? Was ist denn dort anders? Was hat dort
6: zu dieser Aussage? Wir wissen es schlicht zu einem guten Stück weit nicht, weil keine Grundfakten dazu nicht öffentlich präsentiert worden sind. Das hat auch ja, höchstwahrscheinlich mit nachrichtendienstlichen Erkenntnissen zu tun. Wahrscheinlich hat es auch technische Gründe gehabt in diesem Fall, weil, soweit wir heute wissen, haben die Täter da mit einem 5G-Netz, mit der SIM-Karte benutzt, die man vielleicht können zurückverfolgen konnte auf der Urheber. Aber es ist halt schlicht, am Schluss des Tages ist das, was man beweisen muss in einem Gerichtsprozess, ist eine andere Art von Evidenz, als wenn man nachrichtendienstlich zu einer Erkenntnis kommt, wo man vielleicht auch sagen kann, zu 80% oder 90% Wahrscheinlichkeit glauben wir, dass in dem Fall jetzt Russland dahinter steckt. Das ist ein anderer Analyseprozess, als es in einem Gerichtsverfahren der Fall wäre.
5: Ja. Der Ivo Gabal im SRF-Tagesgespräch. Fakt ist ja, die Drohnenthematik, die beschäftigt Europa stark, besonders eben seit dem Angriff von Russland auf die Ukraine. Und man kann sicher sagen, dass der Krieg Drohnen enorm in Fokus gerückt hat. Mhm. Einerseits eben als Mittel im hybriden Krieg, wie wir jetzt darüber geredet haben, aber natürlich auch im klassischen Krieg. Und dort ist es ja auch extrem, wie sich die Drohnen in diesen über 4 Jahren Krieg entwickelt haben, verändert haben. Sie reden von einer Innovationsdynamik. Könnt ihr uns die Dynamik vielleicht so ein bisschen ein Beispiel aufzeigen?
6: Ja, ich probiere es gerne. Also wir haben in der Ukraine, seit die relativ günstigen Drohnen, die günstig verfügbar sind, in grossen Stückzahlen, seit das aufgekommen ist im Zuge des Krieges in der Ukraine, findet eigentlich zwischen den beiden Kriegsparteien, Ukraine und Russland, stetiger Wettbewerb, Innovation und dann wieder Gegeninnovation statt. Also wir haben gesehen, zuerst sind mal die relativ einfachen FPV-Kamikaze-Drohnen heissen die, aufgekommen. Die sind recht erfolgreich gewesen, gerade bei der Bekämpfung von gepanzerten Fahrzeugen. Dann hat man aber herausgefunden, sagen wir jetzt mal auf der russischen Seite, herausgefunden, die kann man relativ leicht mit Stösenden auf dem Boden wieder zurückbringen oder auf dem Boden behalten, sind die nicht mehr effektiv gewesen. Dann hat die angreifende Seite wieder eine Innovation müssen bringen, zum Beispiel jetzt, die sehen wir jetzt, oder schon seit mehr als einem Jahr immer mehr, kabelgebundene Drohnen, die mit einem ganz, ganz dünnen Glasfaserkabel gesteuert werden, verbunden sind mit dem Drohnenpilot.
5: Das Kabel, das sie mitziehen.
6: Ja, ganz genau. Gegen die kann man nichts mehr machen in Bezug auf Stösenden oder Jamming, wie das heisst. Und jetzt muss wieder die Gegenseite Innovationen zeigen, wie sie die aus dem Himmel holen kann. Und über dem allem schwebt natürlich ein bisschen das ganze künstliche Intelligenz. Könnte sich tun, als wenn selber steuern.
5: Können Sie das schon?
6: So weit würde ich jetzt noch nicht gehen, aber Sie können, grob gesagt, einen grossen Teil vom Drohnenflug können Drohnen selbstständig durchführen. Und natürlich tun beide Seiten das massiv vorantreiben. Vielleicht noch ein letzter Punkt dazu. der Innovationswettbewerb, dass sich eben beide Kriegsparteien fähig sind, Paare zu halten, etwa mehr oder weniger in Bezug auf den technologischen Stand. Führt erstens dazu, dass die Drohnentechnologie enorm schnell sich weiterentwickelt, aber es führt eben auch dazu, dass der Frontverlauf sich nicht mehr gross verändert hat in den letzten paar Jahren im Ukraine-Krieg. Schlicht, weil beide Seiten sich ein ähnliches technologisches Level halten können oder immer mehr Innovationsschritte machen können. Und es gibt für keine Seite hat sich jetzt herausgestellt, dass sie eine neue Technologie besitzen, mit der man den Gegner auch, was den Kampf am Boden betrifft, kann austricksen, sage ich jetzt mal. Oder grösse Geländegewinn machen.
5: Und darum die Angriffe von Drohnen bis tief ins Hinterland, die jetzt gemacht werden, hängen so mit dem
6: ganz
5: zusammen?
6: Genau, das würde ich interpretieren als Erfolg davon, dass eben am Boden der Front, es ist ja im Endeffekt eine Situation ein bisschen im Ersten Weltkrieg, es, sowohl für die angreifende als auch die verteidigende Seite bewegt sich eigentlich nichts mehr. Und deshalb suchen jetzt, und das probiert auch wieder beide Kriegsparteien, das gegnerische Hinterland treffen mit, sage ich jetzt mal, strategischen Schlägen, auch um der jeweilig gegenüberliegenden Bevölkerung aufzuzeigen, dass sich der Krieg jetzt nicht mehr lohnt. Also die Ukraine geht vor allem auf kritische Infrastruktur in Russland, Ölanlagen, Stromnetz etc. Russland macht das auch wahrscheinlich noch mehr mit dem Fokus auf Populationszentren. Das macht die Ukraine weniger gegenüber Russland.
5: Also Russland trifft dann auch die zivilen Ziele, genau. Wie man immer wieder sieht.
6: Ein Stück mehr als das, ja.
5: In dieser ganzen Innovationsdynamik, Ivo Kapaul, in dem Innen muss die Schweiz eine Drohnenabwehr auf die Beine stellen. Und das ist ja eigentlich fast nicht wirklich, weil wenn man jetzt etwas organisiert, sich auf irgendetwas einstellt, ist das ja in ein paar Jahren oder sogar Monaten schon wieder veraltet. Also wie geht man das überhaupt vor?
6: Ja, das ist jetzt eine schwierige Frage. Und da muss man wahrscheinlich von Anfang an schon sagen, eine absolute Sicherheit von Drohnen oder von Drohnenangriffen, die gibt es heute nicht, die wird es aber wahrscheinlich auch in Zukunft, wenn wir all die Mittel beschaffen, die jetzt in Beschaffung sind, die wird es auch dann nicht geben.
5: Also warum nicht, weil es viel zu aufwendig wäre, oder?
6: Es ist, vielleicht kann man sich so visualisieren, dass eine Drohne muss jetzt, wenn man jetzt in dem Kontext sieht, hybride Angriffe oder hybride Aktionen gegen einen Staat, muss im Grunde ja nur mehrere eigentlich Sekunden bis wenige Minuten über einem Objekt, einer kritischen Infrastruktur kreisen, um einen Schaden anrichten. Sei das Spionage oder Sabotage. Und dementsprechend sind die Reaktionszeiten extrem kurz, was Verteidigung oder Abwehr von Drohnen betrifft. Und das würde ja implizieren, sagen wir jetzt mal im Grundsatz, dass über jede kritische Infrastruktur, aber auch jedem sensiblen Objekt, sagen wir Militäranlagen, Populationszentren, das Bundeshaus, so ein Drohnenabwehrsystem stehen müsste. Und das wäre schlicht illusorisch. Deshalb würde ich jetzt dafür plädieren, und vielleicht können wir noch auf das sprechen, dass man mit Prioritätensetzung vorgeht.
5: Also schaut, wo ist es am dringendsten nötig. Und für das braucht man natürlich auch wieder die Daten, die wir am Anfang darüber geredet haben. Ganz dass man auch weiss, wo gibt es überhaupt so Aktivitäten. Und habt ihr eine Idee? Also wo müssen wir denn die Prioritäten setzen?
6: Oder? Zuerst mal müssen wir das überhaupt herausfinden. Ja. Deshalb würde ich dafür plädieren, der erste Schritt ist der Aufbau von Sensorleistungen. Das kritische Infrastruktur, sei das in eigener Anschaffung oder dass sie dazu verpflichtet werden, Sensoren zu beschaffen, um eben können erkennen, sind wir überhaupt oder das spezifische Objekt überhaupt durch solche Drohnenüberflüge bedroht. Und erst dann können wir anfangen zu priorisieren. Wahrscheinlich wird das die Polizei sein oder die Armee in einer besonders angespannten Lage verfügt über Drohnenabwehrsysteme, die auch relativ kompliziert sind, relativ komplex und entsprechend teuer, aber verfügt über beide Akteure verfügen über solche Systeme nur in begrenzter Anzahl. Deshalb bleibt uns eigentlich nichts anderes übrig, als nach Priorisierung zu vorgehen.
5: Aber wenn der Gegner dann weiss, wie wir das mehr priorisieren, ist das ja auch ein bisschen blöd, oder? Wenn er weiss, aha, ja, dort haben sie es geschützt und dort nicht.
6: Im besten Fall ist das etwas, wo man dann nicht unbedingt nach außen kommuniziert. Und vielleicht noch ein wichtiger Aspekt in diesem Bereich. Eben, natürlich, alle Objekte wird man nie können schützen, aber wo meines Erachtens viel möglich ist, ist beim Eigenschutz von zum Beispiel kritischen Infrastrukturen. Und das betrifft Schutz von Sabotage, also baulicher Schutz, passive Schutz.
5: Also ein Netz drüber zum Beispiel? Oder?
6: Ganz genau, zum Beispiel. Ja. Oder eine Verstärkung von ganz besonders sensiblen Anlageteilen. Das betrifft auch den Schutz von Spionage, dass man nicht so einfach, also sei es mit Kameradrohnen oder mit Sensoren zur Kommunikationsüberwachung auf der Drohne drauf, dass das nicht mehr so einfach möglich ist. Das sind auch bauliche Massnahmen grundsätzlich möglich. Und wahrscheinlich wird es auch nötig sein, auf eine gewisse Fähigkeit, jetzt bei den kritischen Infrastrukturbetrieben, auf eine gewisse Fähigkeit zur Regeneration, nachdem eine Drohne vielleicht schon eingeschlagen ist, das klingt jetzt vielleicht hart, aber dass man dann fähig ist, möglichst schnell wieder zu einem Normalbetrieb oder zur Versorgung zurückkommen kann.
5: Jetzt hat er vorhin Militär und Polizei angesprochen. Und das ist ja auch ein Problem, das wir in der Schweiz haben, hat man können lesen. Also, wenn man jetzt eine Drohne sieht, sagen wir, über einem Kernkraftwerk, ist eigentlich gar nicht so klar, wer jetzt hier zuständig ist. Also, wir müssen da zuerst Militär und Polizei und die Privaten noch zusammen diskutieren, wer macht jetzt etwas. Ja. Also, haben wir da Unklarheiten bei den Kompetenzen, ja, Zuständigkeiten?
6: Ich würde sagen, es ist relativ klar, wie die Kompetenzzuteilung ist. Also die Luftwaffe ist für die Luftpolizeidienst zuständig, war die Lufthoheit in der Schweiz als Teil von der Armee. Die Polizei ist zuständig für das, was am Boden, was den Boden betrifft. Also zum Beispiel strafrechtliche Verfolgung vom Pilot von der Drohne, wo sich ja qua Definition am Boden befindet. Und dann haben auch heute schon Betriebe von der kritischen Infrastruktur eine gewisse Verpflichtung zum Eigenschutz. Eben das Problem ist nicht, dass Kompetenzen nicht klar sind, sondern dass sie vielleicht nicht geeignet sind, zum Antworten können auf die neue Bedrohungsform jetzt. Und die neue Bedrohungsform ist hybride Angriffe mit Drohnen.
5: Also was müssen wir denn ändern? Oder wo würdet ihr die Kompetenzen anders verteilen?
6: Es geht um, zuerst mal, vielleicht das Wichtigste ist zuerst mal, dass wir das Lagebild anbekommen. Was passiert überhaupt, um eben dann können die Priorisierung vornehmen. Eine Stärkung vielleicht sogar von den Betrieben von kritischen Infrastrukturen.
5: Also, dass die mehr in die Verantwortung genommen werden?
6: Dass sie auch vielleicht mehr Recht bekommen, um sich selber zu schützen können. Dass
5: sie Drohnen dürften abschießen zum Beispiel.
6: Das ist ein politischer Entscheid auf jeden Fall. Den habe ich nicht zu treffen, zum Glück vielleicht auch.
5: Ja.
6: Weil das betrifft ja dann natürlich auch das Gewaltmonopol vom Staat.
5: Ja.
6: Und das gewisse, Sie haben es angesprochen vorher, im Cyberbereich funktioniert das relativ gut, dass es einen Austausch gibt zwischen der zentralstaatlichen Institution, wo zuständig ist für die staatliche Sicherheit. Die
5: Armee zum Beispiel?
6: Dass sie im Cyberbereich wäre das
5: Bundesamt Cybersicherheit.
6: Also dass eine Art Netzwerkansatz beginnt zu existieren, dass auch die Player bei der kritischen Infrastruktur sich untereinander austauschen können. Weil man muss ja sagen, am Schluss kennen die ja ihre eigene Infrastruktur am besten. Sie sind die Experten, was sie da für eine Anlage haben und wie die sich am besten schützen lassen.
5: Und das Problem, das ist ja erkannt, also in der sicherheitspolitischen Strategie 2026, die ist im September rausgekommen, steht ja drin, dass der Sicherheitsverbund Schweiz eben mit dem Bund und mit den Kantonen die Zuständigkeiten bei der Drohnenabwehr soll klären. Also da ist einiges im Gang und da wird sicher auch noch viel passieren. Ivo Gapaul, vielleicht zum Schluss, ihr tut selber auch Drohnen fliegen. Warum? Was fasziniert euch? Also Hobby-Drohnen und nur dort, wo man darf.
6: Absolut, selbstverständlich. Ja, das ist wahrscheinlich auch das, was mich zu dem Thema geführt hat, die Möglichkeiten von den, das kann man ja vielleicht auch betonen, die auch schönen Möglichkeiten von der Drohnentechnologie, dass es viel ermöglicht, auch viel Innovation im zivilen Bereich. Deshalb mache ich das gerne, fliege in den Bergen umeinander, aber es hat auch Risiken und die muss man auch ernst nehmen.
5: Und die nehmen dir sicher ernst.
6: Ich hoffe es.
5: Ivo Gapaul, besten vielmals für das Gespräch.
6: Danke Ihnen, Frau Uhlige.
3: Das war das Tagesgespräch am Mittwoch. Zu Gast war Ivo Gapaul. Er forscht zu Sicherheitspolitik am Center for Security Studies an der ETH Zürich.

0: Die Nachrichten von SRF um 10:30 mit Basil Koller. Die Genfer SVP-Nationalrätin Céline Amodru will für den Bundesrat kandidieren. Das hat die 47-Jährige heute vor den Medien in Genf bekannt gegeben. Sie ist die erste Person, die für die Nachfolge von Guy Parmelin kandidieren will. Sie wolle sich mit Demut dieser Aufgabe widmen, so Amodru.
1: C'est avec humilité et détermination que je suis prête à y consacrer toutes mes compétences, toute mon expérience et toute mon énergie.
0: Sie wolle ihre ganze Erfahrung und ihre ganze Energie einbringen. Falls das Parlament Amodru wählen würde, wäre sie die erste SVP-Frau im Bundesrat. Die SVP-Fraktion nominiert ihre offiziellen Kandidaturen am 20. November. Im letzten Monat sind in der Schweiz etwas mehr als 2100 Asylgesuche eingegangen. Im Vergleich zum September vor einem Jahr sei das ein Rückgang um 18%, schreibt das Staatssekretariat für Migration SEM. Afghanistan bleibe das wichtigste Herkunftsland, gefolgt von Eritrea, Algerien, Somalia und der Türkei. Im Vergleich zum Vormonat sei die Zahl der registrierten Asylgesuche gestiegen, schreibt das SEM. In der Regel nehme diese Zahl gegen Ende des Sommers und im Herbst zu und gehe in den Wintermonaten zurück. Beim Einsturz eines Schuldachs in Pakistan sind mindestens 27 Schulkinder und eine Lehrerin ums Leben gekommen. Das sagen die Behörden dort. Der Vorfall ereignete sich in der Stadt Peshawar im Norden des Landes. Mehr als 40 Menschen seien zudem verletzt worden. Mehrere Kinder befinden sich laut einem Spitalsprecher in kritischem Zustand. Die Behörden befürchten auch, dass sich unter den Trümmern noch weitere Opfer befinden könnten. Die Rettungsarbeiten dauerten an. Die Ursache für das Unglück ist noch unklar. Der Eigentümer der Schule sei festgenommen worden. Erst im Juni starben mehr als ein Dutzend Kinder in der pakistanischen Stadt Lahore, als das Dach eines privaten Nachhilfeinstituts einstürzte. Der Blick auf die Börsendaten von SIX. Der Swiss Market Index liegt im Moment bei 14.197 Punkten plus 0,5%. Der Euro wird zu 93,02 gehandelt und der Dollar zu 82,83. Das Wetter: heute scheint meist die Sonne mit hohen Wolkenfeldern. Nebelfelder über dem Flachland lösen sich am Vormittag auf. Die Höchstwerte liegen bei 16 bis 21 Grad. Das waren Nachrichten von Radio SRF. Verantwortlich Sandro Peter.
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3: Der 4x4 Podcast vom Donnerstag mit dem Blick in die Ukraine, wo das Militär unter Druck gerät, weil es das Satelliteninternet Starlink nur noch eingeschränkt nutzen kann. Unser Korrespondent ordnet das ein. Und mit dem Blick nach Albanien, wo Proteste von Studentinnen und Studenten eskaliert sind. Am Mikrofon begleitet sie Raphael Günther. Die USA haben offenbar die Nutzung des Satelliteninternetdienstes Starlink für das ukrainische Militär eingeschränkt. Das heißt es aus ukrainischen Regierungskreisen. Die Maßnahme sei ohne Ankündigung gekommen und hätte zur Unterbrechung von mehreren Missionen geführt. Das ukrainische Militär nutzt das Satelliteninternet unter anderem, um Drohnen zu steuern. Gleichzeitig heißt es, die USA geben gewisse Geheimdienstinformationen nicht mehr an die Ukraine weiter. US-Präsident Trump bestreitet das. Salvador Atasoy hat Ukraine-Korrespondent David Nauer gefragt, was bisher bekannt ist.
4: Soweit man weiß, wurde für militärisch genutzte Starlink-Empfänger eine Beschränkung eingeführt. Sobald diese Empfänger sich schneller als 160 Kilometer pro Stunde bewegen, funktionieren sie nicht mehr. Das heißt, die Ukrainer können einen Großteil ihrer Mittelstreckendrohnen nicht mehr einsetzen, wenn das so bleibt. Ein bisschen unklar ist, wer für diese Drosselung verantwortlich ist. Viele haben erst SpaceX, das Unternehmen von Elon Musk, beschuldigt. Musk sagt nun aber, die militärisch genutzten Starlink-Empfänger würden durch die US-Regierung, also letztlich durch Trump, kontrolliert. Wie dem auch sei, Fakt ist, dass Starlink für die ukrainische Armee nun nur noch sehr eingeschränkt funktioniert.
5: Sie sagen eben, das betrifft vor allem Drohnen. Was hat das für Folgen?
4: Die Folgen sind gravierend. Ich habe selber vor ein paar Wochen an der Ostfront bei einer Drohnentruppe Zeit verbracht, die mit Hilfe von Starlink systematisch russische Nachschubwege und Militärstellungen attackiert. Man muss sich das so vorstellen, die Drohnen werden gestartet und sind via Starlink permanent mit dem Internet verbunden. Der Drohnenpilot kann im Prinzip irgendwo in der Ukraine sitzen, er steuert die Drohne online und er kann damit sehr zielgenau zum Beispiel einen russischen Militärlastwagen oder einen Kommandopunkt angreifen. Militärisch gesehen war diese Waffe für die Ukraine sehr, sehr erfolgreich in den letzten Monaten. Man kann sagen, dass die russische Sommeroffensive unter anderem wegen dieser Starlink-Drohnen an den meisten Frontabschnitten gescheitert ist und funktioniert Starlink nun nicht mehr, dann wird die ukrainische Front mittelfristig wohl massiv unter Druck geraten.
5: Es kommt dazu, Starlink scheint nicht das einzige Problem zu sein. Auch bei den Geheimdienstinformationen wird offenbar gekappt. Was weiß man da?
4: Nun, wir wissen einiges, aber wir haben schlussendlich doch kein genaues Bild, wie es nun wirklich ist mit diesen Geheimdienstinformationen. Fest steht, dass die Ukrainer zweimal nacheinander keine amerikanische Warnung bekommen haben vor einem russischen Raketenbeschuss auf Kiew. US-Präsident Trump sagt, man liefere die Informationen immer noch und es gibt im Prinzip auch andere mögliche Erklärungen für die fehlenden Warnungen, etwa technische Defekte. Allerdings hat Trump sich in letzter Zeit mehrfach kritisch über die Ukraine geäußert. Die Amerikaner sollen Kiew auch mit dem Entzug der Geheimdienstinformationen gedroht haben. Deswegen liegt die Vermutung nahe, dass die Warnungen eben ausblieben, weil die USA nicht mehr so eng mit der Ukraine zusammenarbeiten wollen.
5: Das klingt bedrohlich. Was weiß man denn eigentlich darüber? Was wird hier geteilt?
4: Nun, soweit man weiß, haben die Ukrainer bisher ziemlich viel erhalten. Was genau, das ist natürlich geheim, aber man kann davon ausgehen, dass die Amerikaner hoch aufgelöste Satellitenbilder lieferten an die Ukraine, mit denen die Ukrainer ihre eigenen Angriffe auf Russland planen konnten oder können. Und die Amerikaner, die erkennen mit ihren Satelliten und anderen Überwachungsanlagen, wenn die Russen eine Rakete starten. Und diese Informationen haben die Ukraine bisher, soweit man weiß, fast in Echtzeit erhalten.
5: Das klingt so, wie wenn die Ukraine doch sehr stark auf diese Informationen angewiesen wäre.
4: Ja, das ist sie. Solche Warnungen vor anfliegenden Raketen waren bisher sehr wichtig für die Ukraine. Denn so konnten die Behörden rechtzeitig Luftalarm zum Beispiel auslösen, damit sich die Menschen in Schutzbunker begeben konnten. Zudem löst

0: von Zelensky. Im Moment hat er wieder so eine Ukraine-kritische Phase. Er hat sich in den letzten Tagen mehrfach negativ über die Ukraine geäußert. Und mit Wladimir Putin hat er ja einen Deal über Diesellieferungen beschlossen. Mein Eindruck ist, dass Trump diesen Krieg beenden will, aber er weiß nicht wie. Also versucht er, die schwächere Kriegspartei, also die Ukraine, unter Druck zu setzen. Das Kalkül dabei, wenn die Ukraine kapituliert, dann ist der Krieg vorbei. Aber für die Ukraine und auch für die Europäer ist das inakzeptabel, weil sie fürchten, dass Russland nach einem Sieg die Ukraine als unabhängige Nation quasi auslöscht. Also mit anderen Worten, die Ukraine, die kämpft nach ihrer Wahrnehmung um ihre schiere Existenz. Trump, der will einen Deal, damit endlich Ruhe ist.
1: Könnten andere Länder in die Lücke springen in Sachen Drosselung der Information und Internet?
0: Nur bedingt. Die Europäer, die liefern bereits heute Satellitenbilder an die Ukraine, die die Ukraine für Angriffe in Russland nutzen können. Aber ein satellitengestütztes Internet wie Starlink, das haben die Europäer noch nicht. Also sie können Starlink deswegen schlicht nicht ersetzen. Wenn also diese amerikanischen Beschränkungen bleiben, glaube ich, dann wird der Krieg für die Ukraine noch viel härter. Und ich denke, Putin würde sich darüber freuen.
2: Sagt Ukraine-Korrespondent David Nauer. In Albanien sind Proteste eskaliert. Seit zwei Tagen demonstrieren Studentinnen und Studenten in der albanischen Hauptstadt Tirana. Sie gehen gegen Missstände im Bildungswesen auf die Straße. SRF-Auslandredaktor Janis Fahrländer war erst dieses Wochenende in Tirana unterwegs. Salvador Atasoy wollte von ihm wissen, was bei den Protesten genau passiert ist.
3: Also Krawalle hatte es nach einem friedlichen Beginn schon am Dienstag gegeben, aber gestern wurde die Gewalt eben nochmals heftiger. Protestierende drangen zum Beispiel ins Finanzministerium ein. Auch das Bildungsministerium im Zentrum der Hauptstadt Tirana wurde angegriffen und teilweise auch beschädigt. In einer Bank wurde laut Medienberichten Feuer gelegt. Die Polizei wurde von den Protestierenden mit Steinen und Flaschen angegriffen und reagierte ihrerseits mit Wasserwerfern, Tränengas. Sie schlugen auch auf Protestierende ein. Festnahmen gab es nur wenige. Allerdings wurden mehrere Personen auf beiden Seiten verletzt, darunter auch Journalistinnen und Journalisten.
1: Viel Wut, viel Unmut. Also was genau fordern denn die Protestierenden?
3: Der Protest richtet sich gegen die Bedingungen an den Universitäten. Sie fordern mehr Ausgaben im Bildungsbereich. Er richtet sich aber auch gegen hohe Kosten der Bildung und dann nach der Ausbildung schlechte Aussichten auf einen Job nach eben einem Abschluss. Das sind so die ersten Forderungen. Auf einer zweiten Ebene geht es aber um viel mehr als Bildungspolitik, weil die Kritik richtet sich eigentlich gegen die Form der Demokratie, die sich in Albanien in den letzten 30 Jahren, also nach dem Ende des Kommunismus, entwickelt hat. Die Protestierenden fordern das Ende der gesamten politischen Klasse, so muss man das sagen. Sie wollen den Rücktritt der Regierung von Premierminister Edi Rama, distanzieren sich aber gleichzeitig auch ganz klar von der größten Oppositionspartei. Und wie die seit Monaten andauernde Flamingo-Proteste, wollen sie eigentlich einen politischen Neustart?
1: Eben, wir sprechen ja nicht zum ersten Mal über Proteste in Albanien. Das tun wir schon seit ein paar Monaten. Vor 4 Monaten hat das begonnen. Sie haben die Flamingo-Bewegung genannt. Wie hängen denn diese Flamingo-Proteste und jetzt eben die Proteste der Studierenden zusammen?
3: Nun, vielleicht ganz kurz nochmal einen Schritt zurück zum Anfang der Flamingo-Proteste. Die hatten sich ja wegen eines Luxusresorts entzündet. Und dieses Resort soll in einem Naturschutzgebiet entstehen, wo Flamingos leben. Und deshalb sind diese pinken Vögel zum Symbol der Proteste geworden. Das heißt, angefangen hat es eigentlich mit Umweltprotesten. Doch sehr schnell ging es um einen generellen Protest gegen die Regierung, eben wie nun auch bei den Studierenden. Das heißt, sie fordern das Ende des aktuellen Systems, das eben von 2 Parteien dominiert wird, von der Regierungspartei von Edi Rama und der größten Oppositionspartei, die von Sali Berisha geführt wird. Beide Männer sind schon seit Jahren, eigentlich Jahrzehnten, die bestimmenden Personen in der Politik. Das heißt, das wollen die Menschen anders haben.
1: Eben, und Sie sagen, da bildet sich jetzt eine neue Kraft. Also wenn diese Flamingo-Umweltbewegung und die Studentenproteste sich jetzt zusammenschließen, was bedeutet das für das Land?
3: Es gibt zwar gemeinsame Aufrufe, sicherlich auch personelle Überschneidungen zwischen den beiden Bewegungen, aber zumindest derzeit würde ich noch von 2 Bewegungen sprechen. Die Frage ist nun, ob sie sich zu einer vereinen können und ob so eine neue Dynamik entsteht. Dann schauen wir vielleicht noch ganz kurz auf die Regierung. Sie zeigt bislang kein Interesse, auf die Forderungen einzugehen.

0: oder in irgendeiner Form in einen Dialog mit den Protestierern zu suchen. Sie scheint sich ihrer Sache zumindest gegen außen sicher zu sein und will das aussetzen. Also nehmen wir all diese Aspekte zusammen, haben wir eigentlich alle Zutaten, die es braucht für einen heißen Protestherbst in Albanien. Neue Proteste sind auch bereits angekündigt. Doch in welcher Form, in welchem Umfang sich die Dinge entwickeln werden, das kann man derzeit noch nicht sagen.
1: Einschätzungen von Auslandredaktor Janis Fahrländer, der für SRF die Ereignisse in Albanien beobachtet. So etwas würden nur Diktatoren tun. Mit diesen Worten kritisierte ein türkischer Oppositionspolitiker das Vorgehen der Regierung von Präsident Erdogan. Am Mittwochmorgen hat die Polizei beim Fernsehsender Halk TV eine Razzia durchgeführt. Halk TV ist einer der wichtigsten Kanäle der Opposition. Eine Live-Übertragung wurde unterbrochen und Halk TV sagt, es sei ein Zwangsverwalter eingesetzt. Nicolas Malzacher hat den freien Journalisten Thomas Seibert in Istanbul gefragt, wie bedeutend dieses Vorgehen ist.
2: Das hat eine große Bedeutung. Halk TV ist nach einigen Zählungen der Nachrichtenkanal in der Türkei mit den meisten Zuschauern überhaupt. Auf jeden Fall aber nach allen Zählungen einer der größten Sender dieser Sparte. Er wird auch gesehen von Erdogan-Anhängern, also von Wählern der Regierungspartei AKP. Das liegt unter anderem daran, dass die Sender, die auf Regierungslinie gebracht worden sind, einfach relativ langweilig sind, weil es da halt sehr, sehr einseitig zugeht. Halk TV ist schon lange Erdogan kritisch, ist damit erfolgreich. Also es ist fast ein bisschen so, als würde man sich vorstellen, dass Donald Trump in den USA CNN verbieten würde.
3: Und was sagen die Behörden, weshalb sie diese Razzia durchgeführt haben?
2: Die Vorwürfe gegen Senderchef Maioğlu beziehen sich auf Korruption, die Manipulation von Ausschreibungen, das Waschen von Schwarzgeld. Maioğlu hat das alles sofort zurückgewiesen. Gegen ihn laufen auch andere Ermittlungen. Da ist von außen natürlich schwer zu sagen, was da dran ist und was nicht. Es fällt allerdings auf, dass Regierungsgegner hier in der Türkei immer wieder mit sehr, sehr ähnlichen Vorwürfen verfolgt werden. Nämlich es geht dann um Korruption zum Beispiel, wobei die teilweise doch sehr offene Korruption auf Regierungsseite überhaupt nicht verfolgt wird. Also ich wäre da erstmal skeptisch, ob an den Vorwürfen da tatsächlich was dran ist. Ich gehe eher davon aus, dass das Ganze politisch motiviert ist.
3: Und erst vor 2 Wochen hat die Regierung die Online-Plattform T24 blockiert. Auch die war bekannt für eine regierungskritische Berichterstattung. Können Sie uns ein bisschen erzählen, wie Halk TV und T24 berichtet haben?
2: Ja, schon allein die Abwesenheit von Regierungseinfluss auf die Berichterstattung, die ja bei den großen Medien hier in der Türkei immer zu spüren ist. Allein wenn das fehlt, das zeichnet dann schon Medien hier aus. Und das machte eben Halk TV und T24 zu einer Ausnahme. Sie haben jetzt nicht unbedingt jeden Tag gegen Erdogan gewettert, aber sie haben Oppositionspolitiker, unabhängige Experten zu Wort kommen lassen, die eben in den großen Medien, die eben jetzt die Mehrheit stellen in der Türkei, überhaupt keine Chance haben, zu Wort zu kommen. Der Türkei-Berichterstattung im EU-Parlament, Nacho Sanchez-Amor, sagte heute, Erdogan genüge es nicht mehr, 90% der Medien zu kontrollieren, er wolle 100%.
3: Da steckt ja schon ein bisschen etwas davon drin, was wir wissen über die Türkei, dass es schlecht steht um die Pressefreiheit im Land. Und trotzdem fällt es auf, dass gerade in einem so kurzen Zeitabstand die Regierung vorgeht gegen T24, gegen Halk TV. Worum könnte es Erdogan gehen bei dieser Offensive?
2: Also wenn man mit Regierungskritikern hier in der Türkei spricht, die sehen 2 Gründe. Erstens eine jetzt aktuelle Funktion, eine Ablenkung von Problemen. Also das ganze Land redet natürlich jetzt über dieses Thema und eben nicht über die hohe Inflation oder die Arbeitslosigkeit. Damit verbunden auch die Unterdrückung von Nachrichten, die der Regierung Unrecht sind. Dabei geht es im Moment vor allen Dingen um einen großen Börsenskandal, bei dem sich Gefolgsleute von Erdogan, hohe Funktionäre seiner Partei AKP, bereichert haben sollen. Wenn also weniger darüber gesprochen wird, zum Beispiel bei Halk TV, dann ist das erstmal gut für die Regierung. Es war wahrscheinlich Zufall, aber doch vielsagend, dass als das Programm von Halk TV unterbrochen wurde, gerade ein Interview lief mit einem unabhängigen Wirtschaftsexperten über diesen Börsenskandal. Und gerade war dieses Interview vorbei, da war dann auch Schluss mit Halk TV. Langfristig Offensichtlich sehen Kritiker hier einen Zusammenhang mit den Wahlen, die in anderthalb Jahren stattfinden sollen. Dieses Vorgehen gegen die Medien bettet sich ein, auch in einen wachsenden Druck auf Andersdenkende insgesamt, auf die Oppositionsparteien hier im Land. Es werden in letzter Zeit sehr viele Konten der sozialen Medien von Journalisten, Juristen, Menschenrechtlern gesperrt. Also Kritiker sehen dabei den Versuch von Erdogan, rechtzeitig vor den Wahlen der Opposition jede Möglichkeit zu nehmen, bei diesen Wahlen erfolgreich zu sein.
3: Ja, bleiben wir gleich bei den Möglichkeiten für die Opposition. Wenn wir uns da die Medienpräsenz angucken, jetzt Halk TV, T24, Sie haben auch angesprochen, dass Social-Media-Konten gesperrt werden. Welche Möglichkeiten gibt es überhaupt noch für die Opposition, öffentlich aufzutreten und ihre Botschaften zu platzieren?
2: Ja, diese Möglichkeiten werden natürlich immer kleiner. Ein Vorteil für Oppositionspolitiker im Parlament ist, dass sie parlamentarische Immunität genießen und jetzt nicht so einfach ins Gefängnis gesteckt werden können. Das gilt zum Beispiel für den Oppositionsführer Özgür Özel. Also gegen den laufen zwar Verfahren zur Aufhebung seiner Immunität, aber bis es soweit ist, hat er doch eine Plattform, über die er sich an die Öffentlichkeit wenden kann. Wenn auch die Möglichkeiten immer kleiner werden, gibt es doch sehr, sehr viele Leute hier in der Türkei, die sich wehren, etwa indem sie sofort ein neues Konto auf Twitter aufmachen, sobald ihres gesperrt wird.
3: Wir können also als Fazit für den Moment festhalten, dass Erdogan, seine Regierung, die Medienfreiheit in der Türkei weiter beschneiden. Wie geht man mit dieser Entwicklung in der Türkei um? Ist das ein großes Thema oder wird das eher mit einem Schulterzucken hingenommen als weiterer Schritt in dieser Entwicklung, die schon seit längerem anhält?
2: Also es ist schon so, dass sehr vielen Leuten hier sauer aufstößt. Es gibt allerdings keinen Aufstand. Es gibt eher so ein resigniertes Schulterzucken, verbunden mit der Überzeugung, dass das nicht ewig so weitergehen kann. Ich habe heute hier mit einem Istanbuler gesprochen, der das Ganze sehr philosophisch nimmt. Der sagt, irgendwann ist der Schluss. Also die können sich auf den Kopf stellen, die Erdogan-Leute, aber irgendwann sind sie auch am Ende und wir warten einfach ab, bis es soweit ist.
1: Sagt der freie Journalist Thomas Seibert in Istanbul. Bei der KI-Firma OpenAI hat ein Mitarbeiter offenbar versucht, Geschäftsgeheimnisse abzuhören. OpenAI hat mitgeteilt, in einem Konferenzraum sei ein Abhörgerät gefunden worden. Es steckte offenbar in einer USB-Buchse in einem Fernseher und war in WC-Papier eingewickelt. Die US-Behörden haben den Mann festgenommen. Dieser Fall fällt auch deshalb auf, weil sich gerade in letzter Zeit die Meldungen gehäuft haben über Hackerangriffe oder über KI, die sich selbstständig macht. Zeigt dieser Fall also, dass der Faktor Mensch immer noch das größte Risiko ist im Bereich IT-Sicherheit. Nicolas Malzacher hat bei Cornelia Puze nachgefragt. Sie ist IT-Security-Expertin bei der Stiftung Switch, der Digitalisierungspartnerin der Schweizer Hochschulen.
4: Nein, auf keinen Fall. Ich würde niemals den Mensch als größtes Risiko in der IT-Sicherheit oder in der Informationssicherheit bezeichnen. Wenn wir den konkreten Fall anschauen, der Fall ist tatsächlich relativ selten. Es gibt da keine endgültigen Zahlen, aber man spricht vielleicht von 10-15%, also Mitarbeitenden, die in irgendeiner Form bösartig handeln und Informationen entwenden. Und wir in der Security sprechen bei dem Thema von Insider Threats, also der Bedrohung von innen, was wir eben immer ein bisschen problematisch finden, weil wir stellen eigentlich mit diesem Framing, also mit dieser Art über das Problem Mensch zu denken, alle unter Generalverdacht und sehen außerdem den Menschen als Problem und nicht als Teil der Lösung.
3: Und jetzt aber in einem Fall wie hier bei OpenAI, gäbe es da überhaupt Möglichkeiten, so etwas zu verhindern? Da kann ja eigentlich die Sicherheitsinfrastruktur noch so gut sein.
4: Also die Sicherheitsinfrastruktur ist ja entsprechend gut gewesen. Soweit ich gelesen habe, wurde das innerhalb von 2 Tagen gefunden. Das ist ja schon relativ schnell. Also da wird ganz klar für Sicherheit gesorgt, in dem Sinn.
3: Und weshalb ist es Ihnen so ein großes Anliegen, die Menschen am Arbeitsplatz nicht unter Generalverdacht zu stellen? Also was ist da die Hauptüberlegung dahinter?
4: Also die Hauptüberlegung ist, dass Menschen einfach Fehler machen und dass wir, wenn wir so eine IT-Infrastruktur aufbauen, damit rechnen müssen, dass Menschen Fehler machen und dass es nicht sein kann, dass wenn eine Person auf einen Link klickt, das ganze System kollabiert und dass wir dann nachher sagen, ah, die Person, die geklickt hat, die ist schuld an dem, Das ist eigentlich ziemlich wahnsinnig.
3: Und da hilft auch kein Training, weil das ist ja mittlerweile Standard in ganz vielen Unternehmen. Das kenne ich auch als Angestellter eines großen Unternehmens, dass wir da regelmäßig Trainings bekommen, wie wir uns richtig verhalten, wie wir richtig reagieren, auf welche Mails. Wie effektiv ist das?
4: Also grundsätzlich glaube ich, dass die meisten von uns gar nicht wirklich wissen, in welcher Welt, also in der digitalen Welt, wir uns bewegen, dass uns eigentlich so das Grundmodell fehlt. Also zum Beispiel, wir haben mal gelernt, wie sieht der Globus aus? Wir haben nie gelernt, wie sieht eigentlich die digitale Welt aus? Was sind dort die Grundsätze, die wir verstehen müssen, damit wir uns überhaupt sicher verhalten können? Deshalb glaube ich, dass es wahnsinnig wichtig ist, die Leute zu schulen. Nur habe ich große Fragezeichen, wie das häufig gemacht wird. Für mich das Grundlegende ist, oder also auch das sagt auch die Forschung, dass eigentlich das Wichtigste ist, dass Mitarbeitende Vertrauen haben in, wenn ich jetzt Sicherheitsbeauftragte bin, in mich als Sicherheitsbeauftragte oder sogenannt CISO im Neudeutschen. Und das Vertrauen ist eigentlich das höchste Gut. Warum? Weil im Ernstfall ist es wahnsinnig wichtig, dass wenn ich was geklickt habe und das Gefühl habe, ich glaube, jetzt bin ich auf einer Seite gelandet, dort habe ich mein Passwort eingegeben und vielleicht auch noch den zweiten Faktor und irgendwie nachher sah es komisch aus, dass ich erstens weiß, Mist, das ist überhaupt nicht gut, jetzt muss ich sofort reagieren, dass ich weiß, wohin ich melden muss, dass ich aber auch gleichzeitig weiß, ich werde dafür nicht bestraft, sondern das wird von mir erwartet, dass ich sofort melde. Weil wenn ich nicht melde, dann ist ein Angreifer im System und wir wissen, wenn das ein sehr bewusster Angriff ist, dann ist das ungefähr eine halbe Stunde und dann sind Angreifer im System und je nachdem dauert das lange, bis die dann entdeckt werden.
3: Vor allem, wenn man sich irgendwie potenziell auch noch dafür schämt, was gerade passiert ist. Das ist der Grund, weshalb Sie fordern, dass es normal ist, dass Menschen gerade auch in der IT-Welt am Arbeitsplatz halt solche Fehler machen.
4: Ganz genau. Im Zweifelsfall immer lieber melden und dann kümmern sich die Expertinnen drum und dann ist das Unternehmen sicher. Aber dafür, und das ist auch was, was immer noch ein bisschen ein Nischendenken ist, leider, ist, dass wir, und ich gehe jetzt in den Worten von der Professorin von der ETH, Verena Zimmermann, dass wir weg müssen vom Menschen als Problem hin zum Mensch als Lösung oder Teil der Lösung in der Informationssicherheit. Genau.
3: Und jetzt hat sich die Informationssicherheit aber in den letzten paar Jahren nochmals sehr rasant verändert. Künstliche Intelligenz hat Einzug gehalten, auch am Arbeitsplatz mit ganz verschiedenen Tools, die wir teils täglich mehrfach schon nutzen. Wie hat das die Sicherheitsinfrastruktur verändert?
4: Massiv. Und ich glaube, Hand aufs Herz, die meisten Sicherheitsbeauftragten, würde ich sagen, wissen eigentlich auch gar nicht, wie viele Informationen, die eigentlich nicht in KI-Clouds landen sollten, in KI-Clouds tatsächlich sind. Ich glaube, dass wir da tatsächlich ziemlichen Nachholbedarf haben. Das Problem ist, also im Vergleich zu allem, was vorher ist, ist, dass je nachdem, wie viel ich KI nutze, ganz viele Daten dort reinfließen. Und da rede ich jetzt einfach nur von dem einfachen Modell, was die meisten von uns kennen, dem ich eben eintippen kann, hey, sag mir, wie ich was auch immer mache oder hey, schreib mir doch kurz den Text für Und die meisten Leute, würde ich jetzt mal behaupten, sind zu wenig sensibilisiert oder ihnen ist es vielleicht auch zu egal zu verstehen, was passiert eigentlich mit den Infos, die ich da reinstelle. Sind es Infos, die öffentlich zugänglich sein dürfen und können oder eben nicht.
3: Aber dann, ja. Wenn jetzt, so wie Sie das schildern, viele Menschen sich gar nicht genau bewusst sind, wie sind diese Daten zu klassifizieren, die ich gerade mit einem Chatbot teile, oder vielleicht ist es mir egal, es ist einfach gerade sehr bequem, den Chatbot zu fragen, bin dann nicht trotzdem ich als Mensch da gerade das Problem, das Risiko?
4: Also ich würde dem widersprechen, dass da der Mensch das Risiko ist. Wie Sie richtig gesagt haben, ist ja da die Frage, verstehe ich eigentlich, was mit den Informationen passiert? Verstehe ich eigentlich, wie heikel die sind, wie sensibel die sind, also wie ich die klassifizieren muss oder nicht? Das auf der einen Seite, habe ich die Schulung bekommen oder nicht? Aber dann, und ich glaube, das ist auch ein Faktor, wie ist eigentlich die Organisationskultur? Wird von mir erwartet, dass ich viel schneller als früher wahnsinnig viel produziere? Das heißt, ich habe eigentlich gar keine Wahl, außer alles irgendwie in die KI reinzuschmeißen und dann funktioniert alles viel schneller. Oder wurde KI im Unternehmen eingeführt, und zwar ein Tool, in der nicht nur ein Tool eingeführt wurde, sondern wo man sich überlegt hat, für was soll denn in unserem Unternehmen KI überhaupt eingesetzt werden? Und wir haben ganz klare Regeln und Richtlinien, für was es eingesetzt wird und für was nicht. Und da sind eigentlich ganz viele Sachen drumherum, die im Organisationskontext stattfinden sollten, die häufig einfach nicht stattfinden, weil die meisten Leute einfach irgendein KI-Tool brauchen, weil die Organisationen je nachdem noch gar nicht so weit sind.
1: Sagt die IT-Security-Expertin Cornelia Putze. So viel 4x4 Podcast für den Moment. Danke fürs Zuhören, sagt Raphael Günther.

0: Die Nachrichten von SRF um 11 Uhr mit Mario Storni. Die Genfer SVP-Nationalrätin Céline Amodru will für den Bundesrat kandidieren. Das hat die 47-Jährige heute vor den Medien in Genf bekannt gegeben. Sie ist die erste Person, die ihr Interesse an der Nachfolge von Guy Parmelin angekündigt hat. Sie wolle sich mit Demut dieser Aufgabe widmen, so Amodru.
1: C'est avec humilité et détermination que je suis prête à y consacrer toutes mes compétences, toute mon expérience et toute mon énergie.
0: Ihre ganze Erfahrung und ihre ganze Energie wolle sie einbringen, so Amodru. Die SVP-Fraktion nominiert ihre offiziellen Kandidaten am 20. November. Im letzten Monat sind in der Schweiz etwas mehr als 2100 Asylgesuche eingegangen. Im Vergleich zum September vor einem Jahr sei das ein Rückgang um 18%, schreibt das Staatssekretariat für Migration SEM. Afghanistan bleibe das wichtigste Herkunftsland, gefolgt von Eritrea, Algerien, Somalia und der Türkei. Im Vergleich zum Vormonat sei die Zahl der registrierten Asylgesuche gestiegen, schreibt das SEM weiter. In der Regel nehme diese Zahl gegen Ende des Sommers und im Herbst zu und gehe in den Wintermonaten zurück. Beim Einsturz eines Schuldachs in Pakistan sind mindestens 27 Schulkinder und eine Lehrerin ums Leben gekommen. Das sagen die Behörden dort. Der Vorfall ereignete sich in der Stadt Peshawar im Norden des Landes. Mehr als 40 Menschen seien verletzt worden. Mehrere Kinder befinden sich laut einem Spitalsprecher in kritischem Zustand. Die Behörden befürchten auch, dass sich unter den Trümmern noch weitere Opfer befinden könnten. Die Rettungsarbeiten dauerten an. Die Ursache für das Unglück ist noch unklar. Der Eigentümer der Schule sei festgenommen worden. Erst im Juni starben mehr als ein Dutzend Kinder in der pakistanischen Stadt Lahore, als das Dach eines privaten Nachhilfeinstitutes einstürzte. Die Wetteraussichten, es ist meist sonnig heute mit Wolkenfeldern. Der Nebel über dem Flachland löst sich am Vormittag auf. Die Höchstwerte erreichen 16 bis 21 Grad. Das waren die Nachrichten von Radio SRF, verantwortlich Michael Wettstein.
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3: Und hier geht's nun weiter mit der News Plus Ausgabe vom Mittwoch. Schätzungsweise fast 500.000 Kinder wurden auf den Philippinen Opfer von sexuellem Online-Missbrauch. Eine halbe Million. Eine gewaltige Zahl. Und mittendrin auch die Schweiz, denn immer wieder sorgen auch Täter hierzulande für Schlagzeilen. In dieser Ausgabe von News Plus nehmen wir euch mit. Mit auf eine Reise in eine brutale und grausame Industrie und zeigen, was die Schweiz macht, um die Situation zu verbessern. Das ist News Plus. Mein Name Salvador Atassoy. Kinder alleine auf den Philippinen, es sind horrende Zahlen. In den kommenden Minuten geht es hier um schreckliche Momente, um Armut und verstörende Bilder. Dies als Vorwarnung, wie wir selbst helfen können, die Situation zu verbessern, dazu mehr am Ende dieser Sendung. Beginnen wir vorne mit der Recherche von CNN, die in den vergangenen Tagen weltweit für Schlagzeilen gesorgt hat.
4: When I was performing in that camera, all I have to think is that I'm doing it for the sake that we'll earn money to at least survive the day.
3: Als ich vor der Kamera war, war alles, was ich gedacht habe, dass ich dafür Geld bekomme, zumindest so viel, dass ich den Tag überlebe. Das ist Kate. Sie war 13 Jahre alt, als sie von ihrer älteren Schwester vor eine Webcam gesetzt wurde und das erste Mal missbraucht wurde. Sie ist nur eines von schätzungsweise 500.000 Kindern auf den Philippinen, dem internationalen Hotspot des Kindsmissbrauchs, vor allem, wenn es um Livestreamings geht. Die Zahl stammt aus einer Studie der Organisation International Justice Mission, eine international tätige Nichtregierungsorganisation mit Sitz in den USA. Die Organisation hat mehrere tausend Menschen befragt auf den Philippinen und kommt zum Schluss, schätzungsweise eines von 100 Kindern wird im Laufe seiner Kindheit und Jugend missbraucht. Oft passiert das online. Der Täter sitzt weit weg zu Hause vor seinem Bildschirm, wie Armelina Manalau, Leutnant der Nationalen Polizei auf den Philippinen, in einer Reportage des Westschweizer Fernsehens RTS erklärt.
5: The mother offered herself first. And then later, the foreigner, whatever the nationality, they want a young ones.
3: Meist ist es die eigene Mutter, die sich zuerst selbst im Internet anbietet. Die Ausländer wollen dann etwas Jüngeres, wie die Kinder zum Beispiel. Zuerst geht es dann um Nacktbilder der Kinder, dann um den Auftrag zur Vergewaltigung durch den Vater oder die Brüder.
5: Or his own father, or his own brother.
3: Für umgerechnet etwa 25 Franken im Schnitt.
5: It's 1500, the average.
3: 25 Franken für das eigene Kind. Mit ein Grund für diese extreme Situation ist die Armut. Aber nicht nur, sagt der Journalist Carsten Stormer in der philippinischen Hauptstadt Manila.
6: Einerseits ist es ein Land, was von großer bis extremer Armut geprägt ist. Die Leute sprechen sehr gut Englisch, weil Englisch Amtssprache ist. Und es trifft hier auf ein Land, was ziemlich gut digitalisiert ist. Also selbst in den ärmeren Regionen findet man fast überall schnelle Internetverbindungen. Das macht natürlich Tür und Tor offen für Missbrauch.
3: Stormer hat in den vergangenen Jahren selbst zum Thema recherchiert.
6: Ich habe selber zu dem Thema schon vor vielen Jahren recherchiert. Ich habe das damals mit einem befreundeten Kollegen aus Belgien gemacht. Es hat weniger als 10 Minuten gedauert, bei einer Dating-Site, Online-Dating-Site an Kinder heranzukommen. Also innerhalb von weniger als 10 Minuten wurden uns Kinder unter 10 Jahren von Menschen dort im Netz angeboten, die sich dort als junge Frauen, die offen waren für westliche Freier, angeboten haben. Es gibt hier Sextourismus-Hotspots wie Angeles City oder Olongapo, wo es sehr kurze Zeit braucht, wenn man gezielt nach Kindern sucht, dass Kinder angeboten werden. Also auch da bei unserer Recherche haben wir Täter gefunden und sowohl aus ausländische Täter als auch in dem Fall waren das 2 minderjährige Mädchen, deren Tante die Kinder angeboten hat über einen amerikanischen Freier, der die Kinder gefilmt hat und auch sexuell missbraucht hat. Diese Kinder wurden uns innerhalb von, also da hat man nicht lang suchen müssen, eine halbe Stunde vielleicht, geht man durch die Straßen und man fragt sich durch, bis jemand bereit ist, Kinder zu vermitteln.
3: Kinderpornografie, gerade Kindsmissbrauch, gerade das Livestreaming, das ist zu einem globalen Problem geworden. Die Täter am anderen Ende des Bildschirms sitzen gemäß der Organisation International Justice vor allem in den USA. Aber auch die Schweiz taucht immer mal wieder in internationalen Berichten und Recherchen auf.
7: Also wir sind sicher ein wichtiger Akteur, sei das für die Drehschreibe von Material oder auch weil wir Konsumenten sind oder Täter sind.
3: Das ist Regula Bernatuk, Direktorin von Kinderschutz Schweiz. Die Stiftung ist die Schweizer Vertretung des internationalen ECPAT-Netzwerks zur Beendigung sexueller Ausbeutung von Kindern. Generell hätten die Fälle von sexueller Gewalt an Kindern im Internet exorbitant zugenommen, sagt die Expertin.
7: Ich nehme an, dass das tatsächlich die Hemmschwelle senkt, weil es aber auch einfach viel verfügbarer ist. Oder man kann sich heute, wie Sie diesen Bericht von den Philippinen gelesen haben, man kann sich heute die Gewalttat sozusagen bestellen, auch wenn man das Kind selbst nicht bestellen muss.
3: Nur die Zahl der aufgedeckten Fälle von sexuellem Missbrauch via Livestreaming in der Schweiz, die ist erstaunlich niedrig. Auf Anfrage schreibt das Bundesamt für Polizei FEDPOL, 2023 waren es 26, 2024 14 und 2025 13 Fälle.
7: Nun ist es so, dass diese Zahl eine kleine Zahl ist, die stetig abnimmt. Das hängt aber nicht damit zu tun, dass man es nicht mehr tut von der Schweiz aus, sondern weil einfach die Verschlüsselungen oder die versteckten Transaktionen, auch die Geldtransfere, schwieriger zu erkennen und zu finden sind.
3: Oft handelt es sich bei den aufgedeckten Fällen zudem um Zufallsfunde, wie eine Recherche unserer Kollegen von RTS am Beispiel eines Mannes aus der Waadt zeigt. Eigentlich untersuchte die Polizei einen Missbrauchsfall an einem Mädchen aus der Schweiz. Auf dem Handy des Mannes fanden sich aber unter anderem auch 800 Nachrichten, die er mit Menschen auf den Philippinen ausgetauscht hatte. Ein Zufallsfund, einer, der die Behörden aber sehr frustriert hat.
8: Il y a une déception très claire parce que Les enquêteurs n'ont pas réussi à identifier les victimes. On sait qu'il y a probablement une trentaine de victimes de ce qu'on a pu.
3: Den Ermittlern sei es nicht gelungen, die Opfer auf den Philippinen zu identifizieren, sagt der damalige Mediensprecher der Kantonspolizei Watt. Die Rede sei von wahrscheinlich etwa 30 Opfern. Die Wattländer Polizei habe auch angeboten, eine Reise dorthin zu organisieren, um bei der Identifizierung zu helfen, aber das war nicht möglich. Doch nicht nur die internationale Zusammenarbeit ist ein Problem. Auch die Technik, denn vieles geschieht verschlüsselt, über VPN-Verbindungen zum Beispiel, was die Ermittlungen für die Behörden noch erschwert. Fast 500.000 Kinder auf den Philippinen, die Opfer von Online-Missbrauch werden. Mit ein Grund für die hohe Zahl ist neben der internationalen Nachfrage vermutlich auch die Covid-Pandemie zu Beginn der 20er Jahre. Viele Menschen auf den Philippinen haben damals ihre Arbeit verloren. Seither sei die Zahl der Missbrauchs-Livestreamings regelrecht explodiert, schreibt RTS, flankiert von der Verbreitung von Kryptowährungen als Zahlungsmittel. Zudem gäbe es bislang nur sehr wenige Studien zum Thema, schreibt das FedPol auf Anfrage von News Plus, mit ein Grund auch, warum Zahlen fehlen.
9: Es scheint jedoch, dass es sich in der Regel um Männer im Durchschnittsalter von etwa 54 Jahren handelt, die nur wenige Vorstrafen im Zusammenhang mit sexuellen Cyberdelikten aufweisen.
3: Es sind also Menschen, die sonst nicht so groß polizeilich in Erscheinung treten. Mit einem Grund, warum es sich bei den genannten Fällen oft um Zufallsfunde handelt, wie der Journalist Carsten Stormer in Manila sagt.
6: Das sind teilweise ganz normale Menschen wie der Nachbar von nebenan. Also man sieht einem Pädophilen ja nicht an, dass er pädophil ist. Also das ist ja das große Problem. Also das kann ihr Nachbar sein, das kann mein Nachbar sein. Es gibt immer wieder Fälle, also ich habe von einem Professor aus den USA gelesen, der, ich glaube, der war über 70 Jahre alt, der da aufgetaucht ist in diesen Files. Man sieht immer wieder in Deutschland oder in der Schweiz Fälle. Das sind ja relativ normal aussehende und normal handelnde Menschen, die pädophile Neigungen haben und die Situation in diesen armen Ländern weltweit ausnutzen, um ihre sexuellen Neigungen zu befrieden. Und die Philippinen bieten dafür die besten Möglichkeiten. Weltweit ist diese Zahl 300 Millionen. Das heißt, es ist nicht nur die Philippinen, die das Problem darstellen. Aber hier wird halt sehr, sehr viel erleichtert, weil eben diese Faktoren, die Sprache ist international, die Armut ist global und der Bedarf nach finanzieller Hilfe ist überall gegeben. Und und diese drei Faktoren machen es Pädophilen und den sexuellen Missbrauch sehr, sehr einfach.
3: Das erklärt auch, warum Expertinnen wie Regula Bernhard-Hug von Kinderschutz Schweiz einen anderen Ermittlungsansatz empfehlen. Den Zugang über die Finanzen zum Beispiel.
10: Also wir würden uns sehr wünschen, wenn die Zusammenarbeit mit der Finanzwelt besser funktionieren würde. Will heißen, das kommt aber auch von den Polizeien her, dass wir erkannt haben, europäisch, überall auf der Welt, dass eigentlich die Banken einen wichtigen Teil zur Aufdeckung von solchen Straftaten vis-à-vis von Kindern und Jugendlichen liefern könnten, nämlich dann, wenn eben dieser Geldtransfer stattfindet. Und meistens sind die Polizeien ja eben, stehen die außen vor, und dort könnte man eigentlich unter dem Namen Follow the Money könnte man eigentlich ganze Netzwerke und Transaktionen finden. Und das wurde eigentlich unserer Meinung nach noch zu wenig berücksichtigt.
3: Auch wenn die Situation schlimm ist und die Fälle schockieren, so hat sich in der Schweiz in den vergangenen Jahren doch etwas getan. 2023 erschien ein Bericht des Bundesrates unter anderem zum Problem des Livestreamings als Antwort auf zwei Vorstöße aus dem Parlament zum Thema. Auch wenn der Bundesrat damals einen nationalen Aktionsplan abgelehnt hat, so wurden doch punktuell Massnahmen benannt, bei der internationalen Zusammenarbeit, der Koordination und Prävention etwa. Und seither wird auch mehr in Aufklärung und Sensibilisierung investiert. Ein Beispiel ist Click and Stop. Und hier wäre, was man selber tun kann. Du hast etwas erlebt, kinderpornografisches Material im Internet gesehen oder brauchst Beratung zum Thema, dann kannst du dich an diese Melde- und Beratungsstelle von Kinderschutz Schweiz wenden. Am Ende kommen wir zurück zum Anfang. Zurück zu Kate, zu der Frau, die wir gehört haben, die mit 13 von ihrer Schwester vor eine Webcam gesetzt wurde und Opfer von sexuellem Missbrauch wurde. Kate ist heute 20 Jahre alt und lebt nicht mehr bei ihrer Familie. Ihre Schwester verbüßt mittlerweile eine 33-jährige Gefängnisstrafe wegen Menschenhandels. Weit mehr als die Männer, die Kate damals missbraucht haben. Einer wurde in den USA zu 10 Jahren Haft verurteilt. Das war's von News Plus. Nicht vergessen, Anfang November sind die Midterms in den USA, die Zwischenwahlen, die gelten als bisher wichtigster Stimmungstest für US-Präsident Trump in seiner zweiten Amtszeit. Habt ihr Fragen dazu, zu den Wahlen, zu Trump, den Republikanern, den Demokratinnen oder ganz allgemein, wie es den Menschen in den USA aktuell geht? Inputs an newsplus@srf.ch. 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Das Team heute, Corinna Heinzmann und Peter Handelmann. Mein Name, Salvador Atassoy. Das war die News Plus Ausgabe vom Mittwoch. Und hier auf SRF News geht es nun weiter mit einem ganz anderen Thema. Immer dann, wenn Palästinenser Präsident Mahmoud Abbas Wahlen ansagt, sagt er sie auch gleich wieder ab. Auch vor wenigen Tagen wieder. Abbas ist seit mehr als 20 Jahren im Amt, 91, und es scheint, als sei er ein greiser Mann, der einfach nicht loslassen kann. Wobei, so einfach sei das nicht, sagt ein palästinensisch-israelischer Politologe im Beitrag von Auslandredaktorin Susanne Brunner.
11: Der Palästinenser-Präsident ist kein Präsident im herkömmlichen Sinn. Er regiert nämlich keinen Staat. Wenn es also heiße, Palästinenser-Präsident Mahmoud Abbas habe die Parlamentswahlen abgesagt, dann sei das eine grobe Vereinfachung, sagt der Politologe Wadih Abu Nassar aus der israelischen Hafenstadt Haifa.
12: The Palestinian election is not a local decision.
11: Der Palästinenser-Präsident könne gar nicht selbst entscheiden, ob er Wahlen durchführe oder nicht. Da mischten zu viele andere mit und sie hätten gegensätzliche Interessen. Europa, das der palästinensischen Autonomiebehörde am meisten Geld gebe, beharre auf demokratischen Wahlen. Dann sind da die regionalen Mächte im Nahen Osten, die wollten keine Wahlen. Das habe einerseits mit dem Zustand der Fatah-Partei des Palästinenser-Präsidenten zu tun, erklärt Wadih Abu Nassar.
12: You know, even some Palestinian friends are joking that if Fatah will run alone, it will not succeed.
11: Die Fatah-Partei ist gespaltener denn je. Ich habe Freunde, die spotten, die Partei würde nicht einmal dann gewinnen, wenn sie sich als einzige Partei zur Wahl stellen würde. Die Uneinigkeit in der Partei ist der offizielle Hauptgrund, weshalb die Wahlen verschoben wurden, sagt der Politologe. Der zweite Grund ist die Angst regionaler Mächte wie Ägypten und Jordanien, dass Wahlen die Hamas stärken könnten. Und dann seien palästinensische Wahlen auch nicht im Interesse Israels, das auf keinen Fall einen palästinensischen Staat als Nachbarn wolle.
12: Third, it seems that our Israeli friends are pressing that these elections will not take place.
11: Unsere israelischen Freunde haben sich gegen diese Wahlen gestemmt, weil sie nicht an einer glaubwürdigen, legitimen palästinensischen Führung interessiert sind. Der Politologe sagt, die Europäer verstünden nicht, dass sie im Nahen Osten recht wenig zu sagen hätten.
12: In the Middle East, they are payers, not players.
11: Zum Zahlen sei die EU gut genug. Bestimmen würden jedoch andere. Israel, die palästinensische Fatah-Partei, die Hamas, Ägypten, Jordanien und die USA.
12: Israel is the strongest and the European Union is the weakest.
11: Israel habe von allen am meisten zu sagen, die EU am wenigsten, sagt Wadih Abu Nassar. Die palästinensische Politik stecke fest. Am schwierigen Alltag der Bevölkerung könne sie nichts ändern und jetzt wachse eine Generation heran, die nicht daran glaube, dass Wahlen irgendetwas ändern könnten.
3: Als Mahmoud Abbas im Januar 2005 Palästinenserpräsident wird, ist der größte Teil der palästinensischen Bevölkerung im Kindergartenalter oder noch nicht einmal auf der Welt. Die Menschen in den besetzten palästinensischen Gebieten sind jung. Fast zwei Drittel sind 24 Jahre alt oder jünger. Selbst die Ältesten unter den Jungen haben noch nie wählen können. Ihr Alltag ist geprägt von Unsicherheit, Gewalt und von der Erfahrung, dass sie politisch nicht vertreten werden. Susanne Brunner hat im besetzten Westjordanland einen 13-Jährigen getroffen, mit dem sie vor 3 Jahren schon einmal gesprochen hatte.
11: Ich treffe Mujahid rund zwei Wochen vor dem Hamas-Angriff auf Israel im September 2023. Der damals 10-Jährige lebt mit seiner Familie im Flüchtlingslager Jenin, einem dicht besiedelten Stadtteil Jenins. Das Flüchtlingslager gilt als Hochburg militanter Palästinenser. Entsprechend häufig belagert die israelische Armee den Stadtteil. An Razzien der Armee, auch im Haus seiner Familie, kann sich Mujahid seit seiner Kindergartenzeit erinnern. Mit 10 sagte er, mit der Abgeklärtheit eines Erwachsenen, an die Gewalt habe ich mich gewöhnt. Früher habe ich noch geweint, wenn mich die Soldaten schlugen. Heute verdrücke ich höchstens noch eine Träne, wenn es ganz hart wird. In diesem Sommer will ich wissen, was aus dem 10-jährigen Mujahid geworden ist. Von seiner Mutter weiß ich, dass die Familie ihr Zuhause verloren hat. Die israelische Armee und später auch Sicherheitskräfte der palästinensischen Autonomiebehörde kämpfen monatelang gegen die militanten Palästinenser im Flüchtlingslager Jenin. Die gesamte Bevölkerung wird vertrieben. Spuren der Kämpfe sind auch in der Stadt Jenin außerhalb des Lagers sichtbar an diesem Freitagmorgen im Juni. Aufgerissene Straßenbeläge, Panzerspuren, Einschusslöcher. Mujahid, inzwischen 13 Jahre alt, wohnt mit seiner Familie am Stadtrand in einem Block. Als der Gaza-Krieg begann, haben sie auch uns bedrängt. Aber niemand beachtete, was mit uns passierte. Sie vertrieben die Menschen aus dem Lager und töteten diejenigen, die blieben. Der 13-Jährige steht auch Monate nach den Angriffen aufs Flüchtlingslager Jenin sichtlich unter Schock. Sein Elternhaus, nur noch Schutt und Asche, erzählt er. Diese Gewalt gegen unser Haus, ich weiß nicht, wofür das gut sein soll. Wahrscheinlich, damit wir nicht zurückkehren. Deshalb haben sie unser Haus abgerissen. Nach den Angriffen auf sie lassen sie ihre Wut an uns aus. Sie wollen uns vertreiben aus Palästina und nehmen uns Stück für Stück mehr Land weg. Schlimmer noch als der Verlust seines vertrauten Daheims ist für den 13-jährigen Mujahid der Verlust seines sozialen Umfeldes. Mein Schulweg ist jetzt sehr lange. Vorher war mein bester Freund mein Nachbar. Ich musste nur aus dem Fenster rufen und mein Freund hörte mich. Jetzt muss ich weit fahren, um ihn zu treffen. Als wir Nachbarn waren, redeten wir jeden Tag. Jetzt sehen wir uns kaum noch und Fußball spielen mit unseren anderen Freunden können wir auch nicht mehr. Mujahid versteht die Gewalt nicht, die seinen Alltag prägt, warum die Armee ihn und seine Familie auch am neuen Ort nicht in Ruhe lasse und die Wohnung schon zweimal gestürmt habe. Im Lager erlebte er, wie die Sicherheitskräfte des Palästinenserpräsidenten auf Palästinenser, also auf die eigenen, schossen. Schon als 10-Jähriger sagte er, mit der Gewalt wolle er nichts zu tun haben. Als 13-Jähriger bleibt er dabei. Er möchte noch immer Journalist werden. Von der Politik erhofft er sich nichts. Was soll's? Gott hat uns dieses Schicksal gegeben, sagt Mujahid resigniert.
3: Der Beitrag von Auslandredaktorin Susanne Brunner.
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3: Wie oft pro Tag waschen Sie Ihre Hände und in welchen Situationen? Ein Zusammenschluss verschiedener Gruppen hat sich in den 2000er Jahren zum Ziel gesetzt, Menschen auf dieses Thema zu sensibilisieren und hat deshalb den Internationalen Händewaschtag ins Leben gerufen. Heute vor 18 Jahren fand er zum ersten Mal statt. Die Tageschronik von Livia Schmidt und Lukas Siegfried.
13: Wer schmutzige Hände hat, sollte sich die Hände waschen. Auch dann, wenn sie nicht offensichtlich dreckig sind. Das sagte Wissenschaftsredaktorin Regula Zehnder einst in der Radiosendung Ratgeber auf SRF 1.
14: Wir legen uns ja im Schnitt also innerhalb von 4 Minuten einmal ins Gesicht. Also immerhin, da hat es allerhand, die kreucht und fleucht. Darum Händewaschen, wenn man heimkommt vor dem Essen, auch wenn man auswärts geht essen, Händewaschen auch, nachdem man in die Hand hineingenossen hat.
13: Oder nach dem Gang zur Toilette. In diesem letzten Punkt standen die Menschen in der Schweiz im Jahr 2016 eher mittelmäßig da, wie das Schweizer Fernsehen berichtete.
2: Händewaschen mit Seife nach dem Gang zur Toilette verhindert die Verbreitung von Krankheitserregern. Eine weltweite Umfrage hat nun untersucht, wie viele Menschen sich an diese Regel halten. Das Ergebnis? In der Schweiz sind es rund 73% der Personen, die sich die Hände waschen. Ein nur durchschnittlicher Wert.
13: Anders gesagt, mehr als jeder und jede Vierte hat sich die Hände damals nach dem WC-Gang nicht gewaschen. Eine breite Diskussion in der Öffentlichkeit fand zunächst noch nicht statt. Erst im Jahr 2020 rückte das Thema so richtig in den Fokus.
15: Coronavirus.
13: Die Covid-Pandemie sorgte dafür, dass der Bevölkerung gezeigt wurde, wie Händewaschen richtig geht. Im Fernsehen, auf YouTube-Videos, in den sozialen Medien oder im Radio. Wie man sich die Hände richtig wäscht, dafür gibt es verschiedene Anleitungen. Eine davon hat das UNO-Kinderhilfswerk UNICEF herausgegeben, das den Internationalen Händewaschtag mit ins Leben gerufen hat. Die Anleitung besteht aus 5 Schritten. Erster Schritt:
16: Wassermarsch. Befeuchten Sie Ihre Hände mit Wasser.
13: Zweiter Schritt:
16: Tragen Sie genügend Seife auf, um die nassen Hände gut zu bedecken.
13: Dritter Schritt:
16: Waschen Sie für mindestens 20 Sekunden Ihre Hände. Einschließlich Handrücken, zwischen den Fingern und unter den Nägeln.
13: Der Schweizer Fleischverband geht an diesem Punkt noch weiter ins Detail und könnte dem einen oder der anderen noch in Erinnerung geblieben sein.
17: Handfläche auf Handfläche legen. Rechte Handfläche über linkem Handrücken reiben und umgekehrt. Handfläche auf Handfläche mit verschränkten, gespreizten Fingern reiben. Kreisendes Reiben mit geschlossenen Fingerkuppen der rechten Hand in der linken Handfläche und umgekehrt. Kreisendes Reiben des linken Daumens in der geschlossenen rechten Handfläche und umgekehrt. Außenseite der Finger auf gegenüberliegenden Handflächen mit verschränkten Fingern kratzen.
13: Nachdem die ganze Prozedur durch ist, kommt der einfache Teil. Schritt 4.
16: Alles muss ab. Spülen Sie Ihre eingeseiften Hände gründlich mit fließendem Wasser ab.
13: Und?
16: Abtrocknen ist wichtig. Trocknen Sie Ihre Hände mit einem sauberen Tuch ab.
13: Händewaschen sorgt dafür, dass Krankheiten nicht übertragen werden. Genau deshalb hat UNICEF, wie erwähnt, zusammen mit anderen Organisationen den Welttag des Händewaschens ins Leben gerufen. Sie sagen, richtig Händewaschen rettet die Leben von 1 Million Kinder pro Jahr. Am 15. Oktober 2008 wurde der Aktionstag zum ersten Mal durchgeführt. Erreichen wollen die Interessengruppen aber nicht nur Kinder, sondern alle. Erwachsene, Kinder, Schulen, Spitäler oder Pflegeheime.
3: Die Tageschronik von Livia Schmid und Lukas Siegfried. Und hier auf SRF News geht es nun weiter mit einer Nachrichtenübersicht.

0: Die Nachrichten von SRF um 11:30 mit Basil Koller. Die Genfer SVP-Nationalrätin Céline Amodrü will für den Bundesrat kandidieren. Das hat die 47-Jährige heute vor den Medien in Genf bekannt gegeben. Sie ist die erste Person, die ihr Interesse an der Nachfolge von Guy Parmelin angekündigt hat. Sie wolle sich mit Demut dieser Aufgabe widmen, so Amodrü.
1: C'est avec humilité et détermination que je suis prête à y consacrer toutes mes compétences, toute mon expérience et toute mon énergie.
0: Ihre ganze Erfahrung und ihre ganze Energie wolle sie einbringen. Die SVP-Fraktion nominiert ihre offiziellen Kandidaturen am 20. November. Im letzten Monat sind in der Schweiz etwas mehr als 2100 Asylgesuche eingegangen. Im Vergleich zum September vor einem Jahr sei das ein Rückgang von 18%, schreibt das Staatssekretariat für Migration SEM. Afghanistan bleibe das wichtigste Herkunftsland, gefolgt von Eritrea, Algerien, Somalia und der Türkei. Im Vergleich zum Vormonat sei die Zahl der registrierten Asylgesuche gestiegen, schreibt das SEM. In der Regel nehme diese Zahl gegen Ende des Sommers und im Herbst zu und gehe in den Wintermonaten zurück. Beim Einsturz eines Schuldachs in Pakistan sind mindestens 27 Schulkinder und eine Lehrerin ums Leben gekommen. Das sagen die Behörden dort. Der Vorfall ereignete sich in der Stadt Peshawar im Norden des Landes. Mehr als 40 Menschen seien zudem verletzt worden. Mehrere Kinder befinden sich laut einem Spitalsprecher in kritischem Zustand. Die Behörden befürchten auch, dass sich unter den Trümmern noch weitere Opfer befinden könnten. Die Rettungsarbeiten dauerten an. Die Ursache für das Unglück ist noch unklar. Der Eigentümer der Schule sei festgenommen worden. Erst im Juni starben mehr als ein Dutzend Kinder in der pakistanischen Stadt Lahore, als das Dach eines privaten Nachhilfeinstituts einstürzte. Die Börsendaten von SIX. Der Swiss Market Index liegt im Moment bei 14.176 Punkten plus 0,3%. Der Euro wird zu 93,07 gehandelt, der Dollar zu 82,92. Das Wetter: heute scheint meist die Sonne mit hohen Wolkenfeldern. Nebelfelder über dem Flachland lösen sich am Vormittag auf. Die Höchstwerte liegen bei 16 bis 21 Grad. Das waren Nachrichten von Radio SRF, verantwortlich Michael Wettstein.
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3: Der 4x4 Podcast vom Donnerstag mit dem Blick in die Ukraine, wo das Militär unter Druck gerät, weil es das Satelliteninternet Starlink nur noch eingeschränkt nutzen kann. Unser Korrespondent ordnet das ein. Und mit dem Blick nach Albanien, wo Proteste von Studentinnen und Studenten eskaliert sind. Am Mikrofon begleitet sie Raphael Günther. Die USA haben offenbar die Nutzung des Satelliteninternetdienstes Starlink für das ukrainische Militär eingeschränkt. Das heißt es aus ukrainischen Regierungskreisen. Die Maßnahme sei ohne Ankündigung gekommen und hätte zur Unterbrechung von mehreren Missionen geführt. Das ukrainische Militär nutzt das Satelliteninternet unter anderem, um Drohnen zu steuern. Gleichzeitig heißt es, die USA geben gewisse Geheimdienstinformationen nicht mehr an die Ukraine weiter. US-Präsident Trump bestreitet das. Salvador Atasoy hat Ukraine-Korrespondent David Nauer gefragt, was bisher bekannt ist.
4: Soweit man weiß, wurde für militärisch genutzte Starlink-Empfänger eine Beschränkung eingeführt. Sobald diese Empfänger sich schneller als 160 Kilometer pro Stunde bewegen, funktionieren sie nicht mehr. Das heißt, die Ukrainer können einen Großteil ihrer Mittelstreckendrohnen nicht mehr einsetzen, wenn das so bleibt. Ein bisschen unklar ist, wer für diese Drosselung verantwortlich ist. Viele haben erst SpaceX, das Unternehmen von Elon Musk, beschuldigt. Musk sagt nun aber, die militärisch genutzten Starlink-Empfänger würden durch die US-Regierung, also letztlich durch Trump, kontrolliert. Wie dem auch sei, Fakt ist, dass Starlink für die ukrainische Armee nun nur noch sehr eingeschränkt funktioniert.
5: Sie sagen eben, das betrifft vor allem Drohnen. Was hat das für Folgen?
4: Die Folgen sind gravierend. Ich habe selber vor ein paar Wochen an der Ostfront bei einer Drohnentruppe Zeit verbracht, die mit Hilfe von Starlink systematisch russische Nachschubwege und Militärstellungen attackiert. Man muss sich das so vorstellen, die Drohnen werden gestartet und sind via Starlink permanent mit dem Internet verbunden. Der Drohnenpilot kann im Prinzip irgendwo in der Ukraine sitzen, er steuert die Drohne online und er kann damit sehr zielgenau zum Beispiel einen russischen Militärlastwagen oder einen Kommandopunkt angreifen. Militärisch gesehen war diese Waffe für die Ukraine sehr, sehr erfolgreich in den letzten Monaten. Man kann sagen, dass die russische Sommeroffensive unter anderem wegen dieser Starlink-Drohnen an den meisten Frontabschnitten gescheitert ist und funktioniert Starlink nun nicht mehr, dann wird die ukrainische Front mittelfristig wohl massiv unter Druck geraten.
5: Es kommt dazu, Starlink scheint nicht das einzige Problem zu sein. Auch bei den Geheimdienstinformationen wird offenbar gekappt. Was weiß man da?
4: Nun, wir wissen einiges, aber wir haben schlussendlich doch kein genaues Bild, wie es nun wirklich ist mit diesen Geheimdienstinformationen. Fest steht, dass die Ukrainer zweimal nacheinander keine amerikanische Warnung bekommen haben vor einem russischen Raketenbeschuss auf Kiew. US-Präsident Trump sagt, man liefere die Informationen immer noch und es gibt im Prinzip auch andere mögliche Erklärungen für die fehlenden Warnungen, etwa technische Defekte. Allerdings hat Trump sich in letzter Zeit mehrfach kritisch über die Ukraine geäußert. Die Amerikaner sollen Kiew auch mit dem Entzug der Geheimdienstinformationen gedroht haben. Deswegen liegt die Vermutung nahe, dass die Warnungen eben ausblieben, weil die USA nicht mehr so eng mit der Ukraine zusammenarbeiten wollen.
5: Das klingt bedrohlich. Was weiß man denn eigentlich darüber? Was wird hier geteilt?
4: Nun, soweit man weiß, haben die Ukrainer bisher ziemlich viel erhalten. Was genau, das ist natürlich geheim, aber man kann davon ausgehen, dass die Amerikaner hoch aufgelöste Satellitenbilder lieferten an die Ukraine, mit denen die Ukrainer ihre eigenen Angriffe auf Russland planen konnten oder können. Und die Amerikaner, die erkennen mit ihren Satelliten und anderen Überwachungsanlagen, wenn die Russen eine Rakete starten. Und diese Informationen haben die Ukraine bisher, soweit man weiß, fast in Echtzeit erhalten.
5: Das klingt so, wie wenn die Ukraine doch sehr stark auf diese Informationen angewiesen wäre.
4: Ja, das ist sie. Solche Warnungen vor anfliegenden Raketen waren bisher sehr wichtig für die Ukraine. Denn so konnten die Behörden rechtzeitig Luftalarm zum Beispiel auslösen, damit sich die Menschen in Schutzbunker begeben konnten. Zudem löste ein solcher Alarm natürlich auch die volle Bereitschaft bei der Flugabwehr aus. All das geht ohne amerikanische Hilfe nicht oder nicht mehr. Wenn die Amerikaner schweigen, dann entdecken die ukrainischen Radarstationen russische Raketen erst, wenn sie schon fast in Kiew sind, und für Luftalarm ist es dann zu spät und abschießen kann man solche Raketen dann fast auch nicht mehr.
5: Internet gekappt, Informationen gekappt, wenn man das zusammenfasst, klingt das so, die USA scheinen Druck auf die Ukraine aufzubauen.
4: Ja, die Ukrainer, die empfinden das so. Sie glauben, dass die US-Regierung die Ukraine militärisch schwächen will, damit sie kapituliert. Ob das wirklich so ein strategischer Masterplan ist von Trump, das weiß ich nicht. Die letzten Jahre haben gezeigt, dass Trump oft erratisch agiert in diesem Krieg. Mal lobt er Putin und verteufelt die Ukraine, dann ist er wieder begeistert von Zelensky. Im Moment hat er wieder so eine Ukraine-kritische Phase. Er hat sich in den letzten Tagen mehrfach negativ über die Ukraine geäußert und mit Wladimir Putin hat er ja

0: Die Europäer, die liefern bereits heute Satellitenbilder an die Ukraine, die die Ukraine für Angriffe in Russland nutzen können. Aber ein satellitengestütztes Internet wie Starlink, das haben die Europäer noch nicht. Also sie können Starlink deswegen schlicht nicht ersetzen. Wenn also diese amerikanischen Beschränkungen bleiben, glaube ich, dann wird der Krieg für die Ukraine noch viel härter. Und ich denke, Putin würde sich darüber freuen.
1: Sagt Ukraine-Korrespondent David Nauer. In Albanien sind Proteste eskaliert. Seit zwei Tagen demonstrieren Studentinnen und Studenten in der albanischen Hauptstadt Tirana. Sie gehen gegen Missstände im Bildungswesen auf die Straße. SRF-Auslandredaktor Janis Fahrländer war erst dieses Wochenende in Tirana unterwegs. Salvador Atasoy wollte von ihm wissen, was bei den Protesten genau passiert ist.
2: Also Krawalle hatte es nach einem friedlichen Beginn schon am Dienstag gegeben, aber gestern wurde die Gewalt eben nochmals heftiger. Protestierende drangen zum Beispiel ins Finanzministerium ein. Auch das Bildungsministerium im Zentrum der Hauptstadt Tirana wurde angegriffen und teilweise auch beschädigt. In einer Bank wurde laut Medienberichten Feuer gelegt. Die Polizei wurde von den Protestierenden mit Steinen und Flaschen angegriffen und reagierte ihrerseits mit Wasserwerfern, Tränengas. Sie schlugen auch auf Protestierende ein. Festnahmen gab es nur wenige. Allerdings wurden mehrere Personen auf beiden Seiten verletzt, darunter auch Journalistinnen und Journalisten.
3: Viel Wut, viel Unmut. Also was genau fordern denn die Protestierenden?
2: Der Protest richtet sich gegen die Bedingungen an den Universitäten. Sie fordern mehr Ausgaben im Bildungsbereich. Er richtet sich aber auch gegen hohe Kosten der Bildung und dann nach der Ausbildung schlechte Aussichten auf einen Job nach eben einem Abschluss. Das sind so die ersten Forderungen. Auf einer zweiten Ebene geht es aber um viel mehr als Bildungspolitik, weil die Kritik richtet sich eigentlich gegen die Form der Demokratie, die sich in Albanien in den letzten 30 Jahren, also nach dem Ende des Kommunismus, entwickelt hat. Die Protestierenden fordern das Ende der gesamten politischen Klasse, so muss man das sagen. Sie wollen den Rücktritt der Regierung von Premierminister Edi Rama, distanzieren sich aber gleichzeitig auch ganz klar von der größten Oppositionspartei. Und wie die seit Monaten andauernde Flamingo-Proteste, wollen sie eigentlich einen politischen Neustart?
3: Eben, wir sprechen ja nicht zum ersten Mal über Proteste in Albanien. Das tun wir schon seit ein paar Monaten. Vor 4 Monaten hat das begonnen. Sie haben die Flamingo-Bewegung genannt. Wie hängen denn diese Flamingo-Proteste und jetzt eben die Proteste der Studierenden zusammen?
2: Nun, vielleicht ganz kurz nochmal einen Schritt zurück zum Anfang der Flamingo-Proteste. Die hatten sich ja wegen eines Luxusresorts entzündet. Und dieses Resort soll in einem Naturschutzgebiet entstehen, wo Flamingos leben. Und deshalb sind diese pinken Vögel zum Symbol der Proteste geworden. Das heißt, angefangen hat es eigentlich mit Umweltprotesten. Doch sehr schnell ging es um einen generellen Protest gegen die Regierung, eben wie nun auch bei den Studierenden. Das heißt, sie fordern das Ende des aktuellen Systems, das eben von 2 Parteien dominiert wird, von der Regierungspartei von Edi Rama und der größten Oppositionspartei, die von Sali Berisha geführt wird. Beide Männer sind schon seit Jahren, eigentlich Jahrzehnten, die bestimmenden Personen in der Politik. Das heißt, das wollen die Menschen anders haben.
3: Eben, und Sie sagen, da bildet sich jetzt eine neue Kraft. Also wenn diese Flamingo-Umweltbewegung und die Studentenproteste sich jetzt zusammenschließen, was bedeutet das für das Land?
2: Es gibt zwar gemeinsame Aufrufe, sicherlich auch personelle Überschneidungen zwischen den beiden Bewegungen, aber zumindest derzeit würde ich noch von 2 Bewegungen sprechen. Die Frage ist nun, ob sie sich zu einer vereinen können und ob so eine neue Dynamik entsteht. Dann schauen wir vielleicht noch ganz kurz auf die Regierung. Sie zeigt bislang kein Interesse, auf die Forderungen einzugehen oder in irgendeiner Form in einen Dialog mit den Protestierenden zu suchen. Sie scheint sich ihrer Sache zumindest gegen außen sicher zu sein und will das aussetzen. Also nehmen wir all diese Aspekte zusammen, haben wir eigentlich alle Zutaten, die es braucht für einen heißen Protestherbst in Albanien. Neue Proteste sind auch bereits angekündigt. Doch in welcher Form, in welchem Umfang sich die Dinge entwickeln werden, das kann man derzeit noch nicht sagen.
1: Einschätzungen von Auslandredaktor Janis Fahrländer, der für SRF die Ereignisse in Albanien beobachtet. So etwas würden nur Diktatoren tun. Mit diesen Worten kritisiert ein türkischer Oppositionspolitiker das Vorgehen der Regierung von Präsident Erdogan. Am Mittwochmorgen hat die Polizei beim Fernsehsender Halk TV eine Razzia durchgeführt. Halk TV ist einer der wichtigsten Kanäle der Opposition. Eine Live-Übertragung wurde unterbrochen und Halk TV sagt, es sei ein Zwangsverfahren.

0: Walter eingesetzt. Nicolas Malzacher hat den freien Journalisten Thomas Seibert in Istanbul gefragt, wie bedeutend dieses Vorgehen ist.
1: Das hat eine große Bedeutung. Halk TV ist nach einigen Zählungen der Nachrichtenkanal in der Türkei mit den meisten Zuschauern überhaupt. Auf jeden Fall aber nach allen Zählungen einer der größten Sender dieser Sparte. Er wird auch gesehen von Erdogan-Anhängern, also von Wählern der Regierungspartei AKP. Das liegt unter anderem daran, dass die Sender, die auf Regierungslinie gebracht worden sind, einfach relativ langweilig sind, weil es da halt sehr, sehr einseitig zugeht. Halk TV ist schon lange Erdogan kritisch, ist damit erfolgreich. Also es ist fast ein bisschen so, als würde man sich vorstellen, dass Donald Trump in den USA CNN verbieten würde.
2: Und was sagen die Behörden, weshalb sie diese Razzia durchgeführt haben?
1: Die Vorwürfe gegen Senderchef Maiolu beziehen sich auf Korruption, die Manipulation von Ausschreibungen, das Waschen von Schwarzgeld. Maiolu hat das alles sofort zurückgewiesen. Gegen ihn laufen auch andere Ermittlungen. Da ist von außen natürlich schwer zu sagen, was da dran ist und was nicht. Es fällt allerdings auf, dass Regierungsgegner hier in der Türkei immer wieder mit sehr, sehr ähnlichen Vorwürfen verfolgt werden. Nämlich es geht dann um Korruption zum Beispiel, wobei die teilweise doch sehr offene Korruption auf Regierungsseite überhaupt nicht verfolgt wird. Also ich wäre da erstmal skeptisch, ob an den Vorwürfen da tatsächlich was dran ist. Ich gehe eher davon aus, dass das Ganze politisch motiviert ist.
2: Und erst vor 2 Wochen hat die Regierung die Online-Plattform T24 blockiert. Auch die war bekannt für eine regierungskritische Berichterstattung. Können Sie uns ein bisschen erzählen, wie Halk TV und T24 berichtet haben?
1: Ja, schon allein die Abwesenheit von Regierungseinfluss auf die Berichterstattung, die ja bei den großen Medien hier in der Türkei immer zu spüren ist. Allein wenn das fehlt, das zeichnet dann schon Medien hier aus. Und das machte eben Halk TV und T24 zu einer Ausnahme. Sie haben jetzt nicht unbedingt jeden Tag gegen Erdogan gewettert, aber sie haben Oppositionspolitiker, unabhängige Experten zu Wort kommen lassen, die eben in den großen Medien, die eben jetzt die Mehrheit stellen in der Türkei, überhaupt keine Chance haben, zu Wort zu kommen. Der Türkei-Berichterstattung im EU-Parlament, Nacho Sanchez Amor, sagte heute, Erdogan genüge es nicht mehr, 90% der Medien zu kontrollieren, er wolle 100%.
2: Da steckt ja schon ein bisschen etwas davon drin, was wir wissen über die Türkei, dass es schlecht steht um die Pressefreiheit im Land. Und trotzdem fällt es auf, dass gerade in einem so kurzen Zeitabstand die Regierung vorgeht gegen T24, gegen Halk TV. Worum könnte es Erdogan gehen bei dieser Offensive?
1: Also wenn man mit Regierungskritikern hier in der Türkei spricht, die sehen 2 Gründe. Erstens eine jetzt aktuelle Funktion, eine Ablenkung von Problemen. Also das ganze Land redet natürlich jetzt über dieses Thema und eben nicht über die hohe Inflation oder die Arbeitslosigkeit. Damit verbunden auch die Unterdrückung von Nachrichten, die der Regierung Unrecht sind. Dabei geht es im Moment vor allen Dingen um einen großen Börsenskandal, bei dem sich Gefolgsleute von Erdogan, hohe Funktionäre seiner Partei AKP, bereichert haben sollen. Wenn also weniger darüber gesprochen wird, zum Beispiel bei Halk TV, dann ist das erstmal gut für die Regierung. Es war wahrscheinlich Zufall, aber doch vielsagend, dass als das Programm von Halk TV unterbrochen wurde, gerade ein Interview lief mit einem unabhängigen Wirtschaftsexperten über diesen Börsenskandal. Und gerade war dieses Interview vorbei, da war dann auch Schluss mit Halk TV. Langfristig sehen Kritiker hier einen Zusammenhang mit den Wahlen, die in 1,5 Jahren stattfinden sollen. Dieses Vorgehen gegen die Medien bettet sich ein, auch in einen wachsenden Druck auf Andersdenkende insgesamt, auf die Oppositionsparteien hier im Land. Es werden in letzter Zeit sehr viele Konten der sozialen Medien von Journalisten, Juristen, Menschenrechtlern gesperrt. Also Kritiker sehen dabei den Versuch von Erdogan, rechtzeitig vor den Wahlen der Opposition jede Möglichkeit zu nehmen, bei diesen Wahlen erfolgreich zu sein.
2: Ja, bleiben wir gleich bei den Möglichkeiten für die Opposition. Wenn wir uns da die Medienpräsenz angucken, jetzt Halk TV, T24, Sie haben auch angesprochen, dass Social-Media-Konten gesperrt werden. Welche Möglichkeiten gibt es überhaupt noch für die Opposition, öffentlich aufzutreten und ihre Botschaften zu platzieren?
1: Ja, diese Möglichkeiten werden natürlich immer kleiner. Ein Vorteil für Oppositionspolitiker im Parlament ist, dass sie parlamentarische Immunität genießen und jetzt nicht so einfach ins Gefängnis gesteckt werden können. Das gilt zum Beispiel für den Oppositionsführer Özgür Özel. Also gegen den laufen zwar Verfahren zur Aufhebung seiner Immunität, aber bis es soweit ist, hat er doch eine Plattform, über die er sich an die Öffentlichkeit wenden kann. Wenn auch die Möglichkeiten immer kleiner werden, gibt es doch sehr, sehr viele Leute hier in der Türkei, die sich wehren, etwa indem sie sofort ein neues Konto auf Twitter aufmachen, sobald ihres gesperrt wird.
2: Wir können also als Fazit für den Moment festhalten, dass Erdogan, seine Regierung, die Medienfreiheit in der Türkei weiter beschneiden. Wie geht man mit dieser Entwicklung in der Türkei um? Ist das ein großes Thema oder wird das eher mit einem Schulterzucken hingenommen als weiterer Schritt in dieser Entwicklung, die schon seit längerem anhält?
1: Also es ist schon so, dass das sehr vielen Leuten hier sauer aufstößt. Es gibt allerdings keinen Aufstand. Es gibt eher so ein resigniertes Schulterzucken, verbunden mit der Überzeugung, dass das nicht ewig so weitergehen kann. Ich habe heute hier mit einem Istanbuler gesprochen, der das Ganze sehr philosophisch nimmt. Der sagt, irgendwann ist da Schluss. Also die können sich auf den Kopf stellen, die Erdogan-Leute, aber irgendwann sind sie auch am Ende und wir warten einfach ab, bis es soweit ist.
0: Sagt der freie Journalist Thomas Seibert in Istanbul. Bei der KI-Firma OpenAI hat ein Mitarbeiter offenbar versucht, Geschäftsgeheimnisse abzuhören. OpenAI hat mitgeteilt, in einem Konferenzraum sei ein Abhörgerät gefunden worden. Es steckte offenbar in einer USB-Buchse in einem Fernseher und war in WC-Papier eingewickelt. Die US-Behörden haben den Mann festgenommen. Dieser Fall fällt auch deshalb auf, weil sich gerade in letzter Zeit die Meldungen gehäuft haben über Hackerangriffe oder über KI, die sich selbstständig macht. Zeigt dieser Fall also, dass der Faktor Mensch immer noch das größte Risiko ist im Bereich IT-Sicherheit? Nicolas Malzacher hat bei Cornelia Puze nachgefragt. Sie ist IT-Security-Expertin bei der Stiftung Switch, der Digitalisierungspartnerin der Schweizer Hochschulen.
3: Nein, auf keinen Fall. Ich würde niemals den Mensch als größtes Risiko in der IT-Sicherheit oder in der Informationssicherheit bezeichnen. Wenn wir den konkreten Fall anschauen, der Fall ist tatsächlich relativ selten. Es gibt da keine endgültigen Zahlen, aber man spricht vielleicht von 10-15%, also Mitarbeitenden, die in irgendeiner Form bösartig handeln und Informationen entwenden. Und wir in der Security sprechen bei dem Thema von Insider Threats, also der Bedrohung von innen, was wir eben immer ein bisschen problematisch finden, weil wir stellen eigentlich mit diesem Framing, also mit dieser Art über das Problem Mensch zu denken, alle unter Generalverdacht und sehen außerdem den Menschen als Problem und nicht als Teil der Lösung.
2: Und jetzt aber in einem Fall wie hier bei OpenAI, gäbe es da überhaupt Möglichkeiten, so etwas zu verhindern? Da kann ja eigentlich die Sicherheitsinfrastruktur noch so gut sein.
3: Also die Sicherheitsinfrastruktur ist ja entsprechend gut gewesen. Soweit ich gelesen habe, wurde das innerhalb von 2 Tagen gefunden. Das ist ja schon relativ schnell. Also da wird ganz klar für Sicherheit gesorgt, in dem Sinn.
2: Und weshalb ist es Ihnen so ein großes Anliegen, die Menschen am Arbeitsplatz nicht unter Generalverdacht zu stellen? Also was ist da die Hauptüberlegung dahinter?
3: Also die Hauptüberlegung ist, dass Menschen einfach Fehler machen und dass wir, wenn wir so eine IT-Infrastruktur aufbauen, damit rechnen müssen, dass Menschen Fehler machen und dass es nicht sein kann, dass wenn eine Person auf einen Link klickt, das ganze System kollabiert und dass wir dann nachher sagen, ah, die Person, die geklickt hat, die ist schuld an dem. Das ist eigentlich ziemlich wahnsinnig.
2: Und da hilft auch kein Training, weil das ist ja mittlerweile Standard in ganz vielen Unternehmen. Das kenne ich auch als Angestellter eines großen Unternehmens, dass wir da regelmäßig Trainings bekommen, wie wir uns richtig verhalten, wie wir richtig reagieren, auf welche Mails. Wie effektiv ist das?
3: Also grundsätzlich glaube ich, dass die meisten von uns gar nicht wirklich wissen, in welcher Welt, also in der digitalen Welt, wir uns bewegen, dass uns eigentlich so das Grundmodell fehlt. Also zum Beispiel, wir haben mal gelernt, wie sieht der Globus aus? Wir haben nie gelernt, wie sieht eigentlich die digitale Welt aus? Was sind dort die Grundsätze, die wir verstehen müssen, damit wir uns überhaupt sicher verhalten können? Deshalb glaube ich, dass es wahnsinnig wichtig ist, die Leute zu schulen. Nur habe ich große Fragezeichen, wie das häufig gemacht wird. Für mich das Grundlegende ist, oder so auch, das sagt auch die Forschung, dass eigentlich das Wichtigste ist, dass Mitarbeitende Vertrauen haben in, wenn ich jetzt Sicherheitsbeauftragte bin, in mich als Sicherheitsbeauftragte oder sogenannt CISO im Neudeutschen. Und das Vertrauen ist eigentlich das höchste Gut. Warum? Weil im Ernstfall ist es wahnsinnig wichtig, dass wenn ich was geklickt habe und das Gefühl habe, ich glaube, jetzt bin ich auf einer Seite gelandet, dort habe ich mein Passwort eingegeben und vielleicht auch noch den zweiten Faktor und irgendwie nachher sah es komisch aus, dass ich erstens weiß, Mist, das ist überhaupt nicht gut, jetzt muss ich sofort reagieren, dass ich weiß, wohin ich melden muss, dass ich aber auch gleichzeitig weiß, ich werde dafür nicht bestraft, sondern das wird von mir erwartet, dass ich sofort melde, weil wenn ich nicht melde, dann ist ein Angreifer im System und wir wissen, wenn das ein sehr bewusster Angriff ist, dann ist das ungefähr eine halbe Stunde und dann sind Angreifer im System und je nachdem dauert es lange, bis die dann entdeckt werden.
2: Vor allem, wenn man sich irgendwie potenziell auch noch dafür schämt, was gerade passiert ist. Das ist der Grund, weshalb Sie fordern, dass es normal ist, dass Menschen gerade auch in der IT-Welt am Arbeitsplatz halt solche Fehler machen.
3: Ganz genau. Im Zweifelsfall immer lieber melden. Und dann kümmern sich die Expertinnen drum und dann ist das Unternehmen sicher. Aber dafür, und das ist auch was, was immer noch ein bisschen ein Nischendenken ist, leider, ist, dass wir, und ich gehe jetzt in den Worten von der Professorin von der ETH, Verena Zimmermann, dass wir weg müssen vom Menschen als Problem hin zum Mensch als Lösung oder Teil der Lösung in der Informationssicherheit. Genau.
2: Und jetzt hat sich die Informationssicherheit aber in den letzten paar Jahren nochmals sehr rasant verändert. Künstliche Intelligenz hat Einzug gehalten, auch am Arbeitsplatz mit ganz verschiedenen Tools, die wir teils täglich mehrfach schon nutzen. Wie hat das die Sicherheitsinfrastruktur verändert?
3: Massiv. Und ich glaube, Hand aufs Herz, die meisten Sicherheitsbeauftragten, würde ich sagen, wissen eigentlich auch gar nicht, wie viele Informationen, die eigentlich nicht in KI-Clouds landen sollten, in KI-Clouds tatsächlich sind. Ich glaube, dass wir da tatsächlich ziemlichen Nachholbedarf haben. Das Problem ist, also im Vergleich zu allem, was vorher ist, ist, dass je nachdem, wie viel ich KI nutze, ganz viele Daten dort reinfließen. Und da rede ich jetzt einfach nur von dem einfachen Modell, was die meisten von uns kennen, dem ich eben eintippen kann, hey, sag mir, wie ich was auch immer mache oder hey, schreib mir doch kurz den Text für Und die meisten Leute, würde ich jetzt mal behaupten, sind zu wenig sensibilisiert oder ihnen ist es vielleicht auch zu egal zu verstehen, was passiert eigentlich mit den Infos, die ich da reinstelle. Sind es Infos, die öffentlich zugänglich sein dürfen und können oder eben nicht.
2: Aber dann, wenn jetzt, so wie Sie das schildern, viele Menschen sich gar nicht genau bewusst sind, wie sind diese Daten zu klassifizieren, die ich gerade mit einem Chatbot teile, oder vielleicht ist es mir egal, es ist einfach gerade sehr bequem, den Chatbot zu fragen, bin dann nicht trotzdem ich als Mensch da gerade das Problem, das Risiko?
3: Also ich würde dem widersprechen, dass da der Mensch das Risiko ist. Wie Sie richtig gesagt haben, ist ja da die Frage, verstehe ich eigentlich, was mit den Informationen passiert? Verstehe ich eigentlich, wie heikel die sind, wie sensibel die sind, also wie ich die klassifizieren muss oder nicht? Das auf der einen Seite, habe ich die Schulung bekommen oder nicht? Aber dann, und ich glaube, das ist auch ein Faktor, wie ist eigentlich die Organisationskultur? Wird von mir erwartet, dass ich viel schneller als früher wahnsinnig viel produziere? Das heißt, ich habe eigentlich gar keine Wahl, außer alles irgendwie in die KI reinzuschmeißen und dann funktioniert alles viel schneller. Oder wurde KI im Unternehmen eingeführt, und zwar ein Tool, in der nicht nur ein Tool eingeführt wurde, sondern wo man sich überlegt hat, für was soll denn in unserem Unternehmen KI überhaupt eingesetzt werden? Und wir haben ganz klare Regeln und Richtlinien, für was es eingesetzt wird und für was nicht. Und da sind eigentlich ganz viele Sachen drumherum, die im Organisationskontext stattfinden sollten, die häufig einfach nicht stattfinden, weil die meisten Leute einfach irgendein KI-Tool brauchen, weil die Organisationen je nachdem noch gar nicht so weit sind.
0: Sagt die IT-Security-Expertin Cornelia Puze. So viel 4x4 Podcast für den Moment. Danke fürs Zuhören, sagt Raphael Günther.

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1: Die erste Bewerbung um die Nachfolge von Guy Parmelin ist da. Die Genfer SVP-Nationalrätin Céline Amondru will Bundesrätin werden. Ein Dämpfer für die Managerinnen und Manager der gescheiterten Credit Suisse. Ihre Boni wurden zu Recht gestrichen, befindet das Bundesgericht. Und die Staats- und Regierungschefs der EU treffen sich für 2 Tage in Brüssel. Einmal mehr steht der Ukraine-Krieg im Zentrum der Diskussionen. Das ist Info 3, heute mit mir, Rebecca Filiger. Guten Mittag. Céline Amondru kandidiert für den Bundesrat. Heute Vormittag hat die Genfer SVP-Nationalrätin bekannt gegeben, dass sie sich um die Nachfolge des abtretenden Wirtschaftsministers Guy Parmelin bewirbt. Amondru ist Vizepräsidentin der SVP Schweiz und gilt als eine der Favoritinnen. Westschweiz-Korrespondent Roman Fillinger war bei Amondrus Ankündigung heute Morgen dabei.
2: C'est devant la gare de Genève, ce lieu qui relie notre canton au reste du pays, que j'ai choisi de vous annoncer ma candidature au Conseil fédéral.
3: Ich will Bundesrätin werden. Das ist die Botschaft von Céline Amondru heute Morgen in einem Hotel beim Bahnhof Cornavin in Genf. Sinnbild für die Verbindung Genfs in den Rest der Schweiz.
2: Ich will zum Zusammenhalt unseres Landes beitragen.
3: Dazu gehöre für sie, dass die größte Partei auch eine Vertreterin aus der Romandie in den Bundesrat schicke, sagt die Genfer SVP-Nationalrätin. Wohl wissend, dass es in der Westschweiz keine profiliertere SVPlerin gibt als sie selbst. Die Genferin ist eine politische Senkrechtstarterin. Nur 2 Jahre nachdem sie 2007 der SVP beigetreten war, saß sie im Genfer Kantonsparlament. Noch einmal 2 Jahre später wurde sie mit Anfang 30 in den Nationalrat gewählt. Sie politisiert weitgehend auf Parteilinie, außer bei gesellschaftspolitischen Fragen. Dort ist Amondru liberaler als ihre Partei. Zum Beispiel hat sie sich gegen eine SVP-Initiative gestellt, wonach Krankenkassen Abtreibungen nicht mehr bezahlen sollten. Sie engagierte sich für den Vaterschaftsurlaub und sie will die Eizellenspende erlauben.
2: Ce n'est pas un thème ADN du parti. Les thèmes ADN du parti, c'est non à l'Europe, l'immigration et la sécurité.
3: Das seien keine Themen, die zur DNA ihrer Partei gehörten. Bei den Kernthemen, nein zu Europa, für eine strenge Haltung gegenüber Einwanderung und für sichere Grenzen, bei den Kernthemen vertrete sie zu 100% die SVP-Position. Amondru hat 2 kleine Töchter. Schon vor der Ankündigung ihrer Kandidatur wurde in den Boulevardmedien gewährleistet, ob die 47-Jährige Mutterschaft und Regierungsarbeit unter einen Hut bringen könne. Dass das immer noch in Frage gestellt werde, sei unfassbar, sagt Amondru.
2: Comment la Suisse peut avoir ce genre de départ au 21e siècle? Je trouve ça sidérant.
3: Es ist nicht das erste Mal, dass Céline Amondru sich in eine Bundesratswahl stürzt. Sie hat schon einmal eine gewonnen. Guy Parmelin hieß damals der Kandidat, Amondru orchestrierte seinen Wahlkampf. Doch Amondru verkörpert eine andere SVP als der Winzer Parmelin. Sie kommt aus einer Genfer Anwaltsfamilie, hat Karriere als Vermögensverwalterin gemacht, wohnt im reichen Vorort Vendeuvre. In der Romandie ist Amondru die Favoritin der SVP für die anstehende Bundesratswahl. Nun muss sie die Deutschschweizer in der Bundeshausfraktion überzeugen, dass sie das auch national werden kann.
1: Roman Fillinger. Céline Amondru will also Bundesrätin werden. Ordnen wir das ein, Andreas Stüdli im Bundeshaus. Was verändert diese Kandidatur von Céline Amondru für ihre Partei, die SVP?
4: Das verändert die Ausgangslage für die SVP in 2 Punkten. Als erste offizielle Kandidatur der SVP tritt eine Frau an, eine 47-jährige Mutter von 2 kleinen Töchtern, eine, die ein modernes Bild vermittelt und die so gar nichts von der Diskussion über Mütter von Kleinkindern im Bundesrat hält. Wir haben es im Beitrag gehört. Und Amondru und der Parteipräsident der Genfer SVP haben klar gemacht, dass die Westschweiz Anspruch auf die Nachfolge von Guy Parmelin erhebt. Auch in diesem Punkt hat sich Amondru sehr kämpferisch gezeigt heute. Das bedeutet, würde die SVP keine Frau und niemanden aus der Westschweiz für die Bundesratswahl im Dezember nominieren, müsste sich die grösste Schweizer Partei dafür rechtfertigen.
1: Und wie gut stehen Ihrer Meinung nach den Amondrus Chancen, einerseits aufs Ticket der SVP zu kommen und andererseits dann auch in den Bundesrat gewählt zu werden?
4: Die größte Hürde für Céline Amaudru scheint mir jene auf das Ticket der SVP zu kommen. SVP-Doyen Christoph Blocher hat Nationalrat Pascal Schmid, den Verantwortlichen für das Asyldossier in der Partei, ins Spiel gebracht. Roger Köppel hat Amaudru in der Weltwoche als, Zitat, Leichtgewicht bezeichnet. Rückenwind aus der Deutschschweiz gab es für Amaudru bislang nicht. Und dann bleibt die Frage offen, ob noch andere Frauen kandidieren. Esther Friedli und Magdalena Martulo-Blocher haben abgesagt. Noch nicht entschieden hat sich aber die Zürcher Regierungsrätin Nathalie Rickli. Wenn es Céline Amaudru auf das Ticket der SVP schaffen würde, dann hätte sie mit ihren gesellschaftspolitisch liberaleren Positionen gute Chancen, bei den anderen Parteien gewählt zu werden. Und auch bei den Frauen im Parlament, da hat gerade heute der Frauendachverband Allianz F ein Frauenticket gefordert.
0: Gibt es etwas, das noch zum Stolperstein für Céline Amaudru werden könnte?
4: Die Genfer Nationalrätin ist ja vor 10 Jahren in stark alkoholisiertem Zustand am Steuer von der Polizei angehalten worden. Auch das haben wir im Beitrag gehört. Das wird ihr bis heute vorgehalten. Vor Bundesratswahlen werden ja bekanntlich bei allen Kandidatinnen und Kandidaten Leichen im Keller gesucht. Bei Céline Amaudru dürften in der SVP-Findungskommission allfällige weitere Verfehlungen aber wohl kaum toleriert werden. Eine weitere Affäre könnte also zum Stolperstein werden.
0: Einschätzungen von Andreas Stülli live aus dem Bundeshaus. Besten Dank. Und jetzt zu Meldungen und Michael Wieland. Zuerst geht es um die Migro. Die Detailhändlerin verbessert die Arbeitsbedingungen für ihre Mitarbeitenden.
5: Die Migro und die Sozialpartner haben sich auf einen neuen Gesamtarbeitsvertrag geeinigt. Dieser gilt bis 2031. Unter anderem gibt es innerhalb der Migro-Gruppe künftig einheitlichere Regeln bei der Arbeitszeit. Davon profitierten insbesondere Angestellte in der Logistik, der Fleischverarbeitung und in Freizeitbetrieben. Viele von ihnen arbeiten künftig 41 statt 43 Stunden pro Woche bei gleichem Lohn. Außerdem erhalten die Angestellten neu bei Einkäufen in der Migro 10% in Form von Gutscheinen zurück. Im letzten Monat haben in der Schweiz etwas mehr als 2100 Personen ein Asylgesuch gestellt. Im Vergleich zum September vor einem Jahr sei das ein Rückgang um 18%, schreibt das Staatssekretariat für Migration, SEM. Afghanistan bleibe das wichtigste Herkunftsland, gefolgt von Eritrea, Algerien, Somalia und der Türkei. Im Vergleich zum Vormonat sei die Zahl der registrierten Asylgesuche gestiegen, schreibt das SEM. In der Regel nehme diese Zahl gegen Ende des Sommers und im Herbst zu und gehe in den Wintermonaten zurück. In Pakistan ist das Dach einer Schule eingestürzt. Dabei sind mindestens 27 Schulkinder und eine Lehrerin ums Leben gekommen. Mehr als 40 Menschen seien verletzt worden, sagen die Behörden. Die Rettungsarbeiten seien noch am Laufen. Das Unglück ereignete sich im Norden des Landes. Die Ursache sei noch unklar. Der Eigentümer der Schule sei festgenommen worden.
0: Drei Jahre ist es her seit der Notübernahme der Credit Suisse durch die UBS und noch immer beschäftigt der Fall die Gerichte. Heute hat das Bundesgericht entschieden, die Kürzungen der Boni von ehemaligen Credit Suisse-Kader-Mitarbeitenden, die waren zulässig. Damit korrigiert das höchste Gericht einen Entscheid des Bundesverwaltungsgerichts. Michel Scherer.
6: Im März 2023 stand die Credit Suisse vor dem Aus. Der Bund sprang ein und sicherte die Rettung mit Garantien in Milliardenhöhe ab. Das Finanzdepartement ordnete damals an, dass Boni für CS-Manager, die noch nicht ausbezahlt waren, gekürzt oder ganz gestrichen werden. Betroffen davon waren rund 1000 Personen auf den obersten drei Führungsebenen. Mehrere ehemalige Manager wehrten sich dagegen vor Gericht, zunächst mit Erfolg. Das Bundesverwaltungsgericht befand, die Boni seien vertraglich zugesichert gewesen. Für einen solchen Eingriff fehle dem Bund die gesetzliche Grundlage. Nun hat das Bundesgericht diesen Entscheid aufgehoben. Die Richter kommen zum Schluss, dass das Bankengesetz solche Maßnahmen ausdrücklich erlaubt, wenn eine systemrelevante Bank staatliche Unterstützung erhält. In seiner Begründung verweist das Gericht auf das öffentliche Interesse. Der Bund hatte die Rettung der Credit Suisse mit Garantien von bis zu 100 Milliarden Franken abgesichert. Staatliche Hilfen sollten weder direkt noch indirekt dazu dienen, Bonuszahlungen zu finanzieren. Mit dem Urteil endet ein weiteres juristisches Kapitel der CS-Krise. Politisch ist die Debatte allerdings nicht beendet. Der Bundesrat will die Regeln für Boni bei Grossbanken verschärfen. Bei Fehlverhalten oder Missmanagement sollen Banken bereits ausbezahlte Boni zurückfordern können. Die Vorschläge befinden sich derzeit in Vernehmlassung.
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0: In Brüssel sind heute Morgen die Staats- und Regierungschefs der EU zusammengekommen. Es ist ein EU-Gipfel, der einmal mehr im Zeichen des Ukraine-Kriegs steht. In der Nacht auf Dienstag erst wurden vor der bulgarischen Küste zivile Schiffe mit Drohnen angegriffen. Eines dieser Schiffe fuhr unter EU-Flagge. Aus Brüssel berichtet EU-Korrespondent Matthias Strasser.
8: Noch immer liegen Bulgarien keine Beweise vor für die Urheberschaft hinter dem Drohnenangriff auf zivile Schiffe vor der eigenen Küste. Aber der bulgarische Premierminister Rumen Radev bekräftigte heute Morgen, er habe Vermutungen.
9: We have certain assumptions and I expressed our assumptions in front of the Russian ambassador.
8: Er habe diese Vermutungen auch der russischen Botschafterin gegenüber zum Ausdruck gebracht. Und
9: we don't believe that Ukraine will attack its own ships and crews. There is no logic here.
8: Er glaube nicht, dass die Ukraine die Schiffe angegriffen habe. Das mache schlicht keinen Sinn. In der Nacht auf Dienstag waren erneut zwei zivile Frachtschiffe vor der bulgarischen Küste angegriffen worden. Eines davon sank, das andere, das unter der Flagge des EU-Mitgliedstaats Malta unterwegs war, soll nun in einen bulgarischen Hafen geschleppt und dort weiter untersucht werden. 8 Seeleute werden immer noch vermisst. Die EU-Staats- und Regierungschefs wollen diese Angriffe auf dem Gipfel besprechen und verurteilen. Eine entsprechende Formulierung wurde kurz vor dem Gipfel noch einmal verschärft. Das zeigen Entwürfe der Gipfelschlussfolgerung, die SRF vorliegen. Auch darüber hinaus ist die Ukraine einmal mehr eines der dominierenden Themen des Gipfels. Mit Blick auf die intensivierten russischen Drohnen- und Raketenangriffe, auch auf zivile Ziele, sagt der deutsche Kanzler Friedrich Merz.
10: Wir sehen eine immer rücksichtsloser werdende Angriffswelle aus Russland gegen die Ukraine.
8: Es gelte daher, den Druck auf Russland aufrechtzuerhalten. Besprochen wird auch die Einigung zwischen den USA und Russland über Diesellieferungen vom letzten Wochenende. Die EU-Außenbeauftragte Kaja Kallas spricht von unterschiedlichen Herangehensweisen an den Krieg in der Ukraine, welche die EU und die USA unterscheiden würden.
11: Well, we definitely have different approach to this war. We see that we have to pressure the aggressor to stop the war, not the victim to surrender.
8: Aus EU-Perspektive müsse der Aggressor unter Druck gesetzt werden, den Krieg zu beenden, nicht das Opfer dazu, ihn aufzugeben. Allerdings ist die Einigkeit schon hier zu Ende. Während einige Staatschefs Angriffe auf die russische Ölinfrastruktur explizit als legitim bezeichneten, erklärte ausgerechnet der bulgarische Premier Rumen Radev, er sei dagegen und begrüße die Dieseleinigung als Maßnahme gegen steigende Treibstoffpreise. Europas Herausforderung sitzt also nicht nur in Washington.
0: Und jetzt noch der Blick auf Wetter und Börse.
5: Die Börsendaten, sie kommen von SIX. Der Swiss Market Index liegt im Moment bei 14.194 Punkten. Das ist ein Plus von 0,5%. Der Euro wird zu 93,05 gehandelt, der Dollar zu 82,98. Und das Wetter? Heute Morgen ist es meist sonnig mit hohen Wolkenfeldern. Im Flachland ist es zunächst teils neblig. Die Höchstwerte erreichen 16 bis 21 Grad.
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13: Und hier geht's nun weiter mit der News Plus Ausgabe vom Mittwoch. Schätzungsweise fast 500.000 Kinder wurden auf den Philippinen Opfer von sexuellem Online-Missbrauch. Eine 500.000. Eine gewaltige Zahl. Und mittendrin auch die Schweiz, denn immer wieder sorgen auch Täter hierzulande für Schlagzeilen. In dieser Ausgabe von News Plus nehmen wir euch mit. Mit auf eine Reise in eine brutale und grausame Industrie und zeigen, was die Schweiz macht, um die Situation zu verbessern. Das ist News Plus. Mein Name Salvador Atassoy. «500.000 Kinder alleine auf den Philippinen, es sind horrende Zahlen. In den kommenden Minuten geht es hier um schreckliche Momente, um Armut und verstörende Bilder. Dies als Vorwarnung. Wie wir selbst helfen können, die Situation zu verbessern, dazu mehr am Ende dieser Sendung. Beginnen wir vorne mit der Recherche von CNN, die in den vergangenen Tagen weltweit für Schlagzeilen gesorgt hat.
14: When I was performing in that camera, all I have to think is that I'm doing it for the sake that we'll earn money to at least survive the day.
13: Als ich vor der Kamera war, war alles, was ich gedacht habe, dass ich dafür Geld bekomme, zumindest so viel, dass ich den Tag überlebe. Das ist Kate. Sie war 13 Jahre alt, als sie von ihrer älteren Schwester vor eine Webcam gesetzt wurde und das erste Mal missbraucht wurde. Sie ist nur eines von schätzungsweise 500.000 Kindern auf den Philippinen, dem internationalen Hotspot des Kindesmissbrauchs, vor allem, wenn es um Livestreamings geht. Die Zahl stammt aus einer Studie der Organisation International Justice Mission, eine international tätige Nichtregierungsorganisation mit Sitz in den USA. Die Organisation hat mehrere tausend Menschen befragt auf den Philippinen und kommt zum Schluss, schätzungsweise eines von 100 Kindern wird im Laufe seiner Kindheit und Jugend missbraucht. Oft passiert das online. Der Täter sitzt weit weg zu Hause vor seinem Bildschirm, wie Armelina Manalau, Leutnant der Nationalen Polizei auf den Philippinen, in einer Reportage des Westschweizer Fernsehens RTS erklärt.
15: The mother offered herself first. And then later the foreigner, whatever the nationality, they want a young ones.
13: Like, meist ist es die eigene Mutter, die sich zuerst selbst im Internet anbietet. Die Ausländer wollen dann etwas Jüngeres, wie die Kinder zum Beispiel. Zuerst geht es dann um Nacktbilder der Kinder, dann um den Auftrag zur Vergewaltigung durch den Vater oder die Brüder.
15: Or his own father, or his own brother.
13: Für umgerechnet etwa 25 Franken im Schnitt.
15: It's 1500, the average.
13: 25 Franken für das eigene Kind. Mit ein Grund für diese extreme Situation ist die Armut. Aber nicht nur, sagt der Journalist Carsten Stormer in der philippinischen Hauptstadt Manila.
16: Einerseits ist es ein Land, was von großer bis extremer Armut geprägt ist. Die Leute sprechen sehr gut Englisch, weil Englisch Amtssprache ist. Und es trifft hier auf ein Land, was ziemlich gut digitalisiert ist. Also selbst in den ärmeren Regionen findet man fast überall schnelle Internetverbindungen. Das macht natürlich Tür und Tor offen für Missbrauch.
13: Stormer hat in den vergangenen Jahren selbst zum Thema recherchiert.
16: Ich habe selber zu dem Thema schon vor vielen Jahren recherchiert. Ich habe das damals mit einem befreundeten Kollegen aus Belgien gemacht. Es hat weniger als 10 Minuten gedauert, bei einer Online-Dating-Site an Kinder heranzukommen. Also innerhalb von weniger als 10 Minuten wurden uns Kinder unter 10 Jahren von Menschen dort im Netz angeboten, die sich dort als junge Frauen, die offen waren für westliche Freier, angeboten haben. Es gibt hier Sextourismus-Hotspots wie Angeles City oder Olongapo, wo es sehr kurze Zeit braucht, wenn man gezielt nach Kindern sucht, dass Kinder angeboten werden. Also auch da bei unserer Recherche haben wir Täter gefunden und sowohl ausländische Täter als auch in dem Fall waren das 2 minderjährige Mädchen, deren Tante die Kinder angeboten hat über einen amerikanischen Freier, der die Kinder gefilmt hat und auch sexuell missbraucht hat. Diese Kinder wurden uns innerhalb von, also da hat man nicht lang suchen müssen, eine halbe Stunde vielleicht, geht man durch die Straßen und man fragt sich durch, bis jemand bereit ist, Kinder zu vermitteln.
13: Kinderpornografie, gerade Kindsmissbrauch, gerade das Livestreaming, das ist zu einem globalen Problem geworden. Die Täter am anderen Ende des Bildschirms sitzen gemäß der Organisation International Justice vor allem in den USA. Aber auch die Schweiz taucht immer mal wieder in internationalen Berichten und Recherchen auf.
17: Also wir sind sicher ein wichtiger Akteur, sei das für die Drehschreibe von Material oder auch weil wir Konsumenten sind oder Täter sind.
13: Das ist Regula Bernatuk, Direktorin von Kinderschutz Schweiz. Die Stiftung ist die Schweizer Vertretung des internationalen ECPAT-Netzwerks zur Beendigung sexueller Ausbeutung von Kindern. Generell hätten die Fälle von sexueller Gewalt an Kindern im Internet exorbitant zugenommen, sagt die Expertin.
17: Ich nehme an, dass das tatsächlich die Hemmschwelle senkt, weil es aber auch einfach viel verfügbarer ist. Oder man kann sich heute, wie Sie diesen Bericht von den Philippinen gelesen haben, man kann sich heute die Gewalttat sozusagen bestellen, auch wenn man das Kind selbst nicht bestellen muss.
13: Nur die Zahl der aufgedeckten Fälle von sexuellem Missbrauch via Livestreaming in der Schweiz, die ist erstaunlich niedrig. Auf Anfrage schreibt das Bundesamt für Polizei FEDPOL, 2023 waren es 26, 2024 14 und 2025 13 Fälle.
17: Nun ist es so, dass diese Zahl eine kleine Zahl ist, die stetig abnimmt. Das hängt aber nicht damit zu tun, dass man es nicht mehr tut von der Schweiz aus, sondern weil einfach die Verschlüsselungen oder die versteckten Transaktionen, auch die Geldtransfere, schwieriger zu erkennen und zu finden sind.
13: Oft handelt es sich bei den aufgedeckten Fällen zudem um Zufallsfunde, wie eine Recherche unserer Kollegen von RTS am Beispiel eines Mannes aus der Waadt zeigt. Eigentlich untersuchte die Polizei einen Missbrauchsfall an einem Mädchen aus der Schweiz. Auf dem Handy des Mannes fanden sich aber unter anderem auch 800 Nachrichten, die er mit Menschen auf den Philippinen ausgetauscht hatte. Ein Zufallsfund, einer, der die Behörden aber sehr frustriert hat.
18: Il y a une déception très claire parce que les enquêteurs n'ont pas réussi à identifier les victimes. On sait qu'il y a probablement une trentaine de victimes de ce qu'on a pu.
13: Den Ermittlern sei es nicht gelungen, die Opfer auf den Philippinen zu identifizieren, sagt der damalige Mediensprecher der Kantonspolizei Waadt. Die Rede sei von wahrscheinlich etwa 30 Opfern. Die Waadtländer Polizei habe auch angeboten, eine Reise dorthin zu organisieren, um bei der Identifizierung zu helfen, aber das war nicht möglich. Doch nicht nur die internationale Zusammenarbeit ist ein Problem, auch die Technik, denn vieles geschieht verschlüsselt, über VPN-Verbindungen zum Beispiel, was die Ermittlungen für die Behörden noch erschwert. Fast 500'000 Kinder auf den Philippinen, die Opfer von Online-Missbrauch werden. Mit ein Grund für die hohe Zahl ist neben der internationalen Nachfrage vermutlich auch die Covid-Pandemie zu Beginn der 20er Jahre. Viele Menschen auf den Philippinen haben damals ihre Arbeit verloren. Seither sei die Zahl der Missbrauchs-Livestreamings regelrecht explodiert, schreibt RTS, flankiert von der Verbreitung von Kryptowährungen als Zahlungsmittel. Zudem gäbe es bislang nur sehr wenige Studien zum Thema, schreibt das FEDPOL auf Anfrage von News Plus, mit ein Grund auch, warum Zahlen fehlen.
19: Es scheint jedoch, dass es sich in der Regel um Männer im Durchschnittsalter von etwa 54 Jahren handelt, die nur wenige Vorstrafen im Zusammenhang mit sexuellen Cyberdelikten aufweisen.
13: Es sind also Menschen, die sonst nicht so groß polizeilich in Erscheinung treten. Mit einem Grund, warum es sich bei den genannten Fällen oft um Zufallsfunde handelt, wie der Journalist Carsten Stormer in Manila sagt.
16: Das sind teilweise ganz normale Menschen wie der Nachbar von nebenan. Also man sieht einem Pädophilen ja nicht an, dass er pädophil ist. Also das ist ja das große Problem. Also das kann ihr Nachbar sein, das kann mein Nachbar sein. Es gibt immer wieder Fälle, also ich habe von einem Professor aus den USA gelesen, der war über 70 Jahre alt, der da aufgetaucht ist in diesen Files. Man sieht immer wieder in Deutschland und in der Schweiz Fälle, das sind ja relativ normal aussehende und normal handelnde Menschen, die pädophile Neigungen haben und die Situation in diesen armen Ländern weltweit ausnutzen, um ihre sexuellen Neigungen zu befrieden. Und die Philippinen bieten dafür die besten Möglichkeiten. Weltweit ist diese Zahl 300 Millionen. Das heißt, es ist nicht nur die Philippinen, die das Problem darstellen. Aber hier wird halt sehr, sehr viel erleichtert, weil eben diese Faktoren, die Sprache ist international, die Armut ist global und der Bedarf nach finanzieller Hilfe ist überall gegeben. Und und diese drei Faktoren machen es Pädophilen und den sexuellen Missbrauch sehr, sehr einfach.
13: Das erklärt auch, warum Expertinnen wie Regula Bernhard-Hug von Kinderschutz Schweiz einen anderen Ermittlungsansatz empfehlen. Den Zugang über die Finanzen zum Beispiel.
17: Also wir würden uns sehr wünschen, wenn die Zusammenarbeit mit der Finanzwelt besser funktionieren würde. Will heißen, das kommt aber auch von den Polizeien her, dass wir erkannt haben, europäisch, überall auf der Welt, dass eigentlich die Banken einen wichtigen Teil zur Aufdeckung von solchen Straftaten vis-à-vis von Kindern und Jugendlichen liefern könnten, nämlich dann, wenn eben dieser Geldtransfer stattfindet. Und meistens sind die Polizeien ja eben, stehen die außen vor, und dort könnte man eigentlich unter dem Namen Follow the Money könnte man eigentlich ganze Netzwerke und Transaktionen finden. Und das wurde eigentlich unserer Meinung nach noch zu wenig berücksichtigt.
13: Auch wenn die Situation schlimm ist und die Fälle schockieren, so hat sich in der Schweiz in den vergangenen Jahren doch etwas getan. 2023 erschien ein Bericht des Bundesrates unter anderem zum Problem des Livestreamings als Antwort auf zwei Vorstöße aus dem Parlament zum Thema. Auch wenn der Bundesrat damals einen nationalen Aktionsplan abgelehnt hat, so wurden doch punktuell Massnahmen benannt, bei der internationalen Zusammenarbeit, der Koordination und Prävention etwa. Und seither wird auch mehr in Aufklärung und Sensibilisierung investiert. Ein Beispiel ist Click and Stop. Und hier wäre, was man selber tun kann. Du hast etwas erlebt, kinderpornografisches Material im Internet gesehen oder brauchst Beratung zum Thema, dann kannst du dich an diese Melde- und Beratungsstelle von Kinderschutz Schweiz wenden. Am Ende kommen wir zurück zum Anfang. Zurück zu Kate, zu der Frau, die wir gehört haben, die mit 13 von ihrer Schwester vor eine Webcam gesetzt wurde und Opfer von sexuellem Missbrauch wurde. Kate ist heute 20 Jahre alt und lebt nicht mehr bei ihrer Familie. Ihre Schwester verbüßt mittlerweile eine 33-jährige Gefängnisstrafe wegen Menschenhandels. Weit mehr als die Männer, die Kate damals missbraucht haben. Einer wurde in den USA zu 10 Jahren Haft verurteilt. Das war's von News Plus. Nicht vergessen, Anfang November sind die Midterms in den USA, die Zwischenwahlen, die gelten als bisher wichtigster Stimmungstest für US-Präsident Trump in seiner zweiten Amtszeit. Habt ihr Fragen dazu, zu den Wahlen, zu Trump, den Republikanern, den Demokratinnen oder ganz allgemein, wie es den Menschen in den USA aktuell geht? Inputs an newsplus@srf.ch. Wir beantworten die Fragen in unseren Newsplus-Specials zu den Zwischenwahlen. Die erste Folge gibt's diesen Freitag. Das Team heute, Corinna Heinzmann und Peter Handelmann. Mein Name, Salvador Atassoy. Das war die Newsplus-Ausgabe vom Mittwoch. Hier auf SRF News geht es nun weiter mit einer Nachrichtenübersicht.

0: 12.30 Uhr Rendezvous. Die Mittagsinformation des Schweizer Radios. Die Genfer SVP-Nationalrätin Céline Amodru will Bundesrätin werden.
1: Ich will zum Zusammenhalt unseres Landes beitragen.
0: Welche Chancen Amodru hat, Nachfolgerin von Bundesrat Guy Parmelin zu werden, klären wir gleich. Schlechte Nachrichten für das Kader der gescheiterten Credit Suisse. Ihre Boni wurden zurechtgestrichen, hält das Bundesgericht fest. In Albanien gehen jetzt auch Studenten gegen die Regierung auf die Straße. Unser Korrespondent ordnet die neuen Proteste ein. Und im Tagesgespräch reden wir über die Krise im Schweizer Weinbau. Diese spürt auch der Winzer Philibert Frick.
2: In den letzten 3 bis 4 Jahren sind die Preise um 40% runter. Das heisst, wenn man vorher schon knapp war, ist es jetzt noch sehr viel schwieriger.
0: Welche Wege Frick sieht, um aus der Krise zu kommen, hören Sie um 1. Für die Sendung verantwortlich Franco Arnold. Im Studio heute Mittag ist Daniel Hofer. Céline Amodru kandidiert für den Bundesrat. Heute Vormittag hat die Genfer SVP-Nationalrätin bekannt gegeben, dass sie sich um die Nachfolge des abtretenden Wirtschaftsministers Guy Parmelin bewirbt. Sie gilt als eine der Favoritinnen. Westschweiz-Korrespondent Roman Fillinger war bei Amodrus Ankündigung heute Morgen dabei.
1: C'est devant la gare de Genève, ce lieu qui relie notre canton au reste du pays, que j'ai choisi de vous annoncer ma candidature au Conseil fédéral.
3: Ich will Bundesrätin werden, das ist die Botschaft von Céline Amodru heute Morgen in einem Hotel beim Genfer Bahnhof Gornava. Sinnbild für die Verbindung Genfs in den Rest der Schweiz.
1: Ich will zum Zusammenhalt unseres Landes beitragen.
3: Dazu gehöre für sie, dass die größte Partei auch eine Vertreterin aus der Romandie in den Bundesrat schicke, sagt die Genfer SVP-Nationalrätin. Wohl wissend, dass es in der Westschweiz keine profiliertere SVPlerin gibt als sie selbst. Die Genferin ist eine politische Senkrechtstarterin. Nur 2 Jahre nachdem sie 2007 der SVP beigetreten war, saß sie im Genfer Kantonsparlament. Noch einmal 2 Jahre später wurde sie mit Anfang 30 in den Nationalrat gewählt. Sie politisiert weitgehend auf Parteilinie, außer bei gesellschaftspolitischen Fragen. Dort ist Amodru liberaler als ihre Partei. Zum Beispiel hat sie sich gegen eine SVP-Initiative gestellt, wonach Krankenkassen Abtreibungen nicht mehr bezahlen sollten. Sie engagierte sich für den Vaterschaftsurlaub und sie will die Eizellenspende erlauben.
1: Es ist kein Thema ADN du Parti. Les thèmes ADN du Parti, c'est non à l'Europe.
3: Das seien keine Themen, die zur DNA ihrer Partei gehörten. Bei den Kernthemen vertrete sie zu 100% die SVP-Position. Nein zu Europa, für eine strenge Haltung gegenüber Einwanderung und für sichere Grenzen. Amodru hat 2 kleine Töchter. Schon vor der Ankündigung ihrer Kandidatur wurde in den Deutschschweizer Boulevardmedien gewährleistet, ob die 47-Jährige Mutterschaft und Regierungsarbeit unter einen Hut bringen könne. Dass das immer noch in Frage gestellt werde, sei unfassbar, sagt Amodru.
1: Comment la Suisse peut avoir ce genre de départ au 21e siècle? Je trouve ça sidérant.
3: Es ist nicht das erste Mal, dass Céline Amodru sich in eine Bundesratswahl stürzt. Sie hat schon einmal eine gewonnen. Guy Parmelin hieß damals der Kandidat. Amodru orchestrierte seinen Wahlkampf. Ihn würdigte sie heute auf Deutsch.
1: Zunächst möchte ich Bundesrat Guy Parmelin für seinen vorbildlichen Einsatz für unser Land und seine Bevölkerung danken.
3: Ihre Nähe zu Parmelin machte auch Schlagzeilen, als Amodru vor 10 Jahren mit dem Auto stark alkoholisiert in eine Verkehrskontrolle geriet. Sie rief dann vor den Polizisten den SVP-Bundesrat an. Sie habe Trost bei einem guten Freund gesucht, erklärte damals ihr Anwalt. Bei aller Freundschaft, Amodru verkörpert eine andere SVP als der Winzer Parmelin. Sie kommt aus einer Genfer Anwaltsfamilie, hat Karriere als Vermögensverwalterin gemacht, wohnt im reichen Vorort Vendœuvre. In der Romandie ist Amodru die Favoritin der SVP für die anstehende Bundesratswahl. Nun muss sie die Deutschschweizer in der Bundeshausfraktion überzeugen, dass sie das auch national werden kann.
0: Die Genfer SVP-Nationalrätin Céline Amodru will also in den Bundesrat. Ordnen wir das jetzt ein mit Bundeshausredaktor Andreas Stühli. Ja, was verändert die Kandidatur von Amodru für ihre Partei, die SVP?
4: Das verändert die Ausgangslage für die SVP in zwei Punkten. Als erste offizielle Kandidatur der SVP tritt eine Frau an, eine 47-jährige Mutter von zwei kleinen Töchtern. Eine, die ein modernes Bild vermittelt und eine, wir haben es im Beitrag gehört, die gar nichts von der einer Diskussion über Mütter von Kleinkindern im Bundesrat hält. Amodrü und der Parteipräsident der Genfer SVP haben klargemacht, dass die Westschweiz Anspruch auf die Nachfolge von Guy Parmelin erhebt. Auch in diesem Punkt hat sich Amodrü sehr kämpferisch gezeigt heute. Das bedeutet, für die SVP würde sie keine Frau und niemanden aus der Westschweiz für die Bundesratswahl im Dezember nominieren, müsste sich die grösste Schweizer Partei dafür rechtfertigen.
0: Und welche Chancen sehen Sie für Céline Amodrü, dass sie erst aufs Ticket der SVP kommt und dann auch in den Bundesrat gewählt wird?
4: Die größte Hürde für Céline Amodrü scheint mir jene auf das Ticket der SVP zu kommen. SVP-Doyen Christoph Blocher hat Nationalrat Pascal Schmid, den Verantwortlichen für das Asyldossier in der Partei, ins Spiel gebracht. Roger Köppel hat Amodrü in der Weltwoche als, Zitat, «Leichtgewicht» bezeichnet. Rückenwind aus der Deutschschweiz gab es für Amodrü bislang nicht, auch wenn sie seit 10 Jahren Vizepräsident der SVP ist. Und dann bleibt die Frage offen, ob noch andere Frauen kandidieren. Esther Friedli und Magdalena Martula-Blocher haben abgesagt. Noch nicht entschieden hat sich aber die Zürcher Regierungsrätin Nathalie Rikli. Wenn es Céline Amodrü auf das Ticket der SVP schaffen würde, dann hätte sie mit ihren gesellschaftspolitisch liberaleren Positionen gute Chancen, bei den anderen Parteien gewählt zu werden. Sie wäre dann die erste Bundesrätin der SVP und auch das dürfte bei vielen Frauen im Parlament für Amodrü sprechen. Gerade heute hat der Frauendachverband Allianz F ein Frauenticket von der SVP gefordert.
0: Zum Schluss, gibt es für Céline Amodrü auch Hindernisse, die so hoch sind, dass ihre Kandidatur scheitert?
4: Die Genfer Nationalrätin ist ja vor 10 Jahren in stark alkoholisiertem Zustand am Steuer von der Polizei angehalten worden. Auch das wird bis heute in jedem Porträt über Céline Amodrü erwähnt. Vor Bundesratswahlen werden ja bekanntlich bei allen Kandidatinnen und Kandidaten die Leichen im Keller gesucht. Bei Céline Amodrü dürften in der SVP-Findungskommission allfällige weitere Verfehlungen aber wohl kaum toleriert werden. Eine weitere Affäre, die könnte also zum Stolperstein werden.
0: Einordnungen live aus dem Bundeshaus von Andrea Stüli. Besten Dank. Und nun zu den weiteren Nachrichten des Vormittags mit Mario Sturni.
5: Im letzten Monat sind in der Schweiz etwas mehr als 2100 Asylgesuche eingegangen. Im Vergleich zum September vor einem Jahr sei das ein Rückgang um 18%, schreibt das Staatssekretariat für Migration, das SEM. Afghanistan bleibe das wichtigste Herkunftsland, gefolgt von Eritrea, Algerien, Somalia und der Türkei. Im Vergleich zum Vormonat sei die Zahl der registrierten Asylgesuche gestiegen, schreibt das SEM weiter. In der Regel nehme diese Zahl gegen Ende des Sommers und im Herbst zu und gehe in den Wintermonaten zurück. Die Zürcher Staatsanwaltschaft hat Anklage erhoben gegen den Wirtschaftsjournalisten Lukas Hessig wegen Verletzung des Bankgeheimnisses. Das gab Hessig selbst auf seinem Portal Inside Paradeplatz bekannt. Der Wirtschaftsjournalist hatte mit einer Artikelserie den Fall um den ehemaligen Raiffeisen-Chef Pierin Vinzenz ins Rollen gebracht. Ein Geschäftspartner von Vinzenz hatte Anzeige gegen Hessig eingereicht. Die Staatsanwaltschaft wollte zunächst keine Anklage erheben und hatte das Verfahren gegen den Wirtschaftsjournalisten eingestellt. Dieser Entscheid wurde danach aber bis vor Bundesgericht weitergezogen, mit dem Resultat, dass die Anklage nun erhoben wurde. Es gilt die Unschuldsvermutung. Die Mikro verbessert die Arbeitsbedingungen für

0: Schreibt, starb er gestern, 2 Tage vor seinem 87. Geburtstag. Gerold Späth galt in den 1970er und 80er Jahren als eine der prägendsten Stimmen der Deutschschweizer Literatur. In seinen Werken prangerte er die Enge, die Selbstgerechtigkeit und die Doppelmoral der heilen Schweizer Welt an. Bekannt wurde der Autor aus Rapperswil mit Romanen wie Unschlecht oder Comedia, für die er mehrere Literaturpreise erhielt. Dann noch eine Meldung aus dem Ausland. Beim Einsturz eines Schuldachs in Pakistan sind mindestens 27 Schulkinder und eine Lehrerin ums Leben gekommen. Das sagen die Behörden dort. Der Vorfall ereignete sich in der Stadt Peshawar im Norden des Landes. Mehr als 40 Menschen seien verletzt worden. Mehrere Kinder befinden sich laut einem Spitalsprecher in kritischem Zustand. Die Behörden befürchten auch, dass sich unter den Trümmern noch weitere Opfer befinden könnten. Die Rettungsarbeiten dauerten an. Die Ursache für das Unglück ist noch unklar. Der Eigentümer der Schule sei festgenommen worden. Erst im Juni starben mehr als 1 Dutzend Kinder in der pakistanischen Stadt Lahore, als das Dach eines privaten Nachhilfeinstitutes einstürzte. Die Wetteraussichten: heute und morgen scheint meist die Sonne mit hohen Wolkenfeldern. Nebelfelder über dem Flachland lösen sich auch morgen tagsüber auf. Die Höchstwerte liegen beidseits der Alpen bei 16 bis 21 Grad.
1: Auch 3 Jahre nach der Notübernahme der Credit Suisse durch die UBS-Beschäftigte fallen die Gerichte. Heute hat das Bundesgericht entschieden, die Kürzungen der Boni von ehemaligen Credit Suisse-Kadermitarbeitern waren zulässig. Damit korrigiert das höchste Gericht einen Entscheid des Bundesverwaltungsgerichts. Michel Scherer.
2: Im März 2023 stand die Credit Suisse vor dem Aus. Der Bund sprang ein und sicherte die Rettung mit Garantien in Milliardenhöhe ab. Das Finanzdepartement ordnete damals an, dass Boni für CS-Manager, die noch nicht ausbezahlt waren, gekürzt oder ganz gestrichen werden. Betroffen davon waren rund 1000 Personen auf den obersten 3 Führungsebenen. Mehrere ehemalige Manager wehrten sich dagegen vor Gericht, zunächst mit Erfolg. Das Bundesverwaltungsgericht befand, die Boni seien vertraglich zugesichert gewesen. Für einen solchen Eingriff fehle dem Bund die gesetzliche Grundlage. Nun hat das Bundesgericht diesen Entscheid aufgehoben. Die Richter kommen zum Schluss, dass das Bankengesetz solche Maßnahmen ausdrücklich erlaubt, wenn eine systemrelevante Bank staatliche Unterstützung erhält. In seiner Begründung verweist das Gericht auf das öffentliche Interesse. Der Bund hatte die Rettung der Credit Suisse mit Garantien von bis zu 100 Milliarden Franken abgesichert. Staatliche Hilfen sollten weder direkt noch indirekt dazu dienen, Bonuszahlungen zu finanzieren. Mit dem Urteil endet ein weiteres juristisches Kapitel der CS-Krise. Politisch ist die Debatte allerdings nicht beendet. Der Bundesrat will die Regeln für Boni bei Grossbanken verschärfen. Bei Fehlverhalten oder Missmanagement sollen Banken bereits ausbezahlte Boni zurückfordern können. Die Vorschläge befinden sich derzeit in Vernehmlassung.
1: So geht es weiter bei uns. Russland zündelt gegen Europa. Wie geht die EU damit an ihrem Gipfel um? Und die Wiedergeburt von Switcher. Das Schweizer Modeunternehmen startet nach seinem Konkurs neu und will vieles wieder so wie früher machen, sagt Geschäftsführer Marc Joss.
3: Die Leute, die dann halt wirklich extrem modisch einkaufen, die sind bei uns dann sehr wahrscheinlich halt nicht am richtigen Ort.
1: Kann Switcher an die alten Erfolge anknüpfen, fragen wir kurz vor eins. In Albanien dauern die sogenannten Flamingo-Proteste weiter an. Jene Proteste also, die sich an einem umstrittenen Bauprojekt an der Küste entzündet haben. Zwar sind die Proteste kleiner geworden, doch noch immer gehen die Menschen jeden Tag im Zentrum Tiranas auf die Straße. Mittlerweile mehr als 130 Tage am Stück. Viele sagen, die Proteste hätten das Land bereits jetzt verändert. Definitiv verändert haben sie das Leben von Mariana Koceku. Die 25-Jährige hat die Sozialistische Partei von Premierminister Edi Rama aus Protest verlassen und sitzt nun als unabhängige Abgeordnete im Parlament. Janis Fahlender hat sie in Tirana getroffen.
4: Ich treffe Mariana Koceku in einem Café im hippen Ausgeviertel der Hauptstadt Tirana. Die junge Frau kommt direkt aus dem Parlament, wo sie seit gut einem Jahr als jüngste Abgeordnete des Landes politisiert. Ihr Weg führte sie aus einem Dorf im Norden Albaniens, aus einer der abgelegensten Regionen.

0: des Balkans vor rund einem Jahr ins nationale Parlament.
1: I come from an area that is one of the most isolated areas of the Balkans. It's called Dugajin, and we didn't have a representation for decades.
0: Ihr Heimatdorf ist so abgelegen, dass es nur per Boot erreichbar ist. Sie wollte der Region, die lange keine Vertretung im Parlament hatte, eine Stimme geben.
1: And especially being a young Albanian and being a woman.
0: Als junge albanische Frau wollte sie so auch jungen Menschen in den Randregionen eine Perspektive geben. Als sie nach ihrem Studium der Politikwissenschaften und internationalen Beziehungen in ihr Heimatdorf zurückkehrte, engagierte sie sich zunächst für ökologische Themen und gründete ein kleines Agrotourismusunternehmen. So wurde die Sozialistische Partei auf sie aufmerksam und warb sie an. Als Teil der größten Partei des Landes habe sie die Möglichkeit gesehen, ihre Anliegen umsetzen zu können. Seit den letzten Wahlen, in denen auch Mariana Koceku gewählt wurde, hat die Partei von Premierminister Edi Rama eine absolute Mehrheit im Parlament. Doch sie nutze diese nicht im Interesse von Mensch und Umwelt.
1: We have to do with a pure strategy and plan of demolishing nature.
0: Stattdessen stände sie auf der Seite internationaler Investorinnen und Investoren, die große Bauprojekte vorantrieben, von denen am Ende nur wenige profitierten. Hinzu kämen Korruptionsskandale.
1: Being there, I was supporting the opposite of what I preached, what I believed and what I worked my whole life before.
0: Sie zog die Konsequenz und trat aus der Partei aus. Diese Entscheidung hat auch ganz direkt mit den Flamingo-Protesten zu tun. Noch immer versammeln sich die Menschen täglich im Zentrum Tiranas. Zu Beginn forderten sie das Ende eines umstrittenen Luxusressorts in einem Naturschutzgebiet. Das Projekt bedroht die dort heimischen Flamingos, die so zum Symbol der Proteste wurden. Mittlerweile fordern die Menschen den Rücktritt der Regierung. Allerdings sind im Vergleich zum Sommer, als zeitweise Zehntausende demonstrierten, deutlich weniger Menschen auf der Straße. Das sieht auch Gregor, der sich bei einer kleinen linken Oppositionspartei engagiert.
2: We are trying to keep the spark, to keep the fire alive and hoping that more people will come eventually.
0: Es gehe nun darum, die Bewegung am Leben zu erhalten, bis sich irgendwann wieder mehr Menschen den Protesten anschließen. Das nächste Ziel seien die Lokalwahlen im Frühjahr.
2: In the next elections, we hope that they lose the Tirana municipality.
0: Zumindest in der Hauptstadt Tirana hofft er auf einen Wandel. Ganz anders sieht es Multimedia-Studentin Adenisa. Sie setzt keine Hoffnung auf Wahlen, sondern auf einen Wandel durch die Proteste. Diese sollen auf die Universitäten ausgeweitet werden. Diese Woche gingen erstmals Studierende gemeinsam mit Aktivistinnen und Aktivisten der Flamingo-Bewegung auf die Straße. Sie fordern neben dem Rücktritt der Regierung auch Investitionen in die Bildung. Die Proteste endeten in Straßenschlachten mit der Polizei. Ob mit den Studierenden eine neue Dynamik entsteht, sich die beiden Bewegungen etwa zu einer verschmelzen, bleibt abzuwarten. Insgesamt scheint es, als herrsche in der Bewegung bislang Uneinigkeit darüber, wie es die nächsten Monate weitergehen soll. Politikerin Mariana Koceku setzt auf den Wandel durch Wahlen. Für sie ist klar, schon jetzt hätten die Proteste das Land verändert.
1: But this protest changed the narrative. This is where I think it lays the biggest importance of this movement.
0: Die Bewegung habe die Menschen sensibilisiert, dass sie die Macht besäßen, die Regierung zur Verantwortung zu ziehen. Dies werde bei den Lokalwahlen im nächsten Jahr sichtbar werden, ist die Jungpolitikerin überzeugt. Und sie ist sich sicher, die Bewegung wird bis dahin weitermachen.
3: Wir haben es im Beitrag von Janis Fahrlende gehört. Aus friedlichen Protesten gegen die Regierung von Premier Edi Rama sind Gewalttätige geworden. Gestern griffen Studenten das Bildungsministerium in der Hauptstadt Tirana an. Tausende demonstrierten vor dem Gebäude gegen Korruption und Missstände im Bildungssystem. Die Polizei ging mit Tränengas und Wasserwerfern gegen sie vor. Ich habe Auslandredaktor Janis Fahrlende gefragt, ob sich die Proteste da gerade in eine neue Richtung entwickeln.
4: Es scheint so, denn die Proteste der Studierenden dürften erstmal weitergehen. Zwei Tage in Folge sind sie nun schon auf die Straße gegangen und heute gehen die Proteste bereits wieder weiter. Bei den jungen Menschen scheint sich eine große Wut angestaut zu haben, die sich in den teils heftigen Ausschreitungen von Dienstag und auch von gestern geäußert hat. Mit Transparenten und auf Social Media werden Bezüge zu den sogenannten Gen Z-Protesten an anderen Orten hergestellt. Also man stellt da sich in einen internationalen Kontext. Und ganz bewusst wird natürlich auch der Schulterschluss mit den Flamingo-Protesten gesucht und das macht Sinn, denn die Flamingo-Proteste, das ist die größte Protestbewegung in Albanien seit dem Ende des Kommunismus in den frühen 90er Jahren. Und die Frage ist nun, welche Dynamik sich daraus entwickelt, denn auch wenn die Proteste gerade gestern sehr heftig waren, so waren es keine Massenproteste. Es waren junge Menschen aus dem Umfeld der Universitäten, aber jetzt nicht die breite Masse der Bevölkerung.
3: Die Proteste gegen Premier Edi Rama begannen wegen eines umstrittenen Tourismusprojekts. Jetzt gehen Studierende auf die Straße. Welche Forderungen stehen da im Raum?
4: Im Grunde genommen geht es um dieselben Forderungen, wie sie auch bei den Flamingo-Protesten geäußert werden. Die Protestierenden verlangen eigentlich einen politischen Neuanfang. Sie kritisieren, wie sich die Demokratie in Albanien in den letzten 30 Jahren entwickelt hat. Die Wut richtet sich dabei genauso gegen die aktuelle Regierung der Sozialisten unter Premierminister Edi Rama, wie aber auch gegen die größte Oppositionspartei von Salih Berisha. Berisha und Rama, diese beiden Männer dominieren die Politik in Albanien seit Jahrzehnten. Eine echte Alternative gibt es bislang schlicht und einfach nicht. Und das, obwohl sich beide Politiker mit Korruptionsvorwürfen konfrontiert sehen. Und hinzu kommt auch noch eine Unzufriedenheit mit der wirtschaftlichen Entwicklung. Bislang zeigt die Regierung von Edi Rama keine Anzeichen, dass sie auf die Forderungen eingehen will oder mit den Menschen in einen Dialog treten will. Und daran dürfte sich auch vorerst nichts ändern. Außer den beiden Bewegungen gelingt es, sich zu vereinen und, wie im Sommer bereits, wieder die Massen auf die Straße zu bringen.
3: Informationen von Auslandredaktor Janis Fahrländer. Rendezvous 9 Minuten vor 1. In Brüssel sind heute Morgen die Staats- und Regierungschefs zusammengekommen. Es ist ein EU-Gipfel, der einmal mehr im Zeichen des Ukraine-Kriegs steht. In der Nacht auf Dienstag erst wurden vor der bulgarischen Küste zivile Schiffe mit Drohnen angegriffen. Eines davon fuhr unter EU-Flagge. Aus Brüssel berichtet EU-Korrespondent Matthias Strasser.
5: Noch immer kann Bulgarien nicht beweisen, wer hinter dem Drohnenangriff auf zivile Schiffe vor der eigenen Küste steht. Aber der bulgarische Premierminister Rumen Radev sagte heute Morgen, er habe Vermutungen.
6: We have our assumptions. We have certain assumptions and I expressed our assumptions in front of the Russian ambassador.
5: Er habe diese Vermutungen auch der russischen Botschafterin gegenüber zum Ausdruck gebracht. Und
6: we don't believe that Ukraine will attack its own ships and crews. There is no logic here.
5: Er glaube nicht, dass die Ukraine die Schiffe angegriffen habe. Das ergebe schlicht keinen Sinn. In der Nacht auf Dienstag waren erneut zwei zivile Frachtschiffe vor der bulgarischen Küste angegriffen worden. Eines wurde versenkt. Ein zweites Schiff, das unter der Flagge des EU-Mitgliedstaats Malta unterwegs war, soll nun in einen bulgarischen Hafen geschleppt und dort weiter untersucht werden. 8 Seeleute werden immer noch vermisst. Die EU-Staats- und Regierungschefs wollen diese Angriffe auf dem Gipfel besprechen und verurteilen. Eine entsprechende Formulierung wurde kurz vor dem Gipfel noch einmal verschärft. Das zeigen Entwürfe der Schlussfolgerungen, die SRF vorliegen. Besprochen werden soll laut Radev auch ein Moratorium für Angriffe auf zivile Schiffe. Auch darüber hinaus ist die Ukraine einmal mehr eines der dominierenden Themen am Gipfel. Mit Blick auf die intensivierten russischen Drohnen- und Raketenangriffe auch auf zivile Ziele, sagte der deutsche Kanzler Friedrich Merz.
7: Wir sehen eine immer rücksichtsloser werdende Angriffswelle aus Russland gegen die Ukraine.
5: Es gelte daher, den Druck auf Russland aufrecht zu erhalten. Und?
7: Es bleibt bei meiner festen Überzeugung, dass wir nicht nur die territoriale Integrität der Ukraine verteidigen, sondern wir verteidigen die politische Ordnung Europas, die von Russland hier wirklich in jeder Hinsicht unter Druck gesetzt wird.
5: Unter Druck steht allerdings auch die EU selbst. Nach der Einigung zwischen den USA und Russland über Diesellieferungen vom letzten Wochenende. Sie umfasst zwar so geringe Mengen, dass sie den Dieselpreis kurzfristig kaum beeinflussen wird, aber sie unterläuft die Sanktionen, die bislang von der EU und den USA gleichermaßen getragen wurden. Vertreter mehrerer Mitgliedstaaten bezeichneten die Zusammenarbeit mit den USA als kurzfristig alternativlos und hoffen darauf, dass sich die Situation nach den US-Zwischenwahlen im November entspannen wird. Doch die EU-Außenbeauftragte Kaja Kallas spricht inzwischen von unterschiedlichen Herangehensweisen an den Krieg in der Ukraine, welche die EU und die USA unterscheiden würden.
8: Well, we definitely have different approach to this war. We see that we have to pressure the aggressor to stop the war, not the victim to surrender.
5: Aus EU-Perspektive müsse der Aggressor unter Druck gesetzt werden, den Krieg zu beenden, nicht das Opfer dazu aufzugeben. Allerdings ist die Einigkeit schon hier zu Ende. Während einige Staatschefs Angriffe auf die russische Ölinfrastruktur explizit als legitim bezeichnen, erklärt ausgerechnet der bulgarische Premier Rumen Radev, er sei dagegen und begrüße die Dieseleinigung als Maßnahme gegen steigende Treibstoffpreise. Steigende Preise, insbesondere für die Energie, sind ein zweites wichtiges Thema auf dem EU-Gipfel in Brüssel. Europas Herausforderung sitzt also nicht nur in Washington.
3: Switcher, das war mal das Schweizer Modeunternehmen mit dem gelben Walim-Logo, mit Läden in der ganzen Schweiz. Aber vor 10 Jahren ging Switcher Konkurs. Ein Schuldenberg von 9 Millionen Franken brach der Firma das Genick. Aber jetzt ist Switcher wieder da. Zuerst online und seit kurzem ebenfalls mit 3 eigenen Filialen. Mit zurück ist auch Switchers Versprechen, nachhaltige Mode zu produzieren. Wie stehen die Chancen des Unternehmens heute? Wirtschaftsredaktorin Jasmin Gut hat Switcher-Chef Marc Joss bei der Eröffnung einer Filiale in der Westschweiz getroffen.
9: Zwischen Kleiderständern und Schaufensterpuppen steht Marc Joss in der neuen Switcher-Filiale in Bül im Kanton Freiburg. Seit über 20 Jahren arbeitet er für die Kleidermarke. Erst als Marketingleiter, heute als Geschäftsführer. Joss zieht ein weißes Frauent-T-Shirt hervor und dehnt leicht den elastischen Baumwollstoff.
10: Das ist ein 1x1 Rippstoff, man sieht es da, oder? Das ist ein bisschen gerippelt, oder? Leicht elastisch, das ist ein bisschen schwererer Stoff, 200 Gramm.
9: Das T-Shirt ist weit geschnitten, unbedruckt, unauffällig, vielleicht sogar ein bisschen langweilig.
11: Die Leute, die dann halt wirklich extrem modisch einkaufen, die sind bei uns dann sehr wahrscheinlich halt nicht am richtigen Ort.
9: Wie viele andere Kleidungsstücke ist das weiße Frauent-T-Shirt seit Jahrzehnten Teil des Sortiments. Kurzlebige Modetrends, bei Switcher Fehlanzeige. Denn im Modegeschäft bedeutet Nachhaltigkeit auch,
11: dass man dann halt einmal 2, 3, 4 Jahre ein Lager hat und dass man nicht jedes Mal gezwungen ist, das Zeug wieder zu irgendwelchen Leakpreisen muss irgendwann raushauen.
9: Je zeitloser die Mode, desto weniger Kleidungsstücke müssen liquidiert werden. Denn das ist ein massives Problem in der Textilindustrie. Verschiedene Studien gehen davon aus, dass bis zur Hälfte aller produzierten Kleidungsstücke nie getragen werden und später auf dem Müll landen. Laut Tobias Meyer, Produktmanager bei der Labelorganisation Fairtrade International, belegen solche Zahlen einen grundlegenden Wandel im Umgang der Gesellschaft mit Kleidung.
12: Die Kleider wurden in den letzten 20 Jahren von einem Gebrauchsgut zu einem Verbrauchsgut.
9: Trotz vieler Herausforderungen, Nachhaltigkeit in der Textilindustrie sei möglich. Sie habe jedoch ihren Preis.
12: Also grundsätzlich das Problem ist, dass Nachhaltigkeit kostet. Die Natur, Umwelt, Sozialkosten und dann muss man das ja auch beweisen.
9: Die Lieferketten in der Textilbranche sind lang. Von der Ernte der Baumwolle, übers Weben, Färben, der Stoffe bis hin zum Nähen. Will ein Unternehmen bei all diesen Schritten auf Mensch und Umwelt achten, dann liegen Billigpreise nicht drin, sagt Meyer von Fairtrade International.
12: Man wird nie ein T-Shirt für 5 Franken verkaufen können, wenn man es ganz fair produzieren will. Das geht nicht.
9: Mit 20 bis 30 Franken ist ein Kurzarm-T-Shirt bei Switcher teurer als bei Billigmodeketten. Dafür kenne Switcher seine gesamte Produktionskette von A bis Z, so Geschäftsführer Joss. Das sei möglich, weil die Marke zu 95% in Indien produziere und nicht über den ganzen Erdball verstreut. Doch wäre es ökologisch und sozial nicht nachhaltiger, die Produktion in die Schweiz zu verlegen?
11: Die gleiche Diskussion habe ich auch schon mit Leuten, die in Portugal produzieren. Die gleiche Diskussion haben wir mit Leuten, die in der Schweiz produzieren. Wieso verdient der Näher in der Schweiz nur 3'800 Franken? Also eine Näherin, die so arbeiten wie in einer Fabrik in Indien, würde in der Schweiz wahrscheinlich zwischen Minimumlohn bis Maximum 4'000 Franken verdienen. Das ist kein existenzsichernder Lohn, auch in der Schweiz nicht.
9: Viel Spielraum habe Switcher bei den Löhnen nicht. Dafür sei die Produktion zu klein.
11: Wir müssten ja wie unsere eigene Fabrik haben, die nur für uns arbeitet. Und das geht vom Volumen her schon gar nicht. Also die Grösse haben wir schon gar nicht, oder?
9: Weiterer Knackpunkt beim Thema Nachhaltigkeit: die Materialien. Switcher verwendet mehrheitlich Biobaumwolle, teils Polyester. Andere nachhaltige Modeunternehmen setzen auf ausgefallenere Materialien, wie Sojaseide oder Pflanzenabfälle. Auch eine Option für Switcher?
11: Oh, ich sehe das relativ pragmatisch. Manchmal habe ich das Gefühl, dass die Nachhaltigkeitslabels sich überbieten mit irgendwelchen neuen fancy Fasern aus irgendwelchen Fischernetzen.
9: Die Switcher-Mode solle massentauglich bleiben. Dafür sei Baumwolle aktuell die beste Option. Das Beispiel Switcher zeigt, Nachhaltigkeit in der globalisierten Modeindustrie ist eine Herausforderung. Kompromisse bei der Produktion oder dem Preis unvermeidlich. Den einen richtigen Weg gibt es nicht. Switcher hat seinen eigenen gefunden.
3: Punkt 1. Das war das Rendezvous. Verantwortlich für die Nachrichten Michael Wettstein. Mein Name Daniel Hofer. Im Tagesgespräch zu Gast ist der Winzer Philibert Frick. Unser Fokus: die Krise im Schweizer Weinbau. Wir reden mit Frick über die umstrittenen Gegenmaßnahmen und fragen, was ihm seine Vergangenheit als Hedgefondsmanager, als Winzer bringt. Gleich nach den Schlagzeilen mit Marius Sturni.
13: Die Genfer SVP-Nationalrätin Selina Modru will für den Bundesrat kandidieren. Sie ist die erste Kandidatin, die sich für die Nachfolge von Guy Parmelin zur Verfügung stellt. Wen die SVP dem Parlament zur Wahl vorschlägt, entscheidet die Fraktion Ende November. Die Kürzung und Streichung von Boni bei Kaderleuten der Credit Suisse war rechtmäßig. Das hat das Bundesgericht entschieden. Das Bankengesetz biete eine ausreichende Grundlage für diese Maßnahme, so das Gericht. Der Bund hatte die Boni-Kürzung im Nachgang des Credit Suisse-Zusammenbruchs 2023 angeordnet. Und letzten Monat haben in der Schweiz etwas mehr als 2100 Personen ein Asylgesuch gestellt. Im Vergleich zum September vor einem Jahr sei das ein Rückgang um 18%, schreibt der Bund. Wichtigstes Herkunftsland sei weiterhin Afghanistan. SRF Verkehrsinformationen von 1 nach 1 in der Region Zürich auf der A4 Richtung Schaffhausen zwischen Ohringen und Hengart, Stau wegen eines Unfalls. Und auf der Nord-Süd-Achse vor dem Gotthardtunnel Richtung Norden 3 Kilometer Stau und eine halbe Stunde Wartezeit ab Quinto. Die Einfahrt in Airolo ist gesperrt.
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11: Das Tagesgespräch kommt heute von einem wunderschönen Weingut. Wir nehmen es auf der Domaine Avillard, einem Weingut in der Nähe von Feschi, hoch über dem Genfersee. Wir sind zu Gast beim Winzer Philibert Frick. Er kommt aus einer Zürcher Bankierfamilie, ist selber Hedgefondsmanager gewesen, bis er mit über 40 umgesattelt hat und da am Ufer vom Genfersee Weinbauer geworden ist. Heute ist er Co-Präsident der Winzervereinigung von Feschi und setzt sich im Kanton, aber auch national für bessere Bedingungen für Schweizer Weinbauern ein. Ein Thema, das zuletzt politisch viel zu reden gegeben hat, hier in der Romandie, aber auch unter der Kuppel vom Bundeshaus. Philibert Frick, herzlich willkommen im Tagesgespräch.
15: Danke für die Einladung.
11: Die Traubenlese in ihren Weinbergen, die ist durch nach dem heissen und trockenen, nach dem Rekordsommer. Wie ist die Ernte?
15: Wunderschön. Wir haben 80 mm Regen gehabt, Ende August, über 8 Tage verteilt, die uns gerettet haben. Die Ernte, sie ist gesund, keine Krankheiten, sehr schöne Ernte. Was man kann bemerken, ist, dass natürlich der Saftgehalt etwas tiefer war. Somit hat man vor allem bei der Rotwein nachher im Keller müssen vorsichtiger sein und da, dass man nicht zu viel Extraktion hat.
11: Das heisst, 2026 gibt ein bisschen weniger Wein, aber dafür besonders guten?
15: Man kann es so sagen, ja, genau.
11: Sie produzieren biodynamisch, das ist biologisch, aber auch mit so einem anthroposophischen Hintergrund. Was ändert das an dem Wein, den Sie produzieren?
15: Wir nennen das lebendige Wein.
11: Sind andere nicht lebendig?
15: Nicht alle.
11: Was macht ein lebendiger Wein aus?
15: Zum genau sein, wir sind biologisch, also das ganze Weingut ist biologisch zertifiziert. Und dann auf einer Parzelle habe ich den biodynamischen Aspekt noch dazu. Es ist einfach eine ganz andere Philosophie, weil man tut Mondphasen mit einbeziehen. Man schaut nicht nur die Pflanzen an und was über uns passiert, sondern auch den Boden tief ab der Verwurzelung und was dort unten passiert.
11: Jetzt sind Sie am Ende von einer guten Ernte, wie Sie gesagt haben. Gleichzeitig ist die Situation eine schwierige. Der Schweizer Weinbau ist in der Krise. Insbesondere ist es schwierig geworden, zum Trauben zu verkaufen. Was heisst das für Sie persönlich?
15: Die Preise haben sich praktisch halbiert. In den letzten 3 bis 4 Jahren sind die Preise um 40% runter. Das heisst, wenn man vorher schon knapp war, ist es jetzt noch sehr viel schwieriger.
16: Können Sie sich dann unter diesen schwierigen Umständen über so eine gute Ernte, die Sie ja eigentlich gleich hatten, noch freuen? Oder ist die schwierige wirtschaftliche Situation immer da als ein Schatten über dem?
15: Ich kann mich freuen, aber ich bin auch schon älter und habe ein bisschen Reserve. Aber viele von meinen Kollegen, die schlafen nicht.
16: Über die Krise im Schweizer Weinbau, über die schlaflose Nacht, reden wir noch hier im Tagesgespräch. Aber zuerst möchten wir Sie, Philibert Frick, noch ein bisschen besser kennenlernen. Sie haben einen besonderen Werdegang für den Weinbau. Ich habe es angehört. Beide Ihre Eltern waren Bankiers gewesen. Sie sind aufgewachsen an der Zürcher Goldküste. Sie haben aber schon als Jugendliche einen Hang zu der Landwirtschaft gehabt, haben schon als Jugendliche wollen Bauer werden. Was hat Sie so angezogen an dieser Landwirtschaft?
15: Das ist, wie Sie gesagt haben, richtig. Ich bin ein Zürcher Bürger, mit einem Viertel Berner Blut und in Basel geboren. Also eine richtige Deutsch-Schweizer Mischung. Und aufgewachsen in Herliberg, tatsächlich an der Goldküste, ab ganz oben. In Wetzwil in die Schule. Das war sehr ländlich gewesen. Sehr viele Bauernhöfe um uns herum. Und ich bin vor allem beim Nachbar, das ist der Hans Frittig gsi, mit seinem Bauernhof. Ich habe vor allem dort meine Zeit verbracht. Wenn ich mit 12 Jahren ich entschiede, ich werde Bauer. Das hat dann eben keinen Enthusiasmus erweckt in einer sehr bürgerlichen Familie.
16: Was heisst das, kein Enthusiasmus konkret?
15: Das hat es auf Englisch sagt man ein One-Way-Ticket, also eine Einzelfahrt gehen in eine Klosterschule mit Internat, ans andere Ende von der Schweiz.
16: Und Sie sind dann an verschiedenen Internaten gewesen, glaube nicht nur dort, auch hier in der Westschweiz, an sehr exklusiven Schulen. Sie haben in London Arabisch studiert, Sie haben einen längeren Aufenthalt in Afghanistan gehabt, Sie haben ein Geschichtsstudium in Genf abgeschlossen und dann sind Sie aber doch im Finanzsektor gegangen. Also so wie die Familie, ist das etwas gewesen, was Sie damals fasziniert hat oder ist das der Druck von der Familie gewesen?
15: Also wenn man mit 14 in ein Internat gesteckt wird, kann man nicht viel diskutieren. Was man hat können machen, ist abhauen. Und dann hat es tatsächlich eine Verhandlung gegeben, wenn man zurückkommt, dass man in ein anderes Internat wechseln kann. Dann ist man in diesem Werdegang und passt sich irgendwann mal an. Und wenn man jemanden findet, einen Mentor findet, jemanden, der das Licht anzündet und eine Leidenschaft für Sprachen, wie die Französischlehrer zum Beispiel, dann nachher geht man richtig Studium, viel eins, was Sie erwähnt haben. Und während dem Studium habe ich am Abend angefangen zu arbeiten und bin per Zufall wegen meiner Arabischkenntnisse ins Trading hineingekommen. Das Trading von Devisen und Rohstoff. Darauf habe ich mich dann ein bisschen spezialisiert.
16: Und die Welt hat Sie fasziniert? Die ist doch weit weg von dem Traum vom Bauerwerden.
15: Sehr weit, ja, sehr entfernt. Die Welt hat mich fasziniert. Nach dem Studium bin ich Vollzeit dort reingegangen in diesen Beruf. Ich bin Vollzeit-Trader geworden und ich hatte irrsinnig viel Glück gehabt. Und vielleicht habe ich auch gut geschafft, aber ich hatte sehr gute Resultate gehabt. Ziemlich lange Zeit bin ich Nummer 1 gewesen in diesem Fonds, den ich verwaltet habe.
16: Also Sie haben dann mit über 40 das Steuer von Ihrem Leben umgerissen, haben dann eine Lehre angefangen als Weinbauer. Was war die Auslösung für diesen Schritt?
15: Ich habe das Steuer vorher schon mal umgerissen, wie Sie sagen. Ich habe nach 2 Jahrzehnten in der Finanzbranche habe ich um die Jahrhundertwende haben wir investiert mit ein paar Freunden und Investoren in Frankreich. In Quellwasser, dort haben wir eine brachliegende Fabrik wieder ins Leben gerufen und dann durfte ich einen Expansionskurs für die Firma leiten, weil es sehr gut gegangen ist plötzlich. Und dann hat das ein kleines Monopol gegeben im Trinkwasser auf dem Arbeitsplatz in Frankreich. Und dann habe ich während dieser Zeit schon recht viel degustiert, z'Abend, und bin im schweizerischen Degustationspanel gekommen und so. Und habe da auf dem Familienweingut schon Reben gepflanzt. Aber dann nachher im Garage zum Keller umfunktioniert hat, das ist der Naturwein sehr oft Essig geworden. Darum jetzt die konkrete Antwort auf Ihre Frage, habe ich mich dann 2010 entschieden, alles an den Nagel zu hängen und in die Landwirtschaft zu gehen. Ich habe meinen Anteil an der Gesellschaft in Frankreich verkauft und bin in eine Winzerlehre gegangen mit 50.
16: Wie sehr hilft Ihnen Ihre Erfahrung als Unternehmer in der Industrie, als Trader in der Finanzbranche, jetzt als Winzer?
15: Nicht viel. Ich muss sagen, ich bin schon sehr überrascht worden von diesen 18 Berufen, die man hat, wenn man selbst kälterer ist.
16: Man lernt also 18 Berufe, das heisst die ganz verschiedenen Rollen, die man muss einnehmen als Winzer.
15: Ja, wenn man dann eben ein Wein gut hat und seine eigenen Wein macht, dann sind das Minimum 18 Berufe, weil es fährt als Bauer an, um den Boden kennen. Dann kommt die Pflanze, da ist man Winzer. Dann kommt die Arbeit im Keller, das ist die Önologie, ein Önolog oder ein Kellerarbeiter. Und dann kommt das ganze andere, das Büro, die Mehrwertsteuer, die Mechanik für die Maschinen, das Marketing, Kommunikation, es ist endlos.
16: Sie hören das Tagesgespräch mit dem Philibert Frick, Winzer, da an der Waadtländer Gurt und kämpfen für bessere Bedingungen für den Schweizer Weinbau. Wir haben es schon angesprochen, es sind schwierige Zeiten für den Weinbau in der Schweiz, der Weinkonsum geht zurück. Allerdings hat es das letzte Jahr recht gute Nachrichten gegeben. 2025 hat der Absatz von Schweizer Wein wieder ein bisschen zugelegt, plus 2,3%. Das ist nicht viel. Ist das ein Ausreißer oder ist das eine Trendwende? Was denken Sie?
15: Schwierig zu sagen. Das Grundproblem ist, dass in der Schweiz eine Flasche von drei wird konsumiert, ist Schweizer Wein. Und zwei Flaschen von drei sind ausländische Wein. Jetzt, wie Sie sagen, das ist ein bisschen positiv, es gibt eine kleine Trendwendung. Wir sind von 34% auf 37% Anteil hoch. Unser Problem ist natürlich schon der Mangel an Interesse und Erkenntnis von unseren Schweizer Wein.
16: Ist es nicht auch ein Preisproblem?
15: Schweizer Wein ist nicht teuer. Wir haben sehr viele Schweizer Wein zwischen 8 und 10 Franken. Und gerade das letzte Jahr, wo sie antunen, hat ein Schweizer Wein, der 9,80 Franken kostet, die grosse Goldmedaille im weltbekanntesten Wettbewerb gewonnen, im Tempo von Brüssel. Der Schweizer Wein ist für was wir müssen leisten, wie wir bezahlt werden, ist günstig. Und das ist auch ein Problem im Markt. Weil wir sind immer zu tief gewesen, um den Händler interessante Margen anbieten.
16: Wenn Sie sagen, man hat zu wenig Bewusstsein für Schweizer Wein, an was mangelt es denn?
15: Ich bin dort viel krasser. Für mich ist es nicht eine Frage von Bewusstsein, es ist so organisiert. Weil in Bern zum Beispiel ist grosses Interesse für Schweizer Wein. Weil Bern ist näher zu der Produktion, grossen Produktionsstätte und hat selber viel Reben. Es ist in Städten wie Zürich und Basel, in so Grossstädten, wo der Kontakt nicht gross ist und wo die Händler können die Weine pushen, wo sie mehr verdienen. Ausländische Weine. Es geht nur ums Geld.
16: Die Weine aus der Romandie haben es tendenziell relativ schwer in diesen grossen deutsch-schweizer Städten. Ist das wirklich nur eine Frage von den Weinhändlern, die andere Weine pushen? Oder haben wir es vielleicht auch damit zusammen, dass die Romans zu wenig machen, um ihre eigenen Weine in der Deutschschweiz auch bekannt zu machen?
15: Wahrscheinlich beides. Natürlich haben die Romans zu wenig gemacht in den letzten Jahren. Sie haben auch unter einem schlechten Image gelitten, Ende 80er Jahre, 90er Jahre. Und das hat es natürlich erleichtert für die Händler, Ausländer Wein zu pushen.
16: Wird zum Teil vielleicht auch der falsche Wein produziert. Es wird ja ganz viel Schassler angebaut da. Das ist in der Deutschschweiz, hat man immer das Gefühl, es sei ein Ranzenklemmer, es sei ein saurer Wein, was nicht stimmt. Aber ist es vielleicht einfach auch das falsche Produkt?
15: Da kann ich Ihnen zwei Argumente entgegenhalten. Wo wir aus dem Covid rausgekommen sind, vor 3,5 Jahren, haben sich die Händler da überworfen zum Wein zu kaufen. Der Preis ist von selber raufgegangen. Alle drei Wochen ist ein höherer Preis angeboten worden für Schassler. Also, es hat eine Nachfrage gehabt, wie wahnsinnig. Und wissen Sie, eine Rebenpflanze hat sie für 15 Jahre. Sie tun nicht alle Jahre den Rebstock ändern. Und das Zweite, was ich möchte sagen, wenn Sie in Zürich denken, zu einem Ranzenpfeifer, sollten Sie mal nach Korea kommen. In Korea haben die Schweizer, die kleine Schweiz, können organisieren, dass zwei Drittel der Händler dort gewesen sind, in diesem Frühling, zum Schweizer wie aus allen Regionen degustieren. Und die sind nicht nur begeistert gewesen, aber die kennen den Schassler. Die kennen sogar, interessieren sich für die Lage. Also, ein Rieseninteresse in Korea und in anderen Städten, anderen Hauptstädten auch.
16: Und trotzdem ist der Export von Schweizer Wein fast vernachlässigbar. Es sind weniger als 2%.
15: Ja, Und da übertreibt man noch, weil da sind noch die Weine, die reinkommen und wieder rausgehen drin.
16: Und wieso ist es denn so tief? Also wieso gelingt es nicht, Schweizer Wein zu exportieren?
15: Ich habe das Gefühl, früher haben wir es nicht nötig gehabt. Das Zweite ist, Schweizer Wein ist nie wie Uhren oder wie Schocke, wissen Sie, so ein, als Qualitätsprodukt angeschaut. Es fehlt ein bisschen am Stolz.
16: Weinbauern sind auch, fordern immer wieder, dass man die Schweiz besser schützt vor dem Import von ausländischem Wein. Es geht um Zollkontingent, es geht um Zöll. Aber ist das wirklich, löst das wirklich das Problem, dass der Konsum ja zurückgeht und dann läuft man da nicht Gefahr, dass man zwar vielleicht weniger ausländische Wein hat, aber die Leute stattdessen nicht inländische Wein kaufen, sondern auf andere Getränke ausweichen, auf Bier oder auf nicht alkoholische Getränke?
15: Die nicht alkoholischen Getränke, das ist ein Trend, das ist auch eine Tatsache. Ich glaube, das ist wahrscheinlich ein bisschen Mode mit dem entalkoholisierten Wein. Für uns ist es nicht tragbar, dass man jetzt die Schweizer Wein so vernachlässigt. Sie haben geredet von politischen Massnahmen. Denken Sie vielleicht an was an Mercosur und an die Verordnung, die jetzt nicht durchgekommen sind?
16: Ich denke an die verschiedenen Formen, wie man den Schweizer Wein versucht zu unterstützen. Also es ist einerseits ein Anlauf gegeben vom Bundesrat Guy Parmelin, Wirtschaftsminister selber, Winzer, wo hat wollen den Import von Wein als Kaufen von Schweizer Wein koppeln. Jetzt gibt es einen neuen Vorschlag, der will, dass die Zollkontingente, unter denen man zollfrei kann, ausländische Wein importieren, dass die versteigert werden. Es sind lauter Massnahmen, die sollen auf irgendeine Art und Weise den ausländischen Wein verteuern, mit der Idee, dass das im inländischen Wein hilft. Und meine Frage ist, hilft das im inländischen Wein wirklich? Oder liegt das Problem nicht letztlich noch einmal anders?
15: Nein, gar nicht. Das Problem liegt nicht noch einmal anders. Das ist genau der springende Punkt. Was uns umbringt, sind die 40 Millionen Liter ungefähr, die per Tanklastwagen in die Schweiz kommen. Das sind die billigsten Zolltarife haben. Beim Wein ohne Glas, also beim Wein ohne Gebinde, wo per Tanklastwagen kommt, zahlt man 35 Rappen pro Liter Zoll. Und die 35 Rappen pro Liter, darum haben die Händler so gekämpft, weil wenn, die haben ja da, wie wild, wir haben das Jahr über 100 Medienmitteilungen gehabt, wo man uns schlecht gemacht hat, wo man gesagt hat, Schweizer Wein ist nicht gut, wenn er Problem hat, ist er nicht gut. Das ist doch völlig unakzeptabel und sehr erbärmlich, dass die Händler so amok gelaufen sind und uns so schlecht gemacht haben in der Presse. Und das ist nur, weil die 35 Rappen pro Liter gehen auf 1.05 Franken rauf, wenn es nicht im Kontingent ist.
16: Es gibt aber schon eine Stimme, die sagen, ja, es gibt halt einfach in Gottes Namen zu viel wie in der Schweiz, man muss Reben ausreissen.
15: Finden Sie das akzeptabel? Dass wir sollen jetzt unsere Reben ausreissen, damit ein paar Händler viel Geld machen können mit dem billigen ausländischen Wein. Als Winzer, der sich da Gedanken dazu macht, ich bin skandalisiert davon, dass die Händler vorschlagen, dass wir unsere Reben ausreissen müssen, damit sie noch weiter mehr Geld verdienen können.
16: Sie hören das Tagesgespräch mit dem Winzer Philibert Frick. Wir reden über die Weinkrise, wir reden darüber, was man muss machen muss, um die Krise ein bisschen abfedern, weil der Konsum zurückgeht. Es sind ja in letzter Zeit doch einige staatliche Gelder beschlossen worden, wo der Winzer zu gut kommen. Ich rede von der Absatzförderung, die verdreifacht worden ist letztes Jahr, wo auch wieder noch mehr werden, wenn es nach den Vorschlägen vom Bundesrat Parmelin geht. Das Parlament hat kürzlich beschlossen, der Landwirtschaft und damit ein Stückchen auch im Weidenweinbauern das Freihandelsabkommen mit den Mercosur-Staaten zu versüssen, könnte man sagen, mit ein paar hundert Millionen Franken. Da im Kanton Waadt gibt es Geld für ausgerissene Rebstöcke. Wieso brauchen die Weinbauern insgesamt so viel Geld vom Staat?
15: Ich möchte die verschiedenen Fragen unterteilen. Die einfachste ist Mercosur. Mercosur, da sind die Weinbauern sind alle sehr empört, weil wir haben jetzt 18 Monate lang ist uns überparteilich Unterstützung zugesagt worden von vielen Parlamentariern. Und jetzt haben die analysiert, meine Kollegen, wie für den Mercosur abgestimmt worden ist. Und viele von den Parlamentariern, die uns Unterstützung zugesprochen haben, haben Ja gestimmt für den Mercosur. Ich glaube, auch die Hunderten von den Millionen, die sind rausgekommen nach einer grossen Feilscherei. Ich finde, die 517 Millionen sind von keinem Interesse. Das sind Kredite wieder. Das heisst, die Bauernwelt, wenn man jetzt eins aufgehen auf die ganze Bauernwelt, wird sich noch mehr verschulden. Das wird dem Absterben der Kleinbauern in keinem Fall helfen. Das zum Mercosur. Ich glaube nicht, dass grosse Hilfen gekommen sind. Am Schluss sind da 10 Millionen zugesprochen worden. Und das letzte, was ich gesehen habe, hätten die sollen für strukturelle Massnahmen benutzt werden, was keiner rettet. Das rettet kein einziger Winzer, wenn man das in die Bewässerung und in die Steinmühle, in den Labor setzt.
16: Trotzdem noch mal die Frage, wenn der Weinkonsum in der Schweiz, im Ausland, auf der ganzen Welt zurückgeht, wir reden von minus 12% zwischen 2018 bis 2024 weltweit, ist es da nicht logisch, dass die Rebfläche kleiner werden muss, auch in der Schweiz?
15: Absolut. Absolut. Es gibt ja eine Hauptregel in der ganzen Wirtschaft. Man kann alle Theorien verfolgen von überall, aber es gibt eine Hauptregel und das ist Angebot und Nachfrage. Wenn die Nachfrage runtergeht, muss man das Angebot anpassen. Aber es werden Reben ausgerissen und es werden Löcher geben. Es hat jetzt schon Löcher. Wir haben Reben in jedem Kanton. Wir haben sensationelle Wein und vor allem haben wir einen traditionsreichen Weinbau. Es gibt Weinbau in der Schweiz an gewissen Orten seit über 2000 Jahren vor Christus, 200 Jahre vor Christus. Und das war Knochenarbeit gewesen. Immer. Und es ist heute noch. Und das sind Generationen, die sich aufgeopfert haben, dass die Weinberge existieren. Und jetzt momentan sind wir seit 25, 30 Jahren in einer Phase, wo der Handel kann mit gewissen sehr billig gekauften Produkten mehr als 200% Marge machen und die verkaufen, um sich zu bereichern. Und sie sagen sogar selber. Der Händler, der am meisten geredet hat, der Sommer, hat gesagt, er sei reich geworden und hat seine Schlösser und seine tollen Autos dank dem Weinhandel mit ausländischen Wein. Und sollte das jetzt weitergehen, sollte man das weiter pushen, dass wir unsere Rebberge ausreissen, damit gewisse sich da bereichern. Es sind nicht nur Händler, es hat auch Restaurants, die keine einzige Flasche Schweizer Wein verkaufen. Die Entschuldigung ist, wir sind ein italienisches Restaurant. Okay, fein. Aber gehen Sie mal in ein französisches Restaurant in Italien. Glauben Sie, ein französisches Restaurant in Italien könnte keine einzige Flasche italienische Wein haben. Das ist undenkbar. Ein Restaurant müsste uns helfen, wenn es könnte, Schweizer Wein zu verkaufen.
16: Der Kampf und auch der politische Kampf wird weitergehen, aber das Personal wird ein Stück weit ändern. Die Guy Parmelin, Bundesrat bis jetzt, selber Winzer, ein paar Kilometer von da, tritt ab auf Ende Jahr. Wie wichtig ist es für Sie, dass es wieder Roman oder ein Roman ist, wo im Bundesrat die Interessen von der Landwirtschaft vertritt?
15: Überhaupt nicht wichtig. Ich respektiere die Guy Parmelin als Person sehr. Ich bin nicht sicher, dass er viel hat können machen für uns. Wenn Sie schauen, da beim Mercosur, er ist sehr stolz auf den Mercosur, da sind jetzt 5 Millionen mehr, die kommen. Aber völlig zollfrei. 5 Millionen Liter Rotwein, die kommen pro Jahr, völlig zollfrei. Und das soll sogenannt nichts sein. Das kommt zollfrei rein aus Südamerika, wo der Planet schon brennt.
16: Wenn ich Ihnen zuhöre, Philipp Elfrick, habe ich den Eindruck, Sie leiden mit den Weinbauern. Ich habe aber auch den Eindruck, Sie sind wahnsinnig zufrieden, dass Sie Ihren Trader-Alltag gegen den Alltag von einem Winzer eingetauscht haben. Was ist denn das, was Sie nach wie vor auch in dieser schwierigen Situation noch so fasziniert?
15: Wirtschaftlich gesehen ist es nicht interessant. Aber von den Werten her, vom Humanen her und das Erste, was sie machen müssen, ist können beobachten. Sie müssen extrem anpassungsfähig sein. Sie lernen beobachten. Das ist, was ein Bauer macht. Es ist so interessant. Es hat so viele Lösungen, die man finden muss. Es ist eine echte Challenge.
16: Philipp Frick, ganz herzlichen Dank für das Tagesgespräch.
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0: Die Nachrichten von SRF um 13:30 mit Michael Wieland. Die Genfer SVP-Nationalrätin Céline Amandru will für den Bundesrat kandidieren. Sie hat damit als erste Interesse an der Nachfolge von Guy Parmelin angekündigt. Das sei bemerkenswert, sagt unser Bundeshausredaktor Andreas Stüdli.
1: Als erste offizielle Kandidatur der SVP tritt eine Frau an, eine 47-jährige Mutter von zwei kleinen Töchtern, eine, die ein modernes Bild vermittelt. Und Amandru und der Parteipräsident der Genfer SVP haben klargemacht, dass die Westschweiz Anspruch auf die Nachfolge von Guy Parmelin erhebt. Würde die SVP keine Frau und niemanden aus der Westschweiz für die Bundesratswahl im Dezember nominieren, müsste sich die grösste Schweizer Partei dafür rechtfertigen.
0: Dennoch sei es für Céline Amandru die grösste Hürde, von der SVP tatsächlich nominiert zu werden. Rückenwind aus der Deutschschweiz habe sie bisher nicht bekommen. Es ist auch noch offen, ob andere Frauen kandidieren. Die SVP-Fraktion nominiert ihre offiziellen Kandidaturen am 20. November. Die Credit Suisse ist zwar inzwischen Geschichte, der Zusammenbruch der Bank beschäftigt aber Politik und Justiz weiter. Etwa die Frage der Boni. Denn bei der Rettung der Bank hatte der Bund die Boni für die obersten Kaderangestellten gestrichen. Diesen Entscheid stützt nun das Bundesgericht und korrigiert einen Entscheid der Vorinstanz. Michelle Scherer berichtet.
2: Nach dem Zusammenbruch der Credit Suisse im März 2023 hatte das Finanzdepartement angeordnet, ausstehende Boni für CS-Manager zu kürzen oder ganz zu streichen. Betroffen waren rund 1'000 Personen auf den obersten drei Führungsebenen. Dagegen wehrten sich mehrere betroffene Manager zunächst mit Erfolg. Das Bundesverwaltungsgericht beurteilte die Kürzungen als rechtswidrig, weil eine gesetzliche Grundlage fehle. Das Bundesgericht sieht das nun anders. Das Bankengesetz erlaube solche Eingriffe, wenn eine systemrelevante Bank Staatshilfe erhält. Zudem verweist das Gericht auf das öffentliche Interesse. Der Bund hatte die Rettung der CS mit Garantien von bis zu 100 Milliarden Franken abgesichert. Staatliche Hilfe dürfe nicht dazu dienen, Boni zu finanzieren, auch nicht indirekt. Mit dem Urteil endet ein weiteres juristisches Kapitel der CS-Krise.
0: Die Börsendaten von SIX, der Swiss Market Index, liegt im Moment bei 14.221 Punkten plus 0,6%. Der Euro wird zu 93,08 Rappen gehandelt, der Dollar zu 82,99 Rappen. Und das Wetter. Heute Morgen scheint meist die Sonne mit hohen Wolkenfeldern. Nebelfelder über dem Flachland lösen sich auch morgen tagsüber auf. Die Höchstwerte liegen bei 16 bis 21 Grad. Das waren Nachrichten von Radio SRF. Verantwortlich Tobias Meyer.
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4: Der 4x4 Podcast vom Donnerstag mit dem Blick in die Ukraine, wo das Militär unter Druck gerät, weil es das Satelliteninternet Starlink nur noch eingeschränkt nutzen kann. Unser Korrespondent ordnet das ein. Und mit dem Blick nach Albanien, wo Proteste von Studentinnen und Studenten eskaliert sind. Am Mikrofon begleitet sie Raphael Günther. Die USA haben offenbar die Nutzung des Satelliteninternetdienstes Starlink für das ukrainische Militär eingeschränkt. Das heißt es aus ukrainischen Regierungskreisen. Die Maßnahme sei ohne Ankündigung gekommen und hätte zur Unterbrechung von mehreren Missionen geführt. Das ukrainische Militär nutzt das Satelliteninternet unter anderem, um Drohnen zu steuern. Gleichzeitig heißt es, die USA geben gewisse Geheimdienstinformationen nicht mehr an die Ukraine weiter. US-Präsident Trump bestreitet das. Salvador Atasoy hat Ukraine-Korrespondent David Nauer gefragt, was bisher bekannt ist.
5: Soweit man weiß, wurde für militärisch genutzte Starlink-Empfänger eine Beschränkung eingeführt. Sobald diese Empfänger sich schneller als 160 Kilometer pro Stunde bewegen, funktionieren sie nicht mehr. Das heißt, die Ukrainer können einen Großteil ihrer Mittelstreckendrohnen nicht mehr einsetzen, wenn das so bleibt. Ein bisschen unklar ist, wer für diese Drosselung verantwortlich ist. Viele haben erst SpaceX, das Unternehmen von Elon Musk, beschuldigt. Musk sagt nun aber, die militärisch genutzten Starlink-Empfänger würden durch die US-Regierung, also letztlich durch Trump, kontrolliert. Wie dem auch sei, Fakt ist, dass Starlink für die ukrainische Armee nun nur noch sehr eingeschränkt funktioniert.
6: Sie sagen eben, das betrifft vor allem Drohnen. Was hat das für Folgen?
5: Die Folgen sind gravierend. Ich habe selber vor ein paar Wochen an der Ostfront bei einer Drohnentruppe Zeit verbracht, die mit Hilfe von Starlink systematisch russische Nachschubwege und Militärstellungen attackiert. Man muss sich das so vorstellen, die Drohnen werden gestartet und sind via Starlink permanent mit dem Internet verbunden. Der Drohnenpilot kann im Prinzip irgendwo in der Ukraine sitzen, er steuert die Drohne online und er kann damit sehr zielgenau zum Beispiel einen russischen Militärlastwagen oder einen Kommandopunkt angreifen. Militärisch gesehen war diese Waffe für die Ukraine sehr, sehr erfolgreich in den letzten Monaten. Man kann sagen, dass die russische Sommeroffensive unter anderem wegen dieser Starlink-Drohnen an den meisten Frontabschnitten gescheitert ist, und funktioniert Starlink nun nicht mehr, dann wird die ukrainische Front mittelfristig wohl massiv unter Druck geraten.
6: Jetzt kommt dazu, Starlink scheint nicht das einzige Problem zu sein. Auch bei den Geheimdienstinformationen wird offenbar gekappt. Was weiß man da?
5: Nun, wir wissen einiges, aber wir haben schlussendlich doch kein genaues Bild, wie es nun wirklich ist mit diesen Geheimdienstinformationen. Fest steht, dass die Ukrainer zweimal nacheinander keine amerikanische Warnung bekommen haben vor einem russischen Raketenbeschuss auf Kiew. US-Präsident Trump sagt, man liefere die Informationen immer noch, und es gibt im Prinzip auch andere mögliche Erklärungen für die fehlenden Warnungen, etwa technische Defekte. Allerdings hat Trump sich in letzter Zeit mehrfach kritisch über die Ukraine geäußert. Die Amerikaner sollen Kiew auch mit dem Entzug der Geheimdienstinformationen gedroht haben. Deswegen liegt die Vermutung nahe, dass die Warnungen eben ausblieben, weil die USA nicht mehr so eng mit der Ukraine zusammenarbeiten wollen.
6: Das klingt bedrohlich. Was weiß man denn eigentlich darüber? Was wird hier geteilt?
5: Nun, soweit man weiß, haben die Ukrainer bisher ziemlich viel erhalten. Was genau, das ist natürlich geheim, aber man kann davon ausgehen, dass die Amerikaner hoch aufgelöste Satellitenbilder lieferten an die Ukraine, mit denen die Ukrainer ihre eigenen Angriffe auf Russland planen konnten oder können. Und die Amerikaner, die erkennen mit ihren Satelliten und anderen Überwachungsanlagen, wenn die Russen eine Rakete starten. Und diese Informationen haben die Ukraine bisher, soweit man weiß, fast in Echtzeit erhalten.
6: Das klingt so, wie wenn die Ukraine doch sehr stark auf diese Informationen angewiesen wäre.
5: Ja, das ist sie. Solche Warnungen vor anfliegenden Raketen waren bisher sehr wichtig für die Ukraine. Denn so konnten die Behörden rechtzeitig Luftalarm zum Beispiel auslösen, damit sich die Menschen in Schutzbunker begeben konnten. Zudem löste ein solcher Alarm natürlich auch die volle Bereitschaft bei der Flugabwehr aus. All das geht ohne amerikanische Hilfe nicht oder nicht mehr. Wenn die Amerikaner schweigen, dann entdecken die ukrainischen Radarstationen russische Raketen erst, wenn sie schon fast in Kiew sind, und für Luftalarm ist es dann zu spät, und abschießen kann man solche Raketen dann fast auch nicht mehr.
6: Internet gekappt, Informationen gekappt, wenn man das zusammenfasst, klingt das so, die USA scheinen Druck auf die Ukraine aufzubauen.
5: Ja, die Ukrainer, die empfinden das so. Sie glauben, dass die US-Regierung die Ukraine militärisch schwächen will, damit sie kapituliert. Ob das wirklich so ein strategischer Masterplan ist von Trump, das weiß ich nicht. Die letzten Jahre haben gezeigt, dass Trump oft erratisch agiert in diesem Krieg. Mal lobt er Putin und verteufelt die Ukraine, dann ist er wieder begeistert von Zelensky. Im Moment hat er wieder so eine Ukraine-kritische Phase. Er hat sich in den letzten Tagen mehrfach negativ über die Ukraine geäußert, und mit Wladimir Putin hat er ja einen Deal über Diesellieferungen beschlossen. Mein Eindruck ist, dass Trump diesen Krieg beenden will, aber er weiß nicht wie. Also versucht er, die schwächere Kriegspartei, also die Ukraine, unter Druck zu setzen. Das Kalkül dabei, wenn die Ukraine kapituliert, dann ist der Krieg vorbei. Aber für die Ukraine und auch für die Europäer ist das inakzeptabel, weil sie fürchten, dass Russland nach einem Sieg die Ukraine als unabhängige Nation quasi auslöscht. Also mit anderen Worten, die Ukraine, die kämpft nach ihrer Wahrnehmung um ihre schiere Existenz. Trump, der will einen Deal, damit endlich Ruhe ist.
6: Könnten andere Länder in die Lücke springen in Sachen Drosselung der Information und Internet?
5: Nur bedingt. Die Europäer, die liefern bereits heute Satellitenbilder an die Ukraine, die die Ukraine für Angriffe in Russland nutzen können. Aber ein satellitengestütztes Internet wie Starlink, das haben die Europäer noch nicht. Also sie können Starlink deswegen schlicht nicht ersetzen. Wenn also diese amerikanischen Beschränkungen bleiben, glaube ich, dann wird der Krieg für die Ukraine noch viel härter. Und ich denke, Putin würde sich darüber freuen.
4: Sagt Ukraine.

0: reagierte ihrerseits mit Wasserwerfern, Tränengas. Sie schlugen auch auf Protestierende ein. Festnahmen gab es nur wenige, allerdings wurden mehrere Personen auf beiden Seiten verletzt, darunter auch Journalistinnen und Journalisten.
1: Viel Wut, viel Unmut, also was genau fordern denn die Protestierenden?
0: Der Protest richtet sich gegen die Bedingungen an den Universitäten. Sie fordern mehr Ausgaben im Bildungsbereich. Er richtet sich aber auch gegen hohe Kosten der Bildung und dann nach der Ausbildung schlechte Aussichten auf einen Job nach eben einem Abschluss. Das sind so die ersten Forderungen. Auf einer zweiten Ebene geht es aber um viel mehr als Bildungspolitik, weil die Kritik richtet sich eigentlich gegen die Form der Demokratie, die sich in Albanien in den letzten 30 Jahren, also nach dem Ende des Kommunismus, entwickelt hat. Die Protestierenden fordern das Ende der gesamten politischen Klasse, so muss man das sagen. Sie wollen den Rücktritt der Regierung von Premierminister Edi Rama, distanzieren sich aber gleichzeitig auch ganz klar von der größten Oppositionspartei. Und wie die seit Monaten andauernde Flamingo-Proteste wollen sie eigentlich einen politischen Neustart.
1: Eben, wir sprechen ja nicht zum ersten Mal über Proteste in Albanien. Das tun wir schon seit ein paar Monaten. Vor 4 Monaten hat das begonnen. Sie haben die Flamingo-Bewegung genannt. Wie hängen denn diese Flamingo-Proteste und jetzt eben die Proteste der Studierenden zusammen?
0: Nun, vielleicht ganz kurz nochmal einen Schritt zurück zum Anfang der Flamingo-Proteste. Die hatten sich ja wegen eines Luxusresorts entzündet. Und dieses Resort soll in einem Naturschutzgebiet entstehen, wo Flamingos leben. Und deshalb sind diese pinken Vögel zum Symbol der Proteste geworden. Das heißt, angefangen hat es eigentlich mit Umweltprotesten. Doch sehr schnell ging es um einen generellen Protest gegen die Regierung, eben wie nun auch bei den Studierenden. Das heißt, sie fordern das Ende des aktuellen Systems, das eben von 2 Parteien dominiert wird, von der Regierungspartei von Edi Rama und der größten Oppositionspartei, die von Sali Berisha geführt wird. Beide Männer sind schon seit Jahren, eigentlich Jahrzehnten, die bestimmenden Personen in der Politik. Das heißt, das wollen die Menschen anders haben.
1: Eben, und Sie sagen, da bildet sich jetzt eine neue Kraft. Also wenn diese Flamingo-Umweltbewegung und die Studentenproteste sich jetzt zusammenschließen, was bedeutet das für das Land?
0: Es gibt zwar gemeinsame Aufrufe, sicherlich auch personelle Überschneidungen zwischen den beiden Bewegungen, aber zumindest derzeit würde ich noch von 2 Bewegungen sprechen. Die Frage ist nun, ob sie sich zu einer vereinen können und ob so eine neue Dynamik entsteht. Dann schauen wir vielleicht noch ganz kurz auf die Regierung. Sie zeigt bislang kein Interesse, auf die Forderungen einzugehen oder in irgendeiner Form in einen Dialog mit den Protestierern zu suchen. Sie scheint sich ihrer Sache zumindest gegen außen sicher zu sein und will das aussetzen. Also nehmen wir all diese Aspekte zusammen, haben wir eigentlich alle Zutaten, die es braucht für einen heißen Protestherbst in Albanien. Neue Proteste sind auch bereits angekündigt. Doch in welcher Form, in welchem Umfang sich die Dinge entwickeln werden, das kann man derzeit noch nicht sagen.
2: Einschätzungen von Auslandredaktor Janis Fahrländer, der für SRF die Ereignisse in Albanien beobachtet. So etwas würden nur Diktatoren tun. Mit diesen Worten kritisierte ein türkischer Oppositionspolitiker das Vorgehen der Regierung von Präsident Erdogan. Am Mittwochmorgen hat die Polizei beim Fernsehsender Halk TV eine Razzia durchgeführt. Halk TV ist einer der wichtigsten Kanäle der Opposition. Eine Live-Übertragung wurde unterbrochen und Halk TV sagt, es sei ein Zwangsverwalter eingesetzt. Nicolas Malzacher hat den freien Journalisten Thomas Seibert in Istanbul gefragt, wie bedeutend dieses Vorgehen ist.
3: Das hat eine große Bedeutung. Halk TV ist nach einigen Zählungen der Nachrichtenkanal in der Türkei mit den meisten Zuschauern überhaupt. Auf jeden Fall aber nach allen Zählungen einer der größten Sender dieser Sparte. Er wird auch gesehen von Erdogan-Anhängern, also von Wählern der Regierungspartei AKP. Das liegt unter anderem daran, dass die Sender, die auf Regierungslinie gebracht worden sind, einfach relativ langweilig sind, weil es da halt sehr, sehr einseitig zugeht. Halk TV ist schon lange Erdogan kritisch, ist damit erfolgreich. Also es ist fast ein bisschen so, als würde man sich vorstellen, dass Donald Trump in den USA CNN verbieten würde.
4: Und was sagen die Behörden, weshalb sie diese Razzia durchgeführt haben?
3: Die Vorwürfe gegen Senderchef Mahiolu beziehen sich auf Korruption, die Manipulation von Ausschreibungen, das Waschen von Schwarzgeld. Mahiolu hat das alles sofort zurückgewiesen. Gegen ihn laufen auch andere Ermittlungen. Da ist von außen natürlich schwer zu sagen, was da dran ist und was nicht. Es fällt allerdings auf, dass

0: Regierungsgegner hier in der Türkei immer wieder mit sehr, sehr ähnlichen Vorwürfen verfolgt werden. Nämlich es geht dann um Korruption zum Beispiel, wobei die teilweise doch sehr offene Korruption auf Regierungsseite überhaupt nicht verfolgt wird. Also ich wäre da erstmal skeptisch, ob an den Vorwürfen da tatsächlich was dran ist. Ich gehe eher davon aus, dass das Ganze politisch motiviert ist.
1: Und erst vor 2 Wochen hat die Regierung die Online-Plattform T24 blockiert. Auch die war bekannt für eine regierungskritische Berichterstattung. Können Sie uns ein bisschen erzählen, wie Halk TV und T24 berichtet haben?
0: Ja, schon allein die Abwesenheit von Regierungseinfluss auf die Berichterstattung, die ja bei den großen Medien hier in der Türkei immer zu spüren ist. Allein wenn das fehlt, das zeichnet dann schon Medien hier aus. Und das machte eben Halk TV und T24 zu einer Ausnahme. Sie haben jetzt nicht unbedingt jeden Tag gegen Erdogan gewettert, aber sie haben Oppositionspolitiker, unabhängige Experten zu Wort kommen lassen, die eben in den großen Medien, die eben jetzt die Mehrheit stellen in der Türkei, überhaupt keine Chance haben, zu Wort zu kommen. Der Türkei-Berichterstattung im EU-Parlament, Nacho Sanchez Amor, sagte heute, Erdogan genüge es nicht mehr, 90% der Medien zu kontrollieren, er wolle 100%.
1: Da steckt ja schon ein bisschen etwas davon drin, was wir wissen über die Türkei, dass es schlecht steht um die Pressefreiheit im Land. Und trotzdem fällt es auf, dass gerade in einem so kurzen Zeitabstand die Regierung vorgeht gegen T24, gegen Halk TV. Worum könnte es Erdogan gehen bei dieser Offensive?
0: Also wenn man mit Regierungskritikern hier in der Türkei spricht, die sehen 2 Gründe. Erstens eine jetzt aktuelle Funktion, eine Ablenkung von Problemen. Also das ganze Land redet natürlich jetzt über dieses Thema und eben nicht über die hohe Inflation oder die Arbeitslosigkeit. Damit verbunden auch die Unterdrückung von Nachrichten, die der Regierung Unrecht sind. Dabei geht es im Moment vor allen Dingen um einen großen Börsenskandal, bei dem sich Gefolgsleute von Erdogan, hohe Funktionäre seiner Partei AKP, bereichert haben sollen. Wenn also weniger darüber gesprochen wird, zum Beispiel bei Halk TV, dann ist das erstmal gut für die Regierung. Es war wahrscheinlich Zufall, aber doch vielsagend, dass als das Programm von Halk TV unterbrochen wurde, gerade ein Interview lief mit einem unabhängigen Wirtschaftsexperten über diesen Börsenskandal. Und gerade war dieses Interview vorbei, da war dann auch Schluss mit Halk TV. Langfristig sehen Kritiker hier einen Zusammenhang mit den Wahlen, die in 1,5 Jahren stattfinden sollen. Dieses Vorgehen gegen die Medien bettet sich ein, auch in einen wachsenden Druck auf Andersdenkende insgesamt, auf die Oppositionsparteien hier im Land. Es werden in letzter Zeit sehr viele Konten der sozialen Medien von Journalisten, Juristen, Menschenrechtlern gesperrt. Also Kritiker sehen dabei den Versuch von Erdogan, rechtzeitig vor den Wahlen der Opposition jede Möglichkeit zu nehmen, bei diesen Wahlen erfolgreich zu sein.
1: Ja, bleiben wir gleich bei den Möglichkeiten für die Opposition. Wenn wir uns da die Medienpräsenz angucken, jetzt Halk TV, T24, Sie haben auch angesprochen, dass Social-Media-Konten gesperrt werden. Welche Möglichkeiten gibt es überhaupt noch für die Opposition, öffentlich aufzutreten und ihre Botschaften zu platzieren?
0: Ja, diese Möglichkeiten werden natürlich immer kleiner. Ein Vorteil für Oppositionspolitiker im Parlament ist, dass sie parlamentarische Immunität genießen und jetzt nicht so einfach ins Gefängnis gesteckt werden können. Das gilt zum Beispiel für den Oppositionsführer Özgür Özel. Also gegen den laufen zwar Verfahren zur Aufhebung seiner Immunität, aber bis es soweit ist, hat er doch eine Plattform, über die er sich an die Öffentlichkeit wenden kann. Wenn auch die Möglichkeiten immer kleiner werden, gibt es doch sehr, sehr viele Leute hier in der Türkei, die sich wehren, etwa indem sie sofort ein neues Konto auf Twitter aufmachen, sobald ihres gesperrt wird.
1: Wir können also als Fazit für den Moment festhalten, dass Erdogan, seine Regierung, die Medienfreiheit in der Türkei weiter beschneiden. Wie geht man mit dieser Entwicklung in der Türkei um? Ist das ein großes Thema oder wird das eher mit einem Schulterzucken hingenommen als weiterer Schritt in dieser Entwicklung, die schon seit längerem anhält?
0: Also es ist schon so, dass sehr vielen Leuten hier sauer aufstößt. Es gibt allerdings keinen Aufstand. Es gibt eher so ein resigniertes Schulterzucken, verbunden mit der Überzeugung, dass das nicht ewig so weitergehen kann. Ich habe heute hier mit einem Istanbuler gesprochen, der das Ganze sehr philosophisch nimmt. Der sagt, irgendwann ist der Schluss, also die können sich auf den Kopf stellen, die Erdogan-Leute, aber irgendwann sind sie auch am Ende und wir warten einfach ab, bis es soweit ist.
2: Sagt der freie Journalist Thomas Seibert in Istanbul. Bei der KI-Firma OpenAI hat ein Mitarbeiter offenbar versucht, Geschäftsgeheimnisse abzuhören. OpenAI hat mitgeteilt, in einem Konferenzraum sei ein Abhörgerät gefunden worden. Es steckte offenbar in einer USB-Buchse in einem Fernseher und war in WC-Papier eingewickelt. Die US-Behörden haben den Mann festgenommen. Dieser Fall fällt auch deshalb auf, weil sich gerade in letzter Zeit die Meldungen gehäuft haben über Hackerangriffe oder über KI, die sich selbstständig macht. Zeigt dieser Fall also, dass der Faktor Mensch immer noch das größte Risiko ist im Bereich IT-Sicherheit. Nicolas Malzacher hat bei Cornelia Puze nachgefragt. Sie ist IT-Security-Expertin bei der Stiftung Switch, der Digitalisierungspartnerin der Schweizer Hochschulen.
3: Nein, auf keinen Fall. Ich würde niemals den Mensch als größtes Risiko in der IT-Sicherheit oder in der Informationssicherheit bezeichnen. Wenn wir den konkreten Fall anschauen, der Fall ist tatsächlich relativ selten. Es gibt da keine endgültigen Zahlen, aber man spricht vielleicht von 10-15%, also Mitarbeitenden, die in irgendeiner Form bösartig handeln und Informationen entwenden. Und wir in der Security sprechen bei dem Thema von Insider Threats, also der Bedrohung von innen, was wir eben immer ein bisschen problematisch finden, weil wir stellen eigentlich mit diesem Framing, also mit dieser Art über das Problem Mensch zu denken, alle unter Generalverdacht und sehen außerdem den Menschen als Problem und nicht als Teil der Lösung.
1: Und jetzt aber in einem Fall wie hier bei OpenAI, gäbe es da überhaupt Möglichkeiten, so etwas zu verhindern? Da kann ja eigentlich die Sicherheitsinfrastruktur noch so gut sein.
3: Also die Sicherheitsinfrastruktur ist ja entsprechend gut gewesen. Soweit ich gelesen habe, wurde das innerhalb von 2 Tagen gefunden. Das ist ja schon relativ schnell. Also da wird ganz klar für Sicherheit gesorgt. In dem Sinn.
1: Und weshalb ist es Ihnen so ein großes Anliegen, die Menschen am Arbeitsplatz nicht unter Generalverdacht zu stellen? Also was ist da die Hauptüberlegung dahinter?
3: Also die Hauptüberlegung ist, dass Menschen einfach Fehler machen und dass wir, wenn wir so eine IT-Infrastruktur aufbauen, damit rechnen müssen, dass Menschen Fehler machen und dass es nicht sein kann, dass wenn eine Person auf einen Link klickt, das ganze System kollabiert und dass wir dann nachher sagen, ah, die Person, die geklickt hat, die ist schuld an dem. Das ist eigentlich ziemlich wahnsinnig.
1: Und da hilft auch kein Training, weil das ist ja mittlerweile Standard in ganz vielen Unternehmen. Das kenne ich auch als Angestellter eines großen Unternehmens, dass wir da regelmäßig Trainings bekommen, wie wir uns richtig verhalten, wie wir richtig reagieren, auf welche Mails. Wie effektiv ist das?
3: Also grundsätzlich glaube ich, dass die meisten von uns gar nicht wirklich wissen, in welcher Welt, also in der digitalen Welt, wir uns bewegen, dass uns eigentlich so das Grundmodell fehlt. Also zum Beispiel, wir haben mal gelernt, wie sieht der Globus aus? Wir haben nie gelernt, wie sieht eigentlich die digitale Welt aus? Was sind dort die Grundsätze, die wir verstehen müssen, damit wir uns überhaupt sicher verhalten können? Deshalb glaube ich, dass es wahnsinnig wichtig ist, die Leute zu schulen. Nur habe ich große Fragezeichen, wie das häufig gemacht wird. Für mich das Grundlegende ist, oder so auch, das sagt auch die Forschung, dass eigentlich das Wichtigste ist, dass Mitarbeitende Vertrauen haben in, wenn ich jetzt Sicherheitsbeauftragte bin, in mich als Sicherheitsbeauftragte oder sogenannte CISO im Neudeutschen. Und das Vertrauen ist eigentlich das höchste Gut. Warum? Weil im Ernstfall ist es wahnsinnig wichtig, dass wenn ich was geklickt habe und das Gefühl habe, ich glaube, jetzt bin ich auf einer Seite gelandet, dort habe ich mein Passwort eingegeben und vielleicht auch noch den zweiten Faktor und irgendwie nachher sah es komisch aus, dass ich erstens weiß, Mist, das ist überhaupt nicht gut, jetzt muss ich sofort reagieren, dass ich weiß, wohin ich melden muss, dass ich aber auch gleichzeitig weiß, ich werde dafür nicht bestraft, sondern das wird von mir erwartet, dass ich sofort melde, Weil wenn ich nicht melde, dann ist ein Angreifer im System. Und wir wissen, wenn das ein sehr bewusster Angriff ist, dann ist das ungefähr eine halbe Stunde und dann sind Angreifer im System. Und je nachdem dauert es lange, bis die dann entdeckt werden.
1: Vor allem, wenn man sich irgendwie potenziell auch noch dafür schämt, was gerade passiert
3: ist.
1: Das ist der Grund, weshalb Sie fordern, dass es normal ist, dass Menschen gerade auch in der IT-Welt am Arbeitsplatz halt solche Fehler machen.
3: Ganz genau. Im Zweifelsfall immer lieber melden. Und dann kümmern sich die Expertinnen drum und dann ist das Unternehmen sicher. Aber dafür, und das ist auch was, was immer noch ein bisschen ein Nischendenken ist, leider, ist, dass wir, und ich gehe jetzt in den Worten von der Professorin von der ETH, Verena Zimmermann, dass wir weg müssen vom Menschen als Problem hin zum Mensch als Lösung oder Teil der Lösung in der Informationssicherheit. Genau.
1: Und jetzt hat sich die Informationssicherheit aber in den letzten paar Jahren nochmals sehr rasant verändert. Künstliche Intelligenz hat Einzug gehalten, auch am Arbeitsplatz mit ganz verschiedenen Tools, die wir teils täglich mehrfach schon nutzen. Wie hat das die Sicherheitsinfrastruktur verändert?
3: Massiv. Und ich glaube, Hand aufs Herz, die meisten Sicherheitsbeauftragten, würde ich sagen, wissen eigentlich auch gar nicht, wie viele Informationen, die eigentlich nicht in KI-Clouds landen sollten, in KI-Clouds tatsächlich sind. Ich glaube, dass wir da tatsächlich ziemlich Nachholbedarf haben. Das Problem ist, also im Vergleich zu allem, was vorher ist, ist, dass je nachdem, wie viel ich KI nutze, ganz viele Daten dort reinfließen. Und da rede ich jetzt einfach nur von dem einfachen Modell, was die meisten von uns kennen, dem ich eben eintippen kann, hey, sag mir, wie ich was auch immer mache oder hey, schreib mir doch kurz den Text für Und die meisten Leute, würde ich jetzt mal behaupten, sind zu wenig sensibilisiert oder ihnen ist es vielleicht auch zu egal zu verstehen, was passiert eigentlich mit den Infos, die ich da reinstelle. Sind es Infos, die öffentlich zugänglich sein dürfen und können oder eben nicht.
1: Aber dann, wenn jetzt, so wie Sie das schildern, viele Menschen sich gar nicht genau bewusst sind, wie sind diese Daten zu klassifizieren, die ich gerade mit einem Chatbot teile, oder vielleicht ist es mir egal, es ist einfach gerade sehr bequem, den Chatbot zu fragen, bin dann nicht trotzdem ich als Mensch da gerade das Problem, das Risiko?
3: Also ich würde dem widersprechen, dass da der Mensch das Risiko ist. Wie Sie richtig gesagt haben, ist ja da die Frage, verstehe ich eigentlich, was mit den Informationen passiert? Verstehe ich eigentlich, wie heikel die sind, wie sensibel die sind, also wie ich die klassifizieren muss oder nicht? Das auf der einen Seite, habe ich die Schulung bekommen oder nicht? Aber dann, und ich glaube, das ist auch ein Faktor, wie ist eigentlich die Organisationskultur? Wird von mir erwartet, dass ich viel schneller als früher wahnsinnig viel produziere? Das heißt, ich habe eigentlich gar keine Wahl, außer alles irgendwie in die KI reinzuschmeißen und dann funktioniert alles viel schneller. Oder wurde KI im Unternehmen eingeführt, und zwar ein Tool, in der nicht nur ein Tool eingeführt wurde, sondern wo man sich überlegt hat, für was soll denn in unserem Unternehmen KI überhaupt eingesetzt werden? Und wir haben ganz klare Regeln und Richtlinien, für was es eingesetzt wird und für was nicht. Und da sind eigentlich ganz viele Sachen drumherum, die im Organisationskontext stattfinden sollten, die häufig einfach nicht stattfinden, weil die meisten Leute einfach irgendein KI-Tool brauchen, weil die Organisationen je nachdem noch gar nicht so weit sind.
2: Sagt die IT-Security-Expertin Cornelia Puze. So viel 4x4 Podcast für den Moment. Danke fürs Zuhören, sagt Raphael Günther.

0: Die Nachrichten von SRF um 2 mit Michael Wieland und diesen Themen. SVP-Politikerin Céline Amandrue will für den Bundesrat kandidieren. Wie stehen ihre Chancen? Und die Kürzung und Streichung von Boni bei Kaderleuten der Credit Suisse war rechtmäßig, das sagt das Bundesgericht. Das Wetter, heute und morgen meist sonnig mit hohen Wolkenfeldern, im Flachland zunächst teils neblig. Die Höchstwerte liegen zwischen 16 und 21 Grad. Die Genfer SVP-Nationalrätin Céline Amandrue will für den Bundesrat kandidieren. Die 47-Jährige steigt damit als Erste ins Rennen um die Nachfolge von Guy Parmelin. Sie wolle sich mit Demut dieser Aufgabe widmen, so Amandrue. Ihre ganze Erfahrung und ihre ganze Energie wolle sie einbringen.
1: Ich will zum Zusammenhalt unseres Landes beitragen.
0: Doch wie stehen die Chancen für Céline Amandrue, tatsächlich Bundesrätin zu werden? Dazu sagt Bundeshauskorrespondent Andreas Stüdli.
2: Die größte Hürde für Céline Amandrue scheint mir jene auf das Ticket der SVP zu kommen. Roger Köppel hat Amandrue in der Weltwoche als Zitat «Leichtgewicht» bezeichnet. Rückenwind aus der Deutschschweiz gab es für Amandrue bislang nicht. Und dann bleibt die Frage offen, ob noch andere Frauen kandidieren. Wenn es Céline Amandrue auf das Ticket der SVP schaffen würde, dann hätte sie mit ihren gesellschaftspolitisch liberaleren Positionen gute Chancen, bei den anderen Parteien gewählt zu werden. Und auch bei den Frauen im Parlament hat gerade heute der Frauendachverband Allianz F ein Frauenticket gefordert.
0: Die SVP-Fraktion nominiert ihre offiziellen Kandidaturen am 20. November. Ende November entscheiden die Stimmberechtigten, ob die Schweiz die Regeln für Kriegsmaterialexporte lockert. Dies sei zwingend nötig für die Sicherheit der Schweiz, argumentiert eine bürgerliche Allianz aus SVP, Mitte, FDP, GLP sowie Wirtschafts- und Sicherheitsverbänden. Sie hat den Abstimmungskampf lanciert. Wolle die Schweiz mit Rüstungsgütern versorgt sein, müsse sie in die internationale Wertschöpfungskette eingegliedert sein, sagt das Pro-Komitee. Sonst verliere die Schweiz die Technologien und das Know-how, das sie für ihre Verteidigung brauche. Mit der Gesetzesänderung soll Kriegsmaterial unter anderem neu auch in bestimmte Länder geliefert werden dürfen, die sich in bewaffneten Konflikten befinden. Dagegen wurde das Referendum ergriffen. Die Credit Suisse ist zwar inzwischen Geschichte, der Zusammenbruch der Grossbank beschäftigt Politik und Justiz aber weiter. Etwa die Frage der Boni. Denn bei der Rettung der Bank hatte der Bund die Boni für die obersten Kaderangestellten gestrichen. Diesen Entscheid stützt nun das Bundesgericht und korrigiert damit einen Entscheid der Vorinstanz. Michel Scherer berichtet.
3: Nach dem Zusammenbruch der Credit Suisse im März 2023 hatte das Finanzdepartement angeordnet, ausstehende Boni für CS-Manager zu kürzen oder ganz zu streichen. Betroffen waren rund 1000 Personen auf den obersten drei Führungsebenen. Dagegen wehrten sich mehrere betroffene Manager zunächst mit Erfolg. Das Bundesverwaltungsgericht beurteilte die Kürzungen als rechtswidrig, weil eine gesetzliche Grundlage fehle. Das Bundesgericht sieht das nun anders. Das Bankengesetz erlaube solche Eingriffe, wenn eine systemrelevante Bank Staatshilfe erhält. Zudem verweist das Gericht auf das öffentliche Interesse. Der Bund hatte die Rettung der CS mit Garantien von bis zu 100 Milliarden Franken abgesichert. Staatliche Hilfe dürfe nicht dazu dienen, Boni zu finanzieren, auch nicht indirekt. Mit dem Urteil endet ein weiteres juristisches Kapitel der CS-Krise.
0: Zu zwei kürzeren Meldungen aus der Schweiz. Die Zürcher Staatsanwaltschaft hat den Wirtschaftsjournalisten Lukas Hässig angeklagt. Er soll das Bankgeheimnis verletzt haben. Das gab Hässig auf seinem Portal Inside Paradeplatz bekannt. Die Anklage steht im Zusammenhang mit dem Fall um den ehemaligen Raiffeisen-Chef Pierin Vinzenz, den Hässig mit seiner Berichterstattung ins Rollen gebracht hatte. Und die Stadt Bern hat ihr Klimaziel für das Jahr 2025 erreicht, unter anderem dank neuer Heizungen und Gebäudesanierungen. Beim Ausstoß von Treibhausgasen erreichte Bern einen Wert von 3,12 Tonnen CO2-Äquivalenten pro Kopf, wie die Stadt mitteilt. Damit wurde das Zwischenziel leicht unterboten. Einzig im Bereich Mobilität verfehlte Bern den angestrebten Wert. Der Schweizer Schriftsteller Gerold Späth ist tot. Wie sein Verlag gestützt auf die Familie schreibt, starb er gestern, 2 Tage vor seinem 87. Geburtstag. Gerold Späth galt in den 1970er und 80er Jahren als eine der prägendsten Stimmen der Deutschschweizer Literatur. In seinen Werken prangerte er die Enge, die Selbstgerechtigkeit und die Doppelmoral der heilen Schweizer Welt an. Bekannt wurde der Autor aus Rapperswil mit Romanen wie «Unschlecht» oder «Commedia», für die er mehrere Literaturpreise erhielt. Die Börsendaten von SIX, der Swiss Market Index, liegt im Moment bei 14.233 Punkten plus 0,7%. Der Euro wird zu 93,06 gehandelt, der Dollar zu 83,02. Und das Wetter? Heute und morgen scheint meist die Sonne mit hohen Wolkenfeldern. Nebelfelder über dem Flachland lösen sich auch morgen tagsüber auf. Die Höchstwerte liegen beidseits der Alpen bei 16 bis 21 Grad. Das waren Nachrichten von Radio SRF, verantwortlich Tobias Meyer.
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6: Heute bringen wir das Blut in Wallungen. Popmusik ist gut fürs Blut. Warum genau? Dieser Frage gehen wir nach. Und es wird getanzt. Die junge Schweizer Choreografin Johanna Häusser präsentiert in Birsfelden ihr neues Tanzstück «Lila». Das sind unter anderem die Themen heute. Ich begrüße Sie, mein Name Bodo Frick. Musik hören ist gut fürs Blut. Musik hilft nämlich unseren Blutkörperchen, den weißen wie den roten. Das haben Forschende herausgefunden. Die große Überraschung: bei den roten Blutkörperchen ist nicht etwa die klassische Musik-Testsiegerin, sondern die Popmusik. Wie kann Musik Einfluss aufs Blut nehmen? Imon Gera hat sich mit dem Thema befasst und ist Caroline Nüchinger heute Morgen Rede und Antwort gestanden.
7: Imon, warum genau ist jetzt Musik gut für unser Blut?
8: Wenn wir Musik hören, die wir lieben, also wenn du etwas hörst, das du ganz gerne magst und das einfach toll findest, dann gibt das Gehirn den zuständigen Drüsen den Auftrag, das Glückshormon Dopamin auszuschütten. Mhm. Und das gibt ja ein wunderbares Hochgefühl, wir fühlen uns leicht und zu allem fähig. Aber das ist noch nicht alles. Das Dopamin bewirkt nämlich, dass unser Körper mehr weiße Blutkörperchen bildet. Und zwar die ganz speziellen. Das sind die Eckpfeiler unseres Immunsystems. Die schützen uns vor Erregern und vor Krebs und wehren die Eindringlinge ab.
7: Also Musik hören macht nicht nur glücklich, sondern wirkt auch auf unser Immunsystem. Könnte man sagen, wenn sein Immunsystem für den Winter stärkt, will, der sollte einfach viel Musik hören.
8: Ja, also Musik unterstützt wirklich unser Immunsystem. Das ist kein Witz, wie du vorhin gesagt hast. Und wichtig ist aber wirklich dabei, ich wiederhole mich, aber dass wir die Musik bewusst hören. Sie genießen, nicht einfach berieseln lassen, sondern uns berühren lassen von der Musik.
7: Ja, sonst wäre ich ja nie krank, bei mir läuft ja immer Musik beim Arbeiten. Du hast den britischen Forscher John Stuart Reed besucht. Ihn beschäftigt die Frage, wie Musik aufs Blut wirkt. Was hat er denn herausgefunden?
8: Ja, John Stuart Reed ist ein spezieller Forscher. Er erforscht die Wirkung von Klang und Musik seit 30 Jahren. Und über eines seiner neuesten Forschungsprojekte hat er gerade ein wissenschaftliches Paper verfasst. Es widmet sich der Frage, ob Musik nicht nur bei den weißen, sondern auch bei den roten Blutkörperchen hilft, damit sie länger leben und besser funktionieren. Und diese Frage hat er gemeinsam mit dem südkoreanischen Forscher, dem Chemiker Sang-Jal Ji, erforscht. Die beiden haben herausgefunden, dass Musik dem Sauerstoff das Signal gibt, sich ans Hämoglobin zu binden.
7: Also an den roten Blutfarbstoff in den roten Blutkörperchen.
8: Mhm, genau. Und nur gemeinsam mit diesem Hämoglobin kann Sauerstoff eben im Blut zu den Zellen reisen und sie versorgen. Zellen brauchen Sauerstoff dringend, um ihren Treibstoff herzustellen, ihre Aufgaben zu erfüllen. Sauerstoff ist wie ihr Lebenselixier.
7: Du sagst es, das heißt, der Sauerstoff, der bindet sich ständig ans Hämoglobin, sonst würden wir eben sterben. Ist die Musik denn eine Art Booster, die diesen Prozess anschiebt?
8: Das ist sie. Und wenn wir Musik hören, sind die roten Blutkörperchen um bis zu 17% funktionstüchtiger. Also ist fast ein Fünftel. Unsere Zellen können besser atmen, unsere Organe und Muskeln bekommen mehr Treibstoff, sie können besser arbeiten.
7: Also alles enorm spannend. Ich habe es zu Beginn gesagt, die Popmusik, die ist die Testsiegerin. Mhm. Warum gerade Popmusik?
8: Es sind die tiefen Frequenzen in der Musik, die den Sauerstoff und das Hämoglobin zusammenbringen. Und Popmusik hat besonders viele von diesen tiefen Frequenzen. Und deshalb ist die Wirkung doppelt so stark wie zum Beispiel eben bei der klassischen Musik. Die nützt auch, aber einfach ein bisschen weniger. Und Popmusik wirkt ähnlich wie unser Herz. Also mit jedem Puls sendet das Herz tiefe Frequenzen in unseren Körper. Und diese tiefen Frequenzen, die sind wie ein Wecker für den Sauerstoff, wie ein Reminder. So, hopp jetzt, los jetzt, binde dich jetzt ans Hämoglobin.
7: Und wie ist das eigentlich? Ist Musik hören immer Wellness fürs Blut? Also auch unterwegs mit Kopfhörern oder kann man das auch übertreiben, wie bei Medikamenten?
8: Das kann man übertreiben. Die Musik darf nicht lauter sein als 85 Dezibel. Wenn die Musik lauter ist, dann versteifen die Körperzellen ihre Außenhüllen. Sie müssen sich vor der Überdosis Energie schützen. Also es ist kein Genuss mehr, sondern ein Stress. Und das Blut wird dann auch statt mit mehr Sauerstoff mit dem Stresshormon Cortisol geflutet. Und Musik, die lauter als 85 Dezibel ist, das wissen wir alle, die schädigt natürlich auch unser Innenohr und führt dann auch zu Hörverlust.
6: Yvonne Scherer darüber, wie gut Musik für unser Blut ist, aber nicht nur. 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Der Kurz, der Schlunk und der Bös oder Walz, Walz, Walz. Mit solchen Stücktiteln hat sich Johanna Häusser einen Namen gemacht. Von der jungen Basler Choreografin kommt jetzt ein neues Tanzstück auf die Bühne. Es heißt kurz und bündig Lila. Was es mit ihrer neuen Arbeit auf sich hat, wollte Tanzkritikerin Maya Künzler wissen. Sie hat eine Probe im Theaterhaus Roxy in Bersfelden besucht.
9: Lila ist eine Farbe, die auch für die neue Frauenbewegung steht. Doch damit hat das neue Tanzstück von Johanna Häusser nichts zu tun. Für die 32-jährige Choreografin steht Lila für...
10: Vielleicht etwas Unerklärliches oder eine Mischung von oder etwas, was auf den ersten Blick nicht so klar aussieht und dann was anderes ist, das ist für mich Lila.
9: Etwas, das sich nicht fassen lässt, zumindest nicht auf den ersten Hingucker. Für Johanna Häusser steht Lila auch für etwas Freakiges. Mit diesem Begriff sind wir schon mitten im Stück. Das nimmt diesmal nicht Bezug auf eine bestimmte Praxis wie das Schwingen oder den Walzertanz, sondern entzieht sich einer eindeutigen Zuschreibung. Also kein konkretes Thema, sondern im Fokus stehe der zeitgenössische Tanz mit all seinen Möglichkeiten, so Häusser. Für sie bedeutet das auch die Chance auf mehr choreografische Freiheit als sonst im Probenprozess.
10: Und auch einfach ein Stück zu machen, das das Thema Tanzen irgendwie bearbeitet. Also wie, was machen wir mit einem 45-minütigen Tanzstück? Was genau passiert darin überhaupt?
9: Für Lila hat sich Johanna Häusser drei Performer gesucht, die von ihrem tänzerischen Hintergrund sehr verschieden sind. Einen zeitgenössisch ausgebildeten Tänzer, einen Breaktänzer und eine Zirkusartistin. Die Choreografin kennt sich bestens aus in zeitgenössischem und urbanen Bühnentanz. Beides hat sie studiert. Häusser interessiert die Frage, wie sich die drei Tänzer mit ihren unterschiedlichen Bewegungssprachen einander annähern und was bei diesen Begegnungen alles passieren kann, an Neuem und Überraschendem. Die drei Performerinnen ziehen alle Register. Sie brillieren, sie zeigen, was sie können und manchmal scheint es, als würden sie sich über kleine Fehler hinweg mogeln. Oder ist doch alles Absicht? Genau hier kommt der Humor ins Spiel, der für die Arbeiten von Johanna Häusser typisch ist.
10: Das wäre das Ziel, dass wir es schaffen, dass die Leute manchmal nicht ganz sicher sind, ob jetzt dieser Fehler oder dieser Fehler dazugehört.
9: War der Fehler beabsichtigt, sozusagen im Skript eingeplant, oder ist er einem der Performenden ungewollt unterlaufen? Für Häusser liegt im Scheitern Schönheit. Denn genau hier entstehe Raum für neue Ausdrucksmöglichkeiten. Musik Schönheit liegt auch in der Musik. Hier in der Musik von Mozart, eingespielt von der Basler Pianistin und Komponistin Xenia Wiener. Sie hat den Musikteppich für dieses Stück gewoben, mit eigenen und anderen Kompositionen. Es ist wie ein 40-minütiges Klavierkonzert. Es setzt den äußeren Rahmen, in dem die drei Tänzerinnen performen müssen, nonstop. Sie tun es furios und mit häuserschem Augenzwinkern.
6: Die Premiere von Lila ist heute Donnerstagabend im Theaterhaus Roxy in Bersfelden.
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6: Wie wird man erwachsen, wenn draußen der Krieg beginnt? In ihrem Film «Dua» zeigt die kosovo-albanische Regisseurin Blerta Bascholli ein berührendes Porträt eines Mädchens. Die 13-Jährige wächst Ende der 90er Jahre in Pristina auf. Kosovo hat den Film für die Kategorie «Bester internationaler Spielfilm» an den Oscars eingereicht. Enora Maurer.
11: «Dua» ist 13 Jahre alt. Sie und ihre Freundinnen schminken sich, reden über Jungs und gehen auf eine Party. «Willst du mit mir tanzen?», fragt einer der Jungs. Dua geht mit, ganz so überzeugt schaut sie allerdings nicht aus. Die Party wird von der serbischen Polizei gestürmt und aufgelöst. Die Mädchen flüchten, verstecken sich in einer Gasse und diskutieren sofort das Wichtigste. Die eine hat ihren ersten Kuss, die andere knapp nicht, weil die Polizei genau da gekommen ist. Der Kuss war sowieso eklig, finden sie. Diese Szene ist sinnbildlich. Der Film balanciert zwischen jugendlicher Leichtigkeit und existenzieller Bedrohung. Dass man sich trotz Kriegsgefahr Ende der 90er Jahre an die Normalität klammert, das beschreibt Regisseurin Blerta Bascholli in einem Interview als Überlebensstrategie. Diese Strategie zeigt Bascholli in Dua. Für die Schülerzeitung will die jugendliche Dua lieber über Reality-TV schreiben, als über die Mitschülerin, die auf ihrem Schulweg getötet wurde. Dua spricht ihre Gedanken dazu nicht aus. Muss sie auch nicht. Ihr ernster, finsterer Blick zieht sich durch den Film. Fast apathisch sieht sie manchmal aus. Die serbische Repression gegen die albanische Bevölkerung und den Kriegsbeginn in Kosovo dokumentiert Regisseurin Blerta Bascholli nicht plakativ. Wie ihre Hauptfigur ist Bascholli zu Kriegszeiten in den 90er Jahren in Pristina aufgewachsen. Mit der Genfer Drehbuchautorin Nicole Borja macht sie die serbische Repression im Kleinen spürbar. Der Schulunterricht findet heimlich in Wohnzimmern statt. Beim Bäcker gibt es nur altes Brot für Dua, weil sie Albanerin ist. Und am Familientisch laufen ständig Nachrichten über serbische Truppen, die die albanische Bevölkerung vertreiben und deren Häuser in Brand setzen. Dua reagiert auf die schwierige Lebenssituation nicht mit Worten, sondern mit Taten. Statt auf Partys geht sie ins Judo. Auf der Matte blüht sie auf. Die Freude und der Stolz, sich wehren zu können, stehen ihr ins Gesicht geschrieben. Im Kampftraining spiegelt sich ihr Reifeprozess. Dua lernt, Verantwortung zu übernehmen, für sich selbst, aber auch für ihre Familie. Trotz der existenziellen Bedrohung schaffen Regisseurin Blerta Bascholli und Nicole Borja im Drehbuch aber immer wieder Raum für das, was Dua im Grunde ist. Eine ganz normale Jugendliche, die auch mal mit ihrer Schwester eine Karaoke-Performance abliefert. Mit der Haarbürste als Mikrofon. Dua liefert keine spektakulären Überraschungen. Doch genau in dieser fast dokumentarischen Ruhe liegt die Stärke des Films. Eine berührende Nahaufnahme über ein Stück geraubte Jugend und über den Versuch, sich ein Stück normales Leben zu bewahren.
6: Dua ist eine kosovarisch-schweizerische Koproduktion. Der Film hat in Cannes in der Semaine de la Critique einen Preis für das beste Drehbuch gewonnen. Dua läuft aktuell in den Kinos. Künstlerinnen und Künstler von nationaler Bedeutung, von ihnen gibt es im Kanton Jura nur wenige. Jetzt können Sie einen davon wiederentdecken, Koguf. Er heißt eigentlich Ernst Stocker und ist Basler. Den Großteil seines Malerlebens hat er in den Freibergen verbracht. Zum 50. Todesjahr von Koguf spannen jurassische Museen zusammen und zeigen die bisher größte Retrospektive des Malers. Ein besonderer Leckerbissen, auch das Atelier des Malers kann besucht werden im Dorf Mürio. Westschweiz-Korrespondent Roman Villinger war fürs Echo der Zeit vor Ort.
12: Es ist, als wäre der Maler nur mal eben kurz weg. In den letzten 50 Jahren wurde im Atelier von Kuckuff kein Pinsel verschoben. Auf dem Holztisch liegt nach wie vor Kuckuffs Palette. An der Holzwand lehnen halbfertige Gemälde, große Formate, bunt und abstrakt.
13: Ici manque plus que l'odeur, l'odeur de la térébenthine.
12: Hier fehle nur der Geruch nach Terpentin, sagt Alain Stocker, das zweitjüngste von Kuckuffs 10 Kindern. Dieses Atelier mit der großen Fensterfront sei ein Konzentrat der Arbeit seines Vaters.
13: Pour moi, c'est un condensé de son travail. C'est un lieu extrêmement intime. C'est un peu sa grotte.
12: Das hier sei ein sehr intimer Ort, seine Höhle. Wer hinschaut, entdeckt in Kuckuffs Atelier vieles, was von seinem Werk erzählt. Schraubgläser mit Pigmenten für Fresken. Kuckuff hat viele Wandbilder für öffentliche Gebäude gemalt. Ein Kruzifix. Der katholische Kommunist hat gegen Ende seines Lebens eine ganze Reihe von Kirchenfenstern geschaffen. Der Blick aus dem großen Atelierfenster. Kuckuff ist besonders bekannt für seine Landschaftsbilder, Bilder der Freiberge, oft mit den berühmten Freiberger Pferden. Oder der zerknitterte Zettel, den der Maler an einen Holzpfosten gepinnt hat. Ein Zitat, unterstrichen die Worte, immer gerade und direkt vordringen. Gerade. Und direkt, kompromisslos sei sein Vater gewesen, sagt Sohn Aller.
13: Par exemple, dans les années 50, quand il montait tellement de paysages.
12: In den 50er Jahren zum Beispiel hat er viele Landschaftsbilder verkauft und damit sein Leben verdient. Dann hat er von einem Tag auf den anderen nur noch abstrakt gemalt und zunächst kaum mehr verkauft.
13: Et du jour au lendemain, il fait de l'abstrait, puis il ne monte plus. Faut être courageux.
12: Und das als Ernährer einer 12-köpfigen Familie. Diese Kompromisslosigkeit von Kuckuff hatte sich schon früher gezeigt, beim Umzug in die jurassischen Freiberge. Der damals knapp 30-jährige Künstler hatte sich nach Studienjahren in Paris in seiner Heimatstadt Basel etabliert und zog doch hierher auf dieses jurassische Hochplateau, das damals noch abgeschiedener war als heute. Kuckuff selbst sagte dazu in einem Gespräch mit dem Westschweizer Radio,
13: «Si vous travaillez en ville, hein? En société avec des amis ou ennemis. Il y a toujours le danger, l'influence de certaines idées.
12: In der Stadt, umgeben von Freunden und Feinden, laufe man immer Gefahr, beeinflusst zu werden. Das Faszinierende an Kuckuffs Werk sei, dass darin beide Welten eine große Rolle spielten. Das Land und die Stadt, findet Yves Guignard, Kunsthistoriker und Kuckuff-Biograf.
14: Ce qui est assez fascinant chez lui, c'est que les deux univers.
12: Und so sind an den 5 Ausstellungsorten der Kuckuff-Retrospektive expressionistische Straßenszenen aus Marseille zu sehen. Heimkehrende Fabrikarbeiter, aber auch einsame Straßen im Jura, Pferde, Akte, Abstraktes oder politisch motivierte Bilder. Kuckuff habe sich für jurassische Anliegen engagiert. Nicht für die Sache der Separatisten, aber zum Beispiel für den Kampf gegen Pläne, in den Freibergen einen Waffenplatz zu bauen. Kuckuffs Protestplakat kennen im Jura bis heute fast alle älteren Semester. Außerhalb des Juras hat man Kuckuff seit seinem Tod vor 50 Jahren etwas vergessen. Doch eine Wiederentdeckung lohne sich, findet Biograf Guignard.
14: Ces peintures restent d'une très grande actualité par rapport à leur message, mais aussi par rapport à leur force, par rapport à leur beauté.
12: Seine Bilder seien nach wie vor aktuell, von den Motiven her, aber auch weil sie Kraft ausstrahlten und schlicht schön seien. Würde Kuckuff noch leben, kann gut sein, dass er die Eröffnung der größten Ausstellung mit seinen Werken verpasst hätte. Kuckuffs Sohn Aller erinnert sich an eine Vernissage, bei der zwar Regierungsräte vor Ort waren, aber nicht der Künstler. Kuckuff saß im Bistro. Aller musste ihn holen.
13: Et faut venir, il y a le discours. Il dit. Mais ils ont qu'à regarder ma peinture. Ils ont pas besoin de moi. Il est pas venu.
12: Aber Kuckuff kam nicht. Er sagte, sie brauchen mich nicht. Sie müssen nur meine Bilder anschauen.
6: Koguvs Bilder sind noch bis Ende Januar ausgestellt an 5 Ausstellungsorten im Kanton Jura. Und zum Schluss geht es um viel Geld. 40 Milliarden. Um so viel wird eine Stiftung in der Schweiz vermutlich ihr Vermögen erhöhen, die Kühne Stiftung. Die gibt es schon länger. Nun ist im August der Logistikunternehmer Klaus-Michael Kühne verstorben. Sein Erbe, die 40 Milliarden, fließen in die Stiftung. In der Schweiz gibt es viele Stiftungen. Die Kühne Stiftung mit Sitz im Kanton Schwyz ist nur eine davon, wenn auch vermutlich die größte. Viel Geld ist also da. Aber wohin geht es? Musikjournalist Benjamin Herzog hat sich mit diesen Stiftungsgeldern befasst und hat heute Morgen die Fragen von Caroline Lüchinger beantwortet.
7: Ben, kannst du uns mal einen Überblick verschaffen, wie es aussieht mit den Stiftungen in der Schweiz?
15: Ja, gerne mache ich das. Stiftungen, heißt es, sind Kinder der Wohlstandsgesellschaft. Also geht es der Wirtschaft gut, wachsen die Privatvermögen, davon profitieren die Stiftungen. Mhm. Die Schweiz ist ein gutes Land für Stiftungen, als Finanzplatz natürlich, weil die Vermögensverwaltung hier gut ist und auch die rechtliche Situation für Stiftungen. Mhm. Darum gibt es hier überproportional viele Stiftungen. Und diese Vermögen von gemeinnützigen Stiftungen, die wachsen, man hat das ausgerechnet, in den letzten 5 Jahren um 20 Milliarden ohne Kühne. Das sind heute aktuell geschätzte 160 Milliarden. Mit Kühne dürften es dann 200 sein. Ausgeschüttet aber wird in Anführungsstrichen nur ein Teil davon, 6 Milliarden, das ist viel Geld, das aber auch für ganz verschiedene Ziele eingesetzt wird.
7: Definitiv viel Geld, 6 Milliarden, die da ausgeschüttet werden. Bleiben wir bei der Kühne Stiftung, die eben ihr Vermögen aufstockt. Profitiert da die Kultur?
15: Ja, bei der Kühne Stiftung, wohin fließt das? Sie unterstützt 4 Bereiche. Mhm. Und die Kultur ist neben Logistik, dem Hauptbereich Medizin und Umweltschutz, das kleinste Teil. Logistik, Medizin, Umweltschutz machen insgesamt über 90% aus, die Kultur 7%. Das erklärt sich aus der DNA natürlich dieser Stiftung. Klaus-Michael Kühne war ein Logistikunternehmer. Und ob sich das jetzt ändert, fragen sich viele. Nein, sagt der Basler Anwalt Thomas Stehelin. Er ist Präsident im Stiftungsrat und er hat der Bilanz verraten, das, was Kühne geschaffen hat, werde er weiterführen und später, wenn nötig, auch weiterentwickeln. Jetzt aber bestehe keine Dringlichkeit, irgendetwas zu ändern.
7: Eine wichtige Botschaft gilt die angesprochene Kontinuität auch im Bereich der Kultur. Gerade bei Stiftungen besteht immer die Gefahr, dass sie ihre Förderung zurückziehen, wenn der Patron verstirbt.
15: Ja, oder aus anderen Gründen. Die Kühne Stiftung unterstützt zum Beispiel das Luzern Festival. Dieser Vertrag läuft nächstes Jahr aus. Mhm. Wie es dann weitergeht, das habe ich Emilie Reichmann gefragt. Sie ist bei Kühne gewissermaßen die Kulturchefin und sie sagt:
16: Die Kühne Stiftung setzt in ihren Kulturprojekten auf langjährige Partnerschaften. Das betrifft Luzern Festival, aber eben auch die Salzburger Festspiele, das Opernhaus Zürich, die Elbphilharmonie, aber auch die Hamburgische Staatsoper. Ich sehe momentan nicht, dass sich daran was verändert, sondern wir werden weiterhin an der Stelle auf Kontinuität setzen. Und ich bin auch ganz optimistisch, dass wir da zeitnah auch etwas konkreter auf diese Frage antworten können.
15: Also das kann man so interpretieren, dass das Luzern Festival weiterhin unterstützt wird von Kühne.
6: Die Kühne Stiftung, eine der größten Stiftungen in der Schweiz. Ihr Vermögen wird vermutlich um 40 Milliarden aufgestockt. Benjamin Herzog hat das Stiftungswesen für uns eingeordnet.

0: Die Nachrichten von SRF um 14.30 Uhr mit Mario Stuani. Die Genfer SVP-Nationalrätin Céline Amaudru will für den Bundesrat kandidieren. Die 47-Jährige steigt damit als Erste ins Rennen um die Nachfolge von Guy Parmelin. Sie wolle sich mit Demut dieser Aufgabe widmen, so Amaudru. Ihre ganze Erfahrung und ihre ganze Energie wolle sie einbringen. Doch wie stehen die Chancen für Céline Amaudru tatsächlich, Bundesrätin zu werden? Dazu sagt unser Bundeshauskorrespondent Andreas Stüdli.
1: Die größte Hürde für Céline Amaudru scheint mir jene auf das Ticket der SVP zu kommen. Roger Köppel hat Amaudru in der Weltwoche als Zitat «Leichtgewicht» bezeichnet. Rückenwind aus der Deutschschweiz gab es für Amaudru bislang nicht. Und dann bleibt die Frage offen, ob noch andere Frauen kandidieren. Wenn es Céline Amaudru auf das Ticket der SVP schaffen würde, dann hätte sie mit ihren gesellschaftspolitisch liberaleren Positionen gute Chancen bei den anderen Parteien gewählt zu werden. Und auch bei den Frauen im Parlament hat gerade heute der Frauendachverband Allianz F ein Frauenticket gefordert.
0: Die SVP-Fraktion nominiert ihre offiziellen Kandidaturen am 20. November. Und damit zu drei kürzeren Meldungen aus der Schweiz. Die Zürcher Staatsanwaltschaft hat den Wirtschaftsjournalisten Lukas Hessig angeklagt. Er soll das Bankgeheimnis verletzt haben. Das gab Hessig auf seinem Portal Inside Paradeplatz bekannt. Die Anklage steht im Zusammenhang mit dem Fall um den ehemaligen Raiffeisen-Chef Pierin Vinzenz, den Hessig mit seiner Berichterstattung ins Rollen gebracht hatte. Die Stadt Bern hat ihr Klimaziel für das Jahr 2025 erreicht, unter anderem dank neuer Heizungen und Gebäudesanierungen. Beim Ausstoß von Treibhausgasen erreichte Bern einen Wert von 3,12 Tonnen CO2-Äquivalenten pro Kopf, wie die Stadt mitteilt. Damit wurde das Zwischenziel leicht unterboten. Einzig im Bereich Mobilität verfehlte Bern den angestrebten Wert. Und bei der Migros gilt ab nächstem Jahr ein neuer Gesamtarbeitsvertrag und dieser bringt für gewisse Angestellte Verbesserungen. So müssen Mitarbeitende in Bereichen wie Logistik, Fleischverarbeitung oder Freizeitbetrieben weniger arbeiten, nämlich nur noch 41 statt 43 Stunden pro Woche und das bei gleichem Lohn. Zudem erhalten Angestellte neu 10% ihrer Migros-Einkäufe als Gutscheine zurück. Die Börsendaten von SIX, der Swiss Market Index, liegt im Moment bei 14.254 Punkten und damit 0,9% im Plus. Der Euro wird zu 93,10 Rappen gehandelt und der Dollar zu 83,11 Rappen. Die Wetteraussichten heute und morgen scheint meist die Sonne mit hohen Wolkenfeldern. Nebelfelder über dem Flachland lösen sich auch morgen tagsüber auf und die Höchstwerte, die liegen beidseits der Alpen bei 16 bis 21 Grad. Das waren die Nachrichten von Radio SRF. Verantwortlich heute Nachmittag ist Tobias Mayer.
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0: Der Rhein rot gefärbt. Die Fische massenweise tot. Und die Menschen, die sind schockiert.
1: Auch ich sehe, dass die Fische im Rhein sterben und möchte deshalb genau wissen, was passiert ist.
2: Firmen und Behörden müssen handeln, dass eben wirklich auch unsere kleinen Kinder ein lebenswertes Leben haben können.
0: Basel hat am 1. November 1986 eine Schreckensnacht hinter sich. Die Folgen dauern jedoch weit länger an und treffen auch andere Länder rheinabwärts. Der Rhein, eine Trinkwasserquelle für Millionen von Menschen, verseucht. Bis in die Niederlande gibt es kein Trinkwasser mehr aus dem Fluss.
3: Dieses Unglück war letzten Endes eine der größten Umweltkatastrophen, die ich in meinem Berufsleben so erfahren habe.
0: Welche ökologischen Folgen hatte die Chemiekatastrophe in Schweizer Hallen? Wie hat sich der Fluss danach wieder erholt? Und was steckt hinter dem Brand? War es ein Unfall oder steckte am Schluss gar die Stasi dahinter? Das ist der SRF-Podcast Geschichte zur Chemiekatastrophe in Schweizer Halle mit Episode 3, der Rote Rhein und tausende Tonnen tote Fische. Ich bin Silvan Zem. Dass Menschen heute wieder bedenkenlos im Rhein baden können, das scheint mir nicht selbstverständlich nach den Ereignissen vom Spätherbst 1986. Als die Brandkatastrophe in der Schweizer Halle am 1. November dieses Jahres ihren Lauf nimmt, da wird dieses Ökosystem hart erschüttert.
4: Wie in einem Science-Fiction-Film präsentiert sich der Rhein und seit tagisch werden wir mit Anrufen überhäuft, was mit dem guten alten Rhein los ist.
5: Bei einer grossen Menge an Wasser, die da gespritzt worden sind, wir vom Gewässerschutz her nicht viel mehr können machen, als zuschauen, wie das Wasser die Rhein abgeflossen ist.
6: Die Rheinverschmutzung nimmt nach dem Chemieunfall ein immer grösseres Ausmaß an.
0: In einer Lagerhalle der Chemiefirma Sondo bricht kurz nach Mitternacht ein Feuer aus. Die Feuerwehr kämpft stundenlang gegen die Flammen. Doch mit dem Löschwasser beginnt eine zweite Katastrophe. Tausende Kubikmeter kontaminiertes Wasser fließen in den Rhein. Ein Markierungsfarbstoff sorgt für die auffällige rote Farbe. Doch das eigentliche Problem, das ist unsichtbar. Pestizide, Insektizide und andere Chemikalien treiben flussabwärts. Was in Schweizer Halle beginnt, macht nicht an der Landesgrenze Halt. Die Giftwelle bewegt sich durch Deutschland, Frankreich und die Niederlande hunderte Kilometer weit. Patricia Holm erinnert sich gut an diesen Morgen. Sie hat damals in Heidelberg doktoriert und untersucht, wie sich die Zellen in Fischen in bestimmten Organen, Leber und Darm, verändern durch den Einfluss von Umweltfaktoren, auch durch Schadstoffe.
3: Ich bin morgens mit dem Radiowecker durch den Radiowecker aufgewacht und hörte als erste Nachricht eben von diesem Brand. Schweizer Halle, der ganze Rhein sei verseucht. Rot gefärbt und viele Fische tot.
0: Die junge Doktorandin weiß von Anfang an, diese Situation ist außergewöhnlich.
3: Na, und als ich das hörte im Radio, habe ich sofort gewusst, oh, das ist das Realexperiment, was uns Sondo hier heute liefert. Also ich muss dahin an den Rhein und muss schauen, dass ich noch lebende Fische herausholen kann, untersuchen kann mit elektronenmikroskopischen Methoden, wo man die Feinstruktur der Zellen genau studieren kann und sehen kann, idealerweise, was die Tiere hinter sich haben.
0: Also Sie haben sofort begriffen, was die Tragweite sein könnte dieses Unfalls.
3: Ja, ich habe das sofort realisiert, zumal ich ja in diesem Moment oder in dieser Zeit eben auch viele Experimente gemacht habe, wo wir immer wieder in kleinsten Mengen natürlich Schadstoffe ins Wasser gegeben haben und dann untersucht haben, wie die Tiere darauf reagieren. Also war klar, hier habe ich die Chance, Tiere anzuschauen, die durch einen solchen Unfall geschädigt worden sind und möglicherweise auch wissenschaftliche Erkenntnisse zu gewinnen, die helfen, Fragen zu klären, die wahrscheinlich in dem Moment noch gar nicht anders geklärt werden können.
0: Sie ist damals in Heidelberg, also nicht direkt am Rhein. Und sie hat sich gefragt, wie sie eigentlich zum Fluss gelangen könnte.
3: Also ich hatte damals weder einen Führerschein noch ein Auto und hatte auch nicht direkt in Heidelberg gewohnt, sondern ein bisschen außerhalb. Ich bin also erstmal mit dem Velo zum Institut gefahren und war ziemlich sicher, dass auch andere Doktoranden auch an einem Feiertag und am Wochenende dort sind und habe mich einfach darauf verlassen, dass ich dort jemanden treffe, den ich davon überzeugen kann, dass das eine wichtige Sache ist. Ich habe dann andere Kollegen getroffen, die zum Teil in ganz anderen Gebieten gearbeitet haben, aber nichtsdestotrotz konnte ich da also einen motivieren, der mit seinem Auto da war, zu sagen, komm, wir fahren darüber nach Mannheim. Das ist die nächste Stelle von Heidelberg aus gesehen, wo man an den Rhein kommt. Wir haben einfach ein paar Kescher mitgenommen, ein paar Eimer mitgenommen und haben gesagt, also wir müssen da jetzt hin. Wir haben dort 5 noch lebende Aale und etwa ein Dutzend kleinerer karpfenverwandter Fische wirklich praktisch mit den Händen und mit dem Kescher rausgefischt. Wir haben dann elektronenmikroskopische Untersuchungen an den Zellen von Darm und Leber gemacht und haben das dann verglichen mit Zellveränderungen, die einerseits bereits publiziert waren, die wir zum Teil eben selber publiziert hatten, mit anderen Schadstoffen, um herauszufinden, ob es möglicherweise typische Veränderungen gibt, die uns einen Hinweis darauf geben, welche Substanzen dort die Tiere geschädigt haben. Und haben dann tatsächlich gefunden, dass bestimmte von diesen Pestiziden, Agrochemikalien, zum Beispiel Disulfoton, genau solche Veränderungen auslösen, die wir bei diesen Tieren aus dem Real Experiment gefunden haben.
0: Radio DRS hört sich am 1. November auf den Straßen Basels um und spricht mit einem Fischer, der allerdings kaum mehr was zu sagen hat.
7: Ich weiß gar nicht, was sagen. Ich finde es einfach sprachlos. Ich habe jetzt mit verschiedenen Fischern geredet. Wir haben zugeschaut, wie

0: Wenn das Material weggenommen, weil es auch zum Teil zu wenig Material hatte. Wenn noch in einem Schlauch gelegen ist, dann hast du ihn angelegt, um nachher wieder zu nehmen und dann bist du wieder gekommen, ist der weg gewesen.
1: Was die Feuerwehr zu diesem Zeitpunkt nicht genau weiss, was genau da eigentlich brennt.
0: Ich bin mit einem Kollegen am Wasserwerfer gestanden und haben an die Hallen angespritzt. Dann kommt da ein Messtrupp und läuft an uns vorbei. Und wir denken so zu uns, wir mit der Rauchschwimm vor dem Gesicht, da stimmt auch etwas nicht. Und dann ist es etwa eine Viertelstunde gegangen, bis wir dann abgelöst wurden mit Atemschutzgeräteträgern und wir selber auch hinterher müssen dann so Geräte anlegen.
1: Die Rauchwolke, die womöglich giftig sein könnte, ist das eine. Die Chemikalien in der Halle, die sich mit dem Löschwasser vermischen, das andere. Weil das Industriegebiet gleich am Rhein liegt, dauert es nicht lange, bis das kontaminierte, das verseuchte Wasser im Rhein landet. Später stellt sich heraus, dass die Lagerhalle ursprünglich für Maschinen gebaut wurde und nicht für die Lagerung von Chemikalien. Das erklärt unter anderem, warum das Gebäude keine geeigneten Rauchmelder oder Sprinkleranlagen hat. Auch die Bestandeslisten haben Mängel, also die Listen, wo draufsteht, was da gelagert ist. Die Liste, die Sondo nach dem Brand veröffentlicht hat, muss mehrmals korrigiert werden. Insgesamt lagern in der verbrannten Halle 1350 Tonnen Agrochemikalien und Zwischenprodukte. Für viele Fische hat die Verschmutzung des Rheins durch diese Stoffe, die zum Teil auch verbrannt sind und damit wieder anders reagiert haben, den Tod zur Folge. Besonders auffällig ist das Aalsterben. Hunderte Kilometer weit werden im Rhein tote Aale gefunden. Das beschäftigt damals auch die Ökologin Patricia Holm in Heidelberg.
2: Aale gelten eigentlich als relativ robuste Fische. Das war natürlich eine Erkenntnis, die uns lange beschäftigt hat. Und wir haben das dann auch insofern auch mit den Ergebnissen natürlich von anderen Forschern und Forscherinnen zusammenführen können zu der Erkenntnis, dass Aale ja sehr stark am Boden des Flusses orientiert sind. Und bestimmte dieser Schadstoffe, die sind eben sehr schnell abgesackt und sind in den Flussboden gegangen, dort ins Sediment und dort sind besonders die Aale davon betroffen gewesen.
1: Die Chemiefirma Sondo selbst allerdings, die beschwichtigt an einer Medienkonferenz. Hans Winkler als Mitglied der Konzernleitung spricht lediglich von einer Belastung des Rheins. Eine starke Verharmlosung, wie sich später herausstellt.
3: Ganz ehrlich gesagt und nur jetzt hier, es ist eine außerordentlich empfindliche Fischsorte. Ist zu Schaden gekommen, das ist die Esche. Und das zweite, etwas verspätet, war der Aal am Boden. Das ist der, der am Boden liegt.
1: Auch der damalige Sondo-Chef Marc Morier geriet in die Kritik, weil er trotz der Katastrophe tagelang nicht an die Öffentlichkeit getreten war. Die Kommunikation von Sondo wird immer wieder kritisiert. Etwa als ein Papier auftaucht, das zeigen soll, dass eine Versicherung Sondo schon einige Jahre zuvor vor mangelhaften Schutzmaßnahmen gewarnt hat. Sondo hüllt sich damals in Schweigen, als dieser Bericht auftaucht. Knapp zwei Wochen nach dem Unfall reisen rund 200 Journalistinnen und Journalisten aus ganz Europa nach Basel. Sondo hat zu einer weiteren Medienkonferenz eingeladen. Auch mit dabei ist Regionaljournalreporter Andrea Müller. Und der beobachtet eine Veränderung in der Kommunikation, wie er damals berichtet.
4: Bemerkenswert an dieser Pressekonferenz immerhin, dass sich der Ton der Sonderverantwortlichen zu ändern beginnt. So war heute erstmals auch von dieser Seite nicht mehr vom Ereignis, sondern auch von der Katastrophe die Rede. Und die Sonderexperten hoffen heute, dass sich auch keine langzeitigen gesundheitlichen Schäden für die Bevölkerung ergeben werden. Ansonsten aber wurde auch in dieser Pressekonferenz das Kommunikationsproblem der Sondo-Technokraten mit der Öffentlichkeit deutlich. Noch immer hat die Brandkatastrophe für die Sondo nur eine technische Dimension. Mit verbesserten technischen Mitteln sollen die Lehren aus technischen Mängeln gezogen werden, um so das Restrisiko zu vermindern.
1: Anders klingt es am gleichen Tag hingegen von der Basler Regierung. Regierungspräsident Hans-Rudolf Striebel, der selber immer wieder unter Druck steht, wie in Episode 2 gehört, wegen der Schulschließungen, der findet bei einer Regierungserklärung klare Worte.
5: Wir alle fragen uns, wie so etwas passieren konnte. Es scheint für jedermann unfassbar, dass an Orten, wo Chemikalien gelagert werden, nicht auch Auffangbecken für Löschwasser vorhanden sind. Es ist unverantwortbar, wenn das Streben nach Fortschritt und Gedeihen mit den Folgen schwerer Fahrlässigkeit bezahlt werden muss.
1: Gleichzeitig richtet Striebel auch Worte an die Nachbarstaaten.

0: Der Regierungsrat des Kantons Basel-Stadt drückt der Bevölkerung in der Region Basel, in Südbaden, im Elsass sowie in den Anliegerstaaten des Rheins seine Betroffenheit und seine Besorgnis aus.
1: Aus den Nachbarländern gibt's Kritik. Frankreich etwa kritisiert, dass man zu spät informiert worden sei. Und auch der deutsche Umweltminister Walter Wallmann war das damals, der sagt gegenüber Radio DRS:
2: Der Informationsfluss muss enger sein, er muss schneller stattfinden. Und im Übrigen haben wir uns zwar nicht nur die Schweizer und die Deutschen, sondern auch die anderen Anrainerstaaten zu überlegen, ob diejenigen Richtlinien, die wir bis jetzt für die Alarmierung und für Stierfälle haben, international noch ausreichen, ob wir sie nicht verbessern müssen.
1: Schweizer Haller hat der Chemieindustrie und den Behörden Grenzen aufgezeigt. Und man habe zu lange zugewartet, sagt Patricia Holm.
3: Für mich ist es die typische Situation, erst wenn das Kind in den Brunnen gefallen ist, handelt man.
1: Und gehandelt wird danach tatsächlich. Die Firma Sondo zum Beispiel ordnet an, dass jede ihrer Lagerhallen weltweit überprüft wird, damit so etwas nicht mehr vorfallen kann. Und die Behörden reaktivieren eine Kommission. Die Internationale Kommission zum Schutz des Rheins, die bereits 1950 gegründet worden war.
3: Erst nach dem Schadensfall bei Sondo ist diese Kommission aus dem Dornröschenschlaf erwacht und hat gesagt, okay, wir müssen nicht nur Monitoringstationen haben, wo jede vor sich hin arbeitet, sondern die müssen miteinander gekoppelt sein. Die müssen praktisch in Echtzeit die Informationen weitergeben.
1: Zudem beschließen die Schweiz und das deutsche Bundesland Baden-Württemberg, eine gemeinsame Überwachungsstation für den Rhein einzurichten. Die sogenannte Rheinüberwachungsstation wird im Mai 1993 in Weil am Rhein direkt an der Grenze in Betrieb genommen.
3: Es werden Proben genommen, es werden auch Rückstellproben genommen, sodass man das rückwärts verfolgen kann. Wenn man dort in Basel ein Schadensereignis bemerkt, dann kann man also herausfinden, wann es passiert ist und wo es ungefähr passiert ist.
1: Das Wasser wird jeden Tag nach hunderten Stoffen untersucht. Das ist eine direkte Folge von Schweizer Halle. So gravierende Folgen wie 1986 hat es seither aber nicht mehr gegeben. Denn damals ist der Rhein biologisch fast tot. Doch der Fluss hat sich in den letzten 40 Jahren gut erholen können, sagt Ökologin Patricia Holm. Das Wasser hat sich durch Zuflüsse verdünnt und die Sedimente, in denen noch Schadstoffe waren, die wurden nach und nach abgesaugt. Die Natur selbst kann also nicht alles alleine bewältigen. Aber eigentlich finde ich es erstaunlich, dass heute, 40 Jahre später, wieder gebadet und gefischt wird.
3: Da hatten wir mit dem Rhein, sagen wir mal, recht viel Glück, weil es eben Zuflüsse gibt, weil es Seitenarme gibt, Altarme gibt, die an den Rhein noch angeschlossen sind, die aber von der Schadstoffwelle nicht durchflutet worden sind, sodass von dort aus eine Wiederbesiedlung stattfinden konnte. Aber, und jetzt kommt ein großes Aber, denn diese Nischen, die durch die Katastrophe geschaffen worden sind, sind nicht nur gefüllt worden mit Arten, die sich in den Altarmen gewissermaßen in Stellung gebracht haben, sondern wir haben seit dieser Zeit sehr, sehr viele invasive Arten im Rhein, also Arten, die sehr opportunistisch unterwegs sind, die mit sehr ungemütlichen Umweltbedingungen umgehen können und die sich dort richtig gehend festgesetzt haben. Und auf die Art und Weise hätten sensible Arten überhaupt gar keine Chance gehabt, den Rhein wieder zu besiedeln.
1: Bereits vor der Katastrophe hatten es sensible Arten schwer, im Rhein zu leben. Basel und seine Chemieindustrie. Das ist eine lange gemeinsame Geschichte und diese Beziehung wird immer mal wieder auf die Probe gestellt. Schweizer Halle befördert das Thema wieder ganz oben auf die Agenda. Und doch ist Basel ohne die Chemie bis heute kaum vorstellbar. Sondo, Zibagaigi, Roche, Novartis. Die Liste ist lang. Über Jahrzehnte prägen solche Firmen die Stadt. Der Historiker Jakob Tanner, der sich mit der Chemieindustrie und mit der Katastrophe in der Schweizer Halle befasst hat, spricht über das Verhältnis Basels zu seiner Chemie als eine Art Special Relationship, eine spezielle Beziehung.
4: Ich würde sagen, das Verhältnis von Basel und Chemie ist auch asymmetrisch. Da gibt es ein Machtgefälle. Die Unternehmen haben eben in einer solchen Stadt immer eine Macht. Obwohl die Stadt demokratisch organisiert ist, muss man mit ihnen rechnen. Jetzt ist diese Beziehung wenn man jetzt sagt Special Relationships, ist auch eine Liaison dangereuse, also eine gefährliche Verbindung, weil diese chemische Produktion, die hatte immer starke Emissionen, massive Auswirkungen, Verunreinigungen, Gestank, zum Teil ging eben auch Gift in die Luft. Alexander Clavel, einer der frühen Investoren, musste dann eigentlich seine Farbproduktion aus der Innenstadt eben ins Klibeck verlagern. Und deswegen ist die Chemie heute eben vor allem in Klibeck und in Kleinen Hünigen, auch noch in St. Johann, angesiedelt. Und das ist ja nicht so, dass die sagten, wir gehen dahin, weil die brauchen etwas Entwicklung, sondern weil sie aus der Stadt herausgetrieben wurden. Also die gemeinsame Entwicklung von Stadtbevölkerung und ihrer Chemie war auch immer eine der Steuerung, der Regulierung, des Eingreifens.
1: Stichwort Regulierung. Viele der heute selbstverständlichen Sicherheitsvorschriften gibt es 1986 schlicht noch nicht. Das ändert sich nach der Chemiekatastrophe. Eine Expertenkommission nimmt die Arbeit auf und verfasst eine neue Verordnung, die 1991 in Kraft tritt.
4: Ich würde sagen, umweltpolitisch hat das durchaus etwas bewirkt. Man spricht da zum Beispiel mit der Schweizerischen Störfallverordnung, die dann neu ausgearbeitet wurde, mit diesem Aktionsprogramm Rhein, was eigentlich trinational war, was die Umweltpolitiken verschiedener Länder und Regionen miteinander koordinierte. Da spricht man von einem Wendepunkt.
1: Doch nicht nur das ändert sich. Radio Dieres, das damals in der Nacht keine Nachrichten sendet, überdenkt das und beginnt kurz darauf mit dem 24-Stunden-Betrieb. Das ist bis heute so. Und das Basler Kantonsspital überarbeitet kurz darauf seinen Notfallplan. Und auch dem Rhein wird künftig mehr Beachtung geschenkt.
3: Ja, es wurden natürlich sofort nach dem Schadensfall Gelder freigemacht, auch von Sondo selber, Sondo Rheinfonds. Ich war da selbst auch beteiligt, habe da mehrere Forschungsprojekte gehabt, die durch diesen Fonds finanziert worden sind und mit mir natürlich viele, viele andere Forschergruppen in Schweiz, Deutschland, Niederlande und so weiter.
1: Die Stiftung wird zu einem Universitätsprogramm.
4: Man hat eine interdisziplinäre Arbeitsgruppe Mensch, Gesellschaft, Umwelt gegründet, die versuchte, Forschung und Lehre stärker zusammenzubringen mit einem klaren Akzent auf der Lehre, weil es ging eigentlich darum, dass die kommenden Generationen von Studierenden wie universitäre Ausbildung neu als etwas breiter gefasstes erfahren sollen, dass sie mehr Schlüsselkompetenzen erwerben sollen und dass eben die Geistes- und Sozialwissenschaften eine wichtige Rolle auch haben im Handling, im Management, im Umgang mit gesellschaftlichen Grossrisiken.
1: Und schließlich wird daraus ein Universitätsinstitut. Die Stelle als Professorin wird ausgeschrieben und Patricia Holm bewirbt sich.
3: Und diese Professur habe ich dann letzten Endes bekommen. Also für mich haben sich in meiner Biografie dann die Kreise von Basel zu Basel auf die Art und Weise wieder geschlossen.
5: Regionaljournal Basel, am Mikrofon ist Andrea Müller. Guten Abend allerseits.
1: Im Juni 1987 geben die Behörden ihre Erkenntnisse zur Untersuchung der Brandursache bekannt.
5: Dass es wahrscheinlich bei fehlerhaften Verpackungsarbeiten von einem Farbstoff mit dem Namen Berliner Blau angefangen hat. Am Tag vor dem Brandausbruch haben hier Arbeiter so Farbsäcke auf Paletten befestigt, indem sie eine Plastikfolie darüber gezogen haben, die sie mit einem Brenner erhitzt haben und die dann um die Palette zusammengeschrumpft ist. Dabei muss sich das Berliner Blau also entzündet haben.
1: Bis heute ist nicht restlos geklärt, was den Brand ausgelöst hat. Und das nährt den Boden für Spekulationen. Im Jahr 2000 etwa sorgt eine ZDF-Dokumentation für Zündstoff.
6: Laut ZDF war es die Stasi-Sondereinheit AGMS, die das Attentat in Schweizer Halle durchgeführt haben könnte.
1: Der ehemalige CIA-Mitarbeiter Vincent Canestrero behauptet dort, der Brand von Schweizer Halle sei möglicherweise kein Unfall gewesen. Seine These:
7: The Stasi carrying out KGB orders to deflect criticism of the Chernobyl catastrophe.
1: Der sowjetische Geheimdienst KGB habe den Anschlag angeordnet und die ostdeutsche Stasi habe ihn ausgeführt. Ziel sei gewesen, von der Reaktorkatastrophe in Tschernobyl abzulenken. Toni Thüring hat die Untersuchung der Brandursache damals als Statthalter von Alesheim geleitet. Als die ZDF-Dokumentation im Jahr 2000 erschienen ist, hat er gegenüber Radio DRS ganz klar Stellung dazu bezogen.
8: Ich habe in dieser Sendung kein Faktum gesehen, das die Behauptung irgendwie untermauern würde. Wir haben seinerzeit natürlich auch die These untersucht, dass von außen irgendjemand hat können da eingegriffen hat, den Brand verursacht hat. Aber wir haben damals keine Spuren gefunden dafür.
1: Eine andere Theorie, die erst vor einigen Jahren verbreitet wurde, besagt, dass ein Arbeiter kurzzeitig Feuerwerkskörper in der Halle gelagert hätte für die Verabschiedung eines Arbeitskollegen. Auch diese Theorie wurde von den Behörden und von Sondo selbst nie bestätigt. Und so muss man sich bis heute damit begnügen, dass es ziemlich sicher die Entzündung von Berliner Blau war, die zum Brand geführt hat. Schweizer Halle heute. Ein riesiges Industriegebiet direkt am Rhein. Eingebettet zwischen Autobahn, Rhein und dem Hartwald. Auf einem Waldweg direkt neben dem Industriegebiet blickt man auch heute direkt auf den Katastrophenort. Dort, wo damals die Lagerhalle stand, da bedeckt nun eine große Betonplatte den Boden. Darüber sind Container gestapelt. Die Erde darunter, die wurde bis zu 11 Meter tief ausgehoben, gewaschen und wieder eingefüllt und danach eben mit Beton bedeckt. Laut Experten sind bis heute Schadstoffe im Boden zu finden. Doch vor Ort ist von dieser Katastrophe nichts zu sehen. Der Brand in Schweizer Halle hat die Umweltpolitik in der Schweiz beeinflusst. Er hat das Verhältnis zwischen den Baslerinnen und Baslern und ihrer Chemie verändert. Und er hat für eine der grössten Umweltkatastrophen gesorgt, welche die Schweiz je gesehen hat. Verurteilt wird wegen des Brandes niemand. Lediglich zwei Angestellte von Sondo werden vom Strafgericht Basel-Landschaft erst einige Jahre später zu symbolischen Bußen von 500 und 200 Franken verurteilt. Sie waren am Tag nach der Brandkatastrophe beim Reinigen des Werkgeländes unvorsichtig und haben damit den Rhein noch mehr verschmutzt, als er es vom Löschwasser schon war. Und Sondo leistete Schadenersatzzahlungen in der Schweiz, Frankreich, Deutschland und den Niederlanden von total 43 Millionen Franken und stiftete, wie Patricia Holm erwähnt hat, Millionen für eine Stiftung. Es gibt anderes, was die Gewässer heute verschmutzt. Mikroplastik etwa oder nicht abbaubare Ewigkeitschemikalien, sogenannte PFAS. Und auch darum wird der Rhein seinen Ruf, den er auch wegen der Katastrophe in Schweizer Halle erhalten hat, kaum los. Den Ruf, den der Kabarettist Lorenz Kaiser 1986 für die Sendung Input von Radio DRS 3 in ein Lied gegossen hat.
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1: Das Gift kommt zurück, singt er da. Das stimmt so zwar nicht, und doch gibt es eben immer wieder kleinere Störfälle in Basel. Doch ein Ereignis wie jenes im Jahr 1986, das in die Geschichtsbücher einging, das hat es in der Schweiz seither nie mehr gegeben. Das war Episode 3 des Podcasts «Geschichte» von Radio SRF zum Chemieunglück in Schweizer Halle. Ich bin Silvan Zemp.

0: Die Nachrichten von SRF um 3 mit Michael Wieland. Ende November entscheiden die Stimmberechtigten, ob die Schweiz die Regeln für Kriegsmaterialexporte lockert. Dies sei zwingend nötig für die Sicherheit der Schweiz, argumentiert eine bürgerliche Allianz aus SVP, Mitte, FDP, GLP sowie Wirtschafts- und Sicherheitsverbänden. Sie hat den Abstimmungskampf lanciert. Wolle die Schweiz mit Rüstungsgütern versorgt sein, müsse sie in die internationale Wertschöpfungskette eingegliedert sein, sagt das Pro-Komitee. Sonst verliere die Schweiz die Technologien und das Know-how, die sie für ihre Verteidigung brauche. Mit der Gesetzesänderung soll Kriegsmaterial unter anderem neu auch in bestimmte Länder geliefert werden dürfen, die sich in bewaffneten Konflikten befinden. Dagegen wurde das Referendum ergriffen. Zu weiteren Meldungen aus der Schweiz. Die Stimmbevölkerung wird über das Freihandelsabkommen mit Malaysia entscheiden. Das Referendum dagegen ist zustande gekommen, wie die Bundeskanzlei mitteilt. Knapp 60'000 der gesammelten Unterschriften seien gültig. Das Abkommen sieht unter anderem Zollerleichterungen für Palmöl aus Malaysia vor. In Schweizer Hotels haben in diesem September mehr Leute übernachtet als letztes Jahr. Die Logiernächte sind im Jahresvergleich um 5,5% gestiegen. Das zeigt die erste Schätzung des Bundes. Es ist erst der zweite positive Monat für die Schweizer Hotels seit Ausbruch des Iran-Kriegs Ende Februar. Und die Stadt Bern hat ihr Klimaziel für das Jahr 2025 erreicht. Unter anderem dank neuer Heizungen und Gebäudesanierungen. Beim Ausstoß von Treibhausgasen hat Bern sein selbstgesetztes Pro-Kopf-Ziel leicht unterboten, wie die Stadt mitteilt. Einzig im Bereich Mobilität verfehlte die Bundesstadt den angestrebten Wert. Nach Schweden. Dort bleibt die Regierungsbildung schwierig, mehr als einen Monat nach der Parlamentswahl. Das Parlament wählte Magdalena Andersson nicht zur Regierungschefin mit großer Mehrheit. Andersson hatte vorgestern bekannt gegeben, dass Gespräche mit Partnerparteien gescheitert sind. Ihr Mitte-Links-Bündnis hatte bei der Parlamentswahl eine Mehrheit erreicht. Die vier Parteien konnten sich bisher aber nicht darauf einigen, wer die Ministerposten einer neuen Regierung bekommen soll. Nun entscheidet der schwedische Parlamentspräsident, wie es weitergeht, konkret wem er als nächstes den Auftrag gibt, eine Regierung zu bilden. Das kann erneut auch Andersson sein. Der Blick aufs Wetter. Heute und morgen ist es meist sonnig mit hohen Wolkenfeldern. Im Flachland ist es zunächst teils neblig. Die Höchstwerte liegen bei 16 bis 21 Grad. Das waren Nachrichten von Radio SRF. Verantwortlich Tobias Meyer.
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2: Sie sang vor dem russischen Zaren, wurde vom deutschen Kaiser ausgezeichnet und begeistert als Königin der Nacht auf den großen Opernbühnen Europas. Schon einmal von Emilie Herzog gehört. Eine Schweizerin, ein international gefeierter Opernstar. Nein, so klang ihre Stimme.

0: Ja, wie kann es denn sein, dass einst eine so berühmte Frau beinahe vollständig in Vergessenheit geraten ist? Und was lässt sich mehr als 100 Jahre später noch über sie herausfinden? Dieser Geschichte sind Julia Bendlin und Nino Gadient für die SRF-Sendung Kulturplatz nachgegangen. Und die beiden sitzen jetzt live bei mir im Studio. Herzlich willkommen.
1: Guten Morgen.
2: Guten Morgen.
0: Julia Bendlin, Produzentin und Redaktorin und Kulturplatz TV-Host Nino Gadient. Was hat euch persönlich an dieser Geschichte gepackt?
1: Ich glaube, ich habe Reto Knöpfel kennengelernt, der ist Opernsänger und Musiklehrer und Prorektor an der Kanti in Trogen. Und er hat mir in Basel bei einer Veranstaltung hat er gesagt, du, ich habe da noch eine Geschichte. Und dann habe ich so gedacht, ja, okay. Und dann hat er so ein bisschen erzählt von dieser Frau, die ihre Hochzeit eigentlich Ende des 19. Jahrhunderts hatte, als Sängerin, ganz lange in Berlin engagiert war. Und dann habe ich gedacht, so interessant, dass so eine Primadonna, ein Star eigentlich einfach so vergessen werden kann. Ich glaube, das hat mich am Anfang interessiert. Wie kann das sein, dass man eine Frau, die doch ziemlich erfolgreich war, einfach vergisst?
2: Und Julia? Das ist einfach eine gute Geschichte, finde ich auch.
1: Ja.
2: Und was auch noch interessant ist, ich finde es immer interessant, wenn sich Menschen in so Themen reinkriechen können und dort wühlen und jahrelang etwas nachgehen und versuchen, eine Person, die vergessen geraten ist, wieder bekannt zu machen. Und der Reto ist seit 13 Jahren daran, dort damit zu arbeiten, die Emilia Herzog wieder bekannt zu machen, ein eigenes Konzert zu kreieren etc., weil wir werden darüber sprechen. Das ist wirklich faszinierend, was Menschen da antreibt.
0: Der im Leben rumstochert.
2: Absolut, absolut. Und dann hat er noch ihre Urenkelin ausfindig gemacht und da ist sogar noch eine schöne Freundschaft entstanden. Ich finde das fantastisch, wie über Generationen Geschichten weitergetragen werden.
1: Und ich finde, was schon toll ist, ist so, dass diese Reto Knöpfel, wenn man mit dem spricht, dann spürst du, das ist das Allerwichtigste für ihn. Also der ist so fokussiert auf diese Frau und so fasziniert und diese Freude, die spürt man, die sieht man ihm an, die hört man ihm an.
0: Und trotzdem warst du anfangs skeptisch.
1: Ja, weil ich so gedacht habe, ja okay, also beim Fernsehen überlegt man natürlich, aha, okay, wie kann man Geschichten, Themen finden, die für ein möglichst großes Publikum auch irgendwie tauglich sind, und dann kommt jemand und sagt, ja, es gibt da eine Opernsängerin, sie ist schon lange tot. Niemand kennt sie. Es gibt fast keine Tonaufnahmen. Es gibt ein paar. Es gibt keine Videoaufnahmen mit einer einzigen Ausnahme. Das ist jetzt nicht per se was, wo man als Fernsehmacherin oder als Fernsehmacher, wo man jubiliert und denkt, das ist es.
0: Tolles Material.
1: Ja, das denkt man nicht. Aber es hat sich gelohnt.
0: Aber das Feuer ist übergesprungen, dieses Entdeckes von Reto Knöpfel. Knöpfel heißt er. Hören wir ihm einmal zu, was da passiert ist auf dieser Recherche in diesen 13 Jahren.
3: In der Schweiz bin ich auf den Stammbaum von der Familie Welti Herzog gestossen, weil ihr Mann ist auch ein Bekannter in Aarburg gewesen, ein bekannter Musikwissenschaftler.
4: Literatur- und Musikwissenschaftler.
3: Genau, und hat dann dort einen Stammbaum gefunden, eben wie gesagt, und hat den Namen gefunden von der Silvia Wiesner und hat dann aber 5 Frauen gehabt.
4: Sind es 5?
3: 5 gewesen, ja.
4: Ich meine 3.
1: In der ganzen Schweiz.
3: In der ganzen Schweiz.
4: Ja, Inflation.
3: Genau. Und dann habe ich gedacht, ja, jetzt probiere ich mal, die Frauen abzutelefonieren. Und die eine hat mir gerade das Telefon aufgehängt. Die andere hat gefunden, ich sei ein Enkeltrickbetrüger, hat mir auch aufgehängt. Und ich dachte, ja, nächstes holt mir jetzt sicher die Polizei ab. Und beim vierten Mal habe ich dann der Silvia ein E-Mail geschrieben und da hat es ganz nette, zurückhaltende Antwort gegeben.
0: Das war gar nicht so einfach, Verwandte ranzukriegen für ihn von dieser Emilie.
1: Genau, man muss vielleicht wie kurz erklären, also Reto Knöpfel hat in einer Regionalzeitung einen mini-kleinen Artikel gelesen über Emilie Herzog. Dann hat er sich überlegt, ah, interessant, er ist Opernsängerin, Sänger, da gibt's eine Opernsängerin, die er nicht kennt, hat gedacht, okay, wer ist das? Und dann hat seine Recherche begonnen und in dieser Recherche hat er dann angefangen, rumzutelefonieren. Der Familienstammbaum, oder?
2: Genau, er hat den Familienstammbaum gefunden im Landesmuseum.
1: Ja.
2: Und dann hat er diesen Namen entdeckt, Silvia Wiesner-Alder. Und es gab ungefähr 5, er erzählt es ja im Quote auch, Silvia Wiesners in der Schweiz. Und die hat er eben durchtelefoniert und die eine war eben dann tatsächlich die Urenkelin. Er hat da sehr viel Arbeit rein investiert und dadurch hat er sie gefunden und dadurch hat er nochmal ein größeres privates Archiv gefunden. Man muss übrigens sagen, der Artikel, den er gelesen hat, ganz interessant, es war noch nicht mal über Emilie Herzog, sondern es war über einen Mann, der Brockenhaus eine Schellackaufnahme von Emilie Herzog gefunden hat. Und dann hat Reto gedacht, ha, wie geht denn das? Aus meinem Nachbarsdorf und ich kenne sie nicht. Ist ganz, ganz lustig, wie es manchmal so geht im Leben, oder?
5: Auch eine Opernsängerin in meinem Dorf und niemand kennt sie. Was läuft hier schief? Und wie hat dann diese Urenkelin, die Silvia Wiesner-Alder, reagiert?
2: Ja, sie sagt sie war erst ein bisschen zurückhaltend. Sie fand es aber sehr nett. Also er hat wohl offensichtlich ein sehr nettes Mail geschrieben, hat dann zu ihrem 70. Geburtstag noch eine Geburtstagskarte geschrieben und sie eingeladen zu dem Konzert, was er damals schon kuratiert hatte mit Stücken, die Herzog gesungen hat. Und ich glaube, für sie war das was ganz Schönes, was dort passiert ist auch, dass jemand ihre Urgroßmutter wieder entdeckt. Und sie hat dann sehr schnell voller Freude gesagt, ich gebe dir das Material. Und,
5: aber er musste schon auch seinen Charme spielen lassen. Ja,
1: ja. Ein Rechercheur mit Charme, würde ich sagen, das ist hat er, der Reto Knöpfel. Also der konnte sie, glaube ich, schon dann gut überzeugen, auch weil sie war ja schon zurückhaltend am Anfang. Und ich glaube, es hat schon damit zu tun, dass er gut mit Menschen kann und hat dann einen netten Brief geschrieben und so. Und dann hat er eigentlich diesen Schatz dann gefunden bei Silvia Wiesner-Alder.
2: Und sie wusste vielleicht gar nicht so ganz, ganz genau, was das eigentlich für ein großer Schatz ist. Sie hat den unbedingt behalten wollen, als der sollte schon mal verschwinden, quasi die ganzen Unterlagen. Also die Familie wollte das eigentlich gar nicht unbedingt aufheben. Sie hat als Elfjährige dann gesagt, nein, das will ich behalten, das ist doch toll, wenn die Urgroßmutter so gesungen hat, das muss man doch irgendwie bewahren. Aber so richtig klar war ja das vielleicht gar nicht unbedingt.
1: Denke ich auch nicht. Oder mit Reto wurde es vielleicht hat es so an Wert gewonnen, irgendwie das Material.
2: Ganz schön auch für Sie, oder? Dass so eine Familiengeschichte wieder entdeckt wird.
5: Ja, hören wir mal zu, was sie gesagt hat nach diesem Telefonat.
6: Das ist relativ kurz vor meinem 70. Geburtstag gewesen und wir haben telefoniert. Wir haben uns dort noch nicht gekannt. Wir haben uns noch nicht gesehen. Und dann hast du mir aber zu meinem Geburtstag, du hast mir erzählt von dieser Ausstellung, die du willst machen. Ich habe gesagt, ich habe Material und ich gebe das gern. Oder? Also, zuerst habe ich gedacht, soll ich das und so. Und dann, aber ich habe einfach ein gutes Gefühl gehabt. Obwohl ich dich noch nie gesehen habe.
5: Aber man spürt, sie hat eine gewisse Zurückhaltung zuerst auch gehabt, dieses aus der Hand zu geben, in die Öffentlichkeit zu tragen. Und sie hat diesen Nachlass ja auch gegenüber ihrer eigenen Mutter, du hast es angetönt, retten müssen.
2: Mhm. Ja, also. Ich glaube, das war, sie war 11, glaube ich, und das lag auf dem Estrich und sollte entsorgt werden. Das war wie nicht, ja, wie das so ist, oder? da muss geräumt werden, okay, das braucht man nicht mehr. Und sie hat irgendwie damals schon gespürt, hey, das möchte ich behalten, es ist doch mega wichtig, dass sowas da bleibt.
1: Mhm. Und vielleicht, was man noch sagen könnte da, es ist ja interessant auch, wie in unterschiedlichen Generationen haben bestimmte Objekte, Dinge, Erinnerungen einfach auch eine unterschiedliche Funktion, einen anderen Wert. Und ich finde es schon auch ein bemerkenswerten und schönen Teil von dieser Geschichte, dass eben diese Silvia Wiesner-Alder eigentlich als Kind etwas entschieden hat und viele, viele Jahre, Jahrzehnte später kommt ein ebenfalls junger Mensch und sagt, hey, das ist interessant, damit möchte ich mich beschäftigen.
5: So. Weil sie hat sich durchgesetzt gegen die Kräfte ihrer Mutter, Großmutter auch. Bevor wir erfahren, was Reto Knöpfel da alles bei der Urenkelin auf dem Dachboden gefunden hat, lernen wir diese Frau doch erst einmal etwas genauer kennen. Sagt mir noch einmal, wer ist diese Emilie Herzog?
2: Ja, eben. Sie war eine Sopranistin. Sie ist 1859 im Thurgau geboren, in Ermatingen, ist dann in Diesenhofen aufgewachsen und hat dort Gesangsunterricht bekommen und ist dann erst nach München und dann nach Berlin. Da war sie 21 Jahre engagiert an der heutigen Staatsoper unter den Linden, Oper unter den Linden, nicht Staatsoper. Und sie war international bekannt. Sie hat auf großen Bühnen in ganz Europa gesungen, hat vor dem russischen Zaren gesungen zu seiner Krönungsfeier, Nikolaus II. und wurde vom Kaiser Wilhelm II. Zur königlich-preußischen Kammersängerin ernannt. Das ist eine, glaube ich, große Ehrung damals gewesen. Ja.
1: Und das Interessante ist, dass man das alles weiß. Also zum Beispiel diese Kaisergeschichte, da gibt's dann so Broschen zum Beispiel und Auszeichnungen. Das ist alles da. Also das kann man anschauen.
2: Belegt und die Einladung zum Krönungskonzert beim Nikolaus II. Genau, ist alles da tatsächlich. Ja.
5: Wir haben anfangs einen kleinen Ausschnitt gehört. Es gibt wirklich sehr wenige Aufnahmen und dieser kleine Schwarz-Weiß. Eine Art Werbefilm. Hören wir da noch einmal kurz rein.

0: Schön, oder?
1: Ja. Wunderbar. 1908.
2: Man muss dazu sagen, also ich beweise sehr gerne auf unsere Kulturplatz-Fernsehsendung, weil es ist auch wunderschön, das anzuschauen, dieses Schwarz-Weiß-Video. Man muss wirklich auch schmunzeln.
0: Also vielleicht können wir kurz sagen, wie das gemacht wurde. Es ist in einer Zeit, also sie hat quasi fürs Bild hat sie gespielt, als würde sie singen. Und dann hat man nachher die Tonspur drüber gelegt. Genau. Und dann hat man quasi gesagt, die füllt die Häuser, die Herzog. Und das zeigen wir jetzt so in Restaurants, in Bars, in Berlin hat man das eben als eine Art Werbefilm genutzt.
2: Ja, das ist so. Man muss sagen, wenn die Emilia Herzog auf dem Programm stand, waren tatsächlich die Häuser voll, auch in der Schweiz, ausverkauft. Die heutige Oper, Zusatzvorstellung anberaumt. Das war klar, da ist ein großer Star.
1: Wer sich jetzt fragt, was wir da gehört haben, ist ein Duett aus Leon Cavallos Oper Pagliacci. Emilia Herzog war ja vor allem aber als hervorragende Mozart-Interpretin bekannt. Ihre Paraderolle war die Königin der Nacht. Davon existiert aber leider keine Aufnahme. Was zeichnete sie denn da besonders aus?
2: Ich glaube eben, zum einen war sie eine hervorragende Interpretin und dann, wie Reto erzählt hat, hat sie tatsächlich eine große Darstellungsgabe gehabt, sage ich jetzt mal, oder? Sie hat das nicht einfach abgesungen auf der Bühne, sondern sie hat dargestellt. Das war wohl damals auch relativ neu, ein Novum. Und ich glaube, das hat sie sehr ausgezeichnet, ja.
0: Und das passt auch gut zu dem, was Silvia Wiesner-Alder uns gesagt hat, nämlich, dass in dieser Familie wurden bestimmte Geschichten und Eigenschaften von dieser Emilia Herzog immer weitergetragen. Und etwas ist genau das, also sie war eine Frau, eine Darstellerin, die so intuitiv gehandelt hat auf der Bühne, so körperlich und war nicht einfach so ein Gesangsapparat, sondern da war Körper, alles mit dabei. Jetzt war so ein Gesamtkunstwerk.
1: Sich komplett in die Rolle hineinergeben hat.
0: Total.

0: Bevor wir uns auf die Spuren ihres Lebens begeben, hier noch einmal die Emilie Herzog. In einer der anderen seltenen Aufnahmen ein Ausschnitt aus der Arie der Michaela aus Carmen von Georges Bizet, aufgenommen 1906. 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Zu Gast im Kulturplatz Talk sind meine Kollegen der Fernsehsendung Kulturplatz, Produzentin Julia Bendlin und Moderator Nino Gadient. Wir sprechen über eine weltberühmte, aber leider vergessene und aber jetzt langsam wiederentdeckte Schweizer Opern-Diva. Emilie Herzog heißt sie. Und wagen nun diesen intimen Blick in ihr Leben auf dem Dachboden, was davon übrig geblieben ist. Auf dem Dachboden der Urenkelin. Ihr wart dort. Ich bin neugierig. Ihr habt die private Sammlung von Silvia Wiesner-Alder gesehen. Was gab es denn da alles zu entdecken? Worüber habt ihr am meisten gestaunt?
1: Also man muss sagen, wir haben die Objekte gesehen, weil Reto Knöpfel, der Entdecker von dieser Emilie Herzog, hat mit diesen Sachen, mit diesen Objekten von diesem Dachstock eine Ausstellung gemacht. Und wenn man da durchgeht, dann fächert sich so ein ganzes Leben einer Person auf. Das ist ziemlich viel Zeugs.
2: Mhm. Also so von sogar ein Kleid?
1: Kleider? Also, Kleider hat es, Hüte, es hatte unendlich viele so Fotos, Handtaschen, Notizzettel, eben diese Auszeichnungen. Also man kann so diese Person ziemlich gut spüren, finde ich, wenn man da durchgeht.
2: Das ist so. Wir waren leider nicht auf dem Dachboden, wir waren eben dann in der Ausstellung. Genau. Mhm. Es hat auch viele Agenden, also tatsächlich
1: Terminkalender,
2: wo alles eingetragen ist, wann sie wo gesungen hat, mit wem. Man kann da sehr, sehr viel nachvollziehen. Also Reto hat sich natürlich da reingestürzt und das alles erkundet und konnte da minutiös dann auch dieses Mosaik zusammensetzen, oder?
0: Kann man denn an dieser Agenda erkennen, wie wichtig die Emilie Herzog war in dieser Zeit?
2: Das denke ich schon. Also wie viel sie gesungen hat, wo sie gesungen hat, auf welchen großen Bühnen sie stand, mit wem sie gesungen hat, welche Opern sie gesungen hat, wer für sie etwas geschrieben hat, das ist natürlich beeindruckend.
1: Und also genau, auch darum haben wir unter anderem entschieden, dass wir diese Sendung machen, weil es ist so gut dokumentiert und das gibt's schon nicht so oft, weil ihr Mann Heinrich Welti, der war irgendwie mega modern und der hat einfach gesagt, gut, ich coache dich, ich begleite dich und ich feedbacke dich und ich trage alles nach. Und also die ganzen 4000 Auftritte ist alles vorhanden. Mhm. Und er hat eigentlich, also dank seiner Akribie haben wir jetzt heute diesen Schatz, dieses Material.
2: Kann man nachvollziehen, wo sie, auf welcher Bühne sie gestanden ist, genau. Das ist tatsächlich wichtig und das war eben alles in dem Privatnachlass. Im Landesmuseum hat man das nicht gefunden.
0: Mhm. Mhm. Und also Reto Knöpfel versucht jetzt dieses Puzzle so zusammenzubringen, auch aus Zeitschriften.
2: Ja, es gab auch Zeitungsartikel tatsächlich in der Schweizer Illustrierten, große Porträts über sie. Mhm. Auch da kann man natürlich, erkennt man natürlich, dass sie bekannt war und dass es großes Publikumsinteresse gab an dieser Person. Was es auch gibt, ist im Landesmuseum dann wiederum, gibt es diese Widmungen von berühmten Komponisten.
1: Caruso.
2: Puccini zum Beispiel. Caruso war ja der Sänger, aber der Komponist Puccini hat ihr eine große Widmung geschrieben. Diverse andere Komponisten, die damals berühmt waren, auch.
0: Hören wir Reto Knöpfel, wie er euch stolz diese Karte zeigt. Mhm.
3: Da ist der Giacomo Puccini, wo er ihre Widmung schreibt. Alla intelligente e brava artiste, signora Herzog, Mimi. Mimi, das ist aus La Bohème, die Hauptrolle.
1: Ah, okay.
3: Genau. Ricordi grati di Giacomo Puccini.
1: Wow.
3: Berlin, 26.06.1897. Weil Emilie Herzog ist die erste Mimi im deutschsprachigen Raum gewesen. Und das ist natürlich ein Riesenschatz, wenn man da vom Grande Maestro himself...
1: Signore Puccini.
3: Genau. 4 Tage vorher, am 22.06. hat sie debütiert in Berlin mit dieser Rolle.
0: Hm. Schön. Was sagt dieser Fund über die Bedeutung vielleicht aus der damaligen Opernwelt, die sie hatte, die Emilie Herzog?
1: Also man spürt natürlich, die war irgendwie wichtig, auch deshalb gibt's diesen Nachlass im Landesmuseum. Das ist natürlich auch eine Art Beweis, dass man sagen kann, aha, diese Frau hat eine gewisse Rolle gespielt. Und wenn ich das an dieser Stelle noch sagen darf. Also in diesem Landesmuseum gibt es natürlich, klar, diese Belege, wie berühmt sie war, aber man erlebt sie dort auch so als Familienmensch, als Familienperson. Es gibt Fotos mit ihrer Tochter Eva. Das ist irgendwie ganz schön zu sehen. Das ist so eine zärtliche Beziehung, die man da anschauen kann auf diesen Bildern. Mhm. Und dann gibt es auch, finde ich, auch irgendwie wichtig, es gibt Butzi.
0: Butzi?
1: Ja, Butzi. Butzi ist der Hund. Mhm. Und man spürt einfach auch da, ah, die war auch als Privatperson. Also ich habe dann wie gedacht, ah, ich hätte mega Lust gehabt, mit der mal Nachmittag zu verbringen.
0: Also nicht eine wirkliche Diva.
1: Nein, ich glaube...
2: Naja, man weiß es natürlich
1: man weiß
2: nicht
1: so es ganz nicht. Genau, gell? Ich stelle sie mir als total sympathische, nette Frau vor. Vielleicht war sie ein Monster. Nein, und wollen wir noch die Geschichte mit dem Schwiegermonster erzählen?
2: Mit dem Schwiegermuttermonster?
1: Ja.
2: Ja, es gibt auch eine Karte in dieser Sammlung im Landesmuseum im Archiv, die sie ihrem zukünftigen Schwiegersohn geschrieben hat. Mhm. Ich glaube, die Königin der Nacht war auf dem Bild.
1: Ja.
2: Mit herzlichen Grüßen von deiner zukünftigen bösen Schwiegermutter.
1: Also
2: die Königin lustiger. Der Nacht ja. ist ja so eine Sehr böse Figur, oder?
0: Humorvoll.
2: Ja, das sagt man, das kann man so in kleinen Teilen herausfinden, gell? Es ist immer das Thema, wie skizziert man eine Person aufgrund von Bildern, von Widmungen, von Kalendereinträgen, mhm. von kleinen Sachen, die man hat, man hat wenig, was sie selbst geschrieben hat. Was macht man sich für ein Bild von dieser Person? Das ist nicht ganz klar, oder?
0: Aber übersetzt in die heutige Zeit wäre sie eigentlich ein absoluter Social Media Star, oder? Mit
2: ja,
0: vielen
2: das kann
0: Likes,
2: man,
0: Herzen, Followers.
2: Wer weiß, ob sie das gewollt hätte, aber tatsächlich, mhm. sie hat Orden gesammelt, kann man sagen.
1: Ja.
0: Und man kann auch sehen, dass sie ein Workaholic war.
2: Mhm. Das ja. war sie auf jeden Fall, ja. Sie hat sehr, sehr viele Konzerte gegeben.
1: Mhm. Genau, 4000 Auftritte hat sie gemacht. Wie gesagt,
0: in 30 Jahren?
2: 4000.
1: Ja, genau. Und stimmt, vielleicht sind diese ganzen Verdienstkreuze und Auszeichnungen sind quasi die Likes des 19. Jahrhunderts.
0: Mhm. Emilie Herzog, sie stand also mitten im musikalischen Leben ihrer Zeit und trotzdem kennt sie heute kaum jemand mehr. Jetzt müsst ihr mir zum Schluss schon noch erklären, wie konnte das geschehen?
2: Ja, das ist natürlich immer komplex. Wo soll man anfangen? Also ich sage damals, die Schellack-Platten oder Aufnahmen, die es damals gab, die waren für einige wenige. Das war alles noch zu teuer. Es war überhaupt kein Massenmedium in dem Sinne.
0: Mhm.
2: Das heißt,
1: von ihr gibt es ganz wenige.
2: Es gibt ganz wenige. Das ist schon, auch das ist schon ein Zeichen für ihre Berühmtheit, dass es die überhaupt gibt von der damaligen Zeit. Aber es ist nicht so, dass sie in jedem Wohnzimmer war. Es lag nicht in jedem Wohnzimmer eine Schellackplatte, sowieso nicht und schon gar nicht von ihr, sage ich jetzt. Das ist das eine, das ist dann natürlich verloren gegangen. Dann ist sie 1910 in die Schweiz zurück. Das ist kurz vor Ausbruch des Ersten Weltkrieges. Da ist vieles quasi zu Bruch gegangen, sage ich jetzt mal ein bisschen lapidar. Und dann ist es natürlich tatsächlich so, die, was du auch schon angesprochen hast, Interpretin sein. Es werden selten Interpretinnen wiederentdeckt, Interpreten oder Interpretinnen. Es gibt keine eigenen Werke von ihnen. Es gibt unglaublich viele starke InterpretInnen über die Jahrzehnte, Jahrhunderte. Man muss jetzt nicht per se eine Interpretin wiederentdecken.
0: Mhm.
2: Und wahrscheinlich ist es aber auch gleichzeitig immer auch ein bisschen ein Frauenschicksal. Das kann man auch nicht von der Hand weisen. Enrico Caruso hat die Jahre überdauert, sage ich jetzt mal. Etwas lapidar, aber
1: auch mit vielen Skandalen, kann
2: ja,
1: man sagen.
2: Genau.
1: Die Zeitungen waren voll, man war interessiert, was macht mhm. jetzt sein nächstes Geschleipfe? Und bei ihr, sie war natürlich eben viel Arbeit drin, eine Frau konzentriert da ihre Auftritte zu machen und das hat dann nicht so für Schlagzeilen gesorgt.
2: Ja, ich glaube, sie wollte auch, wie ich das verstanden habe, sie hat zurückgezogen gelebt dann auch.
1: Am Schluss in der Schweiz.
2: Ja, und auch vorher nicht so in dem Sinne, ich glaube, sie hat nicht das Rampenlicht gesucht in dem Sinne, das, was wir jetzt erfahren haben über sie, oder?
0: Mhm. Jetzt haben wir den Opernsänger und Musiklehrer Reto Knöpfl gehört und der sorgt ja jetzt als ihr Wiederentdecker eigentlich daran, dass wir uns über sie unterhalten, dass wir uns wieder an sie erinnern. Was passiert jetzt mit diesem wertvollen Schatz, mit all diesem Material, das er da gesichtet hat und etwas an die Öffentlichkeit bringt?
1: Also ich glaube, wenn man Reto Knöpfl sieht und hört, dann spürt man sofort, dieses Projekt geht für ihn weiter. Also Emilie Herzog wird ihn weiter beschäftigen. Er wird eine Publikation will er machen. Er macht weitere Konzerte, Nachmittage, Abende. Er will auf jeden Fall, dass diese Stimme nicht vergessen geht. Und ich bin sicher, dass ihm das auch gelingen wird.
2: Also es geht auch Ende Oktober, geht auch die nächste Ausstellung auf in Aarburg im Museum über Emilia Herzog. Also es ist ja interessant, wie macht man das so ein Leben wiederentdecken oder wieder präsentieren? Mhm. Und interessant ist ja auch, sie ausgerechnet als Sängerin, man hat Bilder von ihr, man hat eben diese Agenda-Einträge, aber diese Stimme, die ist ja eigentlich verstummt. Das ist die, gibt's ja wie eigentlich nicht mehr, außer die wenigen Aufnahmen. Und es ist toll, wie er eben dann, hat er dieses Konzert konzipiert, damit einfach, er versucht das wirklich, eben,
1: dass
2: wieder so hörbar zu machen.
1: Dass ja. sie plastisch wird wieder.
2: Genau. Und das ist schon faszinierend. Und da wird es immer weiter, es wird die Konzerte geben. Er plant auch eine Publikation. Ja, man sollte da dranbleiben.
0: Dann lassen wir uns durch das Rauschen dieser seltenen Aufnahme noch einmal in diese Zeit

0: Emilie Herzog, Aria de Marguerite aus Faust von Gounod aus dem Jahre 1906. Das war der Kulturplatz Talk über Emilie Herzog. Danke Julia Bendlin und Nino Gadernd für diese eindrückliche Geschichte dieser beinahe vergessenen Schweizer Operndiva, die dank eines leidenschaftlichen Spurensuchers nun ein spätes Revival erlebt. Mhm. Meine Gäste im Kulturplatz-Talk waren Julia Bendlin und Nino Gadient von der Fernsehsendung Kulturplatz. Mein Name Rahel Giger.
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0: Die Nachrichten von SRF um 15.30 Uhr mit Mario Storni. Ende November entscheiden die Stimmberechtigten, ob die Schweiz die Regeln für Kriegsmaterialexporte lockert. Dies sei zwingend nötig für die Sicherheit der Schweiz. So argumentiert eine bürgerliche Allianz aus SVP, Mitte, FDP, GLP sowie Wirtschafts- und Sicherheitsverbänden. Sie hat den Abstimmungskampf heute lanciert. Wolle die Schweiz mit Rüstungsgütern versorgt sein, müsse sie in die internationale Wertschöpfungskette eingegliedert sein, sagt das Pro-Komitee. Sonst verliere die Schweiz die Technologien und das Know-how, die sie für ihre Verteidigung brauche. Mit der Gesetzesänderung soll Kriegsmaterial unter anderem neu auch in bestimmte Länder geliefert werden. Dürfen, die sich in bewaffneten Konflikten befinden. Dagegen wurde das Referendum ergriffen. Damit zu weiteren Meldungen aus der Schweiz. Die Stimmbevölkerung wird über das Freihandelsabkommen mit Malaysia entscheiden. Das Referendum dagegen ist zustande gekommen, wie die Bundeskanzlei schreibt. Knapp 60.000 der gesammelten Unterschriften seien gültig. Das Abkommen sieht unter anderem Zollerleichterungen für Palmöl aus Malaysia vor. Und in Schweizer Hotels haben in diesem September mehr Leute übernachtet als letztes Jahr. Die Logiernächte sind im Jahresvergleich um 5,5% gestiegen. Das zeigt eine erste Schätzung des Bundes. Es ist erst der zweite positive Monat für die Schweizer Hotels seit Ausbruch des Irankriegs Ende Februar. Nach Schweden, dort bleibt die Regierungsbildung schwierig, mehr als einen Monat nach der Parlamentswahl. Das Parlament wählte Magdalena Andersson nicht zur Regierungschefin, und zwar mit großer Mehrheit. Andersson hatte vorgestern bekannt gegeben, dass Gespräche mit Partnerparteien gescheitert seien. Ihr Mitte-Links-Bündnis hatte bei der Parlamentswahl eine Mehrheit erreicht. Die vier Parteien konnten sich bisher aber nicht darauf einigen, wer die Ministerposten einer neuen Regierung bekommen soll. Nun entscheidet der schwedische Parlamentspräsident, wie es weitergeht, konkret wem er als nächstes den Auftrag gibt, eine Regierung zu bilden. Das kann auch erneut Andersson sein. Damit zu den Börsendaten von SIX. Der Swiss Market Index liegt im Moment bei 14.282 Punkten plus 1,1%. Der Euro wird zu 92,85 Rappen gehandelt und der Dollar zu 82,81 Rappen. Und die Wetteraussichten. Heute und morgen ist es meist sonnig mit hohen Wolkenfeldern. Im Flachland ist es zunächst teils neblig. Die Höchstwerte liegen bei 16 bis 21 Grad. Das waren die Nachrichten von Radio SRF, verantwortlich Tobias Mayer.
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2: Der Schweizer Weinbau ist in der Krise. Der Weinkonsum geht seit Jahren zurück. Die Preise für Trauben sind im Keller. Im Tagesgespräch vom Donnerstag spricht Roman Villinger mit dem Winzer Philibert Frick über die Folgen der Krise und über die umstrittenen Gegenmaßnahmen.
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4: Das Tagesgespräch kommt heute von einem wunderschönen Weingut. Wir nehmen es auf der Domaine Avillar, einem Weingut in der Nähe von Feschi, hoch über dem Genfersee. Wir sind zu Gast beim Winzer Philibert Frick. Er kommt aus einer Zürcher Bankierfamilie, ist selber Hedgefondsmanager gewesen, bis er mit über 40 umgesattelt hat und da am Ufer vom Genfersee Weinbauer geworden ist. Heute ist er Co-Präsident der Winzervereinigung von Feschi und setzt sich im Kanton, aber auch national für bessere Bedingungen für Schweizer Weinbauern ein. Ein Thema, das zuletzt politisch viel zu reden gegeben hat, hier in der Romandie, aber auch unter der Kuppel vom Bundeshaus. Philibert Frick, herzlich willkommen im Tagesgespräch.
5: Danke für die Einladung.
4: Traubenlese in ihren Weinbergen, die ist durch nach dem heissen und trockenen, nach dem Rekordsummer. Wie ist der Ernte?
5: Wunderschön. Wir haben 80 mm Regen gehabt, Ende August, über 8 Tage verteilt, die uns gerettet haben. Die Ernte, sie ist gesund, keine Krankheiten, sehr schöne Ernte. Was man kann bemerken, ist, dass natürlich der Saftgehalt ein bisschen tiefer war. Somit hat man vor allem bei der Rotwein nachher im Keller müssen vorsichtiger sein und da, dass man nicht zu viel Extraktion hat.
4: Das heisst, 2026 gibt ein bisschen weniger Wein, aber dafür besonders gute.
5: Man kann es so sagen, ja, genau.
4: Sie produzieren biodynamisch, das ist biologisch, aber auch mit so einem anthroposophischen Hintergrund. Was ändert das an dem Wein, den Sie produzieren?
5: Wir nennen das lebendige Wein.
4: Sind andere nicht lebendig?
5: Nicht alle.
4: Was macht ein lebendiger Wein aus?
5: Zum genau sein, wir sind biologisch, also das ganze Weingut ist biologisch zertifiziert. Und dann auf einer Parzelle habe ich den biodynamischen Aspekt noch dazu. Es ist einfach eine ganz andere Philosophie, weil man tut Mondphasen mit einbeziehen. Man schaut nicht nur die Pflanzen an und was über uns passiert, sondern auch den Boden tief ab die Verwurzelung und was dort unten passiert.
4: Jetzt sind Sie am Ende von einer guten Ernte, wie Sie gesagt haben. Gleichzeitig ist die Situation eine schwierige. Der Schweizer Weinbau ist in der Krise. Insbesondere ist es schwierig geworden, zum Trauben zu verkaufen. Was heisst das für Sie persönlich?
5: Die Preise haben sich praktisch halbiert. In den letzten 3 bis 4 Jahren sind die Preise um 40% runter. Das heisst, wenn man vorher schon knapp war, ist es jetzt noch sehr viel schwieriger.
4: Können Sie sich dann unter diesen schwierigen Umständen über so eine gute Ernte, die Sie ja eigentlich gleich gehabt haben, noch freuen? Oder ist die schwierige wirtschaftliche Situation immer da als ein Schatten über dem?
5: Ich kann mich freuen, aber ich bin auch schon älter und habe ein bisschen Reserve. Aber viele von meinen Kollegen, die schlafen nicht.
4: Über die Krise im Schweizer Weinbau, über die schlaflosen Nächte, reden wir noch hier im Tagesgespräch. Aber zuerst möchten wir Sie, Philippe Frick, noch ein bisschen besser kennenlernen. Sie haben einen besonderen Werdegang für den Weinbau. Ich habe es angetönt. Beide Ihre Eltern waren Bankiers. Sie sind aufgewachsen an der Zürcher Goldküste. Sie haben aber schon als Jugendlicher einen Hang zu der Landwirtschaft gehabt, haben schon als Jugendlicher wollen Bauer werden. Was hat Sie so angezogen an dieser Landwirtschaft?
5: Das ist, wie Sie gesagt haben, richtig. Ich bin ein Zürcher Bürger, mit einem Viertel Berner Blut und in Basel geboren, also richtige Deutsch-Schweizer Mischung. Und aufgewachsen in Herliberg, tatsächlich an der Goldküste, ab ganz oben. In Wetzwil in die Schule, das war sehr ländlich gewesen, sehr viele Bauernhöfe um uns herum. Und ich bin vor allem beim Nachbarn, das ist der Hans Frittig gsi, mit seinem Bauernhof. Ich habe vor allem dort meine Zeit verbracht. Wenn ich mit 12 Jahren ich entschieden, ich werde Bauer. Das hat dann eben keinen Enthusiasmus erweckt in einer sehr bürgerlichen Familie.
4: Was heisst das, kein Enthusiasmus konkret?
5: Das hat es auf Englisch sagt man ein One-Way-Ticket, also eine Einzelfahrt gehen in eine Klosterschule mit Internat, als andere Ende von der Schweiz.
4: Also Sie sind dann an verschiedenen Internaten gewesen, glaube nicht nur dort, auch hier in der Westschweiz, an sehr exklusiven Schulen. Sie haben in London Arabisch studiert, Sie haben einen längeren Aufenthalt in Afghanistan gehabt, Sie haben ein Geschichtsstudium in Genf abgeschlossen und dann sind Sie aber doch im Finanzsektor gegangen. Also so wie die Familie, ist das etwas gewesen, was Sie damals fasziniert hat oder ist das der Druck von der Familie gewesen?
5: Also wenn man mit 14 in ein Internat gesteckt wird, kann man nicht viel diskutieren. Was man hat können machen, ist abhauen. Und dann hat es tatsächlich eine Verhandlung gegeben, wenn man zurückkommt, dass man in ein anderes Internat wechseln kann. Dann ist man in diesem Werdegang und passt sich irgendwann mal an. Und wenn man jemanden findet, einen Mentor findet, jemanden, der das Licht anzündet und eine Leidenschaft für Sprachen, wie der Französischlehrer zum Beispiel, dann nachher geht man richtig Studium, vielleicht, was Sie erwähnt haben. Und während dem Studium habe ich am Abend angefangen zu arbeiten und bin per Zufall wegen meiner Arabischkenntnisse ins Trading hineingekommen. Das Trading von Devisen und Rohstoff. Darauf habe ich mich dann ein bisschen spezialisiert.
4: Und die Welt hat Sie fasziniert? Die ist doch weit weg von dem Traum vom Bauernwerden.
5: Sehr weit, ja, sehr entfernt. Die Welt hat mich fasziniert. Nach dem Studium bin ich Vollzeit dort reingegangen in diesen Beruf. Ich bin Vollzeit-Trader geworden und ich habe irrsinnig viel Glück gehabt. Und vielleicht habe ich auch gut geschafft, aber ich habe sehr gute Resultate gehabt. Ziemlich lange Zeit bin ich Nummer 1 gewesen in diesem Fonds, den ich verwaltet habe.
4: Also Sie haben dann mit über 40 das Steuer von Ihrem Leben umgerissen, haben dann eine Lehre angefangen als Weinbauer. Was war der Auslöser für diesen Schritt?
5: Ich habe die Steuer vorher schon mal umgerissen, wie Sie sagen. Ich habe nach 2 Jahrzehnten in der Finanzbranche habe ich um die Jahrhundertwende haben wir investiert mit ein paar Freunden und Investoren in Frankreich. In Qualwasser, dort haben wir eine brachliegende Fabrik wieder ins Leben gerufen und haben, dann habe ich dürfen einen Expansionskurs für die Firma leiten, weil es sehr gut gegangen ist plötzlich. Und dann hat das ein kleines Monopol gegeben im Trinkwasser auf dem Arbeitsplatz in Frankreich. Und dann habe ich während dieser Zeit habe ich schon recht viel degustiert, zu Abend, und bin in das schweizerische Degustationspanel gekommen und so. Und habe da auf dem Familienweingut schon Reben gepflanzt. Aber dann nachher im Garage zum Keller umfunktioniert hat, das ist der Naturwein sehr oft Essig geworden. Darum jetzt die konkrete Antwort auf Ihre Frage, habe ich mich dann 2010 entschieden, alles an den Nagel zu hängen und in die Landwirtschaft zu gehen. Ich habe meinen Anteil an der Gesellschaft in Frankreich verkauft und bin in eine Winzerlehre gegangen mit 50.
4: Wie sehr hilft Ihnen Ihre Erfahrung als Unternehmer in der Industrie, als Trader in der Finanzbranche, jetzt als Winzer?
5: Nicht viel. Ich muss sagen, ich bin schon sehr überrascht worden von diesen 18 Berufen, die man hat, wenn man selbst Kälterer ist. Man
4: lernt also 18 Berufe, das heisst die ganz verschiedenen Rollen, die man muss einnehmen als Winzer.
5: Ja, wenn man dann eben ein Weingut hat und seine eigenen Wein macht, dann

0: Das ist nicht viel. Ist das ein Ausreißer oder ist das eine Trendwende? Was denken Sie?
1: Schwierig zu sagen. Das Grundproblem ist, dass in der Schweiz eine Flasche von drei wird konsumiert, ist Schweizer Wein. Und zwei Flaschen von drei sind ausländische Wein. Jetzt, wie Sie sagen, das ist ein bisschen positiv. Es gibt eine kleine Trendwendung. Wir sind von 34% auf 37% Anteil hoch. Unser Problem ist natürlich schon der Mangel an Interesse und an Kenntnis von unseren Schweizer Wein.
0: Ist das nicht auch ein Preisproblem?
1: Schweizer Wein ist nicht teuer. Wir haben sehr viele Schweizer Wein zwischen 8 und 10 Franken. Und gerade das letzte Jahr, wo sie antönen, hat ein Schweizer Wein, der 9,80 Franken kostet, die grosse Goldmedaille im weltbekanntesten Wettbewerb gewonnen, im Tempo von Brüssel. Der Schweizer Wein ist für was wir müssen leisten, wie wir bezahlt werden, ist günstig. Und das ist auch ein Problem im Markt. Weil wir sind immer zu tief gewesen, um den Händler interessante Margen anbieten.
0: Wenn Sie sagen, man hat zu wenig Bewusstsein für Schweizer Wein, an was mangelt es denn?
1: Ich bin dort viel krasser. Für mich ist es nicht eine Frage von Bewusstsein, es ist so organisiert. Weil in Bern zum Beispiel ist ein grosses Interesse für Schweizer Wein. Weil Bern ist näher zu der Produktion, grossen Produktionsstätte und hat selber viele Reben. Es ist in Städten wie Zürich und Basel, in so Grossstädten, wo der Kontakt nicht gross ist und wo die Händler können die Weine pushen, wo sie mehr verdienen. Ausländische Weine. Es geht nur ums Geld.
0: Die Weine aus Romandie haben es tendenziell relativ schwer in diesen grossen deutsch-schweizer Städten. Ist das wirklich nur eine Frage von den Weinhändlern, die andere Weine pushen? Oder hängt es vielleicht auch damit zusammen, dass die Romans zu wenig machen, um ihre eigenen Weine in der Deutschschweiz halt auch bekannt zu machen?
1: Wahrscheinlich beides. Natürlich haben die Romans zu wenig gemacht in den letzten Jahren. Sie haben auch unter einem schlechten Image gelitten, Ende 80er Jahre, 90er Jahre. Und das hat es natürlich erleichtert für die Händler, Ausländer wie zu pushen.
0: Wird zum Teil vielleicht auch der falsche Wein produziert. Es wird ja ganz viel Schassler angebaut da. Das ist in der Deutschschweiz, haben wir immer das Gefühl, es sei ein Ranzenklemmer, es sei ein saurer Wein, was nicht stimmt. Aber ist es vielleicht einfach auch das falsche Produkt?
1: Da kann ich Ihnen zwei Argumente entgegenhalten. Wo wir aus dem Covid rausgekommen sind, vor 3,5 Jahren, haben sich die Händler da überworfen zum Wein kaufen. Der Preis ist von selber aufgegangen. Alle drei Wochen ist ein höherer Preis angeboten worden für Schassler. Also, es hat eine Nachfrage gehabt, wie wahnsinnig. Und wissen Sie, eine Rebenpflanze hat sie für 15 Jahre. Sie können nicht alle Jahre den Rebstock ändern. Und das Zweite, was ich möchte sagen, wenn Sie in Zürich denken, sie sehen Ranzenpfeifer, sollten Sie mal nach Korea kommen. In Korea haben die Schweizer, die kleine Schweiz, können organisieren, dass zwei Drittel der Händler dort gewesen sind, in diesem Frühling, um Schweizer wie aus allen Regionen degustieren. Und die sind nicht nur begeistert gewesen, aber die kennen den Schassler. Die kennen sogar, interessieren sich für die Lage. Also ein Rieseninteresse in Korea und in anderen Städten, anderen Hauptstädten auch.
0: Und trotzdem ist der Export von Schweizer Wein fast vernachlässigbar. Es sind weniger als 2%.
1: Ja, und da übertreibt man noch, weil da sind noch die Weine, die reinkommen und wieder rausgehen drin.
0: Und wieso ist es denn so tief? Also wieso gelingt es nicht, Schweizer Wein zu exportieren?
1: Ich habe das Gefühl, früher haben wir es nicht nötig gehabt. Das Zweite ist, Schweizer Wein ist nie wie Uhren oder wie Schocke, wissen Sie, so ein, als Qualitätsprodukt angeschaut. Es fehlt ein bisschen am Stolz.
0: Weinbauern sind auch fordern immer wieder, dass man die Schweiz besser schützt vor dem Import von ausländischem Wein. Es geht um Zollkontingent, es geht um Zöll. Aber ist das wirklich, löst das wirklich das Problem, dass der Konsum ja zurückgeht und dann läuft man da nicht Gefahr, dass man zwar vielleicht weniger ausländische Wein hat, aber die Leute stattdessen nicht inländische Wein kaufen, sondern auf andere Getränke ausweichen, auf Bier oder auf nicht-alkoholische Getränke?
1: Die nicht-alkoholischen Getränke, das ist ein Trend, das ist auch eine Tatsache. Ich glaube, das

0: Es ist wahrscheinlich ein bisschen eine Mode mit dem entalkoholisierten Wein. Für uns ist es nicht tragbar, dass man jetzt die Schweizer Wein so vernachlässigt. Sie haben geredet von politischen Massnahmen. Denken Sie vielleicht an was an Mercosur und an die Verordnung, die jetzt nicht durchgekommen sind?
1: Ich denke an die verschiedenen Formen, wie man den Schweizer Wein versucht zu unterstützen. Also es ist einerseits einen Anlauf gegeben vom Bundesrat Guy Parmelin, Wirtschaftsminister selber, Winzer, der den Import von Wein als Kaufen von Schweizer Wein koppeln. Jetzt gibt es einen neuen Vorschlag, der will, dass die Zollkontingente, unter denen man zollfrei kann ausländische Wein importieren, dass die versteigert werden. Es sind lauter Massnahmen, die sollen auf irgendeine Art und Weise den ausländischen Wein verteuern, mit der Idee, dass das im inländischen Wein hilft. Und meine Frage ist, hilft das im inländischen Wein wirklich? Oder liegt das Problem nicht letztlich noch einmal anders?
0: Nein, gar nicht. Das Problem liegt nicht noch einmal anders. Das ist genau der springende Punkt. Was uns umbringt, sind die 40 Millionen Liter ungefähr, die per Tanklastwagen in die Schweiz kommen. Das sind die billigsten Zolltarife haben. Beim Wein ohne Glas, also beim Wein ohne Gebinde, wo per Tanklastwagen kommt, zahlt man 35 Rappen pro Liter Zoll. Und die 35 Rappen pro Liter, darum haben die Händler so gekämpft, weil wir haben das Jahr über 100 Medienmitteilungen gehabt, wo man uns schlecht gemacht hat, wo man gesagt hat, Schweizer Wein ist nicht gut, wenn er Problem hat, ist er nicht gut. Das ist doch völlig unakzeptabel und sehr erbärmlich, dass die Händler so amok gelaufen sind und uns so schlecht gemacht haben in der Presse. Und das ist nur, weil die 35 Rappen pro Liter gehen auf 1.05 Franken rauf, wenn es nicht im Kontingent ist.
1: Es gibt aber schon Stimmen, die sagen, ja, es gibt halt einfach in Gottes Namen zu viel Wein in der Schweiz, man muss Reben ausreissen.
0: Finden Sie das akzeptabel? Dass wir sollen jetzt unsere Reben ausreissen, damit ein paar Händler viel Geld machen können mit dem billigen ausländischen Wein. Als Winzer, der sich da Gedanken dazu macht, ich bin skandalisiert davon, dass die Händler vorschlagen, dass wir unsere Reben ausreissen müssen, damit sie noch weiter mehr Geld verdienen können.
1: Sie hören das Tagesgespräch mit dem Winzer Philibert Frick. Wir reden über die Weinkrise, wir reden darüber, was man muss machen muss, um die Krise ein bisschen abfedern, weil der Konsum zurückgeht. Es sind ja in letzter Zeit doch einige staatliche Gelder beschlossen worden, wo der Winzer jetzt gut kommen. Ich rede von der Absatzförderung, die verdreifacht worden ist letztes Jahr, wo auch wieder noch mehr werden, wenn es nach dem Vorschlag vom Bundesrat Parmelin geht. Das Parlament hat kürzlich beschlossen, der Landwirtschaft und damit ein Stückchen auch den Weinbauern das Freihandelsabkommen mit den Mercosur-Staaten zu versüssen, könnte man sagen, mit ein paar hundert Millionen Franken. Da im Kanton Waadt gibt es Geld für ausgerissene Rebstöcke. Wieso brauchen die Weinbauern insgesamt so viel Geld vom Staat?
0: Ich möchte die verschiedenen Fragen unterteilen. Die einfachste ist Mercosur. Mercosur, da sind die Weinbauern sind alle sehr empört, weil wir haben jetzt 18 Monate lang, ist uns überparteilich Unterstützung zugesagt worden von vielen Parlamentariern. Und jetzt haben die analysiert, meine Kollegen, wie für den Mercosur abgestimmt worden ist. Und viele von den Parlamentariern, die uns Unterstützung zugesprochen haben, haben Ja gestimmt für den Mercosur. Ich glaube, auch die Hunderten von den Millionen, die sind rausgekommen nach einer grossen Feilscherei. Ich finde, die 517 Millionen sind von keinem Interesse. Das sind Kredite wieder. Das heisst, die Bauernwelt, wenn wir jetzt eins aufgehen auf die ganze Bauernwelt, wird sich noch mehr verschulden. Das wird dem Absterben der Kleinbauern in keinem Fall helfen. Das zum Mercosur. Ich glaube nicht, dass grosse Hilfen gekommen sind. Am Schluss sind da 10 Millionen zugesprochen worden. Und das Letzte, was ich gesehen habe, hätten die sollen für strukturelle Massnahmen benutzt werden, was keiner rettet. Das rettet kein einziger Winzer, wenn man das in die Bewässerung und in die Steinmühle, in den Labor setzt.
1: Trotzdem noch mal die Frage, Spenden, Weinkonsum in der Schweiz, im Ausland, auf der ganzen Welt zurückgeht. Wir reden von minus 12% zwischen 2018 bis 2024 weltweit. Ist es da nicht logisch, dass die Rebfläche kleiner werden muss, auch in der Schweiz?
0: Absolut. Absolut. Es gibt ja eine Hauptregel in der ganzen Wirtschaft. Man kann alle Theorien verfolgen von überall, aber es gibt eine Hauptregel und das ist Angebot und Nachfrage. Wenn die Nachfrage runtergeht, muss man das Angebot anpassen. Es werden Reben ausgerissen und es werden Löcher geben. Es hat jetzt schon Löcher. Wir haben Reben in jedem Kanton. Wir haben sensationelle Wein und vor allem haben wir einen traditionsreichen Weinbau. Es gibt Weinbau in der Schweiz an gewissen Orten seit über 2000 Jahren vor Christus, 200 Jahre vor Christus. Und das war Knochenarbeit gewesen. Immer. Und es ist heute noch. Und das sind Generationen, die sich aufgeopfert haben, dass die Weinberge existieren. Und jetzt momentan sind wir seit 25, 30 Jahren in einer Phase, wo der Handel kann mit gewissen sehr billig gekauften Produkten mehr als 200% Marge machen und die verkaufen, um sich zu bereichern. Und sie sagen sogar selber. Der Händler, der am meisten geredet hat, der Sommer, hat gesagt, er sei reich geworden und hat seine Schlösser und seine tollen Autos dank dem Weinhandel mit ausländischen Wein. Und sollte das jetzt weitergehen, sollte man das weiter pushen, dass wir unsere Erdberge ausreissen, damit gewisse sich da bereichern. Es sind nicht nur Händler, es hat auch Restaurants, die keine einzige Flasche Schweizer Wein verkaufen. Die Entschuldigung ist, wir sind ein italienisches Restaurant. Okay, fein. Aber gehen Sie mal in ein französisches Restaurant in Italien. Glauben Sie, ein französisches Restaurant in Italien könnte keine einzige Flasche italienische Wein haben. Das ist undenkbar. Ein Restaurant müsste uns helfen, wenn es könnte, Schweizer Wein zu verkaufen.
1: Der Kampf und auch der politische Kampf wird weitergehen. Aber das Personal wird ein Stück weit ändern. Der Guy Parmelin, Bundesrat bis jetzt, selber Winzer, ein paar Kilometer von da, tritt ab auf Ende Jahr. Wie wichtig ist es für Sie, dass es wieder Roman oder ein Roman ist, wo im Bundesrat die Interessen von der Landwirtschaft vertritt?
0: Überhaupt nicht wichtig. Ich respektiere den Guy Parmelin als Person sehr. Ich bin nicht sicher, dass er viel hat können machen für uns. Wenn Sie schauen, da beim Mercosur, er ist sehr stolz auf den Mercosur, da sind jetzt 5 Millionen mehr, die kommen. Aber völlig zollfrei. 5 Millionen Liter Rotwein, die kommen pro Jahr, völlig zollfrei. Und das soll so genannt nichts sein. Das kommt zollfrei rein aus Südamerika, wo der Planet schon brennt.
1: Wenn ich Ihnen zuhöre, Philipp, kann ich den Eindruck, Sie leiden mit den Weinbauern. Ich habe aber auch den Eindruck, Sie sind wahnsinnig zufrieden, dass Sie Ihren Trader-Alltag gegen den Alltag von einem Winzer eingetauscht haben. Was ist denn das, was Sie nach wie vor auch in dieser schwierigen Situation noch so fasziniert?
0: Wirtschaftlich gesehen ist es nicht interessant. Aber von den Werten her, vom Humanen her und das Erste, was sie machen müssen, ist können beobachten. Sie müssen extrem anpassungsfähig sein. Sie lernen beobachten, das ist, was ein Bauer macht. Es ist so interessant. Es hat so viele Lösungen, die man finden muss. Es ist eine echte Challenge.
1: Philipp Frick, ganz herzlichen Dank für das Tagesgespräch.
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0: Die Nachrichten von SRF um 4 mit Michael Wieland und diesen Themen. F-35 Kampfjets können in der Schweiz entmontiert werden. Das ist nun vertraglich geregelt. Und Feinstaub, der aus Flugzeugen kommt, ist schädlicher als bisher angenommen. Das haben Basler Forschende herausgefunden. Das Wetter: auch morgen ist es meist sonnig mit hohen Wolkenfeldern und im Flachland zunächst teils neblig bei 16 bis 21 Grad. Die Schweiz kann F-35 Kampfjets für die Schweizer Luftwaffe in Emmen bei Luzern entmontieren und testen. Das haben die RUAG, das Rüstungsunternehmen des Bundes, und der US-Flugzeughersteller Lockheed Martin nun vertraglich geregelt. Emmen werde damit zu einem von weltweit nur 4 Standorten für die Endmontage dieser Kampfjets. Dies sichere regionale Arbeitsplätze, so die RUAG. Zudem könne Wissen aufgebaut werden, um die Armee später bei der Instandstellung der Kampfjets zu unterstützen. Konkret sind es 3 F-35 Kampfjets, die in der Schweiz entmontiert werden sollen. Einer weniger als ursprünglich angedacht. Die Reduktion erfolge unter anderem, um die definierten Anforderungen erfüllen zu können. Der Produktionsbeginn in Emmen ist für Herbst 2027 vorgesehen. Am Flughafen Zürich droht das Kerosin knapp zu werden. Deshalb hat der Bund entschieden, das Pflichtlager für Flugpetrol zu öffnen, für begrenzte Bezüge. Bis am 1. November können von diesem Pflichtlager bis zu 30.000 Kubikmeter an Kerosin bezogen werden, wie der Bund mitteilt. Grund für den Engpass beim Kerosin sind Ausfälle und Verspätungen im Güterverkehr aus Deutschland. Weil der Wasserstand des Rheins niedriger ist, wird das Kerosin über die bereits stark belasteten Bahnstrecken transportiert, was zu Verzögerungen führt. In Zürich sollen keine selbstfahrenden Taxis unterwegs sein und wenn doch, dann nur unter strengen Vorgaben. Das fordert die Linke im Zürcher Stadtparlament. SP, Alternative Liste und Grüne haben einen entsprechenden Vorstoß eingereicht. Falls selbstfahrende Robotaxis nicht verhindert werden könnten, sollen sie zumindest von sensiblen Orten und von Wohnquartieren ferngehalten werden, heißt es darin. Um mehr Verkehr und Stau zu verhindern, sollen für selbstfahrende Taxis unter anderem auch Geschwindigkeits- und Mengenbegrenzungen gelten. Hintergrund des Vorstoßes sind Pläne des US-Konzerns Uber. Dieser hat angekündigt, noch in diesem Jahr selbstfahrende Taxis in Zürich einführen zu wollen. Zu weiteren Meldungen aus der Schweiz. Die Stimmbevölkerung wird über das Freihandelsabkommen mit Malaysia entscheiden. Das Referendum dagegen ist zustande gekommen, wie die Bundeskanzlei mitteilt. Knapp 60.000 der gesammelten Unterschriften seien gültig. Das Abkommen sieht unter anderem Zollerleichterungen für Palmöl aus Malaysia vor. Und in Schweizer Hotels haben in diesem September mehr Leute übernachtet als letztes Jahr. Die Logiernächte sind im Jahresvergleich um 5,5% gestiegen. Das zeigt die erste Schätzung des Bundes. Es ist erst der 2. positive Monat für die Schweizer Hotels seit Ausbruch des Iran-Kriegs Ende Februar. Nach Schweden. Dort bleibt die Regierungsbildung schwierig, mehr als einen Monat nach der Parlamentswahl. Das Parlament wählte Magdalena Andersson nicht zur Regierungschefin mit großer Mehrheit. Andersson hatte vorgestern bekannt gegeben, dass Gespräche mit Partnerparteien gescheitert sind. Ihr Mitte-Links-Bündnis hatte bei der Parlamentswahl eine Mehrheit erreicht. Die 4 Parteien konnten sich bisher aber nicht darauf einigen, wer die Ministerposten einer neuen Regierung bekommen soll. Nun entscheidet das schwedische Parlamentspräsident, wie es weitergeht, konkret wem er als nächstes den Auftrag gibt, eine Regierung zu bilden. Das kann erneut auch Andersson sein. Feinstaub, der von Flugzeugen freigesetzt wird, ist schädlicher als bisher angenommen. Das haben Basler Forschende herausgefunden. Wissenschaftsredaktor Christian von Burg berichtet.
1: Was nach dem Verbrennen des Kerosins aus den Turbinen kommt, ist zwar nur ein kleiner Teil des Feinstaubs in der Luft. Aber die entsprechenden Partikel aus den Flugzeugen sind sehr fein. Sie dringen deshalb tiefer in die Lunge ein und sind damit deutlich schädlicher als größere Partikel. Forschende aus Basel haben nun im Rahmen eines großen EU-Forschungsprojektes untersucht, wie sich diese Partikel im Verlauf der Zeit verändern. Denn weil sie sehr klein sind, schweben diese Partikel lange in der Luft. Dabei hat sich gezeigt, dass sich ihre Schädlichkeit mit der Sonneneinstrahlung im Verlauf der Zeit erhöht. Die Forscher schreiben, dass die Schweizer Gesetzgebung diese erhöhte Giftigkeit bisher nicht genügend berücksichtige. Deutlich erhöht ist der Feinstaubanteil aus den Turbinen im Umfeld der größeren Flughäfen.
0: Die Börsendaten von SIX. Der Swiss Market Index liegt im Moment bei 14.295 Punkten plus 1,2%. Der Dow Jones Index in New York steigt um 0,3%. Der Euro wird zu 92,80 Rappen gehandelt, der Dollar zu 82,87 Rappen. Soweit die Meldungen. Und noch der Blick aufs Wetter. Heute und morgen scheint meist die Sonne mit hohen Wolkenfeldern. Nebelfelder über dem Flachland lösen sich auch morgen tagsüber auf. Die Höchstwerte liegen beidseits der Alpen bei 16 bis 21 Grad. Das waren Nachrichten von Radio SRF. Verantwortlich Tobias Meyer.
2: Und am Mikrofon war Michael Wieland. Jetzt übernehme ich Vera Deragisch und wir sprechen zuerst über die bevorstehenden Bundesratswahlen. Am 9. Dezember wählt das Parlament ein neues Mitglied der Landesregierung. Es geht ja um die Nachfolge von SVP-Bundesrat Guy Parmelin. Und seit heute gibt es eine erste mögliche Kandidatin bei der SVP. Die Genfer Nationalrätin Céline Amodru hat Ja gesagt. Das vertiefen wir gleich. Amodru ist die Erste, die diesen Schritt gemacht hat. Andere vor ihr haben abgesagt oder sich noch nicht entschieden. Bringt uns zur Frage, wie begehrt dieses Amt eigentlich noch ist. Auch das klären wir gleich. Es ist die innenpolitische Nachricht des Tages. Es gibt eine erste Bewerberin für den Bundesratssitz von Guy Parmelin. Die Genfer SVP-Nationalrätin Céline Amodru hat heute Vormittag bekannt gegeben, dass sie für die Nachfolge des abtretenden Wirtschaftsministers kandidieren möchte. Amodru ist Vizepräsidentin der SVP Schweiz und sie gilt als eine der Favoritinnen. Westschweiz-Korrespondent Roman Fillinger.
3: C'est devant la gare de Genève, ce lieu qui relie notre canton au reste du pays, que j'ai choisi de vous annoncer ma candidature au Conseil fédéral.
4: Ich will Bundesrätin werden, das ist die Botschaft von Céline Amodru heute Morgen in einem Hotel beim Genfer Bahnhof Gornava. Sinnbild für die Verbindung Genfs in den Rest der Schweiz.
3: Ich will zum Zusammenhalt unseres Landes beitragen.
4: Dazu gehöre für sie, dass die größte Partei auch eine Vertreterin aus der Romandie in den Bundesrat schicke, sagt die Genfer SVP-Nationalrätin. Wohl wissend, dass es in der Westschweiz keine profiliertere SVPlerin gibt als sie selbst. Die Genferin ist eine politische Senkrechtstarterin. Nur 2 Jahre nachdem sie 2007 der SVP beigetreten war, saß sie im Genfer Kantonsparlament. Noch einmal 2 Jahre später wurde sie mit Anfang 30 in den Nationalrat gewählt. Sie politisiert weitgehend auf Parteilinie, außer bei gesellschaftspolitischen Fragen. Dort ist Amodru liberaler als ihre Partei. Zum Beispiel hat sie sich gegen eine SVP-Initiative gestellt, wonach Krankenkassen Abtreibungen nicht mehr bezahlen sollten. Sie engagierte sich für den Vaterschaftsurlaub und sie will die Eizellenspende erlauben.
3: Ce n'est pas un thème ADN du parti. Les thèmes ADN du parti, c'est non à l'Europe.
4: Das seien keine Themen, die zur DNA ihrer Partei gehörten. Bei den Kernthemen vertrete sie zu 100% die SVP-Position. Nein zu Europa, für eine strenge Haltung gegenüber Einwanderung und für sichere Grenzen. Amodru hat 2 kleine Töchter. Schon vor der Ankündigung ihrer Kandidatur wurde in den Deutschschweizer Boulevardmedien gewährleistet, ob die 47-Jährige Mutterschaft und Regierungsarbeit unter einen Hut bringen könne. Dass das immer noch in Frage gestellt werde, sei unfassbar, sagt Amodru.
3: Comment la Suisse peut avoir ce genre de départ au 21e siècle? Je trouve ça sidérant.
4: Es ist nicht das erste Mal, dass Céline Amodru sich in eine Bundesratswahl stürzt. Sie hat schon einmal eine gewonnen. Guy Parmelin hieß damals der Kandidat. Amodru orchestrierte seinen Wahlkampf. Ihn würdigte sie heute auf Deutsch.
3: Zunächst möchte ich Bundesrat Guy Parmelin für seinen vorbildlichen Einsatz für unser Land und seine Bevölkerung danken.
4: Ihre Nähe zu Parmelin machte auch Schlagzeilen, als Amodru vor 10 Jahren mit dem Auto stark alkoholisiert in eine Verkehrskontrolle geriet. Sie rief dann vor den Polizisten den SVP-Bundesrat an. Sie habe Trost bei einem guten Freund gesucht, erklärte damals ihr Anwalt. Bei aller Freundschaft, Amaudru verkörpert eine andere SVP als der Winzer Barmeler. Sie kommt aus einer Genfer Anwaltsfamilie, hat Karriere als Vermögensverwalterin gemacht, wohnt im reichen Vorort Vendœuvre. In der Romandie ist Amaudru die Favoritin der SVP für die anstehende Bundesratswahl. Nun muss sie die Deutschschweizer in der Bundeshausfraktion überzeugen, dass sie das auch national werden kann.
2: Céline Amaudru will also Bundesrätin werden. Ordnen wir das ein mit Bundeshausredaktor Andreas Stüdli. Rebecca Villiger hat ihn gefragt, was ändert sich mit dieser Kandidatur für die SVP, für die Partei von Céline Amaudru?
5: Das verändert die Ausgangslage für die SVP in zwei Punkten. Als erste offizielle Kandidatur der SVP tritt eine Frau an, eine 47-jährige Mutter von zwei kleinen Töchtern, eine, die ein modernes Bild vermittelt und die so gar nichts von der Diskussion über Mütter von Kleinkindern im Bundesrat hält. Wir haben es im Beitrag gehört. Und Amaudru und der Parteipräsident der Genfer SVP haben klar gemacht, dass die Westschweiz Anspruch auf die Nachfolge von Guy Parmelin erhebt. Auch in diesem Punkt hat sich Amaudru sehr kämpferisch gezeigt heute. Das bedeutet, würde die SVP keine Frau und niemanden aus der Westschweiz für die Bundesratswahl im Dezember nominieren, müsste sich die grösste Schweizer Partei dafür rechtfertigen.
6: Und wie gut stehen Ihrer Meinung nach den Amaudrus Chancen, einerseits aufs Ticket der SVP zu kommen und andererseits dann auch in den Bundesrat gewählt zu werden?
5: Die größte Hürde für Céline Amaudru scheint mir jene auf das Ticket der SVP zu kommen. SVP-Doyen Christoph Blocher hat Nationalrat Pascal Schmid, den Verantwortlichen für das Asyldossier, in der Partei ins Spiel gebracht. Roger Köppel hat Amaudru in der Weltwoche als Zitat «Leichtgewicht» bezeichnet. Rückenwind aus der Deutschschweiz gab es für Amaudru bislang nicht. Und dann bleibt die Frage offen, ob noch andere Frauen kandidieren. Esther Friedli und Magdalena Martulo-Blocher haben abgesagt. Noch nicht entschieden hat sich aber die Zürcher Regierungsrätin Nathalie Rickli. Wenn es Céline Amaudru auf das Ticket der SVP schaffen würde, dann hätte sie mit ihren gesellschaftspolitisch liberaleren Positionen gute Chancen, bei den anderen Parteien gewählt zu werden. Und auch bei den Frauen im Parlament, da hat gerade heute der Frauendachverband Allianz F ein Frauenticket gefordert.
6: Gibt es etwas, das noch zum Stolperstein für Céline Amaudru werden könnte?
5: Die Genfer Nationalrätin ist ja vor 10 Jahren in stark alkoholisiertem Zustand am Steuer von der Polizei angehalten worden. Auch das haben wir im Beitrag gehört. Das wird ihr bis heute vorgehalten. Vor Bundesratswahlen werden ja bekanntlich bei allen Kandidatinnen und Kandidaten Leichen im Keller gesucht. Bei Céline Amaudru dürften in der SVP-Findungskommission allfällige weitere Verfehlungen aber wohl kaum toleriert werden. Eine weitere Affäre könnte also zum Stolperstein werden.
2: Einschätzungen von Andreas Stüdli aus dem Bundeshaus waren das. Céline Amaudru ist also die Erste, die sagt, ich kandidiere, knapp 2 Wochen nachdem Guy Parmelin seinen Rücktritt angekündigt hat. Und Amaudru steht aktuell alleine da, bisher gab es sonst nur Absagen. Warum ist die SVP bisher so zurückhaltend? Das ist Thema heute in unserem Podcast News Plus. Die aktuelle Folge ist vor wenigen Minuten erschienen. Corinna Heinzmann wollte von Politikwissenschaftler Georg Lutz von der Uni Lausanne wissen, wie er dieses Zögern der SVP einschätzt.
7: Man hat ein bisschen den Eindruck, gibt es denn da wirklich genug Leute? Aber ich denke, das täuscht ein bisschen. Man hört jetzt die Absagen, die werden dann öffentlich gemacht. Und wer zusagt schlussendlich, das werden wir dann erst in gut einer Woche hören. Und bis da werden sich noch die einen oder anderen sich dann melden in der Öffentlichkeit.
8: Und warum sagen die denn das nicht schon jetzt?
7: Ja, es gibt natürlich wie 2 Gruppen, oder? Die ersten, und das hat man ja jetzt auch durch die Mediengeisten gehört, die sind dann einfach schon mal geschmeichelt, wenn sie als mögliche Bundesratskandidatin, als Kandidat gehandelt werden und sagen, von dem wende ich gerade gleich als erstes mal ab. Und dann gibt es aber eigentlich die andere Gruppe, und die ist inzwischen sehr relevant, die sagt, ich kandidiere genau dann, wenn ich wirklich auch realistische Chancen habe. Und um diese einschätzen zu können, da muss man mal das Feld legen. Wer tritt eben dann sonst noch an? Welche Region? Welches Profil? Man muss sich dann die Unterstützung sichern. Die Nomination, die geht zuerst durch die Kantonalpartei, dann die Fraktion. Und da will man schauen, ob man gerade in der Fraktion gute Chancen hat. Und dann ist es auch eine gewisse Logik, dass man seine persönliche Exposition minimieren will. Jede Woche, jeden Tag als Kandidatin, Kandidat, gerade wenn man am Anfang kommt, heißt mehr Durchleuchtung, mehr auch mediale Aufmerksamkeit, die eben nicht nur positiv sein kann. Und je knapper das ist, desto mehr kann man das vermeiden.
8: Können Sie doch noch ein bisschen ausführen mit der Unterstützung sichern? Also wie läuft es konkret ab jetzt im Hintergrund? Was machen da mögliche Kandidatinnen und Kandidaten konkret?
7: Ja, also ich denke, viele machen das inzwischen extrem professionell. Also das macht man oft gar nicht selber. Aber man hat eigentlich Leute in der Fraktion, die sich darum bemühen, zuerst einmal dann in erster Linie die Unterstützung in der Fraktion zu sichern. Das ist eine extrem zentrale Hürde. Inzwischen werden eigentlich keine Leute mehr gewählt, die nicht auf einem offiziellen Ticket sind. Teilweise läuft das auch professionell ab, dass man PR-Agenturen, Leute, die erfahren sind, auch im Lobbying engagiert. Da haben sich jetzt auch im Vorfeld einige geäußert, weil man weiß, ja, das zu steuern ist extrem schwierig, extrem anspruchsvoll. Einerseits läuft das im Hintergrund, wenn dann aber die Kandidatur steht, dann muss man sehr aufpassen, was man sagt in den Interviews. Und da lassen sich inzwischen viele auch professionell beraten.
8: Jetzt haben wir gehört, was da jetzt im Hintergrund läuft und auch was die Gründe sind, warum eben sich noch nicht viele Kandidatinnen und Kandidaten gemeldet haben. Trotzdem lese ich immer wieder, auch in den letzten Jahren, dass das Bundesratsamt nicht mehr so gefragt ist. Es gab schon mehrfach bei früheren Wahlen die Diskussion, zum Beispiel beim Sitz von Martin Pfister oder vor der Wahl von Beat Jans war das Thema. Hat das was mit dem Bundesratsamt per se zu tun oder sind das andere Umstände, die man da nicht vergleichen kann?
7: Also ich würde es nicht so formulieren, dass das Amt nicht attraktiv ist. Ich denke, das ist ein Amt, die wirklich sehr viele, die sich in der Politik engagieren, dann auch zumindest abstrakt vorstellen könnten, so ein Amt anzustreben. Wo es eine gewisse Änderung gibt, dass das Amt sicher deutlich anspruchsvoller geworden ist, nicht eigentlich politisch, ich meine, das war schon immer quasi politisch anspruchsvoll, Bundesrat, Bundesrätin zu sein, sondern mit den ganzen Begleitumständen. Man ist medial extrem exponiert, es ist eine sehr hohe Arbeitslast, man ist extrem fremdbestimmt, hat nur noch wenig Freizeit, wenn überhaupt, muss sehr verfügbar sein und ist eigentlich dauernd unter Druck. Und da gibt es, denke ich, inzwischen mehr, die sich dann fragen, nicht nur bin ich geeignet, sondern will ich mir das wirklich antun? Gibt es nicht andere Bereiche, Politikbereiche, wo man auch große Gestaltungsmöglichkeiten hat, ohne die ganze Last und Bürde des Amtes?
9: Das sagt Georg Lutz, er ist Professor für Politikwissenschaft an der Universität Lausanne. Wie man sich das Amt einer Bundesrätin oder eines Bundesrats vorstellen muss, das schauen wir uns auch an bei News Plus. 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Und jetzt zu einem anderen Podcast, den ich Ihnen empfehlen möchte.
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9: Folge 1 und seit heute auch Folge 2 dieser Podcast-Serie sind ab heute hörbar. Zum Beispiel auf srf.ch/audio, wie gehört. Jetzt ist es dann gleich 20 nach 4. Und wir sprechen über ein Wirtschaftsthema, das die Schweiz in den letzten Jahren stark beschäftigt hat und weiter beschäftigt. 3,5 Jahre nämlich sind vergangen seit der Notübernahme der Credit Suisse durch die UBS. Und der Fall ist weiterhin ein Thema, zum Beispiel an den Gerichten. Heute hat das Bundesgericht entschieden, es war damals zulässig, Boni im Credit Suisse-Kader zu kürzen. Und damit korrigiert das höchste Gericht einen Entscheid des Bundesverwaltungsgerichts. Michelle Scherer.
12: Im März 2023 stand die Credit Suisse vor dem Aus. Der Bund sprang ein und sicherte die Rettung mit Garantien in Milliardenhöhe ab. Das Finanzdepartement ordnete damals an, dass Boni für CS-Manager, die noch nicht ausbezahlt waren, gekürzt oder ganz gestrichen werden. Betroffen davon waren rund 1000 Personen auf den obersten 3 Führungsebenen. Mehrere ehemalige Manager wehrten sich dagegen vor Gericht, zunächst mit Erfolg. Das Bundesverwaltungsgericht befand, die Boni seien vertraglich zugesichert gewesen. Für einen solchen Eingriff fehle dem Bund die gesetzliche Grundlage. Nun hat das Bundesgericht diesen Entscheid aufgehoben. Die Richter kommen zum Schluss, dass das Bankengesetz solche Maßnahmen ausdrücklich erlaubt, wenn eine systemrelevante Bank staatliche Unterstützung erhält. In seiner Begründung verweist das Gericht auf das öffentliche Interesse. Der Bund hatte die Rettung der Credit Suisse mit Garantien von bis zu 100 Milliarden Franken abgesichert. Staatliche Hilfen sollten weder direkt noch indirekt dazu dienen, Bonuszahlungen zu finanzieren. Mit dem Urteil endet ein weiteres juristisches Kapitel der CS-Krise. Politisch ist die Debatte allerdings nicht beendet. Der Bundesrat will die Regeln für Boni bei Grossbanken verschärfen. Bei Fehlverhalten oder Missmanagement sollen Banken bereits ausbezahlte Boni zurückfordern können. Die Vorschläge befinden sich derzeit in Vernehmlassung.
9: Der Beitrag von Michelle Scherer war das. Der Nebel hat sich verzogen hier in Zürich. Stefanie Westerhuis von SRF Meteo, ist das überall so in der Schweiz?
14: Ja, gerade in der letzten halben Stunde haben sich die letzten Nebelschwaden über dem Bodensee auch noch aufgelockert. Der ist jetzt wirklich überall weg. Die Seen haben mitgeholfen, dass er eben über dem Bodensee oder auch über den Neuenburger See deutlich länger liegen blieb als über dem nahen Umland. In der Nacht ist es zunächst jetzt klar und bald bildet sich aber dann wieder neuer Nebel im Mittelland, so etwa in den ähnlichen Regionen, wie wir es heute schon hatten. Morgen in der Früh liegen die Temperaturen vielerorts dann zwischen 5 und 9 Grad.
9: Wie sieht es dann mit dem Nebel und der Sonne morgen tagsüber aus?
14: Im Großen und Ganzen ist das Wetter ziemlich ähnlich. Es gibt kleine Unterschiede, vor allem in 2 Aspekten. Einerseits der Nebel, der ist etwas tiefer. Die Obergrenze liegt bei 500 bis 700 Meter und dadurch löst er sich tendenziell auch etwas früher auf. Und dann auch außerhalb des Nebels gibt es kleine Unterschiede. Der Vormittag ist sonnig mit nur dünnen Schleierwolken, wie wir sie heute auch haben. Aber am Nachmittag werden die Schleierwolken zum Teil dichter und können die Sonne auch mal abdecken.
9: Also ehrlich gesagt, ich freue mich schon aufs Wochenende, wenn ich einfach mal guten Gewissens wieder drinnen bleiben kann. Stefanie Westerhuis.
14: Ja, das Wochenende, das bringt einen Wetterwechsel an vielen Orten. Wolken dominieren, es gibt schon deutlich weniger Sonnenschein. Wenn man die Sonne sucht, dann müsste man am Samstag entweder ins Oberwallis, ins Tessin oder in Graubünden. Hier scheint sie noch oft, aber sonst haben die Wolken die Überhand und tagsüber kommt am Samstag vom Jura her Regen auf. Es regnet am Samstag vor allem in Juranähe, generell im Flachland und zum Teil auch in den angrenzenden Alpenregionen. Am Sonntag kommen dann auf der alten Südseite auch teils anhaltende Niederschläge auf. Diese drücken auch über den Alpenhauptkamm drüber. Und was die Details angeht, ist es noch nicht so in Stein gemeißelt, aber insbesondere die Region zwischen Saastal und Binntal, die könnte ziemlich viel Regen abbekommen, beziehungsweise die hohen Berge dort eine Portion Neuschnee. Es ist am Wochenende auch kühler. Am Samstag gibt es im Flachland etwa 14 Grad, am Sonntag 12 Grad und dazu kommt noch zügige Brise auf.
9: Es kommt Regen, Regen, den die Schweiz immer noch dringend braucht. Besten Dank, Stefanie Westerhuis von SRF Meteo.

0: In 5 Minuten ist es 16:30. Sie hören Ihren Infosender an diesem Donnerstagnachmittag. China schlägt eine Brücke nach Nordkorea, und zwar im wortwörtlichen Sinn. Heute haben die beiden Länder am Grenzübergang eine 4-spurige Straßenbrücke eröffnet. Die soll den Handel erleichtern. China ist der wichtigste Handelspartner von Nordkorea. Doch wirklich neu ist die Brücke gar nicht. Die stand 12 Jahre lang ungenutzt da. Nun hat Nordkorea aber die nötige Infrastruktur fertiggestellt. Warum kommt diese Eröffnung gerade jetzt? Das hat Silvia Staub unseren China-Korrespondenten Samuel Emch gefragt.
1: Nordkorea und China nähern sich derzeit an, nach einer langen Phase unterkühlter Beziehungen. Nach dem Besuch vom chinesischen Präsidenten Xi Jinping in Pyongyang ist dies ein weiteres klares Zeichen eben dieser Entwicklung, dieser Annäherung. Weshalb es zu dieser Phase der unterkühlten Beziehung gekommen ist, dafür gibt es viele Gründe. Angefangen hat es eigentlich mit einer Hinrichtung in Nordkorea, als Diktator Kim seinen Onkel hinrichten ließ. Dieser war einer, der die Beziehungen zu China gefördert hatte und damit auch dieses Brückenprojekt gefördert hatte. Dann später ging es um Kosten. Nordkorea wollte, dass China auch die Infrastruktur, also Zufahrtsstraßen, Zolleinrichtungen auf der nordkoreanischen Seite bezahlt. Dann unternahm Nordkorea Atomtests. Das führte zu UNO-Sanktionen, die auch China unterstützte. Und damit ist dann der Handel zwischen den beiden Nachbarn eingebrochen. Obendrauf kam dann noch Covid, da hatte sich Nordkorea stark eingeigelt und die Grenzen dicht gemacht. Da gab es nicht nur weniger Handel, sondern auch gar keinen Tourismus mehr, also keinen Personenverkehr mehr. So wurde diese eigentlich fertige Brücke auch bis heute nie genutzt und nicht gebraucht.
2: Und jetzt ist China aber ja der wichtigste Handelspartner von Nordkorea. Wie funktionierte denn der Handel bisher ohne diese Brücke?
1: Es gab zum einen den Seeweg von Hafen zu Hafen, aber es gibt noch eine Brücke, die unweit der heute eingeweihten Brücke steht. Das ist eine alte, einspurige Brücke, die von Zügen und Lastwagen befahren werden kann, aber jeweils eben nur in eine Richtung. Und über Jahre fuhren hier nur Lastwagen hin oder her. Seit März nun inzwischen sind wieder Züge, sogar Personenzüge mit Geschäftsreisenden unterwegs auf dieser alten Brücke. Das ist auch ein Zeichen, dass China sichtlich bemüht ist, eben die Beziehung zu Nordkorea zu normalisieren und zu verbessern.
2: Sie sagen, China ist bemüht, diese Beziehung zu verbessern. Hat sich denn tatsächlich irgendetwas verbessert zwischen diesen Ländern, dass diese Eröffnung jetzt stattgefunden hat?
1: Ausschlaggebend war, dass sich Nordkorea auf der Seite Russlands im Ukraine-Krieg beteiligt. Damit hat sich die Beziehung zunächst zwischen Moskau und Pyongyang deutlich verbessert. Daraufhin fürchtete Peking Einfluss zu verlieren, vor allem auf Pyongyang. Deshalb gab es jetzt seit 2024 eigentlich zahlreiche Schritte der Annäherung zwischen Peking und Pyongyang. Gegenseitige Besuche, eben diese Personenzüge, die wieder verkehren, und diese Eröffnung dieser Brücke heute, die eigentlich schon vor 12 Jahren fertiggestellt wurde und nie genutzt wurde, das ist genau in diesem Kontext dieses Annäherungsprozesses zu sehen.
2: Warum lässt sich Nordkorea auf diese Annäherung ein? Was ist da das Interesse dahinter?
1: Nordkorea ist in vielerlei Hinsicht abhängig vom Handel mit China. China ist immer noch mit Abstand der größte Handelspartner von Nordkorea. China ist Abnehmer von nordkoreanischen Produkten, aber eben auch Lieferant von zum Beispiel Baumaterialien. Deshalb ist man durchaus auch interessiert, wohl in Pyongyang, an einer Verbesserung dieser Beziehungen. Und man kann sich hier als geopolitisch wichtige Macht inszenieren in Pyongyang, wenn man jetzt eben mit den beiden mächtigen Männern in Moskau und auch in Peking plötzlich so gute Beziehungen pflegen kann.
0: Das Gespräch mit Samuel Emch war das, er ist unser China-Korrespondent. Ewig endete diese Brücke von China nach Nordkorea, also einfach im Nichts. Jetzt aber ist sie eröffnet worden. Gleich ist es 16:30. Es folgt ein kurzer Nachrichtenüberblick und dann sprechen wir über die Midterms, die Zwischenwahlen in den USA. Und welchen Einfluss da die Inflation, die Teuerung haben könnte.

0: Am Flughafen Zürich droht das Kerosin knapp zu werden. Deshalb hat der Bund entschieden, das Pflichtlager zu öffnen für begrenzte Bezüge. Grund für den Engpass sind Ausfälle und Verspätungen im Güterverkehr aus Deutschland. Weil der Wasserstand des Rheins niedrig ist, wird das Flugpetrol über die bereits stark belasteten Bahnstrecken transportiert, was zu Verzögerungen führt. Die Schweiz kann F-35 Kampfjets für die Schweizer Luftwaffe in Emmen bei Luzern fertig montieren und testen. Das haben die RUAG, das Rüstungsunternehmen des Bundes, und der US-Flugzeughersteller Lockheed Martin nun vertraglich geregelt. Konkret sind es 3 F-35 Kampfjets, die in der Schweiz entmontiert werden sollen, ab nächstem Herbst. Und die Schweizer Stimmbevölkerung wird über das Freihandelsabkommen mit Malaysia entscheiden. Das Referendum dagegen ist zustande gekommen, wie die Bundeskanzlei mitteilt. Knapp 60.000 der gesammelten Unterschriften seien gültig. Das Abkommen sieht unter anderem Zollerleichterungen für Palmöl aus Malaysia vor.
1: Danke, Michael Wieland. Es dauert noch knapp 3 Wochen bis zu den Zwischenwahlen in den USA und die Preise im Land steigen und steigen. Das ist keine gute Ausgangslage für die Republikanische Partei von Donald Trump, um diese Wahlen zu gewinnen. Hören Sie dazu jetzt das Live-Gespräch mit dem USA-Experten. In den USA wird das Leben teurer und teurer. Jüngster Beleg, die gestern veröffentlichten Inflationszahlen für den September. Die Konsumentinnen und Konsumentenpreise haben im Jahresvergleich um 3,7% zugelegt. Die Lebenskosten zu senken, die Preise für Eier oder Benzin tief zu halten, das war vor 2 Jahren noch das wichtigste Wahlversprechen von Donald Trump. Und jetzt, wo er US-Präsident ist, passiert also das Gegenteil, und das so kurz vor den Zwischenwahlen, den Midterms. Das schauen wir uns jetzt genauer an. Mit Thomas Jäger, er ist Professor für internationale Politik an der Universität Köln. Hallo, Herr Jäger.
2: Grüße Sie herzlich, Frau Deragisch.
1: Die Inflation ist auf dem höchsten Stand seit letztem Mai. Was heißt das jetzt für Trump und seine Republikaner?
2: Das ist eine Katastrophe für sie, denn das ist der Grund, warum er gewählt wurde. Einer der Hauptgründe, warum die Menschen damals gesagt haben, diesem doch eher sonderbaren Präsidenten, mit dem ja viele schon damals ihre Probleme hatten, den geben wir trotzdem eine zweite Chance, weil uns es wichtig ist, Preisstabilität zu bekommen. Und er hat jetzt eine Situation, in der das größte Problem der Amerikaner Inflation ist. Selbst in seiner eigenen Partei, wir sagen, über ein Drittel, das ist das größte Problem, und Trump kriegt es nicht in den Griff, sondern er hat es uns erst verschafft, denn sein Krieg gegen Iran ist letztlich der Auslöser gewesen, der auf die Zollpolitik noch draufkam, die Preise schon mal erhöht hatte.
1: Also spielt die Entwicklung der Demokratischen Partei in die Hände. Alles
2: ohne Frage. Ohne Frage. Die Demokraten sind momentan diejenigen, die eigentlich überhaupt nichts machen müssen, die sich gar nicht drum kümmern müssen, wie ihr Programm denn aussieht. Denn die Zwischenwahlen sind vor allem Wahlen, in denen der Präsident eine Quittung bekommt. Und die Quittung, so wird diesmal wirklich heftig ausfallen, wenn man alle historischen Vergleiche heranzieht. Denn Trump ist der unbeliebteste Präsident, den es jemals gab. Nicht nur für seine Präsidentschaften ist der Wert sowas von im Keller, sondern auch wenn man es mit anderen unbeliebten Präsidenten vergleicht. Es gibt überhaupt nur noch 2 Staaten, Wyoming und Idaho, in denen Trump leicht positive Umfragewerte hat. In allen anderen Staaten ist er, wie man so schön sagt, unter Wasser, und zwar so tief, dass er den Grund des Meeres angucken kann.
1: Es dauert, Thomas Jäger, jetzt noch 3 Wochen. Das ist eine kurze Zeit. Dennoch die Frage, können Trump und die Republikaner die Wählerinnen und Wähler auf irgendeine Art noch umstimmen? Was müsste passieren?
2: Also, dass sich in der Sache noch mal was ändert, dass insbesondere die Benzinpreise, die Dieselpreise runtergehen, die ja zum Teil in Jahresfrist um 1/3, beim Diesel um 3/4 gestiegen sind, das ist nicht zu erwarten. Das wird keinen Preiseinbruch geben, der jetzt noch wirkt. Und Trump greift auch zu einem anderen Mittel. Er will jetzt wieder die Hoffnung hervorholen und sagen, Leute, glaubt mir, sobald die Wahlen um sind, wird das alles besser. Der Iran, der macht das jetzt nur mit der Straße von Hormuz, weil er mir schaden will bei den Wahlen. Wählt mich, dann kriegt ihr erstens alle $5,000 und zweitens wird der Iran dann sagen, na gut, jetzt machen wir die Straße von Hormus wieder frei und alles wird wieder gut. Aber das verfängt nicht mehr. Das hat er ja mehrfach gemacht, dass er sozusagen mit der Erwartung auf eine Verbesserung gemeint hat, er kann die Leute wieder bei der Stange halten. Es ist nicht so. Seine Zustimmungswerte sind bei ungefähr einem Drittel, sie sind da stabil, das ist seine Sekte, aber er kommt da nicht mehr drüber aus. Und in den wichtigen Wahlbezirken, wo es darum etwa geht, die Mehrheit im Senat zu behalten, da ist er inzwischen wirklich zu einer Belastung für die Kandidaten geworden, die versuchen, zwischen sich und Trump inzwischen möglichst viel Distanz zu bekommen.
1: Nun bleibt die Inflation hoch, wahrscheinlich wird sie noch zunehmen. Welche Rezepte haben denn die Demokraten oder hätten die Demokraten dieses Ruder zu wenden?
2: Und die Demokraten sagen, mit uns hätte es das alles nicht gegeben. Wir hätten diese selbstschädigende Zollpolitik, die er im April 2025 angelegt hat, die hätten wir nicht gemacht. Dann wären die Zölle nicht auf die Preise draufgekommen. Und wir hätten auch nicht den Krieg im Februar 2026 gegen Iran begonnen. Und dann wäre die Straße von Hormus frei und die Ölpreissteigerung hätte einfach nicht stattgefunden. Und das reicht für sie jetzt bei den Wahlen völlig aus. Das ändert sich dann, wenn die Zwischenwahlen rum sind, wenn wir im nächsten Jahr sehen, wer denn die Kandidatinnen und Kandidaten sind, die sich bei den Demokraten warm laufen. Die müssen dann auch ein Rezept bringen, wie sie die Lebenshaltungskosten runterbekommen. Aber momentan reicht es völlig aus, auf Trump zu schauen, denn es sind ja nicht nur die Preise an der Tankstelle und im Supermarkt, die gestiegen sind, sondern Millionen von Amerikanern bekommen jetzt gerade Post von ihrer Krankenversicherung, dass die enorm teurer wird. Auch das eine Folge von Trumps Gesetz. Und das werden sie ihm ebenfalls zurechnen.
1: Alles spricht also für einen Sieg der Demokraten am 4. November. Besten Dank für diese Einschätzung. Das war Thomas Jäger, Professor für internationale Politik an der Universität Köln.
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1: Wir bleiben in den Vereinigten Staaten und wechseln zu unserem Börsenkorrespondenten Jens Korte. Es geht ja gerade eine kleine Schockwelle durch die KI-Industrie. Gestern ist die Aktie von CoreWeave eingebrochen und die Rede ist schon davon, ob das jetzt der berühmte Kanarienvogel in der Kohlemine ist. Was genau passiert da an der Wall Street?
4: Ja, und Sie haben jetzt CoreWeave angesprochen, ein Unternehmen, das vielleicht nicht ganz so bekannt ist. Die sind darauf spezialisiert, Datencenter zu bauen und dann sozusagen dort die Rechenleistung zu vermieten. Aber auch andere Unternehmen, wie zum Beispiel Oracle oder heute Dell Computer, die ja deutlich bekannter sind, da sehen wir Kursverluste bei Dell heute in Höhe von zeitweilig rund 9%. Also was passiert hier momentan? Es wird ja viel darüber debattiert, was die Finanzierung von dieser Rechenleistung anbelangt. Die Unternehmen leihen sich häufig Geld, um dann eben entsprechend diese Datencenter zu bauen. Und wie leihen sie sich Geld? Das geschieht unter anderem, indem die Unternehmen Anleihen ausgeben, also keine Staatsanleihen, sondern eben Unternehmensanleihen. Und was wir momentan sehen, ist, dass die Zinsen für diese Unternehmensanleihen immer höher werden. Bei CoreWeave zum Beispiel hatten wir im Juli einen Zins von 9% und der ist mittlerweile gestiegen auf rund 15%. Und das bedeutet im Umkehrschluss, wenn jetzt CoreWeave zum Beispiel neue Anleihen ausgeben müsste, um dann eben weiter die Datencenter, die Finanzierung von diesen Datencentern zu ermöglichen, dann wird das enorm teuer für CoreWeave oder für andere Unternehmen auch. Also schlicht und einfach die große Frage, lässt sich dieser gewaltige Boom bei den Datencentern weiterhin finanzieren, ja oder nein? Das ist eine große Frage, die momentan gestellt wird und das führt letztendlich auch am Aktienmarkt zu erheblicher Unruhe.
1: Und was macht denn diesen ganzen Bereich so teuer?
4: Ja, das ist das Problem von diesen Datencentern, dass so ziemlich alles, was sie dafür brauchen, ist im Preis massiv gestiegen. Das ist Land, das ist Strom, das ist Wasser, es sind vor allem aber auch die ganzen Bauteile und dabei in allererster Linie die Chips, die benötigt werden, die Prozessoren. Es gibt eine Knappheit an diesen Prozessoren und wenn etwas knapp ist, dann steigen da üblicherweise die Preise und das ist eben, was wir sehen. Die Chiphersteller wie Nvidia, wie Micron Technologies, nur um einfach mal zwei zu nennen, die haben immer höhere Preise abgerufen. Sie können eigentlich so ziemlich jeden Preis nehmen, den sie haben wollen. Aber das macht es eben enorm teuer für die Betreiber von diesen Datencentern oder von sämtlichen Unternehmen, die Rechenleistung aufbauen, eben dieses zu finanzieren.
1: Kommen wir zurück auf den Kanarienvogel in der Kohlemine. Ist das denn jetzt der Vorbote für etwas Größeres, das auf die US-Wirtschaft zurollt?
4: Ja, und die Wall Street liebt es, mit diesem Bild zu spielen. Ich denke, viele kennen diesen Begriff letztendlich. Der kommt ja in der Tat aus dem Bergbau, dass dann eben die Bergarbeiter damals mit einem Kanarienvogel in die Kohlemine vorgerückt sind. Und wenn der Kanarienvogel aufgehört hat zu singen oder sogar von der Stange gefallen ist, dann wusste man, okay, die Luft ist schlecht und es ist höchste Zeit, möglichst schnell wieder aus der Mine rauszukommen. Sehen wir das jetzt momentan auch mit dem, was da zum Beispiel bei CoreWeave oder auch bei anderen Anbietern passiert. Also ein Warnsignal ist es auf jeden Fall. Ob der Kanarienvogel dann tatsächlich umfällt, das muss man sehen. Aber letztendlich steht ja nicht nur auf dem Spiel, dass die Zinsen von Anleihen etwas steigen oder die Aktienkurse unter Druck stehen, sondern die KI-Industrie insgesamt ist mit der große Wachstumstreiber derzeit insgesamt für die amerikanische Wirtschaft. Und die ganzen KI-Aktien haben die Wall Street insgesamt angetrieben. Das heißt, Menschen, die Aktien haben, sind reicher geworden. Dieses Geld wurde dann teilweise ausgegeben. Sollte das also wegfallen, könnte das insgesamt auch den Konsum negativ beeinträchtigen. Also ich denke, wir können die Frage noch nicht beantworten, was mit dem Kanarienvogel ist. Aber ein Warnsignal ist es auf jeden Fall, was da momentan passiert.
1: Jens Gotte war das. Er verfolgt für uns das Börsengeschehen an der Wall Street. Besten Dank.
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0: verändert haben sie das Leben von Marianna Koceku. Die 25-Jährige hat die Sozialistische Partei von Premier Edi Rama aus Protest verlassen und sitzt nun als unabhängige Abgeordnete im Parlament. Janis Fahrländer hat sie getroffen.
1: Ich treffe Marianna Koceku in einem Café im hippen Ausgeviertel der Hauptstadt Tirana. Die junge Frau kommt direkt aus dem Parlament, wo sie seit gut einem Jahr als jüngste Abgeordnete des Landes politisiert. Ihr Weg führte sie aus einem Dorf im Norden Albaniens, aus einer der abgelegensten Regionen des Balkans, vor rund einem Jahr ins nationale Parlament.
2: I come from an area that is one of the most isolated areas of the Balkans. It's called Dugajin, and we didn't have a representation for decades.
1: Ihr Heimatdorf ist so abgelegen, dass es nur per Boot erreichbar ist. Sie wollte der Region, die lange keine Vertretung im Parlament hatte, eine Stimme geben.
2: And especially being a young Albanian and being a woman.
1: Als junge albanische Frau wollte sie so auch jungen Menschen in den Randregionen eine Perspektive geben. Als sie nach ihrem Studium der Politikwissenschaften und internationalen Beziehungen in ihr Heimatdorf zurückkehrte, engagierte sie sich zunächst für ökologische Themen und gründete ein kleines Agrotourismusunternehmen. So wurde die Sozialistische Partei auf sie aufmerksam und warb sie an. Als Teil der größten Partei des Landes habe sie die Möglichkeit gesehen, ihre Anliegen umsetzen zu können. Seit den letzten Wahlen, in denen auch Marianna Koceku gewählt wurde, hat die Partei von Premierminister Edi Rama eine absolute Mehrheit im Parlament. Doch sie nutze diese nicht im Interesse von Mensch und Umwelt.
2: We have to do with a pure strategy and plan of demolishing nature.
1: Stattdessen stände sie auf der Seite internationaler Investorinnen und Investoren, die große Bauprojekte vorantrieben, von denen am Ende nur wenige profitierten. Hinzu kämen Korruptionsskandale.
2: Being there, I was supporting the opposite of what I preached, what I believed and what I worked my whole life before.
1: Sie zog die Konsequenz und trat aus der Partei aus. Diese Entscheidung hat auch ganz direkt mit den Flamingo-Protesten zu tun. Noch immer versammeln sich die Menschen täglich im Zentrum Tiranas. Zu Beginn forderten sie das Ende eines umstrittenen Luxusressorts in einem Naturschutzgebiet. Das Projekt bedroht die dort heimischen Flamingos, die so zum Symbol der Proteste wurden. Mittlerweile fordern die Menschen den Rücktritt der Regierung. Allerdings sind im Vergleich zum Sommer, als zeitweise Zehntausende demonstrierten, deutlich weniger Menschen auf der Straße. Das sieht auch Gregor, der sich bei einer kleinen linken Oppositionspartei engagiert.
3: We are trying to keep the spark, to keep the fire alive and hoping that more people will come eventually.
1: Es gehe nun darum, die Bewegung am Leben zu erhalten, bis sich irgendwann wieder mehr Menschen den Protesten anschließen. Das nächste Ziel seien die Lokalwahlen im Frühjahr.
3: In the next elections, we hope that they lose the Tirana municipality.
1: Zumindest in der Hauptstadt Tirana hofft er auf einen Wandel. Ganz anders sieht es Multimedia-Studentin Adenisa. Sie setzt keine Hoffnung auf Wahlen, sondern auf einen Wandel durch die Proteste. Diese sollen auf die Universitäten ausgeweitet werden. Diese Woche gingen erstmals Studierende gemeinsam mit Aktivistinnen und Aktivisten der Flamingo-Bewegung auf die Straße. Sie fordern neben dem Rücktritt der Regierung auch Investitionen in die Bildung. Die Proteste endeten in Straßenschlachten mit der Polizei. Ob mit den Studierenden eine neue Dynamik entsteht, sich die beiden Bewegungen etwa zu einer verschmelzen, bleibt abzuwarten. Insgesamt scheint es, als herrsche in der Bewegung bislang Uneinigkeit darüber, wie es die nächsten Monate weitergehen soll. Politikerin Marianna Koceku setzt auf den Wandel durch Wahlen. Für sie ist klar, schon jetzt hätten die Proteste das Land verändert.
2: But this protest changed the narrative. This is where I think it lays the biggest importance of this movement.
1: Die Bewegung habe die Menschen sensibilisiert, dass sie die Macht besäßen, die Regierung zur Verantwortung zu ziehen. Dies werde bei den Lokalwahlen im nächsten Jahr sichtbar werden, ist die Jungpolitikerin überzeugt. Und sie ist sich sicher, die Bewegung wird bis dahin weitermachen.
0: Wir haben es gehört, aus friedlichen Protesten gegen die Regierung von Premier Edi Rama sind Gewalttätige geworden. Gestern haben Studenten das Bildungsministerium in der Hauptstadt Tirana angegriffen. Die Polizei hat mit Tränengas und Wasserwerfern reagiert. Daniel Hofer hat Auslandredaktor Janis Fahrländer gefragt, ob sich die Proteste da gerade in eine neue Richtung entwickeln.
4: Es scheint so, denn die Proteste der Studierenden dürften erstmal weitergehen. Zwei Tage in Folge sind sie nun schon auf die Straße gegangen und heute gehen die Proteste bereits wieder weiter. Bei den jungen Menschen scheint sich eine große Wut angestaut zu haben, die sich in den teils heftigen Ausschreitungen von Dienstag und auch von gestern geäußert.

0: hat. Mit Transparenten und auf Social Media werden Bezüge zu den sogenannten Gen Z-Protesten an anderen Orten hergestellt. Also man stellt da sich in einen internationalen Kontext. Und ganz bewusst wird natürlich auch der Schulterschluss mit den Flamingo-Protesten gesucht, und das macht Sinn, denn die Flamingo-Proteste, das ist die größte Protestbewegung in Albanien seit dem Ende des Kommunismus in den frühen 90er Jahren. Und die Frage ist nun, welche Dynamik sich daraus entwickelt, denn auch wenn die Proteste gerade gestern sehr heftig waren, so waren es keine Massenproteste, es waren junge Menschen aus dem Umfeld der Universitäten, aber jetzt nicht die breite Masse der Bevölkerung.
1: Die Proteste gegen Premier Edi Rama begannen wegen eines umstrittenen Tourismusprojekts. Jetzt gehen Studierende auf die Straße. Welche Forderungen stehen da im Raum?
0: Im Grunde genommen geht es um dieselben Forderungen, wie sie auch bei den Flamingo-Protesten geäußert werden. Die Protestierenden verlangen eigentlich einen politischen Neuanfang. Sie kritisieren, wie sich die Demokratie in Albanien in den letzten 30 Jahren entwickelt hat. Die Wut richtet sich dabei genauso gegen die aktuelle Regierung der Sozialisten unter Premierminister Edi Rama, wie aber auch gegen die größte Oppositionspartei von Sali Berisha. Berisha und Rama, diese beiden Männer dominieren die Politik in Albanien seit Jahrzehnten. Eine echte Alternative gibt es bislang schlicht und einfach nicht. Und das, obwohl sich beide Politiker mit Korruptionsvorwürfen konfrontiert sehen. Und hinzu kommt auch noch eine Unzufriedenheit mit der wirtschaftlichen Entwicklung. Bislang zeigt die Regierung von Edi Rama keine Anzeichen, dass sie auf die Forderungen eingehen will oder mit den Menschen in einen Dialog treten will. Und daran dürfte sich auch vorerst nichts ändern. Außer den beiden Bewegungen gelingt es, sich zu vereinen und, wie im Sommer bereits, wieder die Massen auf die Straße zu bringen.
2: Informationen von Auslandredaktor Janis Fahlender waren das. Wir wechseln den Kontinent. In Zentralamerika hat ein weiteres Hochsicherheitsgefängnis den Betrieb aufgenommen, dieses Mal in Costa Rica. Die rechte Regierung will damit gegen die steigende Bandenkriminalität vorgehen. Und sie hat sich dabei offensichtlich von Nayib Bukele inspirieren lassen, dem Machthaber in El Salvador. Costa Rica ist damit nicht allein. Verschiedene Länder in Lateinamerika haben nach dem Vorbild Bukeles Megagefängnisse bauen lassen. Warum finden die Ideen von Bukele so großen Anklang? Das wollte Nicolas Malzacher von Auslandredaktorin Anna Lemmenmeier wissen.
3: Ja, gerade dieses Megagefängnis in El Salvador, das übrigens mit Abstand das größte seiner Art in Lateinamerika ist, hat für 40.000 Insassen Platz. Das muss man sich mal vorstellen. Da könnte man die ganze Stadt Chur darin versorgen. Und dieses Gefängnis ist äußerst medienwirksam. Also Nayib Bukele ist ja ein Meister der Inszenierung. Und vielleicht haben Sie diese Bilder auch schon gesehen von kahlgeschorenen, tätowierten Insassen, die dann oben ohne oder ganz in weiß gekleidet in Massen am Boden sitzen. Das wirkt wie aus einem dystopischen Film, ist aber Realität. Und da kann Nayib Bukele eben sehr gut bildlich zeigen, schaut, all diese Leute habe ich eingesperrt. El Salvador hat übrigens die höchste Inhaftierungsrate der Welt mittlerweile. Und jetzt haben wir mehr Sicherheit, und das wollen andere Politikerinnen in der Region natürlich auch gerne so inszenieren.
4: Und tatsächlich ist es ja so, dass unter Bukele die Kriminalität stark gesunken ist in El Salvador. Wie viel trägt das bei zur Popularität seines Ansatzes?
3: Ja, Nayib Bukele ist sehr beliebt. Also er ist mit Abstand der beliebteste Präsident in Zentralamerika. Auch zu Hause erreicht er wahnsinnig hohe Zustimmungswerte. Die letzte Umfrage zeigt eine Zustimmung von 87%. Und auch in der Region, also wenn man im Nachbarland Honduras beispielsweise das wahnsinnig fest noch von Bandengewalt getroffen ist, wenn man da mit Menschen spricht, dann sagen die ja alle, wir wollen auch einen Bukele. Lateinamerika ist die Region weltweit mit der höchsten Mordrate, und zwar seit Jahren. Und da scheint, was Bukele erreicht hat, für viele fast wie ein Wunder, weil eben Kriminalität, Erpressung, die Morde, die haben massiv abgenommen. Allerdings, und das ist wichtig, das immer wieder zu betonen, das kommt zu einem sehr hohen Preis. Also El Salvador ist heute eine Diktatur. Meinungs-, Pressefreiheit, das gibt's nicht mehr. Und es wurden auch tausende Menschen eingesperrt, die gar nichts mit Bandengewalt zu tun haben.
4: Und warum ist Bukele dann trotzdem so beliebt, wenn die Menschen unter ihm so viel weniger frei leben können?
3: Ja, was ich höre aus El Salvador ist, das ist der Preis, den wir bezahlen für Sicherheit. Ich habe einen Journalisten getroffen, der aus El Salvador fliehen musste, wie die meisten JournalistInnen. Er erzählte dann genau solche Geschichten. Familien, die zwar Angehörige unschuldig im Gefängnis haben und aber dennoch für Bukele sind. Jetzt hat Diese Woche Bukele aber auch angekündigt, er wolle Zehntausende Gefangene freilassen. Er hat eben genau davon gesprochen, dass man in diesem System, wo die Banden regiert haben, halt um zu überleben, manchmal auch mit den Banden zusammenarbeiten müsste. Und er sprach von der Hälfte der Gefangenen, die freigelassen werden würden. Jetzt muss man aber auch sehen, dass das kam in Anschluss auf eine Frage von einer Journalistin, die eben auf all diese unschuldigen Inhaftierten angesprochen hat. Und es scheint, Bukeles Antwort war spontan, nicht mit dem Presseteam abgemacht. Er hat auch nichts Spezifisches gesagt, also wer dann genau davon betroffen sei. Deswegen würde ich jetzt diese Ankündigung noch mit etwas Vorsicht genießen.
4: Versuchen wir diesen Nayib Bukele noch ein bisschen umfassender zu erfassen. Was zeichnet seine Politik aus, neben der Mano Dura, wie das heißt, also dem harten Durchgreifen bei der Kriminalität?
3: Also er ist ein Rechtspopulist und er ist kein Freund der Demokratie. Er hat zum Beispiel letztes Jahr die Verfassung so verändert, dass es keine Limite mehr gibt zur Wiederwahl. Also er wird sich wohl im Februar zum dritten Mal zum Präsidenten wählen lassen. Er ist auch ein großer Freund von Technologie. Also El Salvador war ja das erste Land weltweit, das Bitcoin als Währung akzeptierte. Dieses Experiment ist allerdings gescheitert. Jüngst hat Bukele gesagt, er werde alle Gesundheitsdaten der Bevölkerung an Google geben. Damit wolle er das beste Gesundheitswesen der Welt schaffen. Also Deregulierung, keine Menschenrechte, kein Datenschutz, und außenpolitisch ist er ein großer Freund von Donald Trump, wie die gesamte lateinamerikanische Rechte, die ja derzeit vielerorts am Erstarken ist.
4: Sie haben vorhin gesagt, dass El Salvador unter ihm zu einer Diktatur geworden ist, und er bezeichnet sich selbst ja auch als coolsten Diktator der Welt. Das muss man sich mal auf der Zunge zergehen lassen. Und gleichzeitig hat er einen Hintergrund als Werber. Er weiß also, wie Inszenierung geht. Welche Rolle spielt das bei ihm und der Beliebtheit seiner Ideen?
3: Ja, eine große. Also Bukele kann sehr gut sprechen, muss man sagen. Er ist auch sehr präsent in den sozialen Medien und eben, wie ich gesagt habe, so bei den Gefängnissen, er ist wirklich ein Master der Inszenierung. Sie haben es gesagt, eben, er will sich cool geben, er liebt den Pathos. Er hatte kürzlich beispielsweise einen zentralamerikanischen Freiheitskämpfer aus dem 19. Jahrhundert exhumieren lassen und hat sich damit sozusagen in die Linie von Francisco Morazan, also eben diesem Freiheitskämpfer, gestellt. Eher Bukele auch als Befreier von Zentralamerika sozusagen. Also Bukele bleibt ein Werber für sich selbst.
4: Bukele möchte Wirkung entfalten über El Salvador hinaus. Das scheint mir klar in diesem Gespräch mit Ihnen, Anna Lemmenmeier. Welche Folgen hat das für die Region, für Zentralamerika, wenn die Ideen von ihm so Schule machen?
3: Ja, es geht sogar über Zentralamerika hinaus. Also ganz Lateinamerika ist von einem Rechtsrutsch betroffen. Es wird sich jetzt zeigen, ob in den nächsten Tagen Flavio Bolsonaro in Brasilien beispielsweise Präsident wird. Und Bukeles Modell eben von Mano Dura, stark durchgreifend bei der Sicherheit, Deregulierung auf Kosten der Menschenrechte, das alles ist einfach kein gutes Zeichen für die Demokratie in der Region.
2: El Salvador macht aber Bukele, inspiriert halb Zentralamerika. Das war das Gespräch mit Auslandredaktorin Anna Lemmenmeier. In die Schweiz jetzt. Switcher, das war mal das Schweizer Modeunternehmen mit dem gelben Wal im Logo, mit Läden in der ganzen Schweiz. Vor 10 Jahren ist Switcher Konkurs gegangen. Ein Schuldenberg von 9 Millionen Franken hat der Firma das Genick gebrochen. Jetzt aber ist Switcher wieder da, online und physisch, mit bislang 3 Filialen. Und mit zurück ist auch das Versprechen von Switcher, nachhaltige Mode zu produzieren. Wie stehen die Chancen des Unternehmens heute? Wirtschaftsredaktorin Jasmin Gut hat Switcher-Chef Marc Joss bei der Eröffnung einer Filiale in der Westschweiz getroffen.
5: Zwischen Kleiderständern steht Geschäftsführer Marc Joss in der neuen Switcher-Filiale in Bül im Kanton Freiburg. Er zieht ein weißes Frauent-T-Shirt hervor und dehnt leicht den elastischen Baumwollstoff.
6: Das ist ein 1x1 Rippstoff, man sieht es da, oder? Das ist ein bisschen gerippelt, oder?
5: Das T-Shirt ist weit geschnitten, unbedruckt, unauffällig, vielleicht sogar ein bisschen langweilig.
6: Die Leute, die dann halt wirklich extrem modisch einkaufen, die sind bei uns dann sehr wahrscheinlich halt nicht am richtigen Ort.
5: Kurzlebige Modetrends bei Switcher Fehlanzeige. Denn je zeitloser die Mode, desto weniger Kleidungsstücke würden im Lager zurückbleiben. Ein massives Problem in der Textilindustrie. Studien gehen davon aus, dass bis zur Hälfte aller produzierten Kleidung nie getragen wird und später auf dem Müll landet. Trotz vieler Herausforderungen, laut Tobias Meyer, Produktmanager bei der Labelorganisation Fairtrade International, ist Nachhaltigkeit in der Textilindustrie möglich. Sie habe jedoch ihren Preis. Die Lieferketten in der Textilbranche sind lang, von der Ernte der Baumwolle übers Färben der Stoffe bis hin zum Nähen. Will ein Unternehmen bei all diesen Schritten auf Mensch und Umwelt achten, dann liegen Billigpreise nicht drin.
7: Man wird nie ein T-Shirt für 5 Franken verkaufen können, wenn man es ganz fair produzieren will. Das geht nicht.
5: Mit 20 bis 30 Franken ist ein T-Shirt bei Switcher teurer als bei Billigmodeketten. Dafür kenne Switcher seine gesamte Produktionskette, so Geschäftsführer Joss. Das sei möglich, weil die Marke zu 95% in Indien produziere. Doch wäre es nicht nachhaltiger, die Produktion in die Schweiz zu verlegen? Die Löhne von Näherinnen seien nirgends existenzsichernd, auch nicht in der Schweiz, kontert Joss. Als kleines Unternehmen habe Switcher zudem wenig Spielraum.
6: Wir müssten ja wie unsere eigene Fabrik haben, die nur für uns arbeitet, und die Grösse haben wir schon gar nicht, oder?
5: Weiterer Knackpunkt, die Materialien. Switcher setzt stark auf Biobaumwolle. Andere Modeunternehmen werben mit ausgefalleneren Materialien, wie Sojaseide oder Pflanzenabfälle. Auch eine Option für Switcher? Mark Hughes verneint. Die Switcher-Mode solle massentauglich bleiben. Dafür sei Baumwolle die beste Option. Das Beispiel Switcher zeigt, Nachhaltigkeit in der Modeindustrie ist eine Herausforderung. Kompromisse bei der Produktion oder Preis unvermeidlich. Denn einen richtigen Weg gibt es nicht. Switcher hat einen möglichen für sich gefunden.
2: Der Beitrag von Wirtschaftsredaktorin Jasmin Gut war das. In wenigen Sekunden ist 17 Uhr, Zeit für unser Magazin Info 3.
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9: Der Bund gibt nur selten seine Pflichtlager frei, warum er es nun beim Kerosin trotzdem tut. Der Schweizer Rüstungskonzern RUAG will mehrere der neuen F-35 Armeejets selber zusammenbauen, warum es nun 3 statt 4 sein werden. Und in Spitälern passieren immer wieder Fehler, wie das Kantonsspital Winterthur gezielt an einer Fehlerkultur arbeitet. Das ist Thema jetzt bei uns im Info 3. Mein Name Rebecca Filger. In der Schweiz droht das Flugbenzin knapp zu werden. Deshalb hat der Delegierte für wirtschaftliche Landesversorgung des Bundes nun bewilligt, dass die Pflichtlager angezapft werden dürfen. Konkret sollen in den nächsten 2 Wochen bis zu 30 Millionen Liter Kerosin freigegeben werden. Das entspricht rund 6,5% des eingelagerten Flugpetrols. Wirtschaftsredaktor Dario Pelosi.
10: Roland Pfister, der Delegierte für wirtschaftliche Landesversorgung, ist normalerweise zurückhaltend mit der Öffnung seiner Pflichtlager. Der Markt soll nicht unnötig beeinflusst werden. Nun aber harzt der Treibstoffimport. Zum einen gibt es Probleme mit Verspätungen im Schienengüterverkehr in Deutschland. Gleichzeitig sind wegen des tiefen Pegelstandes des Rheins die Importmengen an Treibstoff via Schiffe kleiner. Die Versorgung der Schweiz mit Benzin, Diesel und Heizöl sei zwar ebenfalls schwieriger geworden, jedoch noch sichergestellt. Mit diesen Treibstoffproblemen ist die Schweiz nicht allein. So führen zum Beispiel Lufthansa-Flugzeuge, die den Flughafen Frankfurt anfliegen, derzeit Sondermengen Kerosin mit sich, um den Treibstoffengpass am wichtigen Drehkreuz des europäischen Flugverkehrs zu verhindern. Ursache des Mangels an Treibstoffen sind die Kriege im Nahen Osten und in der Ukraine. Zwar gibt es derzeit trotz der Angriffe in der Meerenge von Hormuz genügend Rohöl auf dem Weltmarkt. Es fehlt aber an Raffinerien. Zum einen sind Raffinerien am Golf noch nicht wieder voll leistungsfähig. Zum anderen dürften durch Angriffe der Ukraine gegen 50% der Raffineriekapazität Russlands beeinträchtigt sein. Russland ist einer der wichtigsten Lieferanten von Diesel und Kerosin. Wegen dieser Knappheit hat die Internationale Energieagentur ihren Mitgliedsländern auch vorgeschlagen, Teile ihrer Reserven auf den Markt zu werfen, um weitere Engpässe zu vermeiden.
9: Zu weiteren Meldungen. Ende November entscheiden die Stimmberechtigten, ob die Schweiz die Regeln für die Kriegsmaterialexporte lockert. Das Pro-Komitee hat nun den Abstimmungskampf lanciert, Michael Wieland.
11: Die Änderung des Kriegsmaterialgesetzes sei zwingend nötig für die Sicherheit der Schweiz, argumentiert eine bürgerliche Allianz aus SVP, Mitte, FDP, GLP sowie Wirtschafts- und Sicherheitsverbänden. Wolle die Schweiz mit Rüstungsgütern versorgt sein, müsse sie in die internationale Wertschöpfungskette eingegliedert sein, sonst verliere die Schweiz die Technologien und das Know-how, die sie für ihre Verteidigung brauche. Mit der Gesetzesänderung soll Kriegsmaterial unter anderem neu auch in bestimmte Länder geliefert werden dürfen, die sich in bewaffneten Konflikten befinden. Dagegen wurde das Referendum ergriffen. Die Stimmbevölkerung wird auch über das Freihandelsabkommen mit Malaysia entscheiden. Das Referendum dagegen ist zustande gekommen, das teilte die Bundeskanzlei mit. Knapp 60.000 der gesammelten Unterschriften seien gültig. Das Abkommen sieht unter anderem Zollerleichterungen für Palmöl aus Malaysia vor.
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9: Von den neuen Kampfjets F-35, die der Bund kauft, sollen einige auch in der Schweiz zusammengebaut werden. Genauer beim bundeseigenen Rüstungskonzern RUAG im luzernischen Emmen. Von dort ist es nicht weit bis auf die Rigi, so heißt denn auch dieses RUAG-Projekt, das die Endmontage von F-35 vorsieht, Rigi. Heute bestätigt die RUAG, was sich seit Monaten abgezeichnet hat. Dieses wichtige Rigi-Projekt, das muss gekürzt werden. Und ob die RUAG das gewonnene Fachwissen über den F-35 auch in Profite umnützen kann, das ist offen. Bundeshausredaktor Andreas Stüdli.
12: Nicht vier, sondern drei Kampfjets werden in Emmen zusammengebaut. Damit bestätigt die RUAG Recherchen von Radio SRF von Anfang Juni. Die Kürzung erfolge, weil die RUAG zu teuer sei, wurde damals hinter vorgehaltener Hand gesagt. Ist die RUAG zu teuer für die Endmontage von vier Kampfjets? Auf Anfrage teilt die RUAG schriftlich mit:
13: Die Reduktion von vier auf drei Flugzeuge geschah nach einer Kosten-Nutzen-Abwägung. Mit dieser Maßnahme wird sichergestellt, dass der Kostenrahmen eingehalten wird. Auf die Erreichung der Zielsetzung betreffend Technologietransfer sowie den Know-how-Aufbau hat die Reduktion der Flugzeuge keinen Einfluss.
12: Der Aufbau von Know-how ist der Hauptgrund für die Endmontage von 3F35 in der Schweiz. Die Ingenieure und Mechanikerinnen der RUAG sollen den modernen Kampfjet kennenlernen, damit sie ihn für die Luftwaffe über den ganzen Lebenszyklus warten können. Allerdings dürfen sie am F-35A weniger Reparaturen durchführen als am FA-18. Beim FA-18 durfte die RUAG auch Komponenten wie ein Triebwerk reparieren oder austauschen. Beim F-35 gibt es für Komponenten aber festgelegte Zentren, für Triebwerke etwa in den Niederlanden oder in Norwegen. Von der Luftwaffe dürfte die RUAG deshalb für die Wartung des F-35A weniger Geld erhalten, wie der Konzern einräumt.
13: Zu detaillierten Aspekten von Vertragsverhandlungen gibt RUAG keine Auskunft. Es ist aber absehbar, dass ein signifikanter Einnahmenverlust im Vergleich mit der Wartung und Instandhaltung der FA-18 entstehen wird.
12: Mit dem F-35A nimmt die RUAG also deutlich weniger ein als mit der Wartung der FA-18.
9: Bundeshausredaktor Andreas Stüdli. Vertiefen wir das noch. Andreas Stüdli, die RUAG bekommt also, wie sie sagt, signifikant weniger Geld von der Luftwaffe. Was bedeutet das für die RUAG?
12: Das bedeutet, dass dieser ohnehin nicht gerade florierende Konzern unter großem Druck steht. Es wird weniger Geld von der Luftwaffe geben, das ist ein Problem. Allerdings ist die RUAG in Emmen zusammen mit dem Standort Gameri in Italien der einzige Anbieter in Europa, wo F-35-Kampfjets zusammengebaut und getestet werden dürfen. Das ist ein Vorteil. Das Problem ist aber, dass die Einnahmenausfälle nur dann ausgeglichen werden können, wenn die RUAG neue Kunden gewinnt für den F-35A, also andere europäische Länder wie etwa Belgien, Deutschland oder Finnland, die den F-35 ebenfalls bestellt haben.
9: Ist das denn angesichts der Neutralität der Schweiz überhaupt realistisch?
12: Ja, das ist die große Frage. Die geopolitische Lage ist ja derzeit so, dass sich die NATO und Europa ernsthaft auf einen potenziellen Krieg mit Russland vorbereiten. Und die Schweiz darf grundsätzlich kein Kriegsmaterial an Staaten liefern, die im Krieg stehen. Würde also beispielsweise Finnland angegriffen und F-35A aus Finnland wären in der Schweiz zur Reparatur, dann könnte das zu Problemen führen. Zuletzt haben schon wichtige europäische Staaten wie Deutschland einen Bogen um die Schweizer Rüstungsindustrie gemacht, weil sie etwa Munition aus der Schweiz nicht an die Ukraine weitergeben dürfen. Ob bei dieser Gesamtlage die RUAG Kunden aus Europa anlocken kann, das ist offen.
9: Die RUAG gehört zum Bund. Wenn es nun nicht sicher ist, ob die RUAG die tieferen Einnahmen künftig ausgleichen kann, könnte das für den Bund zum Problem werden.
12: Verliert die RUAG Einnahmen, könnte das schon zum politischen Problem werden. Grundsätzlich können Unternehmen wachsen, sie können aber auch schrumpfen. Im Fall der RUAG ist es so, dass der Bund Eigner ist. Er hat auch das RIGI-Projekt bezahlt im Kaufpreis für die neuen Kampfflugzeuge. Kommt jetzt das Wartungsgeschäft mit anderen Ländern für den F-35 nicht zum Fliegen, dann hat die Schweiz viel bezahlt und die erhofften Einnahmen bleiben aus. Sicher ist, würde die RUAG finanzielle Probleme bekommen deswegen, dann müsste der Bund gerade stehen.
14: Live aus dem Bundeshaus, Andreas Stüdli, vielen Dank für die Einordnung. Und jetzt weitere Meldungen. Die SRG, zu der auch Radio SRF gehört, muss bis im Jahr 2029 270 Millionen Franken einsparen. Nun hat das Medienunternehmen bereits angekündigte Sparmaßnahmen konkretisiert.
15: So sollen ab nächstem Jahr in den Bereichen Technik, Produktion und Verwaltung 202 Vollzeitstellen wegfallen. Diese Maßnahmen bringen Einsparungen von rund 41 Millionen Franken pro Jahr. Entlassungen und Frühpensionierungen seien unumgänglich, schreibt die SRG. Gründe für die Sparmaßnahmen sind, dass der Bundesrat beschlossen hat, die Gebühren für die SRG zu kürzen, zudem sinken die Werbeeinnahmen. In den USA wird die geplante Hinrichtung eines Attentäters nun doch nicht live im Internet übertragen, das teilte US-Präsident Donald Trump mit. Trump reagiert damit auf parteiübergreifende Kritik an den ursprünglichen Plänen. Das Verteidigungsministerium wollte die Exekution durch ein Erschießungskommando Anfang Dezember öffentlich streamen. Hingerichtet werden soll ein ehemaliger Militärpsychiater, der vor 17 Jahren auf einem Stützpunkt in Texas 13 Menschen getötet hatte. Die Tat soll einen islamistischen Hintergrund gehabt haben.
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14: Fehler machen ist menschlich. Aber gerade im Spital kann das lebensgefährlich sein. Im Sinne der Patientensicherheit führen viele Spitäler Programme durch, bei denen der Umgang mit Fehlern geübt wird. Dennoch kommt es immer wieder zu Situationen, in denen sich Untergebene nicht getrauen, auf Missstände aufmerksam zu machen. Das Kantonsspital Winterthur besitzt seit 2 Jahren einen eigenen Simulationsraum und arbeitet dort gezielt an einer Fehlerkultur über die Hierarchien hinweg, indem die Mitarbeitenden regelmäßig an ihre Grenzen gebracht werden. Zürich-Korrespondentin Katrin Oyer war bei einer Simulation dabei.
16: Die Situation ist folgende. Auf der Neugeborenenstation sitzt eine Mutter und hält ihr Frühgeborenes in den Armen. Als die Pflegefachfrau Gabriela Gadorin kommt, stimmt etwas mit der Atmung des Kindes nicht.
17: Jetzt kommt sie mit dem Sauerstoff ein bisschen ab. Und darf ich schnell schauen?
18: Ja.
17: Meine Beschwerden werden sich dann einfach schnell schauen. Sie schnauft gerade nicht im Moment.
16: Mit Hilfe einer Kollegin beginnt sie die Beatmung und beruhigt die Mutter. Wobei das Baby eine Puppe ist und die Mutter von einer Mitarbeiterin gespielt wird. Im Simulationsraum werden die Pflegefachfrauen von Kameras und Mikrofonen aufgezeichnet. Eine Instruktorin steuert die Puppe mit einem Tablet, Atmung, Puls, Herzschlag. Im Kontrollraum sitzt die zweite Instruktorin, schaut auf die Monitore und macht Notizen. Nach der Simulation folgt das Debriefing. Gabriela Gadorin sagt, sie habe bisher noch nie ein Baby beatmet.
19: Das hat jetzt recht cool gewirkt, glaube ich, aber es also, ist alles andere. Ich glaube, im Normalfall weiss ich nicht, ob ich noch mit dem Mami ins Geschwätzt hätte. Oder vielleicht einfach nicht so ruhig.
16: Medizinisch hätten die Frauen einwandfrei gehandelt, sagt Instruktorin Bettina Sulzberger. Sie lobt besonders den Einbezug der Mutter.
20: Im Setting von einer Simulation und gleich auch mit dem Stress und all dem, um den Bogen noch mal so zu schlagen. Und ja, ich habe das sensationell gefunden, wie du das gemacht hast.
16: Nur die Absprache untereinander habe noch Verbesserungspotenzial. Genau die Kommunikation sei wichtig für die Fehlerkultur, sagt Lukas Heggi, Leiter des Simulationszentrums am Kantonsspital Winterthur.
21: Auch ein sehr erfahrener ist nicht davor gefeit, Fehler zu machen. Das heisst, es ist auch wichtig, dass eben jemand, der vielleicht weniger Erfahrung hat, ihn auf Fehler aufmerksam gemacht, um ihn auch vor Fehlern zu schützen.
16: Dafür sollen alle Angestellten über alle Hierarchiestufen hinweg einmal im Jahr an einer Simulation teilnehmen. Seither habe sich die Fehlerkultur in Winterthur verbessert. Die Mitarbeitenden handeln ruhiger in Extremsituationen und sie melden auch fast Fehler, die dann in die Simulationen einfließen. Geübt werden mögliche Fehler, aber sterben lassen die Szenarien die Patienten nie.
21: Das Ziel ist, dass die Leute mit einem guten Gewissen aus der Simulation rausgehen. Und wenn sie dann etwas gelernt haben, sind wir sehr froh.
16: sowie die Pflegefachfrauen, die in Stresssituationen künftig besser kommunizieren wollen.
14: Zu den Börsendaten von SIX.
15: Der Swiss Market Index liegt im Moment bei 14.342 Punkten plus 1,5%. Der Euro wird zu 92,91 Rappen gehandelt, der Dollar zu 82,95 Rappen. Und das Wetter? Morgen milchiger Sonnenschein, im Flachland zunächst neblig, tagsüber dann teils dichtere Wolkenfelder bei 16 bis 21 Grad.
14: Das war Info 3 am Donnerstagabend mit Michael Wieland und Rebecca Villiger. 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
1: Seit etwa 2 Wochen ist klar, da wird ein Job frei. Und zwar nicht irgendeiner. Ich lehne mich jetzt mal aus dem Fenster und sage, es ist der prestigeträchtigste Job der Schweiz. Er bringt nicht nur viel Ruhm und Ehre, er bringt auch Macht, Einfluss und Geld. Da wurde dieser Job also vor 2 Wochen quasi öffentlich ausgeschrieben. Aber statt Bewerbungen kann man erst mal absagen.
18: «Nein, ich werde nicht kandidieren»,
1: sagte SVP-Nationalrätin Magdalena Matullo-Blocher. Und auch die St. Gala-Ständerätin Esther Friedli meinte, «Bundesrätin, nein danke.»
22: «Die Freiheit ist mir sehr wichtig für unser Land, aber auch für mich selbst.»
1: Erst heute hat zum ersten Mal jemand öffentlich gesagt, «Doch, ich will Nachfolgerin von Bundesrat Guy Parmelin werden.» Nämlich die Genfer SVP-Nationalrätin Céline Amodrü.
23: «Ich will zum Zusammenhalt unseres Landes beitragen.»
1: Woran liegt es, dass bis jetzt erst eine öffentliche Bewerbung auf dem Tisch liegt? Ist das Bundesratsamt vielleicht kein Traumjob mehr? Die Antwort gibt es in dieser News-Plus-Folge und sie ist vielschichtiger als Ja oder Nein. Mein Name ist Corinne Heinzmann. Heute zusammen. Wenn jetzt Sie vor der Frage stehen würden, will ich Bundesrat werden oder nicht, wenn Sie die Chance hätten, würden Sie Ja sagen?
24: Ich selber?
1: Das ist Georg Lutz, er ist Professor für Politikwissenschaften an der Uni Lausanne. Er beschäftigt sich seit Jahrzehnten mit Bundesratswahlen, er führt Statistiken darüber, forscht dazu. Aber das Gedankenspiel, ob er selbst gerne Bundesrat wäre, das scheint er bis jetzt noch nicht groß durchfantasiert zu haben.
24: Also ich rein persönlich, das ist eine extrem hypothetische Frage. Ich meine, wenn ich Politiker wäre, dann würde ich mir das wahrscheinlich überlegen. Aber ich würde mir ehrlich gesagt schon auch diese Frage stellen, ist der Preis, den man bezahlt, Freizeit, Familie, Freundschaften zu opfern, ist das wirklich wert? Und ich denke, so diese persönlichen Überlegungen, die stellen sich Leute, die sich ernsthaft für dieses Amt interessieren und bemühen, häufiger als das früher der Fall war.
1: Eine, die sich diese Frage «Ist es mir wert?» mit «Ja» beantwortet hat, das ist die Genfer SVP-Nationalrätin Céline Amodrü. Sie meinte heute vor den Medien:
23: «J'ai choisi de vous annoncer ma candidature au Conseil fédéral.»
1: Amodrü ist bisher die Einzige, die öffentlich gesagt hat, dass sie Bundesrätin werden will. Bis am Freitag in einer Woche wollen die SVP-Kantonalsektionen schon mal eine Vorauswahl präsentieren, wen sie vorschlagen für die Nachfolge von Bundesrat Guy Parmelin.
24: Man hat ein bisschen den Eindruck, gibt es denn da wirklich genug Leute? Aber ich denke, das täuscht ein bisschen. Man hört jetzt die Absagen, die werden dann öffentlich gemacht. Und wer zusagt, dann schlussendlich, das werden wir dann erst in gut einer Woche hören. Und bis da werden sich noch die einen oder anderen sich dann melden in der Öffentlichkeit.
1: Und warum sagen die denn das nicht schon jetzt?
24: Ja, es gibt natürlich wie 2 Gruppen, oder? Die ersten, und das hat man ja jetzt auch durch die Mediengeisten gehört, die sind dann einfach schon mal geschmeichelt, wenn sie als mögliche Bundesratskandidatin, als Kandidat gehandelt werden und sagen, von dem wende ich gerade gleich als erstes mal ab. Und dann gibt es aber eigentlich die andere Gruppe, und die ist inzwischen sehr relevant, die sagt, ich kandidiere genau dann, wenn ich wirklich auch realistische Chancen habe. Und um diese einschätzen zu können, da muss man mal das Feld lesen, wer tritt eben dann sonst noch an, welche Region, welches Profil. Man muss sich dann die Unterstützung sichern. Die Nomination, eben wie gesagt, formell keine Bedeutung, praktisch schon, die fungiert die geht zuerst durch die Kantonalpartei, dann die Fraktion. Und da will man schauen, ob man gerade in der Fraktion gute Chancen hat. Und dann ist es auch eine gewisse Logik, dass man seine persönliche Exposition minimieren will. Jede Woche, jeden Tag als Kandidatin, Kandidat, gerade wenn man am Anfang kommt, heißt mehr Durchleuchtung, mehr auch quasi mediale Aufmerksamkeit, die eben nicht nur positiv sein kann. Und je knapper das ist, desto mehr kann man das vermeiden.
1: Das heißt also, viele warten aus taktischen Gründen bis kurz vor knapp, bevor sie sich öffentlich äußern, ob sie für den Bundesrat kandidieren wollen. Da dürfte in den nächsten Tagen also wahrscheinlich noch die ein oder andere Kandidatur kommen. Ein Grund für dieses Abwarten: die Politikerinnen und Politiker wollen erst schauen, wie sich die anderen verhalten, was die Konkurrenz ist. Und auch die Medien spielen eine Rolle.
24: Ja, wer zuerst eigentlich kommt, hat einerseits den Vorteil, dass man schon ein gewisses Profil pushen kann und auch dann in den Medien sehr breit wahrgenommen wird. Das ist gerade auch heute passiert mit Frau Amadou. Umgekehrt ist man eben auch sehr stark exponiert und dann allenfalls auch in der Kritik.
1: Und ein anderer Punkt, den Georg Lutz angesprochen hat: viele wollen sich vor einer offiziellen Kandidatur die Unterstützung in der Fraktion sichern. Denn die Bundeshausfraktion ist es, die die Kandidaten offiziell nominiert, sie aufs Ticket setzt, wie man sagt. Weil ein SVP-Bundesrat zurücktritt, ist das in diesem Fall die SVP-Fraktion. Entscheiden, wer neuer Bundesrat oder neue Bundesrätin wird, tut das Parlament. Theoretisch ist es da völlig frei wie in es Welt. In der Praxis dürfte es sich aber für einen der vorgeschlagenen SVP-Kandidaturen entscheiden. Und deshalb läuft da nun viel Überzeugungsarbeit im Hintergrund, die wir in der Öffentlichkeit gar nicht mitbekommen, sagt Georg Lutz.
24: Ja, also ich denke, viele machen das inzwischen extrem professionell. Also das macht man oft gar nicht selber. Aber man hat eigentlich Leute in der Fraktion, die sich darum bemühen, zuerst einmal dann in erster Linie die Unterstützung in der Fraktion zu sichern. Das ist eine extrem zentrale Hürde. Inzwischen werden eigentlich keine Leute mehr gewählt, die nicht auf einem offiziellen Ticket sind. Und teilweise läuft das auch professionell ab, dass man PR-Agenturen, Leute, die erfahren sind, auch im Lobbying engagiert. Da haben sich jetzt auch im Vorfeld einige geäußert, weil man weiß, ja, das zu steuern ist extrem schwierig, extrem anspruchsvoll. Einerseits läuft das im Hintergrund, wenn dann aber die Kandidatur steht, dann muss man sehr aufpassen, was man sagt in den Interviews. Und da lassen sich inzwischen viele auch professionell beraten.
1: Bundesrätin oder Bundesrat werden, das ist aber nicht nur eine taktische Entscheidung, sondern es ist auch eine persönliche. Und da wären wir beim zweiten Teil. Immer wieder gab es in den letzten Jahren Medienberichte vor Bundesratswahlen, die andeuteten, dass Bundesrat, Bundesrätin ein Job sei, der nicht mehr so beliebt ist wie auch schon. Albtraum statt Traumjob oder warum will niemand Bundesrat werden, lauteten Schlagzeilen letztes Jahr, als es um die Nachfolge von Mitte-Bundesrätin Viola Amherd ging. Und letzte Woche, nun wo es um die Nachfolge von SVP-Bundesrat Barmela geht, fragte der Blick zum Beispiel: Bundesrat, ein Job, den keiner mehr will? SRF-Bundeshausredaktorin Christine Wanner würde das mit dem Job, den niemand mehr will, nicht unterschreiben. Sie sagte mir aber:
0: Man hat tatsächlich früher gesagt, jeder im Ständerat, jede im Nationalrat möchte insgeheim einmal im Bundesrat gewählt werden. Heute würde ich das nicht mehr so sagen.
1: Im Interview auf Hochdeutsch präzisierte sie dann, das Bundesratsamt sei in den letzten Jahren anspruchsvoller geworden.
0: Was sich sicher verändert hat, ist, die Welt ist sehr komplex. Sie ist sehr schnell geworden, auch unberechenbarer als in früheren Jahrzehnten. Kriege in Europa, Krisen, die Versorgungskrisen, die Pandemie, Machtblöcke, die sich verschieben. Das heißt, die Gewissheiten, die man in früheren Jahrzehnten hatte, die sind aufgebrochen. Das bedeutet auch für Bundesratsmitglieder, dass die Welt unberechenbarer geworden ist und dass sie eigentlich rund um die Uhr verfügbar sein müssen und ansprechbar sein müssen.
1: Und dazu kommt noch, dass Bundesrat oder Bundesrätin ein Job sei, in dem man sehr fremdbestimmt sei.
0: Wer an die Regierung denkt, denkt vielleicht in erster Linie, das ist ein sehr einflussreicher Job, ein Job mit Verantwortung, ein Job auch, der verlangt, zu repräsentieren, unterwegs zu sein. Es heißt aber auch, dass man gewisse Freiheiten aufgibt, weil eben die Agenda weitgehend fremdbestimmt ist. Und in unserer Zeit, auch mit den sehr schnellen Medien, schnellen Kommunikationsmöglichkeiten und der Mobilität, sind Entscheidprozesse beschleunigt. Das bedeutet auch für Verantwortungsträgerinnen und Träger, dass sie eben rund um die Uhr verfügbar sein müssen und es schwieriger ist als früher, einfach mal abzutauchen und nicht erreichbar zu sein.
1: Fremdbestimmt, das muss man sich so vorstellen.
0: Ja, mit dem Amt kommen auch sehr viele Pflichten. Also das sind die Termine, die quasi von den Institutionen gegeben sind, seien das Bundesratssitzungen, Medienkonferenzen, Gespräche mit den Parteien, mit den Räten, den Kommissionen, dann Auftritte gegen außen, repräsentative Auftritte, vielleicht eben runde Tische, Gespräche etc. Und das wird dann halt eben auf die Tage verteilt und die Verwaltungen bereiten die Geschäfte vor. Deshalb gibt es auch das BOMO, das sagt, dass der einzige Termin, der selbst gewählt ist, ist quasi der Zeitpunkt des Rücktritts.
1: Auch die ehemalige Bundesrätin Viola Amherd sagte am Tag ihres Rücktritts:
3: Den Zeitpunkt des Rücktritts zu bestimmen, ist der einzige Entscheid, den ein Bundesrat, eine Bundesrätin selber und alleine treffen kann.
1: Bundesrätin oder Bundesrat? Ein anspruchsvoller Job, ein Verschleißjob heißt es auch. Einer, von dem viele Politikerinnen und Politiker nach wie vor träumen. Aber wenn es dann ums Eingemachte geht, um den Entscheid, ob man das jetzt wirklich machen will, dann überlegten sich das die Kandidatinnen und Kandidaten heute bewusster als früher.
0: Ich denke, heute spielen Überlegungen auch mit herein. Ist das eben vereinbar? Vielleicht auch mit Familie, und zwar für Männer wie Frauen. Heute hat auch Céline Amodrü das in einem Satz erwähnt, als sie ihre Kandidatur bekannt gegeben hat. Sie hat gesagt, das sei reiflich überlegt und sie habe das mit ihrem Ehemann besprochen. Sie hat das nicht weiter betont, weil es halt nach wie vor bei den Frauen eher ein Thema ist als bei den Männern. Aber bei den Überlegungen spielt das eine Rolle. Auch ist ein Regierungsamt verträglich mit dem beruflichen Engagement. Vielleicht haben Kandidierende noch eine Firma oder sind sonst sehr eingebunden. Also das muss wirklich abgestimmt werden und man muss sich überlegen, was braucht es alles, um eine Kandidatur zu lancieren für einen sinnvollen Übergang dann, wenn die Wahl dann auch tatsächlich stattfindet.
1: Jetzt nimmt mich Wunder, ob ihr den Job als Bundesrätin oder Bundesrat machen würdet. Schreibt es doch am besten bei Spotify unter der Folge ins Kommentarfeld rein, dann sehen es nämlich auch gleich die anderen. Oder ihr könnt uns natürlich auch schreiben an newsplus@srf.ch. 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Danke fürs Zuhören. Wir verabschieden uns für heute. Das Team heute Marielle Gigax, Rina Telli und ich bin Corinna Heinzmann. Tschüss zusammen.
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2: Den SRF 4 News an diesem Donnerstag, dem 15. Oktober. Und jetzt sprechen wir über OpenAI. Es gibt nämlich weitere Klagen gegen die US-Firma, die Entwicklerin von ChatGPT. Diese Klagen kommen nach Florida, jetzt aus 8 weiteren US-Bundesstaaten. Und die werfen OpenAI unter anderem vor, die Nutzenden nicht ausreichend zu schützen. ARD-Kollegin Gabi Biesinger.
9: Eine Klage des Bundesstaats Florida gegen OpenAI läuft schon seit längerer Zeit. Jüngst legte der Generalstaatsanwalt in Tallahassee noch mit einem Antrag auf einstweilige Verfügung nach. Zu den Forderungen dabei gehört, dass es keine Entwicklung neuer KI-Modelle ohne zusätzliche Leitplanken geben soll. Jetzt haben die Generalstaatsanwälte von Arizona, Arkansas, Iowa, Nebraska, Kansas, West Virginia, Idaho und Montana ebenfalls Klagen in den Gerichten ihrer Bundesstaaten eingereicht. Der Vorwurf, der ChatGPT-Entwickler tue zu wenig für den Schutz seiner Nutzerinnen und Nutzer, führe sie stattdessen über die Sicherheit des Chatbots in die Irre. In den Klagen wird auch auf die Gefahren der Technologie hingewiesen, die die eigenständige Hacking-Attacke künstlicher Intelligenz von OpenAI auf die KI-Firma Hugging Face in einem Test offenbart habe. Einige der nun klagenden Bundesstaaten legen den Fokus besonders auf den Schutz junger Nutzer. Unter anderem werfen sie OpenAI vor, junge Menschen zu einer ausufernden Nutzung von ChatGPT zu verleiten und Daten Minderjähriger zu speichern. Ein weiterer Vorwurf ist, dass die Nutzung der KI-Software die Fähigkeit schwäche, eigenständig zu denken. Von OpenAI gab es zunächst keine Reaktion. Gegen die Firma gab es bereits Klagen von Einzelpersonen, in denen es zum Teil auch um Todesfälle nach Nutzung des KI-Chatbots geht.
2: ARD-Kollegin Gabi Biesinger hat berichtet. Es gibt also weitere Klagen gegen OpenAI. Und diese Meldung habe ich gerade bei uns auf der News-App gelesen. Eine Kehrtwende von US-Präsident Donald Trump. Der will die Hinrichtung eines verurteilten Attentäters nun doch nicht per Livestream übertragen. Was Donald Trump zu diesem Umdenken bewogen hat, Sie können es nachlesen auf srf.ch/audio oder eben auf der SRF News App. Jetzt ist es dann gleich 5:30, Zeit für einen Nachrichtenüberblick.

0: Am Flughafen Zürich droht das Kerosin knapp zu werden. Deshalb hat der Bund entschieden, das Pflichtlager zu öffnen für begrenzte Bezüge. Weil der Wasserstand des Rheins niedrig ist, wird das Flugpetrol über die bereits stark belasteten Bahnstrecken in Deutschland transportiert, was zu Verzögerungen führt. Die Schweiz kann 3 F-35 Kampfjets für die Schweizer Luftwaffe in Emmen bei Luzern fertig montieren und testen ab nächstem Herbst. Das haben die RUAG, das Rüstungsunternehmen des Bundes, und der US-Flugzeughersteller Lockheed Martin nun vertraglich geregelt. Und in den USA wird die geplante Hinrichtung eines Attentäters nun doch nicht live im Internet übertragen. Dies teilte US-Präsident Donald Trump mit. Er reagiert damit auf parteiübergreifende Kritik an den Plänen. Hingerichtet werden soll ein ehemaliger Militärpsychiater, der vor 17 Jahren auf einem Stützpunkt 13 Menschen getötet hatte.
1: Das waren die Kurznachrichten mit Michael Wieland. Nein, ich will nicht. Nein, ich will nicht. Zwei mögliche Bundesratskandidatinnen der SVP haben schon abgesagt. Sie wollen nicht Nachfolgerin von Guy Parmelin werden. Nun hat die erste Ja gesagt. Es ist ein großes Thema heute. Die Genfer SVP-Nationalrätin Céline Amodru. Was das jetzt für ihre Partei heißt, erfahren Sie gleich zuerst hier bei Ihrem Infosender. Ich bin Vera Deragisch. Es ist die innenpolitische Nachricht des Tages. Es gibt eine erste Bewerberin für den Bundesratssitz von Guy Parmelin. Die Genfer SVP-Nationalrätin Céline Amodru hat heute Vormittag bekannt gegeben, dass sie für die Nachfolge des abtretenden Wirtschaftsministers kandidieren möchte. Amodru ist Vizepräsidentin der SVP Schweiz und sie gilt als eine der Favoritinnen. Westschweiz-Korrespondent Roman Fillinger hat bei der Bekanntgabe heute Morgen zugehört.
2: C'est devant la gare de Genève, ce lieu qui relie notre canton au reste du pays, que j'ai choisi de vous annoncer ma candidature au Conseil fédéral.
3: Ich will Bundesrätin werden. Das ist die Botschaft von Céline Amodru heute Morgen in einem Hotel beim Bahnhof Cornavin in Genf. Sinnbild für die Verbindung Genfs in den Rest der Schweiz.
2: Ich will zum Zusammenhalt unseres Landes beitragen.
3: Dazu gehöre für sie, dass die größte Partei auch eine Vertreterin aus der Romandie in den Bundesrat schicke, sagt die Genfer SVP-Nationalrätin. Wohl wissend, dass es in der Westschweiz keine profiliertere SVPlerin gibt als sie selbst. Die Genferin ist eine politische Senkrechtstarterin. Nur 2 Jahre nachdem sie 2007 der SVP beigetreten war, saß sie im Genfer Kantonsparlament. Noch einmal 2 Jahre später wurde sie mit Anfang 30 in den Nationalrat gewählt. Sie politisiert weitgehend auf Parteilinie, außer bei gesellschaftspolitischen Fragen. Dort ist Amodru liberaler als ihre Partei. Zum Beispiel hat sie sich gegen eine SVP-Initiative gestellt, wonach Krankenkassen Abtreibungen nicht mehr bezahlen sollten. Sie engagierte sich für den Vaterschaftsurlaub und sie will die Eizellenspende erlauben.
2: Ce n'est pas un thème ADN du parti. Les thèmes ADN du parti, c'est non à l'Europe, l'immigration et la sécurité.
3: Das seien keine Themen, die zur DNA ihrer Partei gehörten. Bei den Kernthemen, nein zu Europa, für eine strenge Haltung gegenüber Einwanderung und für sichere Grenzen, bei den Kernthemen vertrete sie zu 100% die SVP-Position. Amodru hat 2 kleine Töchter. Schon vor der Ankündigung ihrer Kandidatur wurde in den Boulevardmedien gewährleistet, ob die 47-Jährige Mutterschaft und Regierungsarbeit unter einen Hut bringen könne. Dass das immer noch in Frage gestellt werde, sei unfassbar, sagt Amodru.
2: Comment la Suisse peut avoir ce genre de départ au 21e siècle? Je trouve ça sidérant.
3: Es ist nicht das erste Mal, dass Céline Amodru sich in eine Bundesratswahl stürzt. Sie hat schon einmal eine gewonnen. Guy Parmelin hieß damals der Kandidat, Amodru orchestrierte seinen Wahlkampf. Doch Amodru verkörpert eine andere SVP als der Winzer Parmelin. Sie kommt aus einer Genfer Anwaltsfamilie, hat Karriere als Vermögensverwalterin gemacht, wohnt im reichen Vorort Vendœuvre. In der Romandie ist Amodru die Favoritin der SVP für die anstehende Bundesratswahl. Nun muss sie die Deutschschweizer in der Bundeshausfraktion überzeugen, dass sie das auch national werden kann.
1: Céline Amodru will also Bundesrätin werden. Ordnen wir das ein mit Bundeshausredaktor Andreas Stüdli. Rebecca Villiger hat ihn gefragt, was ändert sich mit dieser Kandidatur für die SVP, die Partei von Céline Amoutru?
4: Das verändert die Ausgangslage für die SVP in zwei Punkten. Als erste offizielle Kandidatur der SVP tritt eine Frau an, eine 47-jährige Mutter von zwei kleinen Töchtern, eine, die ein modernes Bild vermittelt und die so gar nichts von der Diskussion über Mütter von Kleinkindern im Bundesrat hält. Wir haben es im Beitrag gehört. Und Amoutru und der Parteipräsident der Genfer SVP haben klar gemacht, dass die Westschweiz Anspruch auf die Nachfolge von Guy Parmelin erhebt. Auch in diesem Punkt hat sich Amoutru sehr kämpferisch gezeigt heute. Das bedeutet, würde die SVP keine Frau und niemanden aus der Westschweiz für die Bundesratswahl im Dezember nominieren, müsste sich die grösste Schweizer Partei dafür rechtfertigen.
5: Und wie gut stehen Ihrer Meinung nach den Amoutrus Chancen, einerseits aufs Ticket der SVP zu kommen und andererseits dann auch in den Bundesrat gewählt zu werden?
4: Die größte Hürde für Céline Amoutru scheint mir jene auf das Ticket der SVP zu kommen. SVP-Doyen Christoph Blocher hat Nationalrat Pascal Schmid, den Verantwortlichen für das Asyldossier, in der Partei ins Spiel gebracht. Roger Köppel hat Amoutru in der Weltwoche als Zitat «Leichtgewicht» bezeichnet. Rückenwind aus der Deutschschweiz gab es für Amoutru bislang nicht. Und dann bleibt die Frage offen, ob noch andere Frauen kandidieren. Esther Friedli und Magdalena Martullo-Blocher haben abgesagt. Noch nicht entschieden hat sich aber die Zürcher Regierungsrätin Nathalie Rickli. Wenn es Céline Amoutru auf das Ticket der SVP schaffen würde, dann hätte sie mit ihren gesellschaftspolitisch liberaleren Positionen gute Chancen, bei den anderen Parteien gewählt zu werden. Und auch bei den Frauen im Parlament, da hat gerade heute der Frauendachverband Allianz F ein Frauenticket gefordert.
5: Gibt es etwas, das noch zum Stolperstein für Céline Amoutru werden könnte?
4: Die Genfer Nationalrätin ist ja vor 10 Jahren in stark alkoholisiertem Zustand am Steuer von der Polizei angehalten worden. Auch das haben wir im Beitrag gehört. Das wird ihr bis heute vorgehalten. Vor Bundesratswahlen werden ja bekanntlich bei allen Kandidatinnen und Kandidaten Leichen im Keller gesucht. Bei Céline Amoutru dürften in der SVP-Findungskommission allfällige weitere Verfehlungen aber wohl kaum toleriert werden. Eine weitere Affäre könnte also zum Stolperstein werden.
1: Das waren Einschätzungen von Bundeshausredaktor Andreas Stütli. In Brüssel sind heute Morgen die Staats- und Regierungschefs zusammengekommen. Es ist ein EU-Gipfel, der einmal mehr im Zeichen des Ukraine-Kriegs steht. In der Nacht auf Dienstag erst wurden vor der bulgarischen Küste zivile Schiffe mit Drohnen angegriffen. Eines davon fuhr unter EU-Flagge. Aus Brüssel berichtet EU-Korrespondent Matthias Strasser.
6: Noch immer kann Bulgarien nicht beweisen, wer hinter dem Drohnenangriff auf zivile Schiffe vor der eigenen Küste steht. Aber der bulgarische Premierminister Rumen Radev sagte heute Morgen, er habe Vermutungen.
7: We have our assumptions. We have certain assumptions and I expressed our assumptions in front of the Russian ambassador.
6: Er habe diese Vermutungen auch der russischen Botschafterin gegenüber zum Ausdruck gebracht. Und
7: we don't believe that Ukraine will attack its own ships and crews. There is no logic here.
6: Er glaube nicht, dass die Ukraine die Schiffe angegriffen habe. Das ergebe schlicht keinen Sinn. In der Nacht auf Dienstag waren erneut zwei zivile Frachtschiffe vor der bulgarischen Küste angegriffen worden. Eines wurde versenkt. Ein zweites Schiff, das unter der Flagge des EU-Mitgliedstaats Malta unterwegs war, soll nun in einen bulgarischen Hafen geschleppt und dort weiter untersucht werden. 8 Seeleute werden immer noch vermisst. Die EU-Staats- und Regierungschefs wollen diese Angriffe auf dem Gipfel besprechen und verurteilen. Eine entsprechende Formulierung wurde kurz vor dem Gipfel noch einmal verschärft. Das zeigen Entwürfe der Schlussfolgerungen, die SRF vorliegen. Besprochen werden soll laut Radev auch ein Moratorium für Angriffe auf zivile Schiffe. Auch darüber hinaus ist die Ukraine einmal mehr eines der dominierenden Themen am Gipfel. Mit Blick auf die intensivierten russischen Drohnen- und Raketenangriffe auch auf zivile Ziele, sagte der deutsche Kanzler Friedrich Merz.
8: Wir sehen eine immer rücksichtsloser werdende Angriffswelle aus Russland gegen die Ukraine.
6: Es gelte daher, den Druck auf Russland aufrecht zu erhalten. Und?
8: Es bleibt bei meiner festen Überzeugung, dass wir nicht nur die territoriale Integrität der Ukraine verteidigen, sondern wir verteidigen die politische Ordnung Europas, die von Russland hier wirklich in jeder Hinsicht unter Druck gesetzt wird.
6: Unter Druck steht allerdings auch die EU selbst. Nach der Einigung zwischen den USA und Russland über Diesellieferungen vom letzten Wochenende. Sie umfasst zwar so geringe Mengen, dass sie den Dieselpreis kurzfristig kaum beeinflussen wird. aber sie unterläuft die Sanktionen, die bislang von der EU und den USA gleichermaßen getragen wurden. Vertreter mehrerer Mitgliedstaaten bezeichneten die Zusammenarbeit mit den USA als kurzfristig alternativlos und hoffen darauf, dass sich die Situation nach den US-Zwischenwahlen im November entspannen wird. Doch die EU-Außenbeauftragte Kaja Kallas spricht inzwischen von unterschiedlichen Herangehensweisen an den Krieg in der Ukraine, welche die EU und die USA unterscheiden würden.
9: Well, we definitely have different approach to this war. We see that we have to pressure the aggressor to stop the war, not the victim to surrender.
6: Aus EU-Perspektive müsse der Aggressor unter Druck gesetzt werden, den Krieg zu beenden, nicht das Opfer dazu aufzugeben. Allerdings ist die Einigkeit schon hier zu Ende. Während einige Staatschefs Angriffe auf die russische Ölinfrastruktur explizit als legitim bezeichnen, erklärt ausgerechnet der bulgarische Premier Rumen Radev, er sei dagegen und begrüße die Dieseleinigung als Maßnahme gegen steigende Treibstoffpreise. Steigende Preise, insbesondere für die Energie, sind ein zweites wichtiges Thema auf dem EU-Gipfel in Brüssel. Europas Herausforderung sitzt also nicht nur in Washington.
1: EU-Korrespondent Matthias Strasser hat berichtet. Das Verlagshaus Tamedia hat letzte Woche einen weiteren großen Stellenabbau angekündigt. Insgesamt sollen 34 Vollzeitstellen gestrichen werden, fast ein Viertel davon in der Romandie. Und nicht nur Tamedia baut ab, auch Ringier und die SRG haben Entlassungen ausgesprochen. Die Romandie musste schon in den vergangenen Jahren überproportional sparen. Trifft es den Journalismus in der Westschweiz also besonders hart? Salvador Atasoy hat nachgefragt bei der Freien Westschweiz-Korrespondentin Eva Hirschi.
10: Ja, das kann man schon so sagen. 9 Stellen werden in der Westschweiz konkret abgebaut. Das betrifft die Westschweiz halt schon auch überproportional. Und es ist ja nicht das erste Mal. 2024 gab es bereits eine Massenentlassung und auch damals war die Romandie überproportional betroffen. Also es trifft die Romandie wirklich hart.
11: Gibt es denn in der Romandie überhaupt noch Menschen, die das schockiert oder die sich aufregen?
10: Es gibt viel Frust auf den Redaktionen. Einige wehren sich. Es gab zum Beispiel Briefe an die Chefetagen. Dort Redaktorinnen und Redaktoren ihre Sorgen aus. Nicht nur wegen den Kündigungen an sich, sondern auch, weil sie die Strategie des Medienhauses nicht verstehen. Bei Tamedia hieß es etwa vor 2 Jahren, man wolle vor allem auf Ventgatroch setzen, also die in Lausanne angesiedelte Tageszeitung. Sie solle eine Westschweizer Tageszeitung werden, also auch im Wallis und in Freiburg neue Leserinnen und Leser dazu gewinnen. Und von dieser Strategie ist man jetzt wieder abgekommen. Das

0: Betroffenen.
1: Und wie reagiert denn die Politik? Also gibt es da Protest oder fordert man etwas oder nimmt man das mittlerweile hin?
0: Der Waadtländer Regierungsrat hat sich geäußert umgehend und diesen Stellenabbau kritisiert. Man macht sich schon große Sorgen, was das für die Westschweizer Medienlandschaft heißt. Denn die Redaktionen werden immer dünner. Also es geht nicht nur um die verschwindende Medienvielfalt, sondern auch, weil die Redaktionen selber viel weniger Kraft haben nun. Und da fragt man sich, werden sie überhaupt noch eine seriöse Berichterstattung über die Region machen können? Ein Punkt, der auch besonders kritisiert wird, sind die vielen Übersetzungen. Gerade bei Tamedia wird sehr viel vom Tagi, vom Tagesanzeiger, von der Berner Zeitung Bund etc. auf Französisch übersetzt. Früher hieß es, diese Artikel müsse man adaptieren für ein Westschweizer Publikum, also zum Beispiel lokale Expertinnen und Experten oder Protagonisten suchen. Und dies ist in der Realität aber selten der Fall. Also die Artikel werden quasi eins zu eins übersetzt und dann findet man bei Wendgard Höch zum Beispiel einen Artikel über irgendein Dorf im Zürcher Oberland. Und da ist natürlich aus Westschweizer Perspektive wirklich ein großes Fragezeichen, warum das die Leserinnen und Leser interessieren sollte.
1: Wenn wir so ein bisschen zurückschauen, es gab ja diese Diskussion, dass Genf marginalisiert wird, zum einen, weil RTS weggezogen ist, zumindest teilweise von Genf nach Aiguillon und natürlich auch, weil der Umbau und der Abbau von Tamedia sehr heftig war. Wie sehr gibt denn das zu reden, dass man wirklich medial marginalisiert wird?
0: Spezifisch in Genf gibt es da tatsächlich große Sorgen, eben gerade weil die Tribune de Genève so viel Gewicht verliert. Was aber interessant ist, ist, dass ÖSH Media, also eine andere Mediengruppe, letzte Woche angekündigt hat, dass sie in Genf ein neues Medium lancieren möchten. Es gab noch nicht sehr viele Infos dazu, aber es wird sich sehr wahrscheinlich um eine Online-Webseite handeln mit täglichen News und einmal pro Woche eine Printausgabe. Und das ist natürlich eine gute Nachricht für die Region Genf. Es wird auch interessant sein zu sehen, ob dies dann tatsächlich eine Konkurrenz für Tamedia sein könnte.
1: Wie sehr gibt es den Journalismus jetzt in der gesamten Romandie noch? Wie würden Sie die Situation einschätzen im Vergleich beispielsweise zu vor 10 Jahren?
0: Einerseits hat die Medienvielfalt abgenommen. Es sind viele Zeitungen verschwunden und nicht ersetzt worden. Und eben pro Redaktion ist die Kraft auch viel, viel tiefer. Die kleineren Redaktionen sollen aber eigentlich den gleichen Output, wenn nicht noch mehr, erzielen. Wie das genau möglich sein soll, da steht ebenfalls ein großes Fragezeichen. Klar, die künstliche Intelligenz wird da sicher auch helfen können. Gleichzeitig haben aber Studien gezeigt, dass die meisten Menschen keine KI-Artikel lesen wollen. Und andererseits kann die künstliche Intelligenz auch keine kreativen Artikel schreiben, sie kann keine tiefgehenden Recherchen durchführen, keine Missstände aufdecken. Also da gibt es durchaus Bedenken, was die demokratische Rolle der Medien angeht.
2: Den Journalismus in der Romandie trifft es also besonders hart. Das waren Informationen von Eva Hirschi, sie ist freie Journalistin in Lausanne. Am Morgen die Augen öffnen, sehen, ob die Sonne scheint oder ob es regnet, auf der Straße von Weitem jemanden erkennen. Für die meisten von uns ist das völlig normal. Nicht aber für Menschen mit einer Sehbehinderung. Und auf sie will der heutige Internationale Tag des Weißen Stockes aufmerksam machen. Zum Beispiel auf Esther Siedler. Sie hat wegen einer Krankheit ihr Augenlicht verloren.
3: Also ich glaube, wenn man den Prozess mitmacht, also wenn man einmal gesehen hat und erblindet, verliert man etwas, was man einfach mal gehabt hat, was einem wichtig war, also das Augenlicht in dem jetzt. Und wo man dann ja auch merkt, gewisse Sachen kann man nicht mehr machen. Und ich sage immer so schön, was ich wirklich vermisse, ist einfach, dass ich nicht mehr sehe, wie meine Kinder gross werden, dass ich nicht mehr sehe, wie sie mal glücklich sind, wenn sie irgendwie die Lehrabschlussprüfung bestehen, wenn sie vielleicht irgendwie im Militär sind oder so. Wenn ich sie nicht mehr sehe, wie sie gross werden oder auch können ihnen in die Augen schauen und einfach zu verstehen, es ist gut so, wie du bist. Und ich glaube, das ist etwas, was ich ja sicher vermisse. Und allgemein gesehen ist sicher der ganze Prozess vom einmal gesehen haben und das Augenlicht verlieren, somit eigentlich wirklich etwas geliebt zu verlieren, so wie ein Trauerprozess durchzugehen, das ist wahnsinnig schwierig.
2: Worte von Esther Siedler, die vor 2 Jahren erblindet ist. Um sehbehinderten Menschen den Alltag zu erleichtern,

0: Dann sagt sie, brauche es mehr Sensibilisierung und mehr Miteinander im öffentlichen Raum.
1: Zum Teil eben, wenn man in der Mobilität, jetzt gerade am Bahnhof oder so, Unterstützung braucht, ist es ja dann manchmal schwierig, auf die Leute zuzugehen, weil man die Leute ja nicht sieht. Und dann müssen eigentlich wie sehende Menschen auf uns zukommen. Und das ist natürlich auch, manchmal ist die Hemmschwelle gross. Und man traut vielleicht nicht, jemanden anzusprechen. Und das ist schade. So kommt man nicht ins Gespräch. So kann man nicht wie gemeinsam vielleicht eine gute Lösung finden. Und das ist zum Teil schwierig, ja.
0: Und auch mehr Rücksicht nehmen ist ein Thema.
1: Wenn man blinde und sehbehinderte die Menschen mit dem Stock sieht, vor allem gerade so auf Trottoir oder auf diesen Taktilmarkierungen an der Bahnhof, ist es wahnsinnig wichtig, dass die eben freigehalten werden, dass wir unsere Wege so gehen können, wie wir es gelernt haben oder uns gewöhnt sind. Und dass nicht irgendwie zu viele Baustellen oder eben gerade so die E-Trottis, das ist auch so ein bisschen ein Thema. Oder halt wirklich Menschen, die miteinander schwätzen auf den Trottoirs oder auf diesen taktilen Markierungen an den Bahnhöfen, die sich gar nicht bewusst sind, dass das für blinde und sehbehinderte Menschen mega wichtig ist, dass sie freigehalten werden. Das ist wirklich ein grosses Hindernis und muss immer wieder ein bisschen darauf hingewiesen werden, ja.
0: Sagt Esther Siedler. Sie war heute Morgen Gast bei den Kolleginnen und Kollegen von SRF 1. Und den Morgengast gibt es auch als Podcast srf.ch/audio. Wie wird man erwachsen, wenn draußen der Krieg beginnt? Das zeigt die kosovo-albanische Regisseurin Blerda Basholi in ihrem Film «Dua». Das ist ein berührendes Porträt eines 13-jährigen Mädchens, die in Pristina aufwächst, Ende der 90er Jahre. Kosovo hat den Film als offiziellen Beitrag für die Kategorie «Bester internationaler Spielfilm» bei den Oscars 2027 eingereicht. Enora Maurer berichtet.
2: Dua ist 13 Jahre alt. Sie und ihre Freundinnen schminken sich, reden über Jungs und gehen auf eine Party. Willst du mit mir tanzen? Fragt einer der Jungs. Dua geht mit. Ganz so überzeugt schaut sie allerdings nicht aus. Die Party wird von der serbischen Polizei gestürmt und aufgelöst. Die Mädchen flüchten, verstecken sich in einer Gasse und diskutieren sofort das Wichtigste. Die eine hat ihren ersten Kuss, die andere knapp nicht, weil die Polizei genau da gekommen ist. Der Kuss war sowieso eklig, finden sie. Diese Szene ist sinnbildlich. Der Film balanciert zwischen jugendlicher Leichtigkeit und existenzieller Bedrohung. Dass man sich trotz Kriegsgefahr Ende der 90er Jahre an die Normalität klammert, das beschreibt Regisseurin Blerda Basholi in einem Interview als Überlebensstrategie. Diese Strategie zeigt Basholi in Dua. Für die Schülerzeitung will die jugendliche Dua lieber über Reality-TV schreiben, als über die Mitschülerin, die auf ihrem Schulweg getötet wurde. Dua spricht ihre Gedanken dazu nicht aus. Muss sie auch nicht. Ihr ernster, finsterer Blick zieht sich durch den Film. Fast apathisch sieht sie manchmal aus. Die serbische Repression gegen die albanische Bevölkerung und den Kriegsbeginn in Kosovo dokumentiert Regisseurin Blerda Basholi nicht plakativ. Wie ihre Hauptfigur ist Basholi zu Kriegszeiten in den 90er Jahren in Pristina aufgewachsen. Mit der Genfer Drehbuchautorin Nicole Borja macht sie die serbische Repression im Kleinen spürbar. Der Schulunterricht findet heimlich in Wohnzimmern statt. Beim Bäcker gibt es nur altes Brot für Dua, weil sie Albanerin ist. Und am Familientisch laufen ständig Nachrichten über serbische Truppen, die die albanische Bevölkerung vertreiben und deren Häuser in Brand setzen. Dua reagiert auf die schwierige Lebenssituation nicht mit Worten, sondern mit Taten. Statt auf Partys geht sie ins Judo. Auf der Matte blüht sie auf. Die Freude und der Stolz, sich wehren zu können, stehen ihr ins Gesicht geschrieben. Im Kampftraining spiegelt sich ihr Reifeprozess. Dua lernt, Verantwortung zu übernehmen, für sich selbst, aber auch für ihre Familie. Trotz der existenziellen Bedrohung schaffen Regisseurin Blerda Basholi und Nicole Borja im Drehbuch aber immer wieder Raum für das, was Dua im Grunde ist. Eine ganz normale Jugendliche, die auch mal mit ihrer Schwester eine Karaoke-Performance abliefert. Mit der Haarbürste als Mikrofon. Why don't you weep when I hurt you? Why don't you weep when I cry? Dubois liefert keine spektakulären Überraschungen. Doch genau in dieser fast dokumentarischen Ruhe liegt die Stärke des Films. Eine berührende Nahaufnahme über ein Stück geraubte Jugend und über den Versuch, sich ein Stück normales Leben zu bewahren.

0: Enyura Maurer hat berichtet über den Film «Dua». Das ist eine kosovarisch-schweizerische Co-Produktion und der Film hat seine Premiere in Cannes gefeiert, hat einen Preis für das beste Drehbuch gewonnen. «Dua» läuft auch in den Schweizer Kinos ab heute Donnerstag.
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0: Was war heute vor 18 Jahren? Darum geht's jetzt und um die Frage, wie oft pro Tag waschen Sie Ihre Hände? In welchen Situationen? Auf dieses Thema wird am Händewaschtag sensibilisiert und eben heute vor 18 Jahren hat er zum ersten Mal stattgefunden. Die Tageschronik von Livia Schmid und Lukas Siegfried.
5: Wer schmutzige Hände hat, sollte sich die Hände waschen. Auch dann, wenn sie nicht offensichtlich dreckig sind. Das sagte Wissenschaftsredaktorin Regula Zehnder einst in der Radiosendung Ratgeber auf SRF 1.
6: Wir legen uns ja im Schnitt so innerhalb von 4 Minuten einmal ins Gesicht. Also immerhin, da hat es allerhand, die kreucht und fleucht. Darum Händewaschen, wenn man heimkommt vor dem Essen, auch wenn man auswärts geht essen, Händewaschen auch, nachdem man in die Hand hineingenossen hat.
5: Oder nach dem Gang zur Toilette. In diesem letzten Punkt standen die Menschen in der Schweiz im Jahr 2016 eher mittelmäßig da, wie das Schweizer Fernsehen berichtete.
7: Händewaschen mit Seife nach dem Gang zur Toilette verhindert die Verbreitung von Krankheitserregern. Eine weltweite Umfrage hat nun untersucht, wie viele Menschen sich an diese Regel halten. Das Ergebnis? In der Schweiz sind es rund 73% der Personen, die sich die Hände waschen. Ein nur durchschnittlicher Wert.
5: Anders gesagt, mehr als jeder und jede Vierte hat sich die Hände damals nach dem WC-Gang nicht gewaschen. Eine breite Diskussion in der Öffentlichkeit fand zunächst noch nicht statt. Erst im Jahr 2020 rückte das Thema so richtig in den Fokus.
8: Coronavirus.
9: Coronavirus.
10: Coronavirus.
11: Coronavirus.
12: Coronavirus.
5: Die Covid-Pandemie sorgte dafür, dass der Bevölkerung gezeigt wurde, wie Händewaschen richtig geht. Im Fernsehen, auf YouTube-Videos, in den sozialen Medien oder im Radio. Wie man sich die Hände richtig wäscht, dafür gibt es verschiedene Anleitungen. Eine davon hat das UNO-Kinderhilfswerk UNICEF herausgegeben, das den Internationalen Händewaschtag mit ins Leben gerufen hat. Die Anleitung besteht aus 5 Schritten. Erster Schritt:
13: Wassermarsch. Befeuchten Sie Ihre Hände mit Wasser.
5: Zweiter Schritt:
13: Tragen Sie genügend Seife auf, um die nassen Hände gut zu bedecken.
5: Dritter Schritt:
13: Waschen Sie für mindestens 20 Sekunden Ihre Hände, einschließlich Handrücken, zwischen den Fingern und unter den Nägeln.
5: Der Schweizer Fleischverband geht an diesem Punkt noch weiter ins Detail und könnte dem einen oder der anderen noch in Erinnerung geblieben sein.
14: Handfläche auf Handfläche legen. Rechte Handfläche über linkem Handrücken reiben und umgekehrt. Handfläche auf Handfläche mit verschränkten, gespreizten Fingern reiben. Kreisendes Reiben mit geschlossenen Fingerkuppen der rechten Hand in der linken Handfläche und umgekehrt. Kreisendes Reiben des linken Daumens in der geschlossenen rechten Handfläche und umgekehrt. Außenseite der Finger auf gegenüberliegenden Handflächen mit verschränkten Fingern kratzen.
5: Nachdem die ganze Prozedur durch ist, kommt der einfache Teil. Schritt 4.
13: Alles muss ab. Spülen Sie Ihre eingeseiften Hände gründlich mit fließendem Wasser ab.
5: Und?
13: Abtrocknen ist wichtig. Trocknen Sie Ihre Hände mit einem sauberen Tuch ab.
5: Händewaschen sorgt dafür, dass Krankheiten nicht übertragen werden. Genau deshalb hat UNICEF, wie erwähnt, zusammen mit anderen Organisationen den Welttag des Händewaschens ins Leben gerufen. Sie sagen, richtig Händewaschen rettet die Leben von 1 Million Kinder pro Jahr. Am 15. Oktober 2008 wurde der Aktionstag zum ersten Mal durchgeführt. Erreichen wollen die Interessengruppen aber nicht nur Kinder, sondern alle, Erwachsene, Kinder, Schulen, Spitäler oder Pflegeheime.
0: Und jetzt wissen wir alle wieder, wie es richtig geht, das Händewaschen. Das war die Tageschronik von Lukas Siegfried und Livia Schmid anlässlich des ersten internationalen Händewaschtags. Der war heute vor 18 Jahren. Jetzt geht's zurück in die Aktualität bei den Kolleginnen und Kollegen im Echo der Zeit. Thema dort unter anderem der Bund, der die Pflichtlager für Flugzeugtreibstoff fürs Kerosin öffnet. Einen schönen Abend wünscht Vera Ragisch.
8: Radio SRF, Echo der Zeit mit Damian Rast. Diese Themen beschäftigen uns an diesem Donnerstag, den 15. Oktober. Am Flughafen Zürich droht das Kerosin knapp zu werden. Damit die Flugzeuge weiter abheben können, öffnet der Bund die Pflichtlager. Ehemalige Manager der Credit Suisse müssen auf Boni verzichten. Das Bundesgericht gibt dem Finanzdepartement Recht und kippt den Entscheid der Vorinstanz. Dann, der Rüstungskonzern RUAG baut weniger F-35 zusammen als ursprünglich geplant. Ob sich das Projekt damit wirtschaftlich noch lohnt, ist offen. Und in den USA sind vor den Zwischenwahlen zahlreiche Wahlkreise neu gezogen worden, mit tiefgreifenden Konsequenzen.
9: I think we're at risk now of losing almost all of the black representatives in the South.
8: Es besteht die Gefahr, dass die schwarze Bevölkerung im Süden fast alle ihre Parlamentarier verliere, sagt der Bürgerrechtler im Echo der Zeit. In der Schweiz droht ein Engpass beim Flugbenzin. Deshalb dürfen die Pflichtlager angezapft werden. Das hat der Delegierte für wirtschaftliche Landesversorgung des Bundes entschieden. Konkret sollen in den nächsten 2 Wochen bis zu 30 Millionen Liter Kerosin freigegeben werden. Das entspricht 6,5% des eingelagerten Flugbenzins. Wirtschaftsredaktor Dario Pelosi berichtet.
10: Roland Pfister, der Delegierte für wirtschaftliche Landesversorgung, ist normalerweise zurückhaltend mit der Öffnung seiner Pflichtlager. Der Markt soll nicht unnötig beeinflusst werden. Nun aber harzt der Treibstoffimport. Zum einen gibt es Probleme mit Verspätungen im Schienengüterverkehr in Deutschland. Gleichzeitig sind wegen des tiefen Pegelstandes des Rheins die Importmengen an Treibstoff via Schiffe kleiner. Die Versorgung der Schweiz mit Benzin, Diesel und Heizöl sei zwar ebenfalls schwieriger geworden, jedoch noch sichergestellt. Mit diesen Treibstoffproblemen ist die Schweiz nicht allein. So führen zum Beispiel Lufthansa-Flugzeuge, die den Flughafen Frankfurt anfliegen, derzeit Sondermengen Kerosin mit sich, um den Treibstoffengpass am wichtigen Drehkreuz des europäischen Flugverkehrs zu verhindern. Ursache des Mangels an Treibstoffen sind die Kriege im Nahen Osten und in der Ukraine. Zwar gibt es derzeit trotz der Angriffe in der Meerenge von Hormuz genügend Rohöl auf dem Weltmarkt. Es fehlt aber an Raffinerien. Zum einen sind Raffinerien am Golf noch nicht wieder voll leistungsfähig. Zum anderen dürften durch Angriffe der Ukraine gegen 50% der Raffineriekapazität Russlands beeinträchtigt sein. Russland ist einer der wichtigsten Lieferanten von Diesel und Kerosin. Wegen dieser Knappheit hat die Internationale Energieagentur ihren Mitgliedsländern auch vorgeschlagen, Teile ihrer Reserven auf den Markt zu werfen, um weitere Engpässe zu vermeiden.
8: Dario Pelosi. Und damit kommen wir zur Nachrichtenübersicht mit Patrick Seiler. Für die Bundesratswahl im Dezember will die SVP dem Parlament mindestens 2 Kandidaturen vorlegen. Aber mögliche Kandidatinnen und Kandidaten hatten sich bisher nicht gemeldet. Bis heute.
11: Die Genfer SVP-Nationalrätin Céline Amodru will Bundesrätin werden. Das hat die 47-Jährige heute vor den Medien bekannt gegeben. Sie ist die erste Person, die ins Rennen steigt um die Nachfolge von Guy Bermelin. Sie wolle sich mit Demut dieser Aufgabe widmen, sagte Amodru.
12: C'est avec humilité et détermination que je suis prête à y consacrer toutes mes compétences, toute mon expérience et toute mon énergie.
11: Ihre ganze Erfahrung und ihre ganze Energie wolle sie einbringen. Die SVP-Fraktion entscheidet am 20. November, wen sie der Vereinigten Bundesversammlung für die Bundesratswahl im Dezember vorschlagen will. Ende November entscheiden die Stimmberechtigten, ob die Schweiz die Regeln für Kriegsmaterialexporte lockert. Dies sei zwingend nötig für die Sicherheit der Schweiz, argumentiert eine bürgerliche Allianz aus SVP, Mitte, FDP, GLP sowie Wirtschafts- und Sicherheitsverbänden. Sie hat den Abstimmungskampf lanciert. Wolle die Schweiz mit Rüstungsgütern versorgt sein, müsse sie in die internationale Wertschöpfungskette eingegliedert sein, sagt das Pro-Komitee. Sonst verliere die Schweiz die Technologien und das Know-how, die sie für die Verteidigung brauche. Mit der Gesetzesänderung soll Kriegsmaterial unter anderem neu auch in bestimmte Länder geliefert werden dürfen, die sich in bewaffneten Konflikten befinden. Dagegen wurde das Referendum ergriffen. Die SRG, zu der auch Radio SRF gehört, muss bis ins Jahr 2029 270 Millionen Franken einsparen. Nun hat das Medienunternehmen bereits angekündigte Sparmaßnahmen konkretisiert. So sollen ab nächstem Jahr in den Bereichen Technik, Produktion und Verwaltung 202 Vollzeitstellen wegfallen. Diese Maßnahmen bringen Einsparungen von rund 41 Millionen Franken pro Jahr. Entlassungen und Frühpensionierungen seien unumgänglich, schreibt die SAG. Gründe für die Sparmaßnahmen sind, dass der Bundesrat beschlossen hat, die Gebühren für die SAG zu kürzen. Zudem sinken die Werbeeinnahmen.
8: In den USA hätte die Hinrichtung eines Mannes öffentlich und im Internet übertragen werden sollen. Zumindest, wenn es nach US-Verteidigungsminister Pete Hegseth gegangen wäre. Doch so weit kommt es nun nicht.
11: Präsident Donald Trump schreibt, die geplante Hinrichtung des Attentäters von Fort Hood werde nicht im Internet übertragen. Trump reagiert damit auf parteiübergreifende Kritik an den ursprünglichen Plänen des Verteidigungsministeriums, das die Exekution durch ein Erschießungskommando öffentlich streamen wollte. Die Hinrichtung ist für Anfang Dezember angesetzt. Hingerichtet werden soll ein ehemaliger Militärpsychiater, der vor 17 Jahren auf dem Stützpunkt Fort Hood in Texas 13 Menschen getötet hatte. Die Tat soll einen islamistischen Hintergrund gehabt haben. Er war in den 1970er und 80er Jahren eine der prägendsten Stimmen der Deutschschweizer Literatur. Nun ist der Schriftsteller Gerold Späth gestorben. Wie sein Verlag unter Berufung auf Späths Familie schreibt, starb er gestern, zwei Tage vor seinem 87. Geburtstag. In seinen Werken prangerte Gerold Späth die Enge, die Selbstgerechtigkeit und die Doppelmoral der heilen Schweizer Welt an. Bekannt wurde der Autor aus Rapperswil mit Romanen wie «Unschlecht» oder «Commedia», für die er mehrere Preise erhielt.
8: Und damit noch der Blick aufs Wetter, Patrick Seiler.
11: Zuerst noch die Börsendaten, die kommen von SIX und der Stand ist um 18.06 Uhr. Der Swiss Market Index liest bei 14.350 Punkten, plus 1,6%. Der Dow Jones Index in New York steigt um 0,9%, der Euro wird zu 92,98 gehandelt und der Dollar zu 82,98. Und das Wetter? Morgen scheint die Sonne eher milchig, Nebelfelder über dem Flachland lösen sich bis zum frühen Nachmittag auf. Tagsüber ziehen teils dichtere Wolkenfelder vorüber, welche die Sonne länger abdecken können. Die Temperaturhöchstwerte liegen beidseits der Alpen bei 16 bis 21 Grad.
8: Noch nicht ausbezahlte Boni an hohe Manager der Credit Suisse sollen ganz oder teilweise gestrichen werden. Das ordnete das eidgenössische Finanzdepartement an, nachdem die Credit Suisse vor rund 3,5 Jahren faktisch untergegangen war. Das Bundesgericht sagt nun, die Streichung und Reduktion der Boni war rechtens. Damit widerspricht das Gericht der Vorinstanz. Über diesen Entscheid spreche ich nun mit Wirtschaftsredaktor Jan Baumann, der sich bei uns mit Banken beschäftigt. Er ist live bei mir im Studio. Jan Baumann, wie begründet das Bundesgericht diesen Entscheid?
15: Das Bundesgericht kommt zum Schluss, die Kürzung der Boni bei der CS, die waren rechtens. Konkret geht es um die Auslegung eines Artikels im Bankengesetz. Dort steht, dass der Bund Maßnahmen im Bereich der Vergütungen anordnen soll, wenn der Staat eine Bank wie die CS vor dem völligen Zusammenbruch bewahrt mit Bundesgeldern. Und das war so ab März 2023, damals vor gut 3 Jahren. Da riskierte der Bund vorübergehend Milliarden in Form von Garantien zur Stabilisierung der Lage, bis klar war, dass die Übernahme durch die UBS klappt. Dabei war aber immer die Idee, es gibt keine Steuergelder für ungerechtfertigte Boni einer maroden Großbank.
16: Und was heißt dieser Entscheid jetzt für die rund 1000 Personen, die beim Untergang der Credit Suisse eben zu diesen oberen drei Kaderstufen der Bank gehörten, die jetzt von diesem Entscheid betroffen sind?
15: Diese Ex-Chefs der CS müssen auf die nicht schon ausbezahlten Boni verzichten. Da reden wir von Dutzenden von Millionen Franken in Form von variablen Vergütungen. Aber aufgepasst, die Top-Manager der CS gehen nicht leer aus. Der Großteil ihrer Vergütungen, die normalen Löhne zum Beispiel, die wurden vom Bund nicht eingefordert in der Krise, was im Fall der CS auch nicht ging. Zum Missfallen vieler Beobachter, das war die nachträgliche Rückforderung von Boni, die bereits ausbezahlt worden waren, obschon die Bank schon länger Milliardenverluste geschrieben hatte.
16: Bei Missmanagement und wenn die Bank Staatshilfe braucht, dürfen Boni von Bankmanagern also gestrichen werden, sagt das Bundesgericht und zieht nun juristisch einen Schlussstrich unter diese Frage. Gleichzeitig beschäftigt sich aber auch die Politik mit dem Thema. Der Bundesrat schlägt vor, die Boni-Auszahlung von fehlbaren Bankmanagern neu zu regeln. Braucht es denn jetzt nach diesem Bundesgerichtsentscheid überhaupt noch eine Gesetzesanpassung?
15: Eindeutig ja, sagen zumindest die Befürworter der Reform, weil es ist das eine, wenn eine Großbank gerettet werden muss. Hier hat das Bundesgericht nun die Frage der Boni-Streichung geklärt. Das andere ist die Frage, wie man so einen Krisenfall vermeiden kann. Es geht bei der laufenden Reform also um präventive Maßnahmen. Sollen per Gesetz die Vergütungssysteme so verbessert werden, dass es keine Fehlanreize gibt, dass also nicht einzelne Bankerinnen und Banker an den Schalthebeln übertriebene Risiken eingehen, nur um auf die schnelle, fette Boni zu kassieren. Das heißt, die Vorlage, die aktuell in der Vernehmlassung ist, geht deutlich weiter als das geltende Recht. Neu soll es auch möglich sein, die Boni von Top-Bankern zurückzufordern, die das Geld schon bekommen haben. Dazu muss allerdings dann auch klar sein, dass sie individuell für die Misswirtschaft verantwortlich waren. Der Bund spricht darum auch von einem Verantwortlichkeitsregime, das er einführen will.
16: Die Diskussion über die Vergütung, die geht also weiter. Sie beobachten ja die Banken schon seit vielen Jahren. Wie wichtig ist es denn, dass Boni gesprochen oder zurückverlangt werden können oder gestrichen werden können, um Missstände wie eben bei der CS zu verhindern? Also bringen diese Regeln überhaupt was, strenge Regeln, oder ist das mehr einfach ein Stück weit auch Symbolpolitik?
15: Also grundsätzlich gelten Boni als ein taugliches Mittel, um vernünftige Anreize für die Manager zu schaffen, vorausgesetzt, es gibt mehrjährige Sperrfristen. Die Banker dürfen auf keinen Fall bereits abkassieren, solange die Folgen ihres Handelns noch ungewiss sind. Ich denke, vor diesem Hintergrund leuchtet es ein, dass der Bund nicht grundsätzlich gegen Bankenboni ist. Es gibt zwar solche Forderungen, Boni bei systemrelevanten Banken ganz zu verbieten oder zu deckeln durch eine Obergrenze, aber politisch sind diese Forderungen wohl kaum mehrheitsfähig. Was auf dem Tisch liegt, ist ein Vorschlag, um Lücken im Gesetz zu schließen, sodass das Bankensystem stabiler wird, auch mittels smarter Boni-Systeme.
16: Vielen Dank, das waren Informationen und Einschätzungen von Jan Baumann, live hier aus dem Studio in Bern. Ja, und das ist das Echo der Zeit auf Radio SRF. So geht's bei uns weiter. Mit der RUAG, die weniger F-35 zusammenbaut und deshalb Verluste hinnehmen muss. Mit Ex-Diktator Joseph Kabila, der im Kongo mit Rebellen zusammenspannt, um Druck auf die Regierung auszuüben. Mit dem Wahlkampf in den USA, wo die Neugestaltung der Wahlkreise die schwarze Bevölkerung benachteiligt. Und mit dem chinesischen Autokonzern Geely, der auf den Schweizer Markt drängt. Die Schweiz kauft von den USA voraussichtlich rund 30 F-35 Kampfjets. Einige davon sollen auch in der Schweiz zusammengebaut werden. Genauer beim bundeseigenen Rüstungskonzern RUAG im luzernischen Emmen. Dadurch soll die RUAG Fachwissen gewinnen und langfristig auch Geld einnehmen. Allerdings muss dieses wichtige Projekt, das die RUAG RIGI-Projekt nennt, gekürzt werden. Was schon seit ein paar Monaten absehbar war, hat die RUAG heute bestätigt. Nun stellt sich die Frage, ob die RUAG mit dem reduzierten Projekt das gewonnene Fachwissen über den F-35 auch in Profite ummünzen kann. Bundeshausredaktor Andreas Stüdli.
17: Nicht vier, sondern drei Kampfjets werden in Emmen zusammengebaut. Damit bestätigt die RUAG Recherchen von Radio SRF im Juni. Die Kürzung erfolge, weil die RUAG zu teuer sei, wurde damals hinter vorgehaltener Hand gesagt. Ist die RUAG zu teuer für die Endmontage von 4 Kampfjets? Auf Anfrage teilt die RUAG schriftlich mit:
18: Die Reduktion von 4 auf 3 Flugzeuge geschah nach einer Kosten-Nutzen-Abwägung. Mit dieser Maßnahme wird sichergestellt, dass der Kostenrahmen eingehalten wird.
17: Zwischen den Zeilen heißt das, die Endmontage von 4 Kampfjets konnte sich die RUAG wohl nicht leisten. Dass nun 3 anstatt 4 der Kampfjets in Emmen zusammengebaut werden, gefährdet gemäß RUAG das ursprüngliche Ziel des Projekts aber nicht.
18: Auf die Erreichung der Zielsetzung betreffend Technologietransfer sowie den Know-how-Aufbau hat die Reduktion der Flugzeuge keinen Einfluss.
17: Der Aufbau von Know-how ist der Hauptgrund für die Endmontage von 3 F-35 in der Schweiz. Die Ingenieure und Mechanikerinnen der RUAG sollen den modernen Kampfjet kennenlernen, damit sie ihn für die Luftwaffe über den ganzen Lebenszyklus warten können. Allerdings dürfen sie am F-35 weniger Reparaturen durchführen als am FA-18. Beim FA-18 durfte die RUAG auch Komponenten wie ein Triebwerk reparieren oder austauschen. Beim F-35 gibt es für Komponenten aber festgelegte Zentren, für Triebwerke etwa in den Niederlanden oder in Norwegen. Und weil die RUAG weniger selber reparieren darf am neuen Kampfjet, kann sie auch nicht gleich hohe Rechnungen wie beim FA-18 stellen.
18: Zu detaillierten Aspekten von Vertragsverhandlungen gibt RUAG keine Auskunft. Es ist aber absehbar, dass ein signifikanter Einnahmenverlust im Vergleich mit der Wartung und Instandhaltung der FA-18 entstehen wird.
17: Mit dem F-35 nimmt die RUAG also deutlich weniger ein als mit der Wartung des FA-18.
16: Der Bericht von Andreas Stüdli, und mit unserem Bundeshausredaktor bin ich nun live verbunden. Andreas Stüdli, vertiefen wir das Thema doch noch etwas. Die RUAG bekommt also, wie sie sagt, signifikant weniger Geld von der Luftwaffe. Was bedeutet das für die RUAG?
17: Ja, das bedeutet, dass der ohnehin nicht gerade florierende Konzern unter großem Druck steht. Es wird weniger Geld von der Luftwaffe geben, das ist ein Problem. Allerdings ist die RUAG in Emmen zusammen mit dem Standort Gameri in Italien der einzige Anbieter in Europa, wo F-35-Kampfjets zusammengebaut und getestet werden dürfen. Das ist ein Vorteil. Das Problem ist aber, dass die Einnahmenausfälle nur ausgeglichen werden können, wenn die RUAG neue Kunden gewinnt für den F-35A, also andere europäische Länder wie Belgien, Deutschland oder Finnland, die den F-35 ebenfalls bestellt haben.
16: Die RUAG muss also neue Kunden gewinnen. Ist denn das angesichts der Neutralität der Schweiz überhaupt realistisch?
17: Das ist die große Frage. Die geopolitische Lage ist ja derzeit so, dass sich die NATO und Europa ernsthaft auf einen potenziellen Krieg mit Russland vorbereiten. Und die Schweiz darf grundsätzlich kein Kriegsmaterial an Staaten liefern, die im Krieg stehen. Würde also beispielsweise Finnland angegriffen und F-35 aus Finnland wären in der Schweiz zur Reparatur, dann könnte das zu Problemen führen. Zuletzt haben schon wichtige europäische Staaten wie Deutschland einen Bogen um die Schweizer Rüstungsindustrie gemacht, weil sie etwa Munition aus der Schweiz nicht an die Ukraine weitergeben dürfen. Ob bei dieser Lage die RUAG-Kunden anlocken kann aus Europa, das ist offen.
16: Wenn das offen ist, ob das gelingt, die RUAG, die gehört ja dem Bund. Was heisst denn das für den Bund? Könnte das zu einem Problem werden, wenn es der RUAG nicht gelingt, diese tieferen Einnahmen auszugleichen?
17: Wenn die RUAG wirklich Einnahmen verlieren würde, könnte das schon zum politischen Problem werden. Auch die RUAG kann natürlich wie jedes andere Unternehmen wachsen oder schrumpfen. Kleiner werden ist allerdings schmerzhaft, weil es dann auch um Arbeitsplätze gehen würde. Die RUAG gehört zu 100% dem Bund. Dieser hat das RIGI-Projekt bezahlt im Kaufpreis für die neuen F-35-Kampfflugzeuge. Kommt dieses Wartungsgeschäft mit anderen Ländern jetzt nicht zum Fliegen, dann hat die Schweiz viel bezahlt und die erhofften Einnahmen bleiben aus. Sicher ist, würde die RUAG finanzielle Probleme bekommen, deswegen dann müsste der Bund gerade stehen.
16: Live aus dem Bundeshaus die Informationen von Andreas Stüdli. Vielen Dank. Wenn in knapp 3 Wochen in den USA gewählt wird, droht den Republikanern eine Niederlage. Um dem entgegenzuwirken, hat die Partei in mehreren Staaten, in denen sie aktuell noch an der Macht ist, außerplanmäßig neue Wahldistrikte gezogen, angetrieben von Donald Trump. Damit will die Partei ihre Chancen auf Sitze im Parlament erhöhen. Die Demokraten zogen bei diesem sogenannten Gerrymandering teilweise nach. Das Ergebnis weckt im Süden der USA Erinnerungen an eine Zeit, als schwarze Wähler systematisch unterdrückt wurden. So etwa im Bundesstaat Tennessee, wo die Republikaner den letzten demokratischen Wahldistrikt getilgt haben. Von dort die Reportage von USA-Korrespondent Andrea Christen. Oh, happy day.
19: In der Mississippi Boulevard Christian Church in Memphis wird eine Show geboten, inklusive Live-Musik. Die Kirchgängerinnen und Kirchgänger sind sonntäglich herausgeputzt, fast alles in schwarz. Pastor J. Lawrence Turner steht in einem großen Taufbecken. Turner ist Pfarrer und Bürgerrechtsaktivist. Bald wird gewählt, erinnert er seine Gemeinde.
20: Please, my sisters, my brothers, don't take your right to vote for granted.
19: Bitte, meine Schwestern, meine Brüder, haltet euer Recht zu wählen nicht für selbstverständlich. Bitte registriert euch zur Wahl. Bereitet euch vor.
20: Please register and prepare yourself.
19: Seit dem 7. Mai gelten neue Wahldistrikte für alle 9 Abgeordneten aus Tennessee. Nach dem Gottesdienst erklärt Pastor Turner, was das bedeutet.
21: We have two locations of our church. They both used to be in the 9th congressional district.
19: Unsere Kirche hat 2 Standorte. Beide waren im 9. Wahldistrikt. Heute sind sie in 2 verschiedenen Distrikten. Angehörige unserer Gemeinde gingen möglicherweise in einem Wahldistrikt ins Bett und wachten in einem anderen wieder auf. Die republikanische Mehrheit im Parlament von Tennessee hat den Wahldistrikt in und um Memphis aufgespalten und 3 konservativen ländlichen Wahldistrikten zugeschlagen. Der Distrikt mit mehrheitlich schwarzen Wählern verschwand.
21: We've lost the power to choose who represents us, unless there's a massive voter turnout in Memphis.
19: Wir haben die Macht verloren zu wählen, wer uns vertritt. Außer die Wählerinnen und Wähler in Memphis gehen in ihren neuen Distrikten äußerst zahlreich an die Urne. Das weckt Erinnerungen an die Zeit, als Schwarze im Süden von der Urne ferngehalten wurden. Mit Schikanen, Bedrohung und Gewalt. Erst ein Bürgerrechtsgesetz von 1965 setzte dem ein Ende und schützte mehrheitlich schwarze Wahldistrikte, bis der oberste Gerichtshof diesen Schutz letzten Frühling aushöhlte und die Republikaner solche Distrikte umgehend auflösten. Bis jetzt in Louisiana, Alabama und hier in Tennessee.
21: I think we're at risk now of losing almost all of the black representatives in the South.
19: Wir laufen Gefahr, dass wir nun fast alle schwarzen Abgeordneten im Süden verlieren, dass also die Fortschritte zunichte gemacht werden, die Schwarze gemacht haben, um es endlich in die Hallen des Kongresses zu schaffen. In Tennessee wurden abenteuerliche Wahldistrikte gezeichnet. Der 9. Distrikt ragt nach Memphis hinein in eine der ärmsten Städte der USA. Windet sich dann über hunderte Kilometer durch Tennessee bis in eines der reichsten Gebiete des Landes bei der Stadt Nashville. Auch das Maury County, gut 3 Autostunden östlich von Memphis, liegt teilweise im neuen Wahldistrikt. In einem Restaurant sitzt Jason Gilliam, der in diesem Landkreis der Republikanischen Partei vorsitzt. Ob ein Abgeordneter einen solchen Distrikt angemessen vertreten könne, wird Gilliam gefragt. Das ist definitiv eine Herausforderung, okay. Einige Teile des Distrikts sind extrem ländlich, landwirtschaftlich geprägt. Dann gibt es auch Städte. Aber man kann in diesem Distrikt die gesamte Vielfalt unseres Bundesstaates und unseres Landes repräsentieren. Man bekommt alle Bedürfnisse der Menschen mit, erfährt, was vor sich geht. Ich denke, das ist eine gute Sache. Ob der Vorwurf stimme, dass die Republikaner in eine Zeit zurück wollten, als schwarze Wähler unterdrückt wurden.
21: No, not at all.
19: Darum geht's überhaupt nicht.
21: That is not what this is about at all.
19: Es sei doch verkehrt, dass die Schwarzen in einem eigenen Wahldistrikt verharren wollten, so Gilliam.
21: To segregate any one people into just a specific area, I think is just asinine.
19: Eine Bevölkerungsgruppe in einem Distrikt zu segregieren, halte ich für schwachsinnig. Die gewählten Politiker kümmern sich dann nur um diese einzelne spezielle Gruppe. Und das ist keine gute Sache.
21: The lawmakers are just looking at one specific demographic, and that's not a good thing. Right.
19: So oder so. Die Republikaner haben gezielt eine Wahlkarte geschaffen, in der kein einziger Demokrat mehr gewinnen soll. Justin Pearson kandidiert trotzdem im 9. Wahldistrikt. Als sie unsere Wahlbezirke aufteilten, dachten sie, das würde uns spalten. Aber es hat uns zusammengebracht. Pearson ist ein prominenter linker Aktivist. Er verlangt eine umfassende staatliche Krankenkasse oder einen höheren Mindestlohn. Er könne gewinnen, sagt er am Rand einer kleinen Wahlkampfveranstaltung.
1: Yeah, maps don't vote, people do.
19: Wahlkarten wählen nicht. Leute wählen. Unsere Strategie, so viele Menschen wie möglich zu treffen, ihnen unsere Vision zu erklären, auf die Probleme einzugehen, die wir jeden Tag im gesamten Distrikt hören. Und wir sehen, dass Republikaner, Parteiunabhängige sowie Demokraten in größerer Zahl bei den Veranstaltungen auftauchen.
1: Wir starten zu sehen, Republikaner und Independents, Demokraten in larger numbers to events.
19: Alle würden unter hohen Lebenshaltungskosten leiden. Ich habe Veranstaltungen, bei denen die Hälfte der Leute Republikaner sind. Sie haben es schwer, weil die Dieselpreise für die Bauern hoch sind, weil der Status quo für sie nicht funktioniert. Die politische Stimmung begünstigt derzeit stark die Demokraten. Doch der Gegenwind für Justin Pearson ist stark. Sein Wahldistrikt ist darauf ausgelegt, dass ein Republikaner gewinnt. Er wird das Versprechen zu gewinnen vermutlich nicht halten können.
16: Die Reportage aus dem südlichen Tennessee in den USA von Andrea Christen. Und von den USA nun nach Zentralafrika. In Kongo-Kinshasa kämpfen seit Jahren bewaffnete Gruppen um Macht und Einfluss. Besonders mächtig sind die M23-Rebellen. Diese kontrollieren inzwischen große Gebiete im Osten. Ihr Kampf richtet sich gegen die Regierung in der Hauptstadt Kinshasa, tausende Kilometer entfernt am anderen Ende des riesigen Landes. Und in diesem Machtkampf spielt plötzlich ein Mann wieder eine Rolle, der das Land fast 18 Jahre lang regiert hat. Joseph Kabila. Was will der Ex-Präsident? Afrika-Korrespondentin Sarah Flug.
3: Goma im Osten des Kongo. Eine private Residenz. Am Tisch sitzen die Anführer der M23-Rebellen. Und neben ihnen ein überraschender Gast. Joseph Kabila, der frühere Präsident von Kongo-Kinshasa. Sein Schnurrbart inzwischen etwas grauer. Kabila wird hier zum Chef einer neuen Rebellenallianz ernannt. Ihr Ziel? Die Regierung seines Nachfolgers Félix Tshisekedi stürzen. Notfalls mit Gewalt. Selbst langjährige Kenner der kongolesischen Politik haben diese Entwicklung nicht kommen sehen. Ein ehemaliger Präsident als Rebellenchef? Das sei ein Schock, sagt der kongolesische Politologe Tresor Kibangula. Kabila selbst sagt an der Pressekonferenz nichts. Das Reden überlässt er den M23-Rebellen. Typisch für den verschlossenen Mann, der schon als Präsident lieber im Hintergrund die Fäden zog, sagt der Politologe. 3 Tage zuvor aber zeigte Kabila sich in einem YouTube-Video für einmal ungewohnt redselig. Kabila steht an einem Rednerpult im schwarzen Anzug, im Hintergrund die kongolesische Flagge. Alles wirkt so inszeniert wie eine Ansprache eines Präsidenten. Dabei ist Kabila seit fast 8 Jahren nicht mehr im Amt.
22: Le Congo est en péril. Le sauver est un impératif et une urgence.
3: Der Kongo sei in Gefahr und müsse dringend gerettet werden. Und er sagt auch gleich, wer schuld an der schrecklichen Lage im Land sei. Sein Nachfolger Félix Tshisekedi.
22: Un chef de l'État qui se comporte en réincarnation Ivan le Terrible.
3: Tshisekedi benehme sich wie die Wiedergeburt von Ivan dem Schrecklichen, dem berüchtigten russischen Zaren, und betrachte Kongo-Kinshasa als sein Privateigentum. Harte Worte. Ausgerechnet von Kabila. Unter seiner Herrschaft wurden Oppositionelle verfolgt, Proteste blutig niedergeschlagen. Und als seine Amtszeit ablief, zögerte er die Wahlen hinaus. Erst 2019 gibt Kabila das Präsidentenamt schließlich ab. Es übernimmt Félix Tshisekedi. Viele sehen in der Abwahl einen Deal. Kabila geht zwar, seine Macht aber bleibt. Seine Leute kontrollieren weiter das Parlament und Teile der Regierung. Seine Familie behält ein riesiges Wirtschaftsimperium mit Schürfrechten für Gold und Kupfer. Doch Tshisekedi hat bald genug davon, dass sein Vorgänger im Hintergrund die Fäden zieht. Er holt dessen Verbündete auf seine Seite. Aus den Partnern werden Rivalen. Kabila verliert an Einfluss, zieht sich zurück und drückt wieder die Schulbank. In Südafrika macht der einstige Präsident einen Master in Politikwissenschaften. Das Thema seiner Abschlussarbeit? Seine eigenen Jahre an der Macht. Anfang 2025 eroben die M23-Rebellen mit Hilfe des Nachbarlands Ruanda die Millionenstadt Goma. Die Rebellen kämpfen um Macht und Einfluss im Ostkongo. Auch Ruanda verfolgt eigene Interessen. Wenig später taucht auch Kabila ein erstes Mal in Goma auf, angeblich um Frieden zu stiften. Die Regierung in Kinshasa sieht das anders. Sie wirft ihm vor, die Rebellen zu unterstützen. Im September 2025 verurteilt ihn ein Militärgericht in Kinshasa in Abwesenheit zum Tode, unter anderem wegen Landesverrat und Kriegsverbrechen.
2: À la peine de mort pour trahison, à la peine de mort pour l'organisation de mouvement insurrectionnel.
3: Kabila bestreitet die Vorwürfe. Doch statt auf Distanz zu den Rebellen zu gehen, stellt er sich nun ganz offiziell an die Spitze ihrer neuen Allianz. Zwei Erklärungen gäbe es dafür, sagt Politologe Kibangula. Die erste sei die simplere.
4: Ich pense que la première hypothèse est celle d'une ambition de conquête du pouvoir.
3: Kabila will womöglich einfach zurück an die Macht. Doch für wahrscheinlicher hält der Politologe eine zweite Erklärung. Kabila will gar nicht unbedingt regieren. Aber er will, dass sein Nachfolger mit ihm verhandelt, über politischen und wirtschaftlichen Einfluss etwa, den er verloren hat. Die M23-Rebellen sind dabei sein Druckmittel. Aber auch die Rebellen profitieren. Sie haben jetzt einen ehemaligen Präsidenten an ihrer Spitze, einen Mann mit einflussreichen Kontakten, der ihre Forderungen auf die nationale politische Bühne trägt. Nur bei der Bevölkerung ist Kabila längst nicht mehr so einflussreich.
4: Dans nos derniers sondages d'opinion, Kabila ne sort pas comme la personnalité politique préférée des Congolais.
3: Von einer großen Sehnsucht nach Kabila könne keine Rede sein, sagt Politologe Kibangula. Zu lange hätten die Kongolesinnen und Kongolesen gekämpft, um ihn überhaupt loszuwerden. Über seine eigenen Jahre an der Macht hat Kabila einst eine Abschlussarbeit geschrieben. Das nächste Kapitel schreibt er jetzt als Anführer einer Rebellenallianz. Wie es endet, ist offen.
16: VW, Fiat, Renault. Die Liste der Automarken, die auf Schweizer Straßen zu sehen sind, ist lang. Und sie wird noch länger. Mit der chinesischen Marke Geely kommt dieser Tage eine weitere Automarke hinzu. Auch wenn Geely noch wenig bekannt ist, hinter der Firma steckt ein großer chinesischer Konzern, der in Europa längst Fuß gefasst hat. Wirtschaftsredaktor Matthias Heim hat den Europachef von Geely getroffen, anlässlich des Autosalons in Paris.
6: Vor den Messehallen in Paris sorgt eine französische Band für Stimmung. Drinnen geben chinesische Automarken den Ton an, vor allem mit ihren Elektroautos. Dazu gehört auch Geely aus dem gleichnamigen Konzern. Geely als Marke ist neu in Europa, nicht aber als Firma, sagt Europachef Aidan He.
23: We are new and we are growing and but we are not first day here.
24: Schon vor 20 Jahren haben wir begonnen, in Europa zu investieren. Heute beschäftigen wir in unseren Forschungszentren in Frankfurt und Göteborg rund 1000 Ingenieure.
6: Die schwedische Stadt Göteborg war für Geely in Europa der Startpunkt. 2010 hat die Firma Volvo übernommen und die zerbelnde Marke wieder aufblühen lassen. Seither hat Geely von Göteborg aus weitere Automarken lanciert. 2017 Polestar, 2021 Seeker und neulich eine mit den Namen Link und Co. All diese Marken arbeiten zum Teil eng zusammen, etwa beim Design, beim Fahrwerk und bei der Technik. Und jetzt folgt die Eigenmarke Geely. Wie will man sich da abgrenzen, von den eigenen Marken, aber auch von der Konkurrenz? Aidan He ist überzeugt, dass das gelingt.
24: Jede Marke ist komplett anders und hat eine eigene Positionierung. Gleichzeitig braucht es 5 bis 7 Jahre, um eine Marke zu etablieren. Und wir können voneinander lernen, um schneller vorwärts zu kommen.
6: Aktuell importiert Geely die Autos noch aus China. Doch das soll sich ändern. Ab 2028 wollen sie einen Teil ihrer Fahrzeuge in Spanien produzieren, zusammen mit Ford.
0: Darüber hinaus gibt es Pläne, gewisse Oberklasse-Modelle in den Volvo-Werken zu fertigen. All das zeigt, dass Chile eigentlich bereits ein Gigant ist im Autogeschäft. Erst recht, wenn man bedenkt, was sonst noch zum Konzern gehört. Die berühmten Taxis in London, die Sportwagen von Lotus sowie die Hälfte von Smart. Die andere Hälfte gehört dem deutschen Autobauer Mercedes, an dem Chile auch zu 10% beteiligt ist. Chile ist also schon fest verwurzelt in Europa. Und trotzdem stellt sich die Frage, wie sich eine noch unbekannte Marke wie Chile durchsetzen will. Gerade in einem Umfeld mit sehr vielen neuen Marken. Über tiefe Preise? Aiden He lacht, was so viel heisst wie sicher nicht.
23: I think you know we are just focused on ourselves and the segment and the customers. So it's not always compared to the segment or the competitors.
0: Man konzentriere sich auf die eigenen Produkte und die eigene Kundschaft und weniger auf die Konkurrenz, so die Antwort. Und anschließend sagt Aiden He durchaus, wo die Ambitionen des Konzerns liegen.
24: Ich habe immer gesagt, dass man 1% Marktanteil haben muss, um zu überleben. Wir gehen es jetzt schrittweise an. Und wenn wir 4 oder 5% Marktanteil haben, wäre das ein guter Wert.
0: Auf die Schweiz bezogen würde das heißen, dass Chile rund 10'000 Autos pro Jahr verkaufen müsste, um dieses Ziel zu erreichen. Damit würde das Unternehmen zu den mittelgroßen Marken in der Schweiz gehören, ähnlich wie Hyundai oder Renault. Und das würde wohl gebührend gefeiert werden.
16: Matthias Heim mit einem Porträt der chinesischen Firma Chile, die auf den europäischen Markt drängt. Neben Chile versuchen auch andere chinesische Hersteller in Europa Fuß zu fassen, zum Beispiel BYD. Weshalb eigentlich? Das habe ich unseren China-Korrespondenten Samuel Emch gefragt.
5: Sie müssen exportieren. Die Hersteller in China produzieren deutlich mehr Autos, als dass sie auf dem chinesischen Markt absetzen können. Die Produktion nimmt hier auch noch zu, aber die Verkäufe, die schrumpfen. In China herrscht deshalb auch ein ruinöser Preiskampf. Einzelne Modelle kosten in China knapp halb so viel wie bei einem Händler in der Schweiz. Deshalb drängen die Fahrzeughersteller zwangsläufig ins Ausland und Europa ist ein zentraler Absatzmarkt.
16: Chinesische Elektroautos, die setzen die europäische Autoindustrie unter Druck. Eben auch, Sie haben es gesagt, weil die chinesischen Modelle viel günstiger sind. Weshalb können denn die chinesischen Hersteller ihre Autos zu solch tiefen Preisen anbieten?
5: Dafür gibt es drei wesentliche Gründe. Erstens die Produktionskosten. Chinesische Hersteller decken zum Teil die gesamte Wertschöpfungskette selbst ab, also von der Batterie bis zu jeder einzelnen Schraube. Und zudem sind auch noch die Löhne tiefer. Zweitens die staatliche Förderung, also Provinzen und Städte haben den Aufbau der Firmen über Jahre massiv subventioniert. Und drittens, viele verdienen schlicht kein Geld. Schätzungen zufolge schreiben die meisten der rund 90 chinesischen Autobauer Verluste. Nur etwa 10, 15 arbeiten derzeit rentabel. Über 70 Marken sind auch in den letzten Jahren bereits verschwunden. Dass unrentable Autos aber dennoch weiter produziert werden, das liegt eben vorwiegend an Lokalregierungen, die Fabriken und damit auch Arbeitsplätze stützen.
16: Viele Firmen rentieren gar nicht, sagen Sie. Gleichzeitig lösen diese Autoexporte aus China in Europa, aber auch in den USA und in anderen Teilen der Welt großen Unmut aus. Da stellt sich für mich die Frage, geht die Rechnung für China wirtschaftlich überhaupt auf?
5: Noch geht sie auf, solange die Überkapazitäten noch exportiert werden können. Doch Peking gerät zunehmend unter Druck, der Preiskampf drückt auf die Löhne und die Jobs im Inland. Die Zentralregierung fordert daher auch ein Ende des Preisdumpings in China. Zugleich wächst eben der internationale Druck. Verschiedene Regierungen rund um die Welt wollen ihre eigenen Industrien vor den chinesischen Exporten schützen. Es gibt also Handelskonflikte. Die EU, die verhandelt seit Monaten mit Peking. Erst letzte Woche schien es, dass China eingewilligt hat, die Exporte gewisser Automodelle zu halbieren. In den staatlich kontrollierten Medien in China deutet sich aber bereits wieder ein Zurückrudern in Bezug auf diese Einigung von letzter Woche an.
16: In Europa und andernorts geht die Angst um, dass die eigene Autoindustrie zugrunde gehen könnte. Deshalb haben verschiedene Staaten Maßnahmen ergriffen, Sie haben es gesagt. Ist diese Angst vor der chinesischen Autoindustrie berechtigt?
5: Aus Sicht Pekings ist sie unberechtigt. Die chinesische Industriepolitik sei nicht gegen irgendjemanden ausgerichtet, heißt es jeweils. Das stimmt wohl, verkürzt könnte man sagen, Peking macht konsequente China-First-Politik. Für die Handelspartner stellen sich aber schon erhebliche Fairness-Fragen. Neben der bekannten Diskussion um die chinesischen Subventionen geht es auch um Know-how-Transfers. Die chinesischen Firmen sollen international expandieren, ohne zwangsläufig ihr Produktionswissen vollständig ins Ausland zu verlagern. Beim Beispiel von Matthias Heim vorhin bei Chile forderten deshalb auch schon spanische Gewerkschaften Vorschriften für einen Technologietransfer, wobei andere chinesische Hersteller diesbezüglich eher im Fokus sind in Europa. Aber Reaktionen gibt es längst nicht nur in der EU und den USA, auch BRICS-Staaten, also wie zum Beispiel Brasilien und Indien, sowie Länder in Südostasien haben Schutzzölle verhängt und Auflagen verschärft. Für Peking ist die Expansion der chinesischen Autobauer eine heikle Gratwanderung zwischen dringend benötigten Exporteinnahmen und wachsenden Handelskonflikten.
16: Informationen und Einschätzungen von Samuel Emsch, unserem China-Korrespondenten. Ja, und mit diesem Blick nach China endet das Echo der Zeit am 15. Oktober. Redaktionsschluss 18.41 Uhr. Verantwortlich für die Sendung Lukas Schneider, für die Nachrichten Tobias Mayer, am Mikrofon Damian Rast.
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9: Seit etwa zwei Wochen ist klar, da wird ein Job frei. Und zwar nicht irgendeiner. Ich lehne mich jetzt mal aus dem Fenster und sage, es ist der prestigeträchtigste Job der Schweiz. Er bringt nicht nur viel Ruhm und Ehre, er bringt auch Macht, Einfluss und Geld. Da wurde dieser Job also vor zwei Wochen quasi öffentlich ausgeschrieben. Aber statt Bewerbungen kann man erst mal absagen.
10: «Nein, ich werde nicht kandidieren»,
9: sagte SVP-Nationalrätin Magdalena Matullo-Blocher. Und auch die St. Gala-Ständerätin Esther Friedli meinte, «Bundesrätin, nein, danke.»
13: «Die Freiheit ist mir sehr wichtig für unser Land, aber auch für mich selbst.»
9: Erst heute hat zum ersten Mal jemand öffentlich gesagt, «Doch, ich will Nachfolgerin von Bundesrat Guy Parmelin werden.» Nämlich die Genfer SVP-Nationalrätin Céline Amodrü.
14: «Ich will zum Zusammenhalt unseres Landes beitragen.»
9: Woran liegt es, dass bis jetzt erst eine öffentliche Bewerbung auf dem Tisch liegt? Ist das Bundesratsamt vielleicht kein Traumjob mehr? Die Antwort gibt es in dieser News-Plus-Folge und sie ist vielschichtiger als Ja oder Nein. Mein Name ist Corinne Heinzmann. Heute zusammen. Wenn jetzt Sie vor der Frage stehen würden, will ich Bundesrat werden oder nicht, wenn Sie die Chance hätten, würden Sie Ja sagen?
25: Ich selber?
9: Das ist Georg Lutz, er ist Professor für Politikwissenschaften an der Uni Lausanne. Er beschäftigt sich seit Jahrzehnten mit Bundesratswahlen, er führt Statistiken darüber, forscht dazu. Aber das Gedankenspiel, ob er selbst gerne Bundesrat wäre, das scheint er bis jetzt noch nicht groß durchfantasiert zu haben.
25: Also ich rein persönlich, das ist eine extrem hypothetische Frage. Ich meine, wenn ich Politiker wäre, dann würde ich mir das wahrscheinlich überlegen. Aber ich würde mir ehrlich gesagt schon auch diese Frage stellen, ist der Preis, den man bezahlt, Freizeit, Familie, Freundschaften zu opfern, ist das wirklich wert? Und ich denke, so diese persönlichen Überlegungen, die stellen sich Leute, die sich ernsthaft für dieses Amt interessieren und bemühen, häufiger als das früher der Fall war.
9: Eine, die sich diese Frage, ist es mir wert, mit Ja beantwortet hat, das ist die Genfer SVP-Nationalrätin Céline Amodrü. Sie meinte heute vor den Medien:
14: «J'ai choisi de vous annoncer ma candidature au Conseil fédéral.»
9: Amodrü ist bisher die Einzige, die öffentlich gesagt hat, dass sie Bundesrätin werden will. Bis am Freitag in einer Woche wollen die SVP-Kantonalsektionen schon mal eine Vorauswahl präsentieren, wen sie vorschlagen für die Nachfolge von Bundesrat Guy Parmelin.
25: Man hat ein bisschen den Eindruck, gibt es

0: Und um diese einschätzen zu können, da muss man mal das Feld lesen. Wer tritt eben dann sonst noch an? Welche Region? Welches Profil? Man muss sich dann die Unterstützung sichern. Die Nomination, eben wie gesagt, formell keine Bedeutung, praktisch schon. Die fungiert, die geht zuerst durch die Kantonalpartei, dann die Fraktion. Und da will man schauen, ob man gerade in der Fraktion gute Chancen hat. Und dann ist es auch eine gewisse Logik, dass man seine persönliche Exposition minimieren will. Jede Woche, jeden Tag als Kandidatin, Kandidat, gerade wenn man am Anfang kommt, heißt mehr Durchleuchtung, mehr auch quasi mediale Aufmerksamkeit, die eben nicht nur positiv sein kann. Und je knapper das ist, desto mehr kann man das vermeiden.
1: Das heißt also, viele warten aus taktischen Gründen bis kurz vor knapp, bevor sie sich öffentlich äußern, ob sie für den Bundesrat kandidieren wollen. Da dürfte in den nächsten Tagen also wahrscheinlich noch die ein oder andere Kandidatur kommen. Ein Grund für dieses Abwarten: die Politikerinnen und Politiker wollen erst schauen, wie sich die anderen verhalten, was die Konkurrenz ist. Und auch die Medien spielen eine Rolle.
0: Ja, wer zuerst eigentlich kommt, hat einerseits den Vorteil, dass man schon ein gewisses Profil pushen kann und auch dann in den Medien sehr breit wahrgenommen wird. Das ist gerade auch heute passiert mit Frau Amadou. Umgekehrt ist man eben auch sehr stark exponiert und dann allenfalls auch in der Kritik.
1: Und ein anderer Punkt, den Georg Lutz angesprochen hat: viele wollen sich vor einer offiziellen Kandidatur die Unterstützung in der Fraktion sichern. Denn die Bundeshausfraktion ist es, die die Kandidaten offiziell nominiert, sie aufs Ticket setzt, wie man sagt. Weil ein SVP-Bundesrat zurücktritt, ist das in diesem Fall die SVP-Fraktion. Entscheiden, wer neuer Bundesrat oder neue Bundesrätin wird, tut das Parlament. Theoretisch ist es da völlig frei wie es wählt. In der Praxis dürfte es sich aber für einen der vorgeschlagenen SVP-Kandidaturen entscheiden. Und deshalb läuft da nun viel Überzeugungsarbeit im Hintergrund, die wir in der Öffentlichkeit gar nicht mitbekommen, sagt Georg Lutz.
0: Ja, also ich denke, viele machen das inzwischen extrem professionell. Also das macht man oft gar nicht selber. Aber man hat eigentlich Leute in der Fraktion, die sich darum bemühen, zuerst einmal dann in erster Linie die Unterstützung in der Fraktion zu sichern. Das ist eine extrem zentrale Hürde. Inzwischen werden eigentlich keine Leute mehr gewählt, die nicht auf einem offiziellen Ticket sind. Und teilweise läuft das auch professionell ab, dass man PR-Agenturen, Leute, die erfahren sind, auch im Lobbying engagiert. Da haben sich jetzt auch im Vorfeld einige geäußert, weil man weiß, ja, das zu steuern ist extrem schwierig, extrem anspruchsvoll. Einerseits läuft das im Hintergrund, wenn dann aber die Kandidatur steht, dann muss man sehr aufpassen, was man sagt in den Interviews. Und da lassen sich inzwischen viele auch professionell beraten.
1: Bundesrätin oder Bundesrat werden, das ist aber nicht nur eine taktische Entscheidung, sondern es ist auch eine persönliche. Und da wären wir beim zweiten Teil. Immer wieder gab es in den letzten Jahren Medienberichte vor Bundesratswahlen, die andeuteten, dass Bundesrat, Bundesrätin ein Job sei, der nicht mehr so beliebt ist wie auch schon. Albtraum statt Traumjob oder warum will niemand Bundesrat werden, lauteten Schlagzeilen letztes Jahr, als es um die Nachfolge von Mitte-Bundesrätin Viola Amherd ging. Und letzte Woche, nun wo es um die Nachfolge von SVP-Bundesrat Barmela geht, fragte der Blick zum Beispiel: Bundesrat, ein Job, den keiner mehr will? SRF-Bundeshausredaktorin Christine Wanner würde das mit dem Job, den niemand mehr will, nicht unterschreiben. Sie sagte mir aber:
2: Man hat tatsächlich früher gesagt, jeder im Ständerat, jede im Nationalrat möchte insgeheim einmal in den Bundesrat gewählt werden. Heute würde ich das nicht mehr so sagen.
1: Im Interview auf Hochdeutsch präzisierte sie dann, das Bundesratsamt sei in den letzten Jahren anspruchsvoller geworden.
2: Was sich sicher verändert hat, ist, die Welt ist sehr komplex. Sie ist sehr schnell geworden, auch unberechenbarer als in früheren Jahrzehnten. Kriege in Europa, Krisen, die Versorgungskrisen, die Pandemie, Machtblöcke, die sich verschieben. Das heißt, die Gewissheiten, die man in früheren Jahrzehnten hatte, die sind aufgebrochen. Das bedeutet auch für Bundesratsmitglieder, dass die Welt unberechenbarer geworden ist und dass sie eigentlich rund um die Uhr verfügbar sein müssen und ansprechbar sein müssen.
1: Und dazu kommt noch, dass Bundesrat oder Bundesrätin ein Job sei,

0: sei, in dem man sehr fremdbestimmt sei.
1: Wer an die Regierung denkt, denkt vielleicht in erster Linie, das ist ein sehr einflussreicher Job, ein Job mit Verantwortung, ein Job auch, der verlangt zu repräsentieren, unterwegs zu sein. Es heißt aber auch, dass man gewisse Freiheiten aufgibt, weil eben die Agenda weitgehend fremdbestimmt ist. Und in unserer Zeit auch mit den sehr schnellen Medien, schnellen Kommunikationsmöglichkeiten und der Mobilität sind Entscheidprozesse beschleunigt. Das bedeutet auch für Verantwortungsträgerinnen und Träger, dass sie eben rund um die Uhr verfügbar sein müssen und es schwieriger ist als früher einfach mal abzutauchen und nicht erreichbar zu sein.
0: Fremdbestimmt, das muss man sich so vorstellen.
1: Ja, mit dem Amt kommen auch sehr viele Pflichten. Also das sind die Termine, die quasi von den Institutionen gegeben sind, seien das Bundesratssitzungen, Medienkonferenzen, Gespräche mit den Parteien, mit den Räten, den Kommissionen, dann Auftritte gegen außen, repräsentative Auftritte, vielleicht eben runde Tische, Gespräche etc. Und das wird dann halt eben auf die Tage verteilt und die Verwaltungen bereiten die Geschäfte vor. Deshalb gibt es auch das BOMO, das sagt, dass der einzige Termin, der selbst gewählt ist, ist quasi der Zeitpunkt des Rücktritts.
0: Auch die ehemalige Bundesrätin Viola Amherd sagte am Tag ihres Rücktritts:
2: Den Zeitpunkt des Rücktritts zu bestimmen, ist der einzige Entscheid, den ein Bundesrat, eine Bundesrätin selber und alleine treffen kann.
0: Bundesrätin oder Bundesrat? Ein anspruchsvoller Job, ein Verschleißjob heißt es auch. Einer, von dem viele Politikerinnen und Politiker nach wie vor träumen. Aber wenn es dann ums Eingemachte geht, um den Entscheid, ob man das jetzt wirklich machen will, dann überlegten sich das die Kandidatinnen und Kandidaten heute bewusster als früher.
1: Ich denke, heute spielen Überlegungen auch mit herein. Ist das eben vereinbar, vielleicht auch mit Familie, und zwar für Männer wie Frauen? Heute hat auch Céline Amodrü das in einem Satz erwähnt, als sie ihre Kandidatur bekannt gegeben hat. Sie hat gesagt, das sei reiflich überlegt und sie habe das mit ihrem Ehemann besprochen. Sie hat das nicht weiter betont, weil es halt nach wie vor bei den Frauen eher ein Thema ist als bei den Männern. Aber bei den Überlegungen spielt das eine Rolle. Auch ist ein Regierungsamt verträglich mit dem beruflichen Engagement. Vielleicht haben Kandidierende noch eine Firma oder sind sonst sehr eingebunden. Also das muss wirklich abgestimmt werden und man muss sich überlegen, was braucht es alles, um eine Kandidatur zu lancieren für einen sinnvollen Übergang dann, wenn die Wahl dann auch tatsächlich stattfindet.
0: Jetzt nimmt mich Wunder, ob ihr den Job als Bundesrätin oder Bundesrat machen würdet. Schreibt es doch am besten bei Spotify unter der Folge ins Kommentarfeld rein, dann sehen es nämlich auch gleich die anderen. Oder ihr könnt uns natürlich auch schreiben an newsplus@srf.ch. 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Danke fürs Zuhören. Wir verabschieden uns für heute. Das Team heute Marielle Gigax, Rina Telli und ich bin Corinna Heinzmann. Tschüss zusammen.
3: Türen SRF 4 News an diesem Donnerstag, dem 15. Oktober. Und jetzt sprechen wir über OpenAI. Es gibt nämlich weitere Klagen gegen die US-Firma, die Entwicklerin von ChatGPT. Diese Klagen kommen nach Florida jetzt aus 8 weiteren US-Bundesstaaten und die werfen OpenAI unter anderem vor, die Nutzenden nicht ausreichend zu schützen. ARD-Kollegin Gabi Biesinger.
4: Eine Klage des Bundesstaats Florida gegen OpenAI läuft schon seit längerer Zeit. Jüngst legte der Generalstaatsanwalt in Tallahassee noch mit einem Antrag auf einstweilige Verfügung nach. Zu den Forderungen dabei gehört, dass es keine Entwicklung neuer KI-Modelle ohne zusätzliche Leitplanken geben soll. Jetzt haben die Generalstaatsanwälte von Arizona, Arkansas, Iowa, Nebraska, Kansas, West Virginia, Idaho und Montana ebenfalls Klagen in den Gerichten ihrer Bundesstaaten eingereicht. Der Vorwurf, der ChatGPT-Entwickler tue zu wenig für den Schutz seiner Nutzerinnen und Nutzer, führe sie stattdessen über die Sicherheit des Chatbots in die Irre. In den Klagen wird auch auf die Gefahren der Technologie hingewiesen, die die eigenständige Hacking-Attacke künstlicher Intelligenz von OpenAI auf die KI-Firma Hugging Face in einem Test offenbart habe. Einige der nun klagenden Bundesstaaten legen den Fokus besonders auf den Schutz junger Nutzer. Unter anderem werfen sie OpenAI vor, junge Menschen zu einer ausufernden Nutzung von ChatGPT zu verleiten und Daten Minderjähriger zu speichern. Ein weiterer Vorwurf ist, dass die Nutzung der KI-Software die Fähigkeit schwäche, eigenständig zu denken. Von OpenAI gab es zunächst keine Reaktion. Gegen die Firma gab es bereits Klagen von Einzelpersonen, in denen es zum Teil auch um Todesfälle nach Nutzung des KI-Chatbots geht.

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1: Was sind denn diese Zwischenwahlen? 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
2: Radio SRF, Echo der Zeit mit Damian Rast. Diese Themen beschäftigen uns an diesem Donnerstag, den 15. Oktober. Am Flughafen Zürich droht das Kerosin knapp zu werden. Damit die Flugzeuge weiter abheben können, öffnet der Bund die Pflichtlager. Ehemalige Manager der Credit Suisse müssen auf Boni verzichten. Das Bundesgericht gibt dem Finanzdepartement Recht und kippt den Entscheid der Vorinstanz. Dann, der Rüstungskonzern RUAG baut weniger F-35 zusammen als ursprünglich geplant. Ob sich das Projekt damit wirtschaftlich noch lohnt, ist offen. Und in den USA sind vor den Zwischenwahlen zahlreiche Wahlkreise neu gezogen worden, mit tiefgreifenden Konsequenzen.
3: I think we're at risk now of losing almost all of the black representatives in the South.
2: Es besteht die Gefahr, dass die schwarze Bevölkerung im Süden fast alle ihre Parlamentarier verliere, sagt der Bürgerrechtler im Echo der Zeit. In der Schweiz droht ein Engpass beim Flugbenzin. Deshalb dürfen die Pflichtlager angezapft werden. Das hat der Delegierte für wirtschaftliche Landesversorgung des Bundes entschieden. Konkret sollen in den nächsten 2 Wochen bis zu 30 Millionen Liter Kerosin freigegeben werden. Das entspricht 6,5% des eingelagerten Flugbenzins. Wirtschaftsredaktor Dario Pelosi berichtet.
4: Roland Pfister, der Delegierte für wirtschaftliche Landesversorgung, ist normalerweise zurückhaltend mit der Öffnung seiner Pflichtlager. Der Markt soll nicht unnötig beeinflusst werden. Nun aber harzt der Treibstoffimport. Zum einen gibt es Probleme mit Verspätungen im Schienengüterverkehr in Deutschland. Gleichzeitig sind wegen des tiefen Pegelstandes des Rheins die Importmengen an Treibstoff via Schiffe kleiner. Die Versorgung der Schweiz mit Benzin, Diesel und Heizöl sei zwar ebenfalls schwieriger geworden, jedoch noch sichergestellt. Mit diesen Treibstoffproblemen ist die Schweiz nicht allein. So führen zum Beispiel Lufthansa-Flugzeuge, die den Flughafen Frankfurt anfliegen, derzeit Sondermengen Kerosin mit sich, um den Treibstoffengpass am wichtigen Drehkreuz des europäischen Flugverkehrs zu verhindern. Ursache des Mangels an Treibstoffen sind die Kriege im Nahen Osten und in der Ukraine. Zwar gibt es derzeit trotz der Angriffe in der Meerenge von Hormuz genügend Rohöl auf dem Weltmarkt. Es fehlt aber an Raffinerien. Zum einen sind Raffinerien am Golf noch nicht wieder voll leistungsfähig. Zum anderen dürften durch Angriffe der Ukraine gegen 50% der Raffineriekapazität Russlands beeinträchtigt sein. Russland ist einer der wichtigsten Lieferanten von Diesel und Kerosin. Wegen dieser Knappheit hat die Internationale Energieagentur ihren Mitgliedsländern auch vorgeschlagen, Teile ihrer Reserven auf den Markt zu werfen, um weitere Engpässe zu vermeiden.
2: Dario Pelosi. Und damit kommen wir zur Nachrichtenübersicht mit Patrick Seiler. Für die Bundesratswahl im Dezember will die SVP dem Parlament mindestens 2 Kandidaturen vorlegen. Aber mögliche Kandidatinnen und Kandidaten hatten sich bisher nicht gemeldet. Bis heute.
5: Die Genfer SVP-Nationalrätin Céline Amodru will Bundesrätin werden. Das hat die 47-Jährige heute vor den Medien bekannt gegeben. Sie ist die erste Person, die ins Rennen steigt um die Nachfolge von Guy Bermelin. Sie wolle sich mit Demut dieser Aufgabe widmen, sagte Amodru.
6: C'est avec humilité et détermination que je suis prête à y consacrer toutes mes compétences, toute mon expérience et toute mon énergie.
5: Ihre ganze Erfahrung und ihre ganze Energie wolle sie einbringen. Die SVP-Fraktion entscheidet am 20. November, wen sie der Vereinigten Bundesversammlung für die Bundesratswahl im Dezember vorschlagen will. Ende November entscheiden die Stimmberechtigten, ob die Schweiz die Regeln für Kriegsmaterialexporte lockert. Dies sei zwingend nötig für die Sicherheit der Schweiz, argumentiert eine bürgerliche Allianz aus SVP, Mitte, FDP, GLP sowie Wirtschafts- und Sicherheitsverbänden. Sie hat den Abstimmungskampf lanciert. Wolle die Schweiz mit Rüstungsgütern versorgt sein, müsse sie in die internationale Wertschöpfungskette eingegliedert sein, sagt das Pro-Komitee. Sonst verliere die Schweiz die Technologien und das Know-how, die sie für die Verteidigung brauche. Mit der Gesetzesänderung soll Kriegsmaterial unter anderem neu auch in bestimmte Länder geliefert werden dürfen, die sich in bewaffneten Konflikten befinden. Dagegen wurde das Referendum ergriffen. Die SRG, zu der auch Radio SRF gehört, muss bis ins Jahr 2029 270 Millionen Franken einsparen. Nun hat das Medienunternehmen bereits angekündigte Sparmaßnahmen konkretisiert. So sollen ab nächstem Jahr in den Bereichen Technik, Produktion und Verwaltung 202 Vollzeitstellen wegfallen. Diese Maßnahmen bringen Einsparungen von rund 41 Millionen Franken pro Jahr. Entlassungen und Frühpensionierungen seien unumgänglich, schreibt die SAG. Gründe für die Sparmaßnahmen sind, dass der Bundesrat beschlossen hat, die Gebühren für die SAG zu kürzen. Zudem sinken die Werbeeinnahmen.
2: In den USA hätte die Hinrichtung eines Mannes öffentlich und im Internet übertragen werden sollen. Zumindest, wenn es nach US-Verteidigungsminister Pete Hegseth gegangen wäre. Doch so weit kommt es nun nicht.
5: Präsident Donald Trump schreibt, die geplante Hinrichtung des Attentäters von Fort Hood werde nicht im Internet übertragen. Trump reagiert damit auf parteiübergreifende Kritik an den ursprünglichen Plänen des Verteidigungsministeriums, dass die Exekution durch ein Erschießungskommando öffentlich streamen wollte. Die Hinrichtung ist für Anfang Dezember angesetzt. Hingerichtet werden soll ein ehemaliger Militärpsychiater, der vor 17 Jahren auf dem Stützpunkt Fort Hood in Texas 13 Menschen getötet hatte. Die Tat soll einen islamistischen Hintergrund gehabt haben. Er war in den 1970er und 80er Jahren eine der prägendsten Stimmen der Deutschschweizer Literatur. Nun ist der Schriftsteller Gerold Späth gestorben. Wie sein Verlag unter Berufung auf Späths Familie schreibt, starb er gestern, zwei Tage vor seinem 87. Geburtstag. In seinen Werken prangerte Gerold Späth die Enge, die Selbstgerechtigkeit und die Doppelmoral der heilen Schweizer Welt an. Bekannt wurde der Autor aus Rapperswil mit Romanen wie «Unschlecht» oder «Comedia», für die er mehrere Preise erhielt.
2: Und damit noch der Blick aufs Wetter, Patrick Seiler.
5: Zuerst noch die Börsendaten, die kommen von SIX und der Stand ist um 18.06 Uhr. Der Swiss Market Index liest bei 14.350 Punkten, plus 1,6%. Der Dow Jones Index in New York steigt um 0,9%, der Euro wird zu 92,98 gehandelt und der Dollar zu 82,98. Und das Wetter? Morgen scheint die Sonne eher milchig, Nebelfelder über dem Flachland lösen sich bis zum frühen Nachmittag auf. Tagsüber ziehen teils dichtere Wolkenfelder vorüber, welche die Sonne länger abdecken können. Die Temperaturhöchstwerte liegen beidseits der Alpen bei 16 bis 21 Grad.
2: Noch nicht ausbezahlte Boni an hohe Manager der Credit Suisse sollen ganz oder teilweise gestrichen werden. Das ordnete das eidgenössische Finanzdepartement an, nachdem die Credit Suisse vor rund 3,5 Jahren faktisch untergegangen war. Das Bundesgericht sagt nun, die Streichung und Reduktion der Boni war rechtens. Damit widerspricht das Gericht der Vorinstanz. Über diesen Entscheid spreche ich nun mit Wirtschaftsredaktor Jan Baumann, der sich bei uns mit Banken beschäftigt. Er ist live bei mir im Studio. Jan Baumann, wie begründet das Bundesgericht diesen Entscheid?
7: Das Bundesgericht kommt zum Schluss, die Kürzung der Boni bei der CS, die waren rechtens. Konkret geht es um die Auslegung eines Artikels im Bankengesetz. Dort steht, dass der Bund Maßnahmen im Bereich der Vergütungen anordnen soll, wenn der Staat eine Bank wie die CS vor dem völligen Zusammenbruch bewahrt mit Bundesgeldern. Und das war so ab März 2023, damals vor gut 3 Jahren. Da riskierte der Bund vorübergehend Milliarden in Form von Garantien zur Stabilisierung der Lage, bis klar war, dass die Übernahme durch die UBS klappt. Dabei war aber immer die Idee, es gibt keine Steuergelder für ungerechtfertigte Boni einer maroden Großbank.
2: Und was heißt dieser Entscheid jetzt für die rund 1000 Personen, die beim Untergang der Credit Suisse eben zu diesen oberen 3 Kaderstufen der Bank gehörten, die jetzt von diesem Entscheid betroffen sind?
7: Diese Ex-Chefs der CS müssen auf die nicht schon ausbezahlten Boni verzichten. Da reden wir von Dutzenden von Millionen Franken in Form von variablen Vergütungen. Aber aufgepasst, die Top-Manager der CS gehen nicht leer aus. Der Großteil ihrer Vergütungen, die normalen Löhne zum Beispiel, die wurden vom Bund nicht eingefordert in der Krise, was im Fall der CS auch nicht ging. Zum Missfallen vieler Beobachter, das war die nachträgliche Rückforderung von Boni, die bereits ausbezahlt worden waren, obschon die Bank schon länger Milliardenverluste geschrieben hatte.
2: bei Missmanagement und wenn die Bank Staatshilfe braucht, dürfen Boni von Bankmanagern also gestrichen werden, sagt das Bundesgericht und zieht nun juristisch einen Schlussstrich unter diese Frage. Gleichzeitig beschäftigt sich aber auch die Politik mit dem Thema. Der Bundesrat schlägt vor, die Boni-Auszahlung von fehlbaren Bankmanagern neu zu regeln. Braucht es denn jetzt nach diesem Bundesgerichtsentscheid überhaupt noch eine Gesetzesanpassung?
7: Eindeutig ja, sagen zumindest die Befürworter der Reform, weil es ist das eine, wenn eine Großbank gerettet werden muss. Hier hat das Bundesgericht nun die Frage der Boni-Streichung geklärt. Das andere ist die Frage, wie man so einen Krisenfall vermeiden kann. Es geht bei der laufenden Reform also um präventive Maßnahmen. Es soll per Gesetz die Vergütungssysteme so verbessert werden, dass es keine Fehlanreize gibt, dass also nicht einzelne Bankerinnen und Banker an den Schalthebeln übertriebene Risiken eingehen, nur um auf die schnelle, fette Boni zu kassieren. Das heißt, die Vorlage, die aktuell in der Vernehmlassung ist, geht deutlich weiter als das geltende Recht. Neu soll es auch möglich sein, die Boni von Top-Bankern zurückzufordern, die das Geld schon bekommen haben. Dazu muss allerdings dann auch klar sein, dass sie individuell für die Misswirtschaft verantwortlich waren. Der Bund spricht darum auch von einem Verantwortlichkeitsregime, das er einführen will.
2: Die Diskussion über die Vergütung, die geht also weiter. Sie beobachten ja die Banken schon seit vielen Jahren. Wie wichtig ist es denn, dass Boni gesprochen oder zurückverlangt werden können oder gestrichen werden können, um Missstände wie eben bei der CS zu verhindern? Also bringen diese Regeln überhaupt was, strenge Regeln, oder ist das mehr einfach ein Stück weit auch Symbolpolitik?
7: Also grundsätzlich gelten Boni als ein taugliches Mittel, um vernünftige Anreize für die Manager zu schaffen, vorausgesetzt, es gibt mehrjährige Sperrfristen. Die Banker dürfen auf keinen Fall bereits abkassieren, solange die Folgen ihres Handelns noch ungewiss sind. Ich denke, vor diesem Hintergrund leuchtet es ein, dass der Bund nicht grundsätzlich gegen Bankenboni ist. Es gibt zwar solche Forderungen, Boni bei systemrelevanten Banken ganz zu verbieten oder zu deckeln durch eine Obergrenze, aber politisch sind diese Forderungen wohl kaum mehrheitsfähig. Was auf dem Tisch liegt, ist ein Vorschlag, um Lücken im Gesetz zu schließen, sodass das Bankensystem stabiler wird, auch mittels smarter Boni-Systeme.
2: Vielen Dank, das waren Informationen und Einschätzungen von Jan Baumann, live hier aus dem Studio in Bern. Ja, und das ist das Echo der Zeit auf Radio SRF. So geht's bei uns weiter. Mit der RUAG, die weniger F-35 zusammenbaut und deshalb Verluste hinnehmen muss. Mit Ex-Diktator Joseph Kabila, der in Kongo mit Rebellen zusammenspannt, um Druck auf die Regierung auszuüben. Mit dem Wahlkampf in den USA, wo die Neugestaltung der Wahlkreise die schwarze Bevölkerung benachteiligt. Und mit dem chinesischen Autokonzern Geely, der auf den Schweizer Markt drängt. Die Schweiz kauft von den USA voraussichtlich rund 30 F-35 Kampfjets. Einige davon sollen auch in der Schweiz zusammengebaut werden. Genauer beim bundeseigenen Rüstungskonzern RUAG im luzernischen Emmen. Dadurch soll die RUAG Fachwissen gewinnen und langfristig auch Geld einnehmen. Allerdings muss dieses wichtige Projekt, das die RUAG RIGI-Projekt nennt, gekürzt werden. Was schon seit ein paar Monaten absehbar war, hat die RUAG heute bestätigt. Nun stellt sich die Frage, ob die RUAG mit dem reduzierten Projekt das gewonnene Fachwissen über den F-35 auch in Profite ummünzen kann. Bundeshausredaktor Andreas Stüdli.
8: Nicht vier, sondern drei Kampfjets werden in Emmen zusammengebaut. Damit bestätigt die RUAG Recherchen von Radio SRF im Juni. Die Kürzung erfolge, weil die RUAG zu teuer sei, wurde damals hinter vorgehaltener Hand gesagt. Ist die RUAG zu teuer für die Endmontage von vier Kampfjets? Auf Anfrage teilt die RUAG schriftlich mit.
9: Die Reduktion von vier auf drei Flugzeuge geschah nach einer Kosten-Nutzen-Abwägung. Mit dieser Massnahme wird sichergestellt, dass der Kostenrahmen eingehalten wird.
8: Zwischen den Zeilen heißt das, die Endmontage von vier Kampfjets konnte sich die RUAG wohl nicht leisten. Dass nun drei anstatt vier der Kampfjets in Emmen zusammengebaut werden, gefährdet gemäß RUAG das ursprüngliche Ziel des Projekts aber nicht.
9: Auf die Erreichung der Zielsetzung betreffend Technologietransfer sowie den Know-how-Aufbau hat die Reduktion der Flugzeuge keinen Einfluss.
8: Der Aufbau von Know-how ist der Hauptgrund für die Endmontage von 3 F-35 in der Schweiz. Die Ingenieure und Mechanikerinnen der RUAG sollen den modernen Kampfjet kennenlernen, damit sie ihn für die Luftwaffe über den ganzen Lebenszyklus warten können. Allerdings dürfen sie am F-35 weniger Reparaturen durchführen als am FA-18. Beim FA-18 durfte die RUAG auch Komponenten wie ein Triebwerk reparieren oder austauschen. Beim F-35 gibt es für Komponenten aber festgelegte Zentren. Für Triebwerke etwa in den Niederlanden oder in Norwegen. Und weil die RUAG weniger selber reparieren darf am neuen Kampfjet, kann sie auch nicht gleich hohe Rechnungen wie beim FA-18 stellen.
9: Zu detaillierten Aspekten von Vertragsverhandlungen gibt RUAG keine Auskunft. Es ist aber absehbar, dass ein signifikanter Einnahmenverlust im Vergleich mit der Wartung und Instandhaltung der FA-18 entstehen wird.
8: Mit dem F-35 nimmt die RUAG also deutlich weniger ein als mit der Wartung des FA-18.
2: Der Bericht von Andreas Stüdli, und mit unserem Bundeshausredaktor bin ich nun live verbunden. Andreas Stüdli, vertiefen wir das Thema doch noch etwas. Die RUAG bekommt also, wie sie sagt, signifikant weniger Geld von der Luftwaffe. Was bedeutet das für die RUAG?
8: Ja, das bedeutet, dass der ohnehin nicht gerade florierende Konzern unter großem Druck steht. Es wird weniger Geld von der Luftwaffe geben, das ist ein Problem. Allerdings ist die RUAG in Emmen zusammen mit dem Standort Gameri in Italien der einzige Anbieter in Europa, wo F-35-Kampfjets zusammengebaut und getestet werden dürfen. Das ist ein Vorteil. Das Problem ist aber, dass die Einnahmenausfälle nur ausgeglichen werden können, wenn die RUAG neue Kunden gewinnt für den F-35A, also andere europäische Länder wie Belgien, Deutschland oder Finnland, die den F-35 ebenfalls bestellt haben.
2: Die RUAG muss also neue Kunden gewinnen. Ist denn das angesichts der Neutralität der Schweiz überhaupt realistisch?
8: Das ist die große Frage. Die geopolitische Lage ist ja derzeit so, dass sich die NATO und Europa ernsthaft auf einen potenziellen Krieg mit Russland vorbereiten, und die Schweiz darf grundsätzlich kein Kriegsmaterial an Staaten liefern, die im Krieg stehen. Würde also beispielsweise Finnland angegriffen und F-35 aus Finnland wären in der Schweiz zur Reparatur, dann könnte das zu Problemen führen. Zuletzt haben schon wichtige europäische Staaten wie Deutschland einen Bogen um die Schweizer Rüstungsindustrie gemacht, weil sie etwa Munition aus der Schweiz nicht an die Ukraine weitergeben dürfen. Ob bei dieser Lage die RUAG-Kunden anlocken kann aus Europa, das ist offen.
2: Wenn das offen ist, ob das gelingt, die RUAG, die gehört ja dem Bund. Was heisst denn das für den Bund? Könnte das zu einem Problem werden, wenn es der RUAG nicht gelingt, diese tieferen Einnahmen auszugleichen?
8: Wenn die RUAG wirklich Einnahmen verlieren würde, könnte das schon zum politischen Problem werden. Auch die RUAG kann natürlich wie jedes andere Unternehmen wachsen oder schrumpfen. Kleiner werden ist allerdings schmerzhaft, weil es dann auch um Arbeitsplätze gehen würde. Die RUAG gehört zu 100% dem Bund. Dieser hat das RIGI-Projekt bezahlt im Kaufpreis für die neuen F-35-Kampfflugzeuge. Kommt dieses Wartungsgeschäft mit anderen Ländern jetzt nicht zum Fliegen, dann hat die Schweiz viel bezahlt und die erhofften Einnahmen bleiben aus. Sicher ist, würde die RUAG finanzielle Probleme bekommen deswegen, dann müsste der Bund gerade stehen.
2: Live aus dem Bundeshaus die Informationen von Andreas Stüdli. Vielen Dank. Wenn in knapp 3 Wochen in den USA gewählt wird, droht den Republikanern eine Niederlage. Um dem entgegenzuwirken, hat die Partei in mehreren Staaten, in denen sie aktuell noch an der Macht ist, außerplanmäßig neue Wahldistrikte gezogen, angetrieben von Donald Trump. Damit will die Partei ihre Chancen auf Sitze im Parlament erhöhen. Die Demokraten zogen bei diesem sogenannten Gerrymandering teilweise nach. Das Ergebnis weckt im Süden der USA Erinnerungen an eine Zeit, als schwarze Wähler systematisch unterdrückt wurden. So etwa im Bundesstaat Tennessee, wo die Republikaner den letzten demokratischen Wahldistrikt getilgt haben. Von dort die Reportage von USA-Korrespondent Andrea Christen. Oh, happy
10: day. In der Mississippi Boulevard Christian Church in Memphis wird eine Show geboten, inklusive Live-Musik. Die Kirchgängerinnen und Kirchgänger sind sonntäglich herausgeputzt, fast alles in Schwarz. Pastor J. Lawrence Turner steht in einem großen Taufbecken.
11: We baptize you, Deliah, in the name of the Father, in the name of the Son, in the name of the Holy Ghost.
10: Turner ist Pfarrer und Bürgerrechtsaktivist. Bald wird gewählt, erinnert er seine Gemeinde.
11: Please, my sisters, my brothers, don't take your right to vote for granted.
10: Bitte, meine Schwestern, meine Brüder, haltet euer Recht zu wählen nicht für selbstverständlich. Bitte registriert euch zur Wahl. Bereitet euch vor.
11: Please register and prepare yourself.
10: Seit dem 7. Mai gelten neue Wahldistrikte für alle 9 Abgeordneten aus Tennessee. Nach dem Gottesdienst erklärt Pastor Turner, was das bedeutet.
3: We have two locations of our church. They both used to be in the 9th congressional district.
10: Unsere Kirche hat 2 Standorte. Beide waren im 9. Wahldistrikt. Heute sind sie in 2 verschiedenen Distrikten. Angehörige unserer Gemeinde gingen möglicherweise in einem Wahldistrikt ins Bett und wachten in einem anderen wieder auf. Die republikanische Mehrheit im Parlament von Tennessee hat den Wahldistrikt in und um Memphis aufgespalten und 3 konservativen ländlichen Wahldistrikten zugeschlagen. Der Distrikt mit mehrheitlich schwarzen Wählern verschwand.
3: We've lost the power to choose who represents us, unless there's a massive voter turnout in Memphis.
10: Wir haben die Macht verloren zu wählen, wer uns vertritt. Außer die Wählerinnen und Wähler in Memphis gehen in ihren neuen Distrikten äußerst zahlreich an die Urne. Das weckt Erinnerungen an die Zeit, als Schwarze im Süden von der Urne ferngehalten wurden. Mit Schikanen, Bedrohung und Gewalt. Erst ein Bürgerrechtsgesetz von 1965 setzte dem ein Ende und schützte mehrheitlich schwarze Wahldistrikte, bis der oberste Gerichtshof diesen Schutz letzten Frühling aushöhlte und die Republikaner solche Distrikte umgehend auflösten. Bis jetzt in Louisiana, Alabama und hier in Tennessee.
3: I think we're at risk now of losing almost all of the black representatives in the South.
10: Wir laufen Gefahr, dass wir nun fast alle schwarzen Abgeordneten im Süden verlieren, dass also die Fortschritte zunichte gemacht werden, die Schwarze gemacht haben, um es endlich in die Hallen des Kongresses zu schaffen. In Tennessee wurden abenteuerliche Wahldistrikte gezeichnet. Der 9. Distrikt ragt nach Memphis hinein in eine der ärmsten Städte der USA. Windet sich dann über hunderte Kilometer durch Tennessee bis in eines der reichsten Gebiete des Landes bei der Stadt Nashville. Auch das Maury County, gut 3 Autostunden östlich von Memphis, liegt teilweise im neuen Wahldistrikt. In einem Restaurant sitzt Jason Gilliam, der in diesem Landkreis der Republikanischen Partei vorsitzt. Ob ein Abgeordneter einen solchen Distrikt angemessen vertreten könne, wird Gilliam gefragt. Das ist definitiv eine Herausforderung, okay. Einige Teile des Distrikts sind extrem ländlich, landwirtschaftlich geprägt. Dann gibt es auch Städte. Aber man kann in diesem Distrikt die gesamte Vielfalt unseres Bundesstaates und unseres Landes repräsentieren. Man bekommt alle Bedürfnisse der Menschen mit, erfährt, was vor sich geht. Ich denke, das ist eine gute Sache. Ob der Vorwurf stimme, dass die Republikaner in eine Zeit zurück wollten, als schwarze Wähler unterdrückt wurden. Darum geht es überhaupt nicht. Es sei doch verkehrt, dass die Schwarzen in einem eigenen Wahldistrikt verharren wollten, so Gilliam. Eine Bevölkerungsgruppe in einem Distrikt zu segregieren, halte ich für schwachsinnig. Die gewählten Politiker kümmern sich dann nur um diese einzelne spezielle Gruppe. Und das ist keine gute Sache.
12: Die Politiker schauen nur auf eine spezielle Demografie. Und das ist keine gute Sache, right?
10: So oder so. Die Republikaner haben gezielt eine Wahlkarte geschaffen, in der kein einziger Demokrat mehr gewinnen soll. Justin Pearson kandidiert trotzdem im 9. Wahldistrikt. Als sie unsere Wahlbezirke aufteilten, dachten sie, das würde uns spalten. Aber es hat uns zusammengebracht. Pearson ist ein prominenter linker Aktivist. Er verlangt eine umfassende staatliche Krankenkasse oder einen höheren Mindestlohn. Er könne gewinnen, sagt er am Rand einer kleinen Wahlkampfveranstaltung.
13: Yeah, maps don't vote, people do.
10: Wahlkarten wählen nicht.
13: Leute wählen. Unsere Strategie, so viele Menschen wie möglich zu treffen, ihnen unsere Vision zu erklären, auf die Probleme einzugehen, die wir jeden Tag im gesamten Distrikt hören. Und wir sehen, dass Republikaner, Parteiunabhängige sowie Demokraten in größerer Zahl bei den Veranstaltungen auftauchen. Alle würden unter hohen Lebenshaltungskosten leiden. Ich habe Veranstaltungen, bei denen die Hälfte der Leute Republikaner sind. Sie haben es schwer, weil die Dieselpreise für die Bauern hoch sind, weil der Status quo für sie nicht funktioniert. Die politische Stimmung begünstigt derzeit stark die Demokraten. Doch der Gegenwind für Justin Pearson ist stark. Sein Wahldistrikt ist darauf ausgelegt, dass ein Republikaner gewinnt. Er wird das Versprechen zu gewinnen vermutlich nicht halten können.
14: Die Reportage aus dem südlichen Tennessee in den USA von Andrea Christen. Und von den USA nun nach Zentralafrika. In Kongo-Kinshasa kämpfen seit Jahren bewaffnete Gruppen um Macht und Einfluss. Besonders mächtig sind die M23-Rebellen. Diese kontrollieren inzwischen große Gebiete im Osten. Ihr Kampf richtet sich gegen die Regierung in der Hauptstadt Kinshasa, tausende Kilometer entfernt am anderen Ende des riesigen Landes. Und in diesem Machtkampf spielt plötzlich ein Mann wieder eine Rolle, der das Land fast 18 Jahre lang regiert hat. Joseph Kabila. Was will der Ex-Präsident? Afrika-Korrespondentin Sarah Flug.
15: Goma im Osten des Kongo. Eine private Residenz. Am Tisch sitzen die Anführer der M23-Rebellen. Und neben ihnen ein überraschender Gast.
16: Die Signatäre haben designiert, an Unanimität, Monsieur Joseph Kabila Kabange, Präsident der...
15: Joseph Kabila, der frühere Präsident von Kongo-Kinshasa. Sein Schnurrbart inzwischen etwas grauer. Kabila wird hier zum Chef einer neuen Rebellenallianz ernannt. Ihr Ziel? Die Regierung seines Nachfolgers Félix Tshisekedi stürzen. Notfalls mit Gewalt. Selbst langjährige Kenner der kongolesischen Politik haben diese Entwicklung nicht kommen sehen. Ein ehemaliger Präsident als Rebellenchef, das sei ein Schock, sagt der kongolesische Politologe Tresor Kibangula. Kabila selbst sagt an der Pressekonferenz nichts. Das Reden überlässt er den M23-Rebellen. Typisch für den verschlossenen Mann, der schon als Präsident lieber im Hintergrund die Fäden zog, sagt der Politologe. Drei Tage zuvor aber zeigte Kabila sich in einem YouTube-Video für einmal ungewohnt redselig. Kabila steht an einem Rednerpult im schwarzen Anzug, im Hintergrund die kongolesische Flagge. Alles wirkt so inszeniert wie eine Ansprache eines Präsidenten. Dabei ist Kabila seit fast 8 Jahren nicht mehr im Amt.
17: Le Congo est en péril. Le sauver est un impératif et une urgence.
15: Der Kongo sei in Gefahr und müsse dringend gerettet werden. Und er sagt auch gleich, wer schuld an der schrecklichen Lage im Land sei. Sein Nachfolger Félix Tshisekedi.
17: Un chef de l'État qui se comporte en réincarnation Ivan le Terrible.
15: Tshisekedi benehme sich wie die Wiedergeburt von Ivan dem Schrecklichen, dem berüchtigten russischen Zaren, und betrachte Kongo-Kinshasa als sein Privateigentum. Harte Worte. Ausgerechnet von Kabila. Unter seiner Herrschaft wurden Oppositionelle verfolgt, Proteste blutig niedergeschlagen. Und als seine Amtszeit ablief, zögerte er die Wahlen hinaus. Erst 2019 gibt Kabila das Präsidentenamt schließlich ab. Es übernimmt Félix Tshisekedi. Viele sehen in der Abwahl einen Deal. Kabila geht zwar, seine Macht aber bleibt. Seine Leute kontrollieren weiter das Parlament und Teile der Regierung. Seine Familie behält ein riesiges Wirtschaftsimperium mit Schürfrechten für Gold und Kupfer. Doch Tshisekedi hat bald genug davon, dass sein Vorgänger im Hintergrund die Fäden zieht. Er holt dessen Verbündete auf seine Seite. Aus den Partnern werden Rivalen. Kabila verliert an Einfluss, zieht sich zurück und drückt wieder die Schulbank. In Südafrika macht der einstige Präsident einen Master in Politikwissenschaften. Das Thema seiner Abschlussarbeit? Seine eigenen Jahre an der Macht. Anfang 2025 eroben die M23-Rebellen mit Hilfe des Nachbarlands Ruanda die Millionenstadt Goma. Die Rebellen kämpfen um Macht und Einfluss im Ostkongo. Auch Ruanda verfolgt eigene Interessen. Wenig später taucht auch Kabila ein erstes Mal in Goma auf, angeblich um Frieden zu stiften. Die Regierung in Kinshasa sieht das anders. Sie wirft ihm vor, die Rebellen zu unterstützen. Im September 2025 verurteilt ihn ein Militärgericht in Kinshasa in Abwesenheit zum Tode, unter anderem wegen Landesverrat und Kriegsverbrechen.
18: À la peine de mort pour trahison, à la peine de mort pour l'organisation de mouvement insurrectionnel.
15: Kabila bestreitet die Vorwürfe. Doch statt auf Distanz zu den Rebellen zu gehen, stellt er sich nun ganz offiziell an die Spitze ihrer neuen Allianz. Zwei Erklärungen gäbe es dafür, sagt Politologe Kibangula. Die erste sei die simplere.
19: Je pense que la première hypothèse est celle d'une ambition de conquête du pouvoir.
15: Kabila will womöglich einfach zurück an die Macht. Doch für wahrscheinlicher hält der Politologe eine zweite Erklärung. Kabila will gar nicht unbedingt regieren. Aber er will, dass sein Nachfolger mit ihm verhandelt, über politischen und wirtschaftlichen Einfluss etwa, den er verloren hat. Die M23-Rebellen sind dabei sein Druckmittel. Aber auch die Rebellen profitieren. Sie haben jetzt einen ehemaligen Präsidenten an ihrer Spitze, einen Mann mit einflussreichen Kontakten, der ihre Forderungen auf die nationale politische Bühne trägt. Nur bei der Bevölkerung ist Kabila längst nicht mehr so einflussreich.
19: Dans nos derniers sondages d'opinion, Kabila ne sort pas comme la personnalité politique préférée des Congolais.
15: Von einer großen Sehnsucht nach Kabila könne keine Rede sein, sagt Politologe Kibangula. Zu lange hätten die Kongolesinnen und Kongolesen gekämpft, um ihn überhaupt loszuwerden. Über seine eigenen Jahre an der Macht hat Kabila einst eine Abschlussarbeit geschrieben. Das nächste Kapitel schreibt er jetzt als Anführer einer Rebellenallianz. Wie es endet, ist offen.
14: VW, Fiat, Renault. Die Liste der Automarken, die auf Schweizer Straßen zu sehen sind, ist lang. Und sie wird noch länger. Mit der chinesischen Marke Geely kommt dieser Tage eine weitere Automarke hinzu. Auch wenn Geely noch wenig bekannt ist, hinter der Firma steckt ein großer chinesischer Konzern, der in Europa längst Fuß gefasst hat. Wirtschaftsredaktor Matthias Heim hat den Europachef von Geely getroffen, anlässlich des Autosalons in Paris.
20: Vor den Messehallen in Paris sorgt eine französische Band für Stimmung. Drinnen geben chinesische Automarken den Ton an, vor allem mit ihren Elektroautos. Dazu gehört auch Geely aus dem gleichnamigen Konzern. Geely als Marke ist neu in Europa, nicht aber als Firma, sagt Europachef Aidan He.
21: We are new and we are growing, and but we are not first day here.
22: Schon vor 20 Jahren haben wir begonnen, in Europa zu investieren. Heute beschäftigen wir in unseren Forschungszentren in Frankfurt und Göteborg rund 1000 Ingenieure.
20: Die schwedische Stadt Göteborg war für Geely in Europa der Startpunkt. 2010 hat die Firma Volvo übernommen und die zerbelnde Marke wieder aufblühen lassen. Seither hat Geely von Göteborg aus weitere Automarken lanciert. 2017 Polestar, 2021 Seeker und neulich eine mit dem Namen Link & Co. All diese Marken arbeiten zum Teil eng zusammen, etwa beim Design, beim Fahrwerk und bei der Technik. Und jetzt folgt die Eigenmarke Geely. Wie will man sich da abgrenzen, von den eigenen Marken, aber auch von der Konkurrenz? Aidan He ist überzeugt, dass das gelingt.
21: Each brand have different, you know, the positioning.
22: Jede Marke ist komplett anders und hat eine eigene Positionierung. Gleichzeitig braucht es 5 bis 7 Jahre, um eine Marke zu etablieren. Und wir können voneinander lernen, um schneller vorwärts zu kommen.
21: Then we can just have a short the time period.
20: Aktuell importiert Geely die Autos noch aus China. Doch das soll sich ändern. Ab 2028 wollen sie einen Teil ihrer Fahrzeuge in Spanien produzieren, zusammen mit Ford. Darüber hinaus gibt es Pläne, gewisse Oberklasse-Modelle in den Volvo-Werken zu fertigen. All das zeigt, dass Geely eigentlich bereits ein Gigant ist im Autogeschäft. Erst recht, wenn man bedenkt, was sonst noch zum Konzern gehört. Die berühmten Taxis in London, die Sportwagen von Lotus sowie die Hälfte von Smart. Die andere Hälfte gehört dem deutschen Autobauer Mercedes, an dem Geely auch zu 10% beteiligt ist. Geely ist also schon fest verwurzelt in Europa. Und trotzdem stellt sich die Frage, wie sich eine noch unbekannte Marke wie Chili durchsetzen will. Gerade in einem Umfeld mit sehr vielen neuen Marken. Über tiefe Preise? Aiden He lacht, was so viel heißt wie sicher nicht.
21: I think you know we are just focused on ourselves and the segment and the customers. So it's not always compared to the segment or the competitors.
20: Man konzentriere sich auf die eigenen Produkte und die eigene Kundschaft und weniger auf die Konkurrenz, so die Antwort. Und anschließend sagt Aiden He durchaus, wo die Ambitionen des Konzerns liegen.
22: Ich habe immer gesagt, dass man 1% Marktanteil haben muss, um zu überleben. Wir gehen es jetzt schrittweise an. Und wenn wir 4 oder 5% Marktanteil haben, wäre das ein guter Wert.
20: Auf die Schweiz bezogen würde das heißen, dass Chili rund 10'000 Autos pro Jahr verkaufen müsste, um dieses Ziel zu erreichen. Damit würde das Unternehmen zu den mittelgroßen Marken in der Schweiz gehören, ähnlich wie Hyundai oder Renault. Und das würde wohl gebührend gefeiert werden.
14: Matthias Heim mit einem Porträt der chinesischen Firma Chili, die auf den europäischen Markt drängt. Neben Chili versuchen auch andere chinesische Hersteller in Europa Fuß zu fassen, zum Beispiel BYD. Weshalb eigentlich? Das habe ich unseren China-Korrespondenten Samuel Emch gefragt.
0: Sie müssen exportieren. Die Hersteller in China produzieren deutlich mehr Autos, als dass sie auf dem chinesischen Markt absetzen können. Die Produktion nimmt hier auch noch zu, aber die Verkäufe, die schrumpfen. In China herrscht deshalb auch ein ruinöser Preiskampf. Einzelne Modelle kosten in China knapp halb so viel wie bei einem Händler in der Schweiz. Deshalb drängen die Fahrzeughersteller zwangsläufig ins Ausland und Europa ist ein zentraler Absatzmarkt.
14: Chinesische Elektroautos, die setzen die europäische Autoindustrie unter Druck. Eben auch, Sie haben es gesagt, weil die chinesischen Modelle viel günstiger sind. Weshalb können denn die chinesischen Hersteller ihre Autos zu solch tiefen Preisen anbieten?
0: Dafür gibt es drei wesentliche Gründe. Erstens die Produktionskosten. Chinesische Hersteller decken zum Teil die gesamte Wertschöpfungskette selbst ab, also von der Batterie bis zu jeder einzelnen Schraube. Und zudem sind auch noch die Löhne tiefer. Zweitens die staatliche Förderung, also Provinzen und Städte haben den Aufbau der Firmen über Jahre massiv subventioniert. Und drittens, viele verdienen schlicht kein Geld. Schätzungen zufolge schreiben die meisten der rund 90 chinesischen Autobauer Verluste. Nur etwa 10, 15 arbeiten derzeit rentabel. Über 70 Marken sind auch in den letzten Jahren bereits verschwunden. Dass unrentable Autos aber dennoch weiter produziert werden, das liegt eben vorwiegend an Lokalregierungen, die Fabriken und damit auch Arbeitsplätze stützen.
14: Viele Firmen rentieren gar nicht, sagen Sie. Gleichzeitig lösen diese Autoexporte aus China in Europa, aber auch in den USA und in anderen Teilen der Welt großen Unmut aus. Da stellt sich für mich die Frage, geht die Rechnung für China wirtschaftlich überhaupt auf?
0: Noch geht sie auf, solange die Überkapazitäten noch exportiert werden können. Doch Peking gerät zunehmend unter Druck. Der Preiskampf drückt auf die Löhne und die Jobs im Inland. Die Zentralregierung fordert daher auch ein Ende des Preisdumpings in China. Zugleich wächst eben der internationale Druck. Verschiedene Regierungen rund um die Welt wollen ihre eigenen Industrien vor den chinesischen Exporten schützen. Es gibt also Handelskonflikte. Die EU, die verhandelt seit Monaten mit Peking. Erst letzte Woche schien es, dass China eingewilligt hat, die Exporte gewisser Automodelle zu halbieren. In den staatlich kontrollierten Medien in China deutet sich aber bereits wieder ein Zurückrudern in Bezug auf diese Einigung von letzter Woche an.
14: In Europa und andernorts geht die Angst um, dass die eigene Autoindustrie zugrunde gehen könnte. Deshalb haben verschiedene Staaten Massnahmen ergriffen. Sie haben es gesagt. Ist diese Angst vor der chinesischen Autoindustrie berechtigt?
0: Aus Sicht Pekings ist sie unberechtigt. Die chinesische Industriepolitik sei nicht gegen irgendjemanden ausgerichtet, heißt es jeweils. Das stimmt wohl, verkürzt könnte man sagen, Peking macht konsequente China-First-Politik. Für die Handelspartner stellen sich aber schon erhebliche Fairness-Fragen. Neben der bekannten Diskussion um die chinesischen Subventionen geht es auch um Know-how-Transfers. Die chinesischen Firmen sollen international expandieren, ohne zwangsläufig ihr Produktionswissen vollständig ins Ausland zu verlagern. Beim Beispiel von Matthias Heim vorhin bei Chile forderten deshalb auch schon spanische Gewerkschaften Vorschriften für einen Technologietransfer, wobei andere chinesische Hersteller diesbezüglich eher im Fokus sind in Europa. Aber Reaktionen gibt es längst nicht nur in der EU und den USA, auch BRICS-Staaten, also wie zum Beispiel Brasilien und Indien, sowie Länder in Südostasien haben Schutzzölle verhängt und Auflagen verschärft. Für Peking ist die Expansion der chinesischen Autobauer eine heikle Gratwanderung zwischen dringend benötigten Exporteinnahmen und wachsenden Handelskonflikten.
14: Informationen und Einschätzungen von Samuel Emsch, unserem China-Korrespondenten. Ja, und mit diesem Blick nach China endet das Echo der Zeit am 15. Oktober. Redaktionsschluss 18.41 Uhr. Verantwortlich für die Sendung Lukas Schneider, für die Nachrichten Tobias Mayer, am Mikrofon Damian Rast.
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6: Seit etwa zwei Wochen ist klar, da wird ein Job frei. Und zwar nicht irgendeiner. Ich lehne mich jetzt mal aus dem Fenster und sage, es ist der prestigeträchtigste Job der Schweiz. Er bringt nicht nur viel Ruhm und Ehre, er bringt auch Macht, Einfluss und Geld. Da wurde dieser Job also vor zwei Wochen quasi öffentlich ausgeschrieben. Aber statt Bewerbungen kann man erst mal absagen.
23: «Nein, ich werde nicht kandidieren»,
6: sagte SVP-Nationalrätin Magdalena Matullo-Blocher. Und auch die St. Gala-Ständerätin Esther Friedli meinte, «Bundesrätin, nein, danke.»
24: «Die Freiheit ist mir sehr wichtig für unser Land, aber auch für mich selbst.»
6: Erst heute hat zum ersten Mal jemand öffentlich gesagt, «Doch, ich will Nachfolgerin von Bundesrat Guy Parmelin werden.» Nämlich die Genfer SVP-Nationalrätin Céline Amodru.
25: «Ich will zum Zusammenhalt unseres Landes beitragen.»
6: Woran liegt es, dass bis jetzt erst eine öffentliche Bewerbung auf dem Tisch liegt? Ist das Bundesratsamt vielleicht kein Traumjob mehr? Die Antwort gibt es in dieser News-Plus-Folge und sie ist vielschichtiger als Ja oder Nein. Mein Name ist Corinne Heinzmann. Heute zusammen. Wenn jetzt Sie vor der Frage stehen würden, will ich Bundesrat werden oder nicht, wenn Sie die Chance hätten, würden Sie Ja sagen?
26: Ich selber?
6: Das ist Georg Lutz, er ist Professor für Politikwissenschaften an der Uni Lausanne. Er beschäftigt sich seit Jahrzehnten mit Bundesratswahlen, er führt Statistiken darüber, forscht dazu. Aber das Gedankenspiel, ob er selbst gerne Bundesrat wäre, das scheint er bis jetzt noch nicht groß durchfantasiert zu haben.
26: Also ich rein persönlich, das ist eine extrem hypothetische Frage. Ich meine, wenn ich Politiker wäre, dann würde ich mir das wahrscheinlich überlegen. Aber ich würde mir ehrlich gesagt schon auch diese Frage stellen, ist der Preis, den man bezahlt, Freizeit, Familie, Freundschaften zu opfern, ist das wirklich wert? Und ich denke, so diese persönlichen Überlegungen, die stellen sich Leute, die sich ernsthaft für dieses Amt interessieren und bemühen, häufiger als das früher der Fall war.
6: Eine, die sich diese Frage, ist es mir wert, mit Ja beantwortet hat, das ist die Genfer SVP-Nationalrätin Céline Amodru. Sie meinte heute vor den Medien:
25: «J'ai choisi de vous annoncer ma candidature au Conseil fédéral.»
6: Amodru ist bisher die Einzige, die öffentlich gesagt hat, dass sie Bundesrätin werden will. Bis am Freitag in einer Woche wollen die SVP-Kantonalsektionen schon mal eine Vorauswahl präsentieren, wen sie vorschlagen für die Nachfolge von Bundesrat Guy Parmelin.
26: Man hat ein bisschen den Eindruck, gibt es denn da wirklich genug Leute? Aber ich denke, das täuscht ein bisschen. Man hört jetzt die Absagen, die werden dann öffentlich gemacht. Und wer zusagt, dann schlussendlich, das werden wir dann erst in gut einer Woche hören. Und bis da werden sich noch die einen oder anderen sich dann melden in der Öffentlichkeit.
6: Und warum sagen die denn das nicht schon jetzt?
26: Ja, es gibt natürlich wie zwei Gruppen, oder? Die ersten, und das hat man ja jetzt auch durch die Mediengeisten gehört, die sind dann einfach schon mal geschmeichelt, wenn sie als mögliche Bundesratskandidatin, als Kandidat gehandelt werden und sagen, von dem wende ich gerade gleich als erstes mal ab. Und dann gibt es aber eigentlich die andere Gruppe, und die ist inzwischen sehr relevant, die sagt, ich kandidiere genau dann, wenn ich wirklich auch realistische Chancen habe.

0: Je knapper das ist, desto mehr kann man das vermeiden.
1: Das heißt also, viele warten aus taktischen Gründen bis kurz vor knapp, bevor sie sich öffentlich äußern, ob sie für den Bundesrat kandidieren wollen. Da dürfte in den nächsten Tagen also wahrscheinlich noch die ein oder andere Kandidatur kommen. Ein Grund für dieses Abwarten: die Politikerinnen und Politiker wollen erst schauen, wie sich die anderen verhalten, was die Konkurrenz ist. Und auch die Medien spielen eine Rolle.
0: Ja, wer zuerst eigentlich kommt, hat einerseits den Vorteil, dass man schon ein gewisses Profil pushen kann und auch dann in den Medien sehr breit wahrgenommen wird. Das ist gerade auch heute passiert mit Frau Amadou. Umgekehrt ist man eben auch sehr stark exponiert und dann allenfalls auch in der Kritik.
1: Und ein anderer Punkt, den Georg Lutz angesprochen hat: viele wollen sich vor einer offiziellen Kandidatur die Unterstützung in der Fraktion sichern. Denn die Bundeshausfraktion ist es, die die Kandidaten offiziell nominiert, sie aufs Ticket setzt, wie man sagt. Weil ein SVP-Bundesrat zurücktritt, ist das in diesem Fall die SVP-Fraktion. Entscheiden, wer neuer Bundesrat oder neue Bundesrätin wird, tut das Parlament. Theoretisch ist es da völlig frei, wie es wählt. In der Praxis dürfte es sich aber für einen der vorgeschlagenen SVP-Kandidaturen entscheiden. Und deshalb läuft da nun viel Überzeugungsarbeit im Hintergrund, die wir in der Öffentlichkeit gar nicht mitbekommen, sagt Georg Lutz.
0: Ja, also ich denke, viele machen das inzwischen extrem professionell. Also das macht man oft gar nicht selber. Aber man hat eigentlich Leute in der Fraktion, die sich darum bemühen, zuerst einmal dann in erster Linie die Unterstützung in der Fraktion zu sichern. Das ist eine extrem zentrale Hürde. Inzwischen werden eigentlich keine Leute mehr gewählt, die nicht auf einem offiziellen Ticket sind. Und teilweise läuft das auch professionell ab, dass man PR-Agenturen, Leute, die erfahren sind, auch im Lobbying engagiert. Da haben sich jetzt auch im Vorfeld einige geäußert, weil man weiß, ja, das zu steuern ist extrem schwierig, extrem anspruchsvoll. Einerseits läuft das im Hintergrund, wenn dann aber die Kandidatur steht, dann muss man sehr aufpassen, was man sagt in den Interviews. Und da lassen sich inzwischen viele auch professionell beraten.
1: Bundesrätin oder Bundesrat werden, das ist aber nicht nur eine taktische Entscheidung, sondern es ist auch eine persönliche. Und da wären wir beim zweiten Teil. Immer wieder gab es in den letzten Jahren Medienberichte vor Bundesratswahlen, die andeuteten, dass Bundesrat, Bundesrätin ein Job sei, der nicht mehr so beliebt ist wie auch schon. Albtraum statt Traumjob oder warum will niemand Bundesrat werden, lauteten Schlagzeilen letztes Jahr, als es um die Nachfolge von Mitte-Bundesrätin Viola Amherd ging. Und letzte Woche, nun wo es um die Nachfolge von SVP-Bundesrat Barmela geht, fragte der Blick zum Beispiel: Bundesrat, ein Job, den keiner mehr will? SRF-Bundeshausredaktorin Christine Wanner würde das mit dem Job, den niemand mehr will, nicht unterschreiben. Sie sagte mir aber:
2: Man hat tatsächlich früher gesagt, jeder im Ständerat, jede im Nationalrat möchte insgeheim einmal im Bundesrat gewählt werden. Heute würde ich das nicht mehr so sagen.
1: Im Interview auf Hochdeutsch präzisierte sie dann, das Bundesratsamt sei in den letzten Jahren anspruchsvoller geworden.
2: Was sich sicher verändert hat, ist, die Welt ist sehr komplex. Sie ist sehr schnell geworden, auch unberechenbarer als in früheren Jahrzehnten. Kriege in Europa, Krisen, die Versorgungskrisen, die Pandemie, Machtblöcke, die sich verschieben. Das heißt, die Gewissheiten, die man in früheren Jahrzehnten hatte, die sind aufgebrochen. Das bedeutet auch für Bundesratsmitglieder, dass die Welt unberechenbarer geworden ist und dass sie eigentlich rund um die Uhr verfügbar sein müssen und ansprechbar sein müssen.
1: Und dazu kommt noch, dass Bundesrat oder Bundesrätin ein Job sei, in dem man sehr fremdbestimmt sei.
2: Wer an die Regierung denkt, denkt vielleicht in erster Linie, das ist ein sehr einflussreicher Job, ein Job mit Verantwortung, ein Job auch, der verlangt, zu repräsentieren, unterwegs zu sein. Es heißt aber auch, dass man gewisse Freiheiten aufgibt, weil eben die Agenda weitgehend fremdbestimmt ist. Und in unserer Zeit, auch mit den sehr schnellen Medien, schnellen Kommunikationsmöglichkeiten und der Mobilität, sind Entscheidprozesse beschleunigt. Das bedeutet auch für Verantwortungsträgerinnen und Träger, dass sie eben rund um die Uhr verfügbar sein müssen und es schwieriger ist,

0: ist, als früher einfach mal abzutauchen und nicht erreichbar zu sein.
1: Fremdbestimmt, das muss man sich so vorstellen.
0: Ja, mit dem Amt kommen auch sehr viele Pflichten. Also das sind die Termine, die quasi von den Institutionen gegeben sind, seien das Bundesratssitzungen, Medienkonferenzen, Gespräche mit den Parteien, mit den Räten, den Kommissionen, dann Auftritte gegen außen, repräsentative Auftritte, vielleicht eben runde Tische, Gespräche etc. Und das wird dann halt eben auf die Tage verteilt und die Verwaltungen bereiten die Geschäfte vor. Deshalb gibt es auch das BOMO, das sagt, dass der einzige Termin, der selbst gewählt ist, ist quasi der Zeitpunkt des Rücktritts.
1: Auch die ehemalige Bundesrätin Viola Amherd sagte am Tag ihres Rücktritts:
2: Den Zeitpunkt des Rücktritts zu bestimmen, ist der einzige Entscheid, den ein Bundesrat, eine Bundesrätin selber und alleine treffen kann.
1: Bundesrätin oder Bundesrat, ein anspruchsvoller Job, ein Verschleißjob heißt es auch. Einer, von dem viele Politikerinnen und Politiker nach wie vor träumen. Aber wenn es dann ums Eingemachte geht, um den Entscheid, ob man das jetzt wirklich machen will, dann überlegten sich das die Kandidatinnen und Kandidaten heute bewusster als früher.
0: Ich denke, heute spielen Überlegungen auch mit herein, ist das eben vereinbar, vielleicht auch mit Familie, und zwar für Männer wie Frauen. Heute hat auch Céline Amodrü das in einem Satz erwähnt, als sie ihre Kandidatur bekannt gegeben hat. Sie hat gesagt, das sei reiflich überlegt und sie habe das mit ihrem Ehemann besprochen. Sie hat das nicht weiter betont, weil es halt nach wie vor bei den Frauen eher ein Thema ist als bei den Männern. Aber bei den Überlegungen spielt das eine Rolle. Auch ist ein Regierungsamt verträglich mit dem beruflichen Engagement. Vielleicht haben Kandidierende noch eine Firma oder sind sonst sehr eingebunden. Also das muss wirklich abgestimmt werden und man muss sich überlegen, was braucht es alles, um eine Kandidatur zu lancieren für einen sinnvollen Übergang dann, wenn die Wahl dann auch tatsächlich stattfindet.
1: Jetzt nimmt mich Wunder, ob ihr den Job als Bundesrätin oder Bundesrat machen würdet. Schreibt es doch am besten bei Spotify unter der Folge ins Kommentarfeld rein, dann sehen es nämlich auch gleich die anderen. Oder ihr könnt uns natürlich auch schreiben an newsplus@srf.ch. 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Danke fürs Zuhören. Wir verabschieden uns für heute. Das Team heute: Marielle Gigax, Rina Telli und ich bin Corinna Heinzmann. Tschüss zusammen.
3: Türen SRF 4 News an diesem Donnerstag, dem 15. Oktober. Und jetzt sprechen wir über OpenAI. Es gibt nämlich weitere Klagen gegen die US-Firma, die Entwicklerin von ChatGPT. Diese Klagen kommen nach Florida jetzt aus 8 weiteren US-Bundesstaaten und die werfen OpenAI unter anderem vor, die Nutzenden nicht ausreichend zu schützen. ARD-Kollegin Gabi Biesinger.
4: Eine Klage des Bundesstaats Florida gegen OpenAI läuft schon seit längerer Zeit. Jüngst legte der Generalstaatsanwalt in Tallahassee noch mit einem Antrag auf einstweilige Verfügung nach. Zu den Forderungen dabei gehört, dass es keine Entwicklung neuer KI-Modelle ohne zusätzliche Leitplanken geben soll. Jetzt haben die Generalstaatsanwälte von Arizona, Arkansas, Iowa, Nebraska, Kansas, West Virginia, Idaho und Montana ebenfalls Klagen in den Gerichten ihrer Bundesstaaten eingereicht. Der Vorwurf, der ChatGPT-Entwickler tue zu wenig für den Schutz seiner Nutzerinnen und Nutzer, führe sie stattdessen über die Sicherheit des Chatbots in die Irre. In den Klagen wird auch auf die Gefahren der Technologie hingewiesen, die die eigenständige Hacking-Attacke künstlicher Intelligenz von OpenAI auf die KI-Firma Hugging Face in einem Test offenbart habe. Einige der nun klagenden Bundesstaaten legen den Fokus besonders auf den Schutz junger Nutzer. Unter anderem werfen sie OpenAI vor, junge Menschen zu einer ausufernden Nutzung von ChatGPT zu verleiten und Daten Minderjähriger zu speichern. Ein weiterer Vorwurf ist, dass die Nutzung der KI-Software die Fähigkeit schwäche, eigenständig zu denken. Von OpenAI gab es zunächst keine Reaktion. Gegen die Firma gab es bereits Klagen von Einzelpersonen, in denen es zum Teil auch um Todesfälle nach Nutzung des KI-Chatbots geht.

0: Die Nachrichten von SRF um 20 Uhr mit Patrick Seiler. Am Flughafen Zürich droht das Kerosin knapp zu werden. Deshalb hat der Bund entschieden, das Pflichtlager für Flugpetrol zu öffnen für begrenzte Bezüge. Bis am 1. November können von diesem Pflichtlager bis zu 30.000 Kubikmeter an Kerosin bezogen werden, wie der Bund mitteilt. Grund für den Engpass beim Kerosin sind Ausfälle und Verspätungen im Güterverkehr aus Deutschland. Weil der Wasserstand des Rheins niedrig ist, wird das Kerosin über die bereits stark belasteten Bahnstrecken transportiert, was zu Verzögerungen führt. Die Fluggesellschaften spüren den Engpass bisher jedoch eigenen Angaben zufolge nicht. Die Swiss sagt zur Nachrichtenagentur AWP, am Flughafen Zürich gebe es beim Tanken aktuell keine Einschränkungen und auch am Flughafen Genf nicht. Zwei Meldungen aus der Schweiz. Der Bund schafft vorübergehend mehr Unterbringungsplätze, weil die Asylgesuche saisonal leicht ansteigen. Das Staatssekretariat für Migration nimmt deshalb ab Mitte November die Zivilschutzanlage in Niederscherli im Kanton Bern mit 120 Betten wieder in Betrieb. Die Anlage in der Gemeinde Könitz soll vor allem Schutzsuchende aus der Ukraine aufnehmen. Und im Gefängnis Bois Mermé in Lausanne ist am Dienstag ein 34-jähriger Häftling gestorben. Wärter fanden den Mann bewusstlos in seiner Zelle. Reanimationsversuche blieben erfolglos. Die Staatsanwaltschaft hat eine Untersuchung eingeleitet. Nach ersten Erkenntnissen der Behörden war keine Drittperson am Tod des Marokkaners beteiligt. Die sogenannte Schaltsekunde wird definitiv abgeschafft. Darauf haben sich Fachleute an einer Konferenz für Maß und Gewicht in Paris geeinigt. Bisher wurde die offizielle Weltzeit immer wieder um eine Sekunde korrigiert, damit sie genau zur Drehung der Erde passt. Ab Mai 2027 ist damit Schluss. Grund sind vor allem Risiken für die Technik. Computersysteme, Satelliten und Mobilfunknetze könnten durch künstliche Zeitsprünge durcheinander geraten. Weil sich die Erde zuletzt etwas schneller gedreht hat, hätte man erstmal sogar eine Sekunde streichen müssen. Künftig greift man erst wieder ein, wenn der Unterschied eine ganze Stunde beträgt, also frühestens in 1000 Jahren. Das Wetter. Im Flachland ist es morgen zunächst neblig, sonst wird der Sonnenschein etwas milchig. Am Nachmittag gibt es teils dichtere Wolkenfelder. Die Temperatur 16 bis 21 Grad. Das waren die Nachrichten von Radio SRF. Verantwortlich ist heute Abend Simon Richle.
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2: Der 4x4 Podcast vom Donnerstag mit dem Blick in die Ukraine, wo das Militär unter Druck gerät, weil es das Satelliteninternet Starlink nur noch eingeschränkt nutzen kann. Unser Korrespondent ordnet das ein. Und mit dem Blick nach Albanien, wo Proteste von Studentinnen und Studenten eskaliert sind. Am Mikrofon begleitet sie Raphael Günther. Die USA haben offenbar die Nutzung des Satelliteninternetdienstes Starlink für das ukrainische Militär eingeschränkt. Das heißt es aus ukrainischen Regierungskreisen. Die Maßnahme sei ohne Ankündigung gekommen und hätte zur Unterbrechung von mehreren Missionen geführt. Das ukrainische Militär nutzt das Satelliteninternet unter anderem, um Drohnen zu steuern. Gleichzeitig heißt es, die USA geben gewisse Geheimdienstinformationen nicht mehr an die Ukraine weiter. US-Präsident Trump bestreitet das. Salvador Atasoy hat Ukraine-Korrespondent David Nauer gefragt, was bisher bekannt ist.
3: Soweit man weiß, wurde für militärisch genutzte Starlink-Empfänger eine Beschränkung eingeführt. Sobald diese Empfänger sich schneller als 160 Kilometer pro Stunde bewegen, funktionieren sie nicht mehr. Das heißt, die Ukrainer können einen Großteil ihrer Mittelstreckendrohnen nicht mehr einsetzen, wenn das so bleibt. Ein bisschen unklar ist, wer für diese Drosselung verantwortlich ist. Viele haben erst SpaceX, das Unternehmen von Elon Musk, beschuldigt. Musk sagt nun aber, die militärisch genutzten Starlink-Empfänger würden durch die US-Regierung, also letztlich durch Trump, kontrolliert. Wie dem auch sei, Fakt ist, dass Starlink für die ukrainische Armee nun nur noch sehr eingeschränkt funktioniert.
4: Sie sagen eben, das betrifft vor allem Drohnen. Was hat das für Folgen?
3: Die Folgen sind gravierend. Ich habe selber vor ein paar Wochen an der Ostfront bei einer Drohnentruppe Zeit verbracht, die mit Hilfe von Starlink systematisch russische Nachschubwege und Militärstellungen attackiert. Man muss sich das so vorstellen, die Drohnen werden gestartet und sind via Starlink permanent mit dem Internet verbunden. Der Drohnenpilot kann im Prinzip irgendwo in der Ukraine sitzen, er steuert die Drohne online und er kann damit sehr zielgenau zum Beispiel einen russischen Militärlastwagen oder einen Kommandopunkt angreifen. Militärisch gesehen war diese Waffe für die Ukraine sehr, sehr erfolgreich in den letzten Monaten. Man kann sagen, dass die russische Sommeroffensive unter anderem wegen dieser Starlink-Drohnen an den meisten Frontabschnitten gescheitert ist, und funktioniert Starlink nun nicht mehr, dann wird die ukrainische Front mittelfristig wohl massiv unter Druck geraten.
4: Es kommt dazu, Starlink scheint nicht das einzige Problem zu sein. Auch bei den Geheimdienstinformationen wird offenbar gekappt. Was weiß man da?
3: Nun, wir wissen einiges, aber wir haben schlussendlich doch kein genaues Bild, wie es nun wirklich ist mit diesen Geheimdienstinformationen. Fest steht, dass die Ukrainer zweimal nacheinander keine amerikanische Warnung bekommen haben vor einem russischen Raketenbeschuss auf Kiew. US-Präsident Trump sagt, man liefere die Informationen immer noch, und es gibt im Prinzip auch andere mögliche Erklärungen für die fehlenden Warnungen, etwa technische Defekte. Allerdings hat Trump sich in letzter Zeit mehrfach kritisch über die Ukraine geäußert. Die Amerikaner sollen Kiew auch mit dem Entzug der Geheimdienstinformationen gedroht haben. Deswegen liegt die Vermutung nahe, dass die Warnungen eben ausblieben, weil die USA nicht mehr so eng mit der Ukraine zusammenarbeiten wollen.
4: Das klingt bedrohlich. Was weiß man denn eigentlich darüber? Was wird hier geteilt?
3: Nun, soweit man weiß, haben die Ukrainer bisher ziemlich viel erhalten. Was genau, das ist natürlich geheim, aber man kann davon ausgehen, dass die Amerikaner hoch aufgelöste Satellitenbilder lieferten an die Ukraine, mit denen die Ukrainer ihre eigenen Angriffe auf Russland planen konnten oder können. Und die Amerikaner, die erkennen mit ihren Satelliten und anderen Überwachungsanlagen, wenn die Russen eine Rakete starten. Und diese Informationen haben die Ukraine bisher, soweit man weiß, fast in Echtzeit erhalten.
4: Das klingt so, wie wenn die Ukraine doch sehr stark auf diese Informationen angewiesen wäre.
3: Ja, das ist sie. Solche Warnungen vor anfliegenden Raketen waren bisher sehr wichtig für die Ukraine. Denn so konnten die Behörden rechtzeitig Luftalarm zum Beispiel auslösen, damit sich die Menschen in Schutzbunker begeben konnten. Zudem löste ein solcher Alarm natürlich auch die volle Bereitschaft bei der Flugabwehr aus. All das geht ohne amerikanische Hilfe nicht oder nicht mehr. Wenn die Amerikaner schweigen, dann entdecken die ukrainischen Radarstationen russische Raketen erst, wenn sie schon fast in Kiew sind, und für Luftalarm ist es dann zu spät, und abschießen kann man solche Raketen dann fast auch nicht mehr.
4: Internet gekappt, Informationen gekappt, wenn man das zusammenfasst, klingt das so, die USA scheinen Druck auf die Ukraine aufzubauen.
3: Ja, die Ukrainer, die empfinden das so. Sie glauben, dass die US-Regierung die Ukraine militärisch schwächen will, damit sie kapituliert. Ob das wirklich so ein strategischer Masterplan ist von Trump, das weiß ich nicht. Die letzten Jahre haben gezeigt, dass Trump oft erratisch agiert in diesem Krieg. Mal lobt er Putin und verteufelt die Ukraine, dann ist er wieder begeistert von Zelensky. Im Moment hat er wieder so eine Ukraine-kritische Phase. Er hat sich in den letzten Tagen mehrfach negativ über die Ukraine geäußert, und mit Wladimir Putin hat er ja einen Deal über Diesellieferungen beschlossen. Mein Eindruck ist, dass Trump diesen Krieg beenden will, aber er weiß nicht wie. Also versucht er, die schwächere Kriegspartei, also die Ukraine, unter Druck zu setzen. Das Kalkül dabei, wenn die Ukraine kapituliert, dann ist der Krieg vorbei. Aber für die Ukraine und auch für die Europäer ist das inakzeptabel, weil sie fürchten, dass Russland nach einem Sieg die Ukraine als unabhängige Nation quasi auslöscht. Also mit anderen Worten, die Ukraine, die kämpft nach ihrer Wahrnehmung um ihre schiere Existenz. Trump, der will einen Deal, damit endlich Ruhe ist.
4: Könnten andere Länder in die Lücke springen in Sachen Drosselung der Information und Internet?
3: Nur bedingt. Die Europäer, die liefern bereits heute Satellitenbilder an die Ukraine, die die Ukraine für Angriffe in Russland nutzen können. Aber ein satellitengestütztes Internet wie Starlink, das haben die Europäer noch nicht. Also sie können Starlink deswegen schlicht nicht ersetzen. Wenn also diese amerikanischen Beschränkungen bleiben, glaube ich, dann wird der Krieg für die Ukraine noch viel härter. Und ich denke, Putin würde sich darüber freuen.
2: Sagt Ukraine-Korrespondent David Nauer. In Albanien sind Proteste eskaliert. Seit zwei Tagen demonstrieren Studentinnen und Studenten in der albanischen Hauptstadt Tirana. Sie gehen gegen Missstände im Bildungswesen auf die Straße. SRF-Auslandredaktor Janis Fahrländer war erst dieses Wochenende in Tirana unterwegs. Salvador Atasoy wollte von ihm wissen, was bei den Protesten genau passiert ist.
5: Also Krawalle hatte es nach einem friedlichen Beginn schon am Dienstag gegeben, aber gestern wurde die Gewalt eben nochmals heftiger. Protestierende drangen zum Beispiel ins Finanzministerium ein. Auch das Bildungsministerium im Zentrum der Hauptstadt Tirana wurde angegriffen und teilweise auch beschädigt. In einer Bank wurde laut Medienberichten Feuer gelegt. Die Polizei wurde von den Protestierenden mit Steinen und Flaschen angegriffen und reagierte ihrerseits mit Wasserwerfern, Tränengas. Sie schlugen auch auf Protestierende ein. Festnahmen gab es nur wenige. Allerdings wurden mehrere Personen auf beiden Seiten verletzt, darunter auch Journalistinnen und Journalisten.
4: Viel Wut, viel Unmut. Also was genau fordern denn die Protestierenden?
5: Der Protest richtet sich gegen die Bedingungen an den Universitäten. Sie fordern mehr Ausgaben im Bildungsbereich. Er richtet sich aber auch gegen hohe Kosten der Bildung und dann nach der Ausbildung schlechte Aussichten auf einen Job nach eben einem Abschluss. Das sind so die ersten Forderungen. Auf einer zweiten Ebene geht es aber um viel mehr als Bildungspolitik, weil die Kritik richtet sich eigentlich gegen die Form der Demokratie, die sich in Albanien in den letzten 30 Jahren, also nach dem Ende des Kommunismus, entwickelt hat. Die Protestierenden fordern das Ende der gesamten politischen Klasse, so muss man das sagen. Sie wollen den Rücktritt der Regierung von Premierminister Edi Rama, distanzieren sich aber gleichzeitig auch ganz klar von der größten Oppositionspartei. Und wie die seit Monaten andauernde Flamingo-Proteste wollen sie eigentlich einen politischen Neustart.
4: Eben, wir sprechen ja nicht zum ersten Mal über Proteste in Albanien. Das tun wir schon seit ein paar Monaten. Vor 4 Monaten hat das begonnen. Sie haben die Flamingo-Bewegung genannt. Wie hängen denn diese Flamingo-Proteste und jetzt eben die Proteste der Studierenden zusammen?
5: Nun, vielleicht ganz kurz nochmal einen Schritt zurück zum Anfang der Flamingo-Proteste. Die hatten sich ja wegen eines Luxusresorts entzündet. Und dieses Resort soll in einem Naturschutzgebiet entstehen, wo Flamingos leben, und deshalb sind diese pinken Vögel zum Symbol der Proteste geworden. Das heißt, angefangen hat es eigentlich mit Umweltprotesten, doch sehr schnell ging es um einen generellen Protest gegen die Regierung, eben wie nun auch bei den Studierenden. Das heißt, sie fordern das Ende des aktuellen Systems, das eben von 2 Parteien dominiert wird, von der Regierungspartei von Edi Rama und der größten Oppositionspartei, die von Sali Berisha geführt wird. Beide Männer sind schon seit Jahren, eigentlich Jahrzehnten, die bestimmenden Personen in der Politik. Das heißt, das wollen die Menschen anders haben.
4: Eben, und Sie sagen, da bildet sich jetzt eine neue Kraft. Also wenn diese Flamingo-Umweltbewegung und die Studentenproteste sich jetzt zusammenschließen, was bedeutet das für das Land?
5: Es gibt zwar gemeinsame Aufrufe, sicherlich auch personelle Überschneidungen zwischen den beiden Bewegungen, aber zumindest derzeit würde ich noch von 2 Bewegungen sprechen. Die Frage ist nun, ob sie sich zu einer vereinen können und ob so eine neue Dynamik entsteht. Dann schauen wir vielleicht noch ganz kurz auf die Regierung. Sie zeigt bislang kein Interesse, auf die Forderungen einzugehen oder in irgendeiner Form in einen Dialog mit den Protestierenden zu suchen. Sie scheint sich ihrer Sache zumindest gegen außen sicher zu sein und will das aussetzen. Also nehmen wir all diese Aspekte zusammen, haben wir eigentlich alle Zutaten, die es braucht für einen heißen Protestherbst in Albanien. Neue Proteste sind auch bereits angekündigt. Doch in welcher Form, in welchem Umfang sich die Dinge entwickeln werden, das kann man derzeit noch nicht sagen.
2: Einschätzungen von Auslandredaktor Janis Fahrländer, der für SRF die Ereignisse in Albanien beobachtet. So etwas würden nur Diktatoren tun. Mit diesen Worten kritisierte ein türkischer Oppositionspolitiker das Vorgehen der Regierung von Präsident Erdogan. Am Mittwochmorgen hat die Polizei beim Fernsehsender Halk TV eine Razzia durchgeführt. Halk TV ist einer der wichtigsten Kanäle der Opposition. Eine Live-Übertragung wurde unterbrochen und Halk TV sagt, es sei ein Zwangsverwalter eingesetzt. Nicolas Malzacher hat den freien Journalisten Thomas Seibert in Istanbul gefragt, wie bedeutend dieses Vorgehen ist.
6: Das hat eine große Bedeutung. Halk TV ist nach einigen Zählungen der Nachrichtenkanal in der Türkei mit den meisten Zuschauern überhaupt. Auf jeden Fall aber nach allen Zählungen einer der größten Sender dieser Sparte. Er wird auch gesehen von Erdogan-Anhängern, also von Wählern der Regierungspartei AKP. Das liegt unter anderem daran, dass die Sender, die auf Regierungslinie gebracht worden sind, einfach relativ langweilig sind, weil es da halt sehr, sehr einseitig zugeht. Halk TV ist schon lange Erdogan kritisch, ist damit erfolgreich. Also es ist fast ein bisschen so, als würde man sich vorstellen, dass Donald Trump in den USA CNN verbieten würde.
7: Und was sagen die Behörden, weshalb sie diese Razzia durchgeführt haben?
6: Die Vorwürfe gegen Senderchef Maiolo beziehen sich auf Korruption, die Manipulation von Ausschreibungen, das Waschen von Schwarzgeld. Maiolo hat das alles sofort zurückgewiesen. Gegen ihn laufen auch andere Ermittlungen. Da ist von außen natürlich schwer zu sagen, was da dran ist und was nicht. Es fällt allerdings auf, dass Regierungsgegner hier in der Türkei immer wieder mit sehr, sehr ähnlichen Vorwürfen verfolgt werden. Nämlich es geht dann um Korruption zum Beispiel, wobei die teilweise doch sehr offene Korruption auf Regierungsseite überhaupt nicht verfolgt wird. Also ich wäre da erstmal skeptisch, ob an den Vorwürfen da tatsächlich was dran ist. Ich gehe eher davon aus, dass das Ganze politisch motiviert ist.
7: Und erst vor 2 Wochen hat die Regierung die Online-Plattform T24 blockiert. Auch die war bekannt für eine regierungskritische Berichterstattung. Können Sie uns ein bisschen erzählen, wie Halk TV und T24 berichtet haben?
6: Ja, schon allein die Abwesenheit von Regierungseinfluss auf die Berichterstattung, die ja bei den großen Medien hier in der Türkei immer zu spüren ist. Allein wenn das fehlt, das zeichnet dann schon Medien hier aus. Und das machte eben Halk TV und T24 zu einer Ausnahme. Sie haben jetzt nicht unbedingt jeden Tag gegen Erdogan gewettert, aber sie haben Oppositionspolitiker, unabhängige Experten zu Wort kommen lassen, die eben in den großen Medien, die eben jetzt die Mehrheit stellen in der Türkei, überhaupt keine Chance haben, zu Wort zu kommen. Der Türkei-Berichterstattung im EU-Parlament, Nacho Sanchez Amor, sagte heute, Erdogan genüge es nicht mehr, 90% der Medien zu kontrollieren, er wolle 100%.
7: Da steckt ja schon ein bisschen etwas davon drin, was wir wissen über die Türkei, dass es schlecht steht um die Pressefreiheit im Land. Und trotzdem fällt es auf, dass gerade in einem so kurzen Zeitabstand die Regierung vorgeht gegen T24, gegen Halk TV. Worum könnte es Erdogan gehen bei dieser Offensive?
6: Also wenn man mit Regierungskritikern hier in der Türkei spricht, die sehen 2 Gründe. Erstens eine jetzt aktuelle Funktion, eine Ablenkung von Problemen. Also das ganze Land redet natürlich jetzt über dieses Thema und eben nicht über die hohe Inflation oder die Arbeitslosigkeit. Damit verbunden auch die Unterdrückung von Nachrichten, die der Regierung Unrecht sind. Dabei geht es im Moment vor allen Dingen um einen großen Börsenskandal, bei dem sich Gefolgsleute von Erdogan, hohe Funktionäre seiner Partei AKP, bereichert haben sollen. Wenn also weniger darüber gesprochen wird, zum Beispiel bei Halk TV, dann ist das erstmal gut für die Regierung. Es war wahrscheinlich Zufall, aber doch vielsagend, dass als das Programm von Halk TV unterbrochen wurde, gerade ein Interview lief mit einem unabhängigen Wirtschaftsexperten über diesen Börsenskandal. Und gerade war dieses Interview vorbei, da war dann auch Schluss mit Halk TV. Langfristig sehen Kritiker hier einen Zusammenhang mit den Wahlen, die in 1,5 Jahren stattfinden sollen. Dieses Vorgehen gegen die Medien bettet sich ein, auch in einen wachsenden Druck auf Andersdenkende insgesamt, auf die Oppositionsparteien hier im Land. Es werden in letzter Zeit sehr viele Konten der sozialen Medien von Journalisten, Juristen, Menschenrechtlern gesperrt. Also Kritiker sehen dabei den Versuch von Erdogan, rechtzeitig vor den Wahlen der Opposition jede Möglichkeit zu nehmen, bei diesen Wahlen erfolgreich zu sein.
7: Ja, bleiben wir gleich bei den Möglichkeiten für die Opposition. Wenn wir uns da die Medienpräsenz angucken, jetzt Halk TV, T24, Sie haben auch angesprochen, dass Social Media Konten gesperrt werden. Welche Möglichkeiten gibt es überhaupt noch für die Opposition, öffentlich aufzutreten und ihre Botschaften zu platzieren?
6: Ja, diese Möglichkeiten werden natürlich immer kleiner. Ein Vorteil für Oppositionspolitiker im Parlament ist, dass sie parlamentarische Immunität genießen und jetzt nicht so einfach ins Gefängnis gesteckt werden können. Das gilt zum Beispiel für den Oppositionsführer Özgür Özel. Also gegen den laufen zwar Verfahren zur Aufhebung seiner Immunität, aber bis es soweit ist, hat er doch eine Plattform, über die er sich an die Öffentlichkeit wenden kann. Wenn auch die Möglichkeiten immer kleiner werden, gibt es doch sehr, sehr viele Leute hier in der Türkei, die sich wehren, etwa indem sie sofort ein neues Konto auf Twitter aufmachen, sobald ihres gesperrt wird.
7: Wir können also als Fazit für den Moment festhalten, dass Erdogan seine Regierung die Medienfreiheit in der Türkei weiter beschneiden. Wie geht man mit dieser Entwicklung in der Türkei um? Ist das ein großes Thema oder wird das eher mit einem Schulterzucken hingenommen als weiterer Schritt in dieser Entwicklung, die schon seit längerem anhält?
8: Also es ist schon so, dass sehr vielen Leuten hier sauer aufstößt. Es gibt allerdings keinen Aufstand. Es gibt eher so ein resigniertes Schulterzucken, verbunden mit der Überzeugung, dass das nicht ewig so weitergehen kann. Ich habe heute hier mit einem Istanbuler gesprochen, der das Ganze sehr philosophisch nimmt. Der sagt, irgendwann ist der Schluss. Also die können sich auf den Kopf stellen, die Erdogan-Leute, aber irgendwann sind sie auch am Ende und wir warten einfach ab, bis es soweit ist.
2: Sagt der freie Journalist Thomas Seibert in Istanbul. Bei der KI-Firma OpenAI hat ein Mitarbeiter offenbar versucht, Geschäftsgeheimnisse abzuhören. OpenAI hat mitgeteilt, in einem Konferenzraum sei ein Abhörgerät gefunden worden. Es steckte offenbar in einer USB-Buchse in einem Fernseher und war in WC-Papier eingewickelt. Die US-Behörden haben den Mann festgenommen. Dieser Fall fällt auch deshalb auf, weil sich gerade in letzter Zeit die Meldungen gehäuft haben über Hackerangriffe oder über KI, die sich selbstständig macht. Zeigt dieser Fall also, dass der Faktor Mensch immer noch das größte Risiko ist im Bereich IT-Sicherheit. Nicolas Malzacher hat bei Cornelia Puze nachgefragt. Sie ist IT-Security-Expertin bei der Stiftung Switch, der Digitalisierungspartnerin der Schweizer Hochschulen.
9: Nein, auf keinen Fall. Ich würde niemals den Mensch als größtes Risiko in der IT-Sicherheit oder in der Informationssicherheit bezeichnen. Wenn wir den konkreten Fall anschauen, der Fall ist tatsächlich relativ selten. Es gibt da keine endgültigen Zahlen, aber man spricht vielleicht von 10-15%, also Mitarbeitenden, die in irgendeiner Form bösartig handeln und Informationen entwenden. Und wir in der Security sprechen bei dem Thema von Insider Threats, also der Bedrohung von innen, was wir eben immer ein bisschen problematisch finden, weil wir stellen eigentlich mit diesem Framing, also mit dieser Art über das Problem Mensch zu denken, alle unter Generalverdacht und sehen außerdem den Menschen als Problem und nicht als Teil der Lösung.
7: Und jetzt aber in einem Fall wie hier bei OpenAI, gäbe es da überhaupt Möglichkeiten, so etwas zu verhindern? Da kann ja eigentlich die Sicherheitsinfrastruktur noch so gut sein.
9: Also die Sicherheitsinfrastruktur ist ja entsprechend gut gewesen. Soweit ich gelesen habe, wurde das innerhalb von 2 Tagen gefunden. Das ist ja schon relativ schnell. Also da wird ganz klar für Sicherheit gesorgt, in dem Sinn.
7: Und weshalb ist es Ihnen so ein großes Anliegen, die Menschen am Arbeitsplatz nicht unter Generalverdacht zu stellen? Also was ist da die Hauptüberlegung dahinter?
9: Also die Hauptüberlegung ist, dass Menschen einfach Fehler machen und dass wir, wenn wir so eine IT-Infrastruktur aufbauen, damit rechnen müssen, dass Menschen Fehler machen und dass es nicht sein kann, dass wenn eine Person auf einen Link klickt, das ganze System kollabiert und dass wir dann nachher sagen, ah, die Person, die geklickt hat, die ist schuld an dem. Das ist eigentlich ziemlich wahnsinnig.
7: Und da hilft auch kein Training, weil das ist ja mittlerweile Standard in ganz vielen Unternehmen. Das kenne ich auch als Angestellter eines großen Unternehmens, dass wir da regelmäßig Trainings bekommen, wie wir uns richtig verhalten, wie wir richtig reagieren, auf welche Mails. Wie effektiv ist das?
9: Also grundsätzlich glaube ich, dass die meisten von uns gar nicht wirklich wissen, in welcher Welt, also in der digitalen Welt, wir uns bewegen, dass uns eigentlich so das Grundmodell fehlt. Also zum Beispiel, wir haben mal gelernt, wie sieht der Globus aus? Wir haben nie gelernt, wie sieht eigentlich die digitale Welt aus? Was sind dort die Grundsätze, die wir verstehen müssen, damit wir uns überhaupt sicher verhalten können? Deshalb glaube ich, dass es wahnsinnig wichtig ist, die Leute zu schulen. Nur habe ich große Fragezeichen, wie das häufig gemacht wird. Für mich das Grundlegende ist, oder so auch, das sagt auch die Forschung, dass eigentlich das Wichtigste ist, dass Mitarbeitende Vertrauen haben in, wenn ich jetzt Sicherheitsbeauftragte bin, in mich als Sicherheitsbeauftragte oder sogenannt CISO im Neudeutschen. Und das Vertrauen ist eigentlich das höchste Gut. Warum? Weil im Ernstfall ist es wahnsinnig wichtig, dass wenn ich was geklickt habe und das Gefühl habe, ich glaube, jetzt bin ich auf einer Seite gelandet, dort habe ich mein Passwort eingegeben und vielleicht auch noch den zweiten Faktor und irgendwie nachher sah es komisch aus, dass ich erstens weiß, Mist, das ist überhaupt nicht gut, jetzt muss ich sofort reagieren, dass ich weiß, wohin ich melden muss, dass ich aber auch gleichzeitig weiß, ich werde dafür nicht bestraft, sondern das wird von mir erwartet, dass ich sofort melde, Weil wenn ich nicht melde, dann ist ein Angreifer im System. Und wir wissen, wenn das ein sehr bewusster Angriff ist, dann ist das ungefähr eine halbe Stunde und dann sind Angreifer im System. Und je nachdem dauert es lange, bis die dann entdeckt werden.
7: Vor allem, wenn man sich irgendwie potenziell auch noch dafür schämt, was gerade passiert ist. Das ist der Grund, weshalb Sie fordern, dass es normal ist, dass Menschen gerade auch in der IT-Welt am Arbeitsplatz halt solche Fehler machen.
9: Ganz genau. Im Zweifelsfall immer lieber melden. Und dann kümmern sich die Expertinnen drum und dann ist das Unternehmen sicher. Aber dafür, und das ist auch was, was immer noch ein bisschen ein Nischendenken ist, leider, ist, dass wir, und ich gehe jetzt in den Worten von der Professorin von der ETH, Verena Zimmermann, dass wir weg müssen vom Menschen als Problem hin zum Mensch als Lösung oder Teil der Lösung in der Informationssicherheit. Genau.
7: Und jetzt hat sich die Informationssicherheit aber in den letzten paar Jahren nochmals sehr rasant verändert. Künstliche Intelligenz hat Einzug gehalten, auch am Arbeitsplatz mit ganz verschiedenen Tools, die wir teils täglich mehrfach schon nutzen. Wie hat das die Sicherheitsinfrastruktur verändert?
9: Massiv. Und ich glaube, Hand aufs Herz, die meisten Sicherheitsbeauftragten, würde ich sagen, wissen eigentlich auch gar nicht, wie viele Informationen, die eigentlich nicht in KI-Clouds landen sollten, in KI-Clouds tatsächlich sind. Ich glaube, dass wir da tatsächlich ziemlichen Nachholbedarf haben. Das Problem ist, also im Vergleich zu allem, was vorher ist, ist, dass je nachdem, wie viel ich KI nutze, ganz viele Daten dort reinfließen. Und da rede ich jetzt einfach nur von dem einfachen Modell, was die meisten von uns kennen, dem ich eben eintippen kann, hey, sag mir, wie ich was auch immer mache oder hey, schreib mir doch kurz den Text für Und die meisten Leute, würde ich jetzt mal behaupten, sind zu wenig sensibilisiert oder ihnen ist es vielleicht auch zu egal zu verstehen, was passiert eigentlich mit den Infos, die ich da reinstelle. Sind es Infos, die öffentlich zugänglich sein dürfen und können oder eben nicht?
7: Aber dann, wenn jetzt, so wie Sie das schildern, viele Menschen sich gar nicht genau bewusst sind, wie sind diese Daten zu klassifizieren, die ich gerade mit einem Chatbot teile, oder vielleicht ist es mir egal, es ist einfach gerade sehr bequem, den Chatbot zu fragen, bin dann nicht trotzdem ich als Mensch da gerade das Problem, das Risiko?
9: Also ich würde dem widersprechen, dass da der Mensch das Risiko ist. Wie Sie richtig gesagt haben, ist ja da die Frage, verstehe ich eigentlich, was mit den Informationen passiert? Verstehe ich eigentlich, wie heikel die sind, wie sensibel die sind, also wie ich die klassifizieren muss oder nicht? Das auf der einen Seite, habe ich die Schulung bekommen oder nicht? Aber dann, und ich glaube, das ist auch ein Faktor, wie ist eigentlich die Organisationskultur? Wird von mir erwartet, dass ich viel schneller als früher wahnsinnig viel produziere? Das heißt, ich habe eigentlich gar keine Wahl, außer alles irgendwie in die KI reinzuschmeißen und dann funktioniert alles viel schneller. Oder wurde KI im Unternehmen eingeführt, und zwar ein Tool, in der nicht nur ein Tool eingeführt wurde, sondern wo man sich überlegt hat, für was soll denn in unserem Unternehmen KI überhaupt eingesetzt werden? Und wir haben ganz klare Regeln und Richtlinien, für was es eingesetzt wird und für was nicht. Und da sind eigentlich ganz viele Sachen drumherum, die im Organisationskontext stattfinden sollten, die häufig einfach nicht stattfinden, weil die meisten Leute einfach irgendein KI-Tool brauchen, weil die Organisationen je nachdem noch gar nicht so weit sind.
2: Sagt die IT-Security-Expertin Cornelia Puze. So viel 4x4 Podcast für den Moment. Danke fürs Zuhören, sagt Raphael Günther.

0: Die Nachrichten von SRF um 20.30 Uhr mit Patrick Seiler. Am Flughafen Zürich droht das Kerosin knapp zu werden. Deshalb hat der Bund entschieden, das Pflichtlager für Flugpetrol zu öffnen für begrenzte Bezüge. Bis am 1. November können von diesem Pflichtlager bis zu 30.000 Kubikmeter an Kerosin bezogen werden, wie der Bund mitteilt. Grund für den Engpass beim Kerosin sind Ausfälle und Verspätungen im Güterverkehr aus Deutschland. Weil der Wasserstand des Rheins niedrig ist, wird das Kerosin über die bereits stark belasteten Bahnstrecken transportiert, was zu Verzögerungen führt. Die Fluggesellschaften spüren den Engpass bisher jedoch eigenen Angaben zufolge nicht. Die Swiss sagt zur Nachrichtenagentur AWP, am Flughafen Zürich gebe es beim Tanken aktuell keine Einschränkungen und auch am Flughafen Genf nicht. Zwei kurze Meldungen aus der Schweiz. Der Bund schafft vorübergehend mehr Unterbringungsplätze, weil die Asylgesuche saisonal leicht ansteigen. Das Staatssekretariat für Migration nimmt deshalb ab Mitte November die Zivilschutzanlage in Niederscherli im Kanton Bern mit 120 Betten wieder in Betrieb. Die Anlage in der Gemeinde Könitz soll vor allem Schutzsuchende aus der Ukraine aufnehmen. Und im Gefängnis Bois-Mermé in Lausanne ist am Dienstag ein 34-jähriger Häftling gestorben. Wärter fanden den Mann bewusstlos in seiner Zelle. Reanimationsversuche blieben erfolglos. Die Staatsanwaltschaft hat eine Untersuchung eingeleitet. Nach ersten Erkenntnissen der Behörden war keine Drittperson am Tod des Marokkaners beteiligt. Die sogenannte Schaltsekunde wird definitiv abgeschafft. Darauf haben sich Fachleute an einer Konferenz für Maß und Gewicht in Paris geeinigt. Bisher wurde die offizielle Weltzeit immer wieder um eine Sekunde korrigiert, damit sie genau zur Drehung der Erde passt. Ab Mai 2027 ist damit Schluss. Grund sind vor allem Risiken für die Technik. Computersysteme, Satelliten und Mobilfunknetze könnten durch künstliche Zeitsprünge durcheinander geraten. Weil sich die Erde zuletzt etwas schneller gedreht hat, hätte man erstmals sogar eine Sekunde streichen müssen. Künftig greift man erst wieder ein, wenn der Unterschied eine ganze Stunde beträgt, also frühestens in 1000 Jahren. Das Wetter: im Flachland ist es morgen zunächst neblig, sonst wird der Sonnenschein etwas milchig. Am Nachmittag gibt es teils dichtere Wolkenfelder, die Temperatur 16 bis 21 Grad. Das waren die Nachrichten von Radio SRF, verantwortlich Simon Richle.
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2: Der Schweizer Weinbau ist in der Krise. Der Weinkonsum geht seit Jahren zurück. Die Preise für Trauben sind im Keller. Im Tagesgespräch von Donnerstag spricht Roman Villinger mit dem Winzer Philibert Frick über die Folgen der Krise und über die umstrittenen Gegenmaßnahmen.
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4: Das Tagesgespräch kommt heute von einem wunderschönen Weingut. Wir nehmen es auf der Domaine Avillar, einem Weingut in der Nähe von Feschi, hoch über dem Genfersee. Wir sind zu Gast beim Winzer Philibert Frick. Er kommt aus einer Zürcher Bankierfamilie, ist selber Hedgefondsmanager gewesen, bis er mit über 40 umgesattelt hat und da am Ufer vom Genfersee Weinbauer geworden ist. Heute ist er Co-Präsident der Winzervereinigung von Feschi und setzt sich im Kanton, aber auch national für bessere Bedingungen für Schweizer Weinbauern ein. Ein Thema, das zuletzt politisch viel zu reden gegeben hat, hier in der Romandie, aber auch unter der Kuppel vom Bundeshaus. Philibert Frick, herzlich willkommen im Tagesgespräch.
5: Danke für die Einladung.
4: Die Traubenlese in ihren Weinbergen, die ist durch nach dem heissen und trockenen, nach dem Rekordsommer. Wie ist der Ernte?
5: Wunderschön. Wir hatten 80 mm Regen Ende August, über 8 Tage verteilt, die uns gerettet haben. Die Ernte, sie ist gesund, keine Krankheiten, sehr schöne Ernte. Was man kann bemerken, ist, dass natürlich der Saftgehalt etwas tiefer war. Somit hat man vor allem bei der Rotwein nachher im Keller müssen vorsichtiger sein und da, dass man nicht zu viel Extraktion hat.
4: Das heisst, 2026 gibt es ein bisschen weniger Wein, aber dafür besonders gute.
5: Man kann es so sagen, ja, genau.
4: Sie produzieren biodynamisch, das ist biologisch, aber auch mit so einem anthroposophischen Hintergrund. Was ändert das an dem Wein, das Sie produzieren?
5: Wir nennen das lebendige Wein.
4: Sind andere nicht lebendig?
5: Nicht alle.
4: Was macht ein lebendiger Wein aus?
5: Zum genau sein, wir sind biologisch, also das ganze Weingut ist biologisch zertifiziert. Und dann auf einer Parzelle habe ich den biodynamischen Aspekt noch dazu. Es ist einfach eine ganz andere Philosophie, weil man tut Mondphasen mit einbeziehen. Man schaut nicht nur die Pflanzen an und was über uns passiert, sondern auch den Boden tief ab die Verwurzelung und was dort unten passiert.
4: Jetzt sind Sie am Ende von einer guten Ernte, wie Sie gesagt haben. Gleichzeitig ist die Situation eine schwierige. Der Schweizer Weinbau ist in der Krise. Insbesondere ist es schwierig geworden, zum Trauben zu verkaufen. Was heisst das für Sie persönlich?
5: Die Preise haben sich praktisch halbiert. In den letzten 3 bis 4 Jahren sind die Preise um 40% runter. Das heisst, wenn man vorher schon knapp war, ist es jetzt noch sehr viel schwieriger.
4: Können Sie sich dann unter diesen schwierigen Umständen über so eine gute Ernte, die Sie ja eigentlich gleich gehabt haben, noch freuen? Oder ist die schwierige wirtschaftliche Situation immer da als ein Schatten über dem?
5: Ich kann mich freuen, aber ich bin auch schon älter und habe ein bisschen Reserve. Aber viele von meinen Kollegen, die schlafen nicht.
4: Über die Krise im Schweizer Weinbau, über die schlaflosen Nächte, reden wir noch hier im Tagesgespräch. Aber zuerst möchten wir Sie, Philippe Frick, noch ein bisschen besser kennenlernen. Sie haben einen besonderen Werdegang für den Weinbau, ich habe es angetönt. Beide Ihre Eltern waren Bankiers, sie sind aufgewachsen an der Zürcher Goldküste. Sie haben aber schon als Jugendliche einen Hang zu der Landwirtschaft gehabt, haben schon als Jugendliche wollen Bauer werden. Was hat Sie so angezogen an dieser Landwirtschaft?
5: Das ist, wie Sie gesagt haben, richtig. Ich bin ein Zürcher Bürger, mit einem Viertel Berner Blut und in Basel geboren, also richtige Deutsch-Schweizer Mischung. Und aufgewachsen in Herliberg, tatsächlich an der Goldküste, ab ganz oben. In Wetzwil in die Schule, das ist sehr ländlich gewesen, sehr viele Bauernhöfe um uns herum. Und ich bin vor allem beim Nachbarn, das ist der Hans Frittig gewesen, mit seinem Bauernhof. Ich habe vor allem dort meine Zeit verbracht. Wenn ich mit 12 Jahren ich entschiede, ich werde Bauer. Das hat dann eben keinen Enthusiasmus erweckt in einer sehr bürgerlichen Familie.
4: Was heisst das, kein Enthusiasmus konkret?
5: Das hat es auf Englisch sagt man ein One-Way-Ticket, also eine Einzelfahrt gehen in eine Klosterschule mit Internat, ans andere Ende von der Schweiz.
4: Und Sie sind dann an verschiedenen Internaten gewesen, ich glaube nicht nur dort, auch hier in der Westschweiz, an sehr exklusiven Schulen. Sie haben in London Arabisch studiert, Sie haben einen längeren Aufenthalt in Afghanistan gehabt, Sie haben ein Geschichtsstudium in Genf abgeschlossen und dann sind Sie aber doch im Finanzsektor gegangen. Also so wie die Familie, ist das etwas gewesen, was Sie damals fasziniert hat oder ist das der Druck von der Familie gewesen?
5: Also wenn man mit 14 in ein Internat gesteckt wird, kann man nicht viel diskutieren. Was man hat können machen, ist abhauen. Und dann hat es tatsächlich eine Verhandlung gegeben, wenn man zurückkommt, dass man in ein anderes Internat wechseln kann. Dann ist man in diesem Werdegang und passt sich irgendwann mal an. Und wenn man jemanden findet, einen Mentor findet, jemanden, der das Licht anzündet und eine Leidenschaft für Sprachen, wie die Französischlehrer zum Beispiel, dann nachher geht man richtig Studium, vielleicht, was Sie erwähnt haben. Und während dem Studium habe ich am Abend angefangen zu arbeiten und bin per Zufall wegen meiner Arabischkenntnisse ins Trading hineingekommen. Das Trading von Devisen und Rohstoff. Darauf habe ich mich dann ein bisschen spezialisiert.
4: Und die Welt hat Sie fasziniert? Die ist doch ein weiter Weg von dem Traum vom Bauernwerden.
5: Sehr weit, ja, sehr entfernt. Die Welt hat mich fasziniert. Nach dem Studium bin ich Vollzeit dort reingegangen in diesen Beruf. Ich bin Vollzeit-Trader geworden und ich habe irrsinnig viel Glück gehabt. Und vielleicht habe ich auch gut geschafft, aber ich habe sehr gute Resultate gehabt. Ziemlich lange Zeit bin ich Nummer 1 gewesen in diesem Fonds, den ich verwaltet habe.
4: Sie haben dann mit über 40 das Steuer von Ihrem Leben umgerissen, haben dann eine Lehre angefangen als Weinbauer. Was war die Auslösung für diesen Schritt?
5: Ich habe das Steuer vorher schon mal umgerissen, wie Sie sagen. Ich habe nach 2 Jahrzehnten in der Finanzbranche habe ich um die Jahrhundertwende haben wir investiert mit ein paar Freunden und Investoren in Frankreich. in Quellwasser. Dort haben wir eine brachliegende Fabrik wieder ins Leben gerufen und haben, dann habe ich dürfen einen Expansionskurs für die Firma leiten, weil es sehr gut gegangen ist plötzlich. Und dann hat das ein kleines Monopol gegeben im Trinkwasser auf dem Arbeitsplatz in Frankreich. Und dann habe ich während dieser Zeit schon recht viel degustiert, zu Abend, und bin in den schweizerischen Degustationspanel gekommen und so. Und habe da auf dem Familienweingut schon Reben gepflanzt. Aber dann nachher im Garage zum Keller umfunktioniert hat, das ist der Naturwein sehr oft Essig geworden. Darum jetzt die konkrete Antwort auf Ihre Frage, habe ich mich dann 2010 entschieden, alles an den Nagel zu hängen und in die Landwirtschaft zu gehen. Ich habe meinen Anteil an der Gesellschaft in Frankreich verkauft und bin in eine Winzerlehre gegangen mit 50.
4: Wie sehr hilft Ihnen Ihre Erfahrung als Unternehmer in der Industrie, als Trader in der Finanzbranche, jetzt als Winzer?
5: Nicht viel. Ich muss sagen, ich bin schon sehr überrascht worden von diesen 18 Berufen, die man hat, wenn man selbst Kälterer ist. Man
4: lernt also 18 Berufe, das heisst die ganz verschiedenen Rollen, die man muss einnehmen als Winzer.
5: Ja, wenn man dann eben ein Weingut hat und seine eigenen Wein macht, dann sind das Minimum 18 Berufe, weil es fährt als Bauer an, um den Boden zu kennen. Dann kommt die Pflanze, da ist man Winzer. Dann kommt die Arbeit im Keller, das ist die Önologie, ein Önolog oder ein Kellerarbeiter. Und dann kommt das ganze andere, das Büro, die Mehrwertsteuer, die Mechanik für die Maschinen, das Marketing, die Kommunikation, es ist endlos.
4: Sie hören das Tagesgespräch mit dem Philibert Frick, Winzer, da an der Waadtländer Gurt und kämpfen für bessere Bedingungen für den Schweizer Weinbau. Wir haben es schon angesprochen, es sind schwierige Zeiten für den Weinbau in der Schweiz, der Weinkonsum geht zurück. Allerdings hat es letztes Jahr recht gute Nachrichten gegeben. 2025 hat der Absatz von Schweizer Wein wieder ein bisschen zugelegt, plus 2,3%. Das ist nicht viel. Ist das ein Ausreißer oder ist das eine Trendwende? Was denken Sie?
5: Schwierig zu sagen. Das Grundproblem ist, dass in der Schweiz eine Flasche von drei wird konsumiert, ist Schweizer Wein. Und zwei Flaschen von drei sind ausländische Wein. Jetzt, wie Sie sagen, es ist ein bisschen positiv, es gibt eine kleine Trendwendung. Wir sind von 34% auf 37% Anteil hoch. Unser Problem ist natürlich schon der Mangel an Interesse und an Kenntnis von unseren Schweizer Wein.
4: Ist das nicht auch ein Preisproblem?
5: Schweizer Wein ist nicht teuer. Wir haben sehr viele Schweizer Wein zwischen 8 und 10 Franken. Und gerade das letzte Jahr, wo sie antunen, hat ein Schweizer Wein, der 9,80 Franken kostet, die grosse Goldmedaille im weltbekanntesten Wettbewerb gewonnen, im Tempo von Brüssel. Der Schweizer Wein ist, für was wir leisten müssen, wie wir bezahlt werden, ist günstig. Und das ist auch ein Problem im Markt. Weil wir sind immer zu tief gewesen, um den Händler interessante Margen anzubieten.
4: Wenn Sie sagen, man hat zu wenig Bewusstsein für Schweizer Wein, an was mangelt es denn?
5: Ich bin dort viel krasser. Für mich ist es nicht eine Frage von Bewusstsein, es ist so organisiert. Weil in Bern zum Beispiel ist grosses Interesse für Schweizer Wein. Weil Bern ist näher zu der Produktion, grossen Produktionsstätte und hat selber viele Reben. Es ist in Städten wie Zürich und Basel, in so Grossstädten, wo der Kontakt nicht gross ist und wo die Händler können die Weine pushen, wo sie mehr verdienen. Ausländische Weine. Es geht nur ums Geld.
4: Die Weine aus der Romandie haben es tendenziell relativ schwer in diesen grossen deutsch-schweizer Städten. Ist das wirklich nur eine Frage von den Weinhändlern, die andere Weine pushen? Oder hängt es vielleicht auch damit zusammen, dass die Romans zu wenig machen, um ihre eigenen Weine in der Deutschschweiz auch bekannt zu machen?
5: Wahrscheinlich beides. Natürlich haben die Romans zu wenig gemacht in den letzten Jahren. Sie haben auch unter einem schlechten Image gelitten, Ende 80er Jahre, 90er Jahre. Und das hat es natürlich erleichtert für die Händler, Ausländer Wein zu pushen.
4: Wird zum Teil vielleicht auch der falsche Wein produziert. Es wird ja ganz viel Schassler angebaut da. Das ist in der Deutschschweiz, haben wir immer das Gefühl, es sei ein Ranzenklemmer, es sei ein saurer Wein, was nicht stimmt. Aber ist es vielleicht einfach auch das falsche Produkt?
5: Da kann ich Ihnen zwei Argumente entgegenhalten. Wo wir aus dem Covid rausgekommen sind, vor 3,5 Jahren, haben sich die Händler da überworfen zum Wein kaufen. Der Preis ist von selber hochgegangen. Alle 3 Wochen ist ein höherer Preis angeboten worden für Chasselas. Also, es hat eine Nachfrage gehabt, wie wahnsinnig. Und wissen Sie, eine Rebenpflanze hat sie für 15 Jahre. Sie können nicht alle Jahre den Rebstock ändern. Und das Zweite, was ich möchte sagen, wenn Sie in Zürich denken, zu einem Ranzenpfeifer, sollten Sie mal nach Korea kommen. In Korea haben die Schweizer, die kleine Schweiz, können organisieren, dass 2/3 der Händler dort waren,

0: ein bisschen am Stolz.
1: Wie Bauern sie auch fordern immer wieder, dass man die Schweiz besser schützt vor dem Import von ausländischem Wein. Es geht um Zollkontingent, es geht um Zöll. Aber ist das wirklich, löst das wirklich das Problem, dass der Konsum ja zurückgeht und läuft man da nicht Gefahr, dass man zwar vielleicht weniger ausländische Wein hat, aber die Leute stattdessen nicht inländische Wein kaufen, sondern auf andere Getränke ausweichen, auf Bier oder auf nicht alkoholische Getränke?
0: Die nicht alkoholischen Getränke, das ist ein Trend, das ist auch eine Tatsache. Ich glaube, das ist wahrscheinlich ein bisschen eine Mode mit dem entalkoholisierten Wein. Für uns ist es nicht tragbar, dass man jetzt die Schweizer Wein so vernachlässigt. Sie haben geredet von politischen Massnahmen. Denken Sie vielleicht an was an Mercosur und an die Verordnung, die jetzt nicht durchgekommen sind.
1: Ich denke an die verschiedenen Formen, wie man den Schweizer Wein versucht zu unterstützen. Also es ist einerseits hat es einen Anlauf gegeben vom Bundesrat Guy Parmelin, Wirtschaftsminister selber, Winzer, wo hat wollen den Import von Wein als Kaufen von Schweizer Wein koppeln. Jetzt gibt es einen neuen Vorschlag, der will, dass die Zollkontingente, unter denen man zollfrei kann ausländische Wein importieren, dass die versteigert werden. Es sind lauter Massnahmen, die sollen auf irgendeine Art und Weise den ausländischen Wein verteuern, mit der Idee, dass das im inländischen Wein hilft. Und meine Frage ist, hilft das im inländischen Wein wirklich? Oder liegt das Problem nicht letztlich noch einmal anders?
0: Nein, gar nicht. Das Problem liegt nicht noch einmal anders. Das ist genau der springende Punkt. Was uns umbringt, sind die 40 Millionen Liter ungefähr, die per Tanklastwagen in die Schweiz kommen. Das sind die, die die billigsten Zolltarife haben. Beim Wein ohne Glas, also beim Wein ohne Gebinde, wo per Tanklastwagen kommt, zahlt man 35 Rappen pro Liter Zoll. Und die 35 Rappen pro Liter, darum haben die Händler so gekämpft, weil wenn, die haben ja da wie wild, wir haben das Jahr über 100 Medienmitteilungen gehabt, wo man uns schlecht gemacht hat, wo man gesagt hat, Schweizer Wein ist nicht gut, wenn er Problem hat, ist er nicht gut. Das ist doch völlig unakzeptabel und sehr erbärmlich, dass die Händler so amok gelaufen sind und uns so schlecht gemacht haben in der Presse. Und das ist nur, weil die 35 Rappen pro Liter gehen auf 1.05 Franken rauf, wenn es nicht im Kontingent ist.
1: Es gibt aber schon Stimmen, die sagen, ja, es gibt halt einfach in Gottes Namen zu viel Wein in der Schweiz, man muss Reben ausreissen.
0: Finden Sie das akzeptabel? Dass wir sollen jetzt unsere Reben ausreissen, damit ein paar Händler viel Geld machen können mit dem billigen ausländischen Wein. Als Winzer, der sich da Gedanken dazu macht, ich bin skandalisiert davon, dass die Händler vorschlagen, dass wir unsere Reben ausreissen müssen, damit sie noch weiter mehr Geld verdienen können.
1: Sie hören das Tagesgespräch mit dem Winzer Philibert Frick. Wir reden über die Weinkrise, wir reden darüber, was man muss machen muss, um die Krise ein bisschen abfedern, weil der Konsum zurückgeht. Es sind ja in letzter Zeit doch einige staatliche Gelder beschlossen worden, wo der Winzer jetzt gut kommen. Ich rede von der Absatzförderung, die verdreifacht worden ist letztes Jahr, wo auch wieder noch mehr werden, wenn es nach dem Vorschlag vom Bundesrat Parmelin geht. Das Parlament hat kürzlich beschlossen, der Landwirtschaft und damit ein Stückchen auch im Weinbauern das Freihandelsabkommen mit den Mercosur-Staaten zu versüssen, könnte man sagen, mit ein paar hundert Millionen Franken. Da im Kanton Waadt gibt es Geld für ausgerissene Rebstöcke. Wieso brauchen die Weinbauern insgesamt so viel Geld vom Staat?
0: Ich möchte die verschiedenen Fragen unterteilen. Die einfachste ist Mercosur. Mercosur, da sind die Weinbauern sind alle sehr empört, weil wir haben jetzt 18 Monate lang, ist uns überparteilich Unterstützung zugesagt worden von vielen Parlamentariern. Und jetzt haben die analysiert, meine Kollegen, wie für den Mercosur abgestimmt worden ist. Und viele von den Parlamentariern, die uns Unterstützung zugesprochen haben, haben Ja gestimmt für den Mercosur. Ich glaube, auch die Hunderte von den Millionen, die sind rausgekommen nach einer grossen Feilscherei. Ich finde, die 517 Millionen sind von keinem Interesse. Das sind Kredite wieder. Das heisst, Bauern wählt man

0: man jetzt eins aufgeht auf die ganze Bauernwelt, wird sich noch mehr verschulden. Das wird dem Absterben der Kleinbauern in keinem Fall helfen. Das zum Mercosur. Ich glaube nicht, dass grosse Hilfen gekommen sind. Am Schluss sind da 10 Millionen zugesprochen worden. Und das Letzte, was ich gesehen habe, hätten die sollen für strukturelle Massnahmen benutzt werden, was keiner rettet. Das rettet kein einziger Winzer, wenn man das in die Bewässerung und in die Steinmühle, in den Labor setzt.
1: Trotzdem noch mal die Frage, wenn der Weinkonsum in der Schweiz, im Ausland, auf der ganzen Welt zurückgeht, wir reden von minus 12% zwischen 2018 bis 2024 weltweit, ist es da nicht logisch, dass die Rebfläche kleiner werden muss, auch in der Schweiz?
0: Absolut. Absolut. Es gibt ja eine Hauptregel in der ganzen Wirtschaft. Man kann alle Theorien verfolgen von überall, aber es gibt eine Hauptregel und das ist Angebot und Nachfrage. Wenn die Nachfrage runtergeht, muss man das Angebot anpassen. Es werden Reben ausgerissen und es werden Löcher geben. Es hat jetzt schon Löcher. Wir haben Reben in jedem Kanton. Wir haben sensationelle Wein und vor allem haben wir einen traditionsreichen Weinbau. Es gibt Weinbau in der Schweiz an gewissen Orten seit über 2000 Jahren vor Christus, 200 Jahre vor Christus. Und das war Knochenarbeit gewesen. Immer. Und es ist heute noch. Und das sind Generationen, die sich aufgeopfert haben, dass die Weinberge existieren. Und jetzt momentan sind wir seit 25, 30 Jahren in einer Phase, wo der Handel kann mit gewissen sehr billig gekauften Produkten mehr als 200% Marge machen und die verkaufen, um sich zu bereichern. Und sie sagen sogar selber. Der Händler, der am meisten geredet hat, der Sommer, hat gesagt, er sei reich geworden und hat seine Schlösser und seine tollen Autos dank dem Weinhandel mit ausländischen Wein. Und sollte das jetzt weitergehen, sollte man das weiter pushen, dass wir unsere Rebberge ausreissen, damit gewisse sich da bereichern. Es sind nicht nur Händler, es hat auch Restaurants, die keine einzige Flasche Schweizer Wein verkaufen. Die Entschuldigung ist, wir sind ein italienisches Restaurant. Okay, fein. Aber gehen Sie mal in ein französisches Restaurant in Italien. Glauben Sie, ein französisches Restaurant in Italien könnte keine einzige Flasche italienische Wein haben. Das ist undenkbar. Ein Restaurant müsste uns helfen, wenn es könnte, Schweizer Wein zu verkaufen.
1: Der Kampf und auch der politische Kampf wird weitergehen. Aber das Personal wird ein Stück weit ändern. Der Guy Parmelin, Bundesrat bis jetzt, selber Winzer, ein paar Kilometer von da, tritt ab auf Ende Jahr. Wie wichtig ist es für Sie, dass es wieder ein Roman oder ein Roman ist, wo im Bundesrat die Interessen von der Landwirtschaft vertritt?
0: Überhaupt nicht wichtig. Ich respektiere den Guy Parmelin als Person sehr. Ich bin nicht sicher, dass er viel hat können machen für uns. Wenn Sie schauen, da beim Mercosur, er ist sehr stolz auf den Mercosur, da sind jetzt 5 Millionen mehr, die kommen. Aber völlig zollfrei. 5 Millionen Liter Rotwein, die kommen pro Jahr, völlig zollfrei. Und das soll so genannt nichts sein. Das kommt zollfrei rein aus Südamerika, wo der Planet schon brennt.
1: Wenn ich Ihnen zuhöre, Philipp, kann ich den Eindruck, Sie leiden mit den Weinbauern. Ich habe aber auch den Eindruck, Sie sind wahnsinnig zufrieden, dass Sie Ihren Trader-Alltag gegen den Alltag von einem Winzer eingetauscht haben. Was ist denn das, was Sie nach wie vor auch in dieser schwierigen Situation noch so fasziniert?
0: Wirtschaftlich gesehen ist es nicht interessant. Aber von den Werten her, vom Humanen her und das Erste, was sie machen müssen, ist können beobachten. Sie müssen extrem anpassungsfähig sein. Sie lernen beobachten, das ist, was ein Bauer macht. Es ist so interessant. Es hat so viele Lösungen, die man muss finden. Es ist eine echte Challenge.
1: Philipp Frick, ganz herzlichen Dank für das Tagesgespräch.
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0: Die Nachrichten von SRF um 21 Uhr mit Patrick Seiler. Nach einem Cyberangriff auf eine Softwarefirma für Pensionskassen gibt es weitere Betroffene. Auch bei der Pensionskasse der Stadt Zürich sind Personendaten von Versicherten gestohlen worden. Die PK schreibt, man analysiere noch, welche Daten genau betroffen seien. Es könnten aber etwa Namen, Adressen, AHV-Nummern und Vorsorgedaten sein. Aber die Vorsorgegelder und Renten seien sicher. Wie viele Personen betroffen sind, schreibt die PK der Stadt Zürich nicht. Vor wenigen Tagen war bekannt geworden, dass mehrere Pensionskassen von diesem Cyberangriff betroffen sind. Unter anderem die Bundespensionskasse Publica, bei der über 100.000 Menschen versichert sind. In Basel sind erstmals in der Schweiz Originalzeichnungen einer Comicfigur versteigert worden, und zwar von Titeuf. Das ist ein Bub mit einer auffälligen blonden Haartolle und roten Schuhen, geschaffen vom Genfer Zeichner Sepp. Bei der Auktion von rund 40 Originalen von Sepp fanden rund 25 eine Käuferin oder einen Käufer. Insgesamt brachte die Versteigerung rund 150.000 Franken ein. Das teuerste Stück, ein Coverentwurf, ging für über 30.000 Franken weg. Es war das erste Mal überhaupt, dass sich Sepp von Originalen trennte. Die Gebote gingen vor einem fast leeren Saal praktisch ausschließlich über das Telefon und das Internet ein. Die sogenannte Schaltsekunde wird definitiv abgeschafft. Darauf haben sich Fachleute an einer Konferenz für Maß und Gewicht in Paris geeinigt. Bisher wurde die offizielle Weltzeit immer wieder um eine Sekunde korrigiert, damit sie genau zur Drehung der Erde passt. Ab Mai 2027 ist damit Schluss. Grund sind vor allem Risiken für die Technik. Computersysteme, Satelliten und Mobilfunknetze könnten durch künstliche Zeitsprünge durcheinander geraten. Weil sich die Erde zuletzt etwas schneller gedreht hat, hätte man erstmals sogar eine Sekunde streichen müssen. Künftig greift man erst wieder ein, wenn der Unterschied eine ganze Stunde beträgt, also frühestens in 1000 Jahren. Zum Fußball: In der Europäischen Conference League ist Lugano mit einem Sieg in die Ligaphase gestartet. Lugano schlägt Roter Stern Belgrad aus Serbien mit 3:2. Und das Wetter. Im Flachland ist es morgen zunächst neblig, sonst wird der Sonnenschein etwas milchig. Am Nachmittag gibt es teils dichtere Wolkenfelder, die Temperatur 16 bis 21 Grad. Das waren Nachrichten von Radio SRF, verantwortlich Simon Richle.
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3: Sie sang vor dem russischen Zaren, wurde vom deutschen Kaiser ausgezeichnet und begeistert als Königin der Nacht auf den großen Opernbühnen Europas. Schon einmal von Emilie Herzog gehört. Eine Schweizerin, ein international gefeierter Opernstar. Nein, so klang ihre Stimme.

0: Ja, wie kann es denn sein, dass einst eine so berühmte Frau beinahe vollständig in Vergessenheit geraten ist? Und was lässt sich mehr als 100 Jahre später noch über sie herausfinden? Dieser Geschichte sind Julia Bendlin und Nino Gadient für die SRF-Sendung Kulturplatz nachgegangen. Und die beiden sitzen jetzt live bei mir im Studio. Herzlich willkommen.
1: Guten Morgen.
2: Guten Morgen.
0: Julia Bendlin, Produzentin und Redaktorin und Kulturplatz-TV-Host Nino Gadient. Was hat euch persönlich an dieser Geschichte gepackt?
1: Ich glaube, ich habe Reto Knöpfel kennengelernt, der ist Opernsänger und Musiklehrer und Prorektor an der Kanti in Trogen. Und er hat mir in Basel bei einer Veranstaltung hat er gesagt, du, ich habe da noch eine Geschichte. Und dann habe ich so gedacht, ja, okay. Und dann hat er so ein bisschen erzählt von dieser Frau, die ihre Hochzeit eigentlich Ende des 19. Jahrhunderts hatte, als Sängerin, ganz lange in Berlin engagiert war. Und dann habe ich gedacht, so interessant, dass so eine Primadonna, ein Star eigentlich einfach so vergessen werden kann. Ich glaube, das hat mich am Anfang interessiert. Wie kann das sein, dass man eine Frau, die doch ziemlich erfolgreich war, einfach vergisst?
2: Und das ist einfach eine gute Geschichte, finde ich auch.
1: Ja.
2: Und was auch noch interessant ist, ich finde es immer interessant, wenn sich Menschen in so Themen reinkriechen können und dort wühlen und jahrelang etwas nachgehen und versuchen, eine Person, die vergessen geraten ist, wieder bekannt zu machen. Und der Reto ist seit 13 Jahren daran, dort damit zu arbeiten, die Emilia Herzog wieder bekannt zu machen, ein eigenes Konzert zu kreieren etc., weil wir werden darüber sprechen. Das ist wirklich faszinierend, was Menschen da antreibt.
0: Da im Leben rumstochert.
2: Absolut, absolut. Und dann hat er noch ihre Urenkelin ausfindig gemacht und da ist sogar noch eine schöne Freundschaft entstanden. Ich finde das fantastisch, wie über Generationen Geschichten weitergetragen werden.
1: Und ich finde, was schon toll ist, ist so, dass diese Reto Knöpfel, wenn man mit dem spricht, dann spürst du, das ist das Allerwichtigste für ihn. Also der ist so fokussiert auf diese Frau und so fasziniert und diese Freude, die spürt man, die sieht man ihm an, die hört man ihm an.
0: Und trotzdem warst du anfangs skeptisch.
1: Ja, weil ich so gedacht habe, ja okay, also beim Fernsehen überlegt man natürlich, aha, okay, wie kann man Geschichten, Themen finden, die für ein möglichst großes Publikum auch irgendwie tauglich sind, und dann kommt jemand und sagt, ja, es gibt da eine Opernsängerin, sie ist schon lange tot. Niemand kennt sie. Es gibt fast keine Tonaufnahmen. Es gibt ein paar. Es gibt keine Videoaufnahmen mit einer einzigen Ausnahme. Das ist jetzt nicht per se was, wo man als Fernsehmacherin oder als Fernsehmacher, wo man jubiliert und denkt, das ist es.
0: Tolles Material.
1: Ja, das denkt man nicht. Aber es hat sich gelohnt.
0: Aber das Feuer ist übergesprungen, dieses Entdeckes von Reto Knöpfel. Knöpfel heißt er. Hören wir ihm einmal zu, was da passiert ist auf dieser Recherche in diesen 13 Jahren.
3: In der Schweiz bin ich auf den Stammbaum von der Familie Welti Herzog gestossen, weil ihr Mann ist auch ein Bekannter in Aarburg gsi, bekannter Musikwissenschaftler.
4: Literatur-Musikwissenschaftler.
3: Genau, und hat dann dort einen Stammbaum gefunden, eben wie gesagt, und hat dann den Namen gefunden von der Silvia Wiesner und hat dann aber 5 Frauen gehabt.
4: Sind es 5?
3: 5 gewesen, ja.
4: 3.
1: In der ganzen Schweiz.
3: In der ganzen Schweiz.
4: Ja, Inflation.
3: Genau. Und dann habe ich gedacht, ja, jetzt probiere ich mal, die Frauen abzutelefonieren. Und die eine hat mir gerade das Telefon aufgehängt, die andere hat gefunden, ich sei ein Enkeltrickbetrüger, hat mir auch aufgehängt. Und ich dachte, ja, nächstes holt mir jetzt sicher die Polizei ab. Und beim vierten Mal habe ich dann der Silvia ein E-Mail geschrieben und da hat es ganz nette, zurückhaltende Antwort gegeben.
0: Das war gar nicht so einfach, Verwandte ranzukriegen für ihn von dieser Emilie.
1: Genau, man muss vielleicht wie kurz erklären, also Reto Knöpfel hat in einer Regionalzeitung einen mini-kleinen Artikel gelesen über Emilie Herzog. Dann hat er sich überlegt, ah, interessant, er ist Opernsängerin, Sänger, da gibt's eine Opernsängerin, die er nicht kennt, hat gedacht, okay, wer ist das? Und dann hat seine Recherche begonnen und in dieser Recherche hat er dann angefangen, rumzutelefonieren. Der Familienstammbaum, oder?
2: Genau, er hat den Familienstammbaum gefunden im Landesmuseum.
1: Ja.
2: Und dann hat er diesen Namen entdeckt, Silvia Wiesner-Alder. Und es gab ungefähr 5, er erzählt es ja im Quote auch, Silvia Wiesners in der Schweiz. Und die hat er eben durchtelefoniert und die eine war eben dann tatsächlich die Urenkelin. Er hat da sehr viel Arbeit rein investiert und dadurch hat er sie gefunden und dadurch hat er nochmal ein größeres privates Archiv gefunden. Man muss übrigens sagen, der Artikel, den er gelesen hat, ganz interessant, es war noch nicht mal über Emilie Herzog, sondern es war über einen Mann, der Brockenhaus eine Schellackaufnahme von Emilie Herzog gefunden hat. Und dann hat Reto gedacht, ha, wie geht denn das? Aus meinem Nachbarsdorf und ich kenne sie nicht. Ist ganz, ganz lustig, wie es manchmal so geht im Leben, oder?
4: Auch eine Opernsängerin in meinem Dorf und niemand kennt sie. Was läuft hier schief? Und wie hat dann diese Urenkelin, die Silvia Wiesner-Alder, reagiert?
2: Ja, sie sagt ja, sie war erst ein bisschen zurückhaltend. Sie fand es aber sehr nett. Also er hat wohl offensichtlich ein sehr nettes Mail geschrieben, hat dann zu ihrem 70. Geburtstag noch eine Geburtstagskarte geschrieben und sie eingeladen zu dem Konzert, was er damals schon kuratiert hatte mit Stücken, die die Herzog gesungen hat. Und ich glaube, für sie war das was ganz Schönes, was dort passiert ist auch, dass jemand ihre Urgroßmutter wieder entdeckt. Und sie hat dann sehr schnell voller Freude gesagt, ich gebe dir das Material. Und,
4: aber er musste schon auch seinen Charme spielen lassen. Ja,
1: ja. Ein Rechercheur mit Charme, würde ich sagen, das ist der Reto Knöpfel. Also der konnte sie, glaube ich, schon dann gut überzeugen, auch weil sie war ja schon zurückhaltend am Anfang. Und ich glaube, es hat schon damit zu tun, dass er gut mit Menschen kann und hat dann einen netten Brief geschrieben und so. Und dann hat er eigentlich diesen Schatz dann gefunden bei Silvia Wiesner-Alder.
2: Und sie wusste vielleicht gar nicht so ganz, ganz genau, was es eigentlich für ein großer Schatz ist. Sie hat den unbedingt behalten wollen, als der sollte schon mal verschwinden, quasi die ganzen Unterlagen. Also die Familie wollte das eigentlich gar nicht unbedingt aufheben. Sie hat als Elfjährige dann gesagt, nein, das will ich behalten, das ist doch toll, wenn die Urgroßmutter so gesungen hat, das muss man doch irgendwie bewahren. Aber so richtig klar war ja das vielleicht gar nicht unbedingt.
1: Denke ich auch nicht. Oder mit Reto wurde es vielleicht hat es so an Wert gewonnen, irgendwie das Material.
2: Ganz schön auch für Sie, oder? Dass so eine Familiengeschichte wieder entdeckt wird.
4: Ja, hören wir mal zu, was sie gesagt hat nach diesem Telefonat.
5: Das ist relativ kurz vor meinem 70. Geburtstag gewesen und wir haben telefoniert. Wir haben uns dort noch nicht gekannt. Wir haben uns noch nicht gesehen. Und dann hast du mir aber zu meinem Geburtstag... Du hast mir erzählt von dieser Ausstellung, die du willst machen. Ich habe gesagt, ich habe Material und ich gebe das gern. Oder? Also, zuerst habe ich gedacht, soll ich das und so. Und dann, aber ich habe einfach ein gutes Gefühl gehabt. Obwohl ich dich noch nie gesehen habe.
4: Aber man spürt, sie hat eine gewisse Zurückhaltung zuerst auch gehabt, dieses aus der Hand zu geben, in die Öffentlichkeit zu tragen. Und sie hat diesen Nachlass ja auch gegenüber ihrer eigenen Mutter, du hast es angetönt, retten müssen.
2: Mhm. Ja, also. Ich glaube, das war, sie war 11, glaube ich, und das lag auf dem Estrich und sollte entsorgt werden. Das war wie nicht, ja, wie das so ist, oder? da muss geräumt werden, okay, das braucht man nicht mehr. Und sie hat irgendwie damals schon gespürt, hey, das möchte ich behalten, es ist doch mega wichtig, dass sowas da bleibt.
1: Mhm. Und vielleicht, was man noch sagen könnte da, es ist ja interessant auch, wie in unterschiedlichen Generationen haben bestimmte Objekte, Dinge, Erinnerungen einfach auch eine unterschiedliche Funktion, einen anderen Wert. Und ich finde es schon auch ein bemerkenswerten und schönen Teil von dieser Geschichte, dass eben diese Silvia Wiesner-Alder eigentlich als Kind etwas entschieden hat und viele, viele Jahre, Jahrzehnte später kommt ein ebenfalls junger Mensch und sagt, hey, das ist interessant, damit möchte ich mich beschäftigen.
4: So. Weil sie hat sich durchgesetzt gegen die Kräfte ihrer Mutter, Großmutter auch. Bevor wir erfahren, was Reto Knöpfel da alles bei der Urenkelin auf dem Dachboden gefunden hat, lernen wir diese Frau doch erst einmal etwas genauer kennen. Sagt mir noch einmal, wer ist diese Emilie Herzog?
2: Ja, eben, sie war eine Sopranistin, sie ist 1859 im Thurgau geboren, in Ermatingen, ist dann in Diesenhofen aufgewachsen und hat dort Gesangsunterricht bekommen und ist dann erst nach München und dann nach Berlin, da war sie 21 Jahre engagiert, an der heutigen Staatsoper unter den Linden, Oper unter den Linden, nicht Staatsoper. Und sie war international bekannt, sie hat auf großen Bühnen in ganz Europa gesungen, hat vor dem russischen Zaren gesungen zu seiner Krönungsfeier, Nikolaus II. und wurde vom Kaiser Wilhelm II. Zur königlich-preußischen Kammersängerin ernannt. Das ist eine, glaube ich, große Ehrung damals gewesen. Ja.
1: Und das Interessante ist, dass man das alles weiß. Also zum Beispiel diese Kaisergeschichte, da gibt's dann so Broschen zum Beispiel und Auszeichnungen. Das ist alles da. Also das kann man anschauen.
2: Belegt und dann, die Einladung zum Krönungskonzert beim Nikolaus II. Genau, ist alles da tatsächlich. Ja.
4: Wir haben anfangs einen kleinen Ausschnitt gehört. Es gibt wirklich sehr wenige Aufnahmen und dieser kleine Schwarz-Weiß. Eine Art Werbefilm. Hören wir da noch einmal kurz rein.

0: Schön, oder?
1: Ja. Wunderbar. 1908.
2: Man muss dazu sagen, also ich beweise sehr gerne auf unsere Kulturplatz-Fernsehsendung, weil es ist auch wunderschön, das anzuschauen, dieses Schwarz-Weiß-Video. Man muss wirklich auch schmunzeln.
0: Also vielleicht können wir kurz sagen, wie das gemacht wurde. Es ist in einer Zeit, also sie hat quasi fürs Bild hat sie gespielt, als würde sie singen. Und dann hat man nachher die Tonspur drüber gelegt. Genau. Und dann hat man quasi gesagt, die füllt die Häuser, die Herzog. Und das zeigen wir jetzt so in Restaurants, in Bars, in Berlin hat man das eben als eine Art Werbefilm genutzt.
2: Ja, das ist so. Man muss sagen, wenn die Emilia Herzog auf dem Programm stand, waren tatsächlich die Häuser voll, auch in der Schweiz, ausverkauft, die heutige Oper, Zusatzvorstellung anberaumt. Das war klar, da ist ein großer Star.
1: Wer sich jetzt fragt, was wir da gehört haben, ist ein Duett aus Leon Cavallos Oper Pagliacci. Emilia Herzog war ja vor allem aber als hervorragende Mozart-Interpretin bekannt. Ihre Paraderolle war die Königin der Nacht. Davon existiert aber leider keine Aufnahme. Was zeichnete sie denn da besonders aus?
2: Ich glaube eben, zum einen war sie eine hervorragende Interpretin. Und dann, wie Reto erzählt hat, hat sie tatsächlich eine große Darstellungsgabe gehabt, sage ich jetzt mal, oder? Sie hat das nicht einfach abgesungen auf der Bühne, sondern sie hat dargestellt. Das war wohl damals auch relativ neu, ein Novum. Und ich glaube, das hat sie sehr ausgezeichnet, ja.
0: Und das passt auch gut zu dem, was Silvia Wiesner-Alder uns gesagt hat, nämlich, dass in dieser Familie wurden bestimmte Geschichten und Eigenschaften von dieser Emilia Herzog immer weitergetragen. Und etwas ist genau das. Also sie war eine Frau, eine Darstellerin, die so intuitiv gehandelt hat auf der Bühne, so körperlich und war nicht einfach so ein Gesangsapparat, sondern da war Körper, alles mit dabei. Jetzt war so ein Gesamtkunstwerk.
1: Sich komplett in die Rolle hinein ergeben hat.
0: Total.

0: Bevor wir uns auf die Spuren ihres Lebens begeben, hier noch einmal die Emilie Herzog. In einer der anderen seltenen Aufnahmen, ein Ausschnitt aus der Arie der Michaela aus Carmen von Georges Bizet, aufgenommen 1906. 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Zu Gast im Kulturplatz Talk sind meine Kollegen der Fernsehsendung Kulturplatz, Produzentin Julia Bendlin und Moderator Nino Gadient. Wir sprechen über eine weltberühmte, aber leider vergessene und aber jetzt langsam wiederentdeckte Schweizer Operndiva. Emilie Herzog heißt sie. Und wagen nun diesen intimen Blick in ihr Leben auf dem Dachboden, was davon übrig geblieben ist. Auf dem Dachboden der Urenkelin. Ihr wart dort. Ich bin neugierig. Ihr habt die private Sammlung von Silvia Wiesner-Alder gesehen. Was gab es denn da alles zu entdecken? Worüber habt ihr am meisten gestaunt?
1: Also man muss sagen, wir haben die Objekte gesehen, weil Reto Knöpfel, der Entdecker von dieser Emilie Herzog, hat mit diesen Sachen, mit diesen Objekten von diesem Dachstock eine Ausstellung gemacht. Und wenn man da durchgeht, dann fächert sich so ein ganzes Leben einer Person auf. Das ist ziemlich viel Zeugs.
2: Mhm. Also so von sogar ein Kleid?
1: Kleider? Also es hat so Kleider, hat es Hüte, es hatte unendlich viele so Fotos, Handtaschen, Notizzettel, eben diese Auszeichnungen. Also man kann so diese Person ziemlich gut spüren, finde ich, wenn man da durchgeht.
2: Das ist so. Wir waren leider nicht auf dem Dachboden, wir waren eben dann in der Ausstellung. Genau. Mhm. Es hat auch viele Agenden, also tatsächlich
1: Terminkalender,
2: wo alles eingetragen ist, wann sie wo gesungen hat, mit wem. Man kann da sehr, sehr viel nachvollziehen. Also Reto hat sich natürlich da reingestürzt und das alles erkundet und konnte da minutiös dann auch dieses Mosaik zusammensetzen, oder?
0: Kann man denn an dieser Agenda erkennen, wie wichtig die Emilie Herzog war in dieser Zeit?
2: Das denke ich schon. Also wie viel sie gesungen hat, wo sie gesungen hat, auf welchen großen Bühnen sie stand, mit wem sie gesungen hat, welche Opern sie gesungen hat, wer für sie etwas geschrieben hat, das ist natürlich beeindruckend.
1: Und also genau, auch darum haben wir unter anderem entschieden, dass wir diese Sendung machen, weil es ist so gut dokumentiert und das gibt's schon nicht so oft, weil ihr Mann Heinrich Welti, der war irgendwie mega modern und der hat einfach gesagt, gut, ich coache dich, ich begleite dich und ich feedbacke dich und ich trage alles nach. Und also die ganzen 4000 Auftritte ist alles vorhanden und er hat eigentlich, also dank seiner Akribie haben wir jetzt heute diesen Schatz, dieses Material.
2: Kann man nachvollziehen, wo sie, auf welcher Bühne sie gestanden ist, genau. Das ist tatsächlich wichtig und das war eben alles in dem Privatnachlass. Im Landesmuseum hat man das nicht gefunden.
0: Mhm. Mhm. Und also Reto Knöpfel versucht jetzt dieses Puzzle so zusammenzubringen, auch aus Zeitschriften.
2: Ja, es gab auch Zeitungsartikel tatsächlich in der Schweizer Illustrierten, große Porträts über sie. Mhm. Auch da kann man natürlich, erkennt man natürlich, dass sie bekannt war und dass es großes Publikumsinteresse gab an dieser Person. Was es auch gibt, ist im Landesmuseum dann wiederum, gibt es diese Widmungen von berühmten Komponisten.
1: Caruso.
2: Puccini zum Beispiel. Caruso war ja der Sänger, aber der Komponist Puccini hat ihr eine große Widmung geschrieben. Diverse andere Komponisten, die damals berühmt waren, auch.
0: Hören wir Reto Knöpfel, wie er euch stolz diese Karte zeigt. Mhm.
3: Da ist der Giacomo Puccini, wo er ihre Widmung schreibt. «Alla intelligente e brava artiste signora Herzog, Mimi».
1: Mimi,
3: das ist aus La Bohème, die Hauptrolle.
1: Ah, okay.
3: Genau. «Ricordi grati di Giacomo Puccini».
1: Wow.
3: Berlin, 26.06.1897. Weil Emilie Herzog ist die erste Mimi im deutschsprachigen Raum gewesen. Und das ist natürlich ein Riesenschatz, wenn man da vom Grande Maestro himself.
1: Signore Puccini.
3: Genau. 4 Tage vorher, am 22.06. hat sie debütiert in Berlin mit dieser Rolle.
0: Hm, schön. Was sagt dieser Fund über die Bedeutung vielleicht aus der damaligen Opernwelt, die sie hatte, die Emilie Herzog?
1: Also, man spürt natürlich, die war irgendwie wichtig. Auch deshalb gibt es diesen Nachlass im Landesmuseum. Das ist natürlich auch eine Art Beweis, dass man sagen kann, aha, diese Frau hat eine gewisse Rolle gespielt. Und wenn ich das an dieser Stelle noch sagen darf, also in diesem Landesmuseum gibt es natürlich, ist klar, diese Belege, wie berühmt sie war, aber man erlebt sie dort auch so als Familienmensch, als Familienperson. Es gibt Fotos mit ihrer Tochter Eva. Das ist irgendwie ganz schön zu sehen. Das ist so eine zärtliche Beziehung, die man da anschauen kann auf diesen Bildern. Mhm. Und dann gibt es auch, finde ich, auch irgendwie wichtig, es gibt Butzi.
0: Butzi?
1: Ja, Butzi. Butzi ist der Hund. Mhm. Und man spürt einfach auch da, ah, die war auch als Privatperson. Also ich habe dann wie gedacht, ah, ich hätte mega Lust gehabt, mit der mal Nachmittag zu verbringen.
0: Also nicht eine wirkliche Diva.
1: Nein, ich glaube...
2: Naja, man weiß es natürlich
1: nicht
2: so
1: es
2: ganz
1: nicht.
2: Genau, gell?
1: Ich stelle sie mir als total sympathische, nette Frau vor. Vielleicht war sie ein Monster. Nein. Und wollen wir noch die Geschichte mit dem Schwiegermonster erzählen?
2: Mit dem Schwiegermuttermonster?
1: Ja.
2: Ja, es gibt auch eine Karte in dieser Sammlung im Landesmuseum im Archiv, die sie ihrem zukünftigen Schwiegersohn geschrieben hat. Mhm. Ich glaube, die Königin der Nacht war auf dem Bild.
1: Ja.
2: Mit herzlichen Grüßen von deiner zukünftigen bösen Schwiegermutter.
1: Also
2: die Königin lustiger. Der Nacht ist ja so eine böse Figur, oder?
0: Humorvoll.
2: Ja, das sagt man, das kann man so in kleinen Teilen herausfinden, gell? Es ist immer das Thema, wie skizziert man eine Person aufgrund von Bildern, von Widmungen, von Kalendereinträgen, mhm. von kleinen Sachen, die man hat. Man hat wenig, was sie selbst geschrieben hat. Was macht man sich für ein Bild von dieser Person? Das ist nicht ganz klar, oder?
0: Aber übersetzt in die heutige Zeit wäre sie eigentlich ein absoluter Social Media Star, oder? Mit
2: ja,
0: vielen Likes, Herzen, Followers.
2: Wer weiß, ob sie das gewollt hätte, aber tatsächlich, mhm. sie hat Orden gesammelt, kann man sagen.
1: Ja.
0: Und man kann auch sehen, dass sie ein Workaholic war.
2: Mhm. Das war sie auf jeden Fall, ja. Sie hat sehr, sehr viele Konzerte gegeben.
1: Mhm. Genau, 4000 Auftritte hat sie gemacht. Wie gesagt,
0: in 30 Jahren?
2: 4000.
1: Ja, genau. Und stimmt, vielleicht sind diese ganzen Verdienstkreuze und Auszeichnungen sind quasi die Likes des 19. Jahrhunderts.
0: Mhm. Emilie Herzog, sie stand also mitten im musikalischen Leben ihrer Zeit und trotzdem kennt sie heute kaum jemand mehr. Jetzt müsst ihr mir zum Schluss schon noch erklären, wie konnte das geschehen?
2: Ja, das ist natürlich immer komplex. Wo soll man anfangen? Also ich sage damals, die Schellack-Platten oder Aufnahmen, die es damals gab, die waren für einige wenige. Das war alles noch zu teuer. Es war überhaupt kein Massenmedium in dem Sinne.
0: Mhm.
2: Das heißt,
1: von ihr gibt es ganz wenige.
2: Es gibt ganz wenige. Das ist schon, auch das ist schon ein Zeichen für ihre Berühmtheit, dass es die überhaupt gibt von der damaligen Zeit. Aber es ist nicht so, dass sie in jedem Wohnzimmer war. Es lag nicht in jedem Wohnzimmer eine Schellackplatte. Sowieso nicht und schon gar nicht von ihr, sage ich jetzt. Das ist das eine. Das ist dann natürlich verloren gegangen. Dann ist sie 1910 in die Schweiz zurück. Das ist kurz vor Ausbruch des Ersten Weltkrieges. Da ist vieles quasi zu Bruch gegangen, sage ich jetzt mal ein bisschen lapidar. Und dann ist es natürlich tatsächlich so, was du auch schon angesprochen hast, Interpretin sein. Es werden selten Interpretinnen wiederentdeckt, Interpreten oder Interpretinnen. Es gibt keine eigenen Werke von ihnen. Es gibt unglaublich viele starke InterpretInnen über die Jahrzehnte, Jahrhunderte. Man muss jetzt nicht per se eine Interpretin wiederentdecken.
0: Mhm.
2: Und wahrscheinlich ist es aber auch gleichzeitig immer auch ein bisschen ein Frauenschicksal. Das kann man auch nicht von der Hand weisen. Enrico Caruso hat die Jahre überdauert, sage ich jetzt mal. Etwas lapidar, aber...
1: Auch mit vielen Skandalen kann man sagen.
2: Genau.
1: Die Zeitungen waren voll, man war interessiert. Was macht er jetzt? Sein nächstes Geschleipfe. Und bei ihr, sie war natürlich eben viel Arbeit drin. Eine Frau konzentriert da ihre Auftritte zu machen und das hat dann nicht so für Schlagzeilen gesorgt.
2: Ja, ich glaube, sie wollte auch, wie ich das verstanden habe, sie hat zurückgezogen gelebt dann auch.
1: Am Schluss in der Schweiz.
2: Ja, und auch vorher nicht so in dem Sinne, ich glaube, sie hat nicht das Rampenlicht gesucht in dem Sinne, das, was wir jetzt erfahren haben über sie, oder?
0: Mhm. Jetzt haben wir den Opernsänger und Musiklehrer Reto Knöpfl gehört und der sorgt ja jetzt als ihr Wiederentdecker eigentlich daran, dass wir uns über sie unterhalten, dass wir uns wieder an sie erinnern. Was passiert jetzt mit diesem wertvollen Schatz, mit all diesem Material, das er da gesichtet hat und etwas an die Öffentlichkeit bringt?
1: Also ich glaube, wenn man Reto Knöpfl sieht und hört, dann spürt man sofort, dieses Projekt geht für ihn weiter. Also Emilie Herzog wird ihn weiter beschäftigen. Er wird eine Publikation will er machen. Er macht weitere Konzerte, Nachmittage, Abende. Er will auf jeden Fall, dass diese Stimme nicht vergessen geht. Und ich bin sicher, dass ihm das auch gelingen wird.
2: Also es geht auch Ende Oktober, geht auch die nächste Ausstellung auf in Aarburg im Museum über Emilie Herzog. Also es ist ja interessant, wie macht man das so ein Leben wieder entdecken oder wieder präsentieren? Mhm. Und interessant ist ja auch, sie ausgerechnet als Sängerin, man hat Bilder von ihr, man hat eben diese Agenda-Einträge, aber diese Stimme, die ist ja eigentlich verstummt. Das ist die, gibt's ja wie eigentlich nicht mehr, außer die wenigen Aufnahmen. Und es ist toll, wie er eben dann, hat er dieses Konzert konzipiert, damit einfach, er versucht es wirklich, eben,
1: dass
2: wieder
1: sie so
2: hörbar zu machen.
1: Dass ja. sie plastisch wird wieder.
2: Genau. Und das ist schon faszinierend. Und da wird es immer weiter, es wird die Konzerte geben. Er plant auch eine Publikation. Ja, man sollte da dranbleiben.
0: Dann lassen wir uns durch das Rauschen dieser seltenen Aufnahme noch einmal in diese Zeit

0: Emilie Herzog, Aria de Marguerite aus Faust von Gounod aus dem Jahre 1906. Das war der Kulturplatz Talk über Emilie Herzog. Danke Julia Bendlin und Nino Gadernd für diese eindrückliche Geschichte dieser beinahe vergessenen Schweizer Operndiva, die dank eines leidenschaftlichen Spurensuchers nun ein spätes Revival erlebt. Mhm. Meine Gäste im Kulturplatz-Talk waren Julia Bendlin und Nino Gadient von der Fernsehsendung Kulturplatz. Mein Name Rahel Giger.
1: Der Kulturplatz-Talk vom Donnerstag war das.

0: die Nachrichten von SRF um 21.30 Uhr mit Patrick Seiler. Nach einem Cyberangriff auf eine Softwarefirma für Pensionskassen gibt es weitere Betroffene. Auch bei der Pensionskasse der Stadt Zürich sind Personendaten von Versicherten gestohlen worden. Die PK schreibt, man analysiere noch, welche Daten genau betroffen seien. Es könnten aber etwa Namen, Adressen, AHV-Nummern und Vorsorgedaten sein. Aber die Vorsorgegelder und Renten seien sicher. Wie viele Personen betroffen sind, schreibt die PK der Stadt Zürich nicht. Vor wenigen Tagen war bekannt geworden, dass mehrere Pensionskassen von diesem Cyberangriff betroffen sind, unter anderem die Bundespensionskasse Publica, bei der über 100.000 Menschen versichert sind. In Basel sind erstmals in der Schweiz Originalzeichnungen einer Comicfigur versteigert worden, und zwar von Titeuf. Das ist ein Bub mit einer auffälligen blonden Haartolle und roten Schuhen, geschaffen vom Genfer Zeichner Sepp. Bei der Auktion von rund 40 Originalen von Sepp fanden rund 25 eine Käuferin oder einen Käufer. Insgesamt brachte die Versteigerung rund 150.000 Franken ein. Das teuerste Stück, ein Coverentwurf, ging für über 30.000 Franken weg. Es war das erste Mal überhaupt, dass sich Sepp von Originalen trennte. Die Gebote gingen vor einem fast leeren Saal praktisch ausschließlich über das Telefon und das Internet ein. Die sogenannte Schaltsekunde wird definitiv abgeschafft. Darauf haben sich Fachleute an einer Konferenz für Maß und Gewicht in Paris geeinigt. Bisher wurde die offizielle Weltzeit immer wieder um eine Sekunde korrigiert, damit sie genau zur Drehung der Erde passt. Ab Mai 2027 ist damit Schluss. Grund sind vor allem Risiken für die Technik. Computersysteme, Satelliten und Mobilfunknetze könnten durch künstliche Zeitsprünge durcheinander geraten. Weil sich die Erde zuletzt etwas schneller gedreht hat, hätte man erstmal sogar eine Sekunde streichen müssen. Künftig greift man erst wieder ein, wenn der Unterschied eine ganze Stunde beträgt, also frühestens in 1000 Jahren. Fußball: in der Europäischen Conference League ist Lugano mit einem Sieg in die Ligaphase gestartet. Lugano schlägt Roter Stern Belgrad aus Serbien 3:2. Und das Wetter: im Flachland ist es morgen zunächst neblig, sonst wird der Sonnenschein etwas milchig. Am Nachmittag gibt es teils dichtere Wolkenfelder, die Temperatur 16 bis 21 Grad. Das waren die Nachrichten von Radio SRF. Verantwortlich ist heute Abend Simon Richle.
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0: Der Rhein rot gefärbt. Die Fische massenweise tot. Und die Menschen, die sind schockiert.
1: Auch ich sehe, dass die Fische im Rhein sterben und möchte deshalb genau wissen, was passiert ist.
2: Firmen und Behörden müssen handeln, dass eben wirklich auch unsere kleinen Kinder ein lebenswertes Leben haben können.
0: Basel hat am 1. November 1986 eine Schreckensnacht hinter sich. Die Folgen dauern jedoch weit länger an und treffen auch andere Länder rheinabwärts. Der Rhein, eine Trinkwasserquelle für Millionen von Menschen, verseucht. Bis in die Niederlande gibt es kein Trinkwasser mehr aus dem Fluss.
3: Dieses Unglück war letzten Endes eine der größten Umweltkatastrophen, die ich in meinem Berufsleben so erfahren habe.
0: Welche ökologischen Folgen hatte die Chemiekatastrophe in Schweizer Hallen? Wie hat sich der Fluss danach wieder erholt? Und was steckt hinter dem Brand? War es ein Unfall oder steckte am Schluss gar die Stasi dahinter? Das ist der SRF-Podcast Geschichte zur Chemiekatastrophe in Schweizer Halle mit Episode 3, der Rote Rhein und tausende Tonnen tote Fische. Ich bin Silvan Zell. Dass Menschen heute wieder bedenkenlos im Rhein baden können, das scheint mir nicht selbstverständlich nach den Ereignissen vom Spätherbst 1986. Als die Brandkatastrophe in der Schweizer Halle am 1. November dieses Jahres ihren Lauf nimmt, da wird dieses Ökosystem hart erschüttert.
4: Wie in einem Science-Fiction-Film präsentiert sich der Rhein und seit tagisch werden wir mit Anrufen überhäuft, was mit dem guten alten Rhein los ist.
5: Bei einer grossen Menge an Wasser, die da gespritzt worden sind, wir vom Gewässerschutz her nicht viel mehr können machen, als zuschauen, wie das Wasser die Rhein abgeflossen ist.
6: Die Rheinverschmutzung nimmt nach dem Chemieunfall ein immer grösseres Ausmaß an.
0: In einer Lagerhalle der Chemiefirma Sando bricht kurz nach Mitternacht ein Feuer aus. Die Feuerwehr kämpft stundenlang gegen die Flammen, doch mit dem Löschwasser beginnt eine zweite Katastrophe. Tausende Kubikmeter kontaminiertes Wasser fließen in den Rhein. Ein Markierungsfarbstoff sorgt für die auffällige rote Farbe, doch das eigentliche Problem, das ist unsichtbar. Pestizide, Insektizide und andere Chemikalien treiben flussabwärts. Was in Schweizer Halle beginnt, macht nicht an der Landesgrenze Halt. Die Giftwelle bewegt sich durch Deutschland, Frankreich und die Niederlande hunderte Kilometer weit. Patricia Holm erinnert sich gut an diesen Morgen. Sie hat damals in Heidelberg doktoriert und untersucht, wie sich die Zellen in Fischen in bestimmten Organen, Leber und Darm, verändern durch den Einfluss von Umweltfaktoren, auch durch Schadstoffe.
3: Ich bin morgens mit dem Radiowecker durch den Radiowecker aufgewacht und hörte als erste Nachricht eben von diesem Brand. Schweizer Halle, der ganze Rhein sei verseucht. Rot gefärbt und viele Fische tot.
0: Die junge Doktorandin weiß von Anfang an, diese Situation ist außergewöhnlich.
3: Na, und als ich das hörte im Radio, habe ich sofort gewusst, oh, das ist das Realexperiment, was uns Sando hier heute liefert. Also ich muss dahin an den Rhein und muss schauen, dass ich noch lebende Fische herausholen kann, untersuchen kann mit elektronenmikroskopischen Methoden, wo man die Feinstruktur der Zellen genau studieren kann und sehen kann, idealerweise, was die Tiere hinter sich haben.
0: Also Sie haben sofort begriffen, was die Tragweite sein könnte dieses Unfalls.
3: Ja, ich habe das sofort realisiert, zumal ich ja in diesem Moment oder in dieser Zeit eben auch viele Experimente gemacht habe, wo wir immer wieder in kleinsten Mengen natürlich Schadstoffe ins Wasser gegeben haben und dann untersucht haben, wie die Tiere darauf reagieren. Also war klar, hier habe ich die Chance, Tiere anzuschauen, die durch einen solchen Unfall geschädigt worden sind und möglicherweise auch wissenschaftliche Erkenntnisse zu gewinnen, die helfen, Fragen zu klären, die wahrscheinlich in dem Moment noch gar nicht anders geklärt werden können.
0: Sie ist damals in Heidelberg, also nicht direkt am Rhein. Und sie hat sich gefragt, wie sie eigentlich zum Fluss gelangen könnte.
3: Also ich hatte damals weder einen Führerschein noch ein Auto und hatte auch nicht direkt in Heidelberg gewohnt, sondern ein bisschen außerhalb. Ich bin also erstmal mit dem Velo zum Institut gefahren und war ziemlich sicher, dass auch andere Doktoranden auch an einem Feiertag und am Wochenende dort sind und habe mich einfach darauf verlassen, dass ich dort jemanden treffe, den ich davon überzeugen kann, dass das eine wichtige Sache ist. Ich habe dann andere Kollegen getroffen, die zum Teil in ganz anderen Gebieten gearbeitet haben, aber nichtsdestotrotz konnte ich da also einen motivieren, der mit seinem Auto da war, zu sagen, komm, wir fahren darüber nach Mannheim. Das ist die nächste Stelle von Heidelberg aus gesehen, wo man an den Rhein kommt. Wir haben einfach ein paar Kescher mitgenommen, ein paar Eimer mitgenommen und haben gesagt, also wir müssen da jetzt hin. Wir haben dort 5 noch lebende Aale und etwa ein Dutzend kleinerer karpfenverwandter Fische wirklich praktisch mit den Händen und mit dem Kescher rausgefischt. Wir haben dann elektronenmikroskopische Untersuchungen an den Zellen von Darm und Leber gemacht und haben das dann verglichen mit Zellveränderungen, die einerseits bereits publiziert waren, die wir zum Teil eben selber publiziert hatten, mit anderen Schadstoffen, um herauszufinden, ob es möglicherweise typische Veränderungen gibt, die uns einen Hinweis darauf geben, welche Substanzen dort die Tiere geschädigt haben. Und haben dann tatsächlich gefunden, dass bestimmte von diesen Pestiziden, Agrochemikalien, zum Beispiel Disulfoton, genau solche Veränderungen auslösen, die wir bei diesen Tieren aus dem Realexperiment gefunden haben.
0: Radio DRS hört sich am 1. November auf den Straßen Basels um und spricht mit einem Fischer, der allerdings kaum mehr was zu sagen hat.
7: Ich weiß gar nicht, was sagen. Ich finde es einfach sprachlos. Ich habe jetzt mit verschiedenen Fischern geredet. Wir haben zugeschaut, wie zwei zurückgekommen sind mit Kesseln voll Fisch. Und es war zum Brillen. Ich finde es einfach eine Sauerei. Das ist eine verdammte Ohnmacht, weil du kannst nicht machen.
0: Eine Ohnmacht erfasst Basel. Doch wie genau ist es zu dieser ökologischen Katastrophe gekommen? Die herbeigeeilte Feuerwehr versucht, den Brand, der in der Lagerhalle ausgebrochen ist, unter Kontrolle zu bringen mit viel Löschwasser. Der Feuerwehrmann René Hochuli hat sich vor einigen Jahren in einem SRF-Interview an den Einsatz erinnert.
8: Dann sehe ich die Flammen, die da so 30 bis 50 Meter hoch in den Himmel gestochen sind und explodierende Fässer. Die Situation war so, dass das chaotisch war am Anfang. Die einen Feuerwehrleute haben ein anderes Feuerwehrmaterial weggenommen, weil es zum Teil zu wenig Material hatte. Wenn noch in einem Schlauch gelegen ist, ist dann hast du ihn angelegt, um nachher wieder zu nehmen und dann bist du wieder gekommen, ist der weg gewesen.
0: Was die Feuerwehr zu diesem Zeitpunkt nicht genau weiss, was genau da eigentlich brennt.
8: Ich bin mit einem Kollegen am Wasserwerfer gestanden und haben an die Hallen angespritzt. Dann kommt da ein Messtrupp und läuft an uns vorbei. Und wir denken so zu uns, wir mit der Rauchschwimm vor dem Gesicht, da stimmt auch etwas nicht. Und dann ist es etwa eine Viertelstunde gegangen, bis wir dann abgelöst wurden mit Atemschutzgeräteträgern und wir selber auch hinterher müssen dann so Geräte anlegen.
0: Die Rauchwolke, die womöglich giftig sein könnte, ist das eine, die Chemikalien in der Halle, die sich mit dem Löschwasser vermischen, das andere. Weil das Industriegebiet gleich am Rhein liegt, dauert es nicht lange, bis das kontaminierte, das verseuchte Wasser im Rhein landet. Später stellt sich heraus, dass die Lagerhalle ursprünglich für Maschinen gebaut wurde und nicht für die Lagerung von Chemikalien. Das erklärt unter anderem, warum das Gebäude keine geeigneten Rauchmelder oder Sprinkleranlagen hat. Auch die Bestandeslisten haben Mängel, also die Listen, wo drauf steht, was da gelagert ist. Die Liste, die Sondo nach dem Brand veröffentlicht hat, muss mehrmals korrigiert werden. Insgesamt lagern in der verbrannten Halle 1350 Tonnen Agrochemikalien und Zwischenprodukte. Für viele Fische hat die Verschmutzung des Rheins durch diese Stoffe, die zum Teil auch verbrannt sind und damit wieder anders reagiert haben, den Tod zur Folge. Besonders auffällig ist das Aalsterben. Hunderte Kilometer weit werden im Rhein tote Aale gefunden. Das beschäftigt damals auch die Ökologin Patricia Holm in Heidelberg.
3: Aale gelten eigentlich als relativ robuste Fische. Das war natürlich eine Erkenntnis, die uns lange beschäftigt hat. Und wir haben das dann auch insofern auch mit den Ergebnissen natürlich von anderen Forschern und Forscherinnen zusammenführen können, zu der Erkenntnis, dass Aale ja sehr stark am Boden des Flusses orientiert sind. Und bestimmte dieser Schadstoffe, die sind eben sehr schnell abgesackt und sind in den Flussboden gegangen, dort ins Sediment, und dort sind besonders die Aale davon betroffen gewesen.
0: Die Chemiefirma Sondo selbst allerdings, die beschwichtigt an einer Medienkonferenz. Hans Winkler als Mitglied der Konzernleitung spricht lediglich von einer Belastung des Rheins. Eine starke Verharmlosung, wie sich später herausstellt.
9: Ganz ehrlich gesagt, und nur jetzt hier, es ist eine außerordentlich empfindliche Fischsorte, ist zu Schaden gekommen, das ist die Esche. Und das zweite, etwas verspätet, war der Aal am Boden, das ist der, der am Boden liegt.
0: Auch der damalige Sondo-Chef Marc Morier geriet in die Kritik, weil er trotz der Katastrophe tagelang nicht an die Öffentlichkeit getreten war. Die Kommunikation von Sondo wird immer wieder kritisiert. Etwa als ein Papier auftaucht, das zeigen soll, dass eine Versicherung Sondo schon einige Jahre zuvor vor mangelhaften Schutzmaßnahmen gewarnt hat. Sondo hüllt sich damals in Schweigen, als dieser Bericht auftaucht. Knapp zwei Wochen nach dem Unfall reisen rund 200 Journalistinnen und Journalisten aus ganz Europa nach Basel. Sondo hat zu einer weiteren Medienkonferenz eingeladen. Auch mit dabei ist Regionaljournalreporter Andrea Müller. Und der beobachtet eine Veränderung in der Kommunikation, wie er damals berichtet.
10: Bemerkenswert an dieser Pressekonferenz immerhin, dass sich der Ton der Sonderverantwortlichen zu ändern beginnt. So war heute erstmals auch von dieser Seite nicht mehr vom Ereignis, sondern auch von der Katastrophe die Rede. Und die Sonderexperten hoffen heute, dass sich auch keine langzeitigen gesundheitlichen Schäden für die Bevölkerung ergeben werden. Ansonsten aber wurde auch in dieser Pressekonferenz das Kommunikationsproblem der Sondo-Technokraten mit der Öffentlichkeit deutlich. Noch immer hat die Brandkatastrophe für die Sondo nur eine technische Dimension. Mit verbesserten technischen Mitteln sollen die Lehren aus technischen Mängeln gezogen werden, um so das Restrisiko zu vermindern.
0: Anders klingt es am gleichen Tag hingegen von der Basler Regierung. Regierungspräsident Hans-Rudolf Striebel, der selber immer wieder unter Druck steht, wie in Episode 2 gehört, wegen der Schulschließungen, der findet bei einer Regierungserklärung klare Worte.
11: Wir alle fragen uns, wie so etwas passieren konnte. Es scheint für jedermann unfassbar, dass an Orten, wo Chemikalien gelagert werden, nicht auch Auffangbecken für Löschwasser vorhanden sind. Es ist unverantwortbar, wenn das Streben nach Fortschritt und Gedeihen mit den Folgen schwerer Fahrlässigkeit bezahlt werden muss.
0: Gleichzeitig richtet Striebel auch Worte an die Nachbarstaaten.
11: Der Regierungsrat des Kantons Basel-Stadt drückt der Bevölkerung in der Region Basel, in Südbaden, im Elsass sowie in den Anliegerstaaten des Rheins seine Betroffenheit und seine Besorgnis aus.
0: Aus den Nachbarländern

0: an, dass jede ihrer Lagerhallen weltweit überprüft wird, damit so etwas nicht mehr vorfallen kann. Und die Behörden reaktivieren eine Kommission. Die Internationale Kommission zum Schutz des Rheins, die bereits 1950 gegründet worden war.
1: Erst nach dem Schadensfall bei Sando ist diese Kommission aus dem Dornröschenschlaf erwacht und hat gesagt, okay, wir müssen nicht nur Monitoringstationen haben, wo jede vor sich hin arbeitet, sondern die müssen miteinander gekoppelt sein. Die müssen praktisch in Echtzeit die Informationen weitergeben.
0: Zudem beschließen die Schweiz und das deutsche Bundesland Baden-Württemberg, eine gemeinsame Überwachungsstation für den Rhein einzurichten. Die sogenannte Rheinüberwachungsstation wird im Mai 1993 in Weil am Rhein, direkt an der Grenze, in Betrieb genommen.
1: Es werden Proben genommen, es werden auch Rückstellproben genommen, sodass man das rückwärts verfolgen kann. Wenn man dort in Basel ein Schadensereignis bemerkt, dann kann man also herausfinden, wann es passiert ist und wo es ungefähr passiert ist.
0: Das Wasser wird jeden Tag nach hunderten Stoffen untersucht. Das ist eine direkte Folge von Schweizer Halle. So gravierende Folgen wie 1986 hat es seither aber nicht mehr gegeben. Denn damals ist der Rhein biologisch fast tot. Doch der Fluss hat sich in den letzten 40 Jahren gut erholen können, sagt Ökologin Patricia Holm. Das Wasser hat sich durch Zuflüsse verdünnt und die Sedimente, in denen noch Schadstoffe waren, die wurden nach und nach abgesaugt. Die Natur selbst kann also nicht alles alleine bewältigen, aber eigentlich finde ich es erstaunlich, dass heute, 40 Jahre später, wieder gebadet und gefischt wird.
1: Da hatten wir mit dem Rhein, sagen wir mal, recht viel Glück, weil es eben Zuflüsse gibt, weil es Seitenarme gibt, Altarme gibt, die an den Rhein noch angeschlossen sind, die aber von der Schadstoffwelle nicht durchflutet worden sind, sodass von dort aus eine Wiederbesiedlung stattfinden konnte. Aber, und jetzt kommt ein großes Aber, denn diese Nischen, die durch die Katastrophe geschaffen worden sind, sind nicht nur gefüllt worden mit Arten, die sich in den Altarmen gewissermaßen in Stellung gebracht haben, sondern wir haben seit dieser Zeit sehr, sehr viele invasive Arten im Rhein. Also Arten, die sehr opportunistisch unterwegs sind, die mit sehr ungemütlichen Umweltbedingungen umgehen können und die sich dort richtig gehend festgesetzt haben. Und auf die Art und Weise hätten sensible Arten überhaupt gar keine Chance gehabt, den Rhein wieder zu besiedeln.
0: Bereits vor der Katastrophe hatten es sensible Arten schwer, im Rhein zu leben. Basel und seine Chemieindustrie. Das ist eine lange gemeinsame Geschichte und diese Beziehung wird immer mal wieder auf die Probe gestellt. Schweizer Halle befördert das Thema wieder ganz oben auf die Agenda. Und doch ist Basel ohne die Chemie bis heute kaum vorstellbar. Sondo, Zibagaigi, Roche, Novartis. Die Liste ist lang. Über Jahrzehnte prägen solche Firmen die Stadt. Der Historiker Jakob Tanner, der sich mit der Chemieindustrie und mit der Katastrophe in der Schweizer Halle befasst hat, spricht über das Verhältnis Basels zu seiner Chemie als eine Art Special Relationship, eine spezielle Beziehung.
2: Ich würde sagen, das Verhältnis von Basel und Chemie ist auch asymmetrisch. Da gibt es ein Machtgefälle. Die Unternehmen haben eben in einer solchen Stadt immer eine Macht. Obwohl die Stadt demokratisch organisiert ist, muss man mit ihnen rechnen. Jetzt ist diese Beziehung, wenn man jetzt sagt Special Relationships, ist auch eine Liaison dangereuse, also eine gefährliche Verbindung, weil diese chemische Produktion, die hatte immer starke Emissionen, massive Auswirkungen, Verunreinigungen, Gestank, zum Teil ging eben auch Gift in die Luft. Alexander Clavel, einer der frühen Investoren, musste dann eigentlich seine Farbproduktion aus der Innenstadt eben ins Klibeck verlagern. Und deswegen ist die Chemie heute eben vor allem in Klibeck und in Kleinen Hünigen, auch noch in St. Johann, angesiedelt. Und das ist ja nicht so, dass die sagten, wir gehen dahin, weil die brauchen etwas Entwicklung, sondern weil sie aus der Stadt herausgetrieben wurden. Also die gemeinsame Entwicklung von Stadtbevölkerung und ihrer Chemie war auch immer eine der Steuerung, der Regulierung, des Eingreifens.
0: Stichwort Regulierung. Viele der heute selbstverständlichen Sicherheitsvorschriften gibt es 1986 schlicht noch nicht. Das ändert sich nach der Chemiekatastrophe. Eine Expertenkommission nimmt die Arbeit auf und verfasst eine neue Verordnung, die 1991 in Kraft tritt.
2: Ich würde sagen, umweltpolitisch hat das durchaus etwas.

0: Was bewirkt? Man spricht da zum Beispiel mit der Schweizerischen Störfallverordnung, die dann neu ausgearbeitet wurde, mit diesem Aktionsprogramm Rhein, was eigentlich trinational war, was die Umweltpolitiken verschiedener Länder und Regionen miteinander koordinierte. Da spricht man von einem Wendepunkt.
1: Doch nicht nur das ändert sich. Radio Dieres, das damals in der Nacht keine Nachrichten sendet, überdenkt das und beginnt kurz darauf mit dem 24-Stunden-Betrieb. Das ist bis heute so. Und das Basler Kantonsspital überarbeitet kurz darauf seinen Notfallplan. Und auch dem Rhein wird künftig mehr Beachtung geschenkt.
2: Ja, es wurden natürlich sofort nach dem Schadensfall Gelder freigemacht, auch von Sondo selber, Sondo Rheinfonds. Ich war da selbst auch beteiligt, habe da mehrere Forschungsprojekte gehabt, die durch diesen Fonds finanziert worden sind und mit mir natürlich viele, viele andere Forschergruppen in Schweiz, Deutschland, Niederlande und so weiter.
1: Die Stiftung wird zu einem Universitätsprogramm.
0: Man hat eine interdisziplinäre Arbeitsgruppe Mensch, Gesellschaft, Umwelt gegründet, die versuchte, Forschung und Lehre stärker zusammenzubringen mit einem klaren Akzent auf der Lehre, weil es ging eigentlich darum, dass die kommenden Generationen von Studierenden wie universitäre Ausbildung neu als etwas breiter gefasstes erfahren sollen, dass sie mehr Schlüsselkompetenzen erwerben sollen und dass eben die Geistes- und Sozialwissenschaften eine wichtige Rolle auch haben im Handling, im Management, im Umgang mit gesellschaftlichen Grossrisiken.
1: Und schließlich wird daraus ein Universitätsinstitut. Die Stelle als Professorin wird ausgeschrieben und Patricia Holm bewirbt sich.
2: Und diese Professur habe ich dann letzten Endes bekommen. Also für mich haben sich in meiner Biografie dann die Kreise von Basel zu Basel auf die Art und Weise wieder geschlossen.
3: Regionaljournal Basel, am Mikrofon ist Andrea Müller. Guten Abend allerseits.
1: Im Juni 1987 geben die Behörden ihre Erkenntnisse zur Untersuchung der Brandursache bekannt.
3: Dass es wahrscheinlich bei fehlerhaften Verpackungsarbeiten von einem Farbstoff mit dem Namen Berliner Blau angefangen hat. Am Tag vor dem Brandausbruch haben hier Arbeiter so Farbsäcke auf Paletten befestigt, indem sie eine Plastikfolie darüber gezogen haben, wo sie mit einem Brenner erhitzt haben und wo dann um die Palette zusammengeschrumpft ist. Dabei muss sich das Berliner Blau also entzündet haben.
1: Bis heute ist nicht restlos geklärt, was den Brand ausgelöst hat. Und das nährt den Boden für Spekulationen. Im Jahr 2000 etwa sorgt eine ZDF-Dokumentation für Zündstoff.
4: Laut ZDF war es die Stasi-Sondereinheit AGMS, die das Attentat in Schweizer Halle durchgeführt haben könnte.
1: Der ehemalige CIA-Mitarbeiter Vincent Canestrero behauptet dort, der Brand von Schweizer Halle sei möglicherweise kein Unfall gewesen. Seine These:
5: The Stasi carrying out KGB orders to deflect criticism of the Chernobyl catastrophe.
1: Der sowjetische Geheimdienst KGB habe den Anschlag angeordnet und die ostdeutsche Stasi habe ihn ausgeführt. Ziel sei gewesen, von der Reaktorkatastrophe in Tschernobyl abzulenken. Toni Thüring hat die Untersuchung der Brandursache damals als Statthalter von Alesheim geleitet. Als die ZDF-Dokumentation im Jahr 2000 erschienen ist, hat er gegenüber Radio DRS ganz klar Stellung dazu bezogen.
6: Wir haben in dieser Sendung kein Faktum gesehen, das die Behauptung irgendwie untermauern. Wir haben seinerzeit natürlich auch die These untersucht, dass von außen irgendjemand hat können hier eingegriffen haben, dass der Brand verursacht hat, aber wir haben damals keine Spuren gefunden dafür.
1: Eine andere Theorie, die erst vor einigen Jahren verbreitet wurde, besagt, dass ein Arbeiter kurzzeitig Feuerwerkskörper in der Halle gelagert hätte für die Verabschiedung eines Arbeitskollegen. Auch diese Theorie wurde von den Behörden und von Sondo selbst nie bestätigt. Und so muss man sich bis heute damit begnügen, dass es ziemlich sicher die Entzündung von Berliner Blau war, die zum Brand geführt hat. Schweizer Halle heute. Ein riesiges Industriegebiet direkt am Rhein. Eingebettet zwischen Autobahn, Rhein und dem Hartwald. Auf einem Waldweg direkt neben dem Industriegebiet blickt man auch heute direkt auf den Katastrophenort. Dort, wo damals die Lagerhalle stand, da bedeckt nun eine große Betonplatte den Boden. Darüber sind Container gestapelt. Die Erde darunter, die wurde bis zu 11 Meter tief ausgehoben, gewaschen und wieder eingefüllt und danach eben mit Beton bedeckt. Laut Experten sind bis heute Schadstoffe im Boden zu finden. Doch vor Ort ist von dieser Katastrophe nichts zu sehen. Der Brand in Schweizer Halle hat die Umweltpolitik in der Schweiz beeinflusst. Er hat das Verhältnis zwischen den Baslerinnen und Baslern und ihrer Chemie verändert und er hat für eine der grössten Umweltkatastrophen gesorgt, welche die Schweiz je gesehen hat. Verurteilt wird wegen des Brandes niemand. Lediglich zwei Angestellte von Sondo werden vom Strafgericht Basel-Landschaft erst einige Jahre später zu symbolischen Bußen von 500 und 200 Franken verurteilt. Sie waren am Tag nach der Brandkatastrophe beim Reinigen des Werkgeländes unvorsichtig und haben damit den Rhein noch mehr verschmutzt, als er es vom Löschwasser schon war. Und Sondo leistete Schadenersatzzahlungen in der Schweiz, Frankreich, Deutschland und den Niederlanden von total 43 Millionen Franken und stiftete, wie Patricia Holm erwähnt hat, Millionen für eine Stiftung. Es gibt anderes, was die Gewässer heute verschmutzt. Mikroplastik etwa oder nicht abbaubare Ewigkeitschemikalien, sogenannte PFAS. Und auch darum wird der Rhein seinen Ruf, den er auch wegen der Katastrophe in Schweizerhalle erhalten hat, kaum los. Den Ruf, den der Kabarettist Lorenz Kaiser 1986 für die Sendung Input von Radio DRS 3 in ein Lied gegossen hat.
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1: Das Gift kommt zurück, singt er da. Das stimmt so zwar nicht, und doch gibt es eben immer wieder kleinere Störfälle in Basel. Doch ein Ereignis wie jenes im Jahr 1986, das in die Geschichtsbücher einging, das hat es in der Schweiz seither nie mehr gegeben. Das war Episode 3 des Podcasts «Geschichte» von Radio SRF zum Chemieunglück in Schweizerhalle. Ich bin Silvan Zemp.

0: Die Nachrichten von SRF um 22 Uhr mit Patrick Seiler und folgenden Schlagzeilen. Notfallkerosin auch für den Zürcher Flughafen. Der Bund öffnet die Pflichtlager. Von einem Engpass merkt die Swiss allerdings noch nichts. Dann Hackerangriff weitet sich aus. Nach der Pensionskasse des Bundes ist nun auch die Pensionskasse der Stadt Zürich vom gleichen Angriff betroffen. Und Erfolg im Kampf gegen Kindesmissbrauch. Die Interpol sprengt ein weltweites Netzwerk und nimmt 95 Personen in mehreren Ländern fest. Und das Wetter im Flachland zunächst nebig, sonst milchig. Sonnenschein, am Nachmittag dann teils dichtere Wolkenfelder. Seit Monaten sind Diesel, Benzin, Öl und Kerosin auf der Welt knapper als sonst, unter anderem wegen des Irankriegs und des russischen Angriffskrieges gegen die Ukraine. Das spürt nun auch der Flughafen Zürich. Das Kerosin droht knapp zu werden. Die Fluggesellschaften können aber für den Moment tanken und fliegen wie sonst auch. Simon Richle.
1: Am Flughafen Zürich gibt es im Moment keine Einschränkungen beim Tanken. Das sagt die Swiss zur Nachrichtenagentur AWP. Und Gleiches gelte auch für den Flughafen Genf, also keine Einschränkungen. Damit das so bleibt, hat der Bund auf die Engpässe reagiert. Er hat am späten Nachmittag mitgeteilt, aus den Pflichtlagern, die er für Krisenzeiten hat, gibt er für den Flughafen Zürich 30.000 Kubikmeter Kerosin frei. Das sind knapp 7% der Notreserve. Die Engpässe drohen, weil zurzeit weniger Treibstoff aus Deutschland in die Schweiz kommt, als es bräuchte. Der Grund dafür, weil der Wasserstand des Rheins niedrig ist, wird Kerosin stattdessen mit Güterzügen geliefert auf dem bereits stark belasteten Schienennetz. Es gebe deshalb bei den Lieferungen immer wieder Ausfälle und Verspätungen.
0: Nach einem Cyberangriff auf eine Softwarefirma für Pensionskassen gibt es weitere Betroffene. Auch bei der Pensionskasse der Stadt Zürich sind Personendaten von Versicherten gestohlen worden. Die PK schreibt, man analysiere noch, welche Daten genau betroffen seien. Es könnten aber etwa Namen, Adressen, AHV-Nummern und Vorsorgedaten sein. Aber die Vorsorgegelder und Renten seien sicher. Wie viele Personen betroffen sind, schreibt die PK der Stadt Zürich nicht. Vor wenigen Tagen war bekannt geworden, dass mehrere Pensionskassen von diesem Cyberangriff betroffen sind, unter anderem die Bundespensionskasse Publica, bei der über 100.000 Menschen versichert sind. Die Polizeiorganisation Interpol hat ein weltweites Netzwerk zur Verbreitung von Kindesmissbrauch zerschlagen. Bei Razzien zwischen März und September haben Ermittler in 17 Ländern 95 Verdächtige festgenommen. Nach Angaben von Interpol vollstreckten Behörden in Lateinamerika und Europa dabei 127 Durchsuchungsbefehle. Die Bilanz wurde heute veröffentlicht. Die Täter nutzten Chat-Apps und Kryptowährungen, um das illegale Material zu verkaufen. Unter den Festgenommenen sind der Betreiber einer Chatgruppe mit über 700 Mitgliedern in Panama und ein Mann in Argentinien, der hunderte Mädchen erpresst haben soll. In Kolumbien befreite die Polizei ein 5-jähriges Kind. Ein Elternteil wurde verhaftet, weil er Aufnahmen des eigenen Kindes im Netz verkauft hatte. Zum Fußball. In der Europäischen Conference League ist Lugano mit einem Sieg in die Ligaphase gestartet. Lugano schlägt Roter Stern Belgrad aus Serbien 3-2. Und nun zu weiteren Meldungen des Tages in der Übersicht. Die Genfer SVP-Nationalrätin Céline Amodru will für den Bundesrat kandidieren. Sie ist die erste Kandidatin, die sich für die Nachfolge von Guy Parmelin zur Verfügung stellt. Wen die SVP dem Parlament vorschlägt, entscheidet die Fraktion Ende November. Die Kürzung und Streichung von Boni bei Kaderleuten der Credit Suisse war rechtmäßig. Das hat das Bundesgericht entschieden. Das Bankengesetz biete eine ausreichende Grundlage für diese Massnahme. Der Bund hatte die Boni-Kürzung im Nachgang des Credit Suisse-Zusammenbruchs 2023 angeordnet. Die Schweiz kann 3 F-35-Kampfjets für die Schweizer Luftwaffe in Emmen bei Luzern fertig montieren und testen, ab nächstem Herbst. Das haben die RUAG, das Rüstungsunternehmen des Bundes, und der US-Flugzeughersteller Lockheed Martin nun vertraglich geregelt. Letzten Monat haben in der Schweiz etwas mehr als 2100 Personen ein Asylgesuch gestellt. Im Vergleich zum September vor einem Jahr sei das ein Rückgang um 18%, schreibt das Staatssekretariat für Migration, SEM. Wichtigstes Herkunftsland sei weiterhin Afghanistan. Die Börsendaten von 22.05 Uhr, geliefert von SIXT, der Swiss Market Index, schließt bei 14.350 Punkten plus 1,6%. Der Dow Jones Index in New York stand kurz vor Schluss bei plus 1,1%. Der Euro wird zu 92,75 gehandelt und der Dollar zu 82,69. Und die Wetterprognose. Morgen scheint die Sonne eher milchig. Im Flachland liegt zunächst Nebel. Dieser löst sich bis am frühen Nachmittag auf. Am Nachmittag verdecken teils Wolkenfelder die Sonne. Die Temperaturhöchstwerte liegen beidseits der Alpen bei 16 bis 21 Grad. Das war Nachrichten von Radio SRF, verantwortlich Simon Richtle.
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3: Der 4x4 Podcast vom Donnerstag mit dem Blick in die Ukraine, wo das Militär unter Druck gerät, weil es das Satelliteninternet Starlink nur noch eingeschränkt nutzen kann. Unser Korrespondent ordnet das ein. Und mit dem Blick nach Albanien, wo Proteste von Studentinnen und Studenten eskaliert sind. Am Mikrofon begleitet sie Raphael Günther. Die USA haben offenbar die Nutzung des Satelliteninternetdienstes Starlink für das ukrainische Militär eingeschränkt. Das heißt es aus ukrainischen Regierungskreisen. Die Maßnahme sei ohne Ankündigung gekommen und hätte zur Unterbrechung von mehreren Missionen geführt. Das ukrainische Militär nutzt das Satelliteninternet unter anderem, um Drohnen zu steuern. Gleichzeitig heißt es, die USA geben gewisse Geheimdienstinformationen nicht mehr an die Ukraine weiter. US-Präsident Trump bestreitet das. Salvador Atasoy hat Ukraine-Korrespondent David Nauer gefragt, was bisher bekannt ist.
4: Soweit man weiß, wurde für militärisch genutzte Starlink-Empfänger eine Beschränkung eingeführt. Sobald diese Empfänger sich schneller als 160 Kilometer pro Stunde bewegen, funktionieren sie nicht mehr. Das heißt, die Ukrainer können einen Großteil ihrer Mittelstreckendrohnen nicht mehr einsetzen, wenn das so bleibt. Ein bisschen unklar ist, wer für diese Drosselung verantwortlich ist. Viele haben erst SpaceX, das Unternehmen von Elon Musk, beschuldigt. Musk sagt nun aber, die militärisch genutzten Starlink-Empfänger würden durch die US-Regierung, also letztlich durch Trump, kontrolliert. Wie dem auch sei, Fakt ist, dass Starlink für die ukrainische Armee nun nur noch sehr eingeschränkt funktioniert.
5: Sie sagen eben, das betrifft vor allem Drohnen. Was hat das für Folgen?
4: Die Folgen sind gravierend. Ich habe selber vor ein paar Wochen an der Ostfront bei einer Drohnentruppe Zeit verbracht, die mit Hilfe von Starlink systematisch russische Nachschubwege und Militärstellungen attackiert. Man muss sich das so vorstellen, die Drohnen werden gestartet und sind via Starlink permanent mit dem Internet verbunden. Der Drohnenpilot kann im Prinzip irgendwo in der Ukraine sitzen, er steuert die Drohne online und er kann damit sehr zielgenau zum Beispiel einen russischen Militärlastwagen oder einen Kommandopunkt angreifen. Militärisch gesehen war diese Waffe für die Ukraine sehr, sehr erfolgreich in den letzten Monaten. Man kann sagen, dass die russische Sommeroffensive unter anderem wegen dieser Starlink-Drohnen an den meisten Frontabschnitten gescheitert ist und funktioniert Starlink nun nicht mehr, dann wird die ukrainische Front mittelfristig wohl massiv unter Druck geraten.
5: Es kommt dazu, Starlink scheint nicht das einzige Problem zu sein. Auch bei den Geheimdienstinformationen wird offenbar gekappt. Was weiß man da?
4: Nun, wir wissen einiges, aber wir haben schlussendlich doch kein genaues Bild, wie es nun wirklich ist mit diesen Geheimdienstinformationen. Fest steht, dass die Ukrainer zweimal nacheinander keine amerikanische Warnung bekommen haben vor einem russischen Raketenbeschuss auf Kiew. US-Präsident Trump sagt, man liefere die Informationen immer noch und es gibt im Prinzip auch andere mögliche Erklärungen für die fehlenden Warnungen, etwa technische Defekte. Allerdings hat Trump sich in letzter Zeit mehrfach kritisch über die Ukraine geäußert. Die Amerikaner sollen Kiew auch mit dem Entzug der Geheimdienstinformationen gedroht haben. Deswegen liegt die Vermutung nahe, dass die Warnungen eben ausblieben, weil die USA nicht mehr so eng mit der Ukraine zusammenarbeiten wollen.
5: Das klingt bedrohlich. Was weiß man denn eigentlich darüber? Was wird hier geteilt?
4: Nun, soweit man weiß, haben die Ukrainer bisher ziemlich viel erhalten. Was genau, das ist natürlich geheim, aber man kann davon ausgehen, dass die Amerikaner hoch aufgelöste Satellitenbilder lieferten an die Ukraine, mit denen die Ukrainer ihre eigenen Angriffe auf Russland planen konnten oder können. Und die Amerikaner, die erkennen mit ihren Satelliten und anderen Überwachungsanlagen, wenn die Russen eine Rakete starten. Und diese Informationen haben die Ukraine bisher, soweit man weiß, fast in Echtzeit erhalten.
5: Internet gekappt, Informationen gekappt. Wenn man das zusammenfasst, klingt das so, die USA scheinen Druck auf die Ukraine aufzubauen.
4: Ja, die Ukrainer, die empfinden das so. Sie glauben, dass die US-Regierung die Ukraine militärisch schwächen will, damit sie kapituliert. Ob das wirklich so ein strategischer Masterplan ist von Trump, das weiß ich nicht. Die letzten Jahre haben gezeigt, dass Trump oft erratisch agiert in diesem Krieg. Mal lobt er Putin und verteufelt die Ukraine, dann ist er wieder begeistert von Zelensky. Im Moment hat er wieder so eine Ukraine-kritische Phase. Er hat sich in den letzten Tagen mehrfach negativ über die Ukraine geäußert und mit Wladimir Putin hat er ja einen Deal über Diesellieferungen beschlossen. Mein Eindruck ist, dass Trump diesen Krieg beenden will, aber er weiß nicht wie. Also versucht er, die schwächere Kriegspartei, also die Ukraine, unter Druck zu setzen. Das Kalkül dabei, wenn die Ukraine kapituliert, dann ist der Krieg vorbei. Aber für die Ukraine und auch für die Europäer ist das inakzeptabel, weil sie fürchten, dass Russland nach einem Sieg die Ukraine als unabhängige Nation quasi auslöscht. Also mit anderen Worten, die Ukraine, die kämpft nach ihrer Wahrnehmung um ihre schiere Existenz. Trump, der will einen Deal, damit endlich Ruhe ist.
3: Sagt Ukraine-Korrespondent David Nauer. In Albanien sind Proteste eskaliert. Seit zwei Tagen demonstrieren Studentinnen und Studenten in der albanischen Hauptstadt Tirana. Sie gehen gegen Missstände im Bildungswesen auf die Straße. SRF-Auslandredaktor Janis Fahrländer war erst dieses Wochenende in Tirana unterwegs. Salvador Atasoy wollte von ihm wissen, was bei den Protesten genau passiert ist.
6: Also Krawalle hatte es nach einem friedlichen Beginn schon am Dienstag gegeben, aber gestern wurde die Gewalt eben nochmals heftiger. Protestierende drangen zum Beispiel ins Finanzministerium ein. Auch das Bildungsministerium im Zentrum der Hauptstadt Tirana wurde angegriffen und teilweise auch beschädigt. In einer Bank wurde laut Medienberichten Feuer gelegt. Die Polizei wurde von den Protestierenden mit Steinen und Flaschen angegriffen und reagierte ihrerseits mit Wasserwerfern, Tränengas. Sie schlugen auch auf Protestierende ein. Festnahmen gab es nur wenige. Allerdings wurden mehrere Personen auf beiden Seiten verletzt, darunter auch Journalistinnen und Journalisten.
5: Viel Wut, viel Unmut. Also was genau fordern denn die Protestierenden?
6: Der Protest richtet sich gegen die Bedingungen an den Universitäten. Sie fordern mehr Ausgaben im Bildungsbereich. Er richtet sich aber auch gegen hohe Kosten der Bildung und dann nach der Ausbildung schlechte Aussichten auf einen Job nach eben einem Abschluss. Das sind so die ersten Forderungen. Auf einer zweiten Ebene geht es aber um viel mehr als Bildungspolitik, weil die Kritik richtet sich eigentlich gegen die Form der Demokratie, die sich in Albanien in den letzten 30 Jahren, also nach dem Ende des Kommunismus, entwickelt hat. Die Protestierenden fordern das Ende der gesamten politischen Klasse, so muss man das sagen. Sie wollen den Rücktritt der Regierung von Premierminister Edi Rama, distanzieren sich aber gleichzeitig auch ganz klar von der größten Oppositionspartei. Und wie die seit Monaten andauernde Flamingo-Proteste, wollen sie eigentlich einen politischen Neustart?
5: Eben, wir sprechen ja nicht zum ersten Mal über Proteste in Albanien. Das tun wir schon seit ein paar Monaten. Vor 4 Monaten hat das begonnen. Sie haben die Flamingo-Bewegung genannt. Wie hängen denn diese Flamingo-Proteste und jetzt eben die Proteste der Studierenden zusammen?
6: Nun, vielleicht ganz kurz nochmal einen Schritt zurück zum Anfang der Flamingo-Proteste. Die hatten sich ja wegen eines Luxusresorts entzündet. Und dieses Resort soll in einem Naturschutzgebiet entstehen, wo Flamingos leben. Und deshalb sind diese pinken Vögel zum Symbol der Proteste geworden. Das heißt, angefangen hat es eigentlich mit Umweltprotesten. Doch sehr schnell ging es um einen generellen Protest gegen die Regierung, eben wie nun auch bei den Studierenden. Das heißt, sie fordern das Ende des aktuellen Systems, das eben von 2 Parteien dominiert wird, von der Regierungspartei von Edi Rama und der größten Oppositionspartei, die von Sali Berisha geführt wird. Beide Männer sind schon seit Jahren, eigentlich Jahrzehnten, die bestimmenden Personen in der Politik. Das heißt, das wollen die Menschen anders haben.
5: Eben, und Sie sagen, da bildet sich jetzt eine neue Kraft. Also wenn diese Flamingo-Umweltbewegung und die Studentenproteste sich jetzt zusammenschließen, was bedeutet das für das Land?
6: Es gibt zwar gemeinsame Aufrufe, sicherlich auch personelle Überschneidungen zwischen den beiden Bewegungen, aber zumindest derzeit würde ich noch von 2 Bewegungen sprechen. Die Frage ist nun, ob sie sich zu einer vereinen können und ob so eine neue Dynamik entsteht. Dann schauen wir vielleicht noch ganz kurz auf die Regierung. Sie zeigt bislang kein Interesse, auf die Forderungen einzugehen oder in irgendeiner Form in einen Dialog mit den Protestierern zu suchen. Sie scheint sich ihrer Sache zumindest gegen außen sicher zu sein und will das aussetzen. Also nehmen wir all diese Aspekte zusammen, haben wir eigentlich alle Zutaten, die es braucht für einen heißen Protestherbst in Albanien. Neue Proteste sind auch bereits angekündigt, doch in welcher Form, in welchem Umfang sich die Dinge entwickeln werden, das kann man derzeit noch nicht sagen.
3: Einschätzungen von Auslandredaktor Janis Fahrländer, der für SRF die Ereignisse in Albanien beobachtet. So etwas würden nur Diktatoren tun. Mit diesen Worten kritisierte ein türkischer Oppositionspolitiker das Vorgehen der Regierung von Präsident Erdogan. Am Mittwochmorgen hat die Polizei beim Fernsehsender Halk TV eine Razzia durchgeführt. Halk TV ist einer der wichtigsten Kanäle der Opposition. Eine Live-Übertragung wurde unterbrochen und Halk TV sagt, es sei ein Zwangsverwalter eingesetzt. Nicolas Malzacher hat den freien Journalisten Thomas Seibert in Istanbul gefragt, wie bedeutend dieses Vorgehen ist.
7: Das hat eine große Bedeutung. Halk TV ist nach einigen Zählungen der Nachrichtenkanal in der Türkei mit den meisten Zuschauern überhaupt. Auf jeden Fall aber nach allen Zählungen einer der größten Sender dieser Sparte. Er wird auch gesehen von Erdogan-Anhängern, also von Wählern der Regierungspartei AKP. Das liegt unter anderem daran, dass die Sender, die auf Regierungslinie gebracht worden sind, einfach relativ langweilig sind, weil es da halt sehr, sehr einseitig zugeht. Halk TV ist schon lange Erdogan-kritisch, ist damit erfolgreich. Also es ist fast ein bisschen so, als würde man sich vorstellen, dass Donald Trump in den USA CNN verbieten würde.
8: Und was sagen die Behörden, weshalb sie diese Razzia durchgeführt haben?
7: Die Vorwürfe gegen Senderchef Mahiolu beziehen sich auf Korruption, die Manipulation von Ausschreibungen, das Waschen von Schwarzgeld. Mahiolu hat das alles sofort zurückgewiesen. Gegen ihn laufen auch andere Ermittlungen. Da ist von außen natürlich schwer zu sagen, was da dran ist und was nicht. Es fällt allerdings auf, dass Regierungsgegner hier in der Türkei immer wieder mit sehr, sehr ähnlichen Vorwürfen verfolgt werden. Nämlich es geht dann um Korruption zum Beispiel, wobei die teilweise doch sehr offene Korruption auf Regierungsseite überhaupt nicht verfolgt wird. Also ich wäre da erstmal skeptisch, ob an den Vorwürfen da tatsächlich was dran ist. Ich gehe eher davon aus, dass das Ganze politisch motiviert ist.
8: Und erst vor 2 Wochen hat die Regierung die Online-Plattform T24 blockiert. Auch die war bekannt für eine regierungskritische Berichterstattung. Können Sie uns ein bisschen erzählen, wie Halk TV und T24 berichtet haben?
7: Ja, schon allein die Abwesenheit von Regierungseinfluss auf die Berichterstattung, die ja bei den großen Medien hier in der Türkei immer zu spüren ist. Allein wenn das fehlt, das zeichnet dann schon Medien hier aus. Und das machte eben Halk TV und T24 zu einer Ausnahme. Sie haben jetzt nicht unbedingt jeden Tag gegen Erdogan gewettert, aber sie haben Oppositionspolitiker, unabhängige Experten zu Wort kommen lassen, die eben in den großen Medien, die eben jetzt die Mehrheit stellen in der Türkei, überhaupt keine Chance haben, zu Wort zu kommen. Der Türkei-Berichterstattung im EU-Parlament, Nacho Sanchez Amor, sagte heute, Erdogan genüge es nicht mehr, 90% der Medien zu kontrollieren, er wolle 100%.
8: Da steckt ja schon ein bisschen etwas davon drin, was wir wissen über die Türkei, dass es schlecht steht um die Pressefreiheit im Land. Und trotzdem fällt es auf, dass gerade in einem so kurzen Zeitabstand die Regierung vorgeht gegen T24, gegen Halk TV. Worum könnte es Erdogan gehen bei dieser Offensive?
7: Also wenn man mit Regierungskritikern hier in der Türkei spricht, die sehen 2 Gründe. Erstens eine jetzt aktuelle Funktion, eine Ablenkung von Problemen. Also das ganze Land redet natürlich jetzt über dieses Thema und eben nicht über die hohe Inflation oder die Arbeitslosigkeit. Damit verbunden auch die Unterdrückung von Nachrichten, die der Regierung Unrecht sind. Dabei geht es im Moment vor allen Dingen um einen großen Börsenskandal, bei dem sich Gefolgsleute von Erdogan, hohe Funktionäre seiner Partei AKP, bereichert haben sollen. Wenn also weniger darüber gesprochen wird, zum Beispiel bei Halk TV, dann ist das erstmal gut für die Regierung. Es war wahrscheinlich Zufall, aber doch vielsagend, dass als das Programm von Halk TV unterbrochen wurde, gerade ein Interview lief mit einem unabhängigen Wirtschaftsexperten über diesen Börsenskandal. Und gerade war dieses Interview vorbei, da war dann auch Schluss mit Halk TV. Langfristig sehen Kritiker hier einen Zusammenhang mit den Wahlen, die in anderthalb Jahren stattfinden sollen. Dieses Vorgehen gegen die Medien bettet sich ein, auch in einen wachsenden Druck auf Andersdenkende insgesamt, auf die Oppositionsparteien hier im Land. Es werden in letzter Zeit sehr viele Konten der sozialen Medien von Journalisten, Juristen, Menschenrechtlern gesperrt. Also Kritiker sehen dabei den Versuch von Erdogan, rechtzeitig vor den Wahlen der Opposition jede Möglichkeit zu nehmen, bei diesen Wahlen erfolgreich zu sein.
3: Sagt der freie Journalist Thomas Seibert in Istanbul. Bei der KI-Firma OpenAI hat ein Mitarbeiter offenbar versucht, Geschäftsgeheimnisse abzuhören. OpenAI hat mitgeteilt, in einem Konferenzraum sei ein Abhörgerät gefunden worden. Es steckte offenbar in einer USB-Buchse in einem Fernseher und war in WC-Papier eingewickelt. Die US-Behörden haben den Mann festgenommen. Dieser Fall fällt auch deshalb auf, weil sich gerade in letzter Zeit die Meldungen gehäuft haben über Hackerangriffe oder über KI, die sich selbstständig macht. Zeigt dieser Fall also, dass der Faktor Mensch immer noch das größte Risiko ist im Bereich IT-Sicherheit? Nicolas Malzacher hat bei Cornelia Puze nachgefragt. Sie ist IT-Security-Expertin bei der Stiftung Switch, der Digitalisierungspartnerin der Schweizer Hochschulen.
9: Nein, auf keinen Fall. Ich würde niemals den Mensch als größtes Risiko in der IT-Sicherheit oder in der Informationssicherheit bezeichnen. Wenn wir den konkreten Fall anschauen, der Fall ist tatsächlich relativ selten. Es gibt da keine endgültigen Zahlen, aber man spricht vielleicht von 10-15%, also Mitarbeitenden, die in irgendeiner Form bösartig handeln und Informationen entwenden. Und wir in der Security sprechen bei dem Thema von Insider Threats, also der Bedrohung von innen, was wir eben immer ein bisschen problematisch finden, weil wir stellen eigentlich mit diesem Framing, also mit dieser Art über das Problem Mensch zu denken, alle unter Generalverdacht und sehen außerdem den Menschen als Problem und nicht als Teil der Lösung.
8: Und jetzt aber in einem Fall wie hier bei OpenAI, gäbe es da überhaupt Möglichkeiten, so etwas zu verhindern? Da kann ja eigentlich die Sicherheitsinfrastruktur noch so gut sein.
9: Also die Sicherheitsinfrastruktur ist ja entsprechend gut gewesen. Soweit ich gelesen habe, wurde das innerhalb von 2 Tagen gefunden. Das ist ja schon relativ schnell. Also da wird ganz klar für Sicherheit gesorgt. In dem Sinn.
8: Und weshalb ist es Ihnen so ein großes Anliegen, die Menschen am Arbeitsplatz nicht unter Generalverdacht zu stellen? Also was ist da die Hauptüberlegung dahinter?
9: Also die Hauptüberlegung ist, dass Menschen einfach Fehler machen und dass wir, wenn wir so eine IT-Infrastruktur aufbauen, damit rechnen müssen, dass Menschen Fehler machen und dass es nicht sein kann, dass wenn eine Person auf einen Link klickt, das ganze System kollabiert und dass wir dann nachher sagen, ah, die Person, die geklickt hat, die ist schuld an dem. Das ist eigentlich ziemlich wahnsinnig.
8: Und da hilft auch kein Training, weil das ist ja mittlerweile Standard in ganz vielen Unternehmen. Das kenne ich auch als Angestellter eines großen Unternehmens, dass wir da regelmäßig Trainings bekommen, wie wir uns richtig verhalten, wie wir richtig reagieren, auf welche Mails. Wie effektiv ist das?
9: Also grundsätzlich glaube ich, dass die meisten von uns gar nicht wirklich wissen, in welcher Welt, also in der digitalen Welt, wir uns bewegen, dass uns eigentlich so das Grundmodell fehlt. Also zum Beispiel, wir haben mal gelernt, wie sieht der Globus aus? Wir haben nie gelernt, wie sieht eigentlich die digitale Welt aus? Was sind dort die Grundsätze, die wir verstehen müssen, damit wir uns überhaupt sicher verhalten können? Deshalb glaube ich, dass es wahnsinnig wichtig ist, die Leute zu schulen. Nur habe ich große Fragezeichen, wie das häufig gemacht wird. Für mich das Grundlegende ist, oder so, also auch das sagt auch die Forschung, dass eigentlich das Wichtigste ist, dass Mitarbeitende Vertrauen haben in, wenn ich jetzt Sicherheitsbeauftragte bin, in mich als Sicherheitsbeauftragte oder sogenannt CISO im Neudeutschen. Und das Vertrauen ist eigentlich das höchste Gut. Warum? Weil im Ernstfall ist es wahnsinnig wichtig, dass wenn ich was geklickt habe und das Gefühl habe, ich glaube, jetzt bin ich auf einer Seite gelandet, dort habe ich mein Passwort eingegeben und vielleicht auch noch den zweiten Faktor und irgendwie nachher sah es komisch aus, dass ich erstens weiß, Mist, das ist überhaupt nicht gut, jetzt muss ich sofort reagieren, dass ich weiß, wohin ich melden muss, dass ich aber auch gleichzeitig weiß, ich werde dafür nicht bestraft, sondern das wird von mir erwartet, dass ich sofort melde, Weil wenn ich nicht melde, dann ist ein Angreifer im System. Und wir wissen, wenn das ein sehr bewusster Angriff ist, dann ist das ungefähr eine halbe Stunde und dann sind Angreifer im System. Und je nachdem dauert es lange, bis die dann entdeckt werden.
8: Vor allem, wenn man sich irgendwie potenziell auch noch dafür schämt, was gerade passiert ist. Das ist der Grund, weshalb Sie fordern, dass es normal ist, dass Menschen gerade auch in der IT-Welt am Arbeitsplatz halt solche Fehler machen.
9: Ganz genau. Im Zweifelsfall immer lieber melden. Und dann kümmern sich die Expertinnen drum und dann ist das Unternehmen sicher. Aber dafür, und das ist auch was, was immer noch ein bisschen ein Nischendenken ist, leider, ist, dass wir, und ich gehe jetzt in den Worten von der Professorin von der ETH, Verena Zimmermann, dass wir weg müssen vom Menschen als Problem hin zum Mensch als Lösung oder Teil der Lösung in der Informationssicherheit. Genau.
8: Und jetzt hat sich die Informationssicherheit aber in den letzten paar Jahren nochmals sehr rasant verändert. Künstliche Intelligenz hat Einzug gehalten, auch am Arbeitsplatz mit ganz verschiedenen Tools, die wir teils täglich mehrfach schon nutzen. Wie hat das die Sicherheitsinfrastruktur verändert?
9: Massiv. Und ich glaube, Hand aufs Herz, die meisten Sicherheitsbeauftragten, würde ich sagen, wissen eigentlich auch gar nicht, wie viele Informationen, die eigentlich nicht in KI-Clouds landen sollten, in KI-Clouds tatsächlich sind. Ich glaube, dass wir da tatsächlich ziemlich Nachholbedarf haben. Das Problem ist, also im Vergleich zu allem, was vorher ist, ist, dass je nachdem, wie viel ich KI nutze, ganz viele Daten dort reinfließen. Und da rede ich jetzt einfach nur von dem einfachen Modell, was die meisten von uns kennen, dem ich eben eintippen kann, hey, sag mir, wie ich was auch immer mache oder hey, schreib mir doch kurz den Text für Und die meisten Leute, würde ich jetzt mal behaupten, sind zu wenig sensibilisiert oder ihnen ist es vielleicht auch zu egal zu verstehen, was passiert eigentlich mit den Infos, die ich da reinstelle. Sind es Infos, die öffentlich zugänglich sein dürfen und können oder eben nicht.
8: Aber dann, wenn jetzt, so wie Sie das schildern, viele Menschen sich gar nicht genau bewusst sind, wie sind diese Daten zu klassifizieren, die ich gerade mit einem Chatbot teile, oder vielleicht ist es mir egal, es ist einfach gerade sehr bequem, den Chatbot zu fragen, bin dann nicht trotzdem ich als Mensch da gerade das Problem, das Risiko?
9: Also ich würde dem widersprechen, dass da der Mensch das Risiko ist. Wie Sie richtig gesagt haben, ist ja da die Frage, verstehe ich eigentlich, was mit den Informationen passiert? Verstehe ich eigentlich, wie heikel die sind, wie sensibel die sind, also wie ich die klassifizieren muss oder nicht? Dass auf der einen Seite habe ich die Schulung bekommen oder nicht, aber dann, und ich glaube, das ist auch ein Faktor, wie ist eigentlich die Organisationskultur? Wird von mir erwartet, dass ich viel schneller als früher wahnsinnig viel produziere? Das heißt, ich habe eigentlich gar keine Wahl, außer alles irgendwie in die KI reinzuschmeißen und dann funktioniert alles viel schneller. Oder wurde KI im Unternehmen eingeführt und zwar ein Tool, in der nicht nur ein Tool eingeführt wurde, sondern wo man sich überlegt hat, für was soll denn in unserem Unternehmen KI überhaupt eingesetzt werden? Und wir haben ganz klare Regeln und Richtlinien, für was es eingesetzt wird und für was nicht. Und da sind eigentlich ganz viele Sachen drumherum, die im Organisationskontext stattfinden sollten, die häufig einfach nicht stattfinden, weil die meisten Leute einfach irgendein KI-Tool brauchen, weil die Organisationen je nachdem noch gar nicht so weit sind.
3: Sagt die IT-Security-Expertin Cornelia Pulze. So viel 4x4 Podcast für den Moment. Danke fürs Zuhören, sagt Raphael Günther.

0: die Nachrichten von SRF um 22.30 Uhr mit Patrick Seiler und folgenden Schlagzeilen. Notfallkerosin auch für den Zürcher Flughafen. Der Bund öffnet die Pflichtlager. Von einem Engpass merkt die Swiss allerdings noch nichts. Dann Hackerangriff weitet sich aus. Nach der Pensionskasse des Bundes ist nun auch die Pensionskasse der Stadt Zürich vom gleichen Angriff betroffen. Und Erfolg im Kampf gegen Kindesmissbrauch. Interpol sprengt ein weltweites Netzwerk und nimmt 95 Personen in mehreren Ländern fest. Das Wetter im Flachland zunächst neblig, sonst milchiger Sonnenschein, am Nachmittag dann teils dichtere Wolkenfelder. Seit Monaten sind Diesel, Benzin, Öl und Kerosin auf der Welt knapper als sonst, unter anderem wegen des Irankriegs und des russischen Angriffskriegs gegen die Ukraine. Das spürt nun auch der Flughafen Zürich, das Kerosin droht knapp zu werden. Die Fluggesellschaften können aber für den Moment tanken und fliegen wie sonst auch. Simon Richle.
1: Am Flughafen Zürich gibt es im Moment keine Einschränkungen beim Tanken. Das sagt die Swiss zur Nachrichtenagentur AWP. Und gleiches gelte auch für den Flughafen Genf, also keine Einschränkungen. Damit das so bleibt, hat der Bund auf die Engpässe reagiert. Er hat am späten Nachmittag mitgeteilt, aus den Pflichtlagern, die er für Krisenzeiten hat, gibt er für den Flughafen Zürich 30.000 Kubikmeter Kerosin frei. Das sind knapp 7% der Notreserve. Die Engpässe drohen, weil zurzeit weniger Treibstoff aus Deutschland in die Schweiz kommt, als es bräuchte. Der Grund dafür, weil der Wasserstand des Rheins niedrig ist, wird Kerosin stattdessen mit Güterzügen geliefert auf dem bereits stark belasteten Schienennetz. Es gebe deshalb bei den Lieferungen immer wieder Ausfälle und Verspätungen.
0: Nach einem Cyberangriff auf eine Softwarefirma für Pensionskassen gibt es weitere Betroffene. Auch bei der Pensionskasse der Stadt Zürich sind Personendaten von Versicherten gestohlen worden. Die PK schreibt, man analysiere noch, welche Daten genau betroffen seien. Es könnten aber etwa Namen, Adressen, AHV-Nummern und Vorsorgedaten sein. Aber die Vorsorgegelder und Renten seien sicher. Wie viele Personen betroffen sind, schreibt die PK der Stadt Zürich nicht. Vor wenigen Tagen war bekannt geworden, dass mehrere Pensionskassen von diesem Cyberangriff betroffen sind, unter anderem die Bundespensionskasse Publica, bei der über 100.000 Menschen versichert sind. Die Polizeiorganisation Interpol hat ein weltweites Netzwerk zur Verbreitung von Kindesmissbrauch zerschlagen. Bei Razzien zwischen März und September haben Ermittler in 17 Ländern 95 Verdächtige festgenommen. Nach Angaben von Interpol vollstreckten Behörden in Lateinamerika und Europa dabei 127 Durchsuchungsbefehle. Die Bilanz wurde heute veröffentlicht. Die Täter nutzten Chat-Apps und Kryptowährungen, um das illegale Material zu verkaufen. Unter den Festgenommenen sind der Betreiber einer Chatgruppe mit über 700 Mitgliedern in Panama und ein Mann in Argentinien, der hunderte Mädchen erpresst haben soll. In Kolumbien befreite die Polizei ein 5-jähriges Kind. Ein Elternteil wurde verhaftet, weil er Aufnahmen des eigenen Kindes im Netz verkauft hatte. Eine Meldung vom Fußball: In der Europäischen Conference League ist Lugano mit einem Sieg in die Ligaphase gestartet. Lugano schlägt Roter Stern Belgrad aus Serbien mit 3:2. Zu weiteren Meldungen des Tages nun in der Übersicht. Die Genfer SVP-Nationalrätin Céline Amodru will für den Bundesrat kandidieren. Sie ist die erste Kandidatin, die sich für die Nachfolge von Guy Parmelin zur Verfügung stellt. Wen die SVP dem Parlament zur Wahl vorschlägt, entscheidet die Fraktion Ende November. Die Kürzung und Streichung von Boni bei Kaderleuten der Credit Suisse war rechtmäßig. Das hat das Bundesgericht entschieden. Das Bankengesetz biete eine ausreichende Grundlage für diese Maßnahme. Der Bund hatte die Boni-Kürzung im Nachgang des Credit Suisse-Zusammenbruchs 2023 angeordnet. Die Schweiz kann 3 F-35 Kampfjets für die Schweizer Luftwaffe in Emmen bei Luzern fertig montieren und testen ab nächstem Herbst. Das haben die RUAG, das Rüstungsunternehmen des Bundes und der US-Flugzeughersteller Lockheed Martin nun vertraglich geregelt. Letzten Monat haben in der Schweiz etwas mehr als 2100 Personen ein Asylgesuch gestellt. Im Vergleich zum September vor einem Jahr sei das ein Rückgang um 18%, schreibt das Staatssekretariat für Migration. Wichtigstes Herkunftsland sei weiterhin Afghanistan. Die Börsendaten von SIX, der Swiss Market Index, schließt bei 14.350 Punkten plus 1,6%. Der Dow Jones Index in New York steigt um 1,1%. Der Euro wird zu 92,77 gehandelt und der Dollar zu 82,73. Und die Wetterprognose. Morgen scheint die Sonne eher milchig, im Flachland liegt zunächst Nebel. Dieser löst sich bis am frühen Nachmittag auf. Am Nachmittag verdecken teils Wolkenfelder die Sonne. Die Temperaturhöchstwerte liegen beidseits der Alpen bei 16 bis 21 Grad. Das waren die Nachrichten von Radio SRF. Verantwortlich war heute Abend Simon Richle.
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3: Heute bringen wir das Blut in Wallungen. Popmusik ist gut fürs Blut. Warum genau? Dieser Frage gehen wir nach. Und es wird getanzt. Die junge Schweizer Choreografin Johanna Häusser präsentiert in Birsfelden ihr neues Tanzstück Lila. Das sind unter anderem die Themen heute. Ich begrüße Sie, mein Name Bodo Frick. Musik hören ist gut fürs Blut. Musik hilft nämlich unseren Blutkörperchen, den weißen wie den roten. Das haben Forschende herausgefunden. Die große Überraschung, bei den roten Blutkörperchen ist nicht etwa die klassische Musik-Testsiegerin, sondern die Popmusik. Wie kann Musik Einfluss aufs Blut nehmen? Yvonne Gerard hat sich mit dem Thema befasst und ist Caroline Nüchinger heute Morgen Rede und Antwort gestanden.
4: Yvonne, warum genau ist jetzt Musik gut für unser Blut?
5: Wenn wir Musik hören, die wir lieben, also wenn du etwas hörst, das du ganz gerne magst und das einfach toll findest, dann gibt das Gehirn den zuständigen Drüsen den Auftrag, das Glückshormon Dopamin auszuschütten. Mhm. Und das gibt ja ein wunderbares Hochgefühl, wir fühlen uns leicht und zu allem fähig. Aber das ist noch nicht alles. Das Dopamin bewirkt nämlich, dass unser Körper mehr weiße Blutkörperchen bildet. Und zwar die ganz speziellen. Das sind die Eckpfeiler unseres Immunsystems. Die schützen uns vor Erregern und vor Krebs und wehren die Eindringlinge ab.
4: Also Musik hören macht nicht nur glücklich, sondern wirkt auch auf unser Immunsystem. Könnte man sagen, wenn sein Immunsystem für den Winter stärken will, der sollte einfach viel Musik hören.
5: Ja, also Musik unterstützt wirklich unser Immunsystem. Das ist kein Witz, wie du vorhin gesagt hast. Und wichtig ist aber wirklich dabei, ich wiederhole mich, aber dass wir die Musik bewusst hören. Sie genießen, nicht einfach berieseln lassen, sondern uns berühren lassen von der Musik.
4: Ja, sonst wäre ich ja nie krank, bei mir läuft ja immer Musik beim Arbeiten. Du hast den britischen Forscher John Stuart Reed besucht. Ihn beschäftigt die Frage, wie Musik aufs Blut wirkt. Was hat er denn herausgefunden?
5: Ja, John Stuart Reed ist ein spezieller Forscher. Er erforscht die Wirkung von Klang und Musik seit 30 Jahren. Und über eines seiner neuesten Forschungsprojekte hat er gerade ein wissenschaftliches Paper verfasst. Es widmet sich der Frage, ob Musik nicht nur bei den weißen, sondern auch bei den roten Blutkörperchen hilft, damit sie länger leben und besser funktionieren. Und diese Frage hat er gemeinsam mit dem südkoreanischen Forscher, dem Chemiker Sang-Jal Ji, erforscht. Die beiden haben herausgefunden, dass Musik dem Sauerstoff das Signal gibt, sich ans Hämoglobin zu binden.
4: Also an den roten Blutfarbstoff in den roten Blutkörperchen.
5: Mhm, genau. Und nur gemeinsam mit diesem Hämoglobin kann Sauerstoff eben im Blut zu den Zellen reisen und sie versorgen. Zellen brauchen Sauerstoff dringend, um ihren Treibstoff herzustellen, ihre Aufgaben zu erfüllen. Sauerstoff ist wie ihr Lebenselixier.
4: Du sagst es, das heißt, der Sauerstoff, der bindet sich ständig ans Hämoglobin, sonst würden wir eben sterben. Ist die Musik denn eine Art Booster, die diesen Prozess anschiebt?
5: Das ist sie. Und wenn wir Musik hören, sind die roten Blutkörperchen um bis zu 17% funktionstüchtiger. Also ist fast ein Fünftel. Unsere Zellen können besser atmen, unsere Organe und Muskeln bekommen mehr Treibstoff, sie können besser arbeiten.
4: Also alles enorm spannend. Ich habe es zu Beginn gesagt, die Popmusik, die ist die Testsiegerin. Mhm. Warum gerade Popmusik?
5: Es sind die tiefen Frequenzen in der Musik, die den Sauerstoff und das Hämoglobin zusammenbringen. Und Popmusik hat besonders viele von diesen tiefen Frequenzen. Und deshalb ist die Wirkung doppelt so stark wie zum Beispiel eben bei der klassischen Musik. Die nützt auch, aber einfach ein bisschen weniger. Und Popmusik wirkt ähnlich wie unser Herz. Also mit jedem Puls sendet das Herz tiefe Frequenzen in unseren Körper. Und diese tiefen Frequenzen, die sind wie ein Wecker für den Sauerstoff, wie ein Reminder. So, hopp jetzt, los jetzt, binde dich jetzt ans Hämoglobin.
4: Und wie ist das eigentlich? Ist Musik hören immer Wellness fürs Blut? Also auch unterwegs mit Kopfhörern oder kann man das auch übertreiben, wie bei Medikamenten?
5: Das kann man übertreiben. Die Musik darf nicht lauter sein als 85 Dezibel. Wenn die Musik lauter ist, dann versteifen die Körperzellen ihre Außenhüllen. Sie müssen sich vor der Überdosis Energie schützen. Also es ist kein Genuss mehr, sondern ein Stress. Und das Blut wird dann auch statt mit mehr Sauerstoff mit dem Stresshormon Cortisol geflutet. Und Musik, die lauter als 85 Dezibel ist, das wissen wir alle, die schädigt natürlich auch unser Innenohr und führt dann auch zu Hörverlust.
3: Yvonne Scherer darüber, wie gut Musik für unser Blut ist, aber nicht nur. 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Der Kurz, der Schlunk und der Bös oder Walz, Walz, Walz. Mit solchen Stücktiteln hat sich Johanna Häuser einen Namen gemacht. Von der jungen Basler Choreografin kommt jetzt ein neues Tanzstück auf die Bühne. Es heißt kurz und bündig Lila. Was es mit ihrer neuen Arbeit auf sich hat, wollte Tanzkritikerin Maya Künzler wissen. Sie hat eine Probe im Theaterhaus Roxy in Bersfelden besucht.
6: Lila ist eine Farbe, die auch für die neue Frauenbewegung steht. Doch damit hat das neue Tanzstück von Johanna Häuser nichts zu tun. Für die 32-jährige Choreografin steht Lila für
7: vielleicht etwas Unerklärliches oder eine Mischung von oder etwas, was auf den ersten Blick nicht so klar aussieht und dann was anderes ist, das ist für mich Lila.
6: Etwas, das sich nicht fassen lässt, zumindest nicht auf den ersten Hingucker. Für Johanna Häuser steht Lila auch für etwas Freakiges. Mit diesem Begriff sind wir schon mitten im Stück. Das nimmt diesmal nicht Bezug auf eine bestimmte Praxis wie das Schwingen oder den Walzertanz, sondern entzieht sich einer eindeutigen Zuschreibung. Also kein konkretes Thema, sondern im Fokus stehe der zeitgenössische Tanz mit all seinen Möglichkeiten, so Häuser. Für sie bedeutet das auch die Chance auf mehr choreografische Freiheit als sonst im Probenprozess.
7: Und auch einfach ein Stück zu machen, das das Thema Tanzen irgendwie bearbeitet. Also wie, was machen wir mit einem 45-minütigen Tanzstück? Was genau passiert darin überhaupt?
6: Für Lila hat sich Johanna Häuser drei Performer gesucht, die von ihrem tänzerischen Hintergrund sehr verschieden sind. Einen zeitgenössisch ausgebildeten Tänzer, einen Breaktänzer und eine Zirkusartistin. Die Choreografin kennt sich bestens aus in zeitgenössischem und urbanen Bühnentanz. Beides hat sie studiert. Häuser interessiert die Frage, wie sich die drei Tänzer mit ihren unterschiedlichen Bewegungssprachen einander annähern und was bei diesen Begegnungen alles passieren kann, an Neuem und Überraschendem. Die drei Performerinnen ziehen alle Register. Sie brillieren, sie zeigen, was sie können, und manchmal scheint es, als würden sie sich über kleine Fehler hinweg mogeln. Oder ist doch alles Absicht? Genau hier kommt der Humor ins Spiel, der für die Arbeiten von Johanna Häuser typisch ist.
7: Das wäre ja das Ziel, dass wir es schaffen, dass die Leute manchmal nicht ganz sicher sind, ob jetzt dieser Fehler oder dieser Fehler dazugehört.
6: War der Fehler beabsichtigt, sozusagen im Skript eingeplant, oder ist er einem der Performenden ungewollt unterlaufen? Für Häuser liegt im Scheitern Schönheit. Denn genau hier entstehe Raum für neue Ausdrucksmöglichkeiten. Schönheit liegt auch in der Musik. Hier in der Musik von Mozart, eingespielt von der Basler Pianistin und Komponistin Xenia Wiener. Sie hat den Musikteppich für dieses Stück gewoben, mit eigenen und anderen Kompositionen. Es ist wie ein 40-minütiges Klavierkonzert. Es setzt den äußeren Rahmen, in dem die drei Tänzerinnen performen müssen, nonstop. Sie tun es furios und mit häuserschem Augenzwinkern.
3: Die Premiere von Lila ist heute Donnerstagabend im Theaterhaus Roxy in Bersfelden.
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3: Wie wird man erwachsen, wenn draußen der Krieg beginnt? In ihrem Film «Dua» zeigt die kosovo-albanische Regisseurin Blerta Basholli ein berührendes Porträt eines Mädchens. Die 13-Jährige wächst Ende der 90er Jahre in Pristina auf. Kosovo hat den Film für die Kategorie «Bester internationaler Spielfilm» an den Oscars eingereicht. Enora Maurer.
8: «Dua» ist 13 Jahre alt. Sie und ihre Freundinnen schminken sich, reden über Jungs und gehen auf eine Party. «Willst du mit mir tanzen?», fragt einer der Jungs. Dua geht mit, ganz so überzeugt schaut sie allerdings nicht aus. Die Party wird von der serbischen Polizei gestürmt und aufgelöst. Die Mädchen flüchten, verstecken sich in einer Gasse und diskutieren sofort das Wichtigste. Die eine hat ihren ersten Kuss, die andere knapp nicht, weil die Polizei genau da gekommen ist. Der Kuss war sowieso eklig, finden sie. Diese Szene ist sinnbildlich. Der Film balanciert zwischen jugendlicher Leichtigkeit und existenzieller Bedrohung. Dass man sich trotz Kriegsgefahr Ende der 90er Jahre an die Normalität klammert, das beschreibt Regisseurin Blerta Basholli in einem Interview als Überlebensstrategie. Diese Strategie zeigt Basholli in Dua. Für die Schülerzeitung will die jugendliche Dua lieber über Reality-TV schreiben als über die Mitschülerin, die auf ihrem Schulweg getötet wurde. Dua spricht ihre Gedanken dazu nicht aus. Muss sie auch nicht. Ihr ernster, finsterer Blick zieht sich durch den Film. Fast apathisch sieht sie manchmal aus. Die serbische Repression gegen die albanische Bevölkerung und den Kriegsbeginn in Kosovo dokumentiert Regisseurin Blerta Basholli nicht plakativ. Wie ihre Hauptfigur ist Basholli zu Kriegszeiten in den 90er Jahren in Pristina aufgewachsen.

0: Wehren zu können, stehen ihr ins Gesicht geschrieben. Im Kampftraining spiegelt sich ihr Reifeprozess. Dua lernt, Verantwortung zu übernehmen für sich selbst, aber auch für ihre Familie. Trotz der existenziellen Bedrohung schaffen Regisseurin Blätter Bascholli und Nicole Borja im Drehbuch aber immer wieder Raum für das, was Dua im Grunde ist. Eine ganz normale Jugendliche, die auch mal mit ihrer Schwester eine Karaoke-Performance abliefert. Mit der Haarbürste als Mikrofon. Why don't you weep when I hurt you? 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Dua liefert keine spektakulären Überraschungen. Doch genau in dieser fast dokumentarischen Ruhe liegt die Stärke des Films. Eine berührende Nahaufnahme über ein Stück geraubte Jugend und über den Versuch, sich ein Stück normales Leben zu bewahren.
1: Dua ist eine kosovarisch-schweizerische Koproduktion. Der Film hat in Cannes in der Semaine de la Critique einen Preis für das beste Drehbuch gewonnen. Dua läuft aktuell in den Kinos. Künstlerinnen und Künstler von nationaler Bedeutung, von ihnen gibt es im Kanton Jura nur wenige. Jetzt können Sie einen davon wiederentdecken, Koguf. Er heißt eigentlich Ernst Stocker und ist Basler. Den Großteil seines Malerlebens hat er in den Freibergen verbracht. Zum 50. Todesjahr von Koguf spannen jurassische Museen zusammen und zeigen die bisher größte Retrospektive des Malers. Ein besonderer Leckerbissen, auch das Atelier des Malers kann besucht werden im Dorf Mürio. Westschweiz-Korrespondent Roman Fillinger war fürs Echo der Zeit vor Ort.
2: Es ist, als wäre der Maler nur mal eben kurz weg. In den letzten 50 Jahren wurde im Atelier von Koguf kein Pinsel verschoben. Auf dem Holztisch liegt nach wie vor Kokufs Palette. An der Holzwand lehnen halbfertige Gemälde, große Formate, bunt und abstrakt. Hier fehle nur der Geruch nach Terpentin, sagt Alain Stocker, das zweitjüngste von Kokufs 10 Kindern. Dieses Atelier mit der großen Fensterfront sei ein Konzentrat der Arbeit seines Vaters.
3: Pour moi, c'est un condensé de son travail. C'est un lieu extrêmement intime. C'est un peu sa grotte.
2: Das hier sei ein sehr intimer Ort, seine Höhle. Wer hinschaut, entdeckt in Kokufs Atelier vieles, was von seinem Werk erzählt. Schraubgläser mit Pigmenten für Fresken. Koguf hat viele Wandbilder für öffentliche Gebäude gemalt. Ein Kruzifix. Der katholische Kommunist hat gegen Ende seines Lebens eine ganze Reihe von Kirchenfenstern geschaffen. Der Blick aus dem großen Atelierfenster. Koguf ist besonders bekannt für seine Landschaftsbilder, Bilder der Freiberge, oft mit den berühmten Freiberger Pferden. Oder der zerknitterte Zettel, den der Maler an einen Holzpfosten gepinnt hat. Ein Zitat, unterstrichen die Worte, immer gerade und direkt vordringen. Gerade. Und direkt, kompromisslos sei sein Vater gewesen, sagt Sohn Alain.
3: Par exemple, dans les années 50, quand il montait tellement de paysages.
2: In den 50er Jahren zum Beispiel hat er viele Landschaftsbilder verkauft und damit sein Leben verdient. Dann hat er von einem Tag auf den anderen nur noch abstrakt gemalt und zunächst kaum mehr verkauft.
3: Et du jour au lendemain, il fait de l'abstrait, puis il monte plus. Faut être courageux.
2: Und das als Ernährer einer 12-köpfigen Familie. Diese Kompromisslosigkeit von Koguf hatte sich schon früher gezeigt, beim Umzug in die jurassischen Freiberge. Der damals knapp 30-jährige Künstler hatte sich nach Studienjahren in Paris in seiner Heimatstadt Basel etabliert und zog doch hierher auf dieses jurassische Hochplateau, das damals noch abgeschiedener war als heute. Koguf selbst sagte dazu in einem Gespräch mit dem Westschweizer Radio,
4: «Si vous travaillez en ville, hein? Société avec des amis ou ennemis. Il y a toujours le danger, l'influence de certaines idées.
2: In der Stadt, umgeben von Freunden und Feinden, laufe man immer Gefahr, beeinflusst zu werden. Das Faszinierende an Kogufs Werk sei, dass darin beide Welten eine große Rolle spielten. Das Land und die Stadt, findet Yves Guignard, Kunsthistoriker und Koguf-Biograf. Und so sind an den 5 Ausstellungsorten der Koguf-Retrospektive expressionistische Straßenszenen aus Marseille zu sehen. Heimkehrende Fabrikarbeiter, aber auch einsame Straßen im Jura, Pferde.

0: Akte, Abstraktes oder politisch motivierte Bilder.
1: Il s'est battu pour certaines causes jurassiennes.
0: Kogouf habe sich für jurassische Anliegen engagiert. Nicht für die Sache der Separatisten, aber zum Beispiel für den Kampf gegen Pläne, in den Freibergen einen Waffenplatz zu bauen. Kogoufs Protestplakat kennen im Jura bis heute fast alle älteren Semester. Außerhalb des Juras hat man Kogouf seit seinem Tod vor 50 Jahren etwas vergessen. Doch eine Wiederentdeckung lohne sich, findet Biograf Guignard.
1: Ces peintures restent d'une très grande actualité par rapport à leur message, mais aussi par rapport à leur force, par rapport à leur beauté.
0: Seine Bilder seien nach wie vor aktuell, von den Motiven her, aber auch weil sie Kraft ausstrahlten und schlicht schön seien. Würde Kogouf noch leben, kann gut sein, dass er die Eröffnung der größten Ausstellung mit seinen Werken verpasst hätte. Kogoufs Sohn Alain erinnert sich an eine Vernissage, bei der zwar Regierungsräte vor Ort waren, aber nicht der Künstler. Kogouf saß im Bistro. Alain musste ihn holen.
2: Il faut venir, il y a le discours. Il dit. Mais ils ont pas regardé ma peinture. Ils ont pas besoin de moi. Il est pas venu.
0: Aber Kogouf kam nicht. Er sagte, sie brauchen mich nicht. Sie müssen nur meine Bilder anschauen.
3: Kogoufs Bilder sind noch bis Ende Januar ausgestellt an 5 Ausstellungsorten im Kanton Jura. Und zum Schluss geht es um viel Geld. 40 Milliarden. Um so viel wird eine Stiftung in der Schweiz vermutlich ihr Vermögen erhöhen, die Kühne-Stiftung. Die gibt es schon länger. Nun ist im August der Logistikunternehmer Klaus-Michael Kühne verstorben. Sein Erbe, die 40 Milliarden, fließen in die Stiftung. In der Schweiz gibt es viele Stiftungen. Die Kühne-Stiftung mit Sitz im Kanton Schwyz ist nur eine davon, wenn auch vermutlich die größte. Viel Geld ist also da. Aber wohin geht es? Musikjournalist Benjamin Herzog hat sich mit diesen Stiftungsgeldern befasst und hat heute Morgen die Fragen von Caroline Lüchinger beantwortet.
4: Ben, kannst du uns mal einen Überblick verschaffen, wie es aussieht mit den Stiftungen in der Schweiz?
5: Ja, gerne mache ich das. Stiftungen, heißt es, sind Kinder der Wohlstandsgesellschaft. Also geht's der Wirtschaft gut, wachsen die Privatvermögen, davon profitieren die Stiftungen. Mhm. Die Schweiz ist ein gutes Land für Stiftungen, als Finanzplatz natürlich, weil die Vermögensverwaltung hier gut ist und auch die rechtliche Situation für Stiftungen. Mhm. Darum gibt es hier überproportional viele Stiftungen. Und diese Vermögen von gemeinnützigen Stiftungen, die wachsen, man hat das ausgerechnet, in den letzten 5 Jahren um 20 Milliarden ohne Kühne. Das sind heute aktuell geschätzte 160 Milliarden, mit Kühne dürften es dann 200 sein. Ausgeschüttet aber wird in Anführungsstrichen nur ein Teil davon, 6 Milliarden, das ist viel Geld, das aber auch für ganz verschiedene Ziele eingesetzt wird.
4: Definitiv viel Geld, 6 Milliarden, die da ausgeschüttet werden. Bleiben wir bei der Kühne Stiftung, die eben ihr Vermögen aufstockt, profitiert da die Kultur?
5: Ja, bei der Kühne Stiftung, wohin fließt das? Sie unterstützt 4 Bereiche. Und die Kultur ist neben Logistik, dem Hauptbereich, Medizin und Umweltschutz, das kleinste Teil. Logistik, Medizin, Umweltschutz machen insgesamt über 90% aus, die Kultur 7%. Das erklärt sich aus der DNA natürlich dieser Stiftung. Klaus-Michael Kühne war ein Logistikunternehmer. Und ob sich das jetzt ändert, fragen sich viele. Nein, sagt der Basler Anwalt Thomas Stehelin. Er ist Präsident im Stiftungsrat und er hat der Bilanz verraten, das, was Kühne geschaffen hat, werde er weiterführen und später, wenn nötig, auch weiterentwickeln. Jetzt aber bestehe keine Dringlichkeit, irgendetwas zu ändern.
4: Eine wichtige Botschaft gilt die angesprochene Kontinuität auch im Bereich der Kultur. Gerade bei Stiftungen besteht immer die Gefahr, dass sie ihre Förderung zurückziehen, wenn der Patron verstirbt.
5: Ja, oder aus anderen Gründen. Die Kühne Stiftung unterstützt zum Beispiel das Lucerne Festival. Dieser Vertrag läuft nächstes Jahr aus. Mhm. Wie es dann weitergeht, das habe ich Emilie Reichmann gefragt. Sie ist bei Kühne gewissermaßen die Kulturchefin und sie sagt:
6: Die Kühne Stiftung setzt in ihren Kulturprojekten auf langjährige Partnerschaften. Das betrifft Lucerne Festival, aber eben auch die Salzburger Festspiele, das Opernhaus Zürich, die Elbphilharmonie, aber auch die Hamburgische Staatsoper. Ich sehe momentan nicht, dass sich daran was verändert, sondern wir werden weiterhin an der Stelle auf Kontinuität setzen. Und ich bin auch ganz optimistisch, dass wir da zeitnah auch etwas konkreter auf diese Frage antworten können.
5: Also das kann man so interpretieren, dass das Luzern Festival weiterhin unterstützt wird von Kühne.
3: Die Kühne Stiftung, eine der größten Stiftungen in der Schweiz. Ihr Vermögen wird vermutlich um 40 Milliarden aufgestockt. Benjamin Herzog hat das Stiftungswesen für uns eingeordnet.

0: Die Nachrichten von SRF um 11 mit Frank Estermann. Nach einem Cyberangriff auf eine Softwarefirma für Pensionskassen gibt es weitere Betroffene. Auch bei der Pensionskasse der Stadt Zürich sind Personendaten von Versicherten gestohlen worden. Die PK schreibt, man analysiere noch, welche Daten genau betroffen seien. Es könnten aber etwa Namen, Adressen, AHV-Nummern und Vorsorgedaten sein. Aber die Vorsorgegelder und Renten seien sicher. Wie viele Personen betroffen sind, schreibt die PK der Stadt Zürich nicht. Vor wenigen Tagen war bekannt geworden, dass mehrere Pensionskassen von diesem Cyberangriff betroffen sind, unter anderem die Bundespensionskasse Publica, bei der über 100.000 Menschen versichert sind. Die Polizeiorganisation Interpol hat ein weltweites Netzwerk zerschlagen, das Bilder und Videos von Kindsmissbrauch verbreitet hat. Bei Razzien zwischen März und September haben Ermittler in 17 Ländern 95 Verdächtige festgenommen. Nach Angaben von Interpol vollstreckten Behörden in Lateinamerika und Europa dabei 127 Durchsuchungsbefehle. Die Bilanz wurde heute veröffentlicht. Die Täter nutzten Chat-Apps und Kryptowährungen, um das illegale Material zu verkaufen. Unter den Festgenommenen sind der Betreiber einer Chatgruppe mit über 700 Mitgliedern in Panama und ein Mann in Argentinien, der hunderte Mädchen erpresst haben soll. In Kolumbien befreite die Polizei ein 5-jähriges Kind. Ein Elternteil wurde verhaftet, weil er Aufnahmen des eigenen Kindes im Netz verkauft hatte. Im französischen Calais hat es einen schweren Unfall gegeben beim Eingang des Eurotunnels, der Frankreich und Großbritannien verbindet. Ein Kleinbus ist mit einem Güterzug kollidiert. 19 Menschen sind dabei verletzt worden, sagen die Behörden. Es gebe aber keine Meldungen über Tote und es sei auch niemand in Lebensgefahr. Die Rettungskräfte sind mit einem Großaufgebot im Einsatz. Zum Fußball. In der Europäischen Conference League ist Lugano mit einem Sieg in die Ligaphase gestartet. Lugano gewinnt gegen Roter Stern Belgrad aus Serbien mit 3:2. Und Thun verliert auswärts gegen Twente Enschede aus den Niederlanden mit 0:1. Die Börsendaten von SIX. Der Swiss Market Index schließt bei 14.350 Punkten plus 1,6%. Der Dow Jones Index in New York steigt um 1,1%. Der Euro wird zu 92,77 gehandelt und der Dollar zu 82,69. Das Wetter. Morgen scheint die Sonne milchig, im Flachland ist es zunächst neblig. Tagsüber ziehen teils dichtere Wolkenfelder vorüber. Es gibt 16 bis 21 Grad. Das war Nachrichten von Radio SRF, verantwortlich Frank Estermann.
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2: Der 4x4 Podcast vom Donnerstag mit dem Blick in die Ukraine, wo das Militär unter Druck gerät, weil es das Satelliteninternet Starlink nur noch eingeschränkt nutzen kann. Unser Korrespondent ordnet das ein. Und mit dem Blick nach Albanien, wo Proteste von Studentinnen und Studenten eskaliert sind. Am Mikrofon begleitet sie Raphael Günther. Die USA haben offenbar die Nutzung des Satelliteninternetdienstes Starlink für das ukrainische Militär eingeschränkt. Das heißt es aus ukrainischen Regierungskreisen. Die Maßnahme sei ohne Ankündigung gekommen und hätte zur Unterbrechung von mehreren Missionen geführt. Das ukrainische Militär nutzt das Satelliteninternet unter anderem, um Drohnen zu steuern. Gleichzeitig heißt es, die USA geben gewisse Geheimdienstinformationen nicht mehr an die Ukraine weiter. US-Präsident Trump bestreitet das. Salvador Atasoy hat Ukraine-Korrespondent David Nauer gefragt, was bisher bekannt ist.
3: Soweit man weiß, wurde für militärisch genutzte Starlink-Empfänger eine Beschränkung eingeführt. Sobald diese Empfänger sich schneller als 160 Kilometer pro Stunde bewegen, funktionieren sie nicht mehr. Das heißt, die Ukrainer können einen Großteil ihrer Mittelstreckendrohnen nicht mehr einsetzen, wenn das so bleibt. Ein bisschen unklar ist, wer für diese Drosselung verantwortlich ist. Viele haben erst SpaceX, das Unternehmen von Elon Musk, beschuldigt. Musk sagt nun aber, die militärisch genutzten Starlink-Empfänger würden durch die US-Regierung, also letztlich durch Trump, kontrolliert. Wie dem auch sei, Fakt ist, dass Starlink für die ukrainische Armee nun nur noch sehr eingeschränkt funktioniert.
4: Sie sagen eben, das betrifft vor allem Drohnen. Was hat das für Folgen?
3: Die Folgen sind gravierend. Ich habe selber vor ein paar Wochen an der Ostfront bei einer Drohnentruppe Zeit verbracht, die mit Hilfe von Starlink systematisch russische Nachschubwege und Militärstellungen attackiert. Man muss sich das so vorstellen, die Drohnen werden gestartet und sind via Starlink permanent mit dem Internet verbunden. Der Drohnenpilot kann im Prinzip irgendwo in der Ukraine sitzen, er steuert die Drohne online und er kann damit sehr zielgenau zum Beispiel einen russischen Militärlastwagen oder einen Kommandopunkt angreifen. Militärisch gesehen war diese Waffe für die Ukraine sehr, sehr erfolgreich in den letzten Monaten. Man kann sagen, dass die russische Sommeroffensive unter anderem wegen dieser Starlink-Drohnen an den meisten Frontabschnitten gescheitert ist und funktioniert Starlink nun nicht mehr, dann wird die ukrainische Front mittelfristig wohl massiv unter Druck geraten.
4: Es kommt dazu, Starlink scheint nicht das einzige Problem zu sein. Auch bei den Geheimdienstinformationen wird offenbar gekappt. Was weiß man da?
3: Nun, wir wissen einiges, aber wir haben schlussendlich doch kein genaues Bild, wie es nun wirklich ist mit diesen Geheimdienstinformationen. Fest steht, dass die Ukrainer zweimal nacheinander keine amerikanische Warnung bekommen haben vor einem russischen Raketenbeschuss auf Kiew. US-Präsident Trump sagt, man liefere die Informationen immer noch und es gibt im Prinzip auch andere mögliche Erklärungen für die fehlenden Warnungen, etwa technische Defekte. Allerdings hat Trump sich in letzter Zeit mehrfach kritisch über die Ukraine geäußert. Die Amerikaner sollen Kiew auch mit dem Entzug der Geheimdienstinformationen gedroht haben. Deswegen liegt die Vermutung nahe, dass die Warnungen eben ausblieben, weil die USA nicht mehr so eng mit der Ukraine zusammenarbeiten wollen.
4: Das klingt bedrohlich. Was weiß man denn eigentlich darüber? Was wird hier geteilt?
3: Nun, soweit man weiß, haben die Ukrainer bisher ziemlich viel erhalten. Was genau, das ist natürlich geheim, aber man kann davon ausgehen, dass die Amerikaner hoch aufgelöste Satellitenbilder lieferten an die Ukraine, mit denen die Ukrainer ihre eigenen Angriffe auf Russland planen konnten oder können. Und die Amerikaner, die erkennen mit ihren Satelliten und anderen Überwachungsanlagen, wenn die Russen eine Rakete starten. Und diese Informationen haben die Ukraine bisher, soweit man weiß, fast in Echtzeit erhalten.
4: Das klingt so, wie wenn die Ukraine doch sehr stark auf diese Informationen angewiesen wäre.
3: Ja, das ist sie. Solche Warnungen vor anfliegenden Raketen waren bisher sehr wichtig für die Ukraine. Denn so konnten die Behörden rechtzeitig Luftalarm zum Beispiel auslösen, damit sich die Menschen in Schutzbunker begeben konnten. Zudem löste ein solcher Alarm natürlich auch die volle Bereitschaft bei der Flugabwehr aus. All das geht ohne amerikanische Hilfe nicht oder nicht mehr. Wenn die Amerikaner schweigen, dann entdecken die ukrainischen Radarstationen russische Raketen erst, wenn sie schon fast in Kiew sind, und für Luftalarm ist es dann zu spät und abschießen kann man solche Raketen dann fast auch nicht mehr.
4: Internet gekappt, Informationen gekappt, wenn man das zusammenfasst, klingt das so, die USA scheinen Druck auf die Ukraine aufzubauen.
3: Ja, die Ukrainer, die empfinden das so. Sie glauben, dass die US-Regierung die Ukraine militärisch schwächen will, damit sie kapituliert. Ob das wirklich so ein strategischer Masterplan ist von Trump, das weiß ich nicht. Die letzten Jahre haben gezeigt, dass Trump oft erratisch agiert in diesem Krieg. Mal lobt er Putin und verteufelt die Ukraine, dann ist er wieder begeistert von Zelensky. Im Moment hat er wieder so eine Ukraine-kritische Phase. Er hat sich in den letzten Tagen mehrfach negativ über die Ukraine geäußert und mit Wladimir Putin hat er ja einen Deal über Diesellieferungen beschlossen. Mein Eindruck ist, dass Trump diesen Krieg beenden will, aber er weiß nicht wie. Also versucht er, die schwächere Kriegspartei, also die Ukraine, unter Druck zu setzen. Das Kalkül dabei, wenn die Ukraine kapituliert, dann ist der Krieg vorbei. Aber für die Ukraine und auch für die Europäer ist das inakzeptabel, weil sie fürchten, dass Russland nach einem Sieg die Ukraine als unabhängige Nation quasi auslöscht. Also mit anderen Worten, die Ukraine, die kämpft nach ihrer Wahrnehmung um ihre schiere Existenz. Trump, der will einen Deal, damit endlich Ruhe ist.
4: Könnten andere Länder in die Lücke springen in Sachen Drosselung der Information und Internet?
3: Nur bedingt. Die Europäer, die liefern bereits heute Satellitenbilder an die Ukraine, die die Ukraine für Angriffe in Russland nutzen können. Aber ein satellitengestütztes Internet wie Starlink, das haben die Europäer noch nicht. Also sie können Starlink deswegen schlicht nicht ersetzen. Wenn also diese amerikanischen Beschränkungen bleiben, glaube ich, dann wird der Krieg für die Ukraine noch viel härter. Und ich denke, Putin würde sich darüber freuen.
2: sagt Ukraine-Korrespondent David Nauer. In Albanien sind Proteste eskaliert. Seit zwei Tagen demonstrieren Studentinnen und Studenten in der albanischen Hauptstadt Tirana. Sie gehen gegen Missstände im Bildungswesen auf die Straße. SRF-Auslandredaktor Janis Fahrländer war erst dieses Wochenende in Tirana unterwegs. Salvador Atasoy wollte von ihm wissen, was bei den Protesten genau passiert ist.
5: Also Krawalle hatte es nach einem friedlichen Beginn schon am Dienstag gegeben, aber gestern wurde die Gewalt eben nochmals heftiger. Protestierende drangen zum Beispiel ins Finanzministerium ein. Auch das Bildungsministerium im Zentrum der Hauptstadt Tirana wurde angegriffen und teilweise auch beschädigt. In einer Bank wurde laut Medienberichten Feuer gelegt. Die Polizei wurde von den Protestierenden mit Steinen und Flaschen angegriffen und reagierte ihrerseits mit Wasserwerfern, Tränengas. Sie schlugen auch auf Protestierende ein. Festnahmen gab es nur wenige. Allerdings wurden mehrere Personen auf beiden Seiten verletzt, darunter auch Journalistinnen und Journalisten.
4: Viel Wut, viel Unmut. Also was genau fordern denn die Protestierenden?
5: Der Protest richtet sich gegen die Bedingungen an den Universitäten. Sie fordern mehr Ausgaben im Bildungsbereich. Er richtet sich aber auch gegen hohe Kosten der Bildung und dann nach der Ausbildung schlechte Aussichten auf einen Job nach eben einem Abschluss. Das sind so die ersten Forderungen. Auf einer zweiten Ebene geht es aber um viel mehr als Bildungspolitik, weil die Kritik richtet sich eigentlich gegen die Form der Demokratie, die sich in Albanien in den letzten 30 Jahren, also nach dem Ende des Kommunismus, entwickelt hat. Die Protestierenden fordern das Ende der gesamten politischen Klasse, so muss man das sagen. Sie wollen den Rücktritt der Regierung von Premierminister Edi Rama, distanzieren sich aber gleichzeitig auch ganz klar von der größten Oppositionspartei. Und wie die seit Monaten andauernde Flamingo-Proteste, wollen sie eigentlich einen politischen Neustart?
4: Eben, wir sprechen ja nicht zum ersten Mal über Proteste in Albanien. Das tun wir schon seit ein paar Monaten. Vor 4 Monaten hat das begonnen. Sie haben die Flamingo-Bewegung genannt. Wie hängen denn diese Flamingo-Proteste und jetzt eben die Proteste der Studierenden zusammen?
5: Nun, vielleicht ganz kurz nochmal einen Schritt zurück zum Anfang der Flamingo-Proteste. Die hatten sich ja wegen eines Luxusresorts entzündet. Und dieses Resort soll in einem Naturschutzgebiet entstehen, wo Flamingos leben. Und deshalb sind diese pinken Vögel zum Symbol der Proteste geworden. Das heißt, angefangen hat es eigentlich mit Umweltprotesten. Doch sehr schnell ging es um einen generellen Protest gegen die Regierung, eben wie nun auch bei den Studierenden. Das heißt, sie fordern das Ende des aktuellen Systems, das eben von 2 Parteien dominiert wird, von der Regierungspartei von Edi Rama und der größten Oppositionspartei, die von Sali Berisha geführt wird. Beide Männer sind schon seit Jahren, eigentlich Jahrzehnten, die bestimmenden Personen in der Politik. Das heißt, das wollen die Menschen anders haben.
4: Eben, und Sie sagen, da bildet sich jetzt eine neue Kraft. Also wenn diese Flamingo-Umweltbewegung und die Studentenproteste sich jetzt zusammenschließen, was bedeutet das für das Land?
5: Es gibt zwar gemeinsame Aufrufe, sicherlich auch personelle Überschneidungen zwischen den beiden Bewegungen, aber zumindest derzeit würde ich noch von 2 Bewegungen sprechen. Die Frage ist nun, ob sie sich zu einer vereinen können und ob so eine neue Dynamik entsteht. Dann schauen wir vielleicht noch ganz kurz auf die Regierung. Sie zeigt bislang kein Interesse, auf die Forderungen einzugehen oder in irgendeiner Form in einen Dialog mit den Protestierern zu suchen. Sie scheint sich ihrer Sache zumindest gegen außen sicher zu sein und will das aussetzen. Also nehmen wir all diese Aspekte zusammen, haben wir eigentlich alle Zutaten, die es braucht für einen heißen Protestherbst in Albanien. Neue Proteste sind auch bereits angekündigt. Doch in welcher Form, in welchem Umfang sich die Dinge entwickeln werden, das kann man derzeit noch nicht sagen.
2: Einschätzungen von Auslandredaktor Janis Fahrländer, der für SRF die Ereignisse in Albanien beobachtet. So etwas würden nur Diktatoren tun. Mit diesen Worten kritisiert ein türkischer Oppositionspolitiker das Vorgehen der Regierung von Präsident Erdogan. Am Mittwochmorgen hat die Polizei beim Fernsehsender Halk TV eine Razzia durchgeführt. Halk TV ist einer der wichtigsten Kanäle der Opposition. Eine Live-Übertragung wurde unterbrochen und Halk TV sagt, es sei ein Zwangsverwalter eingesetzt. Nicolas Malzacher hat den freien Journalisten Thomas Seibert in Istanbul gefragt, wie bedeutend dieses Vorgehen ist.
6: Das hat eine große Bedeutung. Halk TV ist nach einigen Zählungen der Nachrichtenkanal in der Türkei mit den meisten Zuschauern überhaupt. Auf jeden Fall aber nach allen Zählungen einer der größten Sender dieser Sparte. Er wird auch gesehen von Erdogan-Anhängern, also von Wählern der Regierungspartei AKP. Das liegt unter anderem daran, dass die Sender, die auf Regierungslinie gebracht worden sind, einfach relativ langweilig sind, weil es da halt sehr, sehr einseitig zugeht. Halk TV ist schon lange Erdogan-kritisch, ist damit erfolgreich. Also es ist fast ein bisschen so, als würde man sich vorstellen, dass Donald Trump in den USA CNN verbieten würde.
7: Und was sagen die Behörden, weshalb sie diese Razzia durchgeführt haben?
6: Die Vorwürfe gegen Senderchef Maiolo beziehen sich auf Korruption, die Manipulation von Ausschreibungen, das Waschen von Schwarzgeld. Maiolo hat das alles sofort zurückgewiesen. Gegen ihn laufen auch andere Ermittlungen. Da ist von außen natürlich schwer zu sagen, was da dran ist und was nicht. Es fällt allerdings auf, dass Regierungsgegner hier in der Türkei immer wieder mit sehr, sehr ähnlichen Vorwürfen verfolgt werden. Nämlich es geht dann um Korruption zum Beispiel, wobei die teilweise doch sehr offene Korruption auf Regierungsseite überhaupt nicht verfolgt wird. Also ich wäre da erstmal skeptisch, ob an den Vorwürfen da tatsächlich was dran ist. Ich gehe eher davon aus, dass das Ganze politisch motiviert ist.
7: Und erst vor 2 Wochen hat die Regierung die Online-Plattform T24 blockiert. Auch die war bekannt für eine regierungskritische Berichterstattung. Können Sie uns ein bisschen erzählen, wie Halk TV und T24 berichtet haben?
6: Ja, schon allein die Abwesenheit von Regierungseinfluss auf die Berichterstattung, die ja bei den großen Medien hier in der Türkei immer zu spüren ist. Allein wenn das fehlt, das zeichnet dann schon Medien hier aus. Und das machte eben Halk TV und T24 zu einer Ausnahme. Sie haben jetzt nicht unbedingt jeden Tag gegen Erdogan gewettert, aber sie haben Oppositionspolitiker, unabhängige Experten zu Wort kommen lassen, die eben in den großen Medien, die eben jetzt die Mehrheit stellen in der Türkei, überhaupt keine Chance haben, zu Wort zu kommen. Der Türkei-Berichterstattung im EU-Parlament, Nacho Sanchez Amor, sagte heute, Erdogan genüge es nicht mehr, 90% der Medien zu kontrollieren, er wolle 100%.
7: Da steckt ja schon ein bisschen etwas davon drin, was wir wissen über die Türkei, dass es schlecht steht um die Pressefreiheit im Land. Und trotzdem fällt es auf, dass gerade in einem so kurzen Zeitabstand die Regierung vorgeht gegen T24, gegen Halk TV. Worum könnte es Erdogan gehen bei dieser Offensive?
6: Also wenn man mit Regierungskritikern hier in der Türkei spricht, die sehen 2 Gründe. Erstens eine jetzt aktuelle Funktion, eine Ablenkung von Problemen. Also das ganze Land redet natürlich jetzt über dieses Thema und eben nicht über die hohe Inflation oder die Arbeitslosigkeit. Damit verbunden auch die Unterdrückung von Nachrichten, die der Regierung Unrecht sind. Dabei geht es im Moment vor allen Dingen um einen großen Börsenskandal, bei dem sich Gefolgsleute von Erdogan, hohe Funktionäre seiner Partei AKP, bereichert haben sollen. Wenn also weniger darüber gesprochen wird, zum Beispiel bei Halk TV, dann ist das erstmal gut für die Regierung. Es war wahrscheinlich Zufall, aber doch vielsagend, dass als das Programm von Halk TV unterbrochen wurde, gerade ein Interview lief mit einem unabhängigen Wirtschaftsexperten über diesen Börsenskandal. Und gerade war dieses Interview vorbei, da war dann auch Schluss mit Halk TV. Langfristig sehen Kritiker hier einen Zusammenhang mit den Wahlen, die in 1,5 Jahren stattfinden sollen. Dieses Vorgehen gegen die Medien bettet sich ein, auch in einen wachsenden Druck auf Andersdenkende insgesamt, auf die Oppositionsparteien hier im Land. Es werden in letzter Zeit sehr viele Konten der sozialen Medien von Journalisten, Juristen, Menschenrechtlern gesperrt. Also Kritiker sehen dabei den Versuch von Erdogan, rechtzeitig vor den Wahlen der Opposition jede Möglichkeit zu nehmen, bei diesen Wahlen erfolgreich zu sein.
7: Ja, bleiben wir gleich bei den Möglichkeiten für die Opposition. Wenn wir uns da die Medienpräsenz angucken, jetzt Halk TV, T24, Sie haben auch angesprochen, dass Social-Media-Konten gesperrt werden. Welche Möglichkeiten gibt es überhaupt noch für die Opposition, öffentlich aufzutreten und ihre Botschaften zu platzieren?
6: Ja, diese Möglichkeiten werden natürlich immer kleiner. Ein Vorteil für Oppositionspolitiker im Parlament ist, dass sie parlamentarische Immunität genießen und jetzt nicht so einfach ins Gefängnis gesteckt werden können. Das gilt zum Beispiel für den Oppositionsführer Özgür Özel. Also gegen den laufen zwar Verfahren zur Aufhebung seiner Immunität, aber bis es soweit ist, hat er doch eine Plattform, über die er sich an die Öffentlichkeit wenden kann. Wenn auch die Möglichkeiten immer kleiner werden, gibt es doch sehr, sehr viele Leute hier in der Türkei, die sich wehren, etwa indem sie sofort ein neues Konto auf Twitter aufmachen, sobald ihres gesperrt wird.
7: Wir können also als Fazit für den Moment festhalten, dass Erdogan, seine Regierung, die Medienfreiheit in der Türkei weiter beschneiden. Wie geht man mit dieser Entwicklung in der Türkei um? Ist das ein großes Thema oder wird das eher mit einem Schulterzucken hingenommen als weiterer Schritt in dieser Entwicklung, die schon seit längerem anhält?
6: Also es ist schon so, dass sehr vielen Leuten hier sauer aufstößt. Es gibt allerdings keinen Aufstand. Es gibt eher so ein resigniertes Schulterzucken, verbunden mit der Überzeugung, dass das nicht ewig so weitergehen kann. Ich habe heute hier mit einem Istanbuler gesprochen, der das Ganze sehr philosophisch nimmt. Der sagt, irgendwann ist da Schluss. Also die können sich auf den Kopf stellen, die Erdogan-Leute, aber irgendwann sind sie auch am Ende und wir warten einfach ab, bis es soweit ist.
2: Sagt der freie Journalist Thomas Seibert in Istanbul. Bei der KI-Firma OpenAI hat ein Mitarbeiter offenbar versucht, Geschäftsgeheimnisse abzuhören. OpenAI hat mitgeteilt, in einem Konferenzraum sei ein Abhörgerät gefunden worden. Es steckte offenbar in einer USB-Buchse in einem Fernseher und war in WC-Papier eingewickelt. Die US-Behörden haben den Mann festgenommen. Dieser Fall fällt auch deshalb auf, weil sich gerade in letzter Zeit die Meldungen gehäuft haben über Hackerangriffe oder über KI, die sich selbstständig macht. Zeigt dieser Fall also, dass der Faktor Mensch immer noch das größte Risiko ist im Bereich IT-Sicherheit. Nicolas Malzacher hat bei Cornelia Puze nachgefragt. Sie ist IT-Security-Expertin bei der Stiftung Switch, der Digitalisierungspartnerin der Schweizer Hochschulen.
8: Nein, auf keinen Fall. Ich würde niemals den Mensch als größtes Risiko in der IT-Sicherheit oder in der Informationssicherheit bezeichnen. Wenn wir den konkreten Fall anschauen, der Fall ist tatsächlich relativ selten. Es gibt da keine endgültigen Zahlen, aber man spricht vielleicht von 10 bis 14, 15%. Also Mitarbeitenden, die in irgendeiner Form bösartig handeln und Informationen entwenden. Und wir in der Security sprechen bei dem Thema von Insider Threats, also der Bedrohung von innen, was wir eben immer ein bisschen problematisch finden, weil wir stellen eigentlich mit diesem Framing, also mit dieser Art über das Problem Mensch zu denken, alle unter Generalverdacht und sehen außerdem den Menschen als Problem und nicht als Teil der Lösung.
7: Und jetzt aber in einem Fall wie hier bei OpenAI, gäbe es da überhaupt Möglichkeiten, so etwas zu verhindern? Da kann ja eigentlich die Sicherheitsinfrastruktur noch so gut sein.
8: Also die Sicherheitsinfrastruktur ist ja entsprechend gut gewesen. Soweit ich gelesen habe, wurde das innerhalb von 2 Tagen gefunden. Das ist ja schon relativ schnell. Also da wird ganz klar für Sicherheit gesorgt, in dem Sinn.
7: Und weshalb ist es Ihnen so ein großes Anliegen, die Menschen am Arbeitsplatz nicht unter Generalverdacht zu stellen? Also was ist da die Hauptüberlegung dahinter?
8: Also die Hauptüberlegung ist, dass Menschen einfach Fehler machen und dass wir, wenn wir so eine IT-Infrastruktur aufbauen, damit rechnen müssen, dass Menschen Fehler machen und dass es nicht sein kann, dass wenn eine Person auf einen Link klickt, das ganze System kollabiert und dass wir dann nachher sagen, ah, die Person, die geklickt hat, die ist schuld an dem. Das ist eigentlich ziemlich wahnsinnig.
7: Und da hilft auch kein Training, weil das ist ja mittlerweile Standard in ganz vielen Unternehmen. Das kenne ich auch als Angestellter eines großen Unternehmens, dass wir da regelmäßig Trainings bekommen, wie wir uns richtig verhalten, wie wir richtig reagieren, auf welche Mails. Wie effektiv ist das?
8: Also grundsätzlich glaube ich, dass die meisten von uns gar nicht wirklich wissen, in welcher Welt, also in der digitalen Welt, wir uns bewegen, dass uns eigentlich so das Grundmodell fehlt. Also zum Beispiel, wir haben mal gelernt, wie sieht der Globus aus? Wir haben nie gelernt, wie sieht eigentlich die digitale Welt aus? Was sind dort die Grundsätze, die wir verstehen müssen, damit wir uns überhaupt sicher verhalten können? Deshalb glaube ich, dass es wahnsinnig wichtig ist, die Leute zu schulen. Nur habe ich große Fragezeichen, wie das häufig gemacht wird. für mich das Grundlegende ist, oder also auch das sagt auch die Forschung, dass eigentlich das Wichtigste ist, dass Mitarbeitende Vertrauen haben in, wenn ich jetzt Sicherheitsbeauftragte bin, in mich als Sicherheitsbeauftragte oder sogenannt CISO im Neudeutschen. Und das Vertrauen ist eigentlich das höchste Gut. Warum? Weil im Ernstfall ist es wahnsinnig wichtig, dass wenn ich was geklickt habe und das Gefühl habe, ich glaube, jetzt bin ich auf einer Seite gelandet, dort habe ich mein Passwort eingegeben und vielleicht auch noch den zweiten Faktor und irgendwie nachher sah es komisch aus, dass ich erstens weiß, Mist, das ist überhaupt nicht gut, jetzt muss ich sofort reagieren, dass ich weiß, wohin ich melden muss, dass ich aber auch gleichzeitig weiß, ich werde dafür nicht bestraft, sondern das wird von mir erwartet, dass ich sofort melde. Weil wenn ich nicht melde, dann ist ein Angreifer im System und wir wissen, wenn das ein sehr bewusster Angriff ist, dann ist das ungefähr eine halbe Stunde und dann sind Angreifer im System und je nachdem dauert es lange, bis die dann entdeckt werden.
7: Vor allem, wenn man sich irgendwie potenziell auch noch dafür schämt, was gerade passiert ist. Das ist der Grund, weshalb Sie fordern, dass es normal ist, dass Menschen gerade auch in der IT-Welt am Arbeitsplatz halt solche Fehler machen.
8: Ganz genau. Im Zweifelsfall immer lieber melden und dann kümmern sich die Expertinnen drum und dann ist das Unternehmen sicher. Aber dafür, und das ist auch was, was immer noch ein bisschen ein Nischendenken ist, leider, ist, dass wir, und ich gehe jetzt in den Worten von der Professorin von der ETH, Verena Zimmermann, dass wir weg müssen vom Menschen als Problem hin zum Mensch als Lösung oder Teil der Lösung in der Informationssicherheit. Genau.
7: Und jetzt hat sich die Informationssicherheit aber in den letzten paar Jahren nochmals sehr rasant verändert. Künstliche Intelligenz hat Einzug gehalten, auch am Arbeitsplatz mit ganz verschiedenen Tools, die wir teils täglich mehrfach schon nutzen. Wie hat das die Sicherheitsinfrastruktur verändert?
8: Massiv. Und ich glaube, Hand aufs Herz, die meisten Sicherheitsbeauftragten, würde ich sagen, wissen eigentlich auch gar nicht, wie viele Informationen, die eigentlich nicht in KI-Clouds landen sollten, in KI-Clouds tatsächlich sind. Ich glaube, dass wir da tatsächlich ziemlichen Nachholbedarf haben. Das Problem ist, also im Vergleich zu allem, was vorher ist, ist, dass je nachdem, wie viel ich KI nutze, ganz viele Daten dort reinfließen. Und da rede ich jetzt einfach nur von dem einfachen Modell, was die meisten von uns kennen, dem ich eben eintippen kann, hey, sag mir, wie ich was auch immer mache oder hey, schreib mir doch kurz den Text für Und die meisten Leute, würde ich jetzt mal behaupten, sind zu wenig sensibilisiert oder ihnen ist es vielleicht auch zu egal zu verstehen, was passiert eigentlich mit den Infos, die ich da reinstelle. Sind es Infos, die öffentlich zugänglich sein dürfen und können oder eben nicht.
7: Aber dann, wenn jetzt, so wie Sie das schildern, viele Menschen sich gar nicht genau bewusst sind, wie sind diese Daten zu klassifizieren, die ich gerade mit einem Chatbot teile, oder vielleicht ist es mir egal, es ist einfach gerade sehr bequem, den Chatbot zu fragen, bin dann nicht trotzdem ich als Mensch da gerade das Problem, das Risiko?
8: Also ich würde dem widersprechen, dass da der Mensch das Risiko ist. Wie Sie richtig gesagt haben, ist ja da die Frage, verstehe ich eigentlich, was mit den Informationen passiert? Verstehe ich eigentlich, wie heikel die sind, wie sensibel die sind, also wie ich die klassifizieren muss oder nicht? Dass auf der einen Seite habe ich die Schulung bekommen oder nicht, aber dann, und ich glaube, das ist auch ein Faktor, wie ist eigentlich die Organisationskultur? Wird von mir erwartet, dass ich viel schneller als früher wahnsinnig viel produziere? Das heißt, ich habe eigentlich gar keine Wahl, außer alles irgendwie in die KI reinzuschmeißen und dann funktioniert alles viel schneller. Oder wurde KI im Unternehmen eingeführt und zwar ein Tool, in der nicht nur ein Tool eingeführt wurde, sondern wo man sich überlegt hat, für was soll denn in unserem Unternehmen KI überhaupt eingesetzt werden? Und wir haben ganz klare Regeln und Richtlinien, für was es eingesetzt wird und für was nicht. Und da sind eigentlich ganz viele Sachen drumherum, die im Organisationskontext stattfinden sollten, die häufig einfach nicht stattfinden, weil die meisten Leute einfach irgendein KI-Tool brauchen, weil die Organisationen je nachdem noch gar nicht so weit sind.
0: Sagt die IT-Security-Expertin Cornelia Puze. So viel 4x4 Podcast für den Moment. Danke fürs Zuhören, sagt Raphael Günther.

0: Die Nachrichten von SRF um 11:30 mit Frank Estermann. Nach einem Cyberangriff auf eine Softwarefirma für Pensionskassen gibt es weitere Betroffene. Auch bei der Pensionskasse der Stadt Zürich sind Personendaten von Versicherten gestohlen worden. Die PK schreibt, man analysiere noch, welche Daten genau betroffen seien. Es könnten aber etwa Namen, Adressen, AHV-Nummern und Vorsorgedaten sein. Aber die Vorsorgegelder und Renten seien sicher. Wie viele Personen betroffen sind, schreibt die PK der Stadt Zürich nicht. Vor wenigen Tagen war bekannt geworden, dass mehrere Pensionskassen von diesem Cyberangriff betroffen sind, unter anderem die Bundespensionskasse Publica, bei der über 100.000 Menschen versichert sind. Die Polizeiorganisation Interpol hat ein weltweites Netzwerk zerschlagen, das Bilder und Videos von Kindsmissbrauch verbreitet hat. Bei Razzien zwischen März und September haben Ermittler in 17 Ländern 95 Verdächtige festgenommen. Nach Angaben von Interpol vollstreckten Behörden in Lateinamerika und Europa dabei 127 Durchsuchungsbefehle. Die Bilanz wurde heute veröffentlicht. Die Täter nutzten Chat-Apps und Kryptowährungen, um das illegale Material zu verkaufen. Unter den Festgenommenen sind der Betreiber einer Chatgruppe mit über 700 Mitgliedern in Panama und ein Mann in Argentinien, der hunderte Mädchen erpresst haben soll. Im französischen Calais hat es einen schweren Unfall gegeben beim Eingang des Eurotunnels, der Frankreich und Großbritannien verbindet. Ein Kleinbus ist mit einem Güterzug kollidiert. 19 Menschen sind dabei verletzt worden, sagen die Behörden. Es gebe aber keine Meldungen über Tote und es sei auch niemand in Lebensgefahr. Die Rettungskräfte sind mit einem Großaufgebot im Einsatz. Zum Fußball. In der Europäischen Conference League ist Lugano mit einem Sieg in die Ligaphase gestartet. Lugano gewinnt gegen Roter Stern Belgrad aus Serbien mit 3:2. Und Thun verliert auswärts gegen Twente Enschede aus den Niederlanden mit 0:1. Die Börsendaten von SIX. Der Swiss Market Index schließt bei 14.350 Punkten plus 1,6%. Der Dow Jones Index in New York steigt um 1,1%. Der Euro wird zu 92,77 Rappen gehandelt und der Dollar zu 82,69 Rappen. Das Wetter, morgen scheint die Sonne milchig, im Flachland ist es zunächst neblig. Tagsüber ziehen teils dichtere Wolkenfelder vorüber, es gibt 16 bis 21 Grad. Das war Nachrichten von Radio SRF, verantwortlich Frank Estermann.
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4: Das Tagesgespräch kommt heute von einem wunderschönen Weingut. Wir nehmen es auf der Domaine Avilar, einem Weingut in der Nähe von Feschi, hoch über dem Genfersee. Wir sind zu Gast beim Winzer Philibert Frick. Er kommt aus einer Zürcher Bankierfamilie, ist selber Hedgefondsmanager gewesen, bis er mit über 40 umgesattelt hat und da am Ufer vom Genfersee Weinbauer geworden ist. Heute ist er Co-Präsident der Winzervereinigung von Feschi und setzt sich im Kanton, aber auch national für bessere Bedingungen für Schweizer Weinbauern ein. Ein Thema, das zuletzt politisch viel zu reden gegeben hat, hier in der Romandie, aber auch unter der Kuppel vom Bundeshaus. Philibert Frick, herzlich willkommen im Tagesgespräch.
5: Danke für die Einladung.
4: Die Traubenlese in ihren Weinbergen, die ist durch nach dem heissen und trockenen, nach dem Rekordsummer. Wie ist die Ernte?
5: Wunderschön. Wir haben 80 mm Regen gehabt, Ende August, über 8 Tage verteilt, die uns gerettet haben. Die Ernte, sie ist gesund, keine Krankheiten, sehr schöne Ernte. Was man kann bemerken, ist, dass natürlich der Saftgehalt ein tiefer war. Somit hat man vor allem bei der Rotwein nachher im Keller müssen vorsichtiger sein und da, dass man nicht zu viel Extraktion hat.
4: Das heisst, 2026 gibt ein bisschen weniger Wein, aber dafür umsonst guter?
5: Man kann es so sagen, ja, genau.
4: Sie produzieren biodynamisch, das ist biologisch, aber auch mit so einem anthroposophischen Hintergrund. Was ändert das an dem Wein, den Sie produzieren?
5: Wir nennen das lebendige Wein.
4: Sind andere nicht lebendig?
5: Nicht alle.
4: Was macht ein lebendiger Wein aus?
5: Zum genau sein, wir sind biologisch, also das ganze Weingut ist biologisch zertifiziert. Und dann auf einer Parzelle habe ich den biodynamischen Aspekt noch dazu. Es ist einfach eine ganz andere Philosophie, weil man tut die Mondphasen mit einbeziehen. Man schaut nicht nur die Pflanzen an und was über uns passiert, sondern auch den Boden tief ab die Verwurzelung und was dort unten passiert.
4: Jetzt sind Sie am Ende von einer guten Ernte, wie Sie gesagt haben. Gleichzeitig ist die Situation eine schwierige. Der Schweizer Weinbau ist in der Krise. Insbesondere ist es schwierig geworden, zum Trauben zu verkaufen. Was heisst das für Sie persönlich?
5: Die Preise haben sich praktisch halbiert. In den letzten 3 bis 4 Jahren sind die Preise um 40% runter. Das heisst, wenn man vorher schon knapp war, ist es jetzt noch sehr viel schwieriger.
4: Können Sie sich dann unter diesen schwierigen Umständen über so eine gute Ernte, die Sie ja eigentlich gleich hatten, noch freuen? Oder ist die schwierige wirtschaftliche Situation immer da als ein Schatten über dem?
5: Ich kann mich freuen, aber ich bin auch schon älter und habe ein bisschen Reserve. Aber viele von meinen Kollegen, die schlafen nicht.
4: Über die Krise im Schweizer Weinbau, über die schlaflosen Nächte, reden wir noch hier im Tagesgespräch. Aber zuerst möchten wir Sie, Philibert Frick, noch ein bisschen besser kennenlernen. Sie haben einen besonderen Werdegang für den Weinbau. Ich habe es angetönt. Beide Ihre Eltern waren Bankiers gewesen. Sie sind aufgewachsen an der Zürcher Goldküste. Sie haben aber schon als Jugendlicher einen Hang zu der Landwirtschaft gehabt, haben schon als Jugendlicher wollen Bauer werden. Was hat Sie so angezogen an dieser Landwirtschaft?
5: Das ist, wie Sie gesagt haben, richtig. Ich bin ein Zürcher Bürger, mit einem Viertel Berner Blut und in Basel geboren, also eine richtige Deutsch-Schweizer Mischung. Und aufgewachsen in Herliberg, tatsächlich an der Goldküste, ganz oben. In Wetzwil in die Schule, das war sehr ländlich gewesen, sehr viele Bauernhöfe um uns herum. Und ich bin vor allem beim Nachbar, das ist der Hans Frittig gsi mit seinem Bauernhof. Ich habe vor allem dort meine Zeit verbracht. Wenn ich mit 12 Jahren ich entschieden, ich werde Bauer. Das hat dann eben keinen Enthusiasmus erweckt in einer sehr bürgerlichen Familie.
4: Was heisst das, kein Enthusiasmus konkret?
5: Das hat es auf Englisch sagt man ein One-Way-Ticket, also eine Einzelfahrt gehen in eine Klosterschule mit Internat ans andere Ende von der Schweiz.
4: Und Sie sind dann an verschiedenen Internaten gewesen, glaube nicht nur dort, auch hier in der Westschweiz, an sehr exklusiven Schulen. Sie haben in London Arabisch studiert, Sie haben einen längeren Aufenthalt in Afghanistan gehabt, Sie haben ein Geschichtsstudium in Genf abgeschlossen und dann sind Sie aber doch im Finanzsektor gegangen. Also so wie die Familie, ist das etwas gewesen, was Sie damals fasziniert hat oder ist das der Druck von der Familie gewesen?
5: Also wenn man mit 14 in ein Internat gesteckt wird, kann man nicht viel diskutieren. Was man hat können machen, ist abhauen. Und dann hat es tatsächlich eine Verhandlung gegeben, wenn man zurückkommt, dass man in ein anderes Internat wechseln kann. Dann ist man in diesem Werdegang und passt sich irgendwann mal an. Und wenn man jemanden findet, einen Mentor findet, jemanden, der das Licht anzündet und eine Leidenschaft für Sprachen, wie die Französischlehrer zum Beispiel, dann geht man richtig Studium, viel eins, was Sie erwähnt haben. Und während dem Studium habe ich am Abend angefangen zu arbeiten und bin per Zufall wegen meiner Arabischkenntnisse ins Trading hineingekommen. Das Trading von Devisen und Rohstoff. Darauf habe ich mich dann ein bisschen spezialisiert.
4: Und die Welt hat Sie fasziniert? Die ist doch weit weg von dem Traum vom Bauerwerden.
5: Sehr weit, ja, sehr entfernt. Die Welt hat mich fasziniert. Nach dem Studium bin ich Vollzeit dort reingegangen in diesen Beruf. Ich bin Vollzeit-Trader geworden und ich hatte irrsinnig viel Glück gehabt. Und vielleicht habe ich auch gut geschafft, aber ich hatte sehr gute Resultate gehabt. Ziemlich lange Zeit bin ich Nummer 1 gewesen in diesem Fonds, den ich verwaltet habe.
4: Also Sie haben dann mit über 40 das Steuer von Ihrem Leben umgerissen, haben dann eine Lehre angefangen als Weinbauer. Was war der Auslöser für diesen Schritt?
5: Ich habe die Steuer vorher schon mal umgerissen, wie Sie sagen. Ich habe nach 2 Jahrzehnten in der Finanzbranche, habe ich um die Jahrhundertwende haben wir investiert mit ein paar Freunden und Investoren in Frankreich. In Qualwasser, dort haben wir eine brachliegende Fabrik wieder ins Leben gerufen und haben, dann habe ich dürfen einen Expansionskurs für die Firma leiten, weil es sehr gut gegangen ist plötzlich. Und dann hat das ein kleines Monopol gegeben im Trinkwasser auf dem Arbeitsplatz in Frankreich. Und dann habe ich während dieser Zeit habe ich schon recht viel degustiert, zu Abend, und bin im schweizerischen Degustationspanel gekommen und so. Und habe da auf dem Familienweingut schon Reben gepflanzt. Aber dann nachher im Garage zum Keller umfunktioniert hat, das ist der Naturwein sehr oft Essig geworden. Darum jetzt die konkrete Antwort auf Ihre Frage, habe ich mich dann 2010 entschieden, alles an den Nagel zu hängen und in die Landwirtschaft zu gehen. Ich habe meinen Anteil an der Gesellschaft in Frankreich verkauft und bin in eine Winzerlehre gegangen mit 50.
4: Wie sehr hilft Ihnen Ihre Erfahrung als Unternehmer in der Industrie, als Trader in der Finanzbranche, jetzt als Winzer?
5: Nicht viel. Ich muss sagen, ich bin schon sehr überrascht worden von diesen 18 Berufen, die man hat, wenn man selbst Kälterer ist.
4: Man lernt also 18 Berufe, das heisst die ganz verschiedenen Rollen, die man muss einnehmen als Winzer.
5: Ja, wenn man dann eben ein Weingut hat und seine eigenen Wein macht, dann sind das Minimum 18 Berufe, weil es fährt als Bauer an, um den Boden zu kennen. Dann kommt die Pflanze, da ist man Winzer. Dann kommt die Arbeit im Keller, das ist die Önologie, ein Önolog oder ein Kellerarbeiter. Und dann kommt das ganze andere. Das Büro, die Mehrwertsteuer, die Mechanik für die Maschinen, das Marketing, Kommunikation, es ist endlos.
4: Sie hören das Tagesgespräch mit dem Philibert Frick, Winzer, da an der Waadtländer Gurt und kämpfen für bessere Bedingungen für den Schweizer Weinbau. Wir haben es schon angesprochen, es sind schwierige Zeiten für den Weinbau in der Schweiz. Der Weinkonsum geht zurück. Allerdings hat es das letzte Jahr recht gute Nachrichten gegeben. 2025 hat der Absatz von Schweizer Wein wieder ein bisschen zugelegt, plus 2,3%. Das ist nicht viel. Ist das ein Ausreißer oder ist das eine Trendwende? Was denken Sie?
5: Schwierig zu sagen. Das Grundproblem ist, dass in der Schweiz eine Flasche von 3 wird konsumiert in Schweizer Wein. Und 2 Flaschen von 3 sind ausländische Wein. Jetzt, wie Sie sagen, es ist ein bisschen positiv, es gibt eine kleine Trendwendung. Wir sind von 34% auf 37% Anteil hoch. Unser Problem ist natürlich schon der Mangel an Interesse und an Kenntnis von unseren Schweizer Wein.
4: Ist es nicht auch ein Preisproblem?
5: Schweizer Wein ist nicht teuer. Wir haben sehr viele Schweizer Wein zwischen 8 und 10 Franken. Und gerade das letzte Jahr, wo sie antönen, hat ein Schweizer Wein, der 9,80 Franken kostet, die grosse Goldmedaille im weltbekanntesten Wettbewerb gewonnen, im Tempo von Brüssel. Der Schweizer Wein ist für was wir müssen leisten, wie wir bezahlt werden, ist günstig. Und das ist auch ein Problem im Markt. Weil wir sind immer zu tief gewesen, um den Händlern interessante Margen anzubieten.
4: Wenn Sie sagen, man hat zu wenig Bewusstsein für Schweizer Wein, an was mangelt es denn?
5: Ich bin dort viel krasser. Für mich ist es nicht eine Frage von Bewusstsein, es ist so organisiert. Weil in Bern zum Beispiel ist grosses Interesse für Schweizer Wein. Weil Bern ist näher zu der Produktion, grossen Produktionsstätte und hat selber viel Reben. Es ist in Städten wie Zürich und Basel, in so Grossstädten, wo der Kontakt nicht gross ist und wo die Händler können, die Weine pushen, wo sie mehr verdienen. Ausländische Weine. Es geht nur ums Geld.
4: Die Weine aus der Romandie haben es tendenziell relativ schwer in diesen grossen deutsch-schweizer Städten. Ist das wirklich nur eine Frage von den Weinhändlern, die andere Weine pushen? Oder hängt es vielleicht auch damit zusammen, dass die Romans zu wenig machen, um ihre eigenen Weine in der Deutschschweiz auch bekannt zu machen?
5: Wahrscheinlich beides. Natürlich haben die Romans zu wenig gemacht in den letzten Jahren. Sie haben auch unter einem schlechten Image gelitten, Ende 80er Jahre, 90er Jahre. Und das hat es natürlich erleichtert für die Händler, Ausländer wie zu pushen.
4: wird zum Teil vielleicht auch der falsche Wein produziert. Es wird ja ganz viel Schassler angebaut da. Das ist in der Deutschschweiz, hat man immer das Gefühl, es sei ein Ranzenklemmer, es sei ein saurer Wein, was nicht stimmt. Aber ist es vielleicht einfach auch das falsche Produkt?
5: Da kann ich Ihnen zwei Argumente entgegenhalten. Wo wir aus dem Covid rausgekommen sind, vor 3,5 Jahren, haben sich die Händler da überworfen zum Wein kaufen. Der Preis ist von selber aufgegangen. Alle 3 Wochen ist ein höherer Preis angeboten worden für Schassler. Also, es hat eine Nachfrage gehabt, wie wahnsinnig. Und sie, wissen Sie, Rebenpflanzen sind für 15 Jahre. Sie können nicht alle Jahre den Rebstock ändern. Und das Zweite, was ich möchte sagen, wenn Sie in Zürich denken, zu einem Ranzenpfeifer, sollten Sie mal nach Korea kommen. In Korea haben die Schweizer, die kleine Schweiz, können organisieren, dass 2/3 der Händler dort gewesen sind, in diesem Frühling, zum Schweizer wie aus allen Regionen degustieren. Und die sind nicht nur begeistert gewesen, aber die kennen den Schassler. Die kennen sogar, interessieren sich für die Lage. Also ein Rieseninteresse in Korea und in anderen Städten, anderen Hauptstädten auch.
4: Und trotzdem ist der Export von Schweizer Wein fast vernachlässigbar. Es sind weniger als 2%.
5: Ja, und da übertreibt man noch, weil das sind noch die Weine, die reinkommen und wieder rausgehen drin.
4: Und wieso ist es denn so tief? Also wieso gelingt es nicht, Schweizer Wein zu exportieren?
5: Ich habe das Gefühl, früher haben wir es nicht nötig gehabt. Das Zweite ist, Schweizer Wein ist nie wie Uhren oder wie Schocke, wissen Sie, so ein, als Qualitätsprodukt angeschaut. Es fehlt ein bisschen am Stolz.
4: Weinbauern sind auch fordern immer wieder, dass man die Schweiz besser schützt vor dem Import von ausländischem Wein. Es geht um Zollkontingent, es geht um Zoll. Aber ist das wirklich, löst das wirklich das Problem, dass der Konsum ja zurückgeht und dann läuft man da nicht Gefahr, dass man zwar vielleicht weniger ausländische Wein hat, aber die Leute stattdessen nicht inländische Wein kaufen, sondern auf andere Getränke ausweichen, auf Bier oder auf nicht-alkoholische Getränke?
5: Die nicht-alkoholischen Getränke, das ist ein Trend, das ist auch eine Tatsache. Ich glaube, das ist wahrscheinlich ein bisschen Mode mit dem entalkoholisierten Wein. Für uns ist es nicht tragbar, dass man jetzt die Schweizer Weine so vernachlässigt. Sie haben geredet von politischen Massnahmen. Denken Sie vielleicht an Mercosur und an die Verordnung, die jetzt nicht durchgekommen sind?
4: Ich denke an die verschiedenen Formen, wie man den Schweizer Wein versucht zu unterstützen. Also, es ist einerseits ein Anlauf gegeben vom Bundesrat Guy Parmelin, Wirtschaftsminister selber, Winzer, der wollte den Import von Wein als Kaufen von Schweizer Wein koppeln. Jetzt gibt es einen neuen Vorschlag, der will, dass die Zollkontingente unter den

0: 35 Rappen pro Liter. Darum haben die Händler so gekämpft, weil wenn, die haben ja da wie wild, wir haben das Jahr über 100 Medienmitteilungen gehabt, wo man uns schlecht gemacht hat, wo man gesagt hat, Schweizer Wein ist nicht gut. Wenn er ein Problem hat, ist er nicht gut. Das ist doch völlig unakzeptabel und sehr erbärmlich, dass die Händler so amok gelaufen sind und uns so schlecht gemacht haben in der Presse. Und das ist nur, weil die 35 Rappen pro Liter gehen auf 1.05 Franken rauf, wenn es nicht im Kontingent ist.
1: Es gibt aber schon auch Stimmen, die sagen, ja, es gibt halt einfach in Gottes Namen zu viel Wein in der Schweiz. Man muss Reben ausreissen.
0: Finden Sie das akzeptabel? Dass wir sollen jetzt unsere Reben ausreissen, damit ein paar Händler viel Geld machen können mit dem billigen ausländischen Wein. Als Winzer, der sich da Gedanken dazu macht. Ich bin skandalisiert davon, dass die Händler vorschlagen, dass wir unsere Reben ausreissen müssen, damit sie noch weiter mehr Geld verdienen können.
1: Sie hören das Tagesgespräch mit dem Winzer Philibert Frick. Wir reden über die Weinkrise, wir reden darüber, was man machen muss, um die Krise ein bisschen abfedern, weil der Konsum zurückgeht. Es sind ja in letzter Zeit doch einige staatliche Gelder beschlossen worden, wo den Winzer zu gut kommen. Ich rede von der Absatzförderung, die verdreifacht worden ist letztes Jahr, wo auch wieder noch mehr werden, wenn es nach den Vorschlägen vom Bundesrat Parmelin geht. Das Parlament hat kürzlich beschlossen, der Landwirtschaft und damit ein Stückchen auch im Weidenweinbauern das Freihandelsabkommen mit den Mercosur-Staaten zu versüssen, könnte man sagen, mit ein paar hundert Millionen Franken. Hier im Kanton Waadt gibt es Geld für ausgerissene Rebstöcke. Wieso brauchen die Weinbauern insgesamt so viel Geld vom Staat?
0: Ich möchte die verschiedenen Fragen unterteilen. Die einfachste ist Mercosur. Mercosur, da sind die Weinbauern sind alle sehr empört, weil wir haben jetzt 18 Monate lang ist uns überparteilich Unterstützung zugesagt worden von vielen Parlamentariern. Und jetzt haben die analysiert, meine Kollegen, wie für den Mercosur abgestimmt worden ist. Und viele von den Parlamentariern, die uns Unterstützung zugesprochen haben, haben Ja gestimmt für den Mercosur. Ich glaube, auch die Hunderten von den Millionen, die sind rausgekommen nach einer grossen Feilscherei. Ich finde, die 517 Millionen sind von keinem Interesse. Das sind Kredite wieder. Das heisst, die Bauernwelt, wenn wir jetzt eins aufgehen auf die ganze Bauernwelt, wird sich noch mehr verschulden. Das wird dem Absterben der Kleinbauern in keinem Fall helfen. Das zum Mercosur. Ich glaube nicht, dass grosse Hilfen gekommen sind. Am Schluss sind da 10 Millionen zugesprochen worden. Und das Letzte, was ich gesehen habe, hätten die sollen für strukturelle Massnahmen benutzt werden, was keiner rettet. Das rettet kein einziger Winzer, wenn man das in die Bewässerung und in die Steinmühle, in den Labo setzt.
1: Trotzdem noch mal die Frage, wenn der Weinkonsum in der Schweiz, im Ausland, auf der ganzen Welt zurückgeht, wir reden von -12% zwischen 2018 bis 2024 weltweit, ist es da nicht logisch, dass die Rebfläche kleiner werden muss, auch in der Schweiz?
0: Absolut. Absolut. Es gibt ja eine Hauptregel in der ganzen Wirtschaft. Man kann alle Theorien verfolgen von überall, aber es gibt eine Hauptregel und das ist Angebot und Nachfrage. Wenn die Nachfrage runtergeht, muss man das Angebot anpassen. Es werden Reben ausgerissen und es werden Löcher geben. Es hat jetzt schon Löcher. Wir haben Reben in jedem Kanton. Wir haben sensationelle Wein und vor allem haben wir einen traditionsreichen Weinbau. Es gibt Weinbau in der Schweiz an gewissen Orten seit über 2000 Jahren vor Christus, 200 Jahre vor Christus. Und das war Knochenarbeit gewesen. Immer. Und es ist es heute noch. Und das sind Generationen, die sich aufgeopfert haben, dass die Weinberge existieren. Und jetzt momentan sind wir seit 25, 30 Jahren in einer Phase, wo der Handel kann mit gewissen sehr billig gekauften Produkten mehr als 200% Marge machen und die verkaufen, um sich zu bereichern. Und sie sagen sogar selber, der Händler, der am meisten geredet hat, der Sommer, hat gesagt, er sei reich geworden und hätte seine Schlösser und seine tollen Autos dank dem Weinhandel mit ausländischen Wein. Und sollte das jetzt weitergehen, sollte man das weiter pushen, dass wir unsere Erdberge ausreissen,

0: damit gewisse sich da bereichern. Es sind nicht nur Händler, es hat auch Restaurants, die keine einzige Flasche Schweizer Wein verkaufen. Die Entschuldigung ist, wir sind ein italienisches Restaurant. Okay, fein. Aber gehen Sie mal in ein französisches Restaurant in Italien. Glauben Sie, ein französisches Restaurant in Italien könnte keine einzige Flasche italienische Wein haben. Das ist undenkbar. Ein Restaurant müsste uns helfen, wenn es könnte, Schweizer Wein zu verkaufen.
1: Der Kampf und auch der politische Kampf wird weitergehen. Aber das Personal wird ein Stück weit ändern. Da gibt Parmelin, Bundesrat bis jetzt, selber Winzer, ein paar Kilometer von da, tritt ab auf Ende Jahr. Wie wichtig ist es für Sie, dass es wieder Roman oder ein Roman ist, wo im Bundesrat die Interessen von der Landwirtschaft vertritt?
0: Überhaupt nicht wichtig. Ich respektiere den Guy Parmelin als Person sehr. Ich bin nicht sicher, dass er viel hat können machen für uns. Wenn Sie schauen, da beim Mercosur, er ist sehr stolz auf den Mercosur, das sind jetzt 5 Millionen mehr, die kommen. Aber völlig zollfrei. 5 Millionen Liter Rotwein, die kommen pro Jahr, völlig zollfrei. Und das soll so genannt nichts sein. Das kommt zollfrei rein aus Südamerika, wo der Planet schon brennt.
1: Wenn ich Ihnen zuhöre, Philipp, vielleicht habe ich den Eindruck, Sie leiden mit den Weinbauern. Ich habe aber auch den Eindruck, Sie sind wahnsinnig zufrieden, dass Sie Ihren Trader-Alltag gegen den Alltag von einem Winzer eingetauscht haben. Was ist denn das, was Sie nach wie vor auch in dieser schwierigen Situation noch so fasziniert?
0: Wirtschaftlich gesehen ist es nicht interessant. Aber von den Werten her, vom Humanen her und das Erste, was sie machen müssen, ist, können beobachten. Sie müssen extrem anpassungsfähig sein. Sie lernen beobachten. Das ist, was ein Bauer macht. Es ist so interessant. Es hat so viele Lösungen, die man finden muss. Es ist eine echte Challenge.
1: Philipp Frick, ganz herzlichen Dank für das Tagesgespräch.
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0: die Nachrichten von SRF um Mitternacht mit Frank Estermann. In der Schweiz droht ein Engpass beim Kerosin. Der Bund gibt deshalb Treibstoff aus den Pflichtlagern frei. Der Cyberangriff auf eine Softwarelieferantin von Pensionskassen weitet sich aus. Weitere Kassen sind betroffen. Und bei einem Unfall mit einem Zug und einem Bus vor dem Eurotunnel im französischen Calais gibt es 19 Verletzte. Das Wetter im Flachland zunächst neblig, sonst recht sonnig. Am Nachmittag teils dichtere Wolkenfelder. Seit Monaten sind Diesel, Benzin, Öl und Kerosin auf der Welt knapper als sonst, unter anderem wegen des Iran-Kriegs und des russischen Angriffskriegs gegen die Ukraine. Das spürt nun auch der Flughafen Zürich. Das Kerosin droht knapp zu werden. Die Fluggesellschaften können aber für den Moment tanken und fliegen wie sonst auch. Simone Richtle.
1: Am Flughafen Zürich gibt es im Moment keine Einschränkungen beim Tanken. Das sagt die Swiss zur Nachrichtenagentur AWP. Und gleiches gelte auch für den Flughafen Genf, also keine Einschränkungen. Damit das so bleibt, hat der Bund auf die Engpässe reagiert. Er hat am späten Nachmittag mitgeteilt, aus den Pflichtlagern, die er für Krisenzeiten hat, gibt er für den Flughafen Zürich 30.000 Kubikmeter Kerosin frei. Das sind knapp 7% der Notreserve. Die Engpässe drohen, weil zurzeit weniger Treibstoff aus Deutschland in die Schweiz kommt, als es bräuchte. Der Grund dafür, weil der Wasserstand des Rheins niedrig ist, wird Kerosin stattdessen mit Güterzügen geliefert auf dem bereits stark belasteten Schienennetz. Es gebe deshalb bei den Lieferungen immer wieder Ausfälle und Verspätungen.
0: Simon Richle. Nach einem Cyberangriff auf eine Softwarefirma für Pensionskassen gibt es weitere Betroffene. Auch bei der Pensionskasse der Stadt Zürich sind Personendaten von Versicherten gestohlen worden. Die PK schreibt, man analysiere noch, welche Daten genau betroffen seien. Es könnten aber etwa Namen, Adressen, AHV-Nummern und Vorsorgedaten sein. Aber die Vorsorgegelder und Renten seien sicher. Wie viele Personen betroffen sind, schreibt die PK der Stadt Zürich nicht. Vor wenigen Tagen war bekannt geworden, dass mehrere Pensionskassen von diesem Cyberangriff betroffen sind, unter anderem die Bundespensionskasse Publica, bei der über 100.000 Menschen versichert sind. Ebenfalls betroffen sind die Bernische Pensionskasse und die Bernische Lehrerversicherungskasse. Zu zwei weiteren Meldungen aus der Schweiz. Der Bund schafft vorübergehend mehr Unterbringungsplätze, weil die Asylgesuche saisonal leicht ansteigen. Das Staatssekretariat für Migration nimmt deshalb ab Mitte November die Zivilschutzanlage in Niederscherli im Kanton Bern mit 120 Betten wieder in Betrieb. Die Anlage in der Gemeinde Könitz soll vor allem Schutzsuchenden aus der Ukraine aufnehmen. Und in einem Gefängnis in Lausanne ist am Dienstag ein 34-jähriger Häftling gestorben. Wärter fanden den Mann bewusstlos in seiner Zelle. Reanimationsversuche blieben erfolglos. Die Staatsanwaltschaft hat eine Untersuchung eingeleitet. Nach ersten Erkenntnissen der Behörden war keine Drittperson am Tod des Marokkaners beteiligt. Im französischen Calais hat es einen schweren Unfall gegeben beim Eingang zum Eurotunnel, der Frankreich und Großbritannien verbindet. Aus Paris berichtet Kai Rienecker von der ARD.
2: Der Unfall ereignete sich außerhalb des Eurotunnels im Verladeterminal von Coquel bei Calais. Nach Auskunft der zuständigen Unterpräfektin ist dort ein Kleinbus mit einem anfahrenden Güterzug zusammengestoßen. Dabei soll es 19 Verletzte bei den Businsassen gegeben haben, zwei davon wurden schwer verletzt. Niemand soll in Lebensgefahr schweben. Bei den Businsassen handelte es sich um Lkw-Fahrer mit verschiedenen Nationalitäten, die von ihren Fahrzeugen zu den Personenkabinen transportiert wurden, um mit dem Zug nach London zu fahren. Vor Ort im Eingangsterminal des Eurotunnels waren zahlreiche Rettungskräfte und Hubschrauber im Einsatz. Der Zugverkehr durch den Eurotunnel wurde durch den Unfall nach Behördenangaben nicht größer beeinträchtigt. Mit Störungen bei den Eurostar-Zügen ist auch nach Angaben der Betreibergesellschaft nicht zu rechnen.
0: Kai Rienecker hat berichtet. Die Polizeiorganisation Interpol hat ein weltweites Netzwerk zerschlagen, das Bilder und Videos von Kindsmissbrauch verbreitet hat. Bei Razzien zwischen März und September haben Ermittler in 17 Ländern 95 Verdächtige festgenommen. Nach Angaben von Interpol vollstreckten Behörden in Lateinamerika und Europa dabei 127 Durchsuchungsbefehle. Die Bilanz wurde am Donnerstag veröffentlicht. Die Täter nutzten Chat-Apps und Kryptowährungen, um das illegale Material zu verkaufen. Unter den Festgenommenen sind der Betreiber einer Chatgruppe mit über 700 Mitgliedern in Panama und ein Mann in Argentinien, der hunderte Mädchen erpresst haben soll. Zum Sport mit Fußball. In der Europäischen Conference League ist Lugano mit einem Sieg in die Ligaphase gestartet. Lugano gewinnt gegen Roter Stern Belgrad aus Serbien mit 3:2. Und Thun verliert auswärts gegen Twente Enschede aus den Niederlanden mit 0:1. Das Wetter. Heute liegt über dem Flachland zunächst Nebel, der sich tagsüber auflöst. Sonst ist es recht sonnig. Am Nachmittag verdecken dichtere Wolkenfelder teilweise die Sonne. Die Temperaturen erreichen 16 bis 21 Grad. Das war Nachrichten von Radio SRF. Verantwortlich Frank Estermann. SRF Verkehrsinfo von 0.05 Uhr auf der A1 Bern-St. Gallen zwischen Zürich-Affoltern und Zürich-Seebach in beiden Richtungen Stau wegen Bauarbeiten.
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4: Der 4x4 Podcast vom Donnerstag mit dem Blick in die Ukraine, wo das Militär unter Druck gerät, weil es das Satelliteninternet Starlink nur noch eingeschränkt nutzen kann. Unser Korrespondent ordnet das ein. Und mit dem Blick nach Albanien, wo Proteste von Studentinnen und Studenten eskaliert sind. Am Mikrofon begleitet sie Raphael Günther. Die USA haben offenbar die Nutzung des Satelliteninternetdienstes Starlink für das ukrainische Militär eingeschränkt. Das heißt es aus ukrainischen Regierungskreisen. Die Maßnahme sei ohne Ankündigung gekommen und hätte zur Unterbrechung von mehreren Missionen geführt. Das ukrainische Militär nutzt das Satelliteninternet unter anderem, um Drohnen zu steuern. Gleichzeitig heißt es, die USA geben gewisse Geheimdienstinformationen nicht mehr an die Ukraine weiter. US-Präsident Trump bestreitet das. Salvador Atasoy hat Ukraine-Korrespondent David Nauer gefragt, was bisher bekannt ist.
5: Soweit man weiß, wurde für militärisch genutzte Starlink-Empfänger eine Beschränkung eingeführt. Sobald diese Empfänger sich schneller als 160 Kilometer pro Stunde bewegen, funktionieren sie nicht mehr. Das heißt, die Ukrainer können einen Großteil ihrer Mittelstreckendrohnen nicht mehr einsetzen, wenn das so bleibt. Ein bisschen unklar ist, wer für diese Drosselung verantwortlich ist. Viele haben erst SpaceX, das Unternehmen von Elon Musk, beschuldigt. Musk sagt nun aber, die militärisch genutzten Starlink-Empfänger würden durch die US-Regierung, also letztlich durch Trump, kontrolliert. Wie dem auch sei, Fakt ist, dass Starlink für die ukrainische Armee nun nur noch sehr eingeschränkt funktioniert.
6: Sie sagen eben, das betrifft vor allem Drohnen. Was hat das für Folgen?
5: Die Folgen sind gravierend. Ich habe selber vor ein paar Wochen an der Ostfront bei einer Drohnentruppe Zeit verbracht, die mit Hilfe von Starlink systematisch russische Nachschubwege und Militärstellungen attackiert. Man muss sich das so vorstellen, die Drohnen werden gestartet und sind via Starlink permanent mit dem Internet verbunden. Der Drohnenpilot kann im Prinzip irgendwo in der Ukraine sitzen, er steuert die Drohne online und er kann damit sehr zielgenau zum Beispiel einen russischen Militärlastwagen oder einen Kommandopunkt angreifen. Militärisch gesehen war diese Waffe für die Ukraine sehr, sehr erfolgreich in den letzten Monaten. Man kann sagen, dass die russische Sommeroffensive unter anderem wegen dieser Starlink-Drohnen an den meisten Frontabschnitten gescheitert ist und funktioniert Starlink nun nicht mehr. Dann wird die ukrainische Front mittelfristig wohl massiv unter Druck geraten.
6: Es kommt dazu, Starlink scheint nicht das einzige Problem zu sein. Auch bei den Geheimdienstinformationen wird offenbar gekappt. Was weiß man da?
5: Nun, wir wissen einiges, aber wir haben schlussendlich doch kein genaues Bild, wie es nun wirklich ist mit diesen Geheimdienstinformationen. Fest steht, dass die Ukrainer zweimal nacheinander keine amerikanische Warnung bekommen haben vor einem russischen Raketenbeschuss auf Kiew. US-Präsident Trump sagt, man liefere die Informationen immer noch und es gibt im Prinzip auch andere mögliche Erklärungen für die fehlenden Warnungen, etwa technische Defekte. Allerdings hat Trump sich in letzter Zeit mehrfach kritisch über die Ukraine geäußert. Die Amerikaner sollen Kiew auch mit dem Entzug der Geheimdienstinformationen gedroht haben. Deswegen liegt die Vermutung nahe, dass die Warnungen eben ausblieben, weil die USA nicht mehr so eng mit der Ukraine zusammenarbeiten wollen.
6: Das klingt bedrohlich. Was weiß man denn eigentlich darüber? Was wird hier geteilt?
5: Nun, soweit man weiß, haben die Ukrainer bisher ziemlich viel erhalten. Was genau, das ist natürlich geheim, aber man kann davon ausgehen, dass die Amerikaner hoch aufgelöste Satellitenbilder lieferten an die Ukraine, mit denen die Ukrainer ihre eigenen Angriffe auf Russland planen konnten oder können. Und die Amerikaner, die erkennen mit ihren Satelliten und anderen Überwachungsanlagen, wenn die Russen eine Rakete starten. Und diese Informationen haben die Ukrainer bisher, soweit man weiß, fast in Echtzeit erhalten.
6: Internet gekappt, Informationen gekappt. Wenn man das zusammenfasst, klingt das so, die USA scheinen Druck auf die Ukraine aufzubauen.
5: Ja, die Ukrainer, die empfinden das so. Sie glauben, dass die US-Regierung die Ukraine militärisch schwächen will, damit sie kapituliert. Ob das wirklich so ein strategischer Masterplan ist von Trump, das weiß ich nicht. Die letzten Jahre haben gezeigt, dass Trump oft erratisch agiert in diesem Krieg. Mal lobt er Putin und verteufelt die Ukraine, dann ist er wieder begeistert von Zelensky. Im Moment hat er wieder so eine Ukraine-kritische Phase. Er hat sich in den letzten Tagen mehrfach negativ über die Ukraine geäußert und mit Wladimir Putin hat er ja einen Deal über Diesellieferungen beschlossen. Mein Eindruck ist, dass Trump diesen Krieg beenden will, aber er weiß nicht wie. Also versucht er, die schwächere Kriegspartei, also die Ukraine, unter Druck zu setzen. Das Kalkül dabei, wenn die Ukraine kapituliert, dann ist der Krieg vorbei. Aber für die Ukraine und auch für die Europäer ist das inakzeptabel, weil sie fürchten, dass Russland nach einem Sieg die Ukraine als unabhängige Nation quasi auslöscht. Also mit anderen Worten, die Ukraine, die kämpft nach ihrer Wahrnehmung um ihre schiere Existenz. Trump, der will einen Deal, damit endlich Ruhe ist.
4: Sagt Ukraine-Korrespondent David Nauer. In Albanien sind Proteste eskaliert. Seit zwei Tagen demonstrieren Studentinnen und Studenten in der albanischen Hauptstadt Tirana. Sie gehen gegen Missstände im Bildungswesen auf die Straße. SRF-Auslandredaktor Janis Fahrländer war erst dieses Wochenende in Tirana unterwegs. Salvador Atasoy wollte von ihm wissen, was bei den Protesten genau passiert ist.
3: Also Krawalle hatte es nach einem friedlichen Beginn schon am Dienstag gegeben, aber gestern wurde die Gewalt eben nochmals heftiger. Protestierende drangen zum Beispiel ins Finanzministerium ein. Auch das Bildungsministerium im Zentrum der Hauptstadt Tirana wurde angegriffen und teilweise auch beschädigt. In einer Bank wurde laut Medienberichten Feuer gelegt. Die Polizei wurde von den Protestierenden mit Steinen und Flaschen angegriffen und reagierte ihrerseits mit Wasserwerfern, Tränengas. Sie schlugen auch auf Protestierende ein. Festnahmen gab es nur wenige. Allerdings wurden mehrere Personen auf beiden Seiten verletzt, darunter auch Journalistinnen und Journalisten.
6: Viel Wut, viel Unmut. Also was genau fordern denn die Protestierenden?
3: Der Protest richtet sich gegen die Bedingungen an den Universitäten. Sie fordern mehr Ausgaben im Bildungsbereich. Er richtet sich aber auch gegen hohe Kosten der Bildung und dann nach der Ausbildung schlechte Aussichten auf einen Job nach eben einem Abschluss. Das sind so die ersten Forderungen. Auf einer zweiten Ebene geht es aber um viel mehr als Bildungspolitik, weil die Kritik richtet sich eigentlich gegen die Form der Demokratie, die sich in Albanien in den letzten 30 Jahren, also nach dem Ende des Kommunismus, entwickelt hat. Die Protestierenden fordern das Ende der gesamten politischen Klasse, so muss man das sagen. Sie wollen den Rücktritt der Regierung von Premierminister Edi Rama, distanzieren sich aber gleichzeitig auch ganz klar von der größten Oppositionspartei. Und wie die seit Monaten andauernde Flamingo-Proteste, wollen sie eigentlich einen politischen Neustart?
6: Eben, wir sprechen ja nicht zum ersten Mal über Proteste in Albanien. Das tun wir schon seit ein paar Monaten. Vor 4 Monaten hat das begonnen. Sie haben die Flamingo-Bewegung genannt. Wie hängen denn diese Flamingo-Proteste und jetzt eben die Proteste der Studierenden zusammen?
3: Nun, vielleicht ganz kurz nochmal einen Schritt zurück zum Anfang der Flamingo-Proteste. Die hatten sich ja wegen eines Luxusresorts entzündet. Und dieses Resort soll in einem Naturschutzgebiet entstehen, wo Flamingos leben. Und deshalb sind diese pinken Vögel zum Symbol der Proteste geworden. Das heißt, angefangen hat es eigentlich mit Umweltprotesten. Doch sehr schnell ging es um einen generellen Protest gegen die Regierung, eben wie nun auch bei den Studierenden. Das heißt, sie fordern das Ende des aktuellen Systems, das eben von zwei Parteien dominiert wird, von der Regierungspartei von Edi Rama und der größten Oppositionspartei, die von Sali Berisha geführt wird. Beide Männer sind schon seit Jahren, eigentlich Jahrzehnten, die bestimmenden Personen in der Politik. Das heißt, das wollen die Menschen anders haben.
6: Eben, und Sie sagen, da bildet sich jetzt eine neue Kraft. Also wenn diese Flamingo-Umweltbewegung und die Studentenproteste sich jetzt zusammenschließen, was bedeutet das für das Land?
3: Es gibt zwar gemeinsame Aufrufe, sicherlich auch personelle Überschneidungen zwischen den beiden Bewegungen, aber zumindest derzeit würde ich noch von zwei Bewegungen sprechen. Die Frage ist nun, ob sie sich zu einer vereinen können und ob so eine neue Dynamik entsteht. Dann schauen wir vielleicht noch ganz kurz auf die Regierung. Sie zeigt bislang kein Interesse, auf die Forderungen einzugehen oder in irgendeiner Form in einen Dialog mit den Protestierern zu suchen. Sie scheint sich ihrer Sache zumindest gegen außen sicher zu sein und will das aussetzen. Also nehmen wir all diese Aspekte zusammen, haben wir eigentlich alle Zutaten, die es braucht für einen heißen Protestherbst in Albanien. Neue Proteste sind auch bereits angekündigt. Doch in welcher Form, in welchem Umfang sich die Dinge entwickeln werden, das kann man derzeit noch nicht sagen.
4: Einschätzungen von Auslandredaktor Janis Fahrländer, der für SRF die Ereignisse in Albanien beobachtet. So etwas würden nur Diktatoren tun. Mit diesen Worten kritisiert ein türkischer Oppositionspolitiker das Vorgehen der Regierung von Präsident Erdogan. Am Mittwochmorgen hat die Polizei beim Fernsehsender Halk TV eine Razzia durchgeführt. Halk TV ist einer der wichtigsten Kanäle der Opposition. Eine Live-Übertragung wurde unterbrochen und Halk TV sagt, es sei ein Zwangsverwalter eingesetzt. Nicolas Malzacher hat den freien Journalisten Thomas Seibert in Istanbul gefragt, wie bedeutend dieses Vorgehen ist.
7: Das hat eine große Bedeutung. Halk TV ist nach einigen Zählungen der Nachrichtenkanal in der Türkei mit den meisten Zuschauern überhaupt. Auf jeden Fall aber nach allen Zählungen einer der größten Sender dieser Sparte. Er wird auch gesehen von Erdogan-Anhängern, also von Wählern der Regierungspartei AKP. Das liegt unter anderem daran, dass die Sender, die auf Regierungslinie gebracht worden sind, einfach relativ langweilig sind, weil es da halt sehr, sehr einseitig zugeht. Halk TV ist schon lange Erdogan kritisch, ist damit erfolgreich. Also es ist fast ein bisschen so, als würde man sich vorstellen, dass Donald Trump in den USA CNN verbieten würde.
8: Und was sagen die Behörden, weshalb sie diese Razzia durchgeführt haben?
7: Die Vorwürfe gegen Senderchef Maiolu beziehen sich auf Korruption, die Manipulation von Ausschreibungen, das Waschen von Schwarzgeld. Maiolu hat das alles sofort zurückgewiesen. Gegen ihn laufen auch andere Ermittlungen. Da ist von außen natürlich schwer zu sagen, was da dran ist und was nicht. Es fällt allerdings auf, dass Regierungsgegner hier in der Türkei immer wieder mit sehr, sehr ähnlichen Vorwürfen verfolgt werden. Nämlich es geht dann um Korruption zum Beispiel, wobei die teilweise doch sehr offene Korruption auf Regierungsseite überhaupt nicht verfolgt wird. Also ich wäre da erstmal skeptisch, ob an den Vorwürfen da tatsächlich was dran ist. Ich gehe eher davon aus, dass das Ganze politisch motiviert ist.
8: Und erst vor zwei Wochen hat die Regierung die Online-Plattform T24 blockiert. Auch die war bekannt für eine regierungskritische Berichterstattung. Können Sie uns ein bisschen erzählen, wie Halk TV und T24 berichtet haben?
7: Ja, schon allein die Abwesenheit von Regierungseinfluss auf die Berichterstattung, die ja bei den großen Medien hier in der Türkei immer zu spüren ist. Allein wenn das fehlt, das zeichnet dann schon Medien hier aus. Und das machte eben Halk TV und T24 zu einer Ausnahme. Sie haben jetzt nicht unbedingt jeden Tag gegen Erdogan gewettert, aber sie haben Oppositionspolitiker, unabhängige Experten zu Wort kommen lassen, die eben in den großen Medien, die eben jetzt die Mehrheit stellen in der Türkei, überhaupt keine Chance haben, zu Wort zu kommen. Der Türkei-Berichterstattung im EU-Parlament, Nacho Sanchez Amor, sagte heute, Erdogan genüge es nicht mehr, 90% der Medien zu kontrollieren, er wolle 100%.
8: Da steckt ja schon ein bisschen etwas davon drin, was wir wissen über die Türkei, dass es schlecht steht um die Pressefreiheit im Land. Und trotzdem fällt es auf, dass gerade in einem so kurzen Zeitabstand die Regierung vorgeht gegen T24, gegen Halk TV. Worum könnte es Erdogan gehen bei dieser Offensive?
7: Also wenn man mit Regierungskritikern hier in der Türkei spricht, die sehen zwei Gründe. Erstens eine jetzt aktuelle Funktion, eine Ablenkung von Problemen. Also das ganze Land redet natürlich jetzt über dieses Thema und eben nicht über die hohe Inflation oder die Arbeitslosigkeit. Damit verbunden auch die Unterdrückung von Nachrichten, die der Regierung unrecht sind. Dabei geht es im Moment vor allen Dingen um einen großen Börsenskandal, bei dem sich Gefolgsleute von Erdogan, hohe Funktionäre seiner Partei AKP bereichert haben sollen. Wenn also weniger darüber gesprochen wird, zum Beispiel bei Halk TV, dann ist das erstmal gut für die Regierung. Es war wahrscheinlich Zufall, aber doch vielsagend, dass als das Programm von Halk TV unterbrochen wurde, gerade ein Interview lief mit einem unabhängigen Wirtschaftsexperten über diesen Börsenskandal. Und gerade war dieses Interview vorbei, da war dann auch Schluss mit Halk TV. Langfristig sehen Kritiker hier einen Zusammenhang mit den Wahlen, die in anderthalb Jahren stattfinden sollen. Dieses Vorgehen gegen die Medien bettet sich ein, auch in einen wachsenden Druck auf Andersdenkende insgesamt, auf die Oppositionsparteien hier im Land. Es werden in letzter Zeit sehr viele Konten der sozialen Medien von Journalisten, Juristen, Menschenrechtlern gesperrt. Also Kritiker sehen dabei den Versuch von Erdogan, rechtzeitig vor den Wahlen der Opposition jede Möglichkeit zu nehmen, bei diesen Wahlen erfolgreich zu sein.
4: Sagt der freie Journalist Thomas Seibert in Istanbul. Bei der KI-Firma OpenAI hat ein Mitarbeiter offenbar versucht, Geschäftsgeheimnisse abzuhören. OpenAI hat mitgeteilt, in einem Konferenzraum sei ein Abhörgerät gefunden worden. Es steckte offenbar in einer USB-Buchse in einem Fernseher und war in WC-Papier eingewickelt. Die US-Behörden haben den Mann festgenommen. Dieser Fall fällt auch deshalb auf, weil sich gerade in letzter Zeit die Meldungen gehäuft haben über Hackerangriffe oder über KI, die sich selbstständig macht. Zeigt dieser Fall also, dass der Faktor Mensch immer noch das größte Risiko ist im Bereich IT-Sicherheit. Nicolas Malzacher hat bei Cornelia Puze nachgefragt. Sie ist IT-Security-Expertin bei der Stiftung Switch, der Digitalisierungspartnerin der Schweizer Hochschulen.
9: Nein, auf keinen Fall. Ich würde niemals den Mensch als größtes Risiko in der IT-Sicherheit oder in der Informationssicherheit bezeichnen. Wenn wir den konkreten Fall anschauen, der Fall ist tatsächlich relativ selten. Es gibt da keine endgültigen Zahlen, aber man spricht vielleicht von 10-15%, also Mitarbeitenden, die in irgendeiner Form bösartig handeln und Informationen entwenden. Und wir in der Security sprechen bei dem Thema von Insider Threats, also der Bedrohung von innen, was wir eben immer ein bisschen problematisch finden, weil wir stellen eigentlich mit diesem Framing, also mit dieser Art über das Problem Mensch zu denken, alle unter Generalverdacht und sehen außerdem den Menschen als Problem und nicht als Teil der Lösung.
8: Und jetzt aber in einem Fall wie hier bei OpenAI, gäbe es da überhaupt Möglichkeiten, so etwas zu verhindern? Da kann ja eigentlich die Sicherheitsinfrastruktur noch so gut sein.
9: Also die Sicherheitsinfrastruktur ist ja entsprechend gut gewesen. Soweit ich gelesen habe, wurde das innerhalb von 2 Tagen gefunden. Das ist ja schon relativ schnell. Also da wird ganz klar für Sicherheit gesorgt in dem Sinn.
8: Und weshalb ist es Ihnen so ein großes Anliegen, die Menschen am Arbeitsplatz nicht unter Generalverdacht zu stellen? Also was ist da die Hauptüberlegung dahinter?
9: Also die Hauptüberlegung ist, dass Menschen einfach Fehler machen und dass wir, wenn wir so eine IT-Infrastruktur aufbauen, damit rechnen müssen, dass Menschen Fehler machen und dass es nicht sein kann, dass wenn eine Person auf einen Link klickt, das ganze System kollabiert und dass wir dann nachher sagen, ah, die Person, die geklickt hat, die ist schuld an dem. Das ist eigentlich ziemlich wahnsinnig.
8: Und da hilft auch kein Training, weil das ist ja mittlerweile Standard in ganz vielen Unternehmen. Das kenne ich auch als Angestellter eines großen Unternehmens, dass wir da regelmäßig Trainings bekommen, wie wir uns richtig verhalten, wie wir richtig reagieren, auf welche Mails. Wie effektiv ist das?
9: Also grundsätzlich glaube ich, dass die meisten von uns gar nicht wirklich wissen, in welcher Welt, also in der digitalen Welt, wir uns bewegen, dass uns eigentlich so das Grundmodell fehlt. Also zum Beispiel, wir haben mal gelernt, wie sieht der Globus aus? Wir haben nie gelernt, wie sieht eigentlich die digitale Welt aus? Was sind dort die Grundsätze, die wir verstehen müssen, damit wir uns überhaupt sicher verhalten können? Deshalb glaube ich, dass es wahnsinnig wichtig ist, die Leute zu schulen. Nur habe ich große Fragezeichen, wie das häufig gemacht wird. Für mich das Grundlegende ist, oder so auch, das sagt auch die Forschung, dass eigentlich das Wichtigste ist, dass Mitarbeitende Vertrauen haben in, wenn ich jetzt Sicherheitsbeauftragte bin, in mich als Sicherheitsbeauftragte oder sogenannte CISO im Neudeutschen, Und das Vertrauen ist eigentlich das höchste Gut. Warum? Weil im Ernstfall ist es wahnsinnig wichtig, dass wenn ich was geklickt habe und das Gefühl habe, ich glaube, jetzt bin ich auf einer Seite gelandet, dort habe ich mein Passwort eingegeben und vielleicht auch noch den zweiten Faktor und irgendwie nachher sah es komisch aus, dass ich erstens weiß, Mist, das ist überhaupt nicht gut, jetzt muss ich sofort reagieren, dass ich weiß, wohin ich melden muss, dass ich aber auch gleichzeitig weiß, ich werde dafür nicht bestraft, sondern das wird von mir erwartet, dass ich sofort melde, weil wenn ich nicht melde, dann ist ein Angreifer im System und wir wissen, wenn das ein sehr bewusster Angriff ist, dann ist das ungefähr eine halbe Stunde und dann sind Angreifer im System und je nachdem dauert es lange, bis die dann entdeckt werden.
8: Vor allem, wenn man sich irgendwie potenziell auch noch dafür schämt, was gerade passiert ist. Das ist der Grund, weshalb Sie fordern, dass es normal ist, dass Menschen gerade auch in der IT-Welt am Arbeitsplatz halt solche Fehler machen.
9: Ganz genau. Im Zweifelsfall immer lieber melden. Und dann kümmern sich die Expertinnen drum und dann ist das Unternehmen sicher. Aber dafür, und das ist auch was, was immer noch ein bisschen ein Nischendenken ist, leider, ist, dass wir, und ich gehe jetzt in den Worten von der Professorin von der ETH, Verena Zimmermann, dass wir weg müssen vom Menschen als Problem hin zum Mensch als Lösung oder Teil der Lösung in der Informationssicherheit. Genau.
8: Und jetzt hat sich die Informationssicherheit aber in den letzten paar Jahren nochmals sehr rasant verändert. Künstliche Intelligenz hat Einzug gehalten, auch am Arbeitsplatz mit ganz verschiedenen Tools, die wir teils täglich mehrfach schon nutzen. Wie hat das die Sicherheitsinfrastruktur verändert?
9: Massiv. Und ich glaube, Hand aufs Herz, die meisten Sicherheitsbeauftragten, würde ich sagen, wissen eigentlich auch gar nicht, wie viele Informationen, die eigentlich nicht in KI-Clouds landen sollten, in KI-Clouds tatsächlich sind. Ich glaube, dass wir da tatsächlich ziemlichen Nachholbedarf haben. Das Problem ist, also im Vergleich zu allem, was vorher ist, ist, dass je nachdem, wie viel ich KI nutze, ganz viele Daten dort reinfließen. Und da rede ich jetzt einfach nur von dem einfachen Modell, was die meisten von uns kennen, dem ich eben eintippen kann, hey, sag mir, wie ich was auch immer mache oder hey, schreib mir doch kurz den Text für Und die meisten Leute, würde ich jetzt mal behaupten, sind zu wenig sensibilisiert oder ihnen ist es vielleicht auch zu egal, zu verstehen, was passiert eigentlich mit den Infos, die ich da reinstelle. Sind es Infos, die öffentlich zugänglich sein dürfen und können oder eben nicht.
8: Aber dann, wenn jetzt, so wie Sie das schildern, viele Menschen sich gar nicht genau bewusst sind, wie sind diese Daten zu klassifizieren, die ich gerade mit einem Chatbot teile, oder vielleicht ist es mir egal, es ist einfach gerade sehr bequem, den Chatbot zu fragen, bin dann nicht trotzdem ich als Mensch da gerade das Problem, das Risiko?
9: Also ich würde dem widersprechen, dass da der Mensch das Risiko ist. Wie Sie richtig gesagt haben, ist ja da die Frage, verstehe ich eigentlich, was mit den Informationen passiert? Verstehe ich eigentlich, wie heikel die sind, wie sensibel die sind, also wie ich die klassifizieren muss oder nicht? Das auf der einen Seite, habe ich die Schulung bekommen oder nicht? Aber dann, und ich glaube, das ist auch ein Faktor, wie ist eigentlich die Organisationskultur? Wird von mir erwartet, dass ich viel schneller als früher wahnsinnig viel produziere? Das heißt, ich habe eigentlich gar keine Wahl, außer alles irgendwie in die KI reinzuschmeißen und dann funktioniert alles viel schneller. Oder wurde KI im Unternehmen eingeführt, und zwar ein Tool, in der nicht nur ein Tool eingeführt wurde, sondern wo man sich überlegt hat, für was soll denn in unserem Unternehmen KI überhaupt eingesetzt werden? Und wir haben ganz klare Regeln und Richtlinien, für was es eingesetzt wird und für was nicht. Und da sind eigentlich ganz viele Sachen drumherum, die im Organisationskontext stattfinden sollten, die häufig einfach nicht stattfinden, weil die meisten Leute einfach irgendein KI-Tool brauchen, weil die Organisationen je nachdem noch gar nicht so weit sind.
4: Sagt die IT-Security-Expertin Cornelia Puze. So viel 4x4 Podcast für den Moment. Danke fürs Zuhören, sagt Raphael Günther.

0: Die Nachrichten von SRF um 12:30 mit Frank Estermann. In der Schweiz droht ein Engpass beim Kerosin. Der Bund gibt deshalb Treibstoff aus den Pflichtlagern frei. Der Cyberangriff auf eine Softwarelieferantin von Pensionskassen weitet sich aus. Weitere Kassen sind betroffen. Und bei einem Unfall mit einem Zug und einem Bus vor dem Eurotunnel im französischen Calais gibt es 19 Verletzte. Das Wetter im Flachland zunächst neblig, sonst recht sonnig. Am Nachmittag teils dichtere Wolkenfelder. Seit Monaten sind Diesel, Benzin, Öl und Kerosin auf der Welt knapper als sonst, unter anderem wegen des Iran-Kriegs und des russischen Angriffskriegs gegen die Ukraine. Das spürt nun auch der Flughafen Zürich. Das Kerosin droht knapp zu werden. Die Fluggesellschaften können aber für den Moment tanken und fliegen wie sonst auch. Simon Richle.
1: Am Flughafen Zürich gibt es im Moment keine Einschränkungen beim Tanken. Das sagt die Swiss zur Nachrichtenagentur AWP. Und gleiches gelte auch für den Flughafen Genf, also keine Einschränkungen. Damit das so bleibt, hat der Bund auf die Engpässe reagiert. Er hat am späten Nachmittag mitgeteilt, aus den Pflichtlagern, die er für Krisenzeiten hat, gibt er für den Flughafen Zürich 30.000 Kubikmeter Kerosin frei. Das sind knapp 7% der Notreserve. Die Engpässe drohen, weil zurzeit weniger Treibstoff aus Deutschland in die Schweiz kommt, als es bräuchte. Der Grund dafür, weil der Wasserstand des Rheins niedrig ist, wird Kerosin stattdessen mit Güterzügen geliefert auf dem bereits stark belasteten Schienennetz. Es gebe deshalb bei den Lieferungen immer wieder Ausfälle und Verspätungen.
0: Simon Richtle. Nach einem Cyberangriff auf eine Softwarefirma für Pensionskassen gibt es weitere Betroffene. Auch bei der Pensionskasse der Stadt Zürich sind Personendaten von Versicherten gestohlen worden. Die PK schreibt, man analysiere noch, welche Daten genau betroffen seien. Es könnten aber etwa Namen, Adressen, AHV-Nummern und Vorsorgedaten sein. Aber die Vorsorgegelder und Renten seien sicher. Wie viele Personen betroffen sind, schreibt die PK der Stadt Zürich nicht. Vor wenigen Tagen war bekannt geworden, dass mehrere Pensionskassen von diesem Cyberangriff betroffen sind, unter anderem die Bundespensionskasse Publica, bei der über 100.000 Menschen versichert sind. Ebenfalls betroffen sind die Bernische Pensionskasse und die Bernische Lehrerversicherungskasse. Im französischen Calais hat es einen schweren Unfall gegeben beim Eingang des Eurotunnels, der Frankreich und Großbritannien verbindet. Aus Paris berichtet Kai Rienecker von der ARD.
2: Der Unfall ereignete sich außerhalb des Eurotunnels im Verladeterminal von Coquel bei Calais. Nach Auskunft der zuständigen Unterpräfektin ist dort ein Kleinbus mit einem anfahrenden Güterzug zusammengestoßen. Dabei soll es 19 Verletzte bei den Businsassen gegeben haben, 2 davon wurden schwer verletzt. Niemand soll in Lebensgefahr schweben. Bei den Businsassen handelte es sich um Lkw-Fahrer mit verschiedenen Nationalitäten, die von ihren Fahrzeugen zu den Personenkabinen transportiert wurden, um mit dem Zug nach London zu fahren. Vor Ort im Eingangsterminal des Eurotunnels waren zahlreiche Rettungskräfte und Hubschrauber im Einsatz. Der Zugverkehr durch den Eurotunnel wurde durch den Unfall nach Behördenangaben nicht größer beeinträchtigt. Mit Störungen bei den Eurostar-Zügen ist auch nach Angaben der Betreibergesellschaft nicht zu rechnen.
0: Kai Rienecker hat berichtet. Die Polizeiorganisation Interpol hat ein weltweites Netzwerk zerschlagen, das Bilder und Videos von Kindsmissbrauch verbreitet hat. Bei Razzien zwischen März und September haben Ermittler in 17 Ländern 95 Verdächtige festgenommen. Nach Angaben von Interpol vollstreckten Behörden in Lateinamerika und Europa dabei 127 Durchsuchungsbefehle. Die Bilanz wurde am Donnerstag veröffentlicht. Die Täter nutzten Chat-Apps und Kryptowährungen, um das illegale Material zu verkaufen. Unter den Festgenommenen sind der Betreiber einer Chatgruppe mit über 700 Mitgliedern in Panama und ein Mann in Argentinien, der hunderte Mädchen erpresst haben soll. Zum Sport mit Fußball. In der Europäischen Conference League ist Lugano mit einem Sieg in die Ligaphase gestartet. Lugano gewinnt gegen Roter Stern Belgrad aus Serbien mit 3:2. Und Thun verliert auswärts gegen Twente Enschede aus den Niederlanden mit 0:1. Das Wetter. Heute liegt über dem Flachland zunächst Nebel, der sich tagsüber auflöst. Sonst ist es recht sonnig. Am Nachmittag verdecken dichtere Wolkenfelder teilweise die Sonne. Die Temperaturen erreichen 16 bis 21 Grad. Das war Nachrichten von Radio SRF, verantwortlich Frank Estermann.
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5: Heute bringen wir das Blut in Wallungen. Popmusik ist gut fürs Blut. Warum genau? Dieser Frage gehen wir nach. Und es wird getanzt. Die junge Schweizer Choreografin Johanna Häusser präsentiert in Birsfelden ihr neues Tanzstück Lila. Das sind unter anderem die Themen heute. Ich begrüße Sie, mein Name Bodo Frick. Musik hören ist gut fürs Blut. Musik hilft nämlich unseren Blutkörperchen, den weißen wie den roten. Das haben Forschende herausgefunden. Die große Überraschung: bei den roten Blutkörperchen ist nicht etwa die klassische Musik Testsiegerin, sondern die Popmusik. Wie kann Musik Einfluss aufs Blut nehmen? Imon Gera hat sich mit dem Thema befasst und ist Caroline Nüchinger heute Morgen Rede und Antwort gestanden.
6: Yvonne, warum genau ist jetzt Musik gut für unser Blut?
7: Wenn wir Musik hören, die wir lieben, also wenn du etwas hörst, das du ganz gerne magst und das einfach toll findest, dann gibt das Gehirn den zuständigen Drüsen den Auftrag, das Glückshormon Dopamin auszuschütten. Mhm. Und das gibt ja ein wunderbares Hochgefühl, wir fühlen uns leicht und zu allem fähig. Aber das ist noch nicht alles. Das Dopamin bewirkt nämlich, dass unser Körper mehr weiße Blutkörperchen bildet, und zwar die ganz speziellen. Das sind die Eckpfeiler unseres Immunsystems. Die schützen uns vor Erregern und vor Krebs und wehren die Eindringlinge ab.
6: Also Musik hören macht nicht nur glücklich, sondern wirkt auch auf unser Immunsystem. Könnte man sagen, wer sein Immunsystem für den Winter stärken will, der sollte einfach viel Musik hören.
7: Ja, also Musik unterstützt wirklich unser Immunsystem. Das ist kein Witz, wie du vorhin gesagt hast. Und wichtig ist aber wirklich dabei, ich wiederhole mich, aber dass wir die Musik bewusst hören. Sie genießen, nicht einfach berieseln lassen, sondern uns berühren lassen von der Musik.
6: Ja, sonst wäre ich ja nie krank, bei mir läuft ja immer Musik beim Arbeiten. Du hast den britischen Forscher John Stuart Reed besucht. Ihn beschäftigt die Frage, wie Musik aufs Blut wirkt. Was hat er denn herausgefunden?
7: Ja, John Stuart Reed ist ein spezieller Forscher. Er erforscht die Wirkung von Klang und Musik seit 30 Jahren. Und über eines seiner neuesten Forschungsprojekte hat er gerade ein wissenschaftliches Paper verfasst. Es widmet sich der Frage, ob Musik nicht nur bei den weißen, sondern auch bei den roten Blutkörperchen hilft, damit sie länger leben und besser funktionieren. Und diese Frage hat er gemeinsam mit dem südkoreanischen Forscher, dem Chemiker Sang-jal Ji, erforscht. Die beiden haben herausgefunden, dass Musik dem Sauerstoff das Signal gibt, sich ans Hämoglobin zu binden.
6: Also an den roten Blutfarbstoff in den roten Blutkörperchen.
7: Mhm, genau. Und nur gemeinsam mit diesem Hämoglobin kann Sauerstoff eben im Blut zu den Zellen reisen und sie versorgen. Zellen brauchen Sauerstoff dringend, um ihren Treibstoff herzustellen, ihre Aufgaben zu erfüllen. Sauerstoff ist wie ihr Lebenselixier.
6: Du sagst es, das heißt, der Sauerstoff, der bindet sich ständig ans Hämoglobin, sonst würden wir eben sterben. Ist die Musik denn eine Art Booster, die diesen Prozess anschiebt?
7: Das ist sie. Und wenn wir Musik hören, sind die roten Blutkörperchen um bis zu 17% funktionstüchtiger. Also ist fast ein Fünftel. Unsere Zellen können besser atmen, unsere Organe und Muskeln bekommen mehr Treibstoff, sie können besser arbeiten.
6: Also alles enorm spannend. Ich habe es zu Beginn gesagt, die Popmusik, die ist die Testsiegerin. Mhm. Warum gerade Popmusik?
7: Es sind die tiefen Frequenzen in der Musik, die den Sauerstoff und das Hämoglobin zusammenbringen. Und Popmusik hat besonders viele von diesen tiefen Frequenzen. Und deshalb ist die Wirkung doppelt so stark wie zum Beispiel eben bei der klassischen Musik. Die nützt auch, aber einfach ein bisschen weniger. Und Popmusik wirkt ähnlich wie unser Herz. Also mit jedem Puls sendet das Herz tiefe Frequenzen in unseren Körper. Und diese tiefen Frequenzen, die sind wie ein Wecker für den Sauerstoff, wie ein Reminder. So, hopp jetzt, los jetzt, binde dich jetzt ans Hämoglobin.
6: Und wie ist das eigentlich? Ist Musik hören immer Wellness fürs Blut? Also auch unterwegs mit Kopfhörern, oder kann man das auch übertreiben, wie bei Medikamenten?
7: Das kann man übertreiben. Die Musik darf nicht lauter sein als 85 Dezibel. Wenn die Musik lauter ist, dann versteifen die Körperzellen ihre Außenhüllen. Sie müssen sich vor der Überdosis Energie schützen. Also es ist kein Genuss mehr, sondern ein Stress. Und das Blut wird dann auch statt mit mehr Sauerstoff mit dem Stresshormon Cortisol geflutet. Und Musik, die lauter als 85 Dezibel ist, das wissen wir alle, die schädigt natürlich auch unser Innenohr und führt dann auch zu Hörverlust.
5: Yvonne Scherer darüber, wie gut Musik für unser Blut ist, aber nicht nur. 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Der Kurz, der Schlunk und der Bös oder Walz, Walz, Walz. Mit solchen Stücktiteln hat sich Johanna Häusser einen Namen gemacht. Von der jungen Basler Choreografin kommt jetzt ein neues Tanzstück auf die Bühne. Es heißt kurz und bündig Lila. Was es mit ihrer neuen Arbeit auf sich hat, wollte Tanzkritikerin Maya Künzler wissen. Sie hat eine Probe im Theaterhaus Roxy in Bersfelden besucht.
8: Lila ist eine Farbe, die auch für die neue Frauenbewegung steht. Doch damit hat das neue Tanzstück von Johanna Häusser nichts zu tun. Für die 32-jährige Choreografin steht Lila für
9: vielleicht etwas Unerklärliches oder eine Mischung von oder etwas, was auf den ersten Blick nicht so klar aussieht und dann was anderes ist, das ist für mich Lila.
8: Etwas, das sich nicht fassen lässt, zumindest nicht auf den ersten Hingucker. Für Johanna Häusser steht Lila auch für etwas Freakiges. Mit diesem Begriff sind wir schon mitten im Stück. Das nimmt diesmal nicht Bezug auf eine bestimmte Praxis wie das Schwingen oder den Walzertanz, sondern entzieht sich einer eindeutigen Zuschreibung. Also kein konkretes Thema, sondern im Fokus stehe der zeitgenössische Tanz mit all seinen Möglichkeiten, so Häusser. Für sie bedeutet das auch die Chance auf mehr choreografische Freiheit als sonst im Probenprozess.
9: Und auch einfach ein Stück zu machen, das das Thema Tanzen irgendwie bearbeitet. Also wie, was machen wir mit einem 45-minütigen Tanzstück? Was genau passiert darin überhaupt?
8: Für Lila hat sich Johanna Häusser drei Performer gesucht, die von ihrem tänzerischen Hintergrund sehr verschieden sind. Einen zeitgenössisch ausgebildeten Tänzer, einen Breaktänzer und eine Zirkusartistin. Die Choreografin kennt sich bestens aus in zeitgenössischem und urbanen Bühnentanz. Beides hat sie studiert. Häusser interessiert die Frage, wie sich die drei Tänzer mit ihren unterschiedlichen Bewegungssprachen einander annähern und was bei diesen Begegnungen alles passieren kann, an Neuem und Überraschendem. Die drei Performerinnen ziehen alle Register. Sie brillieren, sie zeigen, was sie können, und manchmal scheint es, als würden sie sich über kleine Fehler hinweg mogeln. Oder ist doch alles Absicht? Genau hier kommt der Humor ins Spiel, der für die Arbeiten von Johanna Häusser typisch ist.
9: Das wäre ja das Ziel, dass wir es schaffen, dass die Leute manchmal nicht ganz sicher sind, ob jetzt dieser Fehler oder dieser Fehler dazugehört.
8: War der Fehler beabsichtigt, sozusagen im Skript eingeplant, oder ist er einem der Performenden ungewollt unterlaufen? Für Häusser liegt im Scheitern Schönheit. Denn genau hier entstehe Raum für neue Ausdrucksmöglichkeiten. Schönheit liegt auch in der Musik. Hier in der Musik von Mozart, eingespielt von der Basler Pianistin und Komponistin Xenia Wiener. Sie hat den Musikteppich für dieses Stück gewoben, mit eigenen und anderen Kompositionen. Es ist wie ein 40-minütiges Klavierkonzert. Es setzt den äußeren Rahmen, in dem die drei Tänzerinnen performen müssen, nonstop. Sie tun es furios und mit häuserschem Augenzwinkern.
5: Die Premiere von Lila ist heute Donnerstagabend im Theaterhaus Roxy in Bersfelden.
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5: Wie wird man erwachsen, wenn draußen der Krieg beginnt? In ihrem Film «Dua» zeigt die kosovo-albanische Regisseurin Blerta Basholli ein berührendes Porträt eines Mädchens. Die 13-Jährige wächst Ende der 90er Jahre in Pristina auf. Kosovo hat den Film für die Kategorie «Bester internationaler Spielfilm» an den Oscars eingereicht. Enora Maurer.
8: Dua ist 13 Jahre alt. Sie und ihre Freundinnen schminken sich, reden über Jungs und gehen auf eine Party. Willst du mit mir tanzen? Fragt einer der Jungs. Dua geht mit. Ganz so überzeugt schaut sie allerdings nicht aus. Die Party wird von der serbischen Polizei gestürmt und aufgelöst. Die Mädchen flüchten, verstecken sich in einer Gasse und diskutieren sofort das Wichtigste. Die eine hat ihren ersten Kuss, die andere knapp nicht, weil die Polizei genau da gekommen ist. Der Kuss war sowieso eklig, finden sie. Diese Szene ist sinnbildlich. Der Film balanciert zwischen jugendlicher Leichtigkeit und existenzieller Bedrohung. Dass man sich trotz Kriegsgefahr Ende der 90er Jahre an die Normalität klammert, das beschreibt Regisseurin Blerta Bascholli in einem Interview als Überlebensstrategie. Diese Strategie zeigt Bascholli in Dua. Für die Schülerzeitung will die jugendliche Dua lieber über Reality-TV schreiben, als über die Mitschülerin, die auf ihrem Schulweg getötet wurde. Dua spricht ihre Gedanken dazu nicht aus. Muss sie auch nicht. Ihr ernster, finsterer Blick zieht sich durch den Film. Fast apathisch sieht sie manchmal aus. Die serbische Repression gegen die albanische Bevölkerung und den Kriegsbeginn in Kosovo dokumentiert Regisseurin Blerta Bascholli nicht plakativ. Wie ihre Hauptfigur ist Bascholli zu Kriegszeiten in den 90er Jahren in Pristina aufgewachsen. Mit der Genfer Drehbuchautorin Nicole Borja macht sie die serbische Repression im Kleinen spürbar. Der Schulunterricht findet heimlich in Wohnzimmern statt. Beim Bäcker gibt es nur altes Brot für Dua, weil sie Albanerin ist. Und am Familientisch laufen ständig Nachrichten über serbische Truppen, die die albanische Bevölkerung vertreiben und deren Häuser in Brand setzen. Dua reagiert auf die schwierige Lebenssituation nicht mit Worten, sondern mit Taten. Statt auf Partys geht sie ins Judo. Auf der Matte blüht sie auf. Die Freude und der Stolz, sich wehren zu können, stehen ihr ins Gesicht geschrieben. Im Kampftraining spiegelt sich ihr Reifeprozess. Dua lernt, Verantwortung zu übernehmen, für sich selbst, aber auch für ihre Familie. Trotz der existenziellen Bedrohung schaffen Regisseurin Blerta Bascholli und Nicole Borja im Drehbuch aber immer wieder Raum für das, was Dua im Grunde ist. Eine ganz normale Jugendliche, die auch mal mit ihrer Schwester eine Karaoke-Performance abliefert. Mit der Haarbürste als Mikrofon. Why don't you weep when I hurt you? Why don't you weep when I cut you? Dua liefert keine spektakulären Überraschungen. Doch genau in dieser fast dokumentarischen Ruhe liegt die Stärke des Films. Eine berührende Nahaufnahme über ein Stück geraubte Jugend und über den Versuch, sich ein Stück normales Leben zu bewahren.
5: Dua ist eine kosovarisch-schweizerische Koproduktion. Der Film hat in Cannes in der Semaine de la Critique einen Preis für das beste Drehbuch gewonnen. Dua läuft aktuell in den Kinos. Künstlerinnen und Künstler

0: Palette. An der Holzwand lehnen halbfertige Gemälde, große Formate, bunt und abstrakt.
1: Ici, il manque plus que l'odeur, l'odeur de la térébenthine.
0: Hier fehle nur der Geruch nach Terpentin, sagt Alain Stocker, das zweitjüngste von Kukufs 10 Kindern. Dieses Atelier mit der großen Fensterfront sei ein Konzentrat der Arbeit seines Vaters.
1: Pour moi, c'est un condensé de son travail. C'est un lieu extrêmement intime. C'est un peu sa grotte.
0: Das hier sei ein sehr intimer Ort, seine Höhle. Wer hinschaut, entdeckt in Kukufs Atelier vieles, was von seinem Werk erzählt. Schraubgläser mit Pigmenten für Fresken. Kukuf hat viele Wandbilder für öffentliche Gebäude gemalt. Ein Kruzifix. Der katholische Kommunist hat gegen Ende seines Lebens eine ganze Reihe von Kirchenfenstern geschaffen. Der Blick aus dem großen Atelierfenster. Kukuf ist besonders bekannt für seine Landschaftsbilder, Bilder der Freiberge, oft mit den berühmten Freiberger Pferden. Oder der zerknitterte Zettel, den der Maler an einen Holzpfosten gepinnt hat. Ein Zitat, unterstrichen die Worte, immer gerade und direkt vordringen. Gerade und direkt. Kompromisslos sei sein Vater gewesen, sagt Sohn Allah.
1: Par exemple, dans les années 50, quand il montait tellement de paysages.
0: In den 50er Jahren zum Beispiel hat er viele Landschaftsbilder verkauft und damit sein Leben verdient. Dann hat er von einem Tag auf den anderen nur noch abstrakt gemalt und zunächst kaum mehr verkauft.
1: Et du jour au lendemain, il fait de l'abstrait, puis il ne monte plus. Faut être courageux.
0: Und das als Ernährer einer 12-köpfigen Familie. Diese Kompromisslosigkeit von Kukuf hatte sich schon früher gezeigt, beim Umzug in die jurassischen Freiberge. Der damals knapp 30-jährige Künstler hatte sich nach Studienjahren in Paris in seiner Heimatstadt Basel etabliert und zog doch hierher auf dieses jurassische Hochplateau, das damals noch abgeschiedener war als heute. Kukuf selbst sagte dazu in einem Gespräch mit dem Westschweizer Radio,
2: si vous travaillez en ville, hein, en société avec des amis ou ennemis, il y a toujours le danger, l'influence de certaines idées.
0: In der Stadt, umgeben von Freunden und Feinden, laufe man immer Gefahr, beeinflusst zu werden. Das Faszinierende an Kukufs Werk sei, dass darin beide Welten eine große Rolle spielten. Das Land und die Stadt, findet Yves Guignard, Kunsthistoriker und Kukuf-Biograf. Und so sind an den 5 Ausstellungsorten der Kukuf-Retrospektive expressionistische Straßenszenen aus Marseille zu sehen. Heimkehrende Fabrikarbeiter, aber auch einsame Straßen im Jura, Pferde, Akte, Abstraktes oder politisch motivierte Bilder. Kukuf habe sich für jurassische Anliegen engagiert. Nicht für die Sache der Separatisten, aber zum Beispiel für den Kampf gegen Pläne, in den Freibergen einen Waffenplatz zu bauen. Kukufs Protestplakat kennen im Jura bis heute fast alle älteren Semester. Außerhalb des Juras hat man Kukuf seit seinem Tod vor 50 Jahren etwas vergessen. Doch eine Wiederentdeckung lohne sich, findet Biograf Guignard.
3: Ces peintures restent d'une très grande actualité par rapport à leur message, mais aussi par rapport à leur force, par rapport à leur beauté.
0: Seine Bilder seien nach wie vor aktuell, von den Motiven her, aber auch weil sie Kraft ausstrahlten und schlicht schön seien. Würde Kukuf noch leben, kann gut sein, dass er die Eröffnung der größten Ausstellung mit seinen Werken verpasst hätte. Kukufs Sohn Allah erinnert sich an eine Vernissage, bei der zwar Regierungsräte vor Ort waren, aber nicht der Künstler. Kukuf saß im Bistro. Allah musste ihn holen.
1: Il faut venir, il y a le discours. Mais ils ont qu'à regarder ma peinture. Ils ont pas besoin de moi. Il est pas venu.
0: Aber Kukuf kam nicht. Er sagte, sie brauchen mich nicht. Sie müssen nur meine Bilder anschauen.
4: Kukufs Bilder sind noch bis Ende Januar ausgestellt an 5 Ausstellungsorten im Kanton Jura. Und zum Schluss geht es um viel Geld. 40 Milliarden. Um so viel wird eine Stiftung in der Schweiz vermutlich ihr Vermögen erhöhen, die Kühne Stiftung. Die gibt es schon länger. Nun ist im August der Logistikunternehmer Klaus-Michael Kühne verstorben. Sein Erbe, die 40 Milliarden, fließen in die Stiftung. In der Schweiz gibt es viele Stiftungen. Die Kühne Stiftung mit Sitz im Kanton Schwyz ist nur eine davon, wenn auch vermutlich die größte. Viel Geld ist also da. Aber wohin geht es? Musikjournalist Benjamin Herzog hat sich mit diesen Stiftungsgeldern befasst.

0: fasst und hat heute Morgen die Fragen von Caroline Lüchinger beantwortet.
1: Ben, kannst du uns mal einen Überblick verschaffen, wie es aussieht mit den Stiftungen in der Schweiz?
2: Ja, gerne mache ich das. Stiftungen heißt, es sind Kinder der Wohlstandsgesellschaft. Also geht es der Wirtschaft gut, wachsen die Privatvermögen, davon profitieren die Stiftungen. Die Schweiz ist ein gutes Land für Stiftungen, als Finanzplatz natürlich, weil die Vermögensverwaltung hier gut ist und auch die rechtliche Situation für Stiftungen. Darum gibt es hier überproportional viele Stiftungen. Und diese Vermögen von gemeinnützigen Stiftungen, die wachsen, man hat das ausgerechnet, in den letzten 5 Jahren um 20 Milliarden ohne Kühne. Das sind heute aktuell geschätzte 160 Milliarden. Mit Kühne dürften es dann 200 sein. Ausgeschüttet aber wird in Anführungsstrichen nur ein Teil davon, 6 Milliarden, das ist viel Geld, das aber auch für ganz verschiedene Ziele eingesetzt wird.
1: Definitiv viel Geld, 6 Milliarden, die da ausgeschüttet werden. Bleiben wir bei der Kühne Stiftung, die eben ihr Vermögen aufstockt. Profitiert da die Kultur?
2: Ja, bei der Kühne Stiftung, wohin fließt das? Sie unterstützt 4 Bereiche. Und die Kultur ist neben Logistik, dem Hauptbereich Medizin und Umweltschutz, das kleinste Teil. Logistik, Medizin, Umweltschutz machen insgesamt über 90% aus, die Kultur 7%. Das erklärt sich aus der DNA natürlich dieser Stiftung. Klaus-Michael Kühne war ein Logistikunternehmer. Und ob sich das jetzt ändert, fragen sich viele. Nein, sagt der Basler Anwalt Thomas Stehelin. Er ist Präsident im Stiftungsrat und er hat der Bilanz verraten, das, was Kühne geschaffen hat, werde er weiterführen und später, wenn nötig, auch weiterentwickeln. Jetzt aber bestehe keine Dringlichkeit, irgendetwas zu ändern.
1: Eine wichtige Botschaft gilt die angesprochene Kontinuität auch im Bereich der Kultur. Gerade bei Stiftungen besteht immer die Gefahr, dass sie ihre Förderung zurückziehen, wenn der Patron verstirbt.
2: Ja, oder aus anderen Gründen. Die Kühne Stiftung unterstützt zum Beispiel das Lucerne Festival. Dieser Vertrag läuft nächstes Jahr aus. Wie es dann weitergeht, das habe ich Emilie Reichmann gefragt. Sie ist bei Kühne gewissermaßen die Kulturchefin und sie sagt:
3: Die Kühne Stiftung setzt in ihren Kulturprojekten auf langjährige Partnerschaften. Das betrifft Lucerne Festival, aber eben auch die Salzburger Festspiele, das Opernhaus Zürich, die Elbphilharmonie, aber auch die Hamburgische Staatsoper. Ich sehe momentan nicht, dass sich daran was verändert, sondern wir werden weiterhin an der Stelle auf Kontinuität setzen. Und ich bin auch ganz optimistisch, dass wir da zeitnah auch etwas konkreter auf diese Frage antworten können.
2: Also das kann man so interpretieren, dass das Lucerne Festival weiterhin unterstützt wird von Kühne.
0: Die Kühne Stiftung, eine der größten Stiftungen in der Schweiz. Ihr Vermögen wird vermutlich um 40 Milliarden aufgestockt. Benjamin Herzog hat das Stiftungswesen für uns eingeordnet.

0: die Nachrichten von SRF um 1 mit Frank Estermann. Nach einem russischen Angriff ist in Teilen der ukrainischen Hauptstadt Kiew und weiteren Gebieten in der Nähe der Hauptstadt der Strom ausgefallen. Es sei eine Anlage der kritischen Energieinfrastruktur getroffen worden, teilte das Energieministerium mit. Die Stromversorgung werde wiederhergestellt, sobald dies die Sicherheitslage zulasse. Der Bürgermeister von Kiew, Vitali Klitschko, schreibt auf Telegram, in Teilen von Kiew sei außerdem nach dem Angriff der Wasserdruck gesunken. An der Behebung werde gearbeitet. Russland hat zuletzt vermehrt die ukrainische Energieinfrastruktur ins Visier genommen. Am Mittwoch waren zwischenzeitlich rund 600.000 Haushalte ohne Strom, schrieb Präsident Volodymyr Zelensky. Zu weiteren Meldungen des Abends. Im französischen Calais hat es einen schweren Unfall gegeben beim Eingang des Eurotunnels, der Frankreich und Großbritannien verbindet. Ein Kleinbus ist mit einem Güterzug kollidiert. 19 Menschen sind dabei verletzt worden, sagen die Behörden. Es gebe aber keine Meldungen über Tote und es sei auch niemand in Lebensgefahr. Und die Polizeiorganisation Interpol hat ein weltweites Netzwerk zerschlagen, das Bilder und Videos von Kindsmissbrauch verbreitet hat. Bei Razzien zwischen März und September haben Ermittler in 17 Ländern 95 Verdächtige festgenommen. Nach Angaben von Interpol verstreckten Behörden in Lateinamerika und Europa dabei 127 Durchsuchungsbefehle. In Deutschland wird das Rauchen in den kommenden Jahren deutlich teurer. Das Parlament hat am Abend die Steuer auf Tabakprodukte erhöht. Die Steuer soll in den kommenden 4 Jahren regelmäßig steigen. Bis im Jahr 2030 könnte eine Packung Zigaretten im Schnitt knapp 12 Euro kosten. Heute sind es rund 8 Euro. Dank der Steuererhöhung will der Staat in den kommenden 4 Jahren rund 12 Milliarden Euro zusätzlich einnehmen. Der Entscheid muss noch von den deutschen Bundesländern abgesegnet werden. Zum Sport mit Fußball. In der Europäischen Conference League ist Lugano mit einem Sieg in die Ligaphase gestartet. Lugano gewinnt gegen Roter Stern Belgrad aus Serbien mit 3:2. Und Thun verliert auswärts gegen Twente Enschede aus den Niederlanden mit 0:1. Das Wetter. Im Flachland ist es zunächst neblig, sonst recht sonnig. Am Nachmittag verdecken dichtere Wolkenfelder teilweise die Sonne. Es gibt 16 bis 21 Grad. Das war Nachrichten von Radio SRF, verantwortlich Frank Estermann.
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2: Der 4x4 Podcast vom Donnerstag mit dem Blick in die Ukraine, wo das Militär unter Druck gerät, weil es das Satelliteninternet Starlink nur noch eingeschränkt nutzen kann. Unser Korrespondent ordnet das ein. Und mit dem Blick nach Albanien, wo Proteste von Studentinnen und Studenten eskaliert sind. Am Mikrofon begleitet sie Raphael Günther. Die USA haben offenbar die Nutzung des Satelliteninternetdienstes Starlink für das ukrainische Militär eingeschränkt. Das heißt es aus ukrainischen Regierungskreisen. Die Maßnahme sei ohne Ankündigung gekommen und hätte zur Unterbrechung von mehreren Missionen geführt. Das ukrainische Militär nutzt das Satelliteninternet unter anderem, um Drohnen zu steuern. Gleichzeitig heißt es, die USA geben gewisse Geheimdienstinformationen nicht mehr an die Ukraine weiter. US-Präsident Trump bestreitet das. Salvador Atasoy hat Ukraine-Korrespondent David Nauer gefragt, was bisher bekannt ist.
3: Soweit man weiß, wurde für militärisch genutzte Starlink-Empfänger eine Beschränkung eingeführt. Sobald diese Empfänger sich schneller als 160 Kilometer pro Stunde bewegen, funktionieren sie nicht mehr. Das heißt, die Ukrainer können einen Großteil ihrer Mittelstreckendrohnen nicht mehr einsetzen, wenn das so bleibt. Ein bisschen unklar ist, wer für diese Drosselung verantwortlich ist. Viele haben erst SpaceX, das Unternehmen von Elon Musk, beschuldigt. Musk sagt nun aber, die militärisch genutzten Starlink-Empfänger würden durch die US-Regierung, also letztlich durch Trump, kontrolliert. Wie dem auch sei, Fakt ist, dass Starlink für die ukrainische Armee nun nur noch sehr eingeschränkt funktioniert.
4: Sie sagen eben, das betrifft vor allem Drohnen. Was hat das für Folgen?
3: Die Folgen sind gravierend. Ich habe selber vor ein paar Wochen an der Ostfront bei einer Drohnentruppe Zeit verbracht, die mit Hilfe von Starlink systematisch russische Nachschubwege und Militärstellungen attackiert. Man muss sich das so vorstellen, die Drohnen werden gestartet und sind via Starlink permanent mit dem Internet verbunden. Der Drohnenpilot kann im Prinzip irgendwo in der Ukraine sitzen, er steuert die Drohne online und er kann damit sehr zielgenau zum Beispiel einen russischen Militärlastwagen oder einen Kommandopunkt angreifen. Militärisch gesehen war diese Waffe für die Ukraine sehr, sehr erfolgreich in den letzten Monaten. Man kann sagen, dass die russische Sommeroffensive unter anderem wegen dieser Starlink-Drohnen an den meisten Frontabschnitten gescheitert ist und funktioniert Starlink nun nicht mehr, dann wird die ukrainische Front mittelfristig wohl massiv unter Druck geraten.
4: Jetzt kommt dazu, Starlink scheint nicht das einzige Problem zu sein. Auch bei den Geheimdienstinformationen wird offenbar gekappt. Was weiß man da?
3: Nun, wir wissen einiges, aber wir haben schlussendlich doch kein genaues Bild, wie es nun wirklich ist mit diesen Geheimdienstinformationen. Fest steht, dass die Ukrainer zweimal nacheinander keine amerikanische Warnung bekommen haben vor einem russischen Raketenbeschuss auf Kiew. US-Präsident Trump sagt, man liefere die Informationen immer noch und es gibt im Prinzip auch andere mögliche Erklärungen für die fehlenden Warnungen, etwa technische Defekte. Allerdings hat Trump sich in letzter Zeit mehrfach kritisch über die Ukraine geäußert. Die Amerikaner sollen Kiew auch mit dem Entzug der Geheimdienstinformationen gedroht haben. Deswegen liegt die Vermutung nahe, dass die Warnungen eben ausblieben, weil die USA nicht mehr so eng mit der Ukraine zusammenarbeiten wollen.
4: Das klingt bedrohlich. Was weiß man denn eigentlich darüber? Was wird hier geteilt?
3: Nun, soweit man weiß, haben die Ukrainer bisher ziemlich viel erhalten. Was genau, das ist natürlich geheim, aber man kann davon ausgehen, dass die Amerikaner hoch aufgelöste Satellitenbilder lieferten an die Ukraine, mit denen die Ukrainer ihre eigenen Angriffe auf Russland planen konnten oder können. Und die Amerikaner, die erkennen mit ihren Satelliten und anderen Überwachungsanlagen, wenn die Russen eine Rakete starten. Und diese Informationen haben die Ukraine bisher, soweit man weiß, fast in Echtzeit erhalten.
4: Das klingt so, wie wenn die Ukraine doch sehr stark auf diese Informationen angewiesen wäre.
3: Ja, das ist sie. Solche Warnungen vor anfliegenden Raketen waren bisher sehr wichtig für die Ukraine. Denn so konnten die Behörden rechtzeitig Luftalarm zum Beispiel auslösen, damit sich die Menschen in Schutzbunker begeben konnten. Zudem löste ein solcher Alarm natürlich auch die volle Bereitschaft bei der Flugabwehr aus. All das geht ohne amerikanische Hilfe nicht oder nicht mehr. Wenn die Amerikaner schweigen, dann entdecken die ukrainischen Radarstationen russische Raketen erst, wenn sie schon fast in Kiew sind, und für Luftalarm ist es dann zu spät und abschießen kann man solche Raketen dann fast auch nicht mehr.
4: Internet gekappt, Informationen gekappt, wenn man das zusammenfasst, klingt das so, die USA scheinen Druck auf die Ukraine aufzubauen.
3: Ja, die Ukrainer, die empfinden das so. Sie glauben, dass die US-Regierung die Ukraine militärisch schwächen will, damit sie kapituliert. Ob das wirklich so ein strategischer Masterplan ist von Trump, das weiß ich nicht. Die letzten Jahre haben gezeigt, dass Trump oft erratisch agiert in diesem Krieg. Mal lobt er Putin und verteufelt die Ukraine, dann ist er wieder begeistert von Zelensky. Im Moment hat er wieder so eine Ukraine-kritische Phase. Er hat sich in den letzten Tagen mehrfach negativ über die Ukraine geäußert und mit Wladimir Putin hat er ja einen Deal über Diesellieferungen beschlossen. Mein Eindruck ist, dass Trump diesen Krieg beenden will, aber er weiß nicht wie. Also versucht er, die schwächere Kriegspartei, also die Ukraine, unter Druck zu setzen. Das Kalkül dabei, wenn die Ukraine kapituliert, dann ist der Krieg vorbei. Aber für die Ukraine und auch für die Europäer ist das inakzeptabel, weil sie fürchten, dass Russland nach einem Sieg die Ukraine als unabhängige Nation quasi auslöscht. Also mit anderen Worten, die Ukraine, die kämpft nach ihrer Wahrnehmung um ihre schiere Existenz. Trump, der will einen Deal, damit endlich Ruhe ist.
4: Könnten andere Länder in die Lücke springen in Sachen Drosselung der Information und Internet?
3: Nur bedingt. Die Europäer, die liefern bereits heute Satellitenbilder an die Ukraine, die die Ukraine für Angriffe in Russland nutzen können. Aber ein satellitengestütztes Internet wie Starlink, das haben die Europäer noch nicht. Also sie können Starlink deswegen schlicht nicht ersetzen. Wenn also diese amerikanischen Beschränkungen bleiben, glaube ich, dann wird der Krieg für die Ukraine noch viel härter. Und ich denke, Putin würde sich darüber freuen.
2: Sagt Ukraine-Korrespondent David Nauer. In Albanien sind Proteste eskaliert. Seit zwei Tagen demonstrieren Studentinnen und Studenten in der albanischen Hauptstadt Tirana. Sie gehen gegen Missstände im Bildungswesen auf die Straße. SRF-Auslandredaktor Janis Fahrländer war erst dieses Wochenende in Tirana unterwegs. Salvador Atasoy wollte von ihm wissen, was bei den Protesten genau passiert ist.
5: Also Krawalle hatte es nach einem friedlichen Beginn schon am Dienstag gegeben, aber gestern wurde die Gewalt eben nochmals heftiger. Protestierende drangen zum Beispiel ins Finanzministerium ein. Auch das Bildungsministerium im Zentrum der Hauptstadt Tirana wurde angegriffen und teilweise auch beschädigt. In einer Bank wurde laut Medienberichten Feuer gelegt. Die Polizei wurde von den Protestierenden mit Steinen und Flaschen angegriffen und reagierte ihrerseits mit Wasserwerfern, Tränengas. Sie schlugen auch auf Protestierende ein. Festnahmen gab es nur wenige. Allerdings wurden mehrere Personen auf beiden Seiten verletzt, darunter auch Journalistinnen und Journalisten.
4: Viel Wut, viel Unmut. Also was genau fordern denn die Protestierenden?
5: Der Protest richtet sich gegen die Bedingungen an den Universitäten. Sie fordern mehr Ausgaben im Bildungsbereich. Er richtet sich aber auch gegen hohe Kosten der Bildung und dann nach der Ausbildung schlechte Aussichten auf einen Job nach eben einem Abschluss. Das sind so die ersten Forderungen. Auf einer zweiten Ebene geht es aber um viel mehr als Bildungspolitik, weil die Kritik richtet sich eigentlich gegen die Form der Demokratie, die sich in Albanien in den letzten 30 Jahren, also nach dem Ende des Kommunismus, entwickelt hat. Die Protestierenden fordern das Ende der gesamten politischen Klasse, so muss man das sagen. Sie wollen den Rücktritt der Regierung von Premierminister Edi Rama, distanzieren sich aber gleichzeitig auch ganz klar von der größten Oppositionspartei. Und wie die seit Monaten andauernde Flamingo-Proteste, wollen sie eigentlich einen politischen Neustart?
4: Eben, wir sprechen ja nicht zum ersten Mal über Proteste in Albanien. Das tun wir schon seit ein paar Monaten. Vor 4 Monaten hat das begonnen. Sie haben die Flamingo-Bewegung genannt. Wie hängen denn diese Flamingo-Proteste und jetzt eben die Proteste der Studierenden zusammen?
5: Nun, vielleicht ganz kurz nochmal einen Schritt zurück zum Anfang der Flamingo-Proteste. Die hatten sich ja wegen eines Luxusresorts entzündet. Und dieses Resort soll in einem Naturschutzgebiet entstehen, wo Flamingos leben. Und deshalb sind diese pinken Vögel zum Symbol der Proteste geworden. Das heißt, angefangen hat es eigentlich mit Umweltprotesten. Doch sehr schnell ging es um einen generellen Protest gegen die Regierung, eben wie nun auch bei den Studierenden. Das heißt, sie fordern das Ende des aktuellen Systems, das eben von 2 Parteien dominiert wird, von der Regierungspartei von Edi Rama und der größten Oppositionspartei, die von Sali Berisha geführt wird. Beide Männer sind schon seit Jahren, eigentlich Jahrzehnten, die bestimmenden Personen in der Politik. Das heißt, das wollen die Menschen anders haben.
4: Eben, und Sie sagen, da bildet sich jetzt eine neue Kraft. Also wenn diese Flamingo-Umweltbewegung und die Studentenproteste sich jetzt zusammenschließen, was bedeutet das für das Land?
5: Es gibt zwar gemeinsame Aufrufe, sicherlich auch personelle Überschneidungen zwischen den beiden Bewegungen, aber zumindest derzeit würde ich noch von 2 Bewegungen sprechen. Die Frage ist nun, ob sie sich zu einer vereinen können und ob so eine neue Dynamik entsteht. Dann schauen wir vielleicht noch ganz kurz auf die Regierung. Sie zeigt bislang kein Interesse, auf die Forderungen einzugehen oder in irgendeiner Form in einen Dialog mit den Protestierern zu suchen. Sie scheint sich ihrer Sache zumindest gegen außen sicher zu sein und will das aussetzen. Also nehmen wir all diese Aspekte zusammen, haben wir eigentlich alle Zutaten, die es braucht für einen heißen Protestherbst in Albanien. Neue Proteste sind auch bereits angekündigt. Doch in welcher Form, in welchem Umfang sich die Dinge entwickeln werden, das kann man derzeit noch nicht sagen.
2: Einschätzungen von Auslandredaktor Janis Fahrländer, der für SRF die Ereignisse in Albanien beobachtet. So etwas würden nur Diktatoren tun. Mit diesen Worten kritisiert ein türkischer Oppositionspolitiker das Vorgehen der Regierung von Präsident Erdogan. Am Mittwochmorgen hat die Polizei beim Fernsehsender Halk TV eine Razzia durchgeführt. Halk TV ist einer der wichtigsten Kanäle der Opposition. Eine Live-Übertragung wurde unterbrochen und Halk TV sagt, es sei ein Zwangsverwalter eingesetzt. Nicolas Malzacher hat den freien Journalisten Thomas Seibert in Istanbul gefragt, wie bedeutend dieses Vorgehen ist.
6: Das hat eine große Bedeutung. Halk TV ist nach einigen Zählungen der Nachrichtenkanal in der Türkei mit den meisten Zuschauern überhaupt. Auf jeden Fall aber nach allen Zählungen einer der größten Sender dieser Sparte. Er wird auch gesehen von Erdogan-Anhängern, also von Wählern der Regierungspartei AKP. Das liegt unter anderem daran, dass die Sender, die auf Regierungslinie gebracht worden sind, einfach relativ langweilig sind, weil es da halt sehr, sehr einseitig zugeht. Halk TV ist schon lange Erdogan-kritisch, ist damit erfolgreich. Also es ist fast ein bisschen so, als würde man sich vorstellen, dass Donald Trump in den USA CNN verbieten würde.
7: Und was sagen die Behörden, weshalb sie diese Razzia durchgeführt haben?
6: Die Vorwürfe gegen Senderchef Maiolo beziehen sich auf Korruption, die Manipulation von Ausschreibungen, das Waschen von Schwarzgeld. Maiolo hat das alles sofort zurückgewiesen. Gegen ihn laufen auch andere Ermittlungen. Da ist von außen natürlich schwer zu sagen, was da dran ist und was nicht. Es fällt allerdings auf, dass Regierungsgegner hier in der Türkei immer wieder mit sehr, sehr ähnlichen Vorwürfen verfolgt werden. Nämlich es geht dann um Korruption zum Beispiel, wobei die teilweise doch sehr offene Korruption auf Regierungsseite überhaupt nicht verfolgt wird. Also ich wäre da erstmal skeptisch, ob an den Vorwürfen da tatsächlich was dran ist. Ich gehe eher davon aus, dass das Ganze politisch motiviert ist.
7: Und erst vor 2 Wochen hat die Regierung die Online-Plattform T24 blockiert. Auch die war bekannt für eine regierungskritische Berichterstattung. Können Sie uns ein bisschen erzählen, wie Halk TV und T24 berichtet haben?
6: Ja, schon allein die Abwesenheit von Regierungseinfluss auf die Berichterstattung, die ja bei den großen Medien hier in der Türkei immer zu spüren ist. Allein wenn das fehlt, das zeichnet dann schon Medien hier aus. Und das machte eben Halk TV und T24 zu einer Ausnahme. Sie haben jetzt nicht unbedingt jeden Tag gegen Erdogan gewettert, aber sie haben Oppositionspolitiker, unabhängige Experten zu Wort kommen lassen, die eben in den großen Medien, die eben jetzt die Mehrheit stellen in der Türkei, überhaupt keine Chance haben, zu Wort zu kommen. Der Türkei-Berichterstattung im EU-Parlament, Nacho Sanchez Amor, sagte heute, Erdogan genüge es nicht mehr, 90% der Medien zu kontrollieren, er wolle 100%.
7: Da steckt ja schon ein bisschen etwas davon drin, was wir wissen über die Türkei, dass es schlecht steht um die Pressefreiheit im Land. Und trotzdem fällt es auf, dass gerade in einem so kurzen Zeitabstand die Regierung vorgeht gegen T24, gegen Halk TV. Worum könnte es Erdogan gehen bei dieser Offensive?
6: Also wenn man mit Regierungskritikern hier in der Türkei spricht, die sehen 2 Gründe. Erstens eine jetzt aktuelle Funktion, eine Ablenkung von Problemen. Also das ganze Land redet natürlich jetzt über dieses Thema und eben nicht über die hohe Inflation oder die Arbeitslosigkeit. Damit verbunden auch die Unterdrückung von Nachrichten, die der Regierung Unrecht sind. Dabei geht es im Moment vor allen Dingen um einen großen Börsenskandal, bei dem sich Gefolgsleute von Erdogan, hohe Funktionäre seiner Partei AKP, bereichert haben sollen. Wenn also weniger darüber gesprochen wird, zum Beispiel bei Halk TV, dann ist das erstmal gut für die Regierung. Es war wahrscheinlich Zufall, aber doch vielsagend, dass als das Programm von Halk TV unterbrochen wurde, gerade ein Interview lief mit einem unabhängigen Wirtschaftsexperten über diesen Börsenskandal. Und gerade war dieses Interview vorbei, da war dann auch Schluss mit Halk TV. Langfristig sehen Kritiker hier einen Zusammenhang mit den Wahlen, die in 1,5 Jahren stattfinden sollen. Dieses Vorgehen gegen die Medien bettet sich ein, auch in einen wachsenden Druck auf Andersdenkende insgesamt, auf die Oppositionsparteien hier im Land. Es werden in letzter Zeit sehr viele Konten der sozialen Medien von Journalisten, Juristen, Menschenrechtlern gesperrt. Also Kritiker sehen dabei den Versuch von Erdogan, rechtzeitig vor den Wahlen der Opposition jede Möglichkeit zu nehmen, bei diesen Wahlen erfolgreich zu sein.
7: Ja, bleiben wir gleich bei den Möglichkeiten für die Opposition. Wenn wir uns da die Medienpräsenz angucken, jetzt Halk TV, T24, Sie haben auch angesprochen, dass Social-Media-Konten gesperrt werden. Welche Möglichkeiten gibt's überhaupt noch für die Opposition, öffentlich aufzutreten und ihre Botschaften zu platzieren?
6: Ja, diese Möglichkeiten werden natürlich immer kleiner. Ein Vorteil für Oppositionspolitiker im Parlament ist, dass sie parlamentarische Immunität genießen und jetzt nicht so einfach ins Gefängnis gesteckt werden können. Das gilt zum Beispiel für den Oppositionsführer Özgür Özel. Also gegen den laufen zwar Verfahren zur Aufhebung seiner Immunität, aber bis es soweit ist, hat er doch eine Plattform, über die er sich an die Öffentlichkeit wenden kann. Wenn auch die Möglichkeiten immer kleiner werden, gibt es doch sehr, sehr viele Leute hier in der Türkei, die sich wehren, etwa indem sie sofort ein neues Konto auf Twitter aufmachen, sobald ihres gesperrt wird.
7: Wir können also als Fazit für den Moment festhalten, dass Erdogan, seine Regierung, die Medienfreiheit in der Türkei weiter beschneiden. Wie geht man mit dieser Entwicklung in der Türkei um? Ist das ein großes Thema oder wird das eher mit einem Schulterzucken hingenommen als weiterer Schritt in dieser Entwicklung, die schon seit längerem anhält?
6: Also es ist schon so, dass das sehr vielen Leuten hier sauer aufstößt. Es gibt allerdings keinen Aufstand. Es gibt eher so ein resigniertes Schulterzucken, verbunden mit der Überzeugung, dass das nicht ewig so weitergehen kann. Ich habe heute hier mit einem Istanbuler gesprochen, der das Ganze sehr philosophisch nimmt. Der sagt, irgendwann ist der Schluss. Also die können sich auf den Kopf stellen, die Erdogan-Leute, aber irgendwann sind sie auch am Ende und wir warten einfach ab, bis es soweit ist.
2: Sagt der freie Journalist Thomas Seibert in Istanbul. Bei der KI-Firma OpenAI hat ein Mitarbeiter offenbar versucht, Geschäftsgeheimnisse abzuhören. OpenAI hat mitgeteilt, in einem Konferenzraum sei ein Abhörgerät gefunden worden. Es steckte offenbar in einer USB-Buchse in einem Fernseher und war in WC-Papier eingewickelt. Die US-Behörden haben den Mann festgenommen. Dieser Fall fällt auch deshalb auf, weil sich gerade in letzter Zeit die Meldungen gehäuft haben über Hackerangriffe oder über KI, die sich selbstständig macht. Zeigt dieser Fall also, dass der Faktor Mensch immer noch das größte Risiko ist im Bereich IT-Sicherheit. Nicolas Malzacher hat bei Cornelia Puze nachgefragt. Sie ist IT-Security-Expertin bei der Stiftung Switch, der Digitalisierungspartnerin der Schweizer Hochschulen.
8: Nein, auf keinen Fall. Ich würde niemals den Mensch als größtes Risiko in der IT-Sicherheit oder in der Informationssicherheit bezeichnen. Wenn wir den konkreten Fall anschauen, der Fall ist tatsächlich relativ selten. Es gibt da keine endgültigen Zahlen, aber man spricht vielleicht von 10-15%, also Mitarbeitenden, die in irgendeiner Form bösartig handeln und Informationen entwenden. Und wir in der Security sprechen bei dem Thema von Insider Threats, also der Bedrohung von innen, was wir eben immer ein bisschen problematisch finden, weil wir stellen eigentlich mit diesem Framing, also mit dieser Art über das Problem Mensch zu denken, alle unter Generalverdacht und sehen außerdem den Menschen als Problem und nicht als Teil der Lösung.
7: Und jetzt aber in einem Fall wie hier bei OpenAI, gäbe es da überhaupt Möglichkeiten, so etwas zu verhindern? Da kann ja eigentlich die Sicherheitsinfrastruktur noch so gut sein.
8: Also die Sicherheitsinfrastruktur ist ja entsprechend gut gewesen. Soweit ich gelesen habe, wurde das innerhalb von 2 Tagen gefunden. Das ist ja schon relativ schnell. Also da wird ganz klar für Sicherheit gesorgt in dem Sinn.
7: Und weshalb ist es Ihnen so ein großes Anliegen, die Menschen am Arbeitsplatz nicht unter Generalverdacht zu stellen? Also was ist da die Hauptüberlegung dahinter?
8: Also die Hauptüberlegung ist, dass Menschen einfach Fehler machen und dass wir, wenn wir so eine IT-Infrastruktur aufbauen, damit rechnen müssen, dass Menschen Fehler machen und dass es nicht sein kann, dass wenn eine Person auf einen Link klickt, das ganze System kollabiert und dass wir dann nachher sagen, ah, die Person, die geklickt hat, die ist schuld an dem. Das ist eigentlich ziemlich wahnsinnig.
7: Und da hilft auch kein Training, weil das ist ja mittlerweile Standard in ganz vielen Unternehmen. Das kenne ich auch als Angestellter eines großen Unternehmens, dass wir da regelmäßig Trainings bekommen, wie wir uns richtig verhalten, wie wir richtig reagieren, auf welche Mails. Wie effektiv ist das?
8: Also grundsätzlich glaube ich, dass die meisten von uns gar nicht wirklich wissen, in welcher Welt, also in der digitalen Welt, wir uns bewegen, dass uns eigentlich so das Grundmodell fehlt. Also zum Beispiel, wir haben mal gelernt, wie sieht der Globus aus? Wir haben nie gelernt, wie sieht eigentlich die digitale Welt aus? Was sind dort die Grundsätze, die wir verstehen müssen, damit wir uns überhaupt sicher verhalten können? Deshalb glaube ich, dass es wahnsinnig wichtig ist, die Leute zu schulen. Nur habe ich große Fragezeichen, wie das häufig gemacht wird. für mich das Grundlegende ist, oder so, also auch das sagt auch die Forschung, dass eigentlich das Wichtigste ist, dass Mitarbeitende Vertrauen haben in, wenn ich jetzt Sicherheitsbeauftragte bin, in mich als Sicherheitsbeauftragte oder sogenannt CISO im Neudeutschen. Und das Vertrauen ist eigentlich das höchste Gut. Warum? Weil im Ernstfall ist es wahnsinnig wichtig, dass wenn ich was geklickt habe und das Gefühl habe, ich glaube, jetzt bin ich auf einer Seite gelandet, dort habe ich mein Passwort eingegeben und vielleicht auch noch den zweiten Faktor und irgendwie nachher sah es komisch aus, dass ich erstens weiß, Mist, das ist überhaupt nicht gut, jetzt muss ich sofort reagieren, dass ich weiß, wohin ich melden muss, dass ich aber auch gleichzeitig weiß, ich werde dafür nicht bestraft, sondern das wird von mir erwartet, dass ich sofort melde. Weil wenn ich nicht melde, dann ist ein Angreifer im System und wir wissen, wenn das ein sehr bewusster Angriff ist, dann ist das ungefähr eine halbe Stunde und dann sind Angreifer im System und je nachdem dauert es lange, bis die dann entdeckt werden.
7: Vor allem, wenn man sich irgendwie potenziell auch noch dafür schämt, was gerade passiert ist. Das ist der Grund, weshalb Sie fordern, dass es normal ist, dass Menschen gerade auch in der IT-Welt am Arbeitsplatz halt solche Fehler machen.
8: Ganz genau. Im Zweifelsfall immer lieber melden und dann kümmern sich die Expertinnen drum und dann ist das Unternehmen sicher. Aber dafür, und das ist auch was, was immer noch ein bisschen ein Nischendenken ist, leider, ist, dass wir, und ich gehe jetzt in den Worten von der Professorin von der ETH, Verena Zimmermann, dass wir weg müssen vom Menschen als Problem hin zum Mensch als Lösung oder Teil der Lösung in der Informationssicherheit. Genau.
7: Und jetzt hat sich die Informationssicherheit aber in den letzten paar Jahren nochmals sehr rasant verändert. Künstliche Intelligenz hat Einzug gehalten, auch am Arbeitsplatz mit ganz verschiedenen Tools, die wir teils täglich mehrfach schon nutzen. Wie hat das die Sicherheitsinfrastruktur verändert?
8: Massiv. Und ich glaube, Hand aufs Herz, die meisten Sicherheitsbeauftragten, würde ich sagen, wissen eigentlich auch gar nicht, wie viele Informationen, die eigentlich nicht in KI-Clouds landen sollten, in KI-Clouds tatsächlich sind. Ich glaube, dass wir da tatsächlich ziemlichen Nachholbedarf haben. Das Problem ist, also im Vergleich zu allem, was vorher ist, ist, dass je nachdem, wie viel ich KI nutze, ganz viele Daten dort reinfließen. Und da rede ich jetzt einfach nur von dem einfachen Modell, was die meisten von uns kennen, dem ich eben eintippen kann, hey, sag mir, wie ich was auch immer mache oder hey, schreib mir doch kurz den Text für Und die meisten Leute, würde ich jetzt mal behaupten, sind zu wenig sensibilisiert oder ihnen ist es vielleicht auch zu egal, zu verstehen, was passiert eigentlich mit den Infos, die ich da reinstelle. Sind es Infos, die öffentlich zugänglich sein dürfen und können oder eben nicht.
7: Aber dann, wenn jetzt, so wie Sie das schildern, viele Menschen sich gar nicht genau bewusst sind, wie sind diese Daten zu klassifizieren, die ich gerade mit einem Chatbot teile, oder vielleicht ist es mir egal, es ist einfach gerade sehr bequem, den Chatbot zu fragen, bin dann nicht trotzdem ich als Mensch da gerade das Problem, das Risiko?
8: Also ich würde dem widersprechen, dass da der Mensch das Risiko ist. Wie Sie richtig gesagt haben, ist ja da die Frage, verstehe ich eigentlich, was mit den Informationen passiert? Verstehe ich eigentlich, wie heikel die sind, wie sensibel die sind, also wie ich die klassifizieren muss oder nicht? Dass auf der einen Seite habe ich die Schulung bekommen oder nicht, aber dann, und ich glaube, das ist auch ein Faktor, wie ist eigentlich die Organisationskultur? Wird von mir erwartet, dass ich viel schneller als früher wahnsinnig viel produziere? Das heißt, ich habe eigentlich gar keine Wahl, außer alles irgendwie in die KI reinzuschmeißen und dann funktioniert alles viel schneller. Oder wurde KI im Unternehmen eingeführt, und zwar ein Tool, in der nicht nur ein Tool eingeführt wurde, sondern wo man sich überlegt hat, für was soll denn in unserem Unternehmen KI überhaupt eingesetzt werden? Und wir haben ganz klare Regeln und Richtlinien, für was es eingesetzt wird und für was nicht. Und da sind eigentlich ganz viele Sachen drumherum, die im Organisationskontext stattfinden sollten, die häufig einfach nicht stattfinden, weil die meisten Leute einfach irgendein KI-Tool brauchen, weil die Organisationen je nachdem noch gar nicht so weit sind.
2: Sagt die IT-Security-Expertin Cornelia Pulze. So viel 4x4 Podcast für den Moment. Danke fürs Zuhören, sagt Raphael Günther.

0: die Nachrichten von SRF um 13:30 mit Frank Estermann. Nach einem russischen Angriff ist in Teilen der ukrainischen Hauptstadt Kiew und weiteren Gebieten in der Nähe der Hauptstadt der Strom ausgefallen. Es sei eine Anlage der kritischen Energieinfrastruktur getroffen worden, teilte das Energieministerium mit. Die Stromversorgung werde wiederhergestellt, sobald dies die Sicherheitslage zulasse. Der Bürgermeister von Kiew, Vitali Klitschko, schreibt auf Telegram, in Teilen von Kiew sei nach dem Angriff außerdem der Wasserdruck gesunken. An der Behebung werde gearbeitet. Russland hat zuletzt vermehrt die ukrainische Energieinfrastruktur ins Visier genommen. Am Mittwoch waren zwischenzeitlich rund 600.000 Haushalte ohne Strom, schrieb Präsident Volodymyr Zelensky. Zu zwei weiteren Meldungen des Abends. Im französischen Calais hat es einen schweren Unfall gegeben beim Eingang des Eurotunnels, der Frankreich und Großbritannien verbindet. Ein Kleinbus ist mit einem Güterzug kollidiert. 19 Menschen sind dabei verletzt worden, sagen die Behörden. Es gebe aber keine Meldungen über Tote und es sei auch niemand in Lebensgefahr. Und die Polizeiorganisation Interpol hat ein weltweites Netzwerk zerschlagen, das Bilder und Videos von Kindsmissbrauch verbreitet hat. Bei Razzien zwischen März und September haben Ermittler in 17 Ländern 95 Verdächtige festgenommen. Nach Angaben von Interpol vollstreckten Behörden in Lateinamerika und Europa dabei 127 Durchsuchungsbefehle. In Deutschland wird das Rauchen in den kommenden Jahren deutlich teurer. Das Parlament hat am Abend die Steuer auf Tabakprodukte erhöht. Die Steuer soll in den kommenden 4 Jahren regelmäßig steigen. Bis im Jahr 2030 könnte eine Packung Zigaretten im Schnitt knapp 12 Euro kosten. Heute sind es rund 8 Euro. Dank der Steuererhöhung will der Staat in den kommenden 4 Jahren rund 12 Milliarden Euro zusätzlich einnehmen. Der Entscheid muss noch von den deutschen Bundesländern abgesegnet werden. Zum Sport mit Fußball. In der Europäischen Conference League ist Lugano mit einem Sieg in die Ligaphase gestartet. Lugano gewinnt gegen Roter Stern Belgrad aus Serbien mit 3:2. Und Thun verliert auswärts gegen Twente Enschede aus den Niederlanden mit 0:1. Das Wetter. Im Flachland ist es zunächst neblig, sonst recht sonnig. Am Nachmittag verdecken dichtere Wolkenfelder teilweise die Sonne. Es gibt 16 bis 21 Grad. Das waren Nachrichten von Radio SRF, verantwortlich Frank Estermann.
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0: Der Rhein rot gefärbt. Die Fische massenweise tot. Und die Menschen, die sind schockiert.
1: Aber ich sehe, dass die Fische im Rhein sterben und möchte deshalb genau wissen, was passiert ist.
2: Firmen und Behörden müssen handeln, dass eben wirklich auch unsere kleinen Kinder ein lebenswertes Leben haben können.
0: Basel hat am 1. November 1986 eine Schreckensnacht hinter sich. Die Folgen dauern jedoch weit länger an und treffen auch andere Länder rheinabwärts. Der Rhein, eine Trinkwasserquelle für Millionen von Menschen, verseucht. Bis in die Niederlande gibt es kein Trinkwasser mehr aus dem Fluss.
3: Dieses Unglück war letzten Endes eine der größten Umweltkatastrophen, die ich in meinem Berufsleben so erfahren habe.
0: Welche ökologischen Folgen hatte die Chemiekatastrophe in Schweizer Hallen? Wie hat sich der Fluss danach wieder erholt? Und was steckt hinter dem Brand? War es ein Unfall oder steckte am Schluss gar die Stasi dahinter? Das ist der SRF-Podcast Geschichte zur Chemiekatastrophe in Schweizer Halle mit Episode 3, der Rote Rhein und tausende Tonnen tote Fische. Ich bin Silvan Zem. Dass Menschen heute wieder bedenkenlos im Rhein baden können, das scheint mir nicht selbstverständlich nach den Ereignissen vom Spätherbst 1986. Als die Brandkatastrophe in der Schweizer Halle am 1. November dieses Jahres ihren Lauf nimmt, da wird dieses Ökosystem hart erschüttert.
4: Wie in einem Science-Fiction-Film präsentiert sich der Rhein und seit tagisch werden wir mit Anrufen überhäuft, was mit dem guten alten Rhein los ist.
5: Bei einer grossen Menge an Wasser, die da gespritzt worden sind, wir vom Gewässerschutz her nicht viel mehr können machen, als zuschauen, wie das Wasser die Rhein abgeflossen ist.
6: Die Rheinverschmutzung nimmt nach dem Chemieunfall ein immer grösseres Ausmaß an.
0: In einer Lagerhalle der Chemiefirma Sondo bricht kurz nach Mitternacht ein Feuer aus. Die Feuerwehr kämpft stundenlang gegen die Flammen, doch mit dem Löschwasser beginnt eine zweite Katastrophe. Tausende Kubikmeter kontaminiertes Wasser fließen in den Rhein. Ein Markierungsfarbstoff sorgt für die auffällige rote Farbe, doch das eigentliche Problem, das ist unsichtbar. Pestizide, Insektizide und andere Chemikalien treiben flussabwärts. Was in Schweizer Halle beginnt, macht nicht an der Landesgrenze Halt. Die Giftwelle bewegt sich durch Deutschland, Frankreich und die Niederlande hunderte Kilometer weit. Patricia Holm erinnert sich gut an diesen Morgen. Sie hat damals in Heidelberg doktoriert und untersucht, wie sich die Zellen in Fischen in bestimmten Organen, Leber und Darm, verändern durch den Einfluss von Umweltfaktoren, auch durch Schadstoffe.
3: Ich bin morgens mit dem Radiowecker durch den Radiowecker aufgewacht und hörte als erste Nachricht eben von diesem Brand. Schweizer Halle, der ganze Rhein sei verseucht. Rot gefärbt und viele Fische tot.
0: Die junge Doktorandin weiß von Anfang an, diese Situation ist außergewöhnlich.
3: Na, und als ich das hörte im Radio, habe ich sofort gewusst, oh, das ist das Realexperiment, was uns Sondo hier heute liefert. Also ich muss dahin an den Rhein und muss schauen, dass ich noch lebende Fische herausholen kann, untersuchen kann mit elektronenmikroskopischen Methoden, wo man die Feinstruktur der Zellen genau studieren kann und sehen kann, idealerweise, was die Tiere hinter sich haben.
0: Also Sie haben sofort begriffen, was die Tragweite sein könnte dieses Unfalls.
3: Ja, ich habe das sofort realisiert, zumal ich ja in diesem Moment oder in dieser Zeit eben auch viele Experimente gemacht habe, wo wir immer wieder in kleinsten Mengen natürlich Schadstoffe ins Wasser gegeben haben und dann untersucht haben, wie die Tiere darauf reagieren. Also war klar, hier habe ich die Chance, Tiere anzuschauen, die durch einen solchen Unfall geschädigt worden sind und möglicherweise auch wissenschaftliche Erkenntnisse zu gewinnen, die helfen, Fragen zu klären, die wahrscheinlich in dem Moment noch gar nicht anders geklärt werden können.
0: Sie ist damals in Heidelberg, also nicht direkt am Rhein. und sie hat sich gefragt, wie sie eigentlich zum Fluss gelangen könnte.
3: Also ich hatte damals weder einen Führerschein noch ein Auto und hatte auch nicht direkt in Heidelberg gewohnt, sondern ein bisschen außerhalb. Ich bin also erstmal mit dem Velo zum Institut gefahren und war ziemlich sicher, dass auch andere Doktoranden auch an einem Feiertag und am Wochenende dort sind und habe mich einfach darauf verlassen, dass ich dort jemanden treffe, den ich davon überzeugen kann, dass das eine wichtige Sache ist. Ich habe dann andere Kollegen getroffen, die zum Teil in ganz anderen Gebieten gearbeitet haben, aber nichtsdestotrotz konnte ich da also einen motivieren, der mit seinem Auto da war, zu sagen, komm, wir fahren darüber nach Mannheim. Das ist die nächste Stelle von Heidelberg aus gesehen, wo man an den Rhein kommt. Wir haben einfach ein paar Kescher mitgenommen, ein paar Eimer mitgenommen und haben gesagt, also wir müssen da jetzt hin. Wir haben dort 5 noch lebende Aale und etwa ein Dutzend kleinerer karpfenverwandter Fische wirklich praktisch mit den Händen und mit dem Kescher rausgefischt. Wir haben dann elektronenmikroskopische Untersuchungen an den Zellen von Darm und Leber gemacht und haben das dann verglichen mit Zellveränderungen, die einerseits bereits publiziert waren, die wir zum Teil eben selber publiziert hatten, mit anderen Schadstoffen, um herauszufinden, ob es möglicherweise typische Veränderungen gibt, die uns einen Hinweis darauf geben, welche Substanzen dort die Tiere geschädigt haben. Und haben dann tatsächlich gefunden, dass bestimmte von diesen Pestiziden, Agrochemikalien, zum Beispiel Disulfoton, genau solche Veränderungen auslösen, die wir bei diesen Tieren aus dem Realexperiment gefunden haben.
0: Radio DRS hört sich am 1. November auf den Straßen Basels um und spricht mit einem Fischer, der allerdings kaum mehr was zu sagen hat.
7: Ich weiß gar nicht, was sagen. Ich finde es einfach sprachlos. Ich habe jetzt mit verschiedenen Fischern geredet. Wir haben zugeschaut, wie zwei zurückgekommen sind mit Kesseln voll Fisch. Und es war zum Brüllen. Ich finde es einfach eine Sauerei. Das ist auf der Hand die Ohnmacht, weil du kannst nicht machen.
0: Eine Ohnmacht erfasst Basel. Doch wie genau ist es zu dieser ökologischen Katastrophe gekommen? Die herbeigeeilte Feuerwehr versucht, den Brand, der in der Lagerhalle ausgebrochen ist, unter Kontrolle zu bringen mit viel Löschwasser. Der Feuerwehrmann René Hochuli hat sich vor einigen Jahren in einem SRF-Interview an den Einsatz erinnert.
8: Dann sehe ich die Flammen, die da so 30 bis 50 Meter hoch in den Himmel gestochen sind und explodierende Fässer. Die Situation war so, dass das chaotisch war am Anfang. Die einen Feuerwehrleute haben ein anderes Feuerwehrmaterial weggenommen, weil es zum Teil zu wenig Material hatte. Wenn noch in einem Schlauch gelegen ist, dann hast du ihn angelegt, um nachher wieder nehmen und dann bist du wieder gekommen, ist der weg gewesen.
0: Was die Feuerwehr zu diesem Zeitpunkt nicht genau weiss, was genau da eigentlich brennt.
8: Ich bin mit einem Kollegen am Wasserwerfer gestanden und haben an die Hallen angespritzt. Dann kommt da ein Messtrupp und läuft an uns vorbei. Und wir denken so zu uns, wir mit der Rauchschwimm vor dem Gesicht, da stimmt auch etwas nicht. Und dann ist es etwa eine Viertelstunde gegangen, bis wir dann abgelöst wurden mit Atemschutzgeräteträgern und wir selber auch hinterher müssen dann so Geräte anlegen.
0: Die Rauchwolke, die womöglich giftig sein könnte, ist das eine, die Chemikalien in der Halle, die sich mit dem Löschwasser vermischen, das andere. Weil das Industriegebiet gleich am Rhein liegt, dauert es nicht lange, bis das kontaminierte, das verseuchte Wasser im Rhein landet. Später stellt sich heraus, dass die Lagerhalle ursprünglich für Maschinen gebaut wurde und nicht für die Lagerung von Chemikalien. Das erklärt unter anderem, warum das Gebäude keine geeigneten Rauchmelder oder Sprinkleranlagen hat. Auch die Bestandeslisten haben Mängel, also die Listen, wo drauf steht, was da gelagert ist. Die Liste, die Sondo nach dem Brand veröffentlicht hat, muss mehrmals korrigiert werden. Insgesamt lagern in der verbrannten Halle 1350 Tonnen Agrochemikalien und Zwischenprodukte. Für viele Fische hat die Verschmutzung des Rheins durch diese Stoffe, die zum Teil auch verbrannt sind und damit wieder anders reagiert haben, den Tod zur Folge. Besonders auffällig ist das Aalsterben. Hunderte Kilometer weit werden im Rhein tote Aale gefunden. Das beschäftigt damals auch die Ökologin Patricia Holm in Heidelberg.
3: Aale gelten eigentlich als relativ robuste Fische. Das war natürlich eine Erkenntnis, die uns lange beschäftigt hat. Und wir haben das dann auch insofern auch mit den Ergebnissen natürlich von anderen Forschern und Forscherinnen zusammenführen können, zu der Erkenntnis, dass Aale ja sehr stark am Boden des Flusses orientiert sind. Und bestimmte dieser Schadstoffe, die sind eben sehr schnell abgesackt und sind in den Flussboden gegangen, dort ins Sediment. Und dort sind besonders die Aale davon betroffen gewesen.
0: Die Chemiefirma Sondo selbst allerdings, die beschwichtigt an einer Medienkonferenz. Hans Winkler als Mitglied der Konzernleitung spricht lediglich von einer Belastung des Rheins. Eine starke Verharmlosung, wie sich später herausstellt.
9: Ganz ehrlich gesagt, und nur jetzt hier, es ist eine außerordentlich empfindliche Fischsorte, ist zu Schaden gekommen, das ist die Esche. Und das zweite, etwas verspätet, war der Aal am Boden, das ist der, der am Boden liegt.
0: Auch der damalige Sondo-Chef Marc Morier geriet in die Kritik, weil er trotz der Katastrophe tagelang nicht an die Öffentlichkeit getreten war. Die Kommunikation von Sondo wird immer wieder kritisiert. Etwa als ein Papier auftaucht, das zeigen soll, dass eine Versicherung Sondo schon einige Jahre zuvor vor mangelhaften Schutzmaßnahmen gewarnt hat. Sondo hüllt sich damals in Schweigen, als dieser Bericht auftaucht. Knapp zwei Wochen nach dem Unfall reisen rund 200 Journalistinnen und Journalisten aus ganz Europa nach Basel. Sondo hat zu einer weiteren Medienkonferenz eingeladen. Auch mit dabei ist Regionaljournalreporter Andrea Müller. Und der beobachtet eine Veränderung in der Kommunikation, wie er damals berichtet.
10: Bemerkenswert an dieser Pressekonferenz immerhin, dass sich der Ton der Sondo-Verantwortlichen zu ändern beginnt. So war heute erstmals auch von dieser Seite nicht mehr vom Ereignis, sondern auch von der Katastrophe die Rede. Und die Sondo-Experten hoffen heute, dass sich auch keine langzeitigen gesundheitlichen Schäden für die Bevölkerung ergeben werden. Ansonsten aber wurde auch in dieser Pressekonferenz das Kommunikationsproblem der Sondo-Technokraten mit der Öffentlichkeit deutlich. Noch immer hat die Brandkatastrophe für die Sondo nur eine technische Dimension. Mit verbesserten technischen Mitteln sollen die Lehren aus technischen Mängeln gezogen werden, um so das Restrisiko zu vermindern.
0: Anders klingt es am gleichen Tag hingegen von der Basler Regierung. Regierungspräsident Hans-Rudolf Striebel, der selber immer wieder unter Druck steht, wie in Episode 2 gehört, wegen der Schulschließungen, der findet bei einer Regierungserklärung klare Worte.
11: Wir alle fragen uns, wie so etwas passieren konnte. Es scheint für jedermann unfassbar, dass an Orten, wo Chemikalien gelagert werden, nicht auch Auffangbecken für Löschwasser vorhanden sind. Es ist unverantwortbar, wenn das Streben nach Fortschritt und Gedeihen mit den Folgen schwerer Fahrlässigkeit bezahlt werden muss.
0: Gleichzeitig richtet Striebel auch Worte an die Nachbarstaaten.
11: Der Regierungsrat des Kantons Basel-Stadt drückt der Bevölkerung in der Region Basel, in Südbaden, im Elsass sowie in den Anliegerstaaten des Rheins seine Betroffenheit und seine Besorgnis aus.
0: Aus den Nachbarländern gibt's Kritik. Frankreich etwa kritisiert, dass man zu spät informiert worden sei. Und auch der deutsche Umweltminister Walter Wallmann war das damals, der sagt gegenüber Radio DRS:
12: Der Informationsfluss muss enger sein, er muss schneller stattfinden. Und im Übrigen haben wir uns zwar nicht nur die Schweizer und die Deutschen, sondern auch die anderen Anrainerstaaten zu überlegen, ob diejenigen Richtlinien, die wir bis jetzt für die Alarmierung und für Stierfälle haben, international noch ausreichen, ob wir sie nicht verbessern müssen.
0: Schweizer Halle hat der Chemieindustrie und den Behörden Grenzen aufgezeigt. Und man habe zu lange zugewartet, sagt Patricia Holm.
3: Für mich ist es die typische Situation, erst wenn das Kind in den Brunnen gefallen ist, handelt man.
0: Und gehandelt wird danach tatsächlich. Die Firma Sondo zum Beispiel ordnet an, dass jede ihrer Lagerhallen weltweit überprüft wird, damit so etwas nicht mehr vorfallen kann. Und die Behörden reaktivieren eine Kommission. Die Internationale Kommission zum Schutz des Rheins, die bereits 1950 gegründet worden war.
3: erst nach dem Schadensfall bei Sando ist diese Kommission aus dem Dornröschenschlaf erwacht und hat gesagt, okay, wir müssen nicht nur Monitoringstationen haben, wo jede vor sich hin arbeitet, sondern die müssen miteinander gekoppelt sein. Die müssen praktisch in Echtzeit die Informationen weitergeben.
0: Zudem beschließen die Schweiz und das deutsche Bundesland Baden-Württemberg, eine gemeinsame Überwachungsstation für den Rhein einzurichten. Die sogenannte Rheinüberwachungsstation wird im Mai 1993 in Weil am Rhein, direkt an der Grenze, in Betrieb genommen.
3: Es werden Proben genommen, es werden auch Rückstellproben genommen, sodass man das rückwärts verfolgen kann. Wenn man dort in Basel ein Schadensereignis bemerkt, dann kann man also herausfinden, wann es passiert ist und wo es ungefähr passiert ist.
0: Das Wasser wird jeden Tag nach hunderten Stoffen untersucht. Das ist eine direkte Folge von Schweizer Halle. So gravierende Folgen wie 1986 hat es seither aber nicht mehr gegeben. Denn damals ist der Rhein biologisch fast tot. Doch der Fluss hat sich in den letzten 40 Jahren gut erholen können, sagt Ökologin Patricia Holm. Das Wasser hat sich durch Zuflüsse verdünnt und die Sedimente, in denen noch Schadstoffe waren, die wurden nach und nach abgesaugt. Die Natur selbst kann also nicht alles alleine bewältigen. Aber eigentlich finde ich es erstaunlich, dass heute, 40 Jahre später, wieder gebadet und gefischt wird.
3: Da hatten wir mit dem Rhein, sagen wir mal, recht viel Glück, weil es eben Zuflüsse gibt, weil es Seitenarme gibt, Altarme gibt, die an den Rhein noch angeschlossen sind, die aber von der Schadstoffwelle nicht durchflutet worden sind, sodass von dort aus eine Wiederbesiedlung stattfinden konnte. Aber, und jetzt kommt ein großes Aber, denn diese Nischen, die durch die Katastrophe geschaffen worden sind, sind nicht nur gefüllt worden mit Arten, die sich in den Altarmen gewissermaßen in Stellung gebracht haben, sondern wir haben seit dieser Zeit sehr, sehr viele

0: Geschichte ist lang. Über Jahrzehnte prägen solche Firmen die Stadt. Der Historiker Jakob Tanner, der sich mit der Chemieindustrie und mit der Katastrophe in der Schweizer Halle befasst hat, spricht über das Verhältnis Basels zu seiner Chemie als eine Art Special Relationship, eine spezielle Beziehung.
1: Ich würde sagen, das Verhältnis von Basel und Chemie ist auch asymmetrisch. Da gibt es ein Machtgefälle. Die Unternehmen haben eben in einer solchen Stadt immer eine Macht. Obwohl die Stadt demokratisch organisiert ist, muss man mit ihnen rechnen. Jetzt ist diese Beziehung, wenn man jetzt sagt Special Relationships, ist auch eine Liaison dangereuse, also eine gefährliche Verbindung, weil diese chemische Produktion, die hatte immer starke Emissionen, massive Auswirkungen, Verunreinigungen, Gestank, zum Teil ging eben auch Gift in die Luft. Alexander Clavel, einer der frühen Investoren, musste dann eigentlich seine Farbproduktion aus der Innenstadt eben ins Klibeck verlagern. Und deswegen ist die Chemie heute eben vor allem in Klibeck und in Kleinhünigen, auch noch in St. Johann, angesiedelt. Und das ist ja nicht so, dass die sagten, wir gehen dahin, weil die brauchen etwas Entwicklung, sondern weil sie aus der Stadt herausgetrieben wurden. Also die gemeinsame Entwicklung von Stadtbevölkerung und ihrer Chemie war auch immer eine der Steuerung, der Regulierung, des Eingreifens.
0: Stichwort Regulierung. Viele der heute selbstverständlichen Sicherheitsvorschriften gibt es 1986 schlicht noch nicht. Das ändert sich nach der Chemiekatastrophe. Eine Expertenkommission nimmt die Arbeit auf und verfasst eine neue Verordnung, die 1991 in Kraft tritt.
1: Ich würde sagen, umweltpolitisch hat das durchaus etwas bewirkt. Man spricht da zum Beispiel mit der Schweizerischen Störfallverordnung, die dann neu ausgearbeitet wurde, mit diesem Aktionsprogramm Rhein, was eigentlich trinational war, was die Umweltpolitiken verschiedener Länder und Regionen miteinander koordinierte. Da spricht man von einem Wendepunkt.
0: Doch nicht nur das ändert sich. Radio Dieres, das damals in der Nacht keine Nachrichten sendet, überdenkt das und beginnt kurz darauf mit dem 24-Stunden-Betrieb. Das ist bis heute so. Und das Basler Kantonsspital überarbeitet kurz darauf seinen Notfallplan. Und auch dem Rhein wird künftig mehr Beachtung geschenkt.
2: Ja, es wurden natürlich sofort nach dem Schadensfall Gelder freigemacht, auch von Sondo selber, Sondo Rheinfonds. Ich war da selbst auch beteiligt, habe da mehrere Forschungsprojekte gehabt, die durch diesen Fonds finanziert worden sind und mit mir natürlich viele, viele andere Forschergruppen in Schweiz, Deutschland, Niederlande und so weiter.
0: Die Stiftung wird zu einem Universitätsprogramm.
1: Man hat eine interdisziplinäre Arbeitsgruppe Mensch, Gesellschaft, Umwelt gegründet, die versuchte, Forschung und Lehre stärker zusammenzubringen mit einem klaren Akzent auf der Lehre, weil es ging eigentlich darum, dass die kommenden Generationen von Studierenden wie universitäre Ausbildung neu als etwas breiter gefasstes erfahren sollen, dass sie mehr Schlüsselkompetenzen erwerben sollen und dass eben die Geistes- und Sozialwissenschaften eine wichtige Rolle auch haben im Handling, im Management, im Umgang mit gesellschaftlichen Grossrisiken.
0: Und schließlich wird daraus ein Universitätsinstitut. Die Stelle als Professorin wird ausgeschrieben und Patricia Holm bewirbt sich.
2: Und diese Professur habe ich dann letzten Endes bekommen. Also für mich haben sich in meiner Biografie dann die Kreise von Basel zu Basel auf die Art und Weise wieder geschlossen.
3: Regionaljournal Basel, am Mikrofon ist Andrea Müller. Guten Abend allerseits.
0: Im Juni 1987 geben die Behörden ihre Erkenntnisse zur Untersuchung der Brandursache bekannt.
3: Das ist wahrscheinlich bei fehlerhaften Verpackungsarbeiten von einem Farbstoff mit dem Namen Berliner Blau angefangen hat. Am Tag vor dem Brandausbruch haben hier Arbeiter so Farbsäcke auf Paletten befestigt, indem sie eine Plastikfolie drüber gezogen haben, die sie mit einem Brenner erhitzt haben und die dann um die Palette zusammengeschrumpft ist. Dabei muss sich das Berliner Blau also entzündet haben.
0: Bis heute ist nicht restlos geklärt, was den Brand ausgelöst hat. Und das nährt den Boden für Spekulationen. Im Jahr 2000 etwa sorgt eine ZDF-Dokumentation für Zündstoff.
4: Laut ZDF war es die Stasi-Sondereinheit AGMS, die das Attentat in Schweizer Halle durchgeführt haben könnte.
0: Der ehemalige CIA-Mitarbeiter Vincent Canestrero behauptet dort, der Brand von Schweizer Halle sei möglicherweise kein Unfall gewesen. Seine These:
5: The Stasi carrying out KGB orders to deflect criticism of the Chernobyl catastrophe.
0: Der sowjetische Geheimdienst KGB habe den Anschlag

0: Tag angeordnet und die ostdeutsche Stasi habe ihn ausgeführt. Ziel sei gewesen, von der Reaktorkatastrophe in Tschernobyl abzulenken. Toni Thüring hat die Untersuchung der Brandursache damals als Statthalter von Alesheim geleitet. Als die ZDF-Dokumentation im Jahr 2000 erschienen ist, hat er gegenüber Radio DRS ganz klar Stellung dazu bezogen.
1: Wir haben in dieser Sendung kein Faktum gesehen, das die Behauptung irgendwie untermauern. Wir haben seinerzeit natürlich auch die These untersucht, dass von außen irgendjemand hat können da eingegriffen haben, dass der Brand verursacht hat, aber wir haben damals keine Spuren gefunden dafür.
0: Eine andere Theorie, die erst vor einigen Jahren verbreitet wurde, besagt, dass ein Arbeiter kurzzeitig Feuerwerkskörper in der Halle gelagert hätte für die Verabschiedung eines Arbeitskollegen. Auch diese Theorie wurde von den Behörden und von Sondo selbst nie bestätigt. Und so muss man sich bis heute damit begnügen, dass es ziemlich sicher die Entzündung von Berliner Blau war, die zum Brand geführt hat. Schweizer Halle heute. Ein riesiges Industriegebiet direkt am Rhein. Eingebettet zwischen Autobahn, Rhein und dem Hartwald. Auf einem Waldweg direkt neben dem Industriegebiet blickt man auch heute direkt auf den Katastrophenort. Dort, wo damals die Lagerhalle stand, da bedeckt nun eine große Betonplatte den Boden. Darüber sind Container gestapelt. Die Erde darunter, die wurde bis zu 11 Meter tief ausgehoben, gewaschen und wieder eingefüllt und danach eben mit Beton bedeckt. Laut Experten sind bis heute Schadstoffe im Boden zu finden. Doch vor Ort ist von dieser Katastrophe nichts zu sehen. Der Brand in Schweizer Halle hat die Umweltpolitik in der Schweiz beeinflusst. Er hat das Verhältnis zwischen den Baslerinnen und Baslern und ihrer Chemie verändert und er hat für eine der grössten Umweltkatastrophen gesorgt, welche die Schweiz je gesehen hat. Verurteilt wird wegen des Brandes niemand. Lediglich zwei Angestellte von Sondo werden vom Strafgericht Basel-Landschaft erst einige Jahre später zu symbolischen Bußen von 500 und 200 Franken verurteilt. Sie waren am Tag nach der Brandkatastrophe beim Reinigen des Werkgeländes unvorsichtig und haben damit den Rhein noch mehr verschmutzt, als er es vom Löschwasser schon war. Und Sondo leistete Schadenersatzzahlungen in der Schweiz, Frankreich, Deutschland und den Niederlanden von total 43 Millionen Franken und stiftete, wie Patricia Holm erwähnt hat, Millionen für eine Stiftung. Es gibt anderes, was die Gewässer heute verschmutzt. Mikroplastik etwa oder nicht abbaubare Ewigkeitschemikalien, sogenannte PFAS. Und auch darum wird der Rhein seinen Ruf, den er auch wegen der Katastrophe in Schweizerhalle erhalten hat, kaum los. Den Ruf, den der Kabarettist Lorenz Kaiser 1986 für die Sendung Input von Radio DRS 3 in ein Lied gegossen hat.
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0: Das Gift kommt zurück, singt er da. Das stimmt so zwar nicht, und doch gibt es eben immer wieder kleinere Störfälle in Basel. Doch ein Ereignis wie jenes im Jahr 1986, das in die Geschichtsbücher einging, das hat es in der Schweiz seither nie mehr gegeben. Das war Episode 3 des Podcasts «Geschichte» von Radio SRF zum Chemieunglück in Schweizer Halle. Ich bin Silvan Zemp.

Die Nachrichten von SRF um 2 mit Frank Estermann. Nach einem russischen Angriff ist in Teilen der ukrainischen Hauptstadt Kiew und weiteren Gebieten in der Nähe der Hauptstadt der Strom ausgefallen. Es sei eine Anlage